0: ist zwischen Lembeck und Schermbeck nach einem Unfall gesperrt. Die A45 Gießen Richtung Hagen ist zwischen Dillenburg und Haiger-Burbach bis Montag früh gesperrt. Dort wird eine Brücke geprüft. Und die A70 Bamberg Richtung Schweinfurt-Werneck ist zwischen Bamberg und Bamberghafen wegen einer Nachtbaustelle bis ca. 6 Uhr gesperrt. Die Umleitung führt über die U76 und die U78. Und die A24 Berlin Richtung Hamburg ist zwischen Fehr-Berlin und Neuruppin Süd nach einem Unfall gesperrt.
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0: Und die kommt vom Norddeutschen Rundfunk in Hamburg. Am Mikrofon begrüßt sie Sven Hasenclever. Zähneputzen, Duschen, Kochen, alltägliche Dinge werden gerade an einem Ort in Deutschland wegen der Trockenheit durch die anhaltende Hitze zum puren Luxus. In Bad Bayersoien im Landkreis Garmisch-Partenkirchen. Die wochenlange Trockenheit hat das bayerische Dorf an seine Grenzen gebracht, weil das eigene Wasser schlicht nicht mehr reicht. Dass überhaupt noch etwas aus den Leitungen fließt, verdanken die Menschen einem täglichen Milchlaster, der kurzerhand zum Wassertransporter umfunktioniert wurde. Bürgermeister Eberhard Steiner über dieses tägliche Krisenmanagement.
2: Ja, das Problem ist, dass unsere Quellfassung und der Brunnen, dass die nicht mehr so viel Wasser hergeben. Und deswegen kriegen wir dankenswerterweise von Bad Kohlrupp bzw. von Rottenbuch Wasser. Und das müssen wir jetzt jeden Tag fahren.
3: 370 Kubikmeter Wasser braucht der Ort täglich. 150 bekommt er direkt aus den Wasserhäusern der Nachbargemeinden. Der Wassertransport ist teuer, über 1.000 Euro pro Tag. Für eine kleine Gemeinde ein echter Kraftakt, der am Ende auf die Wassergebühren durchschlägt. Parallel dazu wird seit Tagen gegraben und gebaggert. Eine rund 2 Kilometer lange provisorische Leitung von Saulgrub, dem Nachbarort nach Bad Bayersoien. Bevor daraus Trinkwasser fließen darf, muss jede Muffe, jede Leitung innen sauber sein. Hans-Jörg Wiesböck vom Gesundheitsamt Garmisch-Partenkirchen.
4: Das Wasser, was jetzt von Saulgrub geliefert wird, wird letztendlich darüber hinaus auch nochmal entsprechend desinfiziert, sodass wir quasi zu jedem Zeitpunkt und zu 100% sagen können, dass das Wasser absolut sicher und gut genießbar ist.
3: Wenn alles nach Plan läuft, kann die Leitung bis Ende des Monats in Betrieb gehen. Dann würde der tägliche Tanklaster nur noch für Spitzenzeiten gebraucht. Bis dahin gilt im Ort Wassersparen als Bürgerpflicht. Die Gemeinde hat eine Allgemeinverfügung erlassen. Gärten nur noch eingeschränkt gießen, Rasen gar nicht mehr, Autowaschen ist verboten. Bürgermeister Steiner hat erlebt, dass seine Leute verstanden haben, wie knapp das Wasser ist.
2: Wir haben 2 Aufrufe gehabt und jeweils nach dem Aufruf hat es gut funktioniert. Da ist der Verbrauch erkennbar zurückgegangen, aber jetzt haben wir seit Montag Allgemeinverordnung rauslassen, dass man es nicht darf. Also auch strafbewehrt, weil es nicht anders geht.
3: Bis dahin gilt, wie es Hans-Jörg Wiesböck vom Gesundheitsamt formuliert.
4: Bewusster Umgang mit der Ressource Trinkwasser. Aufgrund der jetzt hohen Temperaturen und der großen Trockenheit ist es durchaus sinnvoll, hier bewusster mit der Ressource Trinkwasser umzugehen.
0: Louis Knoll berichtete aus dem Landkreis Garmisch-Partenkirchen. Und auch das kommende Wochenende wird wieder heiß. Höchstwerte von 30 Grad und mehr werden erwartet. Und das hat auch Folgen für die Natur. Auch in der Stadt leiden nicht nur Wiesen oder Straßenbäume unter der Hitze, sondern auch die Tiere. Welche Folgen die Hitze für sie hat, dazu jetzt mehr von Florian Zenner aus der ARD-Klimaredaktion.
5: Dagmar Hase nennt es Kochtopfphänomen. Was im ersten Moment noch ganz witzig klingt, kann für junge Vögel allerdings tödlich enden. Vor allem für Arten, die mitunter spät brüten, erklärt Hase, Landschaftsökologin an der Humboldt-Uni Berlin und dem Umweltforschungszentrum in Leipzig.
6: Mausäglerschwalben, auch Haussperlinge, die nisten bevorzugt unter Dächern, in Fassadenspalten oder auch in unseren Rollläden. Unter extremer Hitze heizen sich diese Räume bis über 50 und 60 Grad Celsius auf.
5: Um sozusagen nicht gekocht zu werden, flüchten panische Jungtiere aus den Nestern im Kochtopf gewordenen Dachboden, obwohl sie noch gar nicht zum Fliegen in der Lage sind. Häufige Hitzewellen machen aber Vögeln nicht nur dort zu schaffen. Um sich den Temperaturen anzupassen, verlegen sie ihre Aktivitäten in den Abend, müssen da aber gegen steigende Geräuschpegel in der Stadt ansingen, zum Beispiel beim Balzverhalten, weil sich die Aktivitäten der Menschen ebenfalls in spätere Stunden verschieben. Das sorge für Stress und weniger Nachwuchs, erklärt Dagmar Hase. Bei anderen Tierarten zeigt sich der Hitzestress sogar im Aussehen.
6: Also gerade so wechselwarme Tiere wie Spinnen zum Beispiel, aber eben auch Fluginsekten, wachsen schneller durch die Hitze und bleiben aber dann insgesamt kleiner.
5: Das würde zu einer geringeren Flugreichweite und weniger Eiern führen. Die Liste der Hitzefolgen ist lang und letztendlich gewinnen die Tiere die Oberhand, die mit hohen Temperaturen besser klarkommen. Häufig seien das invasive Arten aus dem Süden. Dagmar Hase warnt davor, dass die das Ökosystem durcheinanderbringen können und die Hitze eine weltweite biologische Monotonie nach sich ziehen könnte. In der städtischen Vegetation hingegen können gebietsfremde, trockenresistente Arten wie der Ginkgo durchaus helfen, die kühlende Wirkung auch dann aufrechtzuhalten, wenn einheimische Arten klein beigeben müssen. Ein Allheilmittel sind sie aber nicht. Oft gilt:
7: Die meisten Tierarten können mit denen nichts anfangen. Die kennen die schlichtweg nicht, ne?
5: Das gibt Sonja Knapp zu bedenken, Geoökologin am Helmholtz-Zentrum für Umweltforschung in Halle. Sie sagt, die Vielfalt macht's, auch um das Stadtgrün bei einem Krankheitsbefall vor einem Totalverlust zu schützen.
7: Folglich müssen wir das Risiko streuen. Je mehr verschiedene Baumarten wir in einer Stadt haben, desto geringer ist das Risiko.
5: Eine aktuelle Untersuchung des Leibniz-Instituts für ökologische Raumentwicklung zeigt, dass die Baumvielfalt in Städten wie Berlin und Dresden besonders ausgeprägt ist. In Münster hingegen gäbe es deutlich weniger Arten. Dafür sei die Verteilung unter den vorhandenen viel besser. Ziel sollten irgendwann mal Bestwerte in beiden Bereichen sein. Generell haben es die aufgrund ihrer Kühlleistung so wichtigen Bäume und Sträucher in Städten schwerer als auf dem Land. Der Wurzelraum ist durch die Infrastruktur eingeengt und durch den versiegelten Boden wird Regenwasser direkt in die Kanalisation geleitet. Hinzu kommen steinharte, verdichtete Baumscheiben. Dort mal einen ordentlichen Eimer Wasser drauf zu kippen, scheint trotzdem naheliegend. Nur braucht schon ein junger Baum gut und gerne 10 pro Woche. Am besten in einem Rutsch, damit nicht gleich alles wieder verdunstet. Sonja Knapp.
7: Ja, will man die 100 Liter aus der Wohnung runtertragen? Also ich denke, wir müssen letztlich an anderen Stellschrauben ansetzen.
5: Zum Beispiel das Prinzip der Schwammstadt verwirklichen. Also weniger Versiegelung in den Städten, um Wasser im Boden speichern und wieder abgeben zu können. Das hilft nicht nur der Pflanzen- und Tierwelt, sondern trägt auch dem Hitzeschutz bei. Ideen gäbe es viele, erklärt Dagmar Hase von der Humboldt-Uni in Berlin. Nur der Blickwinkel sei noch der falsche.
6: Zum Beispiel, wenn wir auf die Schwammstadt schauen, häufig sind es noch Prestigeprojekte. Wir sprechen mittlerweile auch von Klimagentrifizierung.
5: In neuen klimafreundlichen und klimaangepassten Stadtvierteln würden vor allem Menschen leben, die sich das leisten können. Nicht aber die von Hitze besonders betroffenen Ärmeren und Älteren. Doch gerade in deren dicht bebautem Lebensumfeld müssten die Städte endlich grün umgebaut werden. Als effizienteste Maßnahme, um Tiere, Pflanzen und vor allem Menschen vor Hitze zu schützen.
0: Florian Zinner berichtete.
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0: Welche Schlüsse sollte die Bundesregierung aus der Hitze ziehen? Muss Klimaschutz Chefsache werden? Dazu der Kommentar unseres Berlin-Korrespondenten Jakob Mayer.
8: Es ist nicht immer schön, Recht zu behalten. Schon vor Jahrzehnten haben Wissenschaftlerinnen und Wissenschaftler vor den Folgen des Klimawandels gewarnt. Und genau die erleben wir jetzt. Brutal heiße Sommer, immer mehr Waldbrände, Starkregen, Überschwemmungen. Bei Temperaturen von über 40 Grad im Frühsommer sind nach Schätzungen des Robert-Koch-Instituts deutlich mehr Menschen gestorben als bisher angenommen. Das Institut geht von 9.600 hitzebedingten Sterbefällen Ende Juni aus. Die Schifffahrt auf dem Rhein kämpft mit historisch niedrigen Pegelständen. Bauern klagen, dass unter der glühenden Sonne zu wenig wächst. Der Klimawandel kostet Menschenleben und verursacht Milliardenschäden. Und das nicht mehr nur weit weg. Europa erwärmt sich doppelt so schnell wie der Rest der Welt. Und die Bundesregierung? Bundeslandwirtschaftsminister Alois Rainer sagt, er könne es nicht regnen lassen. Regierungssprecher Stefan Cornelius erklärt, wenn man Hitzeschutz und Klimaanpassung zur Chefsache macht, werde man das Wetter nicht ändern. Das erwartet auch niemand. Aber dass die Bundesregierung das Jahrhundertproblem Klimawandel energisch angeht und dafür glaubwürdige Pläne vorlegt, das können Bürgerinnen und Bürger sehr wohl erwarten. Dafür bräuchte es ein ressortübergreifendes Gesamtkonzept, das den Bundesumweltminister nicht länger auf verlorenem Posten kämpfen lässt, sondern Gesundheit, Verkehr, Bauen und Wohnen einbezieht. Und es bräuchte einen Chef, der für ein klimaneutrales Deutschland eintritt. Aber Bundeskanzler und CDU-Chef Friedrich Merz bleibt still. Große Teile seiner Partei wollen Deutschlands Klimaziele nach hinten verschieben, weil sie vermeintlich die Wirtschaft einschränken. Dabei haben sich Klimaschutz und Wirtschaftsentwicklung längst voneinander abgekoppelt. In der EU ist der Ausstoß klimaschädlicher Treibhausgase seit 1990 um ein Drittel zurückgegangen, während die Wirtschaft um zwei Drittel gewachsen ist. Unternehmen verlangen ehrgeizige Klimaziele und klare Rahmenbedingungen von der Politik, um stärker auf nachhaltige Geschäftsmodelle setzen zu können. Sie sehen darin kein Hindernis, sondern einen Vorteil im weltweiten Wettbewerb, nämlich im Rennen darum, wer im Wettlauf um die Entwicklung sauberer Technologien die Nase vorne hat. Dabei macht es sehr wohl einen Unterschied, ob Deutschland als wirtschaftsstärkstes EU-Land und führende Industrienation vorangeht oder nicht. Gerade der weltgrößte Klimasünder China schaut genau zu, ob Europa den grünen Wandel hinbekommt und richtet seine Politik entsprechend aus. Auch wenn Friedrich Merz es nicht gerne hört, er sollte sich ein Beispiel an Angela Merkel nehmen. Die hat die Kernschmelze in Fukushima 2011 genutzt, um endgültig aus der Atomkraftnutzung auszusteigen. Jetzt liefern die steigenden Spritpreise infolge des Iran-Krieges dem Bundeskanzler das beste Argument, um die E-Mobilität konsequenter voranzutreiben. Merz sollte diese Chance nutzen. Anstatt ideologische Scharmützel von gestern, um Verbrenner aus und Heizungsgesetze auszufechten, sollte die Bundesregierung endlich ihre Klimapolitik von morgen formulieren. Es ist höchste Zeit, dass sie den Klimaschutz zur Chefsache erklärt.
0: Die Meinung von Jakob Meyer aus dem ARD-Hauptstadtstudio.
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0: Seit Dienstag schaut man in Deutschland anders in den Himmel, irgendwie ängstlicher. Der Grund: die Vorfälle mit Drohnen am Flughafen Leipzig-Halle. Das Land diskutiert, wie man sich gegen diese Waffen verteidigen kann. Ein Thema, das nicht nur Flughäfen betrifft, sondern auch Verkehrswege, Kraftwerke und Häfen. Denn auch sie könnten zum Ziel werden, sagt der Zentralverband der deutschen Seehafenbetriebe. Mit dessen Hauptgeschäftsführer Florian Kaisinger hat mein Kollege Marius Zekri gesprochen und ihn gefragt, wie groß seiner Meinung nach die Gefahr von Drohnenangriffen auf deutsche Seehäfen ist.
9: Die Gefahr ist real. Die Gefahr ist auch schon sozusagen gelebte Praxis. Also wir haben das Thema, erfahren wir tagtäglich, dass wir Drohnensichtungen über deutschen Hafenanlagen haben. Also die Gefährdung ist sehr real. Und das Ereignis in Leipzig hat jetzt nochmal die Bedrohungslage natürlich unterstrichen. Seehäfen sind kritische Infrastruktur, wie Flughäfen auch. Deswegen müssen wir uns dagegen wappnen und müssen uns bestmöglich dagegen schützen.
10: Was können Sie denn bislang gegen Drohnenattacken oder gegen Drohnenüberflüge über Hafengebiete tun?
9: Man muss sagen, das Problem ist bekannt und die Politik hat in den letzten Monaten auch etliche Maßnahmen auf den Weg gebracht, die Situation zu verbessern. Leipzig zeigt aber eben jetzt auch, dass wir noch eine Sicherheitslücke haben, und es zeigt auch, dass wir noch einen Gap haben zwischen Theorie und Praxis. Fakt heute ist, die Hafenbetreiber dürfen die Drohnen erkennen und melden. Wir haben aber noch natürlich dann die große Frage, wie geht man mit der Situation um, wenn man tatsächlich eine Drohne am Himmel hat, die man nicht zuordnen kann. Und das ist eben auch eine Erfahrung jetzt aus dem Ereignis in Leipzig. Die Zeitspanne, die uns dann bleibt, ist sehr, sehr gering. Das heißt, wir müssen klären, zusammen mit der Politik, wie können wir mit solchen potenziellen Gefahrensituationen umgehen und wie können wir bestmöglich solche Gefahrensituationen dann auch beseitigen.
10: Aber wie gehen Sie denn bisher damit um? Also jemand sieht eine Drohne, ruft 110 oder wie läuft das?
9: Ein ganz praktisches Beispiel: eine Wasserpolizei erkennt eine Drohne am Himmel über einer Hafenanlage. Dann gibt es eine Meldung an eine Hafenbehörde. Dann wird erstmal geklärt, ob das nicht ein genehmigter Drohnenüberflug ist. Sollte das nicht der Fall sein, geht eine Meldung an die Bundespolizei raus. Und Sie sehen jetzt an meiner Schilderung, der Zeitaufwand, der dahinter steckt, ist groß. In der Regel ist die Drohne dann verschwunden.
10: Nun fordern Sie, dass Seehäfen den deutschen Airports gleichgestellt werden sollen. Was heißt denn das jetzt genau? Also ein Kontrollturm auf jedem Hafenamt, der wie am Flughafen den Luftverkehr überwacht, oder eine Drohnenabwehreinheit an jedem Containerterminal?
9: Das sind genau die Fragen, die zu klären sind. Man muss die Möglichkeit haben, die Drohne zu erkennen. Man muss die Möglichkeit haben, die Drohne abzuwehren. Ob das daraus dann die Erkenntnis gibt, ein zentrales sozusagen Einsatzzentrum, beispielsweise ein maritimes Kompetenzzentrum in Cuxhaven zu befähigen, wo die Fäden zusammenlaufen bei der Detektion und auch bei der Entscheidung und dann sozusagen die Durchführung vor Ort stattfindet. Oder ob das dezentral gestaltet wird, dass die Hafenbetreiber eigene Einrichtungen zur Detektion und zur Abwehr vor Ort haben. Das sind alles Fragen, die geklärt werden müssen. Wir sind da auch angewiesen auf einen engen Dialog mit der Politik, um genau diese Fragen zu klären. Denn wichtig ist, wir müssen sie rechtssicher gestalten. Wir müssen klar definieren, wer ist wofür verantwortlich. Und wir müssen dann natürlich auch sicherstellen, dass die entsprechenden technologischen Voraussetzungen gegeben sind, diese Abwehr durchzuführen.
10: Wären denn die deutschen Seehäfen überhaupt in der Lage, so eine Drohnenabwehr auf eigene Faust aufzustellen, ich sag mal, zu wuppen?
9: Also die Seehäfen sind bereits im Prozess, eine Drohnendetektion voranzutreiben. Diese Entwicklungen sind analog zu den Flughäfen. Die Flughäfen sind dabei, sich entsprechende Technologie und entsprechende Fähigkeiten zuzulegen. Das sehen Sie auch bei den Umschlagbetreibern und bei den Hafenbetreibern. Also die Problematik ist bekannt. Und man ist da bereits auf dem richtigen Weg. Man muss jetzt einfach noch gucken, und da war Leipzig sicher nochmal ein Weckruf, diese letzten Sicherheitslücken, die im System sind, bestmöglich zu schließen.
10: Also haben die deutschen Seehäfen teilweise schon, ich sag mal, Netze zur Drohnenabwehr im Keller und warten nur darauf, dass sie die Genehmigung kriegen, die auch anzuwenden?
9: Nein, also wir sind sozusagen, wir sind dabei, die Detektion der Drohnen aufzubauen. Wir sind auch in der Lage, Drohnen zu detektieren mittlerweile. Aber der nächste Schritt, wie die Drohnenabwehr gestaltet sein muss, der muss geklärt werden. Und dann kann man auch entsprechend ins Handeln und ins Doing kommen, die Sache umzusetzen. Wichtig bei der Thematik ist, es wird bei solchen Fragen nie hundertprozentige Sicherheit geben. Aber man muss eben gucken, wie man bestmöglich sich den Gefahren stellen kann, die sich eben neuerdings bei diesem Thema uns stellen.
10: Nun dürfte das alles ja ziemlich viel Geld kosten. Drohnenabwehr ist nicht billig. Woher soll dieses Geld kommen? Also wer soll für die Drohnenabwehr an Seehäfen bezahlen?
9: Es geht um den Schutz kritischer Infrastrukturen. Seehäfen haben eine zentrale Bedeutung für Versorgung, für Energieversorgung, auch mittlerweile für die militärische Logistik. Auch da ist es wichtig, das ist ein Dialog, der mit der Politik stattfinden muss. Und die Finanzierungsfrage ist dabei natürlich auch eine zentrale Frage. Die Seehafenbetreiber gehen auch jetzt schon in Vorleistung, wenn es um den Schutz ihrer Anlagen geht. Aber wenn es dann natürlich spezifisch um Aufgaben geht wie Drohnenabwehr, muss man gemeinsame Lösungen finden. Dazu gehört der Rechtsrahmen, aber dazu gehört natürlich auch die Frage der finanziellen Ausgestattung, ja.
10: Und das Geld soll dann woher kommen? Vom Bund, von den Ländern? Wollen das die Seehafenbetreiber selbst aufbringen und auf die Liegegebühren aufschlagen?
9: Das ist Teil sozusagen dieses Prozesses, der stattfinden muss zwischen Bund, Ländern und Hafenbetreibern. Und das ist ein notwendiger Dialog, der muss geführt werden. Und daraus müssen dann eben die entsprechenden Regelungen resultieren.
0: Sagt Florian Heisinger, der Hauptgeschäftsführer des Zentralverbands der deutschen Seehafenbetriebe, im Gespräch in der ARD-Infonacht. So viele Badeunfälle hat es seit Jahren nicht mehr gegeben. In Deutschland sind in diesem Sommer bereits 261 Menschen ertrunken und die Saison ist noch längst nicht zu Ende. Laut DLRG liegt das vor allem am extrem heißen Frühsommer. Die Hitze hat schon sehr früh unzählige Menschen an unbewachte Seen und Flüsse gelockt, wo Leichtsinn und Selbstüberschätzung oft tödlich enden. Betroffen sind vor allem junge Menschen zwischen 11 und 30. Das Tückische, ein Mensch ertrinkt meist lautlos. Andere Badegäste bemerken die Lebensgefahr direkt neben sich oft gar nicht, wie Sebastian Behrendt von der DLRG berichtet.
11: Ertrinken ist nicht so, wie man es aus dem Fernsehen kennt, sehr spektakulär, sondern in Wahrheit ist das Ertrinken sehr leise und unauffällig.
12: Sebastian Behrendt von der DLRG in Remscheid kennt es. Immer wieder passiert es auch in den Gewässern, die er und seine Kollegen betreuen. Menschen, die ins Wasser und plötzlich untergehen. Aber warum passiert das immer wieder? Gefühlt konnten die Kinder früher besser schwimmen, sagt die Wuppertalerin Silke Rabe.
13: Ich bin an der Bevertalsperre groß geworden auf einem Campingplatz mit meinen Eltern. Meine Mutter konnte nicht schwimmen und mein Vater, der hat mich tatsächlich am Rücken gepackt und dann in die Bever rein und mit mir geschwommen, bis ich es konnte.
12: Tatsächlich, noch in den 1980er Jahren konnten 90% der 6- bis 10-Jährigen schwimmen. Jetzt sind es schon 10 Prozentpunkte weniger. Also jeder Fünfte kann es nicht. Ein Problem, gegen das Georg Richard Röder aus Solingen täglich den Kampf aufnimmt. Er leitet die Schwimmbäder in der Stadt. Die Ausstattungen müssen einfach stimmen.
14: Meine Erfahrung und unsere Erfahrung ist, dass man, wenn man so früh wie möglich mit dem Schwimmen anfängt, eigentlich auch gute Erfolge hat. Und dass Kinder das dann sehr schnell lernen, die Motorik dafür entwickeln und das Element dann gut beherrschen und gut schwimmen können, auch schnell sicher schwimmen können. Das bedarf natürlich auch genügend Bäder, genug Trainingspersonal, genug Fachkräfte in den Bädern, die dafür ausgebildet sind.
12: Aber nicht nur das muss sein, meinen viele Menschen. In Wuppertal sieht man noch andere Probleme.
15: Dass wir zu wenig Elternbereitschaft haben, den Aufwand zu betreiben, ihren Kindern Schwimmen beizubringen. Und die Schule kann das dann unterm Strich gesehen nicht leisten.
16: Es gibt keinen Schwimmunterricht und es gibt keine Badeanstalten. Die werden ja alle geschlossen. Und ich vermute mal, dass es daran liegt.
15: Und dann kommt natürlich noch ein anderer Faktor dazu, dass viele Leute sich selbst total überschätzen beim Schwimmen. Dann alkoholisiert schwimmen gehen und das sorgt natürlich dann dafür, dass wir steigende Zahlen haben.
12: Georg-Richard Röder, Bäderchef aus Solingen, geht noch weiter. Nicht nur Eigenverantwortung, sondern auch Verantwortung für die anderen Menschen müsste sein.
14: Oft ist es ja so, wenn die Leute dann in Freigewässern, in Seen, Flüssen schwimmen, wo keine Wasseraufsicht ist, ja, dann ist man natürlich so ein bisschen auf sich allein gestellt, beziehungsweise auf die Mitmenschen, dass die Situation auch erkennen, wenn jemand in Not ist und dann auch entsprechend helfen können.
12: Die Lösung für den ehemaligen Schwimmmeister, jeder müsse sich selbst drum kümmern, gut schwimmen zu lernen, auch noch als Erwachsener.
0: Immer mehr Badeunfälle in Deutschland, Alex Becker berichtete. Der Fahrradtourismus in Deutschland boomt, aber die Infrastruktur hinkt oft hinterher. Wie langsam der Ausbau laufen kann, zeigt ein prominenter Radweg, der Urlauber aus ganz Deutschland anzieht. Nach 20 Jahren voller Pannen und Verzögerung ist ein Teilstück des Rheinradwegs bei Rüdesheim jetzt befahrbar. Statt dicht an den Autos auf der Bundesstraße geht es jetzt entspannt über einen stillgelegten Bahndamm. Und genau da ist Birgitta Söhling unterwegs gewesen.
17: Durchs Mittelrheintal, immer am Fluss entlang, mit Blick auf Weinberge und Burgen. Schöner kann man in Hessen gar nicht Radfahren, lacht ein Mann und hält kurz vor Rüdesheim an einer neuen Bedarfsampel.
18: Super, einfach tolle Aussicht, blauer Rhein, blauer Himmel, wunderbar.
17: Die Ampel zeigt grün. Hier muss er die Straße überqueren und strampelt dann eine Rampe zum Bahndamm hoch. Vergangene Woche hat die Straßenbaubehörde Hessen Mobil den Radweg auf einem ehemaligen Rangiergleis freigegeben. Zur Freude von Einheimischen und Touristen.
19: Ich finde das eine gute Alternative so.
17: Aus Platzgründen war bisher vor dem Anleger der Autofähre am Rheinufer Schluss mit dem Radweg. Radler mussten die letzten 300 Meter auf der Bundesstraße zwischen den Autos fahren. Eine Gruppe von Rennradfahrern rollt heran. Einer drückt den Ampelknopf.
20: Diesen speziellen Punkt hier, den kennen wir seit vielen Jahren und freuen uns jetzt einfach, dass es endlich mal gemacht ist.
17: Es hat sich lange hingezogen. Nicht die Tiefbauarbeiten waren das Problem, auch wenn hier einiges zu baggern und zu betonieren war, eine neue Spundwand gesetzt werden musste, Baukosten von 2,6 Millionen Euro. Hessen Mobil spricht von einem komplexen Kompromiss auf engem Raum. Baudezernent Jens Arnold.
21: Wir haben auf der einen Seite den Rhein, auf der anderen Seite haben wir die Bahntrasse. Zwischendrin haben wir die B42 und ja, dann muss man irgendwie noch einen Radweg über die 300 Meter reinbekommen. Es ist ein Nadelöhr dort.
17: Auf dem Bahndamm zu fahren verbessert die Situation der Radfahrer, sagt der ADFC Wiesbaden-Rheingau-Taunus. Wirklich attraktiv und sicher wird die Strecke aber erst, wenn auch der Leinpfad in Rüdesheim als Radweg ausgebaut ist. Elke Tegler vom Vorstand des ADFC.
22: Die Sicherheit ist wirklich das größte Problem.
17: Der ADFC fordert deshalb Tempo 30 und ein Verbot, Radfahrer zu überholen. So lange, bis spätestens zur Bundesgartenschau 2029 der Radweg auf dem Leinpfad dann auch fertig ist.
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10: Mit Finn Hornberg. Die zweite Fußball-Bundesliga ist gestern in die neue Saison gestartet. Im Eröffnungsspiel gewann Hertha BSC mit 1:0 gegen VfL Bochum. Für die Berliner ist es erst der erste Auftaktsieg seit 6 Jahren. Sebastian Gröning erzielte den goldenen Treffer des Abends.
23: Ich weiß auch, Auftaktspiel ist immer schwer, denn fingen wir auch schwarz, aktuell 30 in Bochum. Das ist nicht einfach. Und wollte nicht einfach für anderen Mannschaften auch hier zu spielen. So natürlich ist es nicht die leichte Aufgabe, aber ich bin auch nicht überrascht. Wir haben auch Qualität in unserer Truppe. So ich bin froh und nicht überrascht.
10: Hertha BSC darf sich damit vorerst erstmals seit 13 Jahren wieder Tabellenführer nennen. Die Tour de France der Frauen absolvierte gestern zum ersten Mal in der Geschichte die Königinnen-Etappe. Für die Fahrerin ging es rauf auf den legendären Mont Ventoux. Kasia Nivia-Doma kam als Erste oben an. Matthew Genie Schön berichtet aus Frankreich.
2: Der Mont Ventoux wurde bestellt und der Mont Ventoux hat geliefert. Was für ein Kampf auf der Königinnen-Etappe dieser Tour de France der Frauen. 3500 Höhenmeter mit dem Finale auf dem mythischen kahlen Riesen. Den ersten Showdown im Kampf um den Gesamtsieg dominierte heute Kasia Niewiadoma. Die Teamkollegin von Antonia Niedermayer und Toursiegerin von 2024 attackierte 10 Kilometer vor dem Ziel und niemand konnte folgen. Niewiadoma gewinnt damit nicht nur am Mont Ventoux, sondern erobert auch das gelbe Trikot der Gesamtführenden. Im Ziel gab es obendrauf auch noch eine herzliche Umarmung von Antonia Niedermayer.
3: Ja, ich bin natürlich super, super stolz auf Kasia. Wir haben die Taktik gehabt, dass sie relativ früh attackiert und hat auch funktioniert. Und klar, also man ist einfach super stolz auf sie.
2: Damit sind die Abstände der Top 3 vor dem finalen Wochenende nur minimal. Niewiadoma hat 15 Sekunden Vorsprung auf Wollering. Dahinter lauert Marlen Reusser mit immerhin 39 Sekunden Rückstand. Am morgigen vorletzten Tag wird sich voraussichtlich nur wenig ändern. Die Flachetappe ist für den Massensprint gedacht. Die endgültige Entscheidung um den Gesamtsieg dieser fünften Tour de France der Frauen fällt damit am Sonntag auf dem Rundkurs samt Hausberg in Nizza.
10: 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Wir bleiben in Frankreich. In der Hauptstadt Paris gastiert die Schwimm-EM. Für die deutschen Athletinnen und Athleten ist die Europameisterschaft bisher durchaus erfolgreich verlaufen. Isabel Gose trug ihren Teil dazu bei, krönte sich im Freiwasser zur Europameisterin. Lars Becker mit den Eindrücken aus Paris.
4: Gold für Isabel Gose und eine medaillenlose Enttäuschung für das deutsche Männertrio bei den beiden Entscheidungen 3 Kilometer Knockout-Sprint in Paris. Gose ließ über den 1500 Meter Vorlauf und das 1000 Meter Halbfinale bis zum Finale der besten 10 über 500 Meter keinerlei Zweifel daran, dass sie in diesem neuen Format bei der EM die Beste ist. Mit der Grundschnelligkeit, dem Speed aus dem Becken kontrollierte Gose die Konkurrenz auch im Finale souverän von vorn und schlug überlegen als Erste an. Gold nach langer Wartezeit.
19: Ich bin jetzt eine Woche hier, ist schon immer hart, den Fokus zu halten. Also es ist mir wirklich gut gelungen, aber es kitzelt immer so Tag für Tag in den Fingern endlich ins Wasser zu springen. Und gerade wenn die Jungs dann sowas Tolles leisten, bin sehr froh, dass ich dort anknüpfen konnte, wo die Jungs aufgehört haben und hoffentlich heute weitermachen.
4: Leider nicht. Doppel-Europameister Florian Wellbrock, der EM-Dritte Oliver Klemet und auch der 19-jährige Junioren-Europameister Johannes Liebmann waren zwar in ihren Vorläufen und Halbfinals ganz vorne dabei, die Erwartungen auf eine oder sogar mehrere Medaillen groß. Aber im Finale waren andere vorne. Nur die Ränge 7 bis 9 für Wellbrock, Liebmann und Klemet. Erklärungsversuche.
24: Die waren da vielleicht taktisch einfach ein bisschen schneller beim Denken als ich in dem Moment.
25: Die 1500 waren ziemlich entspannt. Dass das dann so extrem dolle zunimmt, das war auf jeden Fall eine Erfahrung, die ich machen musste.
26: Bei den 500 war dann so ein bisschen das Problem, dass alle gefühlt übereinander hergefallen sind, keiner Platz hatte, wieder nicht weggekommen sind.
4: Abschluss der Freiwasserwettbewerbe morgen mit der 4x1,25 Kilometer Teamstaffel und der Chance auf die fünfte Medaille in Paris. Möglicherweise sogar das vierte Gold.
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27: Um 2.30 Uhr mit Olaf Knapp. Mehrere Bundesländer heben das Fahrverbot für Lastwagen an Sonn- und Feiertagen teilweise auf. Grund ist die Dürre und das damit verbundene Niedrigwasser der Wasserstraßen. Viele Frachtschiffe können deswegen gar nicht oder nur mit einem Bruchteil der üblichen Ladung fahren. Nordrhein-Westfalen, Niedersachsen, Rheinland-Pfalz und das Saarland wollen nun notwendige Ersatztransporte auf der Straße erleichtern. Vorübergehend sollen Gütertransporte vom Wasserweg auf die Straßen verlegt werden. Die Ausnahmeregelung gilt ab sofort und erstmal bis Ende des Monats. Nordrhein-Westfalens Verkehrsminister Kriescher sagte, damit stelle man sicher, dass Lieferketten aufrechterhalten und Versorgungsengpässe vermieden werden könnten. Nach dem Drohnenfund am Flughafen Leipzig-Halle fordern Politiker und Sicherheitsexperten mehr Schutz für Flughäfen und Häfen. Der Grünen-Abgeordnete von Notz sagte auf NDR Info, es brauche klare Zuständigkeitsregeln für die Drohnenabwehr.
28: Es muss eben klar sein, wer in charge ist und wer die Verantwortung trägt. Und deswegen braucht es hier eine klare Regelung. Die Bundespolizei, die ja der frühere Bundesgrenzschutz ist, hat knapp 50.000 Beamtinnen und Beamten, hat hochspezialisierte Kräfte, ist eine Top-Behörde. Und die kann das stemmen, die hat das im Kreuz. Aber die politische Verantwortung muss eben auch gewollt sein. Und ich finde, da kann sich der Bundesinnenminister nicht weiter wegducken.
27: Der Sicherheitsexperte der Grünen von Notz auf NDR Info. Spanien führt seit Mitternacht Grenzkontrollen für Reisende aus Italien durch. Laut dem Innenministerium in Madrid betrifft das Menschen, die per Flugzeug oder Schiff von Italien nach Spanien kommen. Damit eskaliert der Streit zwischen beiden Ländern. Italien hatte nach dem Ansturm von Migranten auf die spanische Exklave Ceuta Kontrollen für Reisende aus Spanien eingeführt. Madrid forderte die Aufhebung dieser Kontrollen, Italien lehnte das ab. In den USA hat ein Berufungsgericht den Weiterbau des neuen Ballsaals am Weißen Haus untersagt. Das Gericht bestätigte eine einstweilige Verfügung gegen das Projekt. Der Ballsaal soll auf Wunsch von Präsident Trump an der Stelle des abgerissenen Ostflügels entstehen. Ob ein derart großes Gebäude errichtet werde, müsse aber der Kongress entscheiden, so die Richter. Die Exekutive dürfe es nicht in Eigenregie anordnen. Der Ballsaal soll größer werden als ein Fußballfeld. Das Wetter in Deutschland, nachts an den Alpen nachlassende Schauer, sonst ist es verbreitet trocken, Tiefstwerte 16 bis 7 Grad. Am Tage oft sonnig, im Bergland und im Norden einige Quellwolken, Höchstwerte 21 Grad auf Föhr bis 33 Grad am Oberrhein. Das waren die Nachrichten.
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0: Die Autobahn 1 Lübeck-Hamburg, die Norderelbbrücke ist dort wittert wegen eines Schwertransports in beiden Richtungen mehrfach kurzfristig gesperrt. Die A2 Dortmund Richtung Braunschweig ist zwischen Dreieck Hannover West und Hannover Lahe wegen Bauarbeiten bis Montag 5 Uhr gesperrt. Die Autobahn 31 Gronau Richtung Oberhausen ist zwischen Lembeck und Schermbeck nach einem Unfall gesperrt. Die A45 Gießen Richtung Hagen ist zwischen Dillenburg und Haiger-Burbach bis Montag früh gesperrt. Dort wird eine Brücke geprüft. Und die A70 Bamberg Richtung Schweinfurt-Werneck ist zwischen Bamberg und Bamberghafen wegen einer Nachtbaustelle bis ca. 6 Uhr gesperrt. Die Umleitung führt über die U76 und die U78.
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0: Reg dich doch nicht immer so auf. Den Satz haben die meisten schon zu hören bekommen. Doch trotzdem, wir regen uns immer wieder auf. Im Verkehr, bei der Arbeit, in der Familie. Und das, obwohl wir eigentlich wissen, dass es meist völlig sinnlos ist. Der Psychologe Manfred Schädlowski hat in seinem vor kurzem erschienenen Buch beschrieben, wie man zu mehr Gelassenheit kommen kann. Meine SWR-Kollegin Nicole Köster hat mit ihm über Stressfaktoren gesprochen und ihn gefragt, was eigentlich in einer solchen Situation im Körper passiert.
5: Das sind unterschiedliche Prozesse, die ausgelöst werden tatsächlich von unserem Gehirn. Das verarbeitet die Signale und leitet das dann weiter an die Instanzen, wie den sogenannten Hypothalamus, der dann tatsächlich diese Körperreaktion ausmacht. Und da gibt es eine ganze Menge von Körperreaktionen. Beispielsweise steigt der Blutdruck, die Herzfrequenz steigt an, es werden ganz viele Hormone ausgeschüttet, insbesondere das Adrenalin als Stresshormon, das da einfach diese Herz-Kreislauf-Funktion dann anregt. Dann gibt es, wenn man das länger andauert, dann gibt es die Ausschüttung von Cortisol, auch ein Stresshormon, das viele andere Körperfunktionen dann einfach beeinflusst auch.
6: Haben wir alles schon mal gehört, Hypothalamus sitzt irgendwo im Gehirn. Also da geht's dann los. Da ist der Aufregeransatz oder wo sitzt
5: der? Nein, der Aufregeransatz geht im Prinzip schon viel früher los. Der geht in sozusagen im präfrontalen Kortex, da wo das Denken stattfindet. Und da werden die Signale verarbeitet. Das wird dann weitergeleitet an die Hirnareale, wo die Emotionen entstehen, wie das limbische System und da insbesondere die Amygdala. Und von da wird es dann weitergeleitet an diesen Hypothalamus, der dann sozusagen die Verbindung darstellt zwischen unserem Gehirn und den Körperprozessen.
6: Da ist also ganz schön viel los, wenn wir uns aufregen im Körper.
5: Viel Wind da oben, ja.
6: Können Sie das mal einordnen, das Thema generell? Lässt sich das wissenschaftlich klären, ob wir uns mehr aufregen als früher?
5: Oh, das ist eine wichtige Frage. Das wird viel diskutiert. Wir können eigentlich nur von den sozusagen Sekundäreffekten ausgehen, weil der Anteil an Verhaltensänderungen beziehungsweise an psychologischen Veränderungen, die eben zu einer Arbeitsunfähigkeit führen, und das ist ja das, was von den Krankenkassen gut nachgehalten wird, da sehen wir einfach einen Anstieg in den letzten 5 bis 10 Jahren exponentiell fast, dass diese Arbeitsunfähigkeitstage einfach ansteigen aufgrund der psychischen Belastung. Das sind unterschiedliche Verhaltensstörungen, das ist Stress gehört dazu, Ängste gehören dazu, depressive Erkrankungen, und das ist eigentlich der Indikator, der zeigt, dass irgendwas sich verändert hat die letzten 10, 15 Jahre.
6: Lässt sich das ausmachen, was das ist? Denn auf der anderen Seite könnte man ja argumentieren, Mensch, uns geht's doch so gut wie nie.
5: Das ist richtig. Und vor 30, 40, 50 Jahren hatten die Menschen auch Belastungen. Ich kann mich erinnern an bestimmte Faktoren wie Tschernobyl beispielsweise. Hat eine ganze Menge Unruhe in der Bevölkerung verbracht, eine ganze Menge Stress ausgelöst. Aber was sich verändert hat in den letzten 10, 15 Jahren, ist die Informationsflut und die Dichte an Informationen, die Schnelligkeit an Informationen, die wir verarbeiten müssen. Und das sind ja zum großen Teil nicht nur positive Informationen, sondern tatsächlich auch negative Informationen. Denken Sie an die Kriege, die wir in Europa haben, hier in der Ukraine beispielsweise, der Konflikt im Iran jetzt. Das sind alles im Hintergrund wirkende Stressoren, die uns natürlich alle irgendwo auch im Hinterkopf sozusagen belasten auch.
6: Gibt es denn eigentlich die Formel, um sich nicht aufzuregen?
5: Ich glaube nicht. Das ist, weil das individuell viel zu unterschiedlich ist. Ne? Für den einen gibt es sozusagen Atemtechniken oder Entspannungsübungen und der andere sagt, damit kann ich gar nichts anfangen, sondern benutzt andere Techniken, eher sogenannte kognitive Techniken, also bestimmte Sprüche, die ihm helfen, tatsächlich auf dem Boden, auf dem Teppich zu bleiben.
6: Ja, manche brauchen ein Mantra, um sich dann wieder runterzubringen. Ne?
5: Genau.
6: Also kann denn, andersrum gefragt, kann Aufregung für irgendetwas im Körper gut sein?
5: Naja,

0: positiven Stress und auf der anderen Seite den negativen Stress. Gilt das noch so?
1: So, davon haben wir uns in der Wissenschaft lange schon verabschiedet. Ne? Weil wir einfach gemerkt haben, was für den einen positiver Stress ist, ist für den anderen ganz fürchterlich und umgekehrt. Wir haben das beispielsweise bei Sportfallschirmspringern untersucht, bei sogenannten Tandemfallschirmspringern. Die einen sind da jubelnd aus dem Flugzeug gesprungen und die anderen waren wirklich totenbleich vor Todesangst. Ja? Die Situation war die gleiche, nur die Bewertung dieser Situation. Der eine fand es total toll, der andere fürchterlich irgendwie, die ist unterschiedlich.
0: Sie haben jetzt ein ganzes Buch geschrieben, Reg dich ab. Warum war es Ihnen wichtig, nicht nur in der alltäglichen Praxis darüber aufzuklären, sondern wirklich dann auch ein Buch zu machen?
1: Ja, weil ich gemerkt habe in meiner täglichen Arbeit mit Patientinnen und Patienten, dass das allgemeingültige Mechanismen sind, die da wirken. Also nicht nur bei Menschen, die unter Angststörungen oder unter Depressionen leiden, sondern auch bei mir selber beispielsweise, bei meinen Freunden, bei meinen Bekannten. Und dann habe ich natürlich gemerkt, dass das allgemeingültige Prozesse sind und Mechanismen sind, die da wirken. Und uns war es wichtig, das mal zusammenzufassen, um uns so ein bisschen verständlich aufzubereiten.
0: Ja, und Sie erklären da, dass es um Aufregungsmuster geht. Und die wollen wir ablegen, um das Leben dann auch wirklich zu genießen. Aber gibt es da so typische Aufregungsmuster, in die sich dann vielleicht auch was kategorisieren lässt?
1: Ja, das gibt es schon, aber auf der anderen Seite sind diese Muster natürlich auf der anderen Seite immer auch abhängig von der eigenen Biografie. Also was ich gelernt habe, also nicht ich lerne ja nicht nur Vokabeln oder bestimmte Techniken, sondern ich lerne auch Muster, auch Interpretationsmuster und Wertemuster. Und daraus entsteht mein Wertekoordinatensystem. Und daraus wieder aufbauend entstehen solche Verhaltensmuster in bestimmten belastenden Situationen, wie ich dann reagiere.
0: Und Sie gehen das in einigen Schritten an, wie man eben der Aufregung begegnen kann. Was wäre Schritt Nummer eins?
1: Schritt Nummer eins ist überhaupt erstmal diese Muster zu erkennen, zu sensibilisieren, dass ich ein bestimmtes Muster habe, in bestimmten belastenden Situationen eben aufgeregt zu reagieren. Und wenn mir das nicht gefällt und ich möchte das nicht und ich merke, das geht an meine eigene Lebensqualität, dann ist das der erste wichtige Schritt, das zu erkennen und zu analysieren. Wann rege ich mich auf? Wie ist denn eine Situation? Wenn viele Menschen durcheinander sprechen, wenn das unstrukturiert ist beispielsweise, wenn ich selber angegriffen werde und Kritik an mir geäußert wird, dass ich das dann erkenne und dann auch die Körperreaktion und meine Gedanken und meine Gefühle auch wahrnehme erstmal, weil das ist der erste Schritt, um irgendwas zu verändern.
0: Also Schritt Nummer eins ist erstmal, sich selbst zu erforschen, erstmal ganz viel beobachten wahrscheinlich dann.
1: Genau, und wenn das nicht hilft, das Beobachten, tatsächlich sich auch mal hinsetzen und die Sachen schriftlich fixieren, also aufschreiben einfach.
0: Es gibt einen Zusammenhang zwischen Stress, Aufregung und wilden Gefühlsausbrüchen. Vielleicht können Sie uns einfach mal erklären, was Stress denn ganz konkret mit uns macht. Stichwort, das ist nachzulesen im Buch, transaktionales Stressmodell. Wie lässt sich das in einfachen Worten erklären?
1: Ja, das ist ein Modell, ein Konzept, das in den 70er, 80er Jahren mal entwickelt worden ist von Kolleginnen aus Stanford und in den USA. Im Prinzip besagt das, dass jeder hat ein Filtersystem im Kopf, durch den wir eben über das wir äußere Einflüsse und Reize einfach filtern. Ganz entscheidend ist das zweite Filter, das ist das sogenannte zweite Bewertungssystem. Wenn irgendwo eine stressige Situation auftritt, dann checke ich in diesem Filter tatsächlich ab, welche Möglichkeiten und Fähigkeiten habe ich, mit diesen Belastungen umzugehen. Und dann kommt es im Rahmen einer neuen Bewertung dazu, dass ich entweder der Meinung bin, oh, damit komme ich klar, das kriege ich irgendwie hin, das ist zwar ein bisschen blöd, aber das schaffe ich irgendwie. Dann geht das eher in Richtung Herausforderung, dann kriege ich das einen herausfordernden Charakter, was eben weniger Stress bedeutet. Komme ich aber zu der Überzeugung, ich schaffe das nicht, ich habe die möglichen Ressourcen nicht, ich kriege das nicht hin, habe ich noch nie gemacht, sowas, dann geht das eher in der Neubewertung in Richtung Bedrohung und dann ist die Wahrscheinlichkeit hoch, dass es auch in so einer wirklich intensiveren Stressreaktion mündet.
0: Lässt sich also vielleicht so zusammenfassen, dass wir mit Stress so umgehen, wie wir einzelne Situationen bewerten. Ob es eine Herausforderung ist, das wäre eher positiv, oder als Bedrohung vielleicht, das wäre dann negativ, das wäre der Stress.
1: Ganz genau. Beziehungsweise auch im Alltag ist es nie eindeutig abzuklären. Ist es nur in Richtung Bedrohung? Klar, solche Situationen gibt es auch. Oder nur in Richtung Herausforderung. Oft ist es so eine Mischung, wo das eine oder das andere überwiegt. Ne?
0: Deswegen macht das wahrscheinlich manchmal gar nicht so einfach zu erkennen. Und deswegen dieses wichtige Beobachten in sich hineinhören. Das war ja Schritt Nummer eins. Jetzt also dann Schritt Nummer zwei wäre was?
1: Genau, Schritt Nummer zwei wäre das, dann zu gucken, was kann ich tatsächlich ändern? Kann ich an der Situation beispielsweise was ändern? Dann ist das gut, dann versuche ich da was zu drehen. Kann ich vielleicht auch

0: wir nennen das stressinkompatible Aktivitäten machen, wie beispielsweise, tut mir das gut, dann, wenn ich abends dann dreimal oder viermal die Woche laufen gehe, ja, oder Sport mache, oder eben eine Entspannungsübung einübe beispielsweise. Und die dritte Möglichkeit ist das tatsächlich, und das ist eher die psychologische Möglichkeit, an diesen sogenannten kognitiven Werkzeugen, also an den Gedanken, an meiner Einstellung und Wahrnehmung zu dieser Situation zu arbeiten.
1: Das ist wahrscheinlich gar nicht so einfach, weil das ein ganzer Prozess ist, oder?
0: Das ist ein längerfristiger Prozess und das ist so eine, sagen wir, Take-Home-Message aus diesem Buch tatsächlich, dass wir versuchen, darauf hinzuweisen, das funktioniert gut, ja, wunderbar, aber es ist ein Trainingsprozess, es ist ein Lernprozess. Ja, das hat nichts mit positivem Denken zu tun, weil das funktioniert vielleicht mal kurzfristig, aber längerfristig zeigt das keine Wirkung, sondern man muss es üben.
1: Da muss man wahrscheinlich auch ganz klar differenzieren. Also dieses positive Denken, das kann ja dann auch in eine falsche Richtung gehen, wenn man dann versucht, sich alles schön zu reden. Manchmal sind Situationen einfach Mist und das dann auch sagen zu können, aber dennoch daran zu arbeiten. Also wie differenzieren Sie da?
0: Absolut, das ist ein ganz wichtiger Punkt. Ein Kollege von mir, der hat mal ein Buch geschrieben, Positives Denken macht krank, weil er genau dagegen angehen wollte. Der sagte, ja, im Prinzip habt ihr recht, man muss, aber wenn man alles sich schönredet und so weiter, funktioniert das nicht, sondern verschlimmert eigentlich die Symptome noch. Ne?
1: Und wie setzt man also ganz konkret an? Erstmal dieses Bewerten ist wichtig und dann, Sie warnen dann quasi auch im Buch und sagen, ja Leute, nicht enttäuscht sein, sondern es dauert einfach und das kann halt auch Wochen dauern.
0: Es kann Wochen und Monate dauern und vielleicht sogar noch länger. Und ich vergleiche das immer mit einem sportlichen Training, mit einem Techniktraining. Wenn ich zum Beispiel Tennis spiele und möchte einen neuen Aufschlag lernen, dann hole ich mir auch erstmal einen Trainer, der guckt sich das an und übt mit einem beispielsweise einfach nur, dass die Hand irgendwie früher oder später dann abknickt. Ja? Und das muss man immer wieder üben. Erstmal ohne Schläger, dann mit Schläger, dann nur mit dem Ball und so weiter. Weil diese Bewegung macht ja nicht das Handgelenk, sondern die findet statt in unserem Gehirn. Und diese alten Muster in unserem Gehirn, die müssen überschrieben werden. Und das funktioniert nur durch permanentes Training. Und so ähnlich funktioniert dieses, in Anführungsstrichen, Psychotraining auch.
1: Jetzt haben Sie gerade eben gesagt, ja, es geht darum, dann solche Erfahrungen zu überschreiben. Aber da müssten wir ja auch dann diese Erfahrung vergessen. Wie funktioniert das?
0: Oh, das ist eine gute Frage. Wie Lernen funktioniert, haben wir in der Wissenschaft eigentlich schon ganz recht gut verstanden, bis auf die molekulare Ebene. Die Schwierigkeit besteht darin immer noch zu verstehen, wie Vergessen funktioniert. Was wir bisher sehen, ist, dass es ein sehr komplizierter Prozess ist. Es ist nicht einfach so, wie als wenn man beim Computer die Löschen-Alles-Taste drückt, dass alles weg ist, sondern es wird tatsächlich durch die neuen Erfahrungen überschrieben. Und das erfordert einfach diesen Trainingsprozess, bis das funktioniert.
1: Es heißt ja auch im Grunde, der Körper speichert alles. Also umso schwieriger wird es wahrscheinlich dann sein, Dinge zu überschreiben.
0: Genau das ist das Problem. Man kennt das aus von dem alten Experiment von Ivan Petrovich Pavlov, der die Glocke geläutet hat, immer wenn er Futter präsentiert hat beim Hund. Der Hund fing an zu speicheln. Das funktioniert gut. Wenn man die Glocke nicht mehr läutet, dann hört der Speichelfluss auf und verschwindet ganz. Aber wenn man dann zwei Wochen später auf einmal wieder die Glocke läutet, dann fängt der Hund wieder an zu speicheln. Das bedeutet, dass das Gelernte nicht vergessen ist, sondern wirklich immer noch abgespeichert ist. Und das zu überschreiben ist möglich, aber erfordert eben diesen Trainingsprozess.
1: Aus Mannheim schreibt uns Stefan Bartmann und er sagt, ja, führt denn nicht die Stärkung des Positiven nicht automatisch dann zu mehr Gelassenheit? Wäre das eine Strategie?
0: Das ist sicherlich eine Strategie, genau. Und eine Strategie ist ja auch die, sich mal hinzusetzen und mal für eine bestimmte Situation alle Gedanken aufzuschreiben und mal so ein bisschen zu teilen. Was sind die Gedanken, die da sind, die eher negativ sind, die mir einfach mehr Stress verursachen? Und gibt es dann nämlich auch eine Liste mit Gedanken, die positiv sind, die mir helfen, mit dieser Anforderungssituation oder Stresssituation vielleicht sogar besser klarzukommen und mehr Gelassenheit zu induzieren?
1: Ne? Das klingt jetzt in der Theorie natürlich sehr gut, aber wenn die Patientinnen und Patienten zu Ihnen kommen und die sind halt total gestresst und genervt von Dingen und Sie erzählen ihnen sowas und sollen dann in so einer Situation so vorgehen, wenn dann irgendwie die Zündschnur so kurz ist, dann wird sich kaum jemand hinsetzen und was aufschreiben wollen.
0: Ja, das ist doch schon dann eine wichtige Übung tatsächlich, wo wir versuchen, die Patienten da wirklich zu motivieren, das zu machen, um überhaupt erstmal Klarheit zu schaffen, was ist gut, was ist schlecht, um dann eben den Fokus auf die positiven Gedanken zu leiten, um dann auch zu erklären, guck mal, diese Gedanken, wenn du so diese Sache bewertest, hilft dir das Ganze mehr als in Richtung Herausforderung zu gehen und dieser Bedrohungscharakter, der wird dann reduziert.
1: Sie beschreiben ja einige Beispiele aus Ihrem Alltag. Vielleicht können Sie uns eins direkt mal rausnehmen, wo Sie vielleicht anfangs auch noch dachten, oh je, schwieriger Fall, aber es ging dann gut.
0: Ja, natürlich gibt es das. Aber vielleicht ein Beispiel von mir selber auch. Ich habe vor kurzem ein neues Kniegelenk bekommen und mein Orthopäde hat gesagt, du musst einfach laufen, du musst laufen. Jetzt war ich mit meiner Gattin in Venedig, es war 33 Grad, viele Menschen da, mein Kniegelenk hat wehgetan, ich hatte das falsche T-Shirt an, ich habe geschwitzt irgendwo und ich war kurz davor, wirklich zu schlechte Laune zu kriegen und so und habe mich dann daran erinnert, was mein Orthopäde gesagt hat, du musst trainieren. Und ich habe das dann versucht umzubewerten und habe gesagt, okay, das ist jetzt ein Training unter erschwerten Bedingungen. Ja. Und schon hat das Kniegelenk weiter wehgetan. Ja, es war weiter warm, aber ich habe keine schlechte Laune gekriegt, sondern habe das als Herausforderung gesehen und als Trainingscharakter interpretiert.
1: Warum regen wir uns abends häufiger auf als morgens? Professor Manfred Schiedlowski, Sie haben eine Erklärung dafür. Warum ist das so?
0: Ja, weil am Morgen, wenn wir aufwachen, natürlich in der Nacht ganz viel im Gehirn passiert. Da werden viele, viele Eindrücke, die wir tagsüber gesammelt haben, verarbeitet, sodass das dann sozusagen so frisch sozusagen in den Tag geht. Am Ende des Tages haben wir ganz viele Eindrücke, ganz viele Situationen gesammelt, die uns vielleicht auch ärgern, die uns aufgeregt machen. Und dann ist natürlich das Aktivierungsniveau, das Stressniveau eben am Abend in der Regel wesentlich höher als morgens früh. Und dann reichen kleine Aufreger, kleine Ausreißer, um uns jetzt tatsächlich aus der Gemütslage zu bringen.
1: Wäre das dann womöglich sinnvoll, schwierige Gespräche eher auf den Morgen, auf den Vormittag zu legen?
0: Das ist, wenn man gut geschlafen hat, ist das sicherlich eine gute Lösung. Dann kann man das da tatsächlich machen. Also ich selber würde solche Gespräche gerne am Vormittag führen und nicht abends um 18 Uhr oder so nach einem langen 8- oder 10- oder 12-stündigen Arbeitstag, weil dann tatsächlich dieses Aktivierungsniveau in der Regel tatsächlich eben niedriger ausfällt. Ne?
1: Ja, aus Göppingen schreibt uns Sabine und sie sagt, ich ziehe ganz viele Parallelen zur Feldenkreistechnik. Da geht es ja auch um Bewegung, Spüren, Erkennen und Umlernen. Und auch bei Feldenkreis gibt es den Bezug von körperlich zu psychischen Problemen. Und Sie würde es interessieren, was Sie dazu sagen.
0: Ja, sicherlich. Die Feldenkreistechnik, die ist ja, mit der bin ich jetzt nicht sozusagen beheimatet oder bin ich nicht so beheimatet, aber es ist eine von vielen Methoden, die natürlich helfen kann, diese Stresssymptomatik einfach so zu reduzieren und zu mehr Gelassenheit zu kommen und die Lebensqualität einfach weiter zu erhöhen. Es gibt viele Methoden. Das Besondere dabei ist, dass jeder oder jede diese Methode für sich selber finden muss, die da passt. Ich vergleiche das immer mit so einer Werkzeugkiste, mit einer kognitiven Werkzeugkiste, wo dann einfach diese Methoden reinkommen, die einem gut tun. Und das ist individuell völlig unterschiedlich. Das Problem, das wir haben so ein bisschen mit diesen Einzelmethoden, autogenes Training, Feldenkreis oder andere Methoden, die helfen sicherlich. Es hilft auch ein gutes Gespräch mit Freunden, ein Abendspaziergang mit dem Hund und ein Glas Rotwein am Lagerfeuer beispielsweise. Aber wir haben sozusagen keine wissenschaftliche Evidenz für diese Einzelmethoden. Im Einzelfall helfen die und jeder sollte sich das einfach wirklich zusammenstellen, was für einen gut ist.
1: Mehr Gelassenheit im Alltag. Und Tipps und Übungen haben Sie ganz viele parat in Ihrem Buch. Und da gibt es ein Fachwort, das hatte ich noch nie gehört, nämlich Rumination. Das ist das Fachwort fürs Grübeln. Da neigen ja manche Leute dazu. Welche Hilfestellung haben Sie da aus diesem Grübeln wieder rauszukommen?
0: Das Grübeln vergleiche ich immer so ein bisschen mit Schaukeln. Man bewegt sich die ganze Zeit und kaut sozusagen an den Problemen herum, aber man kommt keinen Schritt vorwärts. Eine gute Möglichkeit ist tatsächlich mal aus diesen Alltagsroutinen irgendwie auszubrechen, mal was wirklich anders zu machen, um da wirklich Alternativen für die Denkstrukturen zu finden. Beispielsweise sich mal im Supermarkt an die längste Schlange an der Kasse anstellen und dann sich selber beobachten, was passiert da eigentlich? Welche Gedanken gehen mir eigentlich durch den Kopf? Oder aber mal einfach bei dem Wetter bietet sich das an, mal einfach auf dem Balkon zu übernachten, einfach sich eine Liege dahin zu setzen und da mal einfach eine Nacht zu verbringen. Also alles das zu machen mal, was uns aus diesen alltäglichen Routinen mal rausbringt, insbesondere deshalb, um zu gucken, was passiert da mit meinen Denkstrukturen? Wie verändert sich das?
1: Ist ganz lustig, also als ich das gelesen hatte, dachte ich, wie reagieren denn wohl Ihre Patienten, wenn Sie dann sagen, ja, übernachten Sie doch einfach mal draußen auf dem Balkon, wenn das dann ärztlich verordnet ist quasi.
0: Ärztlich verordnet. Natürlich, das muss man natürlich vorbereiten. Ja. Den Patienten muss man das natürlich erklären, warum das eben Sinn macht, ja, und dann natürlich die passende Form für den Ausbruch aus dem Alltagsroutinen zu finden, zusammen mit dem Patienten natürlich, klar.
1: Im Grunde, wenn man so Ihr Buch liest und das zusammenfasst, dann hat man den Eindruck, ja, es hat ganz viel damit zu tun, einfach mal raus aus den Komfortzonen zu gehen, damit uns dann vielleicht Überraschendes nicht mehr so überrascht. Kann man das so zusammenfassen?
0: So kann man das zusammenfassen, beziehungsweise dann raus aus den Routinen, um tatsächlich Alternativen für sich zu entdecken, alternative Denkformen und Denkmuster zu erkennen, die man dann in den belastenden Situationen das nächste Mal auch vielleicht einsetzen kann.
1: Jetzt leben wir in Zeiten der Veränderung. Es gibt eine Transformation in der Arbeitswelt, in der Mobilität. Sie haben die Kriege schon angesprochen. Also können wir auch da vielleicht mit anderen Perspektiven drauf gucken? Könnte das helfen?
0: Selbstverständlich, klar. Man muss sich einfach dann auch, glaube ich, nochmal ganz klar machen, dass man für diese, sagen wir mal, großen gesellschaftlichen Umwälzungen irgendwo, dass man da kaum eine Möglichkeit hat, da zu intervenieren, also was dagegen zu machen. Und das ist, wenn man sich dieser Sache klar ist und bewusst ist, hilft das auch schon, das zu akzeptieren, dass man da nichts machen kann. Weil wir sprechen hier auch offiziell dann wissenschaftlich von so einer Art subjektiven Kontrollverlust. Und wenn wir subjektiv das Gefühl haben, wir können da nichts machen, überhaupt nicht agieren, dann ist das ein ganz entscheidender Stressfaktor.
1: Spricht aber gegen die These zu sagen, die Selbstwirksamkeit ist immer so wichtig. Also auf der einen Seite zu sagen, naja, ich nehme was an und bleibe gelassen, weil es so ist. Aber auf der anderen Seite sagt die Psychologie doch immer, ja komm in eine Selbstwirksamkeit, also mach was dagegen.
0: Ja, natürlich, aber für die gesellschaftlichen Umwälzungen, beispielsweise künstliche Intelligenz, können wir nicht viel machen sozusagen, ob das kommt sowieso. Ja. Ja, aber diese Selbstwirksamkeit können wir umsetzen im Alltag tatsächlich durch kleinere Schritte. Da, wo wir tatsächlich was aktiv verändern können. Dann macht sich die Selbstwirksamkeit natürlich auch auf das Stressniveau positiv bemerkbar.
1: Und da sind wir wieder bei Ihren Tipps, die Sie dann empfehlen im Buch. Also alleine summen, singen ist eine Empfehlung.
0: Beispielsweise. Oder eben auch unter der Dusche, wenn man alleine ist, tatsächlich diese Formeln, diese Mantren tatsächlich zu üben, laut vor sich her zu sagen, wenn man im Stau steht, das Radio ausschalten und wirklich laut zu singen oder diese Formeln für sich laut herzusagen. Auch das hilft, um diesen Trainingsprozess, dieses kognitive Training tatsächlich voranzutreiben.
1: Dann jetzt, wenn das Wetter schwül ist, Sie empfehlen kaltes Wasser, Gesicht und Nacken.
0: Ja, das ist eine Form, den Sympathikusnerv zu aktivieren beziehungsweise eben zu stimulieren. Und da wissen wir einfach eben, beziehungsweise den Parasympathikus, der Gegenspieler vom Sympathikus ist, den zu aktivieren, da wissen wir, dass es tatsächlich so ein bisschen die Aktivierung, die allgemeine körperliche Aktivierung zu reduzieren.
1: Nackendehnen haben Sie auch noch auf der Liste. Wie geht das?
0: Auch das ist eine Möglichkeit tatsächlich, dass ich gezielt meine Nackenmuskulatur eben versuche, durch bestimmte Anspannung und Entspannungsrhythmen tatsächlich weiter zu entspannen. Weil oft ist das natürlich bei vielen Menschen ist es so, dass sich diese Anspannung, die psychische Anspannung tatsächlich in der Nackenmuskulatur manifestiert. Ne?
1: Und meistens ist die Muskulatur ja gar nicht so ausgeprägt. Die müsste man dann auch noch wahrscheinlich besser trainieren.
0: Genau, da hilft dann Exercise, also Übung, Bewegung, egal was das ist. Und da haben wir einfach auch in den letzten 10, 20 Jahren viel gelernt, dass der arbeitende Muskel tatsächlich eben ganz viele Botenstoffe produziert, die ins Blut abgegeben werden, die auch unser Gehirn teilweise erreichen. Und dass das tatsächlich auch Stress minimierend oder reduzierend wirkt. Ne?
2: Der Psychologe Manfred Schedlowski im Gespräch mit Nicole Köster. Sein Buch Reg dich ab ist im Penguin Verlag erschienen.
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0: Es ist 3 Uhr. 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
1: Die Nachrichten mit Ronald Lessig. Guten Morgen. Die Landesregierung reagiert auf das Niedrigwasser und hebt das Lkw-Fahrverbot an Wochenenden auf. Schiffsfrachten sollen ersatzweise per Lkw geliefert werden. Schon vor dieser Entscheidung am Abend hatte Dirk Engelhardt vom Bundesverband Güterkraftverkehr und Logistik Zweifel an der Wirksamkeit geäußert.
2: Wenn die LKWs am Samstag oder Sonntag unterwegs sind, müssen sie den Rest der Wochen Lenk- und Ruhezeiten und Arbeitszeiten einhalten. Dann stehen die Fahrzeuge am Montag, Dienstag, Mittwoch oder am anderen Tag der Woche. Deswegen ist es nicht so banal und kann auch nicht einfach auf die Straße verlagert werden.
1: Wegen der Pegelstände können Schiffe im Moment nur mit deutlich weniger Fracht fahren. Ohne Autobahnmeistereien würde auf unseren Autobahnen im Westen schnell Chaos herrschen. Sie gelten als Hausmeister der Strecken. Eine der ältesten, die Autobahnmeisterei Duisburg, feiert heute ihren 90. Geburtstag. Cindy Glasmacher berichtet.
3: Gegründet 1936, noch vor der Eröffnung des damaligen Reichsautobahnabschnitts zwischen Oberhausen und Düsseldorf. Seitdem sorgt sie dafür, dass der Verkehr auf A3, 40, 42 und 59 möglichst reibungslos läuft. Zum 90. Geburtstag öffnet die Autobahnmeisterei am Kreuz Kaiserberg heute ihre Tore für Besucher. Mit großen Einsatzfahrzeugen und Mitmachaktionen für die ganze Familie. Wer vorbeischaut, bekommt einen Eindruck davon, wann und wie die Beschäftigten dort aktiv werden. Ob nach Unfällen, an Baustellen oder im Winterdienst.
1: Und auch diese Themen sind wichtig. Die deutschen Exporte sind auf einem Rekordhoch. Laut Statistischem Bundesamt wurden im Juni Waren für 140 Milliarden Euro exportiert, 7% mehr als im Vorjahr. Der Kölner Oberbürgermeister Burmeister will den Handel mit Drogen in geringen Mengen in einem geplanten Suchthilfezentrum ermöglichen. Im Kölner Stadtanzeiger kündigte der SPD-Politiker einen Versuch an. In Bonn hat der Abbruch der Nordbrücke begonnen. Sie gilt als marode. Die Arbeiten laufen bis Montag fast rund um die Uhr. In Gelsenkirchen versuchen Ermittler zu klären, wie es zu dem Straßenbahnunfall kommen konnte. Vorgestern war ein Zug auf einen anderen aufgefahren. Oberkommissar Florian Mühlenbrock sagt, dass jetzt Zeugen und Passagiere befragt werden.
4: Das war nicht vollumfänglich möglich, weil einige der Passagiere ins Krankenhaus mussten. Weiterhin werden wir die Daten des Fahrtenschreibers der Straßenbahn auslesen. Davon erhoffen wir uns Daten, die uns erklären, warum es vielleicht zum Unfall gekommen ist, wie schnell die Bahn gefahren ist.
1: Bei dem Unfall wurden 42 Menschen verletzt, mehrere schwer. Das war WDR aktuell. Das Wetter in Nordrhein-Westfalen in der Nacht überwiegend klar bei 13 bis 9 Grad. Tagsüber sonnig und trocken bei Rhein-Rheine bis 27 Grad, in Solingen bis 28 und in Grevenbruch bis 29 Grad. Auch am Sonntag sonnig, 31 bis 33 Grad. Am Montag mal Sonne, mal leichte Wolken. Die Höchstwerte dann 27 bis 31 Grad. Die Zeit, es wird 3.03 Uhr.
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6: Die Autobahn 1 Lübeck-Hamburg, die Norderelbbrücke, wird wegen eines Schwertransports in beiden Richtungen mehrfach kurzfristig gesperrt. Die A2 Dortmund Richtung Braunschweig ist zwischen Dreieck Hannover-West und Hannover-Lahe wegen Bauarbeiten bis Montag 5 Uhr gesperrt. Die A45 Gießen Richtung Hagen ist zwischen Dillenburg und Haiger-Burbach bis Montag früh gesperrt. Dort wird eine Brücke geprüft. Und die A70 Bamberg Richtung Schweinfurt-Werneck ist zwischen Bamberg und Bamberghafen wegen einer Nachtbaustelle bis ca. 6 Uhr gesperrt. Die Umleitung führt über die U76 und die U78.
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6: Die kommt vom Norddeutschen Rundfunk in Hamburg. Am Mikrofon begrüßt sie Sven Hasenclever. In Berlin hat sich der Nationale Sicherheitsrat unter Führung von Kanzler Merz und unter strenger Geheimhaltung getroffen. Hintergrund ist der gefährliche Drohnenvorfall vom Flughafen Leipzig-Halle. Den Rat gibt es erst seit gut einem Jahr und er hat zum ersten Mal überhaupt getagt. Christina Nagel berichtet.
7: Der Drohnenvorfall am Flughafen Leipzig, ohne Zweifel ein Fall für den Nationalen Sicherheitsrat. Schließlich geht es erstmals um eine Drohne, die mit hochexplosivem Sprengstoff bestückt war. Innenminister Alexander Dobrindt spricht von einem hybriden Anschlagsszenario.
8: Das ist eine neue Gefahrenqualität.
7: In Krisenlagen wie diesen kann der Kanzler den Nationalen Sicherheitsrat einberufen. Ihm gehören die Chefs sicherheitsrelevanter Ministerien an, zum Beispiel der Innen-, der Außen- und der Verteidigungsminister, aber auch Vertreter der Sicherheitsbehörden und der Bundeswehr. Je nach Lage können aber auch Ministerpräsidenten oder externe Experten dazugeholt werden. Getagt wird geheim. Der Rat, erklärt Regierungssprecher Stefan Cornelius, entscheidet,
9: ob Elemente der Tagung quasi öffentlichkeitsrelevant sind oder kommuniziert werden sollen.
7: Im Fall der mit Sprengstoff bestückten Drohne am Flughafen Leipzig hat der Rat keine Details bekannt gegeben. Es bleibt also offen, ob über mögliche Auftraggeber oder konkrete Maßnahmen gesprochen wurde.
6: Wegen der Drohnen also hat sich der Sicherheitsrat zum ersten Mal überhaupt getroffen. Zuständig für Drohnen sind in Deutschland derzeit viele Stellen. Es gibt diverse Ämter und Behörden, die sich mit ihnen befassen, was die Bekämpfung nicht zwingend leichter macht, wie Markus Sambale berichtet.
10: Wenn am Himmel über Deutschland eine unbekannte Drohne auftaucht, dann wird es kompliziert. Nicht nur, weil es technisch aufwendig ist, Drohnen abzufangen und unschädlich zu machen und dafür meist nur wenig Zeit bleibt. Für die Drohnenabwehr sind auch verschiedene staatliche Stellen zuständig und es gelten unterschiedliche Gesetze. Im Regelfall, also über einem Wohngebiet, einer Industrieanlage oder einem Fußballstadion, ist die jeweilige Landespolizei der Bundesländer zuständig. Der Luftraum über Bahnanlagen und an Staatsgrenzen fällt in die Zuständigkeit der Bundespolizei. Grundsätzlich fallen auch die Flughäfen in die Verantwortung der Bundespolizei. Hier sind aber auch Flughafenbetreiber und Luftfahrtbehörden beteiligt. Schließlich kann für die Drohnenabwehr auch die Bundeswehr zuständig sein, nämlich über Kasernen und Truppenübungsplätzen und auch dann, wenn es sich klar um einen militärischen Angriff handelt. Seit immer mehr unbekannte Drohnen über Deutschland gesichtet werden, hat die Politik reagiert. So wurde zum Beispiel das Luftsicherheitsgesetz geändert. Wenn die Bundeswehr von der Polizei um Amtshilfe gebeten wird, darf sie Drohnen im Extremfall auch abschießen. Außerdem baut die Bundespolizei seit dem vergangenen Jahr eine Drohnenabwehreinheit auf. Und an den wichtigsten deutschen Flughäfen werden spezielle Abwehrsysteme installiert. In Berlin wurde ein gemeinsames Drohnenabwehrzentrum eröffnet. Dort sollen Bund und Länder ihre Arbeit koordinieren, um bei Gefahrenlagen schnell reagieren zu können. Kritiker beklagen, dass sich am Wirrwarr der Zuständigkeiten damit aber kaum etwas ändert und dass Deutschland weiter nicht ausreichend gewappnet ist gegen feindliche Drohnen.
6: Ein Wirrwarr der Zuständigkeiten, das findet auch der Sicherheitsexperte der Grünen, Konstantin von Notz. Ihn hat meine Kollegin Birgit Langhammer vom NDR gefragt, ob das was typisch Deutsches ist eigentlich.
11: Ja, das ist natürlich unserem föderalen Sicherheitssystem geschuldet. Aber man muss sagen, angesichts dieser Bedrohungen, die wir jetzt seit mehreren Jahren schon haben und der sehr realen Gefahren, die damit verknüpft sind durch Sabotage und Spionage, ist das aus der Zeit gefallen und wir brauchen klare Zuständigkeiten.
12: Vielleicht einmal noch zum aktuellen Vorfall, weil es heißt ja nach jedem Vorfall, die Behörden seien alarmiert. Wer trägt da jetzt eigentlich die Verantwortung? Bund, Länder oder am Ende gerade niemand so richtig?
11: Also am Ende trägt die Verantwortung die Bundesregierung und vor allen Dingen der Bundesinnenminister. Er ist für die Sicherheit, die Sicherheitslage in Deutschland verantwortlich. Die Spionageabwehr liegt beim Bundesamt für Verfassungsschutz. Das steht im Weisungsstrang des Bundesinnenministeriums. Insofern ist Alexander Dobrindt verantwortlich. Und trotzdem hat man nach den Drohnensichtungen im letzten Jahr es eben gescheut, eine klare Zuständigkeit für die Bundespolizei zu schaffen. Wir haben das scharf beklagt und freuen uns, dass jetzt auch Kollegen der CDU das klar fordern, ist ein Schritt nach vorne.
12: Also wenn wir es nochmal einordnen, Herr von Notz, Sie beschäftigen sich ja seit Jahren mit Sicherheits- und Nachrichtendienstpolitik. Wo ist die größte Lücke? Bei der Technik, den Gesetzen oder doch bei der Zusammenarbeit der Behörden?
11: Also erstmal, das größte Problem ist insgesamt das Mindset in Deutschland. Wenn Sie nach Skandinavien gehen, nach Polen, ins Baltikum, da ist voll erkannt, wir stehen im Fadenkreuz von ausländischen Nachrichtendiensten. Deutschland wird praktisch täglich angegriffen durch Sabotageaktionen, Spionageaktionen, hybride Angriffe, die auch versuchen, Wahlen zu beeinflussen. Es ist völlig offenkundig, dass eine rechtsextreme Partei wie die AfD, aber auch das BSW freundlichen Support aus Russland bekommen. Und insofern, wir müssen einfach zur Kenntnis nehmen, dass Man versucht hier massiven Einfluss zu nehmen, die Menschen zu verängstigen, die Gesellschaft zu spalten, die Demokratie zu schwächen. Und das muss konzertiert werden, das muss ausgesprochen werden. Die Bundesregierung muss das artikulieren. Und dann brauchen wir ein Lagebild. Das heißt, all diese Angriffe müssen regelmäßig zusammengefasst werden und meiner Ansicht nach auch transparent öffentlich gemacht werden. Und das verweigert bisher das Bundesinnenministerium.
12: Und wenn wir jetzt nochmal auf den Zeitstrahl gucken, da scheint es ja auch so zu sein, Sie haben angesprochen, die Bedrohungslage gibt es schon und sie wird vermutlich sich ja nicht eher abschwächen, sondern eher zunehmen. Also was muss man jetzt konkret ändern? Wo muss man jetzt Fahrt aufnehmen, damit wir beim nächsten Drohnenvorfall nicht wieder dieselben Fragen stellen wie jetzt?
11: Ja, wir brauchen dieses Mindset, diese Klarheit. Und aus dieser Klarheit folgen dann eben auch die Handlungen. Und die Bundesregierung ist hier in der Verantwortung, dass man hier 48 Stunden gewartet hat, bis man sich zu einer Telefonkonferenz des Sicherheitsrates zusammengefunden hat. Das ist ein Vorgang an sich. Der Sicherheitsrat ist ein Schritt in die richtige Richtung. Der Nationale Sicherheitsrat, das haben wir sehr begrüßt. Aber bisher liegt er ziemlich da nieder und wird vom Bundeskanzler nicht ordentlich bespielt. Aber wir brauchen eben in einer Zeit, wo sich die innere und die äußere Sicherheit immer mehr übereinander legen und die Fragen der inneren Sicherheit und der äußeren Sicherheit eigentlich ohne einander nicht zu beantworten sind, brauchen wir dieses zentrale Gremium. Und ich erwarte von der Bundesregierung, dass sie diesen Sicherheitsrat jetzt endlich ausgestaltet, dass es da dann auch klare Antworten gibt auf diese Bedrohungen und diese Provokationen. Und dann brauchen wir endlich eine Reform des Rechts der Nachrichtendienste. Das fordern wir schon ganz lange ein. Die Bundesregierung hat immer noch nicht den Entwurf uns zugeleitet. Aber es ist zu hoffen, dass wir das jetzt eilig bis zum Ende dieses Jahres gut hinbekommen.
12: Also wenn wir jetzt auch noch mal ein Fazit ziehen, jetzt ist ja glimpflicherweise, Gott sei Dank, nichts passiert in Leipzig-Halle. War das jetzt noch mal der Schuss vorm Bug, jetzt wirklich ins Handeln zu kommen?
11: Ja, ich glaube, wir hatten noch einmal Glück. Wir hatten ja auch schon vor 2 Jahren Glück, als diese Brandbombe an dem Flughafen explodiert ist, eben in einem Paketlager und nicht in einem Flugzeug. Aber irgendwann geht das Glück einem auch aus und deswegen, wir müssen endlich vor die Lage kommen und ich erwarte mehr als Sonntagsreden und irgendwie den ernsten Blick in die Kamera, sondern dann muss man eben auch gesetzgeberisch in die Puschen kommen, dann muss man den Nationalen Sicherheitsrat zum Leben erwecken und deswegen ist die Bundesregierung einfach maximal in der Pflicht, endlich zu handeln.
6: Der grünen Sicherheitsexperte Konstantin von Notz.
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6: Es dürfte der erste Härtetest für den neuen Gesundheitsminister Carsten Lindemann sein, die Reform der Pflegeversicherung. Seine Vorgängerin Nina Wagen hatte einen ersten Entwurf vorgelegt, der deutliche Einsparungen vorsieht. Daran hat es aber von vielen Seiten Kritik gegeben. Aus der Pflegebranche, der Opposition und sogar aus Teilen der Regierungskoalition. Jetzt ist es also an Lindemann, sich mit der Pflegereform zu befassen, über den Stand der Dinge und die Perspektiven für das Projekt. Mehr von Jan Zimmermann aus Berlin.
13: Zwar ist im politischen Berlin Sommerpause, aber hinter den Kulissen wird mit Hochdruck an der Pflegereform gearbeitet. Der neue Gesundheitsminister Carsten Lindemann von der CDU ist sich der Brisanz dieser Reform bewusst.
14: Ein ganz großes Thema, was wiederum nahe geht und emotional anfasst.
13: Und dadurch auch eine gewisse soziale Sprengkraft hat. Der bisher vorliegende Reformentwurf aus dem Gesundheitsministerium sieht 2 Einsparungen vor, die auf viel Kritik stoßen. Kürzungen bei der Entlastung von Pflegebedürftigen im Heim und Kürzungen bei pflegenden Angehörigen.
15: Das ist wirklich ein Schlag ins Gesicht der pflegenden Angehörigen,
13: sagt Heinz Rothgang, Gesundheitsökonom an der Uni Bremen. Immer wieder werde in Sonntagsreden zu Recht auf die Leistung der pflegenden Angehörigen hingewiesen.
15: Aber dann kann ich doch nicht den Angehörigen sagen, wir finden es toll, dass du die Pflege machst und zum Lohn dafür kürzen wir dir die Beiträge, die wir in die Rentenversicherung einzahlen.
13: Nämlich um etwa 1/3, so der bisherige Plan. Das heißt, die Rentenbeiträge Beiträge, die die Pflegekasse unter bestimmten Voraussetzungen für pflegende Angehörige zahlt, sollen auf 70% der bisherigen Werte sinken. Protest kommt auch aus der Regierungskoalition. SPD und CSU wollen das nicht mitmachen. Gesundheitspolitikerin Emmy Zollner von der CSU betont:
16: Auf jeden Fall muss jetzt Kampfkraft aufgebracht werden, um zum Beispiel bei den Rentenpunkten, das ist ja einer unserer großen Herzensanliegen, dass wir eben bei der Rente für die pflegenden Angehörigen dort keine Kürzungen organisieren.
13: So sehen das auch viele Sozialdemokraten.
17: Ich halte das für ein absolut falsches Signal,
13: meint Christos Pantazis, gesundheitspolitischer Sprecher der SPD-Fraktion. So eine Maßnahme würde Millionen von Angehörigen, die ambulant, also zu Hause pflegen, vor den Kopf stoßen.
17: Wir wollen die ambulante Pflege stützen. Ansonsten bricht das System in sich zusammen. Deswegen findet dieser Vorschlag so nicht unsere Zustimmung.
13: Keine Zustimmung zeichnet sich auch beim zweiten großen Kritikpunkt ab. Und zwar Pflegebedürftige im Heim stärker zu belasten. Obwohl schon heute Betroffene hohe Eigenanteile zahlen müssen. Durchschnittlich mehr als 3.300 Euro im Monat. Entlastungsbeiträge, die abhängig vom Pflegegrad und der Dauer im Heim von der Pflegekasse gezahlt werden, um die Eigenanteile zu drücken, sollen künftig erst später greifen. Kritik kommt aus der Koalition, aber auch von Experten wie Gesundheitsökonom Heinz Rothgang.
15: Das heißt, man hat im Wesentlichen kapituliert vor der Aufgabe, die Eigenanteile zu begrenzen. Das finde ich schon im hohen Maß problematisch.
13: SPD und CSU-Politiker suchen nach Alternativen. Wie kommt man an Geld für die Pflegeversicherung ran, ohne Pflegebedürftige stärker zu belasten. Gesundheitspolitiker Pantazis von der SPD will, dass Geld von der privaten in die gesetzliche Pflegeversicherung fließt. Sie soll verpflichtet werden, einen pauschalen Ausgleich zu zahlen. Schließlich seien bei ihr Besserverdienende mit geringerem Pflegerisiko versichert.
17: Ein Ausgleich zwischen der SPV, der sogenannten sozialen Pflegeversicherung, und der privaten Pflegeversicherung würde die Hälfte des Defizits, ungefähr 3,5 Milliarden Euro entsprechend übrigens zur Konsolidierung, bereitstellen. Und so, dass sie dann auf weitere Maßnahmen, die in dem Gesetz bis dato vorgesehen sind, verzichten könnten.
13: Die CSU schlägt vor, den Kreis der Einzahlenden zu erweitern. Emmy Zollner.
16: Und da muss es natürlich auch darum gehen zu sagen, wie sieht es aus mit den Beamten beispielsweise oder eben weiteren Berufsgruppen im Land.
13: Zum Beispiel Selbstständige. Sie alle sollten in einen Topf einzahlen. Auch die Opposition im Bundestag sowie Sozialverbände lehnen die bisherigen Reformpläne ab. Von einem drohenden pflegepolitischen Kahlschlag ist die Rede. Mehrere Bundesländer schlagen ebenfalls Alarm, vor allem im Osten. Die Situation der Ostdeutschen mit oft geringeren finanziellen Möglichkeiten müsse stärker berücksichtigt werden, so die Forderung. Mit Blick auf die pflegenden Angehörigen sagt der neue Gesundheitsminister Linnemann:
14: Helden, ja, Alltagshelden. Und denen dürfen wir nicht vor den Kopf stoßen, sondern das sind die Menschen, die dieses Land tragen.
13: Es ist also zu erwarten, dass der CDU-Minister die Pflegereform überarbeitet. Zu groß ist die Kritik, parteiübergreifend. Im September rechnen die Bundestagsabgeordneten mit einem neuen Entwurf.
6: Europa hat in diesem Sommer mit so vielen Waldbränden zu kämpfen wie selten. Und gerade die schnelle Bekämpfung dieser Brände wird immer wichtiger. Wenn herkömmliche Feuerwehren an ihre Grenzen stoßen, rückt die Spezialtruppe der Organisation At Fire an. Um für die immer extremeren Einsätze gewappnet zu sein, trainieren die Katastrophenschützer einmal im Jahr gemeinsam in Brandenburg. Jacqueline Pivon hat die Waldbrandspezialisten auf dem Truppenübungsplatz Lenin im Landkreis Potsdam-Mittelmark begleitet.
18: Das gezielte Abbrennen, das die Spezialisten von At Fire hier üben, dient im Ernstfall dazu, einem Waldbrand die Nahrung zu nehmen, um so das Ausbreiten des Feuers zu verhindern.
19: Und zurück, Hubertus! Geh vor, ich bin letzter Mann!
18: Auf dem Truppenübungsplatz Lenin in Potsdam-Mittelmark kommen sie einmal im Jahr aus ganz Deutschland und der Schweiz zusammen, um unter realen Bedingungen üben zu können und das Feuer lesen zu lernen, erklärt Teamleiter Marcel Muster.
20: Wir wollen ganz genau schauen, wie sich lokal das Feuer verhält, was das Brandgut für eine Auswirkung auf unser Feuer hat, wie hoch die Flammenlängen sind, welche Windrichtungen, welche Windstärke sich ganz konkret hier auf dieser Ecke auf das Brandgut auswirkt.
18: Der Verein At Fire ist eine international arbeitende Hilfsorganisation mit insgesamt rund 600 Mitgliedern, 50 allein in Brandenburg. Die Spezialisten werden häufig dann angefordert, wenn ein Waldbrand außer Kontrolle gerät oder die örtlichen Feuerwehren an ihre Grenzen kommen, erklärt Marcel Muschter. Die Waldbrandexperten seien von Brandenburg bis Spanien und sogar in Griechenland im Einsatz.
0: Wir haben sehr, sehr häufig Kräfte, die im Ausland sich Wissen aneignen und das dann zu uns tragen.
18: Die Spezialisten kommen außerdem ohne große Löschfahrzeuge aus, erklärt Teilnehmer Kurt Kasselt.
19: Agil sein und vor allem wasserschonende Maßnahmen zur Löscharbeit nutzen, weil wir nicht überall Wasser in dem Maß, wie wir es brauchen, zur Verfügung haben und entsprechend mit dem arbeiten müssen, was wir haben.
18: Als einziger Landkreis in Brandenburg hat Potsdam-Mittelmark die Hilfsorganisation sogar offiziell ins Katastrophenschutzkonzept aufgenommen.
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6: Und da geht es um einen Medizinskandal. Heute vor 25 Jahren zieht der Bayer-Konzern sein Präparat Lipobay aufgrund schwerer Nebenwirkungen zurück. Christian Erber berichtet.
21: Der Fall gilt als einer der größten Skandale der Pharmabranche. Er fordert 52 Todesopfer und setzt den Bayer-Konzern massiv unter Druck. Finanziell und moralisch.
22: Ich bin sehr enttäuscht, dass so eine große Firma nichts unternommen hat, um das Schlimmste zu vermeiden, wenn sie feststellen, dass das Medikament solch verheerende Nebenwirkungen hat.
21: So der US-Amerikaner Stephen Sparks, dessen Vater den populären Cholesterinsenker verschrieben bekommt. Nur wenige Wochen später stirbt der rüstige Senior an einer seltenen Nebenwirkung, erklärt die Wissenschaftsjournalistin Daniela Remus.
23: Das Medikament konnte zu einem Muskelabbau führen. Das war durchaus bekannt. Das führt dann eben zu Nierenversagen und in einigen Fällen hat es dann eben tatsächlich zum Tod geführt.
21: Lipobay ist zwar nur 4 Jahre auf dem Markt bis 2001, doch in dieser Zeit verschreiben Mediziner es millionenfach. In den USA unter dem Namen Bicol. Der Beipackzettel weist zwar auf Nebenwirkungen hin, nicht ausreichend deutlich werden die Risiken, wenn Lipobay mit anderen Blutdrucksenkern kombiniert wird, was in der Praxis häufig vorkommt. Wer trägt also welche Verantwortung? Viele Patienten fühlen sich nur unzureichend informiert, Senta Schäfer etwa.
24: Seit 2 Jahren nehme ich das und seitdem bin ich gezwungen, am Stock zu laufen. Das heißt, meine Gehsicherheit ist sehr schlecht geworden. Und aufgrund dieses Beipackzettels, dass die Muskulatur geschädigt wird, war mein Bedenken berechtigt.
21: Der damalige Bayer-Chef Werner Wenning dagegen betont, der Konzern sei sich keiner Schuld bewusst.
25: Wir gehen davon aus, dass sich in der Mehrheit der Fälle herausstellen wird, dass zwischen den geltend gemachten Beschwerden und Lipobay Bicol kein Zusammenhang besteht.
21: Das sehen Verbraucheranwälte anders. In den USA initiiert Ed Fagan publikumswirksam Sammelklagen. Über die Jahre sieht sich Bayer insgesamt mehr als 14.500 Klagen ausgesetzt.
26: Der Punkt ist, dass in Tausenden, wenn nicht in Millionen Menschen eine Zeitbombe tickt. Und diese Zeitbombe nennt sich Lipobay Bicol. Und unschuldige Menschen haben in den nächsten Jahren enorme Kosten für ihre Gesundheit zu bezahlen. Sie warten nur, ob diese Zeitbombe hochgeht.
21: Zwar gewinnt Bayer die meisten Prozesse vor Gericht, aber die Affäre trifft den Konzern hart. Der Aktienkurs bricht ein. Prozesse und Vergleiche kosten ihn mehr als 1 Milliarde US-Dollar. Und auch als Bayer das Medikament schließlich im Sommer 2001 vom Markt nimmt, hagelt es Kritik. Zum Beispiel von den Apothekern, die das Präparat von jetzt auf gleich aus ihren Schränken nehmen und Alternativen anbieten müssen.
27: Nein, wir haben bislang keine offizielle Meldung der Firma erhalten. Wir haben die Meldung aus der Presse entnommen und dann sofort alle Maßnahmen ergriffen, um sicherzustellen, dass die Apotheken entsprechend informiert werden.
21: So Verbandssprecherin Christine Eckert-Lill. Für die Pharmabranche ist der Fall Lipobay aber auch ein Weckruf. Mit bleibenden Folgen, so Wissenschaftsjournalistin Remus.
28: Auf der wissenschaftlichen Seite hat Bayer seine Richtlinien für die klinischen Studien überarbeitet. Eben mit dem Ziel, wirklich die Sicherheitsrisiken, die durch Wirkstoffe entstehen können, die sehr viel schneller und umfassender zu erkennen, als es vorher der Fall war.
21: Am 8. August 2001 nimmt der Bayer-Konzern sein Präparat Lipobay weltweit vom Markt. Das war heute, vor 25 Jahren.
6: Der Stichtag von Christian Erber.
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29: Mit Finn Hornberg. Die zweite Fußball-Bundesliga ist wieder losgegangen. Im Auftaktspiel trafen der VfL Bochum und Hertha BSC Berlin aufeinander. Die Berliner setzen sich mit 1:0 durch. Luise Kopf berichtet.
1: nur in Anführungsstrichen 2 Minuten Nachspielzeit gab es obendrauf. Das brachte den Trainer der Bochumer, Uwe Rösler, zu Weißglut. Der beschwerte sich beim Schiedsrichter nach der Partie, denn er witterte, dass seine Mannschaft dran war, vor allem in der zweiten Halbzeit. Aber es nützte alles nichts, nicht die vielen Chancen, die Bochum hatte, nicht das Engagement, nicht die Dynamik. Man verliert zum Auftakt gegen Hertha BSC 0:1. Grönning, der Torschütze des Tages aus Berliner Sicht, traf schon in der 39. Spielminute zum viel umjubelten einzigen Treffer des Tages nach Vorarbeit vom Youngster Goram, der den Ball schön links rausgelegt hatte und Grönning den Ball dann ins lange Eck ziehen konnte. Hertha BSC freut sich, denn Hertha gewinnt zum Auftakt der Zweitligasaison 1:0 gegen den VfL Bochum.
29: Für die Herthaner war es der erste Auftaktsieg seit 6 Jahren. In wenigen Tagen soll Owen Ansah bei der Leichtathletik-EM in Birmingham sprinten. Den HSV-Star ereilte allerdings eine Hiobsbotschaft. Ihm droht eine Dopingsperre. Der 24-Jährige soll Anfang des Jahres eine Dopingprobe, die außerhalb des Zeitfensters lag, verweigert haben. Die nationale Anti-Doping-Agentur NADA hat das sportliche Verfahren abgeschlossen. Für die NADA steht fest, der 24-Jährige hat gegen den Anti-Doping-Code verstoßen und schlägt eine Sperre von 4 Jahren vor. Ich habe mit ARD-Doping-Experte Harjo Seppelt gesprochen. Ist das Urteil zu hart?
2: Nach den Informationen, die ich vernommen habe, ist der Athlet sehr wohl sich darüber im Klaren gewesen, dass eine Verweigerung einer Dopingkontrolle ernsthafte Konsequenzen haben kann. Und wenn er das weiß und auch weiß, dass eine 4-jährige Sperre in einem solchen Fall droht und er trotzdem sich so verhält, dann ist das zumindest rein rechtlich durchaus legitim, dass die nationale Anti-Doping-Agentur hier eine Sperre von 4 Jahren beantragt. Sollte es jetzt zu einem Schiedsgerichtsverfahren kommen, ist es aber genauso denkbar, dass eine solche Strafe, wenn es denn bei einem Urteil gegen den Athleten bleibt, trotzdem noch reduziert wird.
29: Der HSV-Sprinter teilte bereits über seinen Anwalt mit, dass er die Strafe nicht akzeptiert. Fest steht, Ansah geht bei der EM nicht, wie er es geplant, in den Staffeln an den Start. Das erklärte der Deutsche Leichtathletikverband. Der Hintergrund: bei einer möglichen Sanktion Ansahs werden alle Wettkampfergebnisse ab dem 9. Juli gestrichen. Die Beachvolleyball-Stars sind gerade auf der Galopprennbahn in Hamburg zu Gast. Beim Turnier der höchsten Spielklasse haben 5 von 7 deutschen Teams den Sprung in die K.O.-Phase geschafft. Aus Hamburg, Moritz Kühn.
3: Die WM-Bronzemedaillengewinnerinnen von 2022, Svenja Müller und Sinja Tillmann, mussten zittern. Aber der umkämpfte Dreisatzsieg im abschließenden Gruppenspiel gegen 2 Ukrainerinnen bescherte den beiden den Einzug in die K.O.-Runde. Dort sind auch die Teams Sandra Ittlinger und Kim van de Velde sowie die Qualifikantinnen Anna Grüne und Janne Uhl dabei. Ausgeschieden das Duo Elea Beutel und Paula Schürholz. Bei den Männern mussten am späten Abend Philipp Huster und Sven Winter die Segel streichen. Nils Ehlers und Louis Wüst zogen als Gruppenzweite hinter den Olympiasiegern von 2021 aus Norwegen, Anders Moll und Christian Sørum, in die K.O.-Runde ein. Damit müssen die Hamburger in einer K.O.-Zwischenrunde um den Viertelfinaleinzug spielen. Das gilt auch für das Duo Paul Henning-Lukas Pretschner.
29: Für viele Teams ist das Turnier auf der Galopprennbahn die Generalprobe für die EM. Die Europameisterschaft startet nächste Woche in Polen.
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20 Jahre hat der Bundeswehreinsatz in Afghanistan gedauert. Was ist noch davon übrig? Hat er überhaupt irgendetwas Gutes gebracht? Dieser Frage gehen wir ausführlich nach in der kommenden Viertelstunde nach den nächsten Nachrichten um 3:30.

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1: Um 3.30 Uhr mit Olaf Knapp. Vier Bundesländer heben das Lkw-Fahrverbot an Sonn- und Feiertagen vorübergehend auf. Es handelt sich um Nordrhein-Westfalen, Niedersachsen, Rheinland-Pfalz und das Saarland. Aus der Nachrichtenredaktion Thorsten Lange.
2: Grund ist das Niedrigwasser des Rheins und anderer Flüsse. Weil Binnenschiffe nicht vollbeladen oder gar nicht fahren können, sollen wichtige Güter per Lkw an ihr Ziel kommen, und zwar möglichst schnell. Die Ausnahme vom Sonntagsfahrverbot gilt deshalb auch nur für Fahrten, die im Zusammenhang mit der Bewältigung der Folgen des Niedrigwassers stehen. Zudem dürfen Lkw in den Sommerferien auch samstags fahren. Die Ausnahmeregelung gilt ab sofort. Großraum- und Schwertransporte bleiben an Sonntagen verboten.
1: Der Migrationsstreit zwischen Spanien und Italien hat sich weiter verschärft. Seit Mitternacht gelten in Spanien Grenzkontrollen für Reisende aus Italien. Kontrolliert werden sollen Pässe, Staatsangehörigkeit und Visa von Personen, die per Flugzeug oder Schiff in Spanien ankommen. Madrid reagiert damit auf entsprechende Maßnahmen für Reisende aus Spanien, die Italien vergangene Woche als Reaktion auf die Ceuta-Krise ergriffen hatte. Der US-Senat hat mit großer Mehrheit dafür gestimmt, die Sanktionen gegen Russland zu verschärfen. Das Paket enthält Strafmaßnahmen gegen Präsident Putin sowie eine Reihe russischer Beamter, Oligarchen und Banken. Außerdem nimmt Washington erstmals die sogenannte Schattenflotte ins Visier. Mit diesen Öl- und Gastankern umgeht Russland bereits bestehende internationale Sanktionen. Das Paket geht nun an das Repräsentantenhaus. Es wird allerdings wegen der Sommerpause voraussichtlich erst im kommenden Monat darüber entschieden. Stimmt es zu, könnte US-Präsident Trump künftig auch die Zölle für Länder erhöhen, die Öl und Gas aus Russland kaufen, etwa China und Indien. OpenAI will bei der Entwicklung seines neuen KI-Modells Astra nach eigenen Angaben die Sicherheitsmaßnahmen verschärfen. Der Grund sind Bedenken bezüglich der Fähigkeiten des Modells. Aus Los Angeles, Antje Sieb.
3: Nach internen Auswertungen könne man kritische Fähigkeiten im Bereich Cybersicherheit nicht ausschließen, teilte die Firma mit. Dabei geht es etwa darum, dass Modelle eigenständig in der Lage sind, komplexe Cyberangriffe auszuführen. Astra wird trotzdem weiterentwickelt. Man wolle aber die Sicherheitsstandards verschärfen. Bereiche, in denen das bisher nicht möglich sei, würden pausiert, so OpenAI in einer Pressemitteilung. In den letzten Wochen war bekannt geworden, dass andere KI-Modelle von OpenAI, aber auch von Anthropic und Meta bei Tests ungeplant und eigenständig in fremde Systeme eingedrungen waren.
1: Das Wetter in Deutschland, am Tage oft sonnig, im Bergland und im Norden einige Quellwolken. Höchstwerte 21 Grad auf Föhr bis 33 Grad am Oberrhein. Das waren die Nachrichten.
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4: Autobahn 1 Lübeck-Hamburg. Die Norderelbbrücke wird wegen eines Schwertransports in beiden Richtungen mehrfach kurzfristig gesperrt. Die A2 Dortmund Richtung Braunschweig ist zwischen Dreieck Hannover West und Hannover Lahe wegen Bauarbeiten bis Montag 5 Uhr gesperrt. Die A45 Gießen Richtung Hagen ist zwischen Dillenburg und Haiger-Burbach bis Montag früh gesperrt. Dort wird eine Brücke geprüft. Und die A70 Bamberg Richtung Schweinfurt-Werneck ist zwischen Bamberg und Bamberghafen wegen einer Nachtbaustelle bis ca. 6 Uhr gesperrt. Die Umleitung führt über die U76 und die U78.
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4: Heute mit Sven Hasenklever. Die USA haben laut Medienberichten mit mangelnden Waffenbeständen zu kämpfen, was US-Präsident Trump dementiert. Das ist heute ein Thema des NDR-Podcasts Schaltkräfte und Strategien mit Peter Hornung und Astrid Korall, die aber auch auf Afghanistan schauen.
5: In der kommenden Woche gibt es einen Jahrestag, der alles andere als ein Anlass zum Feiern ist. Am 15. August 2021 haben die Taliban Kabul eingenommen. 6 Wochen, nachdem die letzten Bundeswehrsoldaten Afghanistan verlassen hatten, nach einem 20 Jahre langen Einsatz am Hindukusch. Peter, das ist ja sozusagen dein Thema. Du warst seit 2021 bis zu diesem Frühjahr ARD-Korrespondent, unter anderem für Afghanistan. Du hast das Land in diesen 5 Jahren immer wieder bereist.
6: Ja, und über dieses Thema spreche ich auch heute mit einem Kollegen, der das Land noch deutlich länger kennt als ich. Chan Merey heißt der, Krisenreporter des Redaktionsnetzwerks Deutschland. Und Chan war jetzt gerade wieder da in Afghanistan. Der ist gerade letztes Wochenende zurückgekommen. Und dort ist er unter anderem der Frage nachgegangen, was vom Bundeswehreinsatz denn eigentlich geblieben ist dort. Aber zunächst wollen wir auf die Lage im Nahen Osten schauen und da gab es diese Woche Gespräche, Astrid.
5: Ganz genau. Und das, nachdem US-Präsident Donald Trump Iran erstmal wieder massiv gedroht hat. Donald Trump hat am vergangenen Wochenende behauptet, die USA seien startklar für den größten Militärangriff seit dem Zweiten Weltkrieg gewesen.
7: Wir hatten einen Attack, der die größte biggest attack seit World War II. Und es wäre disastrous für sie.
5: Den habe er, Trump, aber abgeblasen, weil die Golfstaaten und sogar der Iran ihn darum gebeten hätten, was Teheran dann direkt wieder bestritten hat. Aber Trump hat das auch damit begründet, dass eine Einigung kurz bevorstehe. Zunächst solle es um eine Öffnung der Straße von Hormuz gehen, dann um eine Lösung im Streit um das iranische Atomprogramm.
6: Gespräche haben aber erstmal Iran und Oman geführt. Am Donnerstag hieß es, eine Einigung zur Straße von Hormuz stehe bevor.
5: Beide Länder grenzen an diese Meerenge und auch wenn es noch keinen finalen Deal gibt, so sind doch Eckpunkte bekannt geworden. Demnach soll es eine neue Route geben, die die Schiffe nehmen müssen. Heißt, einlaufende Schiffe sollen auf dem Weg zu Häfen im Iran oder den Golfstaaten überwiegend durch iranische Hoheitsgewässer fahren und auf dem Rückweg, wenn sie den Persischen Golf wieder verlassen, eine südliche Route durch omanische Gewässer nutzen, wobei sich die Schiffe auch hier angeblich mit den iranischen Behörden koordinieren müssen. Außerdem gibt es widersprüchliche Berichte darüber, ob der Iran für die Durchfahrt künftig Geld nehmen darf. Einige Quellen behaupten zumindest, dass Reedereien Gebühren in Höhe von 5-7% ihres Warenwertes zahlen sollen, was angeblich Versicherungs-, Kraftstoff- und Umweltgebühren sein sollen. Aber unterm Strich wäre das eine Maut, die der Iran schon lange will, was aber klar gegen das internationale Seerecht verstoßen würde, wenn es denn tatsächlich am Ende überhaupt so kommt. Und die US-Regierung hat sich ja auch immer wieder dagegen ausgesprochen, dass Iran für die Durchfahrt von Schiffen Geld kassiert. Und sie müsste wahrscheinlich auch bei dieser Einigung ja auch noch ein Wörtchen mitreden. Das Ganze soll, so hieß es in Medien, erstmal nur eine Übergangslösung für mehrere Monate sein. Eine normale Durchfahrt für Schiffe wie vor dem Krieg würde das wohl nicht bedeuten. Denn über die allgemeine Öffnung der Straße von Hormuz müsste noch weiter verhandelt werden und das dann vor allem mit den USA.
6: Den angeblich heftigen Militärschlag, den hat Trump nach eigenen Angaben ja abgesagt, weil er darum gebeten worden sei. Es könnte aber auch damit zu tun haben, dass die Raketenbestände des US-Militärs drastisch geschrumpft sein sollen und Trumps Berater von weiteren Angriffen abgeraten haben.
5: Das berichten zumindest mehrere Medien, darunter die Nachrichtenagentur Reuters und CNN, unter Berufung auf Insider. Die sagen, die USA hätten nahezu alle Bestände der ballistischen Raketen vom Typ ATACMS und Precision Strike Missiles, PSM, aufgebraucht. Außerdem seit Beginn des Irankriegs rund die Hälfte ihres weltweiten Vorrats an Tomahawks. Und auch die Bestände an defensiven Waffen wie Patriot-Abfangraketen und THAAD-Systemen zur Abwehr ballistischer Raketen seien stark geschrumpft. Das Center for Strategic and International Studies hat dazu Ende Juli eine anschauliche Grafik veröffentlicht und da sieht man sehr deutlich, vor dem Krieg hatten die USA 2330 Patriot-Raketen, jetzt sollen nur noch 759 bis 827 übrig sein und Mark Kenzchen, der arbeitet bei der Denk

0: Manche Experten und Politiker weisen auch darauf hin, dass geschrumpfte Bestände auch die Abschreckungswirkung der USA zum Beispiel gegenüber China beeinträchtigen könnten.
1: Wie reagiert denn die US-Regierung? Angeblich soll es laut der Washington Post auch einen großen Streit geben zwischen Trump und seinem Verteidigungsminister Pete Hegseth.
0: Daraufhin hat Trump erstmal mit Dementi und Beschimpfungen reagiert, so wie wir das kennen. Die USA, hat er gesagt, verfügten über weit mehr Munition als irgendjemand sonst auf der Welt und weit mehr als wir brauchen. Auch produzierten die Rüstungsunternehmen mehr Munition als jemals zuvor, was laut Analysten in manchen Bereichen auch stimmt. Trump hat jedenfalls denjenigen, die solche Berichte über die mangelnden Waffenbestände verbreiten, mit langen Haftstrafen gedroht, in seiner sehr erratischen Art.
1: Aber der begrenzte Bestand an Patriot-Raketen, der wirkt sich ja auch auf die Ukraine aus.
0: Und die fehlen der Ukraine vor allem im Abwehrkampf gegen Russland. Und das macht sich immer mehr bemerkbar. Russland setzt derzeit laut dem Institute for the Study of War verstärkt auf Raketenangriffe, hat im Juli eine Rekordzahl an Raketen abgefeuert. Und in der Nacht von Dienstag auf Mittwoch waren es laut dem ukrainischen Präsidenten Selenskyj 24 ballistische Raketen und 4 Hyperschallraketen vom Typ Zircon. Und keine einzige konnte die Ukraine abfangen. Und bei Angriffen am Wochenende war es auch nur eine einzige russische Rakete. Das zeigt, wie machtlos die Ukraine derzeit gegen diese ballistischen Raketen aus Russland größtenteils ist. Und der Militärexperte Anton Semiljani hat dazu meiner Kollegin Rebecca Barth erklärt,
2: die größte Gefahr bei ballistischen Raketen besteht darin, dass der Start nur sehr schwer vorauszusagen ist. Sie werden praktisch erst in dem Moment erfasst, in dem die Rakete abhebt. Das ist eines der größten Probleme, die derzeit bestehen, die Verfolgung und die Aufklärungsinformation über den möglichen Einsatz ballistischer Waffen.
1: Und sowas hat ja auch Folgen für die Zivilbevölkerung.
0: Absolut. Bei den Angriffen in der Nacht von Dienstag auf Mittwoch zum Beispiel starben nach offiziellen Angaben 17 Menschen. Darunter waren auch 8, die nachts an einer Bahnstation auf einen Zug gewartet haben. Und gerade nach solchen Nächten beklagt Selenskyj den Mangel an Flugabwehrwaffen. Im Vergleich zum Vorjahreszeitraum hätten die Partner in diesem Jahr 2/3 weniger Raketenabwehrsysteme geliefert. Und gleichzeitig bittet oder fordert Selenskyj in sozialen Netzwerken sehr deutlich Unterstützung an. Die Partner der Ukraine müssten verstehen, dass jede verspätete Lieferung, jede Weigerung, Raketenabwehr bereitzustellen, zu Tod und Zerstörung führe.
1: Vielen Dank, Astrid. Und damit kommen wir zum Schwerpunkt unserer heutigen Ausgabe, indem wir uns Afghanistan widmen wollen. Wenn wir mal 5 Jahre zurückgehen, so Anfang, Mitte August 2021, da hörten wir jeden Tag in den Nachrichten, dass die Taliban, also diese Radikal-Islamisten in Afghanistan, eine weitere Provinzhauptstadt des Landes eingenommen hatten. Ich selbst, ich war damals Afghanistan-Korrespondent der ARD, ich habe darüber berichtet, das waren meine ersten Monate, wo ich das getan habe. Die internationalen Truppen, die waren in den Wochen zuvor abgezogen worden. Die letzten Bundeswehrsoldaten, die hatten ihren Stützpunkt in Mazar-i-Sharif im Norden Afghanistans Ende Juni verlassen. Und Afghanistan war nun in der Hand der Radikal-Islamisten, die ihren Sieg über die westlichen Truppen feierten. 20 Jahre Militäreinsatz, die fanden ein abruptes Ende. Ein Einsatz, bei dem 60 Bundeswehrangehörige ums Leben gekommen waren und bei dem viele verletzt wurden, körperlich wie seelisch, und auch noch heute an den Folgen leiden. Deshalb wollen wir jetzt einmal der Frage nachgehen, was von diesem Einsatz geblieben ist. Ich spreche darüber mit Chan Meray, Journalist, Krisenreporter des Redaktionsnetzwerks Deutschland und Afghanistan-Experte. Er ist am vergangenen Wochenende gerade aus Afghanistan zurückgekommen. Hallo Chan.
3: Hallo Peter.
1: John, du kennst Afghanistan seit Jahrzehnten. Du warst dutzende Male da. Du hast gesagt, du hast beim 50. Mal aufgehört zu zählen. Jetzt bist du gerade wieder hingereist und am vergangenen Wochenende zurückgekommen. Und du warst in Kunduz im Nordosten des Landes auf den Spuren der Bundeswehr unterwegs. Und du hast geschaut, was geblieben ist vom deutschen Einsatz. Du bist nach Kunduz gereist, da gab es ein Feldlager, ja, das ist aber schon 2013 an die Afghanen übergeben worden. Warum bist du jetzt nach Kunduz gereist?
4: Und wir unterbrechen kurz für eine dringende Verkehrsmeldung. Achtung, Falschfahrer auf der B2, Gera Richtung Leipzig.

0: Leipzig zwischen der Autobahn 38 Kreuz Leipzig Süd und Richard-Lehmann-Straße kommt Ihnen ein Falschfahrer entgegen. Fahren Sie äußerst rechts und überholen Sie nicht. Auf der B2 Gera Richtung Leipzig zwischen der Autobahn 38 Kreuz Leipzig Süd und Richard-Lehmann-Straße ist ein Falschfahrer unterwegs. Vorsicht bitte in beiden Richtungen. Und weiter mit unserem Podcast Streitkräfte und Strategien, heute zum Thema Afghanistan-Einsatz.
1: Naja, Kundus hatte ja für die Bundeswehr schon immer einen sehr besonderen Klang, besondere Bedeutung. Damals ist die Bundeswehr, ich meine, das war 2003 oder 2004, relativ am Anfang meiner Afghanistan-Zeit quasi. Also ich habe damals in Delhi gelebt, wie du das dann später auch gemacht hast, und bin von dort dann da hingependelt. Und damals ging es darum, dass die Schutztruppe ISAF aus Kabul heraus sich ausdehnen soll, und die Bundeswehr hat da quasi dann die Speerspitze gemacht, und die wollte aber damals nicht irgendwo hin, wo es gefährlich ist. Und Kunduz war damals eine wahnsinnig friedliche Provinz. Da waren Amerikaner dort und die haben sich beschwert damals. Die haben gesagt, unsere Kameraden in Kandahar kämpfen und wir reiten hier auf Pferden zum Markt. Und dann hat sich das aber natürlich dramatisch geändert in Kunduz. Also in Kunduz hat die Bundeswehr dann, muss man sagen, kämpfen gelernt und gelernt, Krieg zu führen auch, weil sich der Widerstand gegen die ausländischen Streitkräfte dann dort im Norden sehr stark eben auch auf Kunduz und die Bundeswehr konzentriert hat. Und es waren dort eben auch Sachen, die wirklich sich auch ins kollektive Gedächtnis, glaube ich, der Truppe eingebrannt haben. Zum einen dieses Karfreitagsgefecht in Isachel, wo 3 deutsche Soldaten gefallen sind und viele Taliban-Kämpfer auch. Die Deutschen sind dort in einen Hinterhalt geraten. Und dann natürlich auch das von dem deutschen Oberst Georg Klein angeordnete Bombardement von 2 Tanklastwagen, die im Kunduz-Fluss stecken geblieben waren, die von den Taliban gekapert worden waren, wo damals, ich glaube, bis zu 145 Menschen, hieß es dann beim NATO-Bericht, am Ende getötet wurden und darunter auch viele Zivilisten. Das sind Sachen, die damals natürlich auch ganz Deutschland erschüttert haben. Das war vor dem Hintergrund dieser Debatte, ob Deutschland nun wieder in einem Krieg ist. Ja, und Kunduz war einfach auch dieses Feldlager. Ich war dann bei der, als die Deutschen kamen, als sie es übergeben haben, 2013, war ich auch bei dieser Zeremonie. Da ist wahnsinnig viel Geld reingeflossen. 250 Millionen Euro hat Deutschland da investiert. Hat es dann an die afghanischen Streitkräfte übergeben, 2013. Ich bin dann noch einmal reingekommen, 2014 oder 2015, glaube ich. Und da war das schon in einem furchtbaren Zustand, also alles Mögliche verfiel dort. Und jetzt habe ich es auch noch mal versucht. Ich wollte gern dieses Feldlager noch mal sehen. Diesmal haben die Taliban mich nicht reingelassen. Da sind jetzt auch Sicherheitskräfte der Taliban drin, also das 217. Omari-Korps und ich meine die Polizeiakademie. Und, das sagte mir der Armeesprecher dort, das Feldlazarett der Bundeswehr wird weiterhin auch betrieben, sagte er. Allerdings sagte er auch, die ganzen modernen Maschinen, damit können unsere Ärzte ehrlich gesagt nichts anfangen. Ja, aber dieses Feldlager, also in das damals 250 Millionen Euro geflossen sind, ist jetzt ein Stützpunkt der Taliban.
2: Jetzt schauen wir mal auf die Ereignisse, die du erwähnt hast. Zum einen diesen Öllastwagen, das war ja 2009 im September, und zum anderen das Karfreitagsgefecht. Also wenn wir jetzt auf diesen Öllastwagen mal schauen, das war ja etwas, was von deutscher Seite sehr intensiv berichtet wurde, und auch danach eben auch die Frage der deutschen Schuld, ob es die gab, warum auch so viele Zivilisten umgekommen sind, sind da überhaupt Taliban getroffen worden. Das ist eine Sache, die natürlich auch die Menschen dort betroffen hat. Die Frage ist, wie erinnern die sich dran? Hast du Menschen getroffen, die damit zu tun hatten, die da irgendwie involviert waren?
1: Ja, das ist also dieser Bombenabwurf auf die 2 Tanklastwagen ist den Leuten da sehr präsent noch. Also ich glaube auch, weil einfach so viele Leute dort gestorben sind, dass jeder auch irgendwen kennt, der betroffen ist. Ich war kurz davor in Kunduz auch gewesen und hatte mit Oberst Klein gesprochen, auch der damals ziemlich verzweifelt war, weil es Druck aus Deutschland gab, dass keine deutschen Soldaten mehr sterben sollten, dort bitte keine Zinksärge mehr. Und gleichzeitig waren die Taliban immer näher an das Lager rangerückt, da waren Spotter, also sobald die Deutschen rausgefahren sind, wurden die gemeldet, dann sind sie in den Hinterhalt geraten und so. Also das war schon eine sehr vertrackte Situation. Es gab Druck von den afghanischen Behörden, damals vom Gouverneur, der später auch bei einem Anschlag getötet wurde. Der sagte, was machen die Deutschen überhaupt da? Die kapseln sich da ein und die Taliban rücken uns immer näher auf die Pelle hier. In diese Gemengelage kam dann diese Kaperung dieser 2 Tanklastwagen durch die Taliban. Und da herrschte dann bei der Bundeswehr die große Angst, dass daraus quasi dieser Sprit umgefüllt wird und daraus dann lauter rollende Bomben entstehen, die da in Richtung Feldlager fahren könnten. Und so hat sich dann Oberst Klein an diesem schicksalhaften Tag dazu entschlossen, amerikanischen Luftangriff anzufordern. Da hatten sich aber ganz viele Zivilisten versammelt an diesen festgefahrenen Tanklastzügen, um Benzin abzuzwacken dort. Und dann kam es eben da zu diesem Angriff. Und ja, das, also es erinnern sich ganz viele Leute noch dran und auch mit einer gehörigen Wut ist vielleicht zu viel gesagt, aber schon mit einer großen Unzufriedenheit. Also ich hatte nicht das Gefühl, dass die Afghanen, die davon gesprochen haben, gedacht haben, das ist gesühnt worden oder ja, also das ist den Leuten sehr präsent noch.
2: Es gab ein zweites Ereignis, du hast es schon erwähnt, das Karfreitagsgefecht. Das war im April 2010, da sind 3 deutsche Soldaten ums Leben gekommen und es wurden mehrere auch verletzt. Auch das wird wahrscheinlich noch präsent sein in dieser Gegend.
1: Ja, sehr. Also ich habe zum einen mit einem Stammesälteren gesprochen aus Isachel, der bei diesem Gefecht dabei war und sehr eindrücklich beschrieben hat, wie sein Feld quasi zwischen den Fronten verlief. Die Taliban waren in einem Teil des Ortes, die Deutschen rückten da rein, gerieten dann in eine Sprengfalle, als sie mit dem Dingo wieder, zurücksetzen wollten und so, hat dann gezeigt, wo der Wagen da ausgebrannt ist. Da wurde wahnsinnig lange und viel geschossen und das ist den Leuten natürlich sehr präsent, also den Leuten, die da leben. Und ich habe aber auch mit dem Kommandeur der Taliban gesprochen, der damals die Taliban in dieses Gefecht geführt hat. Er ist heute der Vizepolizeichef der Provinz Kunduz und der hat damals, sagt er, bei diesen Gefechten einen seiner Brüder verloren, der da gestorben ist. Und ja, das ist den, also ich würde sagen, dieses Karfreitagsgefecht und diese Tanklastzüge, das sind 2 Sachen, die dieser Taliban-Kommandeur immer wieder erwähnt hat. Und gerade mit Bezug auf die Tanklastzüge hat er gesagt, das werden wir über Generationen nicht vergessen.
2: Was spürst du da am meisten in solchen Gesprächen? Fanatismus, Wut oder Trauer, Schmerz, was herrscht da vor?
1: Der Taliban-Kommandeur, da hatte ich das Gefühl, dass der schon noch einen gewissen Groll in sich hegt. Wir haben lange zusammengesessen und also da war schon zu merken, dass das ein schmerzhaftes Kapitel ist dort. Aber bei dem Armeesprecher, also von diesem 217. Omari-Korps, das jetzt in dem früheren deutschen Feldlager ist, der hat dann gesagt, und das hatte ich eigentlich von vielen Leuten so gehört, der hat gesagt, es ist Vergangenheit. Und eigentlich wünschen sich die Leute, dass die deutsche Entwicklungshilfe jedenfalls wieder zurückkommt. Also sicherlich nicht die Soldaten. Aber das ist vielen Leuten sehr präsent. Und das sind 2 Sachen, die jeder Afghane, den man anspricht, als die größten Probleme des Landes oder als massive Probleme des Landes ansieht. Das ist Armut und Arbeitslosigkeit. Die Unterdrückung der Frauen ist sicherlich auch eins, aber das, was den Leuten und Männern vor allem dann spontan über die Lippen kommt, sind diese beiden Punkte.
2: Wenn wir jetzt nochmal zurückkommen, wie die Menschen dort in der Gegend die Deutschen sehen und auch die Bundeswehrsoldaten, an die sie sich erinnern. Wie sehen die Bundeswehr? Was sagen die über die? Was sprechen die über die deutschen Soldaten, die damals gekämpft haben gegen sie?
1: Also weder sind die deutschen Soldaten oder ihre alte Präsenz ein besonderes Gesprächsthema, noch sieht man eigentlich noch viel, was von ihnen übrig ist. Also vor dem Feldlager weht die Flagge der Taliban, ja, die weiße Flagge der Taliban. Und sehr symbolisch fand ich die Mischa-Meyer-Brücke, benannt nach einem gefallenen deutschen Soldaten, die Deutschland für 7 Millionen Euro über den Kunduz-Fluss gebaut hat, ganz in der Nähe da, wo dann die Tanklastzüge bombardiert wurden. Und diese Brücke liegt in Trümmern im Fluss, weil die Taliban sie 2015 bei ihrem Vormarsch gesprengt haben. Und ein bisschen dachte ich, das steht schon symbolisch für diesen ganzen deutschen Einsatz, diese Trümmer, die da jetzt liegen und dieses teure Projekt, das eigentlich jetzt keinem mehr nutzt. Und die Afghanen fahren weiterhin, zumindest wenn es so niedriges Wasser ist wie jetzt, durch eine Furt durch den Fluss. Und ansonsten, wer über die Soldaten gesprochen hat, war dieser Taliban-Kommandeur, der gegen sie gekämpft hat, nicht nur bei diesem Karfreitagsgefecht. Er hat gesagt, dass er an allen Operationen gegen die Deutschen in dem Raum Isachel beteiligt war. Und er hat, aber das ist natürlich eine sehr offensichtlich sehr eingefärbte Sache, also er hat den Deutschen da jeden Mut abgesprochen und so. Aber das sieht die Bundeswehr offensichtlich natürlich ganz anders. Zahlreiche Teilnehmer an dem Karfreitagsgefecht sind für ihre Tapferkeit ausdrücklich ausgezeichnet worden.
2: Das Feldlager war ja jetzt nicht nur ein Feldlager für die Deutschen, sondern es war auch ein Feldlager mit ganz vielen Ortskräften, mit Afghanen, die dort gearbeitet haben. Es sind viele auch evakuiert worden, in Sicherheit gebracht worden im August 2021, als die Taliban das Land übernommen haben und auch in den Wochen und Monaten danach. Aber es sind ja wahrscheinlich auch immer noch viele Leute dort. Wie ist es denn dort in Kunduz? Kann man da noch offen drüber sprechen, dass man für die Deutschen gearbeitet hat? Oder wie geht man damit um?
1: Ja, das ist ganz schwer greifbar. Also die Leute, die ich gesprochen habe, ich hatte 3 Leute am Ende gesprochen, die für die Bundeswehr dort gearbeitet haben. Ein Übersetzer, ein Gärtner, Gärtner. Die Deutschen hatten da sehr schöne Rosengärten drin in dem Feldlager und Schildkröten. Ein Gärtner und ein Wachmann. Und alle drei haben mir gesagt, dass sie nie Probleme bekommen haben, weil sie für die Deutschen gearbeitet haben. Und alle drei haben aber gesagt, dass sie auf keinen Fall das öffentlich irgendwem sagen würden. Und der eine, der Wachmann, der ist zu mir ins Hotel gekommen, der hat seinen jugendlichen Sohn Wache stehen lassen vor dem Hotel, wo ich ihn auch gefragt habe, aber warum, wenn Sie doch sagen, dass es in all diesen Jahren keine Konsequenzen gehabt hat. Und er sagte, die Angst ist trotzdem da.
2: Jetzt ist die Bundeswehr 5 Jahre weg aus Afghanistan. Die ist Ende Juni 2021 abgezogen. Die Taliban herrschen seit 5 Jahren dort. Ein Fazit von dir, was hat der Einsatz der Bundeswehr in Afghanistan gebracht? Hat der irgendetwas gebracht? Gibt es irgendwas Gutes, was bleibt?
1: Das ist eine sehr bittere Frage, ehrlich gesagt. Ich glaube schon, dass er etwas gebracht hat. Der Einsatz hat zumindest einer ganzen Generation Frauen gezeigt, dass es auch anders geht, dass es Bildung gibt, dass es Freiheiten gibt. Auch jungen Afghanen, also auch männlichen Afghanen, gezeigt, dass es ein anderes Leben gibt als das, was die Taliban ihnen verordnet haben. Aber was davon übrig geblieben ist, das ist in der Tat eine sehr gute Frage. Also ich habe mit Frauen gesprochen, die eigentlich sehr wütend waren, weil die gesagt haben, ihr habt uns erst gezeigt, was möglich wäre, und dann habt ihr uns im Stich gelassen und seid gegangen und habt uns mit diesen Leuten zurückgelassen. Und das ist natürlich eine bittere Bilanz.
2: Ganz herzlichen Dank.
1: Ich danke.
0: Das war die aktuelle Ausgabe von Streitkräfte und Strategien, heute mit Peter Hornung und Astrid Koral. 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
0: Der als Gegner von Windkraft bekannte US-Präsident Trump hat das nächste Großprojekt gekippt. Anders als zunächst geplant, wird der Energieriese RWE doch nicht diverse Windkraftanlagen in den Gewässern der Vereinigten Staaten betreiben. Dafür bekommt der Konzern von der US-Regierung einen Ausgleich in Höhe von umgerechnet mehr als 1 Milliarde Euro. Der ARD-Korrespondent in Washington, Carsten Kühntop, meint, es sei unmöglich, die Energiepolitik der US-Regierung zu verstehen, denn es fehle ihr am Verstand.
4: Klar, über das Tempo, in dem wir die Energiewende vollziehen, lässt sich trefflich streiten. Doch Trumps USA dürften das einzige Land auf dem Planeten sein, bei dem die Regierung sich nach Kräften müht, das Rad zurückzudrehen. Wann immer man dem Präsidenten dabei zuhört, wie er gegen die Erneuerbaren wettert, schmilzt einem schnell das Gehirn. Zu teuer sei grüne Energie und unzuverlässig. Zu loben sei hingegen China, wo sich kein einziges Windrad drehe. Faktencheck, Herr Präsident, kein anderes Land produziert so viel Windstrom wie China.
0: Im Sender NTV nennt Finanzexpertin Sandra Navidi in New York die Entscheidung von RWE nachvollziehbar. Der Konzern habe keine Chance gehabt.
5: Das Unternehmen hätte versuchen können, sich juristisch zu wehren. Die Chancen stehen auch gar nicht schlecht. Es gibt Präzedenzfälle, wo solche Unternehmen gewonnen haben. Aber solche Verfahren sind langwierig, sind teuer, sind unberechenbar. Und selbst wenn man ein solches Verfahren gewinnen sollte, dann hat man nachher den Zorn von Donald Trump auf sich gezogen und wird in der Zukunft mit Sicherheit Schwierigkeiten bekommen. Von daher hatte man keine große Wahl.
0: Das Handelsblatt aus Düsseldorf schreibt, aus politischer Sicht gleiche die Übereinkunft einer Bankrotterklärung der Demokratie, der freien Marktwirtschaft und jener republikanischen Idee, die Amerika zum Symbol für Freiheit, Unternehmergeist und die kapitalistische Moderne gemacht habe.
6: Zu Recht klagen deshalb immer mehr US-Bundesstaaten gegen die Milliardendeals aus Washington. Doch auch wenn Trump Unsummen ausgibt, um seinen persönlich motivierten Feldzug gegen erneuerbare Energien voranzutreiben, er wird weder den Ausbau von Solar- und Windenergie stoppen, noch wird er den Siegeszug des E-Autos aufhalten. Amerikas Wind-, Solar- und Speicherbranche steuert auf ein neues Rekordjahr zu. Wind und Sonne lieferten in der ersten Jahreshälfte 2026 gut ein Fünftel des US-Stroms und haben zusammengerechnet sogar die Kernkraft überholt, allen Deals des US-Präsidenten zum Trotz.
0: Das waren die Standpunkte, heute zusammengestellt von Ulrike Ufer.

0: Es ist 4 Uhr. 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
1: Die Nachrichten mit Ronald Lessig. Guten Morgen. NRW hat sich entschieden, Verkehrsminister Krischer wird die Lkw-Fahrverbote an Sonntagen und an Samstagen in den Ferien lockern.
2: Wir sind auf diese Situation vorbereitet und wollen das Verbot befristet aufheben.
1: Krischer will so ermöglichen, dass Schiffstransporte über den Rhein durch Lkw-Fahrten bis Ende des Monats ersetzt werden. Über die Hintergründe Bastian Rudde.
3: Weil Rhein und Co. gerade so wenig Wasser führen, können die Schiffe weniger Ladung transportieren. Öl, Kies oder Dünger fehlen dann woanders. Um diesen Engpass zu verringern, sollen vorübergehend mehr Güter auf den Straßen transportiert werden dürfen. Die Pegelstände in dem Fluss sind weiter gesunken und Besserung ist bei dem trockenen, warmen Wetter nicht in Sicht.
1: Spanien führt seit Mitternacht Grenzkontrollen für Reisende aus Italien durch. Laut Innenministerium in Madrid betrifft das Menschen, die per Flugzeug oder Schiff von Italien nach Spanien kommen. Diane Bartani berichtet.
4: Die Grenzkontrollen sollen bis zum 7. September laufen, wie das spanische Innenministerium mitteilte. Damit eskaliert der Streit zwischen beiden Ländern, die zum Schengen-Raum gehören. Italien hatte nach dem Ansturm von Migranten auf die spanische Exklave Ceuta Kontrollen für Reisende aus Spanien eingeführt. Madrid forderte die Aufhebung dieser Überprüfungen. Italien lehnte das ab. Die Kontrollen würden erst wieder aufgehoben, wenn klar sei, dass es keine Sicherheits- oder Terrorismusrisiken für Italien gebe, erklärte das Büro von Regierungschefin Meloni.
1: Und auch diese Themen sind wichtig. Kurz vor den Landtagswahlen in Ostdeutschland hat Unionsfraktionschef Frei eine Zusammenarbeit der CDU mit der AfD ausgeschlossen. Es gelte das Verbot einer Kooperation, sagte er den Funke-Medien. In Essen findet heute der größte CSD im Ruhrgebiet statt. Tausende Menschen werden erwartet. Zwei Wochen nach dem Anschlag beim Christopher Street Day in Berlin sind die Sicherheitsvorkehrungen hoch. In Siegen ist eine 22-Jährige tot in einer Wohnung gefunden worden. Nach Angaben der Polizei steht ihr Ex-Partner unter Verdacht. Er sei festgenommen worden. Die Hintergründe sind unklar. In der zweiten Fußball-Bundesliga gab es zum Saisonstart eine Niederlage für einen NRW-Club. Bochum verlor zu Hause 0:1 gegen Hertha BSC. Bochums Kapitän Timo Horn sagte nach der Partie:
5: Ja, leider nicht zum Torerfolg gekommen und so stehen wir mit leeren Händen da. Aber ich bin trotzdem guter Dinge, dass wir das in den nächsten Wochen ja, ganz anders umpunkten werden.
1: Und das war WDR aktuell. Das Wetter in Nordrhein-Westfalen. Heute sonnig und trocken. Dazu in Arnsberg bis 27 Grad, in Gütersloh bis 28 und in Königswinter bis 29 Grad. Auch am Sonntag sonnig bei 31 bis 33 Grad. Am Montag mal Sonne, mal leichte Wolken. Es bleibt trocken bei Höchstwerten zwischen 27 und 31 Grad. Die Zeit 4.03 Uhr.
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6: Achtung an Falschfahrer auf der B2 Gera Richtung Leipzig. Zwischen der Autobahn 38, Kreuz Leipzig Süd und Richard-Lehmann-Straße kommt Ihnen ein Falschfahrer entgegen. Fahren Sie äußerst rechts und überholen Sie nicht. Auf der B2 Gera Richtung Leipzig zwischen der Autobahn 38, Kreuz Leipzig Süd und Richard-Lehmann-Straße ist ein Falschfahrer unterwegs. Vorsicht bitte in beiden Richtungen. Autobahn 1 Lübeck-Hamburg, die Norderelbbrücke, wird wegen eines Schwertransports in beiden Richtungen mehrfach kurzfristig gesperrt. Die A2 Dortmund Richtung Braunschweig ist zwischen Dreieck Hannover-West und Hannover-Lahe wegen Bauarbeiten bis Montag 5 Uhr gesperrt. Die A45 Gießen Richtung Hagen ist zwischen Dillenburg und Haiger-Burbach bis Montag früh gesperrt. Dort wird eine Brücke geprüft und die A70 Bamberg Richtung Schweinfurt-Werneck ist zwischen Bamberg und Bamberghafen wegen einer Nachtbaustelle bis ca. 6 Uhr gesperrt. Die Umleitung führt über die U76 und die U78.
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6: Und die kommt aus den Studios von NDR Info in Hamburg. Am Mikrofon begrüßt sie Sven Hasenclever. Zähneputzen, Duschen, Kochen, alltägliche Dinge werden gerade an einem Ort in Deutschland wegen der Trockenheit durch die anhaltende Hitze zum puren Luxus. in Bad Bayersoien im Landkreis Garmisch-Partenkirchen. Die wochenlange Trockenheit hat das bayerische Dorf an seine Grenzen gebracht, weil das eigene Wasser schlicht nicht mehr reicht. Dass überhaupt noch etwas aus den Leitungen fließt, verdanken die Menschen einem Milchlaster, der täglich kommt und kurzerhand zum Wassertransporter umfunktioniert wurde. Bürgermeister Eberhard Steiner über das tägliche Krisenmanagement.
7: Ja, das Problem ist, dass unsere Quellfassung und der Brunnen, dass die nicht mehr so viel Wasser hergeben. Und deswegen kriegen wir dankenswerterweise vom Bad Kohlrupp bzw. von Rottenbuch Wasser. Und das müssen wir jetzt jeden Tag fahren.
8: 370 Kubikmeter Wasser braucht der Ort täglich. 150 bekommt er direkt aus den Wasserhäusern der Nachbargemeinden. Der Wassertransport ist teuer. Über 1.000 Euro pro Tag. Für eine kleine Gemeinde ein echter Kraftakt, der am Ende auf die Wassergebühren durchschlägt. Parallel dazu wird seit Tagen gegraben und gebaggert. Eine rund 2 Kilometer lange provisorische Leitung von Saulgrub, dem Nachbarort nach Bad Bayersoien. Bevor daraus Trinkwasser fließen darf, muss jede Muffe, jede Leitung innen sauber sein. Hans-Jörg Wiesböck vom Gesundheitsamt Garmisch-Partenkirchen.
9: Das Wasser, was jetzt von Saulgrub geliefert wird, wird letztendlich darüber hinaus auch nochmal entsprechend desinfiziert, sodass wir quasi zu jedem Zeitpunkt und zu 100% sagen können, dass das Wasser absolut sicher und gut genießbar ist.
8: Wenn alles nach Plan läuft, kann die Leitung bis Ende des Monats in Betrieb gehen. Dann würde der tägliche Tanklaster nur noch für Spitzenzeiten gebraucht. Bis dahin gilt im Ort Wassersparen als Bürgerpflicht. Die Gemeinde hat eine Allgemeinverfügung erlassen. Gärten nur noch eingeschränkt gießen, Rasen gar nicht mehr, Autowaschen ist verboten. Bürgermeister Steiner hat erlebt, dass seine Leute verstanden haben, wie knapp das Wasser ist.
7: Wir haben 2 Aufrufe gehabt und jeweils nach dem Aufruf hat es gut funktioniert. Da ist der Verbrauch erkennbar zurückgegangen, aber jetzt haben wir seit Montag Allgemeinverordnung rauslassen, dass man es nicht darf. Also auch strafbewehrt, weil es nicht anders geht.
8: Bis dahin gilt, wie es Hans-Jörg Wiesböck vom Gesundheitsamt formuliert.
9: Bewusster Umgang mit der Ressource Trinkwasser. Aufgrund der jetzt hohen Temperaturen und der großen Trockenheit ist es durchaus sinnvoll, hier bewusster mit der Ressource Trinkwasser umzugehen.
6: Louis Knoll berichtete aus dem Landkreis Garmisch-Partenkirchen. Und auch das kommende Wochenende wird wieder heiß. Höchstwerte von 30 Grad und mehr werden erwartet. Und das hat auch Folgen für die Natur. Auch in der Stadt leiden nicht nur Wiesen oder Straßenbäume unter der Hitze, sondern auch die Tiere. Welche Folgen die Hitze für sie hat, dazu jetzt mehr von Florian Zinner aus der ARD-Klimaredaktion.
10: Dagmar Hase nennt es Kochtopfphänomen. Was im ersten Moment noch ganz witzig klingt, kann für junge Vögel allerdings tödlich enden. Vor allem für Arten, die mitunter spät brüten, erklärt Hase, Landschaftsökologin an der Humboldt-Uni Berlin und dem Umweltforschungszentrum in Leipzig.
11: Mauersegler-Schwalben, auch Haussperlinge, die nisten bevorzugt unter Dächern, in Fassadenspalten oder auch unter unseren Rollläden. Und bei extremer Hitze heizen sich diese Räume bis über 50 und 60 Grad Celsius auf.
10: Um sozusagen nicht gekocht zu werden, flüchten panische Jungtiere aus den Nestern im Kochtopf gewordenen Dachboden, obwohl sie noch gar nicht zum Fliegen in der Lage sind. Häufige Hitzewellen machen aber Vögeln nicht nur dort zu schaffen. Um sich den Temperaturen anzupassen, verlegen sie ihre Aktivitäten in den Abend, müssen da aber gegen steigende Geräuschpegel in der Stadt ansingen, zum Beispiel beim Balzverhalten, weil sich die Aktivitäten der Menschen ebenfalls in spätere Stunden verschieben. Das sorge für Stress und weniger Nachwuchs, erklärt Dagmar Hase. Bei anderen Tierarten zeigt sich der Hitzestress sogar im Aussehen.
11: Also gerade so wechselwarme Tiere wie Spinnen zum Beispiel, aber eben auch Fluginsekten, wachsen schneller durch die Hitze und bleiben aber dann insgesamt kleiner.
10: Das würde zu einer geringeren Flugreichweite und weniger Eiern führen. Die Liste der Hitzefolgen ist lang und letztendlich gewinnen die Tiere die Oberhand, die mit hohen Temperaturen besser klarkommen. Häufig seien das invasive Arten aus dem Süden. Dagmar Hase warnt davor, dass die das Ökosystem durcheinanderbringen können und die Hitze eine weltweite biologische Monotonie nach sich ziehen könnte. In der städtischen Vegetation hingegen können gebietsfremde, trockenresistente Arten wie der Ginkgo durchaus helfen, die kühlende Wirkung auch dann aufrechtzuerhalten, wenn einheimische Arten klein beigeben müssen. Ein Allheilmittel sind sie aber nicht. Oft gilt:
12: Die meisten Tierarten können mit denen nichts anfangen. Die kennen die schlichtweg nicht, ne?
10: Das gibt Sonja Knapp zu bedenken, Geoökologin am Helmholtz-Zentrum für Umweltforschung in Halle. Sie sagt, die Vielfalt macht's, auch um das Stadtgrün bei einem Krankheitsbefall vor einem Totalverlust zu schützen.
12: Folglich müssen wir das Risiko streuen. Je mehr verschiedene Baumarten wir in einer Stadt haben, desto geringer ist das Risiko.
10: Eine aktuelle Untersuchung des Leibniz-Instituts für ökologische Raumentwicklung zeigt, dass die Baumvielfalt in Städten wie Berlin und Dresden besonders ausgeprägt ist. In Münster hingegen gäbe es deutlich weniger Arten. Dafür sei die Verteilung unter den vorhandenen viel besser. Ziel sollten irgendwann mal Bestwerte in beiden Bereichen sein. Generell haben es die aufgrund ihrer Kühlleistung so wichtigen Bäume und Sträucher in Städten schwerer als auf dem Land. Der Wurzelraum ist durch die Infrastruktur eingeengt und durch den versiegelten Boden wird Regenwasser direkt in die Kanalisation geleitet. Hinzu kommen steinharte, verdichtete Baumscheiben. Dort mal einen ordentlichen Eimer Wasser drauf zu kippen, scheint trotzdem naheliegend. Nur braucht schon ein junger Baum gut und gerne 10 pro Woche. Am besten in einem Rutsch, damit nicht gleich alles wieder verdunstet. Sonja Knapp.
12: Ja, will man die 100 Liter aus der Wohnung runtertragen? Also ich denke, wir müssen letztlich an anderen Stellschrauben ansetzen.
10: Zum Beispiel das Prinzip der Schwammstadt verwirklichen. Also weniger Versiegelung in den Städten, um Wasser im Boden speichern und wieder abgeben zu können. Das hilft nicht nur der Pflanzen- und Tierwelt, sondern trägt auch dem Hitzeschutz bei. Ideen gäbe es viele, erklärt Dagmar Hase von der Humboldt-Uni in Berlin. Nur der Blickwinkel sei noch der falsche.
13: Zum Beispiel, wenn wir auf die Schwammstadt schauen, häufig sind es noch Prestigeprojekte. Wir sprechen mittlerweile auch von Klimagentrifizierung.
10: In neuen klimafreundlichen und klimaangepassten Stadtvierteln würden vor allem Menschen leben, die sich das leisten können. Nicht aber die von Hitze besonders betroffenen Ärmeren und Älteren. Doch gerade in deren dicht bebautem Lebensumfeld müssten die Städte endlich grün umgebaut werden. Als effizienteste Maßnahme, um Tiere, Pflanzen und vor allem Menschen vor Hitze zu schützen.
6: Informationen von Florian Zinner.
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6: Welche Schlüsse sollte die Bundesregierung aus der Hitze ziehen? Muss Klimaschutz Chefsache werden? Dazu der Kommentar unseres Berlin-Korrespondenten Jakob Mayer.
14: Es ist nicht immer schön, Recht zu behalten. Schon vor Jahrzehnten haben Wissenschaftlerinnen und Wissenschaftler vor den Folgen des Klimawandels gewarnt. Und genau die erleben wir jetzt. Brutal heiße Sommer, immer mehr Waldbrände, Starkregen, Überschwemmungen. Bei Temperaturen von über 40 Grad im Frühsommer sind nach Schätzungen des Robert-Koch-Instituts deutlich mehr Menschen gestorben als bisher angenommen. Das Institut geht von 9.600 hitzebedingten Sterbefällen Ende Juni aus. Die Schifffahrt auf dem Rhein kämpft mit historisch niedrigen Pegelständen. Bauern klagen, dass unter der glühenden Sonne zu wenig wächst. Der Klimawandel kostet Menschenleben und verursacht Milliardenschäden. Und das nicht mehr nur weit weg. Europa erwärmt sich doppelt so schnell wie der Rest der Welt. Und die Bundesregierung? Bundeslandwirtschaftsminister Alois Rainer sagt, er könne es nicht regnen lassen. Regierungssprecher Stefan Cornelius erklärt, wenn man Hitzeschutz und Klimaanpassung zur Chefsache macht, werde man das Wetter nicht ändern. Das erwartet auch niemand. Aber dass die Bundesregierung das Jahrhundertproblem Klimawandel energisch angeht und dafür glaubwürdige Pläne vorlegt, das können Bürgerinnen und Bürger sehr wohl erwarten. Dafür bräuchte es ein ressortübergreifendes Gesamtkonzept, das den Bundesumweltminister nicht länger auf verlorenem Posten kämpfen lässt, sondern Gesundheit, Verkehr, Bauen und Wohnen einbezieht. Und es bräuchte einen Chef, der für ein klimaneutrales Deutschland eintritt. Aber Bundeskanzler und CDU-Chef Friedrich Merz bleibt still. Große Teile seiner Partei wollen Deutschlands Klimaziele nach hinten verschieben, weil sie vermeintlich die Wirtschaft einschränken. Dabei haben sich Klimaschutz und Wirtschaftsentwicklung längst voneinander abgekoppelt. In der EU ist der Ausstoß klimaschädlicher Treibhausgase seit 1990 um ein Drittel zurückgegangen, während die Wirtschaft um zwei Drittel gewachsen ist. Unternehmen verlangen ehrgeizige Klimaziele und klare Rahmenbedingungen von der Politik, um stärker auf nachhaltige Geschäftsmodelle setzen zu können. Sie sehen darin kein Hindernis, sondern einen Vorteil im weltweiten Wettbewerb, nämlich im Rennen darum, wer im Wettlauf um die Entwicklung sauberer Technologien die Nase vorne hat. Dabei macht es sehr wohl einen Unterschied, ob Deutschland als wirtschaftsstärkstes EU-Land und führende Industrienation vorangeht oder nicht. Gerade der weltgrößte Klimasünder China schaut genau zu, ob Europa den grünen Wandel hinbekommt und richtet seine Politik entsprechend aus. Auch wenn Friedrich Merz es nicht gerne hört, er sollte sich ein Beispiel an Angela Merkel nehmen. Die hat die Kernschmelze in Fukushima 2011 genutzt, um endgültig aus der Atomkraftnutzung auszusteigen. Jetzt liefern die steigenden Spritpreise infolge des Iran-Krieges dem Bundeskanzler das beste Argument, um die E-Mobilität konsequenter voranzutreiben. Merz sollte diese Chance nutzen. Anstatt ideologische Scharmützel von gestern, um Verbrenner aus und Heizungsgesetze auszufechten, sollte die Bundesregierung endlich ihre Klimapolitik von morgen formulieren. Es ist höchste Zeit, dass sie den Klimaschutz zur Chefsache erklärt.
6: Die Meinung von Jakob Mayer aus dem ARD-Hauptstadtstudio. Und das Wetter in der ARD-Infonacht heute oft sonnig, im Norden und Nordosten sowie im Bergland ein paar Quellwolken, sonst meist trocken, maximal 21 Grad auf Föhr und bis zu 33 Grad am Oberrhein, schwacher, teils mäßiger Wind. Morgen am Sonntag dann viel Sonne, teils wolkig, später im Südwesten vereinzelt Schauer und Gewitter möglich, bei 25 bis 36 Grad. Am Montag Sonne, Wolken, Schauer und Gewitter, im Südwesten freundlicher und wieder bis zu 36 Grad heiß. Die Temperaturen zurzeit: Berlin meldet 12 Grad, Frankfurt am Main 18, Hamburg 10 Grad, Köln 11, ebenso Leipzig und München meldet 17 Grad.
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6: Seit Dienstag schaut man in Deutschland anders in den Himmel, ängstlicher irgendwie. Der Grund: die Vorfälle mit Drohnen am Flughafen Leipzig-Halle. Das Land diskutiert, wie man sich gegen diese Waffen verteidigen kann. Ein Thema, das nicht nur Flughäfen betrifft, sondern auch Verkehrswege, Kraftwerke und Häfen. Denn auch sie könnten zum Ziel werden, sagt der Zentralverband der deutschen Seehafenbetriebe. Mit dessen Hauptgeschäftsführer Florian Keisinger hat mein Kollege Marius Zechri gesprochen und ihn gefragt, wie groß seiner Meinung nach die Gefahr von Drohnenangriffen auf deutsche Seehäfen ist.
15: Die Gefahr ist real. Die Gefahr ist auch schon sozusagen gelebte Praxis. Also wir haben das Thema, erfahren wir tagtäglich, dass wir Drohnensichtungen über deutschen Hafenanlagen haben. Also die Gefährdung ist sehr real. Und das Ereignis in Leipzig hat jetzt nochmal die Bedrohungslage natürlich unterstrichen. Seehäfen sind kritische Infrastruktur, wie Flughäfen auch. Deswegen müssen wir uns dagegen wappnen und müssen uns bestmöglich dagegen schützen.
16: Was können Sie denn bislang gegen Drohnenattacken oder gegen Drohnenüberflüge über Hafengebiete tun?
15: Man muss sagen, das Problem ist bekannt und die Politik hat in den letzten Monaten auch etliche Maßnahmen auf den Weg gebracht, die Situation zu verbessern. Leipzig zeigt aber eben jetzt auch, dass wir noch eine Sicherheitslücke haben, und es zeigt auch, dass wir noch einen Gap haben zwischen Theorie und Praxis. Fakt heute ist, die Hafenbetreiber dürfen die Drohnen erkennen und melden. Wir haben aber noch natürlich dann die große Frage, wie geht man mit der Situation um, wenn man tatsächlich eine Drohne am Himmel hat, die man nicht zuordnen kann. Und das ist eben auch eine Erfahrung jetzt aus dem Ereignis in Leipzig. Die Zeitspanne, die uns dann bleibt, ist sehr, sehr gering. Das heißt, wir müssen klären, zusammen mit der Politik, wie können wir mit solchen potenziellen Gefahrensituationen umgehen und wie können wir bestmöglich solche Gefahrensituationen dann auch beseitigen.
16: Aber wie gehen Sie denn bisher damit um? Also jemand sieht eine Drohne, ruft 110 oder wie läuft das?
15: Ein ganz praktisches Beispiel: eine Wasserpolizei erkennt eine Drohne am Himmel über einer Hafenanlage. Dann gibt es eine Meldung an eine Hafenbehörde. Dann wird erstmal geklärt, ob das nicht ein genehmigter Drohnenüberflug ist. Sollte das nicht der Fall sein, geht eine Meldung an die Bundespolizei raus. Und Sie sehen jetzt an meiner Schilderung, der Zeitaufwand, der dahinter steckt, ist groß. In der Regel ist die Drohne dann verschwunden.
16: Nun fordern Sie, dass Seehäfen den deutschen Airports gleichgestellt werden sollen. Was heißt denn das jetzt genau? Also ein Kontrollturm auf jedem Hafenamt, der wie am Flughafen den Luftverkehr überwacht, oder eine Drohnenabwehreinheit an jedem Containerterminal?
15: Das sind genau die Fragen, die zu klären sind. Man muss die Möglichkeit haben, die Drohne zu erkennen. Man muss die Möglichkeit haben, die Drohne abzuwehren. Ob das daraus dann die Erkenntnis gibt, ein zentrales sozusagen Einsatzzentrum, beispielsweise ein maritimes Kompetenzzentrum in Cuxhaven zu befähigen, wo die Fäden zusammenlaufen bei der Detektion und auch bei der Entscheidung und dann sozusagen die Durchführung vor Ort stattfindet. Oder ob das dezentral gestaltet wird, dass die Hafenbetreiber eigene Einrichtungen zur Detektion und zur Abwehr vor Ort haben. Das sind alles Fragen, die geklärt werden müssen. Wir sind da auch angewiesen auf einen engen Dialog mit der Politik, um genau diese Fragen zu klären. Denn wichtig ist, wir müssen sie rechtssicher gestalten. Wir müssen klar definieren, wer ist wofür verantwortlich. Und wir müssen dann natürlich auch sicherstellen, dass die entsprechenden technologischen Voraussetzungen gegeben sind, diese Abwehr durchzuführen.
16: Wären denn die deutschen Seehäfen überhaupt in der Lage, so eine Drohnenabwehr auf eigene Faust aufzustellen, ich sag mal, zu wuppen?
15: Also die Seehäfen sind bereits im Prozess, eine Drohnendetektion voranzutreiben. Diese Entwicklungen sind analog zu den Flughäfen. Die Flughäfen sind dabei, sich entsprechende Technologie und entsprechende Fähigkeiten zuzulegen. Das sehen Sie auch bei den Umschlagbetreibern und bei den Hafenbetreibern. Also die Problematik ist bekannt. Und man ist da bereits auf dem richtigen Weg. Man muss jetzt einfach noch gucken, und da war Leipzig sicher nochmal ein Weckruf, diese letzten Sicherheitslücken, die im System sind, bestmöglich zu schließen.
16: Also haben die deutschen Seehäfen teilweise schon, ich sag mal, Netze zur Drohnenabwehr im Keller und warten nur darauf, dass sie die Genehmigung kriegen, die auch anzuwenden?
15: Nein, also wir sind dabei, die Detektion der Drohnen aufzubauen. Wir sind auch in der Lage, Drohnen zu detektieren mittlerweile. Aber der nächste Schritt, wie die Drohnenabwehr gestaltet sein muss, der muss geklärt werden. Und dann kann man auch entsprechend ins Handeln und ins Doing kommen, die Sache umzusetzen. Wichtig bei der Thematik ist, es wird bei solchen Fragen nie hundertprozentige Sicherheit geben. Aber man muss eben gucken, wie man bestmöglich sich den Gefahren stellen kann, die sich eben neuerdings bei diesem Thema uns stellen.
16: Nun dürfte das alles ja ziemlich viel Geld kosten. Drohnenabwehr ist nicht billig. Woher soll dieses Geld kommen? Also wer soll für die Drohnenabwehr an Seehäfen bezahlen?
15: Es geht um den Schutz kritischer Infrastrukturen. Seehäfen haben eine zentrale Bedeutung für Versorgung, für Energieversorgung, auch mittlerweile für die militärische Logistik. Auch da ist es wichtig, das ist ein Dialog, der mit der Politik stattfinden muss. Und die Finanzierungsfrage ist dabei natürlich auch eine zentrale Frage. Die Seehafenbetreiber gehen auch jetzt schon in Vorleistung, wenn es um den Schutz ihrer Anlagen geht. Aber wenn es dann natürlich spezifisch um Aufgaben geht wie Drohnenabwehr, muss man gemeinsame Lösungen finden. Dazu gehört der Rechtsrahmen, aber dazu gehört natürlich auch die Frage der finanziellen Ausgestattung, ja.
16: Und das Geld soll dann woher kommen? Vom Bund, von den Ländern? Wollen das die Seehafenbetreiber selbst aufbringen und auf die Liegegebühren aufschlagen?
15: Das ist Teil sozusagen dieses Prozesses, der stattfinden muss zwischen Bund, Ländern und Hafenbetreibern. Und das ist ein notwendiger Dialog, der muss geführt werden. Und daraus müssen dann eben die entsprechenden Regelungen resultieren.
6: Sagt Florian Kaisinger, der Hauptgeschäftsführer des Zentralverbandes der deutschen Seehafenbetriebe. So viele Badeunfälle hat es seit Jahren nicht mehr gegeben. In Deutschland sind in diesem Sommer schon 261 Menschen ertrunken und die Badesaison ist noch längst nicht zu Ende. Laut DLRG liegt das vor allem am extrem heißen Frühsommer. Die Hitze hat schon sehr früh unzählige Menschen an unbewachte Seen und Flüsse gelockt, wo Leichtsinn und Selbstüberschätzung oft tödlich enden. Betroffen sind vor allem junge Menschen zwischen 11 und 30. Das Tückische, ein Mensch ertrinkt meist lautlos. Andere Badegäste merken die Lebensgefahr direkt neben sich, oft gar nicht, wie Sebastian Behrendt von der DLRG berichtet.
17: Ertrinken ist nicht so, wie man es aus dem Fernsehen kennt, sehr spektakulär, sondern in Wahrheit ist das Ertrinken sehr leise und unauffällig.
18: Sebastian Behrendt von der DLRG in Remscheid kennt es. Immer wieder passiert es auch in den Gewässern, die er und seine Kollegen betreuen. Menschen, die ins Wasser und plötzlich untergehen. Aber warum passiert das immer wieder? Gefühlt konnten die Kinder früher besser schwimmen, sagt die Wuppertalerin Silke Rabe.
19: Ich bin an der Bevertalsperre groß geworden auf einem Campingplatz mit meinen Eltern. Meine Mutter konnte nicht schwimmen und mein Vater, der hat mich tatsächlich am Rücken gepackt und dann in die Bever rein und mit mir geschwommen, bis ich es konnte.
18: Tatsächlich noch in den 1980er Jahren konnten 90% der 6- bis 10-Jährigen schwimmen. Jetzt sind es schon 10 Prozentpunkte weniger. Also jeder Fünfte kann es nicht. Ein Problem, gegen das Georg Richard Röder aus Solingen täglich den Kampf aufnimmt. Er leitet die Schwimmbäder in der Stadt. Die Ausstattungen müssen einfach stimmen.
20: Meine Erfahrung und unsere Erfahrung ist, dass man, wenn man so früh wie möglich mit dem Schwimmen anfängt, eigentlich auch gute Erfolge hat. Und dass Kinder das dann sehr schnell lernen, die Motorik dafür entwickeln und das Element dann gut beherrschen und gut schwimmen können, auch schnell sicher schwimmen können. Das bedarf natürlich auch genügend Bäder, genug Trainingspersonal, genug Fachkräfte in den Bädern, die dafür ausgebildet sind.
18: Aber nicht nur das muss sein, meinen viele Menschen. In Wuppertal sieht man noch andere Probleme.
2: Dass wir zu wenig Elternbereitschaft haben, den Aufwand zu betreiben, ihren Kindern Schwimmen beizubringen. Und die Schule kann das dann unterm Strich gesehen nicht leisten.
21: Es gibt keinen Schwimmunterricht und es gibt keine Badeanstalten. Die werden ja alle geschlossen. Und ich vermute mal, dass es daran liegt.
2: Und dann kommt natürlich noch ein anderer Faktor dazu, dass viele Leute sich selbst total überschätzen beim Schwimmen. Dann alkoholisiert schwimmen gehen und das sorgt natürlich dann dafür, dass wir steigende Zahlen haben.
18: Georg Richard Röder, Bäderchef aus Solingen, geht noch weiter. Nicht nur Eigenverantwortung, sondern auch Verantwortung für die anderen Menschen müsste sein.
20: Oft ist es ja so, wenn die Leute dann in Freigewässern, in Seen, Flüssen schwimmen, wo keine Wasseraufsicht ist, ja, dann ist man natürlich so ein bisschen auf sich allein gestellt, beziehungsweise auf die Mitmenschen, dass die Situation auch erkennen, wenn jemand in Not ist und dann auch entsprechend helfen können.
18: Die Lösung für den ehemaligen Schwimmmeister, jeder müsse sich selbst drum kümmern, gut schwimmen zu lernen, auch noch als Erwachsener.
6: Immer mehr Badeunfälle in Deutschland, Alex Becker berichtete.
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23: Mit Finn Hornberg. Die zweite Fußball-Bundesliga ist gestern in die neue Saison gestartet. Im Eröffnungsspiel gewann Hertha BSC mit 1:0 gegen VfL Bochum. Für die Berliner ist es erst der erste Auftaktsieg seit 6 Jahren. Sebastian Gröning erzielte den goldenen Treffer des Abends.
24: Ich weiß auch, Auftaktspiel ist immer schwer, denn fingen wir auch schwarz, aktuell 30 in Bochum. Das ist nicht einfach. Und wollte nicht einfach für anderen Mannschaften auch hier zu spielen. So natürlich ist es nicht die leichte Aufgabe, aber ich bin auch nicht überrascht. Wir haben auch Qualität in unserer Truppe. So ich bin froh und nicht überrascht.
23: Hertha BSC darf sich damit vorerst erstmals seit 13 Jahren wieder Tabellenführer nennen. Die Tour de France der Frauen absolvierte gestern zum ersten Mal in der Geschichte die Königinnen-Etappe. Für die Fahrerin ging es rauf auf den legendären Mont Ventoux. Kasia Niviadoma kam als Erste oben an. Matthew Ginny Schön berichtet aus Frankreich.
25: Der Mont Ventoux wurde bestellt und der Mont Ventoux hat geliefert. Was für ein Kampf auf der Königinnen-Etappe dieser Tour de France der Frauen. 3500 Höhenmeter mit dem Finale auf dem mythischen Kahlen Riesen. Den ersten Showdown im Kampf um den Gesamtsieg dominierte heute Kasia Niviadoma. Die Teamkollegin von Antonia Niedermayer und Toursiegerin von 2024 attackierte 10 Kilometer vor dem Ziel und niemand konnte folgen. Niviadoma gewinnt damit nicht nur am Mont Ventoux, sondern erobert auch das gelbe Trikot der Gesamtführenden. Im Ziel gab es obendrauf auch noch eine herzliche Umarmung von Antonia Niedermayer.
26: Ja, ich bin natürlich super, super stolz auf Kasia. Wir haben die Taktik gehabt, dass sie relativ früh attackiert und hat auch funktioniert. Und klar, also man ist einfach super stolz auf sie.
25: Damit sind die Abstände der Top 3 vor dem finalen Wochenende nur minimal. Niviadoma hat 15 Sekunden Vorsprung auf Wollering. Dahinter lauert Marlen Reusser mit immerhin 39 Sekunden Rückstand. Am morgigen vorletzten Tag wird sich voraussichtlich nur wenig ändern. Die Flachetappe ist für den Massensprint gedacht. Die endgültige Entscheidung um den Gesamtsieg dieser 5. Tour de France der Frauen fällt damit am Sonntag auf dem Rundkurs samt Hausberg in Nizza.
23: 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Wir bleiben in Frankreich. In der Hauptstadt Paris gastiert die Schwimm-EM. Für die deutschen Athletinnen und Athleten ist die Europameisterschaft bisher durchaus erfolgreich verlaufen. Isabel Gose trug ihren Teil dazu bei, krönte sich im Freiwasser zur Europameisterin. Lars Becker mit den Eindrücken aus Paris.
27: Gold für Isabel Gose und eine medaillenlose Enttäuschung für das deutsche Männertrio bei den beiden Entscheidungen 3 Kilometer Knockout-Sprint in Paris. Gose ließ über den 1500 Meter Vorlauf und das 1000 Meter Halbfinale bis zum Finale der besten 10 über 500 Meter keinerlei Zweifel daran, dass sie in diesem neuen Format bei der EM die Beste ist. Mit der Grundschnelligkeit, dem Speed aus dem Becken kontrollierte Gose die Konkurrenz auch im Finale souverän von vorn und schlug überlegen als Erste an. Gold nach langer Wartezeit.
28: Ich bin jetzt eine Woche hier, ist schon immer hart, den Fokus zu halten. Also es ist mir wirklich gut gelungen, aber es kitzelt immer so Tag für Tag in den Fingern endlich ins Wasser zu springen. Und gerade wenn die Jungs dann sowas Tolles leisten, bin sehr froh, dass ich dort anknüpfen konnte, wo die Jungs aufgehört haben und hoffentlich heute weitermachen.
27: Leider nicht. Doppel-Europameister Florian Wellbrock, der EM-Dritte Oliver Klemet und auch der 19-jährige Junioren-Europameister Johannes Liebmann waren zwar in ihren Vorläufen und Halbfinals ganz vorne dabei, die Erwartungen auf eine oder sogar mehrere Medaillen groß, Aber im Finale waren andere vorne. Nur die Ränge 7 bis 9 für Wellbrock, Liebmann und Klemet. Erklärungsversuche.
1: Die waren da vielleicht taktisch einfach ein bisschen schneller beim Denken als ich in dem Moment.
3: Die 1500 waren ziemlich entspannt. Dass das dann so extrem dolle zunimmt, das war auf jeden Fall eine Erfahrung, die ich machen musste.
4: Bei den 500 war dann so ein bisschen das Problem, dass alle gefühlt übereinander hergefallen sind, keiner Platz hatte, wieder nicht weggekommen sind.
27: Abschluss der Freiwasserwettbewerbe morgen mit der 4x1,25 Kilometer Teamstaffel und der Chance auf die 5. Medaille in Paris. Möglicherweise sogar das 4. Gold.
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6: Wie kann man gelassener werden, sich weniger aufregen, weniger reizbar sein? Mit dieser Frage beschäftigen wir uns ausführlich in der kommenden Viertelstunde nach den nächsten Nachrichten um 4:30.

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1: Um 4.30 Uhr mit Olaf Knapp. Mehrere Bundesländer heben das Fahrverbot für Lastwagen an Sonn- und Feiertagen teilweise auf. Grund ist die Dürre und das damit verbundene Niedrigwasser der Wasserstraßen. Viele Frachtschiffe können deswegen gar nicht oder nur mit einem Bruchteil der üblichen Ladung fahren. Nordrhein-Westfalen, Niedersachsen, Rheinland-Pfalz und das Saarland wollen nun notwendige Ersatztransporte auf der Straße erleichtern. Vorübergehend sollen Gütertransporte vom Wasserweg auf die Straßen verlegt werden. Die Ausnahmeregelung gilt ab sofort und erstmal bis Ende des Monats. Nordrhein-Westfalens Verkehrsminister Kriescher sagte, damit stelle man sicher, dass Lieferketten aufrechterhalten und Versorgungsengpässe vermieden werden könnten. Über einem Bundeswehrstandort in Nordrhein-Westfalen hat es in der Nacht zu gestern mehrere Drohnenüberflüge gegeben. Das hat das Führungskommando der Bundeswehr bestätigt. Zuerst hatten Süddeutsche Zeitung, NDR und WDR berichtet. Aus der Nachrichtenredaktion Marei Beermann.
2: Demnach meldete die Sicherheitszentrale des Standortes gegen 22 Uhr am Donnerstagabend zwei Drohnen, bestätigte eine Sprecherin des Führungskommandos. Feldjäger hätten den Vorfall untersucht, der Fall sei an die Polizei übergeben worden, die habe die Ermittlungen aufgenommen. Der betroffene Bundeswehrstandort Mechernich ist einer der wichtigsten in NRW. Hier sind auch Spezialisten tätig, die für die Wartung und Instandsetzung des Flugabwehrsystems Patriot zuständig sind. Unterdessen geht nach dem Drohnenvorfall in Leipzig die Debatte über Konsequenzen weiter.
1: Spanien führt seit Mitternacht Grenzkontrollen für Reisende aus Italien durch. Laut dem Innenministerium in Madrid betrifft das Menschen, die per Flugzeug oder Schiff von Italien nach Spanien kommen. Damit eskaliert der Streit zwischen beiden Ländern. Italien hatte nach dem Ansturm von Migranten auf die spanische Exklave Ceuta Kontrollen für Reisende aus Spanien eingeführt. Madrid forderte die Aufhebung dieser Kontrollen, Italien lehnte das ab. US-Präsident Trump hat bei seinem umstrittenen Ballsaal-Projekt am Weißen Haus eine weitere juristische Niederlage erlitten. Ein Berufungsgericht bestätigte die im März angeordnete Aussetzung der Arbeiten. Grund ist die fehlende Zustimmung des Kongresses. Die Regierung habe keine uneingeschränkte Befugnis, das Weiße Haus nach persönlichen Wünschen eines Präsidenten umzubauen, so das Gericht. Jeder Präsident sei nur ein Mieter auf Zeit, nicht Eigentümer des Gebäudes. Trump reagierte empört und kündigte an, vor den obersten Gerichtshof zu ziehen. Der Ballsaal gilt als eines von Trumps Prestigeprojekten. Das Wetter in Deutschland, tagsüber oft sonnig, im Bergland und im Nordosten einige Quellwolken, Höchstwerte 21 Grad auf Föhr bis 33 Grad am Oberrhein. Sonntag dann viel Sonne, teils wolkig, später im Südwesten Schauer möglich bei 25 bis 36 Grad. Das waren die Nachrichten.
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3: Die A2 Dortmund Richtung Braunschweig ist zwischen Dreieck Hannover West und Hannover Lahe wegen Bauarbeiten bis Montag 5 Uhr gesperrt. Die A7 Hannover Richtung Hamburg ist zwischen Egestorf und Galsdorf nach einem Unfall gesperrt. Die A45 Gießen Richtung Hagen ist zwischen Dillenburg und Haiger-Burbach bis Montag früh gesperrt. Dort wird eine Brücke geprüft. Und die A70 Bamberg Richtung Schweinfurt-Werneck ist zwischen Bamberg und Bamberghafen wegen einer Nachtbaustelle bis ca. 6 Uhr gesperrt. Die Umleitung führt über die U76 und die U78.
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3: Heute mit Sven Hasenclever. Reg dich doch nicht immer so auf. Den Satz haben die meisten von uns schon zu hören bekommen. Doch trotzdem regen wir uns immer wieder auf. Im Verkehr, bei der Arbeit, in der Familie. Und das, obwohl wir eigentlich wissen, dass es meist sinnlos ist. Der Psychologe Professor Manfred Schedlowski hat in seinem vor kurzem erschienenen Buch beschrieben, wie man zu mehr Gelassenheit kommen kann. Meine SWR-Kollegin Nicole Köster hat mit ihm über Stressfaktoren gesprochen und ihn gefragt, was eigentlich in einer solchen Situation im Körper passiert.
4: Das sind unterschiedliche Prozesse, die ausgelöst werden tatsächlich von unserem Gehirn. Das verarbeitet die Signale und leitet das dann weiter an die Instanzen, wie den sogenannten Hypothalamus, der dann tatsächlich diese Körperreaktion ausmacht. Und da gibt es eine ganze Menge von Körperreaktionen. Beispielsweise steigt der Blutdruck, die Herzfrequenz steigt an, es werden ganz viele Hormone ausgeschüttet, insbesondere das Adrenalin als Stresshormon, das da einfach diese Herz-Kreislauf-Funktion dann anregt. Dann gibt es, wenn man das länger andauert, dann gibt es die Ausschüttung Ausschüttung von Cortisol, auch ein Stresshormon, das viele andere Körperfunktionen dann einfach beeinflusst auch.
5: Haben wir alles schon mal gehört, Hypothalamus sitzt irgendwo im Gehirn, also da geht's dann los, da ist der Aufregeransatz oder wo sitzt
4: der? Nein, der Aufregeransatz geht im Prinzip schon viel früher los, der geht in, sozusagen im präfrontalen Kortex, da wo das Denken stattfindet und da werden die Signale verarbeitet, das wird dann weitergeleitet an die Hirnareale, wo die Emotionen entstehen, wie das limbische System und da insbesondere die Amygdala und von da wird es dann weitergeleitet an diesen Hypothalamus, der dann sozusagen die Verbindung darstellt zwischen unserem Gehirn und den Körperprozessen.
5: Da ist also ganz schön viel los, wenn wir uns aufregen im
4: Körper. Viel Wind da oben, ja.
5: Können Sie das mal einordnen, das Thema generell? Lässt sich das wissenschaftlich klären, ob wir uns mehr aufregen als früher?
4: Oh, das ist eine wichtige Frage. Das wird viel diskutiert. Wir können eigentlich nur von den sozusagen Sekundäreffekten ausgehen, weil der Anteil an Verhaltensänderungen beziehungsweise an psychologischen Veränderungen, die eben zu einer Arbeitsunfähigkeit führen, und das ist ja das, was von den Krankenkassen gut nachgehalten wird, da sehen wir einfach einen Anstieg in den letzten 5 bis 10 Jahren exponentiell fast, dass diese Arbeitsunfähigkeitstage einfach ansteigen aufgrund der psychischen Belastung. Das sind unterschiedliche Verhaltensstörungen, das ist Stress gehört dazu, Ängste gehören dazu, depressive Erkrankungen, und das ist eigentlich der Indikator, der zeigt, dass irgendwas sich verändert hat die letzten 10, 15 Jahre.
5: Lässt sich das ausmachen, was das ist? Denn auf der anderen Seite könnte man ja argumentieren, Mensch, uns geht's doch so gut wie nie.
4: Das ist richtig. Und vor 30, 40, 50 Jahren hatten die Menschen auch Belastungen. Ich kann mich erinnern an bestimmte Faktoren wie Tschernobyl beispielsweise. Hat eine ganze Menge Unruhe in der Bevölkerung verbracht, eine ganze Menge Stress ausgelöst. Aber was sich verändert hat in den letzten 10, 15 Jahren, ist die Informationsflut und die Dichte an Informationen, die Schnelligkeit an Informationen, die wir verarbeiten müssen. Und das sind ja zum großen Teil nicht nur positive Informationen, sondern tatsächlich auch negative Informationen. Denken Sie an die Kriege, die wir in Europa haben, hier in der Ukraine beispielsweise, der Konflikt im Iran jetzt. Das sind alles im Hintergrund wirkende Stressoren, die uns natürlich alle irgendwo auch im Hinterkopf sozusagen belasten auch.
5: Gibt es denn eigentlich die Formel, um sich nicht aufzuregen?
4: Ich glaube nicht. Das ist, weil das individuell viel zu unterschiedlich ist. Ne? Für den einen gibt es sozusagen Atemtechniken oder Entspannungsübungen und der andere sagt, damit kann ich gar nichts anfangen, sondern benutzt andere Techniken, eher sogenannte kognitive Techniken, also bestimmte Sprüche, die ihm helfen, tatsächlich auf dem Boden, auf dem Teppich zu bleiben.
5: Ja, manche brauchen ein Mantra, um sich dann wieder runterzubringen. Ne?
4: Genau.
5: Also kann denn, andersrum gefragt, kann Aufregung für irgendetwas im Körper gut sein?
4: Naja, wir haben das lange und vielfältig untersucht. Akute Aufregung, die kann tatsächlich manchmal ganz gut sein im Körper, weil es einfach beispielsweise das Immunsystem in so eine Hab-8-Stellung bringt. Das sind ganz alte evolutionsbiologische Prozesse. Wenn Adrenalin ausgeschüttet wird, kommt es zu einer Aktivierung von körpereigenen Abwehrsystemen. Das ist insbesondere das erste Abwehrsystem, das wichtig ist gegen eindringende Pathogene und so weiter. Das, wenn die Aufregung abflaut, dann beruhigt sich auch die Immunabwehr beispielsweise.
5: Pathogene, muss ich nachfragen, sind was?
4: Das sind Viren, Bakterien beispielsweise.
5: Ah, okay. Ne? Ja. Und sprechen Sie damit das an, was man immer gesagt hat, ja, es gibt auf der einen Seite den positiven Stress und auf der anderen Seite den negativen Stress. Gilt das noch so?
4: So, davon haben wir uns in der Wissenschaft lange schon verabschiedet. Ne? Weil wir einfach gemerkt haben, was für den einen positiver Stress ist, ist für den anderen ganz fürchterlich und umgekehrt. Wir haben das beispielsweise bei Sportfallschirmspringern untersucht, bei sogenannten Tandemfallschirmspringern. Die einen sind da jubelnd aus dem Flugzeug gesprungen und die anderen waren wirklich totenbleich vor Todesangst. Die Situation war die gleiche, nur die Bewertung dieser Situation. Der eine fand es total toll, der andere fürchterlich irgendwie, die ist unterschiedlich.
5: Sie haben jetzt ein ganzes Buch geschrieben, Reg dich ab. Warum war es Ihnen wichtig, nicht nur in der alltäglichen Praxis darüber aufzuklären, sondern wirklich dann auch ein Buch zu machen?
4: Ja, weil ich gemerkt habe in meiner täglichen Arbeit mit Patientinnen und Patienten, dass das allgemeingültige Mechanismen sind, die da wirken. Also nicht nur bei Menschen, die unter Angststörungen oder unter Depressionen leiden, sondern auch bei mir selber beispielsweise, bei meinen Freunden, bei meinen Bekannten. Und dann habe ich natürlich gemerkt, dass das allgemeingültige Prozesse sind und Mechanismen sind, die da wirken. Und uns war es wichtig, das mal zusammenzufassen, um uns so ein bisschen verständlich aufzubereiten.
5: Ja, und Sie erklären da, dass es um Aufregungsmuster geht. Und die wollen wir ablegen, um das Leben dann auch wirklich zu

0: in bestimmten belastenden Situationen, wie ich dann reagiere.
1: Und Sie gehen das in einigen Schritten an, wie man eben der Aufregung begegnen kann. Was wäre Schritt Nummer eins?
0: Schritt Nummer eins ist überhaupt erstmal diese Muster zu erkennen, zu sensibilisieren, dass ich ein bestimmtes Muster habe, in bestimmten belastenden Situationen eben aufgeregt zu reagieren. Und wenn mir das nicht gefällt und ich möchte das nicht und ich merke, das geht an meine eigene Lebensqualität, dann ist das der erste wichtige Schritt, das zu erkennen und zu analysieren. Wann rege ich mich auf? Wie ist denn eine Situation? Wenn viele Menschen durcheinander sprechen, wenn das unstrukturiert ist beispielsweise, wenn ich selber angegriffen werde und Kritik an mir geäußert wird, dass ich das dann erkenne und dann auch die Körperreaktion und meine Gedanken und meine Gefühle auch wahrnehme erstmal, weil das ist der erste Schritt, um irgendwas zu verändern.
1: Also Schritt Nummer eins ist erstmal, sich selbst zu erforschen, erstmal ganz viel beobachten wahrscheinlich dann.
0: Genau, und wenn das nicht hilft, das Beobachten, tatsächlich sich auch mal hinsetzen und die Sachen schriftlich fixieren, also aufschreiben einfach.
1: Es gibt einen Zusammenhang zwischen Stress, Aufregung und wilden Gefühlsausbrüchen. Vielleicht können Sie uns einfach mal erklären, was Stress denn ganz konkret mit uns macht. Stichwort, das ist nachzulesen im Buch, transaktionales Stressmodell. Wie lässt sich das in einfachen Worten erklären?
0: Ja, das ist ein Modell, ein Konzept, das in den 70er, 80er Jahren mal entwickelt worden ist von Kolleginnen aus Stanford und in den USA. Im Prinzip besagt das, dass jeder hat ein Filtersystem im Kopf, durch den wir eben über das wir äußere Einflüsse und Reize einfach filtern. Ganz entscheidend ist das zweite Filter, das ist das sogenannte zweite Bewertungssystem. Wenn irgendwo eine stressige Situation auftritt, dann checke ich in diesem Filter tatsächlich ab, welche Möglichkeiten und Fähigkeiten habe ich, mit diesen Belastungen umzugehen. Und dann kommt es im Rahmen einer neuen Bewertung dazu, dass ich entweder der Meinung bin, oh, damit komme ich klar, das kriege ich irgendwie hin, das ist zwar ein bisschen blöd, aber das schaffe ich irgendwie. Dann geht das eher in Richtung Herausforderung, dann kriegt das einen herausfordernden Charakter, was eben weniger Stress bedeutet. Komme ich aber zu der Überzeugung, ich schaffe das nicht, ich habe die möglichen Ressourcen nicht, ich kriege das nicht hin, habe ich noch nie gemacht, sowas, dann geht das eher in der Neubewertung in Richtung Bedrohung und dann ist die Wahrscheinlichkeit hoch, dass es auch in so einer wirklich intensiveren Stressreaktion mündet.
1: Lässt sich also vielleicht so zusammenfassen, dass wir mit Stress so umgehen, wie wir einzelne Situationen bewerten. Ob es eine Herausforderung ist, das wäre eher positiv, oder als Bedrohung vielleicht, das wäre dann negativ, das wäre der Stress.
0: Ganz genau. Beziehungsweise auch im Alltag ist es nie eindeutig abzuklären. Ist es nur in Richtung Bedrohung? Klar, solche Situationen gibt es auch. Oder nur in Richtung Herausforderung. Oft ist es so eine Mischung, wo das eine oder das andere überwiegt. Ne?
1: Deswegen macht das wahrscheinlich manchmal gar nicht so einfach zu erkennen. Und deswegen dieses wichtige Beobachten in sich hineinhören. Das war ja Schritt Nummer eins. Jetzt also dann Schritt Nummer zwei wäre was?
0: Genau, Schritt Nummer zwei wäre das, dann zu gucken, was kann ich tatsächlich ändern? Kann ich an der Situation beispielsweise was ändern? Dann ist das gut, dann versuche ich da was zu drehen. Kann ich vielleicht auch, wir nennen das stressinkompatible Aktivitäten machen, wie beispielsweise, tut mir das gut, dann, wenn ich abends dann dreimal oder viermal die Woche laufen gehe, ja, oder Sport mache, oder eben eine Entspannungsübung einübe beispielsweise. Und die dritte Möglichkeit ist das tatsächlich, und das ist eher die psychologische Möglichkeit, an diesen sogenannten kognitiven Werkzeugen, also an den Gedanken, an meiner Einstellung und Wahrnehmung zu dieser Situation zu arbeiten.
1: Das ist wahrscheinlich gar nicht so einfach, weil das ein ganzer Prozess ist, oder?
0: Das ist ein längerfristiger Prozess und das ist so eine, sagen wir, Take-Home-Message aus diesem Buch tatsächlich, dass wir versuchen, darauf hinzuweisen, das funktioniert gut, ja, wunderbar, aber es ist ein Trainingsprozess, es ist ein Lernprozess. Das hat nichts mit positivem Denken zu tun, weil das funktioniert vielleicht mal kurzfristig, aber längerfristig zeigt das keine Wirkung, sondern man muss es üben.
1: Da muss man wahrscheinlich auch ganz klar differenzieren. Also dieses positive Denken, das kann ja dann auch in eine falsche Richtung gehen, wenn man dann versucht, sich alles schön zu reden. Manchmal sind Situationen einfach Mist und das dann auch sagen zu können, aber dennoch daran zu arbeiten. Also wie differenzieren Sie da?
0: Absolut, das ist ein ganz wichtiger Punkt. Ein Kollege von mir, der hat mal ein Buch geschrieben, Positives Denken macht krank, weil er genau dagegen angehen wollte. Er sagte, ja, im Prinzip habt ihr recht, aber wenn man alles sich schönredet und so weiter, funktioniert das nicht, sondern verschlimmert eigentlich die Symptome noch. Ne?
1: Und wie setzt man also ganz konkret an? Erstmal dieses Bewerten ist wichtig und dann, Sie warnen dann quasi auch im Buch und sagen, ja Leute, nicht enttäuscht sein, sondern es dauert einfach und das kann halt auch Wochen dauern.
0: Es kann Wochen und Monate dauern und vielleicht sogar noch länger. Und ich vergleiche das immer mit einem sportlichen Training, mit einem Techniktraining. Wenn ich zum Beispiel Tennis spiele und möchte einen neuen Aufschlag lernen, dann hole ich mir auch erstmal einen Trainer, der

0: guckt sich das an und übt mit einem beispielsweise einfach nur, dass die Hand irgendwie früher oder später dann abknickt. Ja? Und das muss man immer wieder üben. Erstmal ohne Schläger, dann mit Schläger, dann nur mit dem Ball und so weiter. Weil das, diese Bewegung macht ja nicht das Handgelenk, sondern die findet statt in unserem Gehirn. Und diese alten Muster in unserem Gehirn, die müssen überschrieben werden. Und das funktioniert nur durch permanentes Training. Und so ähnlich funktioniert dieses, in Anführungsstrichen, Psychotraining auch.
1: Jetzt haben Sie gerade eben gesagt, ja, es geht darum, dann solche Erfahrungen zu überschreiben. Aber da müssten wir ja auch dann diese Erfahrung vergessen. Wie funktioniert das?
0: Oh, das ist eine gute Frage. Wie Lernen funktioniert, haben wir in der Wissenschaft eigentlich schon ganz recht gut verstanden, bis auf die molekulare Ebene. Die Schwierigkeit besteht darin immer noch zu verstehen, wie Vergessen funktioniert. Was wir bisher sehen, ist, dass es ein sehr komplizierter Prozess ist. Es ist nicht einfach so, wie als wenn man beim Computer die Löschen-Alles-Taste drückt, dass alles weg ist, sondern es wird tatsächlich durch die neuen Erfahrungen überschrieben. Und das erfordert einfach diesen Trainingsprozess, bis das funktioniert.
1: Es heißt ja auch im Grunde, der Körper speichert alles. Also umso schwieriger wird es wahrscheinlich dann sein, Dinge zu überschreiben.
0: Genau das ist das Problem. Man kennt das aus von dem alten Experiment von Ivan Petrovich Pavlov, der die Glocke geläutet hat, immer wenn er Futter präsentiert hat beim Hund. Der Hund fing an zu speicheln. Das funktioniert gut. Wenn man die Glocke nicht mehr läutet, dann hört der Speichelfluss auf und verschwindet ganz. Aber wenn man dann zwei Wochen später auf einmal wieder die Glocke läutet, dann fängt der Hund wieder an zu speicheln. Das bedeutet, dass das Gelernte nicht vergessen ist, sondern wirklich immer noch abgespeichert ist. Und das zu überschreiben ist möglich, aber erfordert eben diesen Trainingsprozess.
1: Aus Mannheim schreibt uns Stefan Bartmann und er sagt, ja, führt denn nicht die Stärkung des Positiven nicht automatisch dann zu mehr Gelassenheit? Wäre das eine Strategie?
0: Das ist sicherlich eine Strategie, genau. Und eine Strategie ist ja auch die, sich mal hinzusetzen und mal für eine bestimmte Situation alle Gedanken aufzuschreiben und mal so ein bisschen zu teilen. Was sind die Gedanken, die da sind, die eher negativ sind, die mir einfach mehr Stress verursachen? Und gibt es dann nämlich auch eine Liste mit Gedanken, die positiv sind, die mir helfen, mit dieser Anforderungssituation oder Stresssituation vielleicht sogar besser klarzukommen und mehr Gelassenheit zu induzieren?
1: Das klingt jetzt in der Theorie natürlich sehr gut, aber wenn die Patientinnen und Patienten zu Ihnen kommen und die sind halt total gestresst und genervt von Dingen und sie erzählen Ihnen sowas und sollen dann in so einer Situation so vorgehen, wenn dann irgendwie die Zündschnur so kurz ist, dann wird sich kaum jemand hinsetzen und was aufschreiben wollen.
0: Ja, das ist doch schon dann eine wichtige Übung tatsächlich, wo wir versuchen, die Patienten da wirklich zu motivieren, das zu machen, um überhaupt erstmal Klarheit zu schaffen, was ist gut, was ist schlecht, um dann eben den Fokus auf die positiven Gedanken zu leiten, um dann auch zu erklären, guck mal, diese Gedanken, wenn du so diese Sache bewertest, hilft dir das Ganze mehr als in Richtung Herausforderung zu gehen und dieser Bedrohungscharakter, der wird dann reduziert.
1: Sie beschreiben ja einige Beispiele aus Ihrem Alltag. Vielleicht können Sie uns eins direkt mal rausnehmen, wo Sie vielleicht anfangs auch noch dachten, oh je, schwieriger Fall, aber es ging dann gut.
0: Ja, natürlich gibt es das. Aber vielleicht ein Beispiel von mir selber auch. Ich habe vor kurzem ein neues Kniegelenk bekommen und mein Orthopäde hat gesagt, du musst einfach laufen. Jetzt war ich mit meiner Gattin in Venedig, es war 33 Grad, viele Menschen da, mein Kniegelenk hat wehgetan, ich hatte das falsche T-Shirt an, ich habe geschwitzt irgendwo und ich war kurz davor, wirklich zu schlechte Laune zu kriegen und habe mich dann daran erinnert, was mein Orthopäde gesagt hat, du musst trainieren. Und ich habe das dann versucht umzubewerten und habe gesagt, okay, das ist jetzt ein Training unter erschwerten Bedingungen. Ja. Und schon hat das Kniegelenk weiter wehgetan. Ja, es war weiter warm, aber ich habe keine schlechte Laune gekriegt, sondern habe das als Herausforderung gesehen und als Trainingscharakter interpretiert.
1: Warum regen wir uns abends häufiger auf als morgens? Professor Manfred Schiedlowski, Sie haben eine Erklärung dafür. Warum ist das so?
0: Ja, weil am Morgen, wenn wir aufwachen, natürlich in der Nacht ganz viel im Gehirn passiert. Da werden viele, viele Eindrücke, die wir tagsüber gesammelt haben, verarbeitet, sodass das dann sozusagen so frisch sozusagen in den Tag geht. Am Ende des Tages haben wir ganz viele Eindrücke, ganz viele Situationen gesammelt, die uns vielleicht auch ärgern, die uns aufgeregt machen. Und dann ist natürlich das Aktivierungsniveau, das Stressniveau eben am Abend in der Regel wesentlich höher als morgens früh. Und dann reichen kleine Aufreger, kleine Ausreißer, um uns jetzt tatsächlich aus der Gemütslage zu bringen.
1: Wäre das dann womöglich sinnvoll, schwierige Gespräche eher auf den Morgen, auf den Vormittag zu legen?
0: Das ist, wenn man gut geschlafen hat, ist das sicherlich eine gute Lösung. Dann kann man das tatsächlich machen. Also ich selber würde solche Gespräche gerne am Vormittag führen und nicht abends um 18 Uhr oder so nach einem langen 8- oder 10- oder 12-stündigen Arbeitstag, weil dann tatsächlich dieses Aktivierungsniveau in der Regel tatsächlich eben niedriger ausfällt. Ne?
1: Ja, aus Göppingen schreibt uns Sabine und sie sagt, ich ziehe ganz viele Parallelen zur Feldenkreistechnik. Da geht es ja auch um Bewegung, Spüren, Erkennen und Umlernen. Und auch bei Feldenkreis gibt es den Bezug von körperlich zu psychischen Problemen. Und Sie würde es interessieren, was Sie dazu sagen.
0: Ja, sicherlich. Die Feldenkreistechnik, die ist ja, mit der bin ich jetzt nicht sozusagen beheimatet oder bin ich nicht so beheimatet, aber es ist eine von vielen Methoden, die natürlich helfen kann, diese Stresssymptomatik einfach so zu reduzieren und zu mehr Gelassenheit zu kommen und die Lebensqualität einfach weiter zu erhöhen. Es gibt viele Methoden. Das Besondere dabei ist, dass jeder oder jede diese Methode für sich selber finden muss, die da passt. Ich vergleiche das immer mit so einer Werkzeugkiste, ja, mit einer kognitiven Werkzeugkiste, wo dann einfach diese Methoden reinkommen, die einem gut tun. Und das ist individuell völlig unterschiedlich. Das Problem, das wir haben so ein bisschen mit diesen Einzelmethoden, autogenes Training, Feldenkreis oder andere Methoden, die helfen sicherlich. Es hilft auch ein gutes Gespräch mit Freunden, ein Abendspaziergang mit dem Hund und ein Glas Rotwein am Lagerfeuer beispielsweise. Aber wir haben sozusagen keine wissenschaftliche Evidenz für diese Einzelmethoden. Im Einzelfall helfen die und jeder sollte sich das einfach wirklich zusammenstellen, was für einen gut ist.
1: Mehr Gelassenheit im Alltag. Und Tipps und Übungen haben Sie ganz viele parat in Ihrem Buch. Und da gibt es ein Fachwort, das hatte ich noch nie gehört, nämlich Rumination. Das ist das Fachwort fürs Grübeln. Da neigen ja manche Leute dazu. Welche Hilfestellung haben Sie da aus diesem Grübeln wieder rauszukommen?
0: Das Grübeln vergleiche ich immer so ein bisschen mit Schaukeln. Man bewegt sich die ganze Zeit und kaut sozusagen an den Problemen herum, aber man kommt keinen Schritt vorwärts. Eine gute Möglichkeit ist tatsächlich mal aus diesem Alltagsroutinen irgendwie auszubrechen, mal was wirklich anders zu machen, um da wirklich Alternativen für die Denkstrukturen zu finden. Beispielsweise sich mal im Supermarkt an die längste Schlange an der Kasse anstellen und dann sich selber beobachten, was passiert da eigentlich? Welche Gedanken gehen mir eigentlich durch den Kopf? Oder aber mal einfach bei dem Wetter bietet sich das an, mal einfach auf dem Balkon zu übernachten, einfach sich eine Liege dahin zu setzen und da mal einfach eine Nacht zu verbringen. Also alles das zu machen mal, was uns aus diesen alltäglichen Routinen mal rausbringt, insbesondere deshalb, um zu gucken, was passiert da mit meinen Denkstrukturen? Wie verändert sich das?
1: Ist ganz lustig. Also als ich das gelesen hatte, dachte ich, wie reagieren denn wohl Ihre Patienten, wenn Sie dann sagen, ja, übernachten Sie doch einfach mal draußen auf dem Balkon, wenn das dann ärztlich verordnet ist quasi.
0: Ärztlich verordnet. Natürlich, das muss man natürlich vorbereiten. Ja. Den Patienten muss man das natürlich erklären, warum das eben Sinn macht. Ja? Und dann natürlich die passende Form für den Ausbruch aus dem Altersroutinen zu finden, zusammen mit dem Patienten natürlich, klar.
1: Im Grunde, wenn man so Ihr Buch liest und das zusammenfasst, dann hat man den Eindruck, ja, es hat ganz viel damit zu tun, einfach mal raus aus den Komfortzonen zu gehen, damit uns dann vielleicht Überraschendes nicht mehr so überrascht. Kann man das so zusammenfassen?
0: So kann man das zusammenfassen, beziehungsweise dann raus aus den Routinen, um tatsächlich Alternativen für sich zu entdecken, alternative Denkformen und Denkmuster zu erkennen, die man dann in den belastenden Situationen das nächste Mal auch vielleicht einsetzen kann.
1: Jetzt leben wir in Zeiten der Veränderungen. Es gibt eine Transformation in der Arbeitswelt, in der Mobilität. Sie haben die Kriege schon angesprochen. Also können wir auch da vielleicht mit anderen Perspektiven drauf gucken? Könnte das helfen?
0: Selbstverständlich, klar. Man muss sich einfach dann auch, glaube ich, noch mal ganz klar machen, dass man für diese, sagen wir mal, großen gesellschaftlichen Umwälzungen irgendwo, dass man da kaum eine Möglichkeit hat, da zu intervenieren, also was dagegen zu machen. Und das ist, wenn man sich dieser Sache klar ist und bewusst ist, hilft das auch schon, das zu akzeptieren, dass man da nichts machen kann. Weil wir sprechen hier auch offiziell dann wissenschaftlich von so einer Art subjektiven Kontrollverlust. Und wenn wir subjektiv das Gefühl haben, wir können da nichts machen, überhaupt nicht agieren, dann ist das ein ganz entscheidender Stressfaktor.
1: Spricht aber gegen die These zu sagen, die Selbstwirksamkeit ist immer so wichtig. Also auf der einen Seite zu sagen, naja, ich nehme was an und bleibe gelassen, weil es so ist. Aber auf der anderen Seite sagt die Psychologie doch immer, ja, komm in eine Selbstwirksamkeit, also mach was dagegen.
0: Ja, natürlich, aber für die gesellschaftlichen Umwälzungen, beispielsweise künstliche Intelligenz, können wir nicht viel machen sozusagen, ob das, es kommt sowieso. Ja. Ja, aber diese Selbstwirksamkeit können wir umsetzen im Alltag tatsächlich durch kleinere Schritte, da wo wir tatsächlich was aktiv verändern können. Dann macht sich die Selbstwirksamkeit natürlich auch auf das Stressniveau positiv bemerkbar.
1: Und da sind wir wieder bei Ihren Tipps, die Sie dann empfehlen im Buch. Also alleine summen, singen ist eine Empfehlung.
0: Beispielsweise. Oder eben auch unter der Dusche, wenn man alleine ist, tatsächlich diese Formeln, diese Mantren tatsächlich zu üben, laut vor sich her zu sagen, wenn man im Stau steht, das Radio ausschalten und wirklich laut zu singen oder diese Formeln für sich laut herzusagen. Auch das hilft, um diesen Trainingsprozess, dieses kognitive Training tatsächlich voranzutreiben.
1: Dann jetzt, wenn das Wetter schwül ist, Sie empfehlen kaltes Wasser, Gesicht und Nacken.
0: Ja, das ist eine Form, den Sympathikusnerv zu aktivieren beziehungsweise eben zu stimulieren. Und da wissen wir einfach eben, beziehungsweise den Parasympathikus, der Gegenspieler vom Sympathikus ist, den zu aktivieren, da wissen wir, dass es tatsächlich so ein bisschen die Aktivierung, die allgemeine körperliche Aktivierung zu reduzieren.
1: Nackendehnen haben Sie auch noch auf der Liste. Wie geht das?
0: Auch das ist eine Möglichkeit tatsächlich, dass ich gezielt meine Nackenmuskulatur eben versuche, durch bestimmte Anspannung und Entspannungsrhythmen tatsächlich weiter zu entspannen. Weil oft ist das natürlich bei vielen Menschen ist es so, dass sich diese Anspannung, die psychische Anspannung tatsächlich in der Nackenmuskulatur manifestiert. Ne?
1: Und meistens ist die Muskulatur ja gar nicht so ausgeprägt. Die müsste man dann auch noch wahrscheinlich besser trainieren.
0: Genau, da hilft dann Exercise, also Übung, Bewegung, egal was das ist. Und da haben wir einfach auch in den letzten 10, 20 Jahren viel gelernt, dass der arbeitende Muskel tatsächlich eben ganz viele Botenstoffe produziert, die ins Blut abgegeben werden, die auch unser Gehirn teilweise erreichen. Und dass das tatsächlich auch Stress minimierend oder reduzierend wirkt. Ne?
2: Der Psychologe Manfred Schedlowski im Gespräch mit Nicole Köster. Sein Buch Reg dich ab ist im Penguin Verlag erschienen. 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Achtung, ein Falschfahrer auf der Autobahn 6 Heilbronn-Nürnberg. Zwischen Kreuz Feuchtwang-Kreilsheim und Neuendettelsau kommt Ihnen ein Falschfahrer entgegen. Fahren Sie äußerst rechts und überholen Sie nicht. Auf der A6 Heilbronn-Nürnberg zwischen Kreuz Feuchtwang-Kreilsheim und Neuendettelsau ist ein Falschfahrer unterwegs. Vorsicht bitte in beiden Richtungen.
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1: Die Nachrichten mit Ronald Lessig. Guten Morgen. In NRW dürfen Lkw bis Ende August auch Sonn- und Feiertags fahren. Das Land hat das Fahrverbot aufgehoben. Wegen des Niedrigwassers im Rhein kann dort zu wenig transportiert werden. Corinna Wegler berichtet.
2: Von Spediteuren heißt es, wir haben zu wenige Zugmaschinen und vor allem viel zu wenige Fahrer, um alle Güter vom Wasser auf die Straße zu bringen. Außerdem müssen die Lkw-Fahrer Ruhezeiten einhalten. Sind sie sonntags unterwegs, stehe der Lkw an einem anderen Tag. Bisher haben nur einzelne Bundesländer das Lkw-Fahrverbot aufgehoben. Neben NRW noch Niedersachsen, Rheinland-Pfalz und das Saarland. Auch da sehen die Kritiker ein Problem, nämlich dann, wenn die Fahrer in ein Bundesland mit Verbot fahren und dann eventuell sogar Strafe zahlen müssen. NRW hatte sich für eine bundeseinheitliche Regelung ausgesprochen.
1: Über einem Militärstandort in Mechernich in NRW hat es Drohnenflüge gegeben. Das hat die Bundeswehr bestätigt. Marei Beermann berichtet.
3: Demnach meldete die Sicherheitszentrale des Standortes gegen 22 Uhr am Donnerstagabend 2 Drohnen, bestätigte eine Sprecherin des Führungskommandos. Feldjäger hätten den Vorfall untersucht, der Fall sei an die Polizei übergeben worden, die habe die Ermittlungen aufgenommen. Der betroffene Bundeswehrstandort Mechernich ist einer der wichtigsten in NRW. Hier sind auch Spezialisten tätig, die für die Wartung und Instandsetzung des Flugabwehrsystems Patriot zuständig sind. Unterdessen geht nach dem Drohnenvorfall in Leipzig die Debatte über Konsequenzen weiter. Bundeskanzler Merz hatte dazu gestern den sogenannten Nationalen Sicherheitsrat einberufen. Konkrete Ergebnisse der telefonischen Beratung drangen allerdings nicht nach außen. Diskutiert wird unter anderem, ob der Bund die Kompetenz über die Abwehr von Drohnen übernehmen sollte. Russland wies die Verantwortung für den Vorfall in Leipzig am Abend scharf zurück.
1: Und auch das ist noch wichtig. Spanien führt seit Mitternacht Grenzkontrollen nach Italien durch. Hintergrund ist, dass Migranten aus Afrika illegal nach Ceuta gekommen waren. Der US-Senat hat Sanktionen gegen Russland verschärft. Sie richten sich gegen Oligarchen, Banken und die Schattenflotte. 2 NRW-Clubs haben die neue Fußballsaison eröffnet. Bochum gegen Hertha und Düsseldorf gegen Mannheim. Beide NRW-Vereine haben verloren. In Siegen ist eine Frau tot in einer Wohnung gefunden worden. Laut Polizei wurde ihr Ex-Partner festgenommen, Kai Osthoff.
4: Nach ersten Ermittlungen der Polizei hatte es zwischen der 22-jährigen Frau und ihrem Ex-Freund einen Streit gegeben. Der 28-Jährige verständigte dann Stunden später selbst die Polizei. Als die gemeinsam mit Rettungskräften in der Wohnung eintrafen, konnten sie nur noch den Tod der Frau feststellen. Die junge Frau wies Kopfverletzungen auf. Es wurde eine Mordkommission eingesetzt.
1: Das war WDR aktuell. Das Wetter heute sonnig und trocken bis 29 Grad. Es ist 5.03 Uhr.
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6: Achtung, noch immer der Falschfahrer auf der A6 Heilbronn-Nürnberg zwischen Kreuz Feuchtwang-Kreilsheim und Neuendettelsau kommt Ihnen ein Falschfahrer entgegen. Fahren Sie äußerst rechts und überholen Sie nicht. Auf der A6 Heilbronn-Nürnberg zwischen Kreuz Feuchtwang-Kreilsheim und Neuendettelsau ist ein Falschfahrer unterwegs. Vorsicht in beiden Richtungen. Die A2 Dortmund Richtung Braunschweig ist zwischen Dreieck Hannover West und Hannover Lahe wegen Bauarbeiten bis Montag 5 Uhr gesperrt. Die A7 Hannover Richtung Hamburg ist zwischen Egestorf und Garlsdorf nach einem Unfall gesperrt. Die A45 Gießen Richtung Hagen ist zwischen Dillenburg und Haiger-Burbach bis Montag früh gesperrt. Dort wird eine Brücke geprüft. Und die A70 Bamberg Richtung Schweinfurt-Werneck ist zwischen Bamberg und Bamberghafen wegen einer Nachtbaustelle noch bis 6 Uhr gesperrt. Die Umleitung führt über die U76 und die U78.
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6: Kommt vom Norddeutschen Rundfunk in Hamburg. Am Mikrofon begrüßt Sie Sven Hasenclever. In Berlin hat sich der Nationale Sicherheitsrat unter Führung von Kanzler Merz und unter strenger Geheimhaltung getroffen. Hintergrund ist der gefährliche Drohnenvorfall vom Flughafen Halle-Leipzig. Den Rat gibt es erst seit gut einem Jahr und er hat zum ersten Mal überhaupt getagt. Christina Nagel berichtet.
7: Der Drohnenvorfall am Flughafen Leipzig, ohne Zweifel ein Fall für den Nationalen Sicherheitsrat. Schließlich geht es erstmals um eine Drohne, die mit hochexplosivem Sprengstoff bestückt war. Innenminister Alexander Dobrindt spricht von einem hybriden Anschlagsszenario.
8: Das ist eine neue Gefahrenqualität.
7: In Krisenlagen wie diesen kann der Kanzler den Nationalen Sicherheitsrat einberufen. Ihm gehören die Chefs sicherheitsrelevanter Ministerien an, zum Beispiel der Innen-, der Außen- und der Verteidigungsminister, aber auch Vertreter der Sicherheitsbehörden und der Bundeswehr. Je nach Lage können aber auch Ministerpräsidenten oder externe Experten dazugeholt werden. Getagt wird geheim. Der Rat, erklärt Regierungssprecher Stefan Cornelius, entscheidet,
8: ob Elemente der Tagung quasi öffentlichkeitsrelevant sind oder kommuniziert werden sollen.
7: Im Fall der mit Sprengstoff bestückten Drohne am Flughafen Leipzig hat der Rat keine Details bekannt gegeben. Es bleibt also offen, ob über mögliche Auftraggeber oder konkrete Maßnahmen gesprochen wurde.
6: Wegen der Drohnen also hat sich der Sicherheitsrat zum ersten Mal überhaupt getroffen. Zuständig für Drohnen sind in Deutschland bislang viele Stellen. Es gibt diverse Ämter und Behörden, die sich mit ihnen befassen, was die Bekämpfung nicht zwingend leichter macht, wie Markus Sambale berichtet.
9: Wenn am Himmel über Deutschland eine unbekannte Drohne auftaucht, dann wird es kompliziert. Nicht nur, weil es technisch aufwendig ist, Drohnen abzufangen und unschädlich zu machen und dafür meist nur wenig Zeit bleibt. Für die Drohnenabwehr sind auch verschiedene staatliche Stellen zuständig und es gelten unterschiedliche Gesetze. Im Regelfall, also über einem Wohngebiet, einer Industrieanlage oder einem Fußballstadion, ist die jeweilige Landespolizei der Bundesländer zuständig. Der Luftraum über Bahnanlagen und an Staatsgrenzen fällt in die Zuständigkeit der Bundespolizei. Grundsätzlich fallen auch die Flughäfen in die Verantwortung der Bundespolizei. Hier sind aber auch Flughafenbetreiber und Luftfahrtbehörden beteiligt. Schließlich kann für die Drohnenabwehr auch die Bundeswehr zuständig sein, nämlich über Kasernen und Truppenübungsplätzen und auch dann, wenn es sich klar um einen militärischen Angriff handelt. Seit immer mehr unbekannte Drohnen über Deutschland gesichtet werden, hat die Politik reagiert. So wurde zum Beispiel das Luftsicherheitsgesetz geändert. Wenn die Bundeswehr von der Polizei um Amtshilfe gebeten wird, darf sie Drohnen im Extremfall auch abschießen. Außerdem baut die Bundespolizei seit dem vergangenen Jahr eine Drohnenabwehreinheit auf. Und an den wichtigsten deutschen Flughäfen werden spezielle Abwehrsysteme installiert. In Berlin wurde ein gemeinsames Drohnenabwehrzentrum eröffnet. Dort sollen Bund und Länder ihre Arbeit koordinieren, um bei Gefahrenlagen schnell reagieren zu können. Kritiker beklagen, dass sich am Wirrwarr der Zuständigkeiten damit aber kaum etwas ändert und dass Deutschland weiter nicht ausreichend gewappnet ist gegen feindliche Drohnen.
6: Also offenbar ein Wirrwarr der Zuständigkeiten, findet auch der Sicherheitsexperte der Grünen, Konstantin von Notz. Ihn hat meine NDR-Kollegin Birgit Langhammer gefragt, ob das eigentlich typisch deutsch ist.
10: Ja, das ist natürlich unserem föderalen Sicherheitssystem geschuldet. Aber man muss sagen, angesichts dieser Bedrohungen, die wir jetzt seit mehreren Jahren schon haben und der sehr realen Gefahren, die damit verknüpft sind durch Sabotage und Spionage, ist das aus der Zeit gefallen und wir brauchen klare Zuständigkeiten.
11: Vielleicht einmal noch zum aktuellen Vorfall, weil es heißt ja, nach jedem Vorfall die Behörden seien alarmiert. Wer trägt da jetzt eigentlich die Verantwortung? Bund, Länder oder am Ende gerade niemand so richtig?
10: Also am Ende trägt die Verantwortung die Bundesregierung und vor allen Dingen der Bundesinnenminister. Er ist für die Sicherheit, die Sicherheitslage in Deutschland verantwortlich. Die Spionageabwehr liegt beim Bundesamt für Verfassungsschutz. Das steht im Weisungsstrang des Bundesinnenministeriums. Insofern ist Alexander Dobrindt verantwortlich. Und trotzdem hat man nach den Drohnensichtungen im letzten Jahr es eben gescheut, eine klare Zuständigkeit für die Bundespolizei zu schaffen. Wir haben das scharf beklagt und freuen uns, dass jetzt auch Kollegen der CDU das klar fordern, ist ein Schritt nach vorne.
11: Also wenn wir es nochmal einordnen, Herr von Notz, Sie beschäftigen sich ja seit Jahren mit Sicherheits- und Nachrichtendienstpolitik. Wo ist die größte Lücke? Bei der Technik, den Gesetzen oder doch bei der Zusammenarbeit der Behörden?
10: Also erstmal, das größte Problem ist insgesamt das Mindset in Deutschland. Wenn Sie nach Skandinavien gehen, nach Polen, ins Baltikum, da ist voll erkannt, wir stehen im Fadenkreuz von ausländischen Nachrichtendiensten. Deutschland wird praktisch täglich angegriffen durch Sabotageaktionen, Spionageaktionen, hybride Angriffe, die auch versuchen, Wahlen zu beeinflussen. Es ist völlig offenkundig, dass eine rechtsextreme Partei wie die AfD, aber auch das BSW freundlichen Support aus Russland bekommen. Und insofern, wir müssen einfach zur Kenntnis nehmen, dass man versucht, hier massiven Einfluss zu nehmen, die Menschen zu verängstigen, die Gesellschaft zu spalten, die Demokratie zu schwächen. Und das muss konzertiert werden, das muss ausgesprochen werden. Die Bundesregierung muss das artikulieren. Und dann brauchen wir ein Lagebild. Das heißt, all diese Angriffe müssen regelmäßig zusammengefasst werden und meiner Ansicht nach auch transparent öffentlich gemacht werden. Und das verweigert bisher das Bundesinnenministerium.
11: Und wenn wir jetzt nochmal auf den Zeitstrahl gucken, da scheint es ja auch so zu sein, Sie haben angesprochen, die Bedrohungslage gibt es schon und sie wird vermutlich sich ja nicht eher abschwächen, sondern eher zunehmen. Also was muss man jetzt konkret ändern? Wo muss man jetzt Fahrt aufnehmen, damit wir beim nächsten Drohnenvorfall nicht wieder dieselben Fragen stellen wie jetzt?
10: Ja, wir brauchen dieses Mindset, diese Klarheit. Und aus dieser Klarheit folgen dann eben auch die Handlungen. Und die Bundesregierung ist hier in der Verantwortung, dass man hier 48 Stunden gewartet hat, bis man sich zu einer Telefonkonferenz des Sicherheitsrates zusammengefunden hat. Das ist ein Vorgang an sich. Der Sicherheitsrat ist ein Schritt in die richtige Richtung. Der Nationale Sicherheitsrat, das haben wir sehr begrüßt. Aber bisher liegt er ziemlich da nieder und wird vom Bundeskanzler nicht ordentlich bespielt. Aber wir brauchen eben in einer Zeit, wo sich die innere und die äußere Sicherheit immer mehr übereinander legen und die Fragen der inneren Sicherheit und der äußeren Sicherheit eigentlich ohne einander nicht zu beantworten sind, brauchen wir dieses zentrale Gremium. Und ich erwarte von der Bundesregierung, dass sie diesen Sicherheitsrat jetzt endlich ausgestaltet, dass es da dann auch klare Antworten gibt auf diese Bedrohungen und diese Provokationen. Und dann brauchen wir endlich eine Reform des Rechts der Nachrichtendienste. Das fordern wir schon ganz lange ein. Die Bundesregierung hat immer noch nicht den Entwurf uns zugeleitet. Aber es ist zu hoffen, dass wir das jetzt eilig bis zum Ende dieses Jahres gut hinbekommen.
6: Der Grünen-Sicherheitsexperte Konstantin von Notz. Und das Wetter in der ARD-Infonacht heute am Tag oft sonnig, im Norden und Nordosten sowie im Bergland ein paar Quellwolken, meist trocken, maximal 21 Grad auf Föhr und bis zu 33 Grad am Oberrhein. Schwacher, teils mäßiger Wind. Morgen am Sonntag viel Sonne, teils wolkig, später im Südwesten vereinzelt Schauer und Gewitter möglich bei 25 bis 36 Grad. Auch am Montag Sonne, Wolken, Schauer und Gewitter, im Südwesten freundlicher und wieder bis zu 36 Grad heiß. Die Temperaturen zurzeit: Berlin meldet 12 Grad, Frankfurt am Main 18, Hamburg 10, Köln 11 Grad, ebenso Leipzig. Und München meldet 17 Grad.

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1: Um gleich 5.15 Uhr. Der erste Tag im neuen Job soll ja der schwerste sein, wird gerne behauptet. Und wenn es stimmt, haben viele Handwerks-Azubis das Schwerste hinter sich, denn sie haben gerade die erste Woche komplettiert. Das Ausbildungsjahr fängt ja klassischerweise im August an. Weil alles flexibler geworden ist, werden aber auch in den kommenden Wochen noch etliche Auszubildende ihre Stellen antreten. Das ist gut in Zeiten des Fachkräftemangels. Bundesweit sind in diesem Jahr deutlich mehr Ausbildungsverträge im Handwerk abgeschlossen worden als in den Jahren davor. Wie das kommt, darüber hat meine WDR-Kollegin Caroline Kurz mit Berthold Schröder gesprochen. Er ist Präsident der Handwerkskammer Dortmund, Zimmerermeister und hat einen eigenen Betrieb für Holzbau in Hamm. Hat auch bei ihm am Montag ein Azubi angefangen.
2: Nein, in der Tat bei uns nicht. Wir haben zwar einen Ausbildungsvertrag neu abschließen können. Der Auszubildende möchte aber erst am 1.9. anfangen, weil er noch Urlaub gebucht hatte und dem sind wir auch nachgekommen. Der fängt also am 1.9. an.
3: Über solche Extrawürste können wir gleich auf jeden Fall auch noch reden. Aber davor würde mich interessieren, wie bei uns in Nordrhein-Westfalen die Lage ist, weil dieses Jahr ja vieles ein bisschen anders war. Ne? Wegen der Umstellung von G8 auf G9 ist an den Gymnasien praktisch der gesamte Abiturjahrgang ausgefallen. Merken Sie das bei den Bewerbungszahlen im Handwerk auch?
2: Ja, das merken wir natürlich. Sie haben ja darüber berichtet, dass deutschlandweit ein Trend besteht. Im vierten Jahr in Folge haben wir mehr Ausbildungsplätze, neue Ausbildungsplätze als in dem jeweiligen Vorjahr. In diesem Jahr sind es deutschlandweit 4,9%. Diesen Trend können wir in Nordrhein-Westfalen beim Handwerk nicht halten. Grund ist unter anderem der Wechsel von G8 auf G9. Da fehlt uns ein Abiturjahrgang. Und wenn man weiß, dass ungefähr 21% unserer Auszubildenden Abitur oder Fachabitur haben, dann ist das eine Folge davon, dass wir etwas schlechter abschneiden werden als der Bund. Das ist auch unsere Erwartungshaltung, dass wir in diesem Jahr eher eine Seitwärtsbewegung machen werden.
3: Aber Seitwärtsbewegung in einem Jahr, in dem viele Bewerbungen fehlen, ist ja eigentlich auch eine gute Nachricht, oder?
2: Ich würde das auch als Erfolg bezeichnen, dass wir keinen Einbruch haben, sondern konstant ausbilden. Das ist auch ein Zeichen der Verlässlichkeit im Handwerk und wir brauchen die Leute am Ende des Tages auch. Ich sage dann immer gerne, wo kein Auszubildender ist, da ist am Ende auch kein Geselle und wo kein Geselle ist, ist kein Meister und wo kein Meister ist, da ist auch kein Handwerksbetrieb mehr. Also insofern müssen wir ausbilden und uns fehlen auch die Menschen in den Betrieben.
3: Sie haben gerade gesagt, ich glaube 21% derer, die sich bewerben, haben Abitur oder Fachhochschul.
2: Oder Fachabitur, ja. Mhm.
3: Das heißt, diese Idee, dass mittlere Reife und Handwerk auf ewig verknüpft sind und dass das auch keine anderen Möglichkeiten gibt, das stimmt einfach nicht.
2: Also ich glaube, wir können viele Talente gebrauchen im Handwerk und häufig sind ja auch Schulnoten und Zeugnisse nicht ausschlaggebend für einen Einstellungsprozess. Im Handwerk ist das so, wir stellen Menschen ein und keine Schulzeugnisse. Insofern kommt es dann sehr auf Motivationslagen an, auch auf das Talent, auf vielleicht ein manuelles Talent, was der ein oder andere mitbringt. Also das würde ich nicht unbedingt auf Zeugnisse und auf Schulabschlüsse verdichten. Wir können viele junge Menschen gebrauchen. Und deswegen will ich das nicht verengen auf einen bestimmten Schulabschluss.
3: Hauptsache, die Motivation stimmt.
2: Und das ist ein ganz wesentlicher Punkt, ja.
3: Ja, und das scheint ja bundesweit so zu sein, ne? Das Interesse an einer Ausbildung im Handwerk wächst. Welche Gewerke profitieren besonders von diesem Zuwachs?
2: Also auch natürlich die ausbildungsstarken Gewerke. Wir bilden ja in 130 unterschiedlichen Handwerksberufen aus. Aber wir haben natürlich die Berufe, die immer wieder im Fokus stehen. Das ist das Kfz-Handwerk. Aber es ist natürlich auch der ganze Bereich des Klimahandwerks. Wenn ich das mal so zusammenfassen darf, Heizung, Sanitär, Klima ist ein Ausbildungsberuf, der sehr stark ist. Aber auch das Ausbau- und Bauhandwerk profitiert davon, weil die jungen Menschen natürlich auch sehen, wo die Zukunftschancen sind und wo sichere Arbeitsplätze sind und das ist tatsächlich in dem Bereich der Klimahandwerke, im ganzen Bau- und Ausbaubereich, aber auch im Lebensmittelhandwerk sicherlich eine sichere Zukunftsaussicht.
3: Ich glaube, dass viele von uns, die wir schon durch sind mit Ausbildung und so weiter, jetzt sehen, dass Handwerk eine gute Idee ist, weil man nämlich ganz lange warten muss, um einen Handwerker oder eine Handwerkerin zu kriegen. Gibt es außerdem, dass offensichtlich die Auftragslage gut ist, noch andere Gründe für diesen Anstieg?
2: Also was man sagen muss, ist, dass viele junge Menschen sich schon auch überlegen, wie Berufe sich zukünftig entwickeln. Nehmen wir Verwaltungsberufe, die sicherlich davon beeinträchtigt werden, dass in Zukunft an vielen Stellen für einfache Tätigkeiten KI eingesetzt werden wird. Und das macht die jungen Menschen, das ist so mein Eindruck, durchaus nachdenklich. Und die fragen sich natürlich auch zu Recht, wo gibt es eigentlich Bereiche, wo die KI die Arbeitsplätze nicht wegrationalisieren wird? Und Handwerk ist sicherlich einer der Bereiche, wo es KI zwar auch gibt im Einsatz. Wir nutzen das ja auch heute schon als Werkzeug, aber es wird den Installateur im Heizungskeller nicht ersetzen. Es wird auch den Dachdecker auf dem Dach, der eine Reparatur macht, nicht ersetzen. Insofern ist das eine sichere Zukunftsaussicht. Und wenn man dann noch hinzunimmt, dass wir uns ja gesellschaftspolitisch vorgenommen haben, etwas gegen den Klimawandel zu tun, unsere Häuser zu sanieren, die Fassaden zu dämmen, die Dächer zu dämmen, PV-Anlagen zu montieren. Das geht alles nur mit dem Handwerk und das wird uns auf Jahrzehnte hinaus noch beschäftigen. Insofern sichere Zukunftsaussichten, auch im Hinblick auf KI, was in manchen anderen Berufen möglicherweise anders gesehen wird.
3: Und jetzt sind wir bei unserem Thema von vorhin angekommen. Ihr Auszubildender und dass der erstmal eine Runde Urlaub machen wollte. Ist es jetzt einfach so, dass Betriebe richtig was bieten müssen, mehr Flexibilität, mehr Angebote? Ich habe sogar gelesen, Dienstwagen je nach Fach. Also was tut sich da in Sachen Angebot an die Auszubildenden?
2: Also man muss wirklich sagen, das Handwerk, da hat in den letzten Jahren auch eine Lernkurve hinter sich. Wir haben ja über viele Jahre eine Situation gehabt, dass wir viel mehr Bewerber hatten, als wir Ausbildungsplätze hatten. Das hat sich in den letzten Jahren sukzessive auch verändert. Und auf diese veränderte Situation musste sich das Handwerk erstmal einstellen, dass es eben nicht mehr selbstverständlich ist, dass man auf eine ausgeschriebene Ausbildungsstelle dann 5 oder 10 gute Bewerber kriegte, sondern wir müssen uns drum bemühen. Wir müssen uns um die jungen Menschen bemühen. Wir müssen Flexibilität zeigen, wie in diesem Beispiel mit dem jungen Mann, der sagt, ich will meinen Urlaub aber erst zu Ende machen. All das müssen wir tun. Und das zeigt auch der Erfolg der steigenden Ausbildungszahlen, dass das dem Handwerk durchaus gelingt, sich an diese neue Situation erfolgreich anzupassen.
3: Und dann ist da noch ein Rätsel, von dem man auch in der medialen Berichterstattung hört. Es gibt viele Ausbildungsplätze, die unbesetzt bleiben, aber gleichzeitig finden viele junge Leute keine Ausbildungsstelle. Was ist denn da eigentlich der Knackpunkt? Wieso finden die nicht zusammen, die Stellen und die Menschen?
2: Also wir haben da mehrere Ursachen, über die wir auch mit der Politik im engen Austausch sind. Eine Ursache ist, dass Angebot und Nachfrage räumlich häufig sehr stark auseinanderfallen. Und ein schönes Beispiel hier aus Nordrhein-Westfalen ist der Bereich Olpe. Dort kommen auf einen Ausbildungsplatz rechnerisch knapp 0,5 Bewerber. Gehen Sie nach Gelsenkirchen, kommen auf einen Ausbildungsplatz mehr als 2 Bewerber. Das zeigt schon, das passt räumlich nicht zueinander. Und es gelingt uns noch nicht, das über größere Distanzen auszugleichen. Das ist das Stichwort Mobilität, fehlende Mobilität von Auszubildenden, möglichen Auszubildenden. Der andere Punkt ist die Ausbildungsreife der jungen Menschen, die aus den Schulen kommen. Das ist ein Punkt, den wir immer wieder auch adressieren. Wir stellen fest, dass wir eine große Zahl von jungen Menschen, auch eine wachsende Zahl von jungen Menschen haben, die sich um einen Ausbildungsplatz bewerben, die aber nicht die notwendigen Kenntnisse mitbringen, um eine Ausbildung erfolgreich zu bestehen. Da gibt es gute Instrumente, um auch solche jungen Menschen mitzunehmen. Es gibt ein Einstiegsqualifizierungsjahr, was man vor einer Ausbildung schalten kann. Es gibt ausbildungsbegleitende Hilfen. ASA Flex ist da so ein Programm von der Agentur für Arbeit, mit der man junge Menschen ausbildungsbegleitend nochmal unterstützen kann. Fehlende Kompetenzen, da reden wir häufig über Mathematik, Schreiben und Lesen, da fehlt es dann halt, um die da aufzuschulen. Aber das ist nach wie vor auch ein Problem.
3: Sie haben gesagt, dass viele Dinge in Veränderung sind im Handwerk. Das ist insofern, glaube ich, überraschend für einige, als diese Klischeevorstellung besteht, dass das gute alte Handwerk Berufe sind, wo sich nicht viel ändert, egal was drumherum passiert. Was können Sie dazu sagen?
2: Also ich glaube, das ist tatsächlich auch ein Klischee. Also wenn man sich vor Augen führt, dass viele Menschen heute noch, wenn sie an einen Tischler denken, Meister Eder aus dieser Serie Pumuckl im Kopf haben, dann müsste man mal heute diese Menschen in eine moderne Tischlerwerkstatt schicken. Dort stehen CNC-Maschinen. Ich kenne das aus meinem eigenen Unternehmen, wie sehr sich das Handwerk verändert hat, wie sehr sich Handwerk auch digitale Dinge zunutze gemacht haben, wie sehr auch Prozesse sich verändert haben. Ich bin 1977 in die Ausbildung gekommen. Dort haben wir, das kann ich heute so sagen, rückblickend fast noch wie im Mittelalter gearbeitet. Und wenn Sie den Technologiesprung bis 2026 sehen, dass wir heute per CNC fertigen, dass Daten automatisiert aus der CAD in die Maschine digital transportiert werden, das sind Riesensprünge in der Produktivität, aber auch wie man arbeitet. Auch die körperliche Belastung, das ist ja häufig auch ein Thema in der Öffentlichkeit, dass Handwerk so anstrengend ist. Da gibt es heute so viele Hilfsmittel, derer wir uns bedienen, und das tun wir dann auch im Handwerk, sodass die körperliche Belastung durchaus auch eine andere ist als früher. Also da gibt es so viele Unterstützungsmöglichkeiten, Kräne. Wir haben jetzt vor kurzem eine Baustelle gemacht, bei der wir große Gläser eingesetzt haben. Das ist mit einem Verglasungsroboter gemacht worden. Also da mussten nur noch Joysticks bedient werden und nicht mehr schwere Scheiben geschleppt. Also das zeigt auch die Entwicklung im Handwerk.
1: Berthold Schröder war das, Präsident der Handwerkskammer Dortmund.
4: Sport.
5: Mit Finn Hornberg. Die zweite Fußball-Bundesliga ist wieder losgegangen. Im Auftaktspiel trafen der VfL Bochum und Hertha BSC Berlin aufeinander. Die Berliner setzen sich mit 1:0 durch. Luise Kopf berichtet.
6: Nur in Anführungsstrichen 2 Minuten Nachspielzeit gab es obendrauf. Das brachte den Trainer der Bochumer, Uwe Rösler, zu Weißglut. Er beschwerte sich beim Schiedsrichter nach der Partie, denn er witterte, dass seine Mannschaft dran war, vor allem in der zweiten Halbzeit. Aber es nützte alles nichts, nicht die vielen Chancen, die Bochum hatte, nicht das Engagement, nicht die Dynamik. Man verliert zum Auftakt gegen Hertha BSC 0:1. Grönning, der Torschütze des Tages aus Berliner Sicht, traf schon in der 39. Spielminute zum viel umjubelten einzigen Treffer des Tages nach Vorarbeit vom Youngster Goram, der den Ball schön links rausgelegt hatte und Grönning den Ball dann ins lange Eck ziehen konnte. Hertha BSC freut sich, denn Hertha gewinnt zum Auftakt der Zweitligasaison 1:0 gegen den VfL Bochum.
5: Für die Herthaner war es der erste Auftaktsieg seit 6 Jahren. In wenigen Tagen soll Owen Ansah bei der Leichtathletik-EM in Birmingham sprinten. Den HSV-Star ereilte allerdings eine Hiobsbotschaft. Ihm droht eine Dopingsperre. Der 24-Jährige soll Anfang des Jahres eine Dopingprobe, die außerhalb des Zeitfensters lag, verweigert haben. Die nationale Anti-Doping-Agentur NADA hat das sportliche Verfahren abgeschlossen. Für die NADA steht fest, der 24-Jährige hat gegen den Anti-Doping-Code verstoßen und schlägt eine Sperre von 4 Jahren vor. Ich habe mit ARD-Doping-Experte Harjo Seppelt gesprochen. Ist das Urteil zu hart?
7: Nach den Informationen, die ich vernommen habe, ist der Athlet sehr wohl sich darüber im Klaren gewesen, dass eine Verweigerung einer Dopingkontrolle ernsthafte Konsequenzen haben kann. Und wenn er das weiß und auch weiß, dass eine 4-jährige Sperre in einem solchen Fall droht und er trotzdem sich so verhält, dann ist das zumindest rein rechtlich durchaus legitim, dass die nationale Anti-Doping-Agentur hier eine Sperre von 4 Jahren beantragt. Sollte es jetzt zu einem Schiedsgerichtsverfahren kommen, ist es aber genauso denkbar, dass eine solche Strafe, wenn es denn bei einem Urteil gegen den Athleten bleibt, trotzdem noch reduziert wird.
5: Der HSV-Sprinter teilte bereits über seinen Anwalt mit, dass er die Strafe nicht akzeptiert. Fest steht, Ansah geht bei der EM nicht, wie erst geplant, in den Staffeln an den Start. Das erklärte der Deutsche Leichtathletikverband. Der Hintergrund: bei einer möglichen Sanktion Ansahs werden alle Wettkampfergebnisse ab dem 9. Juli gestrichen. Die Beachvolleyball-Stars sind gerade auf der Galopprennbahn in Hamburg zu Gast. Beim Turnier der höchsten Spielklasse haben 5 von 7 deutschen Teams den Sprung in die K.O.-Phase geschafft. Aus Hamburg, Moritz Kühn.
8: Die WM-Bronzemedaillengewinnerinnen von 2022, Svenja Müller und Sinja Tillmann, mussten zittern. Aber der umkämpfte Dreisatzsieg im abschließenden Gruppenspiel gegen 2 Ukrainerinnen bescherte den beiden den Einzug in die K.O.-Runde. Dort sind auch die Teams Sandra Ittlinger und Kim van de Velde sowie die Qualifikantinnen Anna Grüne und Janne Uhl dabei. Ausgeschieden das Duo Elea Beutel und Paula Schürholz. Bei den Männern mussten am späten Abend Philipp Huster und Sven Winter die Segel streichen. Nils Ehlers und Louis Wüst zogen als Gruppenzweite hinter den Olympiasiegern von 2021 aus Norwegen, Anders Moll und Christian Sørum, in die K.O.-Runde ein. Damit müssen die Hamburger in einer K.O.-Zwischenrunde um den Viertelfinaleinzug spielen. Das gilt auch für das Duo Paul Henning-Lukas Pretschner.
5: Für viele Teams ist das Turnier auf der Galopprennbahn die Generalprobe für die EM. Die Europameisterschaft startet nächste Woche in Polen.

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1: Um 5.30 Uhr mit Olaf Knapp. Vier Bundesländer heben das Lkw-Fahrverbot an Sonn- und Feiertagen vorübergehend auf. Es handelt sich um Nordrhein-Westfalen, Niedersachsen, Rheinland-Pfalz und das Saarland. Aus der Nachrichtenredaktion Thorsten Lange.
2: Grund ist das Niedrigwasser des Rheins und anderer Flüsse. Weil Binnenschiffe nicht vollbeladen oder gar nicht fahren können, sollen wichtige Güter per Lkw an ihr Ziel kommen, und zwar möglichst schnell. Die Ausnahme vom Sonntagsfahrverbot gilt deshalb auch nur für Fahrten, die im Zusammenhang mit der Bewältigung der Folgen des Niedrigwassers stehen. Zudem dürfen Lkw in den Sommerferien auch samstags fahren. Die Ausnahmeregelung gilt ab sofort. Großraum- und Schwertransporte bleiben an Sonntagen verboten.
1: Der Migrationsstreit zwischen Spanien und Italien hat sich weiter verschärft. Seit Mitternacht gelten in Spanien Grenzkontrollen für Reisende aus Italien. Kontrolliert werden sollen Pässe, Staatsangehörigkeit und Visa von Personen, die per Flugzeug oder Schiff in Spanien ankommen. Madrid reagiert damit auf entsprechende Maßnahmen für Reisende aus Spanien, die Italien vergangene Woche als Reaktion auf die Ceuta-Krise ergriffen hatte. Kurz vor den Landtagswahlen in Ostdeutschland hat Unionsfraktionschef Frei Spekulationen zurückgewiesen, es könne eine Zusammenarbeit der CDU mit der AfD geben. Die Entscheidung liege nicht bei den Christdemokraten vor Ort, stellte er in den Funke-Zeitungen klar. Aus der Nachrichtenredaktion Ronald Lessig.
3: Normalerweise halte sich die Bundes-CDU bei der Regierungsbeteiligung in den Ländern raus, sagte Frei. Bei dieser grundsätzlichen Frage sei aber die gesamte Partei betroffen. Es gelte das Verbot einer Kooperation mit der AfD. Diese gilt in Sachsen-Anhalt, Umfragen zufolge, mit Abstand als stärkste Kraft, während die regierende CDU mit massiven Verlusten rechnen muss. Die Wahlergebnisse hätten Auswirkungen auch auf den Bund, räumte Frei ein. Kanzler Merz werde aber die gesamte Legislaturperiode im Amt bleiben, seine Autorität sei intakt. Daran waren zuletzt im Zuge der als verpatzt kritisierten Regierungsumbildung Zweifel laut geworden.
1: In Kolumbien ist der Politiker Abelardo de la Espriella als neuer Präsident des Landes vereidigt worden. Bei seiner Amtseinführung sagte er, nun habe die Zeit der Wiederherstellung von Ordnung, Autorität und Freiheit begonnen. Espriella wurde im Wahlkampf von US-Präsident Trump unterstützt und gilt als rechter Hardliner. Er tritt die Nachfolge des linken Präsidenten Petro an. Bei seiner Vereidigung kündigte er unter anderem ein hartes Vorgehen gegen den Drogenhandel an. Das Wetter in Deutschland: am Tage oft sonnig, im Bergland und im Norden einige Quellwolken, Höchstwerte 21 Grad auf Föhr bis 33 Grad am Oberrhein. Am Sonntag dann viel Sonne, teils wolkig, später im Südwesten Schauer möglich bei 25 bis 36 Grad. Das waren die Nachrichten.
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4: Mit einer Entwarnung auf der A6 Heilbronn-Nürnberg. Kein Falschfahrer mehr zwischen Kreuz Feuchtwangen-Crailsheim und Neuendettelsau. Die A2 Dortmund Richtung Braunschweig ist zwischen Dreieck Hannover-West und Hannover-Lahe wegen Bauarbeiten bis Montag 5 Uhr gesperrt. Die A13 Dresden Richtung Schönefelder Kreuz ist zwischen Ortrand und Ruhland nach einem Unfall gesperrt. Die A45 Gießen Richtung Hagen ist zwischen Dillenburg und Haiger-Burbach bis Montag früh gesperrt. Dort wird eine Brücke geprüft. Und die A70 Bamberg Richtung Schweinfurt-Werneck ist zwischen Bamberg und Bamberghafen wegen einer Nachtbaustelle noch bis ca. 6 Uhr gesperrt. Die Umleitung führt über die U76 und die U78.
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4: Heute mit Sven Hasenclever. Die hohen Temperaturen in Europa werden auch für die Energieversorgung zum Problem. In Rumänien und Ungarn mussten bereits Kernkraftwerke wegen niedriger Wasserstände gedrosselt oder abgeschaltet werden. Besonders im Fokus steht das ungarische Atomkraftwerk Paks südlich von Budapest. Es braucht Donauwasser zur Kühlung, doch der Fluss führt derzeit zu wenig. Ungarn hat deshalb die Slowakei um Hilfe gebeten. Es geht um die Frage, ob sich die Fließgeschwindigkeit der Donau erhöhen lässt, sodass mehr Wasser in Ungarn ankommt. Doch auch die Slowakei leidet unter der Hitzewelle. Unser Korrespondent Matthias von Lieben über ein Dilemma, das in Zukunft wohl häufiger vorkommen dürfte.
5: Die Hitzewelle beherrscht auch in der Slowakei die Nachrichtensendungen. Am Donnerstag hatte der slowakische Wetterdienst mit 42,2 Grad Celsius einen neuen Temperaturrekord gemessen. Mal wieder. Besonders deutlich zeigen sich die Folgen der Dürre am Donaukraftwerk Gabčíkovo, rund 60 Kilometer südlich von Bratislava. Hier wird die Donau aufgestaut. Ein Teil bleibt im alten Flussbett, der größere fließt durch einen Kanal zu den Kraftwerksturbinen. Normalerweise produzieren hier 8 Turbinen fast 10% des slowakischen Stroms. Wegen des Niedrigwassers läuft zurzeit aber nur noch eine, sagt Peter Molder, Chef des staatlichen Kraftwerksbetreibers. Sollte sich die Situation noch weiter verschlechtern und die Durchflussmenge sinken, würde das zum Stillstand der Turbine führen. Dann würde das Wasser nicht mehr abfließen. Und natürlich hätte dies erhebliche Einschränkungen für die Wasserzufuhr in das rechte Seitenarmsystem zur Folge. Das Kraftwerk liefert nicht nur Strom. Es regelt auch, wie schnell, wie viel Donauwasser nach Ungarn fließt. Dort bekommt das Atomkraftwerk Poksch die Folgen des Niedrigwassers seit einigen Tagen zu spüren. Weil es Donauwasser zur Kühlung braucht, musste seine Leistung zuletzt deutlich gedrosselt werden. Ungarn hatte die Slowakei deshalb gebeten, mehr Wasser durchzuleiten. Der slowakische Umweltminister Tomáš Taraba musste jedoch passen. Das werden wir wohl nicht machen können, denn andernfalls würde auch uns schon 2 Tage später Wasser fehlen und weder Sie noch wir hätten mehr davon. Das würde also das Grundsatzproblem nicht lösen. Taraba telefonierte mit der ungarischen Außenministerin und auch Péter Modyor, der ungarische Ministerpräsident, schaltete sich ein. Wir stehen in ständigem Kontakt mit der Slowakei. Sie hat öffentlich bestätigt, dass sie ihren internationalen Verpflichtungen nachkommt und die Ungarn zustehende Wassermenge ungehindert weiterleitet. In den 1980er Jahren hatten Ungarn und die damalige Tschechoslowakei ein gemeinsames Donau-Staustufenprojekt geplant. Als Ungarn ausstieg und nur noch auf der heute slowakischen Seite weitergebaut wurde, klagte Budapest dagegen. Aus Sorge, flussabwärts komme zu wenig Donauwasser an. 1997 verpflichtete ein Gerichtsurteil beide Länder dazu, die Wasserverteilung gemeinsam zu regeln. Die Slowakei halte sich an die Vereinbarungen, betont Umweltminister Taraba. Aktuell würden rund 400 Kubikmeter Wasser pro Sekunde Richtung Ungarn fließen. Und er versichert, man wolle dem Nachbarn Ungarn helfen. Sollte es bald regnen und deshalb mehr Donauwasser vorhanden sein, werde man das bevorzugt weitergeben. Aber wir müssen andererseits Wassermanagement so betreiben, dass wir nicht selbst in eine kritische Situation geraten. Am Donnerstagabend meldete die ungarische Außenministerin schließlich Entspannung. Die Wassermenge auf ungarischer Donauseite habe sich stabilisiert. Man danke der Slowakei und den Fachleuten beider Länder für die Zusammenarbeit. Für Susanne Schmeier, Professorin für Wasserdiplomatie, Wasserrecht und Wasserkooperation an der Universität Utrecht, zeigt der Fall einen grundlegenden Wandel. Lange ging es bei grenzüberschreitenden Flüssen vor allem um Wasserqualität. Zukünftig werde immer häufiger über die Verteilung knapper Wassermengen verhandelt.
6: Das ist definitiv eine neue Entwicklung, die wir in Europa sehen, dass es Aushandlungsprozesse geben muss. Wer bekommt wann wie Wasser in Zeiten von Niedrigwasser und von Dürre, wie wir sie jetzt eben sehen. Das ist wirklich neu. Aber es funktioniert und es passiert und das ist eigentlich eine gute Nachricht.
5: Mit dem Klimawandel werde Wasser zum Thema politischer Verhandlungen, sagt Schmeier. Entscheidend sei, dass Staaten kooperieren. Geeignete Plattformen dafür gebe es bereits, etwa die grenzübergreifend aktive Donauschutzkommission. Auch am Rhein zeichne sich diese Entwicklung bereits ab. In den Niederlanden wächst laut Schmeier zum Beispiel die Sorge, Deutschland könnte bei Dürre mehr Wasser entnehmen oder die Schweiz mehr Wasser in Stauseen zurückhalten.
6: Und das ist aber natürlich auch die Gefahr, dass wenn Länder nur mit dem Finger aufeinander zeigen, dass man damit auch die Gelegenheit verpasst, zu gemeinsamen Lösungen zu kommen. Am Ende ist die Lösung ja nur mit den neuen Herausforderungen Niedrigwasser, Klimawandel gemeinsam irgendwie umzugehen und zu gemeinsamen Ansätzen zu kommen.
5: Inzwischen rufen die Behörden in der Slowakei die Bevölkerung zum Wassersparen auf. Die beiden Atomkraftwerke des Landes sind nach Betreiberangaben vorerst nicht gefährdet. Sie werden aus Stauseen versorgt. Vorerst aber soll die Hitzewelle weiter andauern.
0: Wirtschaft.
4: Es ist ganz offensichtlich Sommer und damit herrscht wie in jedem Jahr in Deutschland Hochsaison für Hochzeiten. Darüber freut sich vor allem eine riesige Industrie. Vom Brautladen über den Caterer bis zum Hotel bringt die Hochsaison der Wirtschaft schätzungsweise 6 Milliarden Euro ein. Und ganz besonders dürfte es Sie freuen, dass Paare für den schönsten Tag im Leben immer tiefer in die Tasche greifen, inspiriert von glamourösen Promi-Festen.
7: Superstar Taylor Swift hat es getan. Ihrem Partner Travis Kelce in New York das Ja-Wort gegeben. Vor nicht weniger als 1000 Gästen. Damit setzt mal wieder eine Milliardärin einen Trend, dem Normalsterbliche gerne folgen. Anna-Maria Rock ist Wedding-Plannerin und Mitglied im Bund Deutscher

0: aus und im Schnitt laden sie dazu 66 Gäste ein. So eine Erhebung des Online-Hochzeitsplaners ReadyPlace. Die Hälfte geht für Catering und Location drauf, rund 8.000 Euro. Hinzu kommen die Kosten für Anzug und Brautkleid, Ringe, Deko und Blumen sowie Papeterie. Nicht jeder findet solche Summen angemessen.
1: Um Gottes Willen, das ist ja der Wahnsinn.
2: Ich würde niemals so viel Geld dafür ausgeben. Ich finde, man kann auch im kleinen Kreis feiern oder einfach zu zweit einen schönen Urlaub machen.
3: So grob über den Daumen gerechnet hätte ich gesagt 15.000 bis 20.000 Euro. Ordentlich Leute einladen, möchte auch einen schönen Tag haben und da sollte auf jeden Fall nicht gespart werden.
4: Ich habe einen jungen Sohn und ich höre, alle heiraten auf Mallorca oder in Italien. Das kann mich schon vorstellen, das kostet schon über 30.000, 40.000 Euro. Was sollen die Leute machen? Einmal im Leben.
5: Das war in einem Studentenwohnheim, das war ganz, ganz einfach. Und trotzdem sind wir 50 Jahre zusammen.
0: Ein teurer Trend ist laut dem Bund Deutscher Hochzeitsplaner die Individualisierung. Dazu die Vorsitzende Nancy Krüger-Klehm.
6: Wir haben es alle gesehen, Travis Kelce und Taylor Swift mit ihren gebrandeten Servietten und Eiswürfeln und überall da Monogramme mit drauf zu bringen. Das ist schon lange ein Trend, der jetzt natürlich die Höchstform annimmt. Es wird immer mehr auch investiert in tolle florale Gestecke und ausgefallene Torten.
0: Oder es wird gleich ein ganzes Hochzeitswochenende abgehalten. Wonderful Wedding Weekend nennt das Wedding-Plannerin Anna-Maria Rock.
7: Wir wollen zum Beispiel am Freitag anreisen, haben ein schönes Get-Together, Pre-Evening, dann den Hochzeitstag und vielleicht am Sonntag noch den Brunch oder eine rauschende Poolparty. Das ist natürlich für 40 Gäste dann gerade perfekt.
0: Übrigens, die Zahl der Eheschließungen ist mit knapp 349.000 im vergangenen Jahr laut Statistischem Bundesamt die niedrigste seit Beginn der Aufzeichnungen 1950.
8: Wiebke Nielsen berichtete.

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1: Um gleich 5.45 Uhr. Sommer in New York heißt für viele raus aus der Stadt, ab an den Strand. Doch dort werden in diesem Jahr immer wieder Haie gesichtet. Ein Schwimmer wurde bereits gebissen. Die Polizei überwacht das Meer inzwischen mit Drohnen. Panik haben die New Yorker trotzdem nicht. Benjamin Best berichtet.
2: Sommer am Rockaway Beach im New Yorker Stadtteil Queens. Die Sonne scheint, die Kinder springen in die Wellen, Surfer warten auf die nächste Welle. Eigentlich ein ganz normaler Tag am Atlantik. Doch in diesem Sommer schwimmt bei vielen Badegästen ein mulmiges Gefühl mit. Anfang Juli wird ein Mann von einem Hai in den Fuß gebissen. Seine Verletzungen sind nicht lebensgefährlich, doch seitdem sorgen immer neue Haisichtungen für Schlagzeilen. Jackie Marsala geht deshalb inzwischen etwas vorsichtiger ins Wasser. Ich bleibe nicht zu lange im Wasser. Ich habe die Haie schon im Hinterkopf. Vor allem, weil hier zuletzt Bullenhaie gesichtet wurden. Die gelten als ziemlich aggressiv. Auch die Behörden reagieren. Die Polizei schickt regelmäßig Drohnen über den Atlantik. Aus der Luft suchen die Beamten nach Haien, aber auch nach großen Fischschwärmen, die die Tiere bis dicht an die Strände locken können. Emily Rodriguez fühlt sich dadurch sicherer.

0: Ich finde die Drohnen eine gute Idee. Sie geben uns mehr Sicherheit am Strand.
1: Entdecken die Drohnen einen Hai, müssen die Badegäste raus aus dem Wasser. Erst wenn die Küste wieder frei ist, dürfen sie zurück. Doch wirklich vertreiben lassen sich die New Yorker von ihren Stränden nicht.
2: That's where they live.
0: Haie leben nun mal hier. Für mich ist das völlig in Ordnung.
2: I feel okay about it.
3: I've been in Rockaway for many years, over 40 years coming here with my kids.
0: Ich komme seit über 40 Jahren mit meinen Kindern hierher, aber das hier ist ihr Ozean. Wir Menschen können das nicht kontrollieren.
3: Their water, okay? We can't control that.
1: Eine Gelassenheit, die auch die Wissenschaft teilt. Hans Walters forscht am New Yorker Aquarium über Haie. Und die sind vor der Millionenmetropole alles andere als ungewöhnlich. Wir haben insgesamt 27 verschiedene Haiarten in den Gewässern rund um New York nachgewiesen. Nur wenige davon kommen im Sommer überhaupt bis in Strandnähe. Und die sind nicht wegen der Menschen hier, sagt Walters. Kein Hai in diesen Gewässern betrachtet Menschen als Beute. Sie sind auf der Suche nach Nahrung und folgen vor allem kleinen Fischschwärmen bis in Küstennähe, nicht uns Menschen. Ganz sorglos ist aber auch Walters nicht. Eine Art haben die Experten besonders im Blick, den Bullenhai. Bullenhaie greifen Menschen gelegentlich an. Für die Badegäste heißt das, Warnungen ernst nehmen, auf die Lifeguards und Drohnen achten. Denn die Haie gehören zum Atlantik dazu. Und die New Yorker? Die lassen sich ihren Sommer am Meer offenbar trotzdem nicht nehmen.
4: Kultur. Vor der Volksbühne in Berlin-Mitte ist ein temporäres Schwimmbecken eröffnet worden. In den kommenden 8 Wochen können die Menschen dort kostenlos baden. Anke Michel war am Eröffnungstag dabei.
5: Das Wasser schimmert blau in dem Schwimmbecken vor dem monumentalen Bau der Volksbühne im Herzen Berlins. Die kostenlosen Tickets für die Zeitfenster waren für den Eröffnungstag schnell ausgebucht. Und so ist in dem 25 Meter langen und 5 Meter breiten Becken einiges los. Es wird gekrault, getaucht, geplanscht, sich nass gespritzt. Ein einziges Schwimmbadtheater. Nur vom Beckenrand springen darf man nicht. Ein Kopfsprung wäre auch schwierig. Das Becken ist nur 1,30 Meter tief. Die ersten Badegäste sind begeistert.
6: Ein Schwimmbecken mitten in der Stadt, einfach so aufgebaut. Super, diese Idee ist krass.
7: Fürs Volk,
6: genau.
8: Ich finde es eine super Idee. Also so Baden im Sommer ist immer gut. Also so Abkühlung, und das ist ja auch eine super Kulisse. Ja, es wird halt Kultur mit Sport verbunden. Ist ja eigentlich super, so übergreifend.
9: Ich finde die Idee dahinter super, und ich finde es einfach auch schön, dass man diesen Raum schafft für Menschen. Das Geld ist irgendwie da, also gibt es aus, quatscht nicht so viel, macht es einfach. Jetzt steht es, also lass uns das genießen und einfach eine gute Zeit haben, weil im Endeffekt ist es einfach ein schöner Treffpunkt für die Menschen so.
10: Ich finde das richtig cool. Also wir sind sowieso große Kulturfans. Wir gehen sehr gerne ins Theater und dachten, Mensch, das ist ja eine super Sache hier, das gucken wir uns auf jeden Fall an.
5: Theateraufführungen im oder am Becken soll es nicht geben. Auf dem Programm stehen dafür ein Crashkurs zum Kraulen und eine Einführung ins Synchronschwimmen. Abends gibt es DJ-Sets am Beckenrand. Und wie es sich für ein echtes Freibad gehört, eine Pommesbude gibt es selbstverständlich auch. Der neue Intendant Matthias Lilienthal will mit dem sogenannten Volksbad auch gegen den Zerfall der Infrastruktur in Berlin protestieren.
11: Die Infrastruktur in der Stadt Berlin verfällt ja stark. Die Hälfte aller Freibäder und Hallenbäder ist immer wieder geschlossen, weil sie finanziell nicht anständig ausgestattet sind. Wir machen es, indem wir ein ergänzendes kleines Angebot in Form eines Freibades an der Volksbühne anbieten.
5: Von Kind bis Rentner, alle Altersgruppen ziehen hier ihre Bahnen. Damit geht zumindest für heute der Plan von Intendant Lilienthal auf, der sich ein lebendiges Miteinander im Pool wünscht.
11: Indem intellektuelle Hipster, Obdachlose, Omis und Kinder mit ihrem Bauch aneinanderstoßen und miteinander sprechen.
5: Das Theater überbrückt mit der Aktion die Sommerpause, die in diesem Jahr wegen Reparaturarbeiten bis zum 1. Oktober dauert. Mit dem eingesparten Budget werden die Kosten für das Schwimmbad in Höhe von rund 300.000 Euro finanziert. An der Aktion gab es im Vorfeld auch Kritik. Die SPD-Abgeordnete Dunja Wolf aus dem Berliner Abgeordnetenhaus sieht den Pool in Zeiten des Spardrucks kritisch. Sie hätte sich das Geld eher für Jugendtheater gewünscht. Lilienthal übernimmt die Intendanz als Nachfolger von René Polesch, der vor 2 Jahren gestorben war. Der 66-Jährige war früher schon einmal an der Volksbühne, leitete das Berliner Theater Hau und die Münchner Kammerspiele. Eins ist klar, der neue Intendant hat mit seinem Volksbad erreicht, dass jeder über die Volksbühne spricht. Die Premiere des ersten Theaterstücks an seinem Haus werden wohl weniger Menschen mitbekommen als die heutige Premiere des Volksbades.
12: Standpunkte.
4: Der als Gegner von Windkraft bekannte US-Präsident Trump hat das nächste Großprojekt gekippt. Anders als zunächst geplant, wird der Energieriese RWE doch nicht diverse Windkraftanlagen in Gewässern der Vereinigten Staaten betreiben. Dafür bekommt der Konzern von der US-Regierung einen Ausgleich in Höhe von umgerechnet mehr als 1 Milliarde Euro. Der ARD-Korrespondent in Washington, Carsten Kühntop, meint, es sei unmöglich, die Energiepolitik dieser US-Regierung zu verstehen, denn es fehle ihr an Verstand.
13: Klar, über das Tempo, in dem wir die Energiewende vollziehen, lässt sich trefflich streiten. Doch Trumps USA dürften das einzige Land auf dem Planeten sein, bei dem die Regierung sich nach Kräften müht, das Rad zurückzudrehen. Wann immer man dem Präsidenten dabei zuhört, wie er gegen die Erneuerbaren wettert, schmilzt einem schnell das Gehirn. Zu teuer sei grüne Energie und unzuverlässig. Zu loben sei hingegen China, wo sich kein einziges Windrad drehe. Faktencheck, Herr Präsident. Kein anderes Land produziert so viel Windstrom wie China.
4: Im Sender NTV nennt Finanzexpertin Sandra Navidi in New York die Entscheidung von RWE nachvollziehbar. Der Konzern habe keine Chance gehabt.
14: Das Unternehmen hätte versuchen können, sich juristisch zu wehren. Die Chancen stehen auch gar nicht schlecht. Es gibt Präzedenzfälle, wo solche Unternehmen gewonnen haben. Aber solche Verfahren sind langwierig, sind teuer, sind unberechenbar. Und selbst wenn man ein solches Verfahren gewinnen sollte, dann hat man nachher den Zorn von Donald Trump auf sich gezogen und wird in der Zukunft mit Sicherheit Schwierigkeiten bekommen. Von daher hatte man keine große Wahl.
4: Die Frankfurter Rundschau betont, die Auswirkungen der Klimakrise würden immer offensichtlicher.
15: Was liegt also näher, als aktiv Investitionen in CO2-neutrale Energieerzeugung zu verhindern? Genau das tut in den USA die Trump-Regierung mit einem Vergleich mit dem deutschen Energieriesen RWE, der Windenergieprojekte in den USA aufgibt und Trump dafür Investitionen in Fossile verspricht und sich selbst davon gewinne. Die Deals, die Trumps Administration mit Energiefirmen wie jetzt RWE macht, um Windkraftanlagen zu verhindern, sind eines der plakativeren Beispiele dafür, wie sie aktiv daran arbeitet, die Welt zu zerstören. Dass sich RWE und seine US-Tochterfirma auf den Deal mit Trump einlassen, ist schäbig, aber unter kapitalistischen Bedingungen nicht anders zu erwarten.
4: Das Handelsblatt aus Düsseldorf schreibt, aus politischer Sicht gleiche die Übereinkunft einer Bankrotterklärung der Demokratie, der freien Marktwirtschaft und jener republikanischen Idee, die Amerika zum Symbol für Freiheit, Unternehmergeist und kapitalistische Moderne gemacht habe.
15: Zu Recht klagen deshalb immer mehr US-Bundesstaaten gegen die Milliardendeals aus Washington. Doch auch wenn Trump Unsummen ausgibt, um seinen persönlich motivierten Feldzug gegen erneuerbare Energien voranzutreiben, er wird weder den Ausbau von Solar- und Windenergie stoppen, noch wird er den Siegeszug des E-Autos aufhalten. Amerikas Wind-, Solar- und Speicherbranche steuert auf ein neues Rekordjahr zu. Wind und Sonne lieferten in der ersten Jahreshälfte 2026 gut ein Fünftel des US-Stroms und haben zusammengerechnet sogar die Kernkraft überholt, allen Deals des US-Präsidenten zum Trotz.
4: Das waren die Standpunkte, heute zusammengestellt von Ulrike Ufer.
12: Der Stichtag.
4: Und da geht es jetzt um einen Medizinskandal. Heute vor 25 Jahren zieht der Bayer-Konzern sein Präparat Lipobay aufgrund schwerer Nebenwirkungen zurück. Christian Erber berichtet.
16: Der Fall gilt als einer der größten Skandale der Pharmabranche. Er fordert 52 Todesopfer und setzt den Bayer-Konzern massiv unter Druck. Finanziell und moralisch.
17: Ich bin sehr enttäuscht, dass so eine große Firma nichts unternommen hat, um das Schlimmste zu vermeiden, wenn sie feststellen, dass das Medikament solch verheerende Nebenwirkungen hat.
16: So der US-Amerikaner Stephen Sparks, dessen Vater den populären Cholesterinsenker verschrieben bekommt. Nur wenige Wochen später stirbt der rüstige Senior an einer seltenen Nebenwirkung, erklärt die Wissenschaftsjournalistin Daniela Remus.
18: Das Medikament konnte zu einem Muskelabbau führen. Das war durchaus bekannt. Das führt dann eben zu Nierenversagen und in einigen Fällen hat es dann eben tatsächlich zum Tod geführt.
16: Lipobay ist zwar nur 4 Jahre auf dem Markt bis 2001, doch in dieser Zeit verschreiben Mediziner es millionenfach. In den USA unter dem Namen Bicol. Der Beipackzettel weist zwar auf Nebenwirkungen hin, nicht ausreichend deutlich werden die Risiken, wenn Lipobay mit anderen Blutdrucksenkern kombiniert wird, was in der Praxis häufig vorkommt. Der damalige Bayer-Chef Werner Wenning dagegen betont, der Konzern sei sich keiner Schuld bewusst.
19: Wir gehen davon aus, dass sich in der Mehrheit der Fälle herausstellen wird, dass zwischen den geltend gemachten Beschwerden und Lipobay Bicol kein Zusammenhang besteht.
16: Das sehen Verbraucheranwälte anders. In den USA initiiert Ed Fagan publikumswirksam Sammelklagen. Zwar gewinnt Bayer die meisten Prozesse vor Gericht, aber die Affäre trifft den Konzern hart. Der Aktienkurs bricht ein. Prozesse und Vergleiche kosten ihn mehr als 1 Milliarde US-Dollar. Am 8. August 2001 nimmt der Bayer-Konzern sein Präparat Lipobay weltweit vom Markt. Das war heute, vor 25 Jahren.
4: Und das war der Stichtag von Christian Erber. 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Die A13 Dresden Richtung Schönefelder Kreuz ist zwischen Ortrand und Ruhland nach einem Unfall gesperrt. Und das war die ARD-Infonacht. Heute mit Sven Hasenclever. Gleich um 6 geht's hier wie gewohnt weiter mit den Nachrichten. Heute ist Sonnabend, der 8. August 2026. Kommen Sie gut in und vor allem durch dieses wieder sehr heiße Wochenende. Die Zeit jetzt, es wird gleich 5.58 Uhr.

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1: Um 6 Uhr mit Claudia Drews. 4 Bundesländer lockern befristet das Lkw-Fahrverbot an Sonn- und Feiertagen. Die Regelung soll bis mindestens Ende des Monats gelten. Aus der NDR Nachrichtenredaktion Christiane Rüther.
2: Niedersachsen, Nordrhein-Westfalen, Rheinland-Pfalz und das Saarland erlauben bestimmten Lkw künftig auch an Sonn- und Feiertagen zu fahren. Der Grund: Durch die Trockenheit sind die Pegelstände der Flüsse zu niedrig. Viele Frachtschiffe können deswegen gar nicht oder nur mit einem Bruchteil der üblichen Ladung fahren. Nun sollen mehr Gütertransporte vom Wasser auf die Straßen verlegt werden. Niedersachsens Wirtschafts- und Verkehrsminister Tonne sagte, Ziel sei es, Lieferketten und Warenströme zu stabilisieren und Produktionsstopps zu verhindern.
1: Über dem Bundeswehrstandort Mechernich in Nordrhein-Westfalen hat es in der Nacht zu gestern mehrere Drohnenüberflüge gegeben. Das Führungskommando der Bundeswehr bestätigte entsprechende Berichte von NDR, WDR und Süddeutscher Zeitung. Der Vorfall sei von Feldjägern untersucht und der Polizei übergeben worden, teilte eine Bundeswehrsprecherin mit. In Mechernich wird unter anderem an der Wartung und Instandsetzung des Flugabwehrsystems Patriot gearbeitet. Spanien kontrolliert an den Grenzen ab sofort Reisende aus Italien. Madrid reagiert darauf, dass Italien seit vergangener Woche Einreisende aus Spanien überprüft. Auslöser des Konflikts war der Andrang von Migranten auf die spanische Exklave Ceuta Ende Juli. Aus Madrid, Christian Sachsinger.
3: Die spanische Regierung hat beschlossen, an den Häfen und Flughäfen sofort Grenzkontrollen für Reisende aus Italien einzuführen. Seit Mitternacht werden die Identität und Staatsangehörigkeit mittels Reisepass und Personalausweis überprüft. Die Kontrollen sollen stichprobenartig durchgeführt werden, wie es heißt. Die Maßnahme ist vorerst auf einen Monat befristet, also bis zum 7. September. Sollte sich die Ausgangslage ändern, werde man über den Zeitraum noch einmal nachdenken, heißt es sinngemäß in Madrid.
1: Trotz gegenteiliger europäischer Bemühungen ist die Menge von aus Russland in die EU importiertem Flüssiggas offenbar wieder gestiegen. Wie die Welt am Sonntag unter Berufung auf entsprechende Daten berichtet, haben die EU-Staaten im Juni 14% mehr LNG aus Russland importiert als ein Jahr zuvor. Die Einnahmen Moskaus aus dem Verkauf des Rohstoffs stiegen demnach auf 60 Millionen Euro pro Tag. Das meiste LNG habe Frankreich gekauft. Westliche Staaten hatten nach Beginn der russischen Invasion in der Ukraine Sanktionen gegen Russland im Energiebereich verhängt. Dennoch wird weiter russisches Öl und Gas in die EU geliefert. Die zweite Fußball-Bundesliga ist in die neue Saison gestartet. Im Auftaktspiel gewann Hertha BSC am Abend beim VfL Bochum mit 1:0. Heute starten 4 Nordclubs in die neue Saison. Aus der NDR-Sportredaktion Finn Hornberg.
4: VfL Wolfsburg ist der absolute Favorit auf den Aufstieg. Niemand hat mehr Geld in neue Spieler investiert. Das Ziel ist klar, die Rückkehr in die Bundesliga. Den ersten Schritt wollen die Wölfe heute Abend im Topspiel um 20.30 Uhr gegen Kaiserslautern machen. Ganz anders sieht das beim VfL Osnabrück aus. Die Lila-Weißen möchten den Fahrstuhlfluch besiegen. Nach dem Aufstieg in die zweite Liga steht der Klassenhalt im Fokus. Zum Auftakt geht es gegen Bundesliga-Absteiger Heidenheim. Den Klassenhalt hat auch Braunschweig im Blick, im besten Fall mal aber ohne zu zittern, wie in den letzten 4 Saisons. Zum Start ein Sieg gegen Magdeburg würde helfen. Holstein Kiel ist heute ebenfalls im Einsatz. Der erste Gegner ist Darmstadt 98.
1: Das waren die Nachrichten. Das Wetter in Deutschland: oft sonnig, im Bergland und im Norden einige Quellwolken, Höchstwerte 21 Grad auf Föhr bis 33 am Oberrhein. Morgen viel Sonne, teils wolkig, später im Südwesten Schauer, 25 bis 36 Grad. Es ist 6.04 Uhr.
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1: Und da haben wir 2 Meldungen. Die A2 Dortmund Richtung Braunschweig ist zwischen Dreieck Hannover West und Hannover Lahe wegen Bauarbeiten bis Montag früh, also das ganze Wochenende, gesperrt. Die A45 Gießen Richtung Hagen ist zwischen Dillenburg und Haiger-Burbach bis Montag früh ebenfalls gesperrt. Dort wird eine Brücke geprüft. Muss ja auch sein. Wir wünschen allen unterwegs eine gute Fahrt.

0: Heute am Samstag, den 8. August, im Studio ist Joachim Dangel. Neben der Straße von Hormuz gibt es noch eine zweite Meerenge am Golf, die derzeit nicht sicher ist, Bab al-Mandab im Roten Meer. Dort greift die Houthi-Miliz aus dem Jemen fast täglich Schiffe an und setzt damit Saudi-Arabien bei den Ölexporten weiter unter Druck. Die mit dem Iran verbündete Miliz führt seit mehr als 10 Jahren Krieg gegen die von Saudi-Arabien unterstützte Regierung. Im Zuge des Iran-Kriegs ist auch dieser zuletzt entschärfte Konflikt wieder aufgeflammt. Nutzt Teheran auch hier seinen Einfluss? Anna Osius.
1: Tod Amerika, Tod Israel. Mit Parolen und Marschmusik geben sich die Houthi in Jemens Hauptstadt Sana'a kämpferisch. Massenaufmärsche sollen Stärke demonstrieren. Wir sind gekommen, um zu zeigen, wir sind bereit, großer Führer, so Houthi-Anhänger Yahya, greife mit uns an, wo immer du willst. Der Krieg im Jemen ist neu aufgeflammt. Vor einigen Wochen beschoss Saudi-Arabien den Flughafen Sana'as und tötete wichtige Mitglieder der Miliz. Nun gehen die Houthi mit großer Aggressivität gegen die Truppen der international anerkannten Regierung im Jemen vor, die von Saudi-Arabien unterstützt wird. Bei Überraschungsangriffen der Houthi am Donnerstag sterben mehr als 50 Regierungssoldaten. Bei Drohnenangriffen in Saudi-Arabien werden mehrere Zivilisten verletzt. Zahlreiche saudische Frachter werden im Roten Meer angegriffen. Mindestens ein Schiff ist bereits gesunken. Und die Houthi drohen Saudi-Arabien offen mit weiterer Eskalation. Wir warnen den kriminellen saudischen Feind, irgendeine Dummheit gegen unser Land zu begehen, so ein Houthi-Sprecher. Er wird die Konsequenzen jeder Eskalation zu tragen haben. Saudi-Arabien rechnet mit einem neuen Krieg. Es könnte koordinierte Angriffe auf zivile und wirtschaftliche Einrichtungen geben, heißt es aus dem Königreich. Irakische Milizen zusammen mit den Houthi unter Anleitung des Iran. Denn beide Akteure sind mit dem Iran verbündet. Wir sprechen hier von einer Einheit der Schlachtfelder, die sich von einer rein geografischen Abstimmung hin zu einer operativen Koordination entwickelt hat, sagt Lika Miki, politischer Forscher am Doha-Institut. Das heißt, sie agieren nun gemeinsam. Ich weiß, dass die Hisbollah die irakischen Milizen ausgebildet hat und Berichten zufolge hat sie auch die Houthi im Jemen ausgebildet und zwar von Anfang an. Es gibt unter ihnen eine direkte Abstimmung und dieser Krieg hat die Gruppen gestärkt. Die Houthi haben durchaus ihre eigene jemenitische Agenda, zeigen sich aber seit Jahren solidarisch mit dem Iran und anderen Mitgliedern der iranisch geführten Achse des Widerstands gegen Israel, zu der auch die Hamas in Gaza zählt. Als der Gaza-Krieg ausbrach, begannen die Houthi, Schiffe im Roten Meer zu beschießen. Welchen Einfluss hat der Iran auf die Houthi und welche Interessen verfolgt die Miliz selbst? Da gehen die Meinungen von Experten auseinander. In den vergangenen Monaten war es auffällig ruhig geworden um die Miliz im Jemen. In der Stunde existenzieller Bedrohung des iranischen Regimes, zu Beginn des US-geführten Kriegs gegen Teheran, hielten sich die Houthi zurück. Die Houthi sind eng mit dem Iran verbündet und haben sich bislang zurückgehalten, wohl für den Moment, in dem der Iran sie am dringendsten benötigt, so Elizabeth Kendall von der Cambridge University bei France 24 schon vor Wochen. Denn sollte es zu einem gleichzeitigen Versuch kommen, den Handel und die Ölexporte abzuwürgen, durch die Houthi auf der einen Seite der arabischen Halbinsel und die Iraner auf der anderen, würde dies massiven Druck auf die USA und ihre internationalen Verbündeten ausüben. Passiert jetzt genau das? Die Houthi drohen, Bab al-Mandab, die zweite umkämpfte Meerenge in der Region, zu blockieren. Saudi-Arabien sieht in den Houthi eine Bedrohung ihres Ölexports. Seit die Straße von Hormuz weitgehend blockiert ist, hat der reiche Golfstaat alternative Exportrouten aufgebaut. Das Öl wird mit einer Pipeline zum Roten Meer gepumpt und dort am Hafen Yanbu verschifft. Ausgerechnet nahe dem Hafen griffen die Houthi kürzlich an. Durch die Probleme bei der Straße von Hormuz ist das Rote Meer mittlerweile eine entscheidende Exportroute geworden, sagt Elizabeth Kendall. Die Rohölexporte über den Hafen von Yanbu am Roten Meer haben sich seit dem letzten Jahr vervierfacht. Riesige Rohöltanker transportieren auf dieser Route nun 6-mal mehr Öl als zuvor. Da diese riesigen Tanker den Suezkanal nicht passieren können, sind sie gezwungen, die Meerenge Bab al-Mandab zu nutzen. Sollten die Houthi-Rebellen diesen lebenswichtigen Durchgang blockieren, hätte dies drastische Auswirkungen auf die Ölversorgung. Die Houthi verfügen hier über ein erhebliches Druckmittel. Und auch wenn man sie militärisch militärisch nicht überschätzen sollte, hätten die Houthi doch gefährliche Methoden, sagen Militärbeobachter. Unbemannte, schnelle Sprengboote sind die zerstörerischsten Waffen, die die Houthi besitzen, sagt der ehemalige jemenitische Brigadegeneral Yasser Saleh. Sie verfügen zwar über ballistische Bodenseeraketen und über Drohnen, aber diese haben nicht die gleiche Zerstörungskraft wie ein Sprengboot, das bis zu eine Tonne Sprengstoff an Bord haben kann. Ein asymmetrischer Krieg in der Region, in dem jetzt auch die Houthi verstärkt mitmischen. Saudi-Arabien hat nun eine Militärallianz mit der Türkei und Pakistan geschmiedet, um sich starke Verbündete an die Seite zu holen. Ein bewaffneter Angriff auf einen der drei Staaten werde demnach als Angriff auf alle drei gewertet, hieß es. Möglicherweise auch mit Blick auf den Jemen. Die Vereinten Nationen wirken hilflos. Sie fürchten, dass sich der ohnehin schon komplexe Konflikt im Nahen Osten erneut ausweiten könnte, können aber kaum mehr tun als ermahnen. Wir rufen die jemenitischen Parteien dazu auf, Zurückhaltung zu üben, so ein UN-Sprecher. Erneute Kämpfe drohen, die mühsam errungenen Fortschritte bei der Verringerung der Gewalt zunichte zu machen. Das Wiederaufflammen des Konflikts im Jemen, eine weitere Front in einem undurchschaubaren Krieg in Nahost, dessen Ende völlig offen ist.
0: Anna Osius über die neue Aggression der Houthi im Jemen. Das politische Tauziehen zwischen Rom und Madrid geht in die nächste Runde. Italien hatte als Reaktion auf den Ansturm auf Ceuta das Schengen-Abkommen mit Spanien ausgesetzt. Das heißt, Grenzkontrollen in Italien für Spanier. Und die führen nun ebenfalls Kontrollen ein. Die neue Maßnahme gilt seit Mitternacht. Christian Sachsinger berichtet aus Madrid.
2: Die spanische Regierung hat beschlossen, an den Häfen und Flughäfen sofort Grenzkontrollen für Reisende aus Italien einzuführen. Seit Mitternacht werden die Identität und Staatsangehörigkeit mittels Reisepass und Personalausweis überprüft. Bei Drittstaatsangehörigen, also nicht EU-Bürgern, geht es auch um Visum und Aufenthaltserlaubnis. Die Kontrollen sollen stichprobenartig durchgeführt werden, wie es heißt. Die Maßnahme ist vorerst auf einen Monat befristet, also bis zum 7. September. Sollte sich die Ausgangslage ändern, werde man über den Zeitraum noch einmal nachdenken, heißt es sinngemäß in Madrid. Damit hält die spanische Regierung Italien die Türe weiter offen. Rom soll seine Kontrollen für Spanienreisende an Häfen und Flughäfen einstellen, so die Forderung. Die Regierung Sanchez hatte dafür ein Ultimatum bis zum morgigen Sonntag gestellt. Da Rom das umgehend zurückwies, hat Spanien den Schritt nun einen Tag vorgezogen. Die größten Verlierer in diesem Konflikt sind die vielen Reisenden. Nach Angaben der spanischen Flughafengesellschaft AENA wurden allein im ersten Halbjahr mehr als 11 Millionen Flugpassagiere zwischen Italien und Spanien in beiden Richtungen gezählt.
0: Freiere Autobahnen werden bei vielen sonntags schon mit einkalkuliert in die Fahrzeit. Warum? Weil dafür gewöhnlich keine LKWs fahren dürfen. Das ändert sich aber jetzt. Vier Bundesländer haben zumindest vorübergehend das Sonntagsfahrverbot für Lastwagen ausgesetzt. In Nordrhein-Westfalen, Rheinland-Pfalz, Niedersachsen und dem Saarland dürfen die LKWs nun auch sonntags und an Feiertagen auf die Straße. Der Grund: die niedrigen Pegelstände in den Flüssen. Mehr von Johanna Schultheiß.
3: Zuletzt kamen NRW und Niedersachsen dazu. Bestimmte Lkw dürfen ab sofort auch an Sonn- und Feiertagen fahren, hieß es aus den Verkehrsministerien in Düsseldorf und Hannover. Denn wegen der anhaltend niedrigen Pegelstände in den Flüssen können viele Frachtschiffe derzeit nur mit einem Bruchteil der üblichen Ladung fahren. Nun stelle man sicher, dass Lieferketten aufrechterhalten und Versorgungsengpässe vermieden würden, sagte NRW-Verkehrsminister Krischer von den Grünen. Zuvor hatten bereits Rheinland-Pfalz und das Saarland mitgeteilt, Lkw-Transporte vorübergehend auch an Sonn- und Feiertagen zu erlauben. Am Donnerstag hatte der neue Bundesverkehrsminister Bilger mehrere Sofortmaßnahmen angekündigt, um die Lieferketten auf den wichtigen Wasserstraßen, etwa dem Rhein, der Donau und der Elbe, aufrechtzuerhalten. Darunter war auch eine Ausnahmeregelung für das Sonntagsfahrverbot. Die Dienstleistungsgewerkschaft Verdi hat sich entschieden gegen diesen Vorstoß ausgesprochen. Kritik kommt auch vom BUND, der Industrieverband BDI lobt die Maßnahme hingegen.

0: Jetzt ist es 6.15 Uhr.
1: 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Mit Kia Arnzen. Russische Botschaft in Berlin weist Verwicklung in Drohnenvorfall von Leipzig zurück. Auf der Webseite ist von einer hastig zusammengezimmerten Provokation die Rede, die ausschließlich der Ukraine diene. Es wird vor einer neuen antirussischen Hysterie gewarnt. Der Vorsitzende des Geheimdienste-Kontrollgremiums des Bundestags, Henrich Mann, hält die Äußerungen Russlands zu der Sprengstoffdrohne für nicht glaubwürdig. Russland spiele in seinem Angriffskrieg gegen die Ukraine ohne Regeln, sagte er im ZDF. Unionsfraktionschef Frei erneuert Nein zur AfD in Sachsen-Anhalt. Die Frage einer Zusammenarbeit zwischen CDU und AfD könne nicht, je nach Bundesland, anders beantwortet werden. Es gelte weiter das Kooperationsverbot, sagte Frei den Funke-Zeitungen. Er widersprach Spekulationen, wonach Kanzler Merz abgelöst werden könnte, sollten die Wahlen im Osten katastrophal verlaufen. Am 6. September wird in Sachsen-Anhalt gewählt, 2 Wochen später in Berlin und Mecklenburg-Vorpommern. Spanien führt Grenzkontrollen für Reisende aus Italien ein. Kontrolliert werden sollen Pässe, Staatsangehörigkeit und Visa von Personen, die per Flugzeug oder Schiff in Spanien ankommen. Madrid reagiert damit auf entsprechende Maßnahmen für spanische Reisende, die Italien vergangene Woche ergriffen hatte. Auslöser war der Ansturm von Migranten auf die spanische Exklave Ceuta. Im brasilianischen Amazonas werden weniger Bäume abgeholzt. Laut Behörden wurden in den vergangenen Monaten rund 2870 Quadratkilometer Wald zerstört. Das sind 37% weniger als im Vorjahreszeitraum. Der linksgerichtete Präsident Lula da Silva will die illegale Abholzung des Amazonaswaldes bis 2030 stoppen. Hertha BSC gewinnt Auftaktspiel in der 2. Fußball-Bundesliga. Die Berliner feierten am Abend einen 1:0 Auswärtssieg beim VfL Bochum. Die erste Liga hat noch Pause. Sie startet in 3 Wochen in die neue Saison.
2: Ein bundesweites Pilotprojekt zum Thema klimafreundliche Wärmeversorgung findet gerade in Lüneburg statt. Dabei wird die Wärme aus einfachem Trinkwasser gewonnen. Die Technik dazu steht im Lüneburger Wasserwerk Rote Bleiche und sie dient während der Testphase zunächst nur der Eigenversorgung des Wasserwerks bzw. dem Beheizen von Betriebsgebäuden auf dem Werksgelände. Ob mit der Technik in Zukunft noch viel mehr geschehen könnte, hat sich unser Reporter Kai Rake angesehen.
3: Der Geschäftsführer des regionalen Energieversorgers Avacon, Thomas Meyer, ist zuversichtlich. Aus seiner Sicht könnte theoretisch schon in einigen Jahren jeder 4. Haushalt in Lüneburg mit Wärme aus Trinkwasser versorgt werden.
4: Bevor wir das Wasser zum Kunden transportieren, würden wir das Wasser einmal über einen Wärmetauscher laufen lassen. Der kühlt das Wasser etwa um 4 Grad herunter. Und diese Wärmemengen, die Temperaturdelta, transportieren wir dann auf einer Wärmepumpe und erzeugen damit Wärmeenergie, die wir dann auch zusätzlich noch für die kommunale Wärmebedarf nutzen können.
3: Was sich einfach anhört, ist bislang im größeren Stil wegen der strengen deutschen Trinkwasserverordnung allerdings noch verboten. Der Vorstandsvorsitzende von Avacon, Matthias Boxberger, ist trotzdem überzeugt, dass die Pilotanlage in Lüneburg zum Erfolgsmodell werden könnte.
5: In der Tat betreten wir für Deutschland Neuland, aber nicht in Europa. Wir haben seit 30 Jahren die Nutzung von Wärme aus Trinkwasser, zum Beispiel in der Schweiz. Wir haben in großen Metropolen, wie in Kopenhagen haben wir das. Und wir wollen weitere Schritte gehen hier am Standort Lüneburg, um diese Technologie als eine der Wärmequellen für die Wärmetransformation hin zur CO2-Freiheit zu nutzen.
3: Die vom Bund geförderte Pilotanlage in Lüneburg soll jetzt zunächst 3 Jahre lang Daten sammeln. Alles wissenschaftlich begleitet. Für die rechtlichen Rahmenbedingungen ist Thomas Schomerus, Professor für Energie- und Umweltrecht an der Leuphana-Universität Lüneburg, zuständig. Er hält die strenge deutsche Trinkwasserverordnung für ein hohes Gut, meint aber auch:
6: Das Lebensmittelrecht und gerade die Trinkwasserverordnung erklärt sozusagen unser Trinkwasser für heilig. Also es darf auf keinen Fall in irgendeiner Weise verändert, nachteilig verändert werden. So, und da kann man sich jetzt viel überlegen. Das ist meines Erachtens eine große Lücke, weil sie nicht genügend berücksichtigt, dass wir einfach diese Anforderungen an die Wärmewende, an die erneuerbare Wärme haben, denen wir irgendwie entgegenkommen müssen. Wir müssen jede Quelle nutzen.
3: Der Chef des Energieversorgers Avacon, Boxberger, hofft vor allem, dass die Politik das enorme Potenzial der neuen Technik erkennt. Niedersachsens grüner Umweltminister Christian Meyer jedenfalls ist ziemlich begeistert vom Testlauf in Lüneburg, zumal die Infrastruktur dort beste Voraussetzungen für einen direkten Anschluss ans Wärmenetz der Stadt liefere.
7: Wir haben ein riesiges Potenzial dazu, also Wasser nicht nur zum Kühlen zu verwenden, was wir ja viel machen, sondern auch zur Wärmenutzung. Und das ist ein ganz wichtiger Baustein für die kommunale Wärmeplanung. Und so könnte es ein guter Baustein sein. Und deshalb bin ich froh, dass hier in Lüneburg diese Pilotanlage mal getestet wird.
3: Und vielleicht klappt es später auch im ganz großen Stil. Die Avacon geht übrigens davon aus, dass bundesweit 10-20% des Wärmebedarfs aus Trinkwasser gewonnen werden können, sofern die entsprechenden Gesetze, die das noch blockieren, geändert werden.
2: Wärme aus Trinkwasser über das Pilotprojekt in Lüneburg, berichtete Kai Rake. Wir schauen nach Großbritannien, da ist Andy Burnham nun schon seit 2,5 Wochen Premier. Noch vor Amtsantritt hat er beim Besuch einer Hilfsorganisation versprochen, die Obdachlosigkeit im Vereinigten Königreich zu beenden. Dem Premier und Katholiken Burnham ist das Thema besonders wichtig. Als Bürgermeister hatte er dies auch für Manchester versprochen und konnte es wenigstens teilweise einlösen. Aber jetzt im ganzen Land, das hatten schon andere vor ihm zugesagt und sind gescheitert. Auch weil sich bei dem Thema zeigt, dass es eben nicht die eine Stellschraube gibt. Es geht bei den Ursachen von Obdachlosigkeit etwa auch um fehlende Wohnungen und Arbeitslosigkeit. Großbritannien-Korrespondent Christoph Brössel mit einer Spurensuche.
8: Ready? Verrill Paul Welkert fährt oft nachts mit seinem Lastenrad durch London. Er sieht, was andere Menschen nicht sehen. Er hält Ausschau nach Obdachlosen, nach Personen, die im Verborgenen sitzen, die Hilfe brauchen. Vor einem Supermarkt sitzt ein Mann auf dem Boden. Er bietet dem Mann kaltes Wasser an und ein Käsesandwich. Verrill hilft aus Überzeugung. Das macht er schon seit Jahren.
9: I help because I was someone who had immense social anxiety and mental health, and I've been given a second chance, and I use my second chance to help others.
8: Er helfe, weil er selbst mal psychische Probleme hatte. Damals habe er eine zweite Chance bekommen. Die nutze er jetzt, um anderen zu helfen. 4.800 Menschen schlafen jede Nacht in England unter freiem Himmel, schätzen die Behörden. Ein paar Straßen weiter sieht Verrill einen weiteren Obdachlosen, der vor einem Einrichtungsgeschäft sitzt, Malcolm. Er lebt seit 20 Jahren auf der Straße.
10: My life is turned upside down. Drug addiction, depression, it's bad mental health leaving as well.
8: In seinem Leben sei es hoch und runter gegangen, drogenabhängig, Depressionen, schlechte mentale Gesundheit. Malcolm hat von Andy Burnhams Ankündigung gehört, dass er Obdachlosigkeit beenden will.
10: I think it's rubbish, just probably, I don't know, I don't believe it.
8: Das sei Blödsinn, sagt Malcolm. Er glaubt dem Politiker nicht. Malcolm hat seine Erfahrungen gemacht. Er hat kaum Zugang zu medizinischer Versorgung. Gerade erst habe er bei einer Hilfsorganisation nach einem Medikament gefragt. Sie haben ihn weggeschickt. Er solle in 2 Wochen wiederkommen. Auch Verrill ist skeptisch. Die Obdachlosigkeit zu beenden hält er für ein leeres Versprechen.
9: Anyone who publicly says they're going to end homelessness or bring homelessness down in a drastic percentage, it's not possible.
8: Andy Burnham hat aber genau das angekündigt in seiner ersten Rede als Premierminister am 20. Juli. Ich werde gleich durch diese Tür hinter mir gehen und meine erste Anweisung formulieren, die Obdachlosigkeit in diesem Land zu beenden. Burnham müsste wissen, was er versprochen hat. Denn als Bürgermeister hat er das schon einmal auf die Agenda gesetzt, für den Großraum Manchester. War er erfolgreich? Wer durch Manchester geht, sieht, in der Stadt gibt es Obdachlose, die hier schlafen, die hier leben. 2017, als Burnham als Bürgermeister antrat, gab es den Behörden zufolge 268 Obdachlose. 4 Jahre später nur noch 90. Inzwischen ist die Zahl wieder nach oben gegangen. Was geblieben ist, Burnhams Programm, ein Bett jede Nacht mit 600 Schlafplätzen. Bei der Hilfsorganisation Emmaus im Osten des Großraums Manchester können 26 Personen in Einzelzimmern unterkommen. Die Bewohner helfen, das angegliederte Sozialkaufhaus zu betreiben. Die Gegenstände hier stammen aus Auflösungen, sind gespendet. Möbel, Schallplatten, Spielzeug, Geschirr. Darren Bateman war selbst jahrelang obdachlos, bis er hierher fand.
11: A sense of belonging Da ist ein Gefühl der Zugehörigkeit, zu Hause zu sein, Arbeit. Das gibt den Menschen Sicherheit, richtet sie auf. Es gibt hier Weiterbildungsmöglichkeiten, Vermittlung in Jobs. And Hopkinson ist der Geschäftsführer. Andy Burnham habe viel erreicht. Er habe in Manchester gute Projekte vorangetrieben. Aber die Herausforderungen auf nationaler Ebene seien riesig. Wir müssen pro Jahr etwa 90.000 Sozialwohnungen fertigstellen. Derzeit gibt es nur sehr wenige bezahlbare Mietwohnungen für Sozialhilfeempfänger. Hier brauchen wir eine fundamentale Umkehr. Das würde viel Geld kosten, was der neue Premier nur bedingt hat. Doch Andy Burnham will trotz aller Schwierigkeiten das Problem angehen.
2: Christoph Brössel über den Kampf des britischen Premiers Burnham gegen Obdachlosigkeit.
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2: Tagsüber steigen tausende Pendler in Wien ein und aus und in der Nacht wird die U-Bahn-Station Volkstheater zum Techno-Club. Zum dritten Mal haben die Wiener Linien gestern ihren U-Bahn-Rave veranstaltet. Wo sonst die U3 durch den Tunnel rauscht, wurde in eigens umgebauten Waggons und auf dem Bahnsteig aufgelegt, getanzt und gefeiert. Aus Wien dazu Silke Hane.
13: Es ist kurz vor 1 Uhr nachts in der Wiener U-Bahn-Station Volkstheater. Die letzten regulären Bahnen der Linie U3 verlassen die Station. Dann geht alles ganz schnell. Zwei Sonderzüge fahren ein, die Türen gehen auf. Das Technikteam beginnt mit dem Aufbau von Boxen, Nebelmaschine und DJ-Pult. Hier steigt gleich der dritte Wiener U-Bahn-Rave, veranstaltet, ganz offiziell und legal, von den Wiener Linien. Valerie Simons ist die Projektleiterin.
14: In der Station müssen wir tatsächlich nichts umbauen. Wir bauen in den Zügen, bereiten wir alles vor und bauen dort unsere Logistik ein. Das heißt, der eine Zug ist der DJ-Zug, der andere Zug ist der Gastrozug.
13: Nach 20 Minuten ist der Dancefloor auf dem Bahnsteig bereit. Und oben an der Treppe bildet sich schon eine Schlange.
15: Ich weiß nicht ganz, was ich erwarten soll, aber hoffe eine gute Party.
16: Viel Spaß, laute Musik und sehr, sehr viele Schritte auf meiner Uhr, glaube ich.
15: Ich wollte schon immer hierher kommen und ich habe es zufällig entdeckt und freue mich, dass ich ein Ticket erwischt habe. Es ist eine coole Location hier im Volkstheater und freue mich auf die Party.
13: Um Schlag 1 geht es los. Auf den Anzeigetafeln steht jetzt nicht mehr, wann die nächste U-Bahn einfährt, sondern bitte tanzen. Für die Beats sorgen die drei DJs des Wiener DJ-Kollektivs Verum Gaudium. Das ist bekannt dafür, in eher abgefahrenen Locations aufzulegen. Dass sie auch beim U-Bahn-Rave mitmachen, war für DJ Konstantin Hiller gar keine Frage.
17: Als Wiener ist es natürlich eine besondere Ehre, dabei zu sein. Wir haben den besten öffentlichen Nahverkehr der Welt und dann sowas zu machen, ist nochmal the cherry on top.
13: Langsam füllt sich der Bahnsteig. 550 Menschen dürfen mitraven. Die Tickets sind jedes Jahr schnell ausverkauft. Um 1:30 müssen alle Journalistinnen und Journalisten dann gehen. Die Presse soll den Rave nicht länger stören als nötig. Schließlich dauert das Event nur 3 Stunden. Dann rauschen die Partybahnen wieder ins Depot. Bald darauf fährt die erste U3 in die Station ein. Vermutlich wird sie manch einen Raver nach Hause oder zur Afterhour fahren.
2: Nächster Halt Rave. Silke Hane war das mit einem Bericht aus Wien.

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1: Um 6.30 Uhr mit Claudia Drews. 4 Bundesländer haben, zumindest vorübergehend, das Sonntagsfahrverbot für Lastwagen ausgesetzt. Grund ist der niedrige Wasserstand vieler Flüsse. Aus der Nachrichtenredaktion Johanna Schultheiß.
2: Zuletzt kamen NRW und Niedersachsen dazu. Bestimmte Lkw dürfen ab sofort auch an Sonn- und Feiertagen fahren, hieß es aus den Verkehrsministerien in Düsseldorf und Hannover. Denn wegen der anhaltend niedrigen Pegelstände in den Flüssen können viele Frachtschiffe derzeit nur mit einem Bruchteil der üblichen Ladung fahren. Nun stelle man sicher, dass Lieferketten aufrechterhalten und Versorgungsengpässe vermieden würden, sagte NRW-Verkehrsminister Krischer von den Grünen. Zuvor hatten bereits Rheinland-Pfalz und das Saarland mitgeteilt, Lkw-Transporte vorübergehend auch an Sonn- und Feiertagen zu erlauben.
1: Spanien hat um Mitternacht Grenzkontrollen für Reisende aus Italien eingeführt. Laut Innenministerium in Madrid wird stichprobenartig überprüft, wer per Flugzeug oder Schiff von Italien nach Spanien kommt. Aus der Nachrichtenredaktion Diane Battani.
3: Die Grenzkontrollen sollen bis zum 7. September laufen, wie das spanische Innenministerium mitteilte. Damit eskaliert der Streit zwischen beiden Ländern, die zum Schengen-Raum gehören. Italien hatte nach dem Ansturm von Migranten auf die spanische Exklave Ceuta Kontrollen für Reisende aus Spanien eingeführt. Madrid forderte die Aufhebung dieser Überprüfungen. Italien lehnte das ab. Die Kontrollen würden erst wieder aufgehoben, wenn klar sei, dass es keine Sicherheits- oder Terrorismusrisiken für Italien gebe, erklärte das Büro von Regierungschefin Meloni.
1: Der neue Unionsfraktionschef im Bundestag Frei hat eine Zusammenarbeit mit der AfD nach den kommenden Landtagswahlen in Ostdeutschland ausgeschlossen. Normalerweise halte sich die Bundes-CDU in Fragen einer Regierungsbeteiligung in den Ländern raus, sagte Frei der Funke Mediengruppe. Die Entscheidung über eine Zusammenarbeit mit der AfD liege aber nicht bei den Christdemokraten vor Ort, weil in dieser grundsätzlichen Frage die gesamte Partei betroffen sei. Im kommenden Monat werden in Mecklenburg-Vorpommern und Sachsen-Anhalt neue Landtage gewählt. In Umfragen liegt die AfD in beiden Bundesländern klar in Führung. In Sachsen-Anhalt muss die CDU, die dort aktuell gemeinsam mit SPD und FDP regiert, mit massiven Verlusten rechnen. Über einem Bundeswehrstandort in Nordrhein-Westfalen hat es in der Nacht zu gestern mehrere Drohnenüberflüge gegeben. Das Führungskommando der Bundeswehr bestätigte entsprechende Berichte von NDR, WDR und Süddeutscher Zeitung. Aus der NDR-Nachrichtenredaktion Marei Beermann.
4: Demnach meldete die Sicherheitszentrale des Standortes gegen 22 Uhr am Donnerstagabend zwei Drohnen, bestätigte eine Sprecherin des Führungskommandos. Feldjäger hätten den Vorfall untersucht, der Fall sei an die Polizei übergeben worden, die habe die Ermittlungen aufgenommen. Der betroffene Bundeswehrstandort Mechernich ist einer der wichtigsten in NRW. Hier sind auch Spezialisten tätig, die für die Wartung und Instandsetzung des Flugabwehrsystems Patriot zuständig sind. Unterdessen geht nach dem Drohnenvorfall in Leipzig die Debatte über Konsequenzen weiter.
1: In Kolumbien ist der Politiker Abelardo de la Espriella als neuer Präsident des Landes vereidigt worden. Bei seiner Amtseinführung sagte er, nun habe die Zeit der Wiederherstellung von Ordnung, Autorität und Freiheit begonnen. Espriella wurde im Wahlkampf von US-Präsident Trump unterstützt und gilt als rechter Hardliner. Er tritt die Nachfolge des linken Präsidenten Petro an. Bei seiner Vereidigung kündigte er unter anderem ein hartes Vorgehen gegen den Drogenhandel an. Das Wetter in Deutschland, oft sonnig, im Bergland und im Norden einige Quellwolken, Höchstwerte 21 Grad auf Föhr bis 33 Grad am Oberrhein. Auch morgen viel Sonne, teils wolkig, später im Südwesten Schauer möglich bei 25 bis 36 Grad und am Montag Sonne, Wolken, Schauer und Gewitter sind möglich, im Südwesten freundlicher bei 20 bis 36 Grad. Das waren die Nachrichten.
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1: Da haben wir zwei Meldungen. Die A2 Dortmund Richtung Braunschweig ist zwischen Dreieck Hannover West und Hannover Lahe wegen Bauarbeiten bis Montag früh 5 Uhr gesperrt. Und die A45 Gießenhagen ist zwischen Dillenburg und Haiger-Burbach bis Montag früh gesperrt. Dort wird eine Brücke geprüft. Allen unterwegs, gute Fahrt.

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1: Mit Johannes Krause. Der Fußball rollt wieder in Deutschland. In der zweiten Bundesliga ist die Saison gestartet. Im Eröffnungsspiel gestern Abend hat Hertha BSC 1:0 beim VfL Bochum gewonnen. Luise Kropf.
2: Seit Oktober 2025 hatte Sebastian Grönning in der Liga nicht mehr getroffen. Für Mittelstürmer ist das eine Ewigkeit. Gegen Bochum hatte es dann aber wieder Klick gemacht. Der Däne traf sehenswert zum 1:0 und damit auch Siegtreffer. Den neuen Torriecher hat er seinem Sohn zu verdanken.
3: Normalerweise kannst du als Fußballer ein schlechtes Training oder schlechtes Gewissen oder andere Dinge mit nach Hause bringen. Und jetzt habe ich keine Zeit, über das zu kümmern, weil mein Sohn weint, kackt und schläft.
2: Das Spiel war neben dem Tor des frisch gebackenen Papas auch geprägt von Kampf. Das offenbarte nach der Partie der Rasen im Ruhrstadion, der überall braune Flecken und herausgerissene grüne Stücke zeigte. In der ersten Halbzeit gab es dazu noch eine 6-minütige Unterbrechung, weil ein Fluchttor durch ein Banner versperrt wurde. Das Banner gehörte zu den Anhängern von Hertha BSC. Erst nachdem Sportdirektor Benny Weber im Gästefanblock den Dialog suchte und das Banner abgehangen wurde, konnte das Spiel fortgesetzt werden. Der Berliner Julian Eitschberger empfand die Unterbrechung als unpassend.
4: Das ist natürlich ein bisschen nervig für uns Spieler, wenn so eine lange Unterbrechung sind, gerade wenn wir gut im Spiel sind.
2: Die zweite Halbzeit kam dann ohne Bannerunterbrechung aus und mit vielen Chancen für den VfL Bochum. Allerdings auch mit einer konsequenten Verteidigung der Herthaner. Mit einer guten Defensive und etwas Glück konnte Hertha BSC 1:0 gegen Bochum gewinnen. Und Sebastian Grönning hat für sich ein neues Ritual entdeckt.
3: In der Tunnel, bevor ich raus um den Spiel, hatte ich auf mein Handy ein Bild von meinen Freundinnen und meinem Sohn geguckt. Und das hat mir ein großes Lachen auf mein Gesicht und dann hatte ich nur versucht, die Spiel zu genießen. Und dieser Weg hat mir in diesem Spiel geholfen und das hoffe ich auch weiter so.
1: Weiter geht's in der zweiten Liga heute Nachmittag ab 13 Uhr. Kiel in Darmstadt sowie Braunschweig in Magdeburg. Aufsteiger Osnabrück beim Bundesliga-Absteiger Heidenheim und Karlsruhe gegen Bielefeld. Am Abend ab 20.30 Uhr dann Bundesliga-Absteiger Wolfsburg zu Hause gegen Kaiserslautern. Auch in der dritten Liga ist der Ball wieder im Rollen für Fortuna Düsseldorf, allerdings ziemlich holprig. Der Zweitliga-Absteiger verliert zum Auftakt gestern Abend in Mannheim mit 1:2. Tim Wichmann.
5: Neue Spielzeit, altbekannte Gefühlslage bei Fortuna Düsseldorf. Der Zweitliga-Absteiger verliert das Eröffnungsspiel der dritten Liga bei Waldhof Mannheim mit 1:2. Vincent Till brachte die Gastgeber nach 18 Minuten per Distanzschuss in Führung. Fortuna-Keeper Ries sah bei tiefstehender Sonne nicht gut aus. Kurz nach dem Seitenwechsel erhöhte Ulbricht auf 2:0 für die Kurpfälzer. In der 57. Minute staubte dann Schleusener nach einem der wenigen gelungenen Düsseldorfer Angriffe zum Anschlusstreffer ab. In der Schlussphase verhinderte der Pfosten das zweite Tor des neuen Fortuna-Knipsers und besiegelte damit die Auftaktniederlage für die Rheinländer. Waldhof Mannheim dagegen feiert einen Start nach Maß unter seinem neuen Trainer Rui Motta.
1: Die Tour de France der Frauen geht morgen an der Mittelmeerküste in Nizza zu Ende. Heute also die vorletzte Etappe. Wie viel Kraft steckt da noch in den Beinen? Nach der größten Prüfung gestern, da sind die Radsportlerinnen erstmals den ikonischen Mont Ventoux hinaufgefahren. Die achte und vorletzte Etappe der Tour de France der Frauen startet heute um 13.55 Uhr. Und Sand statt Asphalt, die Beachvolleyball-Stars, die baggern, blocken und springen in Hamburg. Gespielt wird auf der Galopprennbahn, wo normalerweise Pferde für Tempo sorgen, fliegt jetzt der Ball über den Sand. Beim Turnier der höchsten Spielklasse haben 5 von 7 deutschen Teams den Sprung in die K.O.-Phase geschafft. Die deutschen Duos sind also noch mittendrin im Kampf um den Heimsieg. Moritz Kühn.
6: Olympia-Silbermedaillengewinner Nils Ehlers musste viele Autogramme schreiben und Fotos machen. Das tat er mit einem großen Lächeln im Gesicht. Kein Wunder, denn das Duo Nils Ehlers-Louis Wüst zog als Gruppenzweiter hinter den Olympiasiegern von 2021 aus Norwegen Anders Moll und Christian Sørum in die K.O.-Runde ein. Mit nur einer Niederlage in der Hauptrunde.
7: Da kann man sich nochmal einspielen, Fehltritt erlauben. Jetzt startet die K.O.-Phase und dann sollen sie sich alle warm anziehen. Dann gucken wir mal, was kommt.
6: Sagte Nils Ehlers mit einem Augenzwinkern. Richtig gute Laune hatte auch Anna Grüne, die mit ihrer neuen Spielpartnerin Janne Uhl zum ersten Mal bei einem Elite 16, einem Turnier der höchsten Spielklasse, den Sprung in die K.O.-Phase schaffte.
8: Ich habe mich einfach nur krass gefreut. Also ich glaube, hier ein bisschen auch zu Hause zu gewinnen, tut schon sehr, sehr gut. Und Und ja, ich war schon mega stolz, dass wir es ins Hauptfeld geschafft haben. Das ist keine Selbstverständlichkeit.
6: Und nun geht die Reise in Hamburg weiter. Auch für die Europameisterinnen von 2024, Sinja Tillmann und Svenja Müller, sowie die Teams Sandra Ittlinger, Kim van de Velde und Paul Henning, Lukas Pretschner. Ausgeschieden sind dagegen die Duos Husta Winter und Beutel Schürholz.
9: Im Studio ist Joachim Dangel. Einen schönen guten Morgen. Der DAX hat in dieser Woche neue Rekorde erreicht, obwohl die deutsche Konjunktur weiter schwächelt und das Plus nur von wenigen Aktien getragen wird. Aber wie stabil ist dieser Höhenflug dann wirklich? Angela Göpfert über viel Optimismus an der Börse und einige Risiken, die leicht unterschätzt werden.
10: Der DAX kennt derzeit nur eine Richtung, nach oben. In dieser Woche fiel erstmals die Marke von 26.000 Punkten. Das Rekordhoch liegt inzwischen bei gut 26.400. Da kann manchem Anleger schon etwas schwindelig werden. Doch Grund zur Höhenangst gebe es nicht, sagt Stefan Kiel.

0: doch darin steckt viel Optimismus. Entsprechend groß ist das Enttäuschungspotenzial. Thomas Altmann von QC Partners.
1: Was es bedeutet, wenn sich allein die Iran-Hoffnungen nicht erfüllen, haben wir in den Monaten April bis Juli allein schon viermal gesehen. Und jedes Mal, wenn die Hoffnungen nicht erfüllt wurden, ging es beim DAX um bis zu 1500 Punkte nach unten.
0: Hinzu kommt, der DAX-Aufschwung steht auf vergleichsweise wenigen Füßen. Zu den stärksten Kurstreibern zählen Unternehmen, die direkt oder indirekt vom weltweiten KI-Boom profitieren. Etwa Infineon, Siemens Energy und Hochtief. Allein Infineon hat seit Jahresbeginn rund 60% zugelegt.
1: Auf der anderen Seite haben wir 18 Unternehmen, die sich seit Jahresbeginn negativ entwickelt haben. Und das ist fast die Hälfte der DAX-Mitglieder. Das heißt, von einer breit getragenen Rallye kann hier keine Rede sein.
0: Auf den ersten Blick gute Nachrichten kamen von der deutschen Industrie. Die Auftragseingänge stiegen im Juni gegenüber dem Vormonat um 3,1%. Doch bei genauerem Hinsehen fällt die Bilanz deutlich schwächer aus, sagt Jörg Kremer, Chefvolkswirt der Commerzbank.
2: Denn zum einen wurde der Vormonat deutlich nach unten revidiert. Und zweitens, wir müssen auch auf die Auftragseingänge schauen, ohne die sehr schwankungsanfälligen Großaufträge. Und wenn man diese Großaufträge rausrechnet, dann sind die Aufträge nicht mehr gestiegen, sondern gefallen.
0: Und damit nicht genug. Das Niedrigwasser am Rhein sorgt zusätzlich für Probleme. Vor allem große Chemiekonzerne wie BASF sind auf den Fluss als Transportweg angewiesen. Das Institut der deutschen Wirtschaft nennt die Lage bereits dramatisch. Die Commerzbank schätzt, dass das Niedrigwasser das Wachstum im dritten Quartal um 0,2 bis 0,3 Prozentpunkte drücken könnte. Jörg Kremer.
2: Und weil das Wachstum sowieso so niedrig ist in Deutschland, könnte das auch dazu führen, dass die Wirtschaft dann im dritten Quartal etwas schrumpft.
0: Die deutsche Wirtschaft bleibt also anfällig, der DAX dagegen auf Rekordniveau. Dieser Gegensatz dürfte die Anleger auch in der kommenden Woche beschäftigen.
3: Nach den Hacking-Vorfällen durch künstliche Intelligenz will die Firma OpenAI ihr neues Modell Astra stärker kontrollieren, auch wenn das laut Unternehmen gar nicht beteiligt gewesen sein soll. Trotzdem haben die Entwickler Bedenken bezüglich der Fähigkeiten des Modells. Einzelheiten von Antje Sieb aus Los Angeles.
4: Nach internen Auswertungen könne man kritische Fähigkeiten im Bereich Cybersicherheit nicht ausschließen, teilte die Firma mit. Dabei geht es etwa darum, dass Modelle eigenständig in der Lage sind, komplexe Cyberangriffe auszuführen. Astra wird trotzdem weiterentwickelt. Man wolle aber die Sicherheitsstandards verschärfen. Bereiche, in denen das bisher nicht möglich sei, würden pausiert, so OpenAI in einer Pressemitteilung. In den letzten Wochen war bekannt geworden, dass andere KI-Modelle von OpenAI, aber auch von Anthropic und Meta bei Tests ungeplant und eigenständig in fremde Systeme eingedrungen waren. Auch ein britisches Regierungslabor hatte Testergebnisse veröffentlicht. Danach hatten Modelle gezielt versucht, Menschen zu täuschen, um schädliche Codesequenzen einzuschleusen. Die Vorfälle haben zu einer verstärkten Diskussion um die Sicherheit und Regulierung von KI-Modellen geführt.

0: Es ist 6.45 Uhr.
1: 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Mit Kia Arnzen. Russische Botschaft in Berlin warnt nach Leipziger Drohnenvorfall vor antirussischer Hysterie. Auf der Webseite der diplomatischen Vertretung ist von einer gezielten Provokation gegen Moskau die Rede, die den Zielen Kiews dienen solle. Russland sei für den Vorfall nicht verantwortlich. Der CDU-Sicherheitsexperte Henrichsmann sieht das anders. Er betonte im ZDF, Moskau habe schon lange seine Glaubwürdigkeit verspielt. Bundesinnenminister Dobrindt spricht bislang von einem hybriden Angriff fremder Mächte. EU importiert wieder mehr Flüssigerdgas aus Russland. Die Welt am Sonntag beruft sich auf Daten des Forschungszentrums Center for Research on Energy and Clean Air. Danach lag der Import im Juni über 14% höher als vor einem Jahr. Das meiste russische LNG ging nach Frankreich. Eigentlich will die EU ab dem nächsten Jahr kein Flüssiggas mehr aus Russland beziehen, um den Druck auf Moskau zu erhöhen. Mehrere Bundesländer heben Lkw-Fahrverbot am Sonntag teilweise auf. Grund ist die Dürre und das damit verbundene Niedrigwasser der Flüsse. Viele Frachtschiffe können deswegen gar nicht oder nur mit einem Bruchteil der Ladung fahren. Nordrhein-Westfalen, Niedersachsen, Rheinland-Pfalz und das Saarland wollen nun notwendige Ersatztransporte auf der Straße erleichtern. Entwickler OpenAI will seine

0: neuen KI-Modelle stärker kontrollieren. Hintergrund sind ungeplante Hacking-Angriffe durch künstliche Intelligenz im Testbetrieb. Die Software soll künftig nur noch eingeschränkten Zugang zu Netzwerken und Programmierwerkzeugen bekommen, heißt es von dem ChatGPT-Entwickler aus San Francisco. Mehrheit hat keine Präferenzen beim Geschlecht des nächsten deutschen Staatsoberhaupts. In einer Forsa-Umfrage sagen 74%, dass es ihnen egal sei, ob eine Frau oder ein Mann das Amt übernimmt. Für 46% der Befragten ist entscheidend, ob er oder sie Erfahrungen in der aktiven Politik hat.
1: Dieser Sommer könnte einer der wärmsten seit Beginn der Wetteraufzeichnungen werden. Neue Hitzerekorde wurden schon gemessen, mit Temperaturwerten über 41 Grad. Flüsse und Seen melden Pegelniedrigststände. Stellt sich die Frage, wie sich Hitze und Trockenheit auf die Ernte dieses Jahr auswirken, auf Qualität und natürlich auch auf die Preise. Im Lagerhaus Seuversholz im oberbayerischen Landkreis Eichstätt stellen sich nicht nur diese Fragen. Für die Mitarbeiter dort und die Landwirte ist die Erntezeit auch bei normaler Witterung die stressigste Zeit des Jahres. Georg Florian Ulrich war dort.
2: Unterwegs im Traktor von Karl Blopp. Der Landwirt aus dem Landkreis Eichstätt hat vor wenigen Minuten seinen Hänger mit Weizen vollgeladen. Wie viel Geld er für die Ladung bekommt, zeigt sich aber erst gleich.
3: Der Mann in der Reifeisen hat gesagt, es ist ein Lottospiel heuer.
2: Die Raiffeisen-Handelsgesellschaft kauft Blob sein Getreide ab. Genau dahin sind wir gerade unterwegs.
4: So, Karl.
2: Und der Mann von der Raiffeisen, das ist Christian Meyer.
4: Schauen wir mal.
2: Meyer überprüft, wie gut der Weizen von Blob wirklich ist. Wenn er mehr als genug Eiweiß zum Backen hat, ist es A-Qualität. Dafür gibt's um die 10 Euro mehr pro Tonne. Die Trockenheit in diesem Jahr hat vielen Landwirten zu schaffen gemacht.
5: Das wird immer wärmer. Also im Sommer, nein, es wird immer trockener. Wir kriegen bei uns einfach keine Niederschläge mehr.
2: Blobs Weizen ist inzwischen durchgelaufen. Ja. Ergebnis 12,8% Protein. Nur 0,2% unter der erforderlichen Grenze. Doch daran lässt sich nichts rütteln.
6: Gemessen ist gemessen. Also das, wenn das durch das Gerät durchläuft und das zeigt die Qualität, oh, dann ist das fix.
2: Blob hofft, dass die nächste Lieferung besser läuft. Gleich wird er wiederkommen. Jetzt heißt es aber erstmal abkippen. Blob reißt die Klappen vom Hänger auf und das Getreide ergießt sich in die Gosse. Die sieht aus wie ein überdimensionierter Gulli. Und von da fördert eine Art Getreideaufzug innerhalb von wenigen Minuten die Tonnen von Weizen mehr als 20 Meter in die Höhe, über die Silos, die von oben befüllt werden. Wenn das Getreide oben ankommt, muss es sofort weiterverteilt werden, damit nichts überläuft.
7: Dann sind wir schon mal oben.
2: Wir stehen mit Florian Böhm, hoch über dem Silo auf einem verzinkten Metallgeländer. Er ist Lagerist, hat einen blauen Arbeitskittel übergeworfen, einen Lederhut auf dem Kopf. Hier oben brennt die Sonne ganz schön. Dabei muss Böhm einen kühlen Kopf bewahren.
7: Wenn jetzt ich quasi eine falsche Umlagerung machen würde, da ich zum Beispiel einen Weizen in die Sommergerste mit reinlassen, dann ist die Sommergerste kaputt. Das darf kein Fehler passieren.
2: Unten im Kontrollzentrum behält er den Überblick darüber, dass alles ins richtige Silo gelangt. Ein Förderwerk hat Alarm ausgelöst. Zu viel Getreide im System.
7: Der hat überschüttet.
2: Böhm muss das schnell wieder zum Laufen bringen. Draußen warten schon die nächsten Bauern.
7: So, jetzt hat es wahrscheinlich die Sicherung auch noch rausgehauen. Zwei Rädler, die hockt da drin.
2: Die Anlage läuft mit Starkstrom, um die Tonnen von Getreide zu bewegen. Die Maschinen arbeiten so stark, dass sie in der Lage wären, die Metallwände zum Bersten zu bringen, wenn sie nicht stoppen würden. Um das zu verhindern, gibt es in modernen Silos viele Sicherheitsmechanismen.
7: Das kommt öfters vor, dass einmal die Sicherung fliegt.
2: Trotzdem müssen die Förderwerke oben auf dem Turm möglichst schnell wieder funktionieren. Denn die Bauern wollen ihr Getreide möglichst schnell abladen und zurück aufs Feld. Ein paar Minuten dauert es, dann ist die Anlage wieder am Laufen. Und Florian Böhm außer Atem.
7: War ich schnell oben, hab aufgemacht, 3-4 Mal den Turm rauf und runter. Dann wirst du warm.
2: Inzwischen ist Karl Blob von seinem Feld zurück. Ob sein Weizen diesmal besser abschneidet?
4: Werden wir gleich wieder sehen.
2: Christian Meyer nimmt wieder eine Probe.
4: Neues Spiel, neues Glück.
2: 13% Protein müssten es mindestens sein.
4: Geht jetzt 12,5 Eiweiß. Langt nicht.
5: Nein.
4: Hast du wieder am Stickstoff gespart?
2: Blob nimmt's gelassen.
5: Einerseits ärgerlich, andererseits, du kannst nicht ändern.
2: Für Blob war das die letzte Lieferung. Vielleicht klappt es bei der nächsten Ernte wieder besser.
1: Erntezeit im Lagerhaus Seuversholz im oberbayerischen Landkreis Eichstätt. Nichts für schwache Nerven, Georg Florian Ulrich berichtete. Und die Hitze, die macht natürlich auch in der Stadt zu schaffen. Überhitzte Straßenschluchten und in Folge dann danach wieder Starkregen, überflutete Straßen und Keller. Das ist wegen der dichten Bebauung vor allem in Städten so. Ein Lösungsansatz, das sogenannte Schwammstadtprinzip. Also mehr begrünte Dächer und Fassaden, weniger zubetonierte Flächen und insgesamt mehr Möglichkeiten, das Regenwasser kontrolliert vor Ort wie in einem Schwamm zu speichern. Hamburg hat sich genau auf diesen Weg zur Schwammstadt gemacht. Wo die Hansestadt dabei gerade steht, hat sich Sonja Puhl angeschaut.
0: Gerade noch knallte der Sonnenschein vom Himmel. Dann aber entlädt sich ein Hitzegewitter mit heftigem Regen. Binnen Minuten steht die kleine Straße in Hamburg-Eppendorf unter Wasser. Solche Starkregenereignisse haben in der Hansestadt bislang nur zu überfluteten Straßen und Kellern geführt und noch zu keiner Katastrophe wie vor 5 Jahren im Ahrtal. Mit dem Schwammstadtprinzip, das auf viele Wasserreservoirs, begrünte Dächer und Fassaden und entsiegelte Flächen setzt, will Hamburg solche Katastrophen auch künftig vermeiden. Daran arbeitet die Initiative Regeninfrastrukturanpassung, kurz RISA, von Hamburg Wasser und der Umweltbehörde. Etwa, wenn Schulhöfe wie der des Albrecht-Thaer-Gymnasiums in Stellingen saniert werden. Auf dem Schulhof wurden Betonflächen aufgebrochen, sodass Regen besser versickern kann. Außerdem gibt es nun Senken, in denen sich Wasser sammelt und verdunstet. Das sorgt für ein besseres Mikroklima.
8: Es ist toll, wenn wir Schulhöfe genauso umbauen können, dass sie grüner werden und weniger asphaltiert sind und wir durch diese Entsiegelung eben auch noch ein angenehmeres Klima auf den Schulhöfen bekommen und die Schülerinnen und Schüler dann nicht mehr so sehr in der Hitze braten müssen, sondern dann auch wirklich ein bisschen mehr Grün haben.
0: Sagt Sonja Schlipf von Hamburg Wasser. Weniger schwitzen müssen auch einige Mitarbeitende bei DESI in Hamburg-Bahrenfeld. Das Forschungszentrum für naturwissenschaftliche Grundlagenforschung hat Dächer und Fassaden begrünt. So hat sich in einer Halle bereits die Raumtemperatur abgekühlt und das ohne energieintensive Klimaanlage. Ein Effekt, der bei DESI auch direkt wissenschaftlich untersucht wird, erzählt Schwammstadt-Expertin Schlipf.
8: Das ist ein sehr großes Vorzeigeprojekt. Also Fassadenbegrünung in der Größe gibt es in der Form relativ selten noch in Hamburg.
0: Was es in Hamburg außerdem gibt? Deutschlands ersten Regenspielplatz im südlichen Hamburg. Dort landet Regenwasser in Sickerbecken und Mulden, wird kontrolliert gedrosselt und weitergeleitet. Kinder können an diversen Spielgeräten mit Wasser experimentieren. Entstanden ist das sogenannte Biberland vor 13 Jahren eigentlich aus einer Not heraus. Ständig überschwemmte die Gegend und ein neuer Spielplatz sollte dort eh entstehen. Damit ist es eines der Lieblingsschwammstadtprojekte von Hamburg Wasserpressesprecher Ole Braukmann.
9: Ja, die coolsten Projekte sind diese der Mitbenutzung, ne? Also wo Flächen doppelt genutzt werden und plötzlich eine ganz andere Funktion haben.
0: Eine Win-Win-Situation, wie so oft beim Schwammstadtprinzip, erklärt Braukmann.
9: Wir sparen Kosten im Ausbau des Systems, wir haben ein besseres Mikroklima, wir schaffen mehr Grundwasserneubildung und wir schützen unsere Gewässer und letztendlich auch unsere Gebäude.
0: Das Schwammstadtprinzip allein dürfte allerdings kaum ausreichen, um allen Auswirkungen des Klimawandels entgegenzuwirken. So sind nicht überall in der Stadt riesige Regenwasserreservoirs möglich und bezahlbar. Und der Weg, bis Hamburg eine funktionierende Schwammstadt ist, ist noch weit.
1: Das war ein Beitrag von Sonja Puhl. Sie ist eine Stilikone auf 2 Rädern und zugleich auch wirklich praktisch, die Vespa. Klein, wendig und elegant wuseln Jung und Alt mit ihr durch den Stadtverkehr. Und das nun schon seit 80 Jahren. Noch immer prägt die Vespa aus Italien die Kategorie Motorroller. Viele Hersteller bauen solche Gefährte mit viel Verkleidung um die Technik auf 2 Rädern. Aber Flair hat nur die Vespa, sagen ihre Fans. Boris Berg hat sich mit ihnen unterhalten.
10: Das Knattern der fast 70 Jahre alten Vespa VB1 begeistert Jörg und Konstantin. Die beiden Vespa-Fans mögen die alten Modelle.
11: Ja, die startet auf dem 2.
12: Wahnsinn, gell?
11: Deine startet auf dem 1.
12: Ja.
10: Vespa Povere, die Vespa für die Armen, wurde dieses Modell in Italien auch genannt. Sie hat noch kleinere Reifen, nur 3 Gänge, ist simpler als die Standardmodelle aus den 50er Jahren. Aber Jörg Steinmetz findet sie besonders schön. Statt einer Sitzbank für 2 hat sie einen Einzelsitz und das bringe die üppige, geschwungene Heckkarosserie mit der typischen Verjüngung nach oben besonders gut zur Geltung.
11: Diese Wespenteile da, das ist einfach Vespa, mehr Vespa geht gar nicht. Gell?
12: Das stimmt wohl.
11: Ist schon super Form.
10: Diese Wespentaille ist legendär und namensgebend. Enrico Piaggio hat diese besondere Form als erster erkannt. Sempra una Vespa, sie sieht aus wie eine Wespe, soll der Firmeninhaber gerufen haben, als er den Motorroller zum ersten Mal sah, den seine Ingenieure ihm da entwickelt hatten. 1946 war das, im italienischen Ponte d'Era. In der Isar-Vorstadt in München lebt Jörg Steinmetz heutzutage sein Faible für die alten Wespen aus. In einer alten Hinterhofwerkstatt verkauft und repariert er die alten schönen Roller, die es ihm so angetan haben. Zu den aktuellen Modellen, die Piaggio neu auf den Markt bringt, hat er ein gespaltenes Verhältnis.
11: Wenn du jetzt so eine GTS anschaust oder diese ganz modernen Raketen, die fahren ja wirklich richtig super, sind auch praktisch, sind auch prima, aber schön. Ist eine alte Vespa mit Blechrahmen, Schaltgetriebe und sonst nichts.
10: So eigen wie der Firmeninhaber ist der ganze Laden, Vespa genannt. Tatsächlich steht hinten in der Ecke auch eine Bar mit einer klassischen italienischen Espressomaschine. Hier ist das Reich von Martina Sperger.
13: Ich liebe schon immer Italien, ich liebe schon immer diese alten italienischen Fahrzeuge, die Farben, den Geruch. Und das ist für mich einfach eine Zeitreise in meine Jugend und meine Kindheit und das liebe ich.
10: Martina und ihr Lebensgefährte Jörg haben beide Innenarchitektur studiert. Man merkt es der Vespa an. Zwischen all den gebrauchten Wespen, die hier zum Verkauf stehen, finden sich liebevoll drapiert auch noch lässige Helme, eine Eistruhe auf Rädern und viele sonstige Dinge, die an Italien erinnern. So wie das Knattern der alten Zweitaktmotoren.
1: Für immer Vespa. 80 Jahre alt ist der italienische Motorroller nun. Boris Berg hat sich mit Vespa-Fans getroffen.

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5: Es ist 7 Uhr. 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
6: Die Nachrichten mit Ulrike Frohleix. Guten Morgen. Wegen des Niedrigwassers im Rhein hat die Landesregierung das Fahrverbot für Lkw am Wochenende gelockert und bekommt dafür Lob und Kritik. Die Umweltorganisation BUND sagt der Rheinischen Post, das sei keine Lösung, Edda Dammüller. Warum nicht?
7: Der BUND-Chef findet, dass das Menschen und Klima nur noch weiter belastet, wenn jetzt zahllose weitere Lkw unterwegs sind. Schlauer wäre es, sagt er, in das Schienennetz zu investieren. Dafür ist auch der Bundesverband der Industrie, aber grundsätzlich lobt er die Lockerungen. Auf diese Weise könne man die Folgen des Niedrigwassers etwas abmildern. Spediteure in NRW haben allerdings nicht viel Hoffnung, dass sie alles auffangen können. Es fehlten Zugmaschinen und vor allem Fahrer. Es ist übrigens nicht nur das Fahrverbot am Sonntag bis Ende August aufgehoben, sondern auch das am Samstag, das für Lkw eigentlich in den Sommerferien gilt. Also nicht wundern, wenn heute schon mehr Lkw auf den Straßen unterwegs sind als sonst.
6: Im Konflikt mit Italien um die Migranten in Ceuta führt nun auch Spanien Grenzkontrollen ein. Seit Mitternacht werden Menschen kontrolliert, die per Flugzeug oder Schiff von Italien nach Spanien kommen. Diane Bartani berichtet.
8: Die Grenzkontrollen sollen bis zum 7. September laufen, wie das spanische Innenministerium mitteilte. Damit eskaliert der Streit zwischen beiden Ländern, die zum Schengen-Raum gehören. Italien hatte nach dem Ansturm von Migranten auf die spanische Exklave Ceuta Kontrollen für Reisende aus Spanien eingeführt. Madrid forderte die Aufhebung dieser Überprüfungen. Italien lehnte das ab. Die Kontrollen würden erst wieder aufgehoben, wenn klar sei, dass es keine Sicherheits- oder Terrorismusrisiken für Italien gebe, erklärte das Büro von Regierungschefin Meloni.
6: Der ChatGPT-Entwickler OpenAI hat angekündigt, neue Modelle künstlicher Intelligenz stärker zu überwachen. Hintergrund ist, dass ein KI-Modell des Konzerns bei Tests aus einer isolierten Umgebung ausgebrochen und ins Internet gelangt war. Vor allem das Modell Astra soll besser kontrolliert werden, weil es der Firma zufolge eigenständig Cyberattacken durchführen könnte. Antje Sieb, WDR Los Angeles.
9: Astra wird trotzdem weiterentwickelt. Man wolle aber die Sicherheitsstandards verschärfen. Bereiche, in denen das bisher nicht möglich sei, würden pausiert, so OpenAI in einer Pressemitteilung. In den letzten Wochen war bekannt geworden, dass andere KI-Modelle von OpenAI, aber auch von Anthropic und Meta bei Tests ungeplant und eigenständig in fremde Systeme eingedrungen waren. Auch ein britisches Regierungslabor hatte Testergebnisse veröffentlicht. Danach hatten Modelle gezielt versucht, Menschen zu täuschen, um schädliche Codesequenzen einzuschleusen.
6: Und darauf gucken wir auch. Bei russischen Luftangriffen auf die ukrainische Hauptstadt Kiew und deren Umgebung sind mindestens 3 Menschen getötet worden. Bei den Angriffen setzte das russische Militär auch Drohnen und Gleitbomben ein. Von der Spitze der Bundes-CDU in Berlin kommt eine klare Botschaft an ihren Landesverband in Sachsen-Anhalt. Unionsfraktionschef Frei sagte den Funke Medien, das Kooperationsverbot mit der AfD sei ein Grundsatzbeschluss der CDU und könne nicht je nach Bundesland anders beantwortet werden. In Essen findet heute der größte CSD im Ruhrgebiet statt. Tausende Menschen werden zu Umzug und Straßenfest erwartet. Die Polizei in Bonn sucht einen etwa 150 Millionen Jahre alten Zwergdinosaurier. Der ist nach einem Einbruch in ein Museum der Universität Bonn zusammen mit weiteren seltenen Fossilien verschwunden. Wann genau das passiert ist, ist schwer zu sagen. Das Museum wurde 2,5 Jahre renoviert. Der Diebstahl wurde erst jetzt entdeckt. Die Uni Bonn bittet um Hinweise. Die gestohlenen Stücke seien für die Wissenschaft ein großer Verlust. Das war WDR aktuell. Das Wetter in Nordrhein-Westfalen. Heute gibt es von früh bis spät Sonne und wenige Wolken. In Herford bis 26 Grad, in Coesfeld bis 27 und in Hamm bis 28 Grad. Auch morgen sonnig mit ein paar Wolken bei 27 bis 33 Grad. Die Trockenheit verschärft sich und die Waldbrandgefahr ist hoch. Die Zeit 7.04 Uhr. WDR 5, die Verkehrslage. A1, Osnabrück Richtung Bremen, zwischen Osnabrück Hafen und Osnabrück Nord, Unfall, etwa 15 Minuten plus 4 Kilometer Stau. Die A1 Dortmund Richtung Köln ist im Kreuz Leverkusen nach einem Unfall gesperrt, 2 Kilometer Stau. Die A3 Köln Richtung Oberhausen ist zwischen Kreuz Breitscheid und Kreuz Kaiserberg wegen Bauarbeiten bis Montag früh gesperrt. Und die A45 Gießen Richtung Hagen ist zwischen Dillenburg und Heiger-Burbach bis Montag früh gesperrt. Dort wird eine Brücke geprüft.
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10: Heute mit Rebecca Link. Guten Morgen. Ach, es ist heiß und wird jetzt auch wieder heißer werden, nachdem wir ja ein bisschen Abkühlung hatten. Und das wirkt sich tatsächlich auch auf Veranstaltungen aus, ist Ihnen möglicherweise schon aufgefallen. Zum Beispiel so eine Kirmes wie die Kranger Kirmes, die läuft ja jetzt. Da war eine ganze Weile nicht klar, kann das große Eröffnungsfeuerwerk stattfinden? Hat jetzt. Aber wie Events reagieren auf die veränderten Wetter- und Klimabedingungen, das ist eine Frage, die uns umtreibt in dieser halben Stunde hier im WDR 5 Morgenecho. Wir wollen sehr gut informiert ins Wochenende bringen. Und bleiben wir mal bei Sommer im weitesten Sinne. Es läuft ja die parlamentarische Sommerpause. Vor der Sommerpause hat die Bundesregierung einiges an Gesetzen und Reformvorhaben auf den Weg gebracht. Zum Teil sehr eilig, wie von manchen kritisch angemerkt wird. Es gab ein Sparpaket für die Krankenkassen. Es sollte um Entbürokratisierung gehen und Änderungen im Arbeitsrecht. Aber andere große Themen, wie zum Beispiel die Rente, stehen noch aus. Und ja, viele der getroffenen Entscheidungen werden auch kritisiert. Also nicht so richtig entspannt, diese Sommerpause. Gucken wir mal drauf mit Sabine Henkel.
11: Wer wissen will, wie Politiker am besten Urlaub machen, der sollte bei Angela Merkel nachfragen.
12: Ich glaube, dass insbesondere, wenn man sich körperlich betätigt, zum Beispiel auf Berge steigt, das eine interessante Durchlüftung auch der jeweiligen Gehirnformationen ist und dass das insgesamt der politischen Arbeit gut tut.
11: Friedrich Merz lebt im Sauerland, dem Land der 1000 Berge. Er kann also vor der eigenen Haustür die Durchlüftung der Gehirnformationen vornehmen. Die letzten Wochen waren schließlich strapaziös und wer weiß, was noch kommt. Dabei hat die Koalition rechtzeitig vor der parlamentarischen Sommerpause ihr großes Reformpaket geeint. Zufrieden mit sich und seinen Leuten hat Merz sich daraufhin schon abmoderiert.
13: Die Koalition hat Tritt gefasst.
11: Da kommt, völlig überraschend, Spahn Junior. Und die Koalition, zumindest die Union, gerät ins Stolpern. Aus der Sommerruhe wird ein Sommertheater, weil Spahn Senior die Dienste einer Leihmutter beansprucht hat. Die Dinge nehmen ihren Lauf, Sommerlochthemen wie in anderen Jahren haben keine Chance mehr. CDU und CSU brauchen einen neuen Fraktionschef und nicht nur den.
14: Schön, ihr Leben im Kanzleramt ist vorbei.
11: Womit CSU-Chef Markus Söder Ex-Kanzleramtschef Thorsten Frei meint, der jetzt die Unionsabgeordneten auf Kurs bringen soll. Friedrich Merz, schönes Leben im Kanzleramt, geht erstmal weiter. Nach Umbauarbeiten im Kabinett und Demutsbezeugungen in der Fraktion, die zur Vorsitzendenwahl aus der Sommerpause geholt wird. Verärgert über den schlechten Stil des Kanzlers und frustriert ob der miesen Umfragewerte.
15: Und ich nehme auch mit, dass wir eine bessere Beschreibung unserer Ziele brauchen, dass wir einen besseren Überbau brauchen. Warum machen wir das alles mit diesen Veränderungen und dass das einfach besser erklärt wird?
11: Jetzt ist tatsächlich körperliche Betätigung für den Kanzler gefragt. Wandern im Sauerland oder baden gehen im Tegernsee? Manch einer in der Union würde Merz keinen Rettungsring mehr zuwerfen. Frust, Enttäuschung und auch Sorgen um die eigene Zukunft breiten sich aus. Vor allem im Osten, da soll die neue Generalsekretärin der CDU, Franziska Hoppermann, Wahlkampfhilfe organisieren.
16: Ich freue mich total auf diese Aufgabe und es gibt richtig viel zu tun.
11: Wahlen wollen gewonnen werden, Reformen vorbereitet, Rente, Pflege, Gesundheit. Das allein macht diesen Sommer schon besonders. Hinzu kommt, dass der Kanzler von den eigenen Leuten in Frage gestellt wird. Carsten Linnemann, einer der Merz-getreuen und Gesundheitsminister wider Willen und mit wenig Wissen, wird den Sommer wohl mit Aktenwälzen verbringen, damit er im Stoff ist, wenn die Abgeordneten ihre nächste Sitzungswoche angehen.
17: Die Sitzungswochen beginnen wieder Anfang September. Also Stand heute. Nach den letzten zwei Wochen weiß man ja nicht. Aber das beruhigt sich jetzt alles.
11: Auch Friedrich Merz glaubt an einen Beruhigungseffekt. Wandern, vielleicht auf Sauerländer Höhen wie dem Kahlen Asten, könnte helfen, um die Gehirnformationen zu durchlüften. Soll der politischen Arbeit ja gut tun.
10: Sabine Henkel war das mit der Frage, wie viel Pause steckt eigentlich in der politischen, in der parlamentarischen, Sommerpause, die ja gerade läuft. Hier ist das Morgenecho und WDR 5, 9 Minuten nach 7.

0: Remy Shant haben wir gehört, kanadischen Soul- und R&B-Sänger mit Take a Message. Hier ist das Morgenecho in WDR 5. In der Nacht zum Mittwoch, da ist am Flughafen Leipzig-Halle eine Drohne aufgefallen. Das haben Sie vermutlich mitbekommen. Eine Drohne, die mit Sprengstoff und einem Zünder ausgerüstet war. Und das in der Nähe einiger ukrainischer Frachtflugzeuge. Von einem, ich zitiere, erheblichen und schweren hybriden Angriff, spricht da zum Beispiel Katharina Dröge von den Grünen. Damit steht sie nicht alleine da. Aus vielen Parteien gibt es jetzt die Forderung, die Drohnenabwehr zu stärken und zum Beispiel die Befugnisse der Polizei auszuweiten oder Ähnliches. Ich habe das mal angeschaut, zusammen mit Roderich Kiesewetter, Mitglied des Bundestages für die CDU. Er ist Obmann im Auswärtigen Ausschuss. Und habe ihn gefragt, grundsätzlich sind seiner Meinung nach die Flughäfen gegen Drohnen gut gesichert?
1: Nein, das sind sie nicht. In Frankfurt haben wir Vorkehrungen, in Leipzig auch, aber in Leipzig haben sie versagt, sonst wäre das Ganze nicht passiert. Das ist eine richtige Sicherheitslücke in Deutschland.
0: Aber hier kommt das Große. Die 8 größten deutschen Flughäfen werden ja derzeit durch den Bund mit modernster Drohnenabwehrtechnik ausgestattet. Das hat der Geschäftsführer des Bundesverbandes der deutschen Luftverkehrswirtschaft nochmal gesagt. Und das soll jetzt auch noch schneller gehen. Da ist von Lichtgeschwindigkeit die Rede. Das ist doch gut.
1: Ja, es klingt gut. Aber potenzielle Angreifer werden sich dann natürlich solche Flughäfen aussuchen, die eben nicht geschützt sind. Und die Frage ist ja, wie gehen wir damit um, wenn wir wissen, wer die Drohnen gesendet hat? Und das sieht ja alles vom Verhaltensmuster stark nach Russland aus. Also das eine ist, dass wir uns schützen. Das andere aber ist, wie verhalten wir uns gegenüber Russland?
0: Okay, Sie machen also den Bogen noch deutlich größer. Sie sagen, an die Ursache gehen und nicht nur Pflaster auf die Flughäfen kleben.
1: Ja, wenn wir Pflaster auf die Flughäfen kleben, brauchen wir moderne Pflaster, denn das ist ein Technikwettbewerb. Das hat ja auch schon der Innenminister bei seiner Pressekonferenz gesagt in Leipzig, wo er sagte, es gibt technologische Vorsprünge, die immer wieder aufgeholt werden. Das heißt also, wir müssen sehr adaptive Abwehrfähigkeiten haben und dabei auch sehr eng mit der Industrie zusammenarbeiten. Das Ganze muss auch bezahlbar sein und vertretbar sein. Also da haben wir eine ganze Menge noch vor uns. Deswegen sollten wir auch unserer Bevölkerung immer sagen, das Technische ist das eine. Aber das andere ist, dass es eben ein hybrider Angriff auf unser Land ist. Hybrid heißt nicht militärisch, aber es ist ein Angriff auf unsere zivile Sicherheit. Und deswegen macht das die Lage so ernst.
0: Ich muss jetzt noch das ein oder andere Aber hinterher schieben, denn es passieren ja einige Dinge. Zum Beispiel gibt es ja seit einiger Zeit in Berlin das gemeinsame Drohnenabwehrzentrum GDAZ. Und auch die Bundespolizei soll mehr Befugnisse bekommen. Also es passieren ja schon Dinge.
1: Ja, das ist aber nicht ausreichend, weil es ja beispielsweise den ersten mit Sprengstoff versehenen Drohneneinsatz gegen Deutschland nicht aufklären und verhindern konnte, sondern wir verdanken das einem sehr aufmerksamen Busfahrer auf dem Leipziger Flughafen. Und all unsere technischen Vorbereitungen, die wir machen, sind schön und gut. Aber es muss klar sein, dass dieses Zuständigkeitskuddelmuddel aufhört, dass die Bundespolizei die alleinige Zuständigkeit hat, aber dann eben auch Zugriff auf die Bundeswehr haben darf. Die Bundeswehr hat die Mittel, darf aber nicht. Die Polizei darf, hat aber nicht die Mittel. Also sollten wir jetzt nicht einen doppelten Satz an Mitteln beschaffen, sondern eine engere Zusammenarbeit zwischen Streitkräften und Bundespolizei haben. Aber die Führung muss die Bundespolizei haben. Dazu brauchen wir auch ein Lagebild. Und die Gesamtverantwortung muss beim Bundesinnenministerium liegen, damit wir kein Zuständigkeitswirrwarr haben.
0: Das ist ja ein Thema, das viele Leute ansprechen. Ihr Kollege Thomas Röbekamp zum Beispiel, Vorsitzender des Verteidigungsausschusses im Bundestag, der hat sich so ähnlich geäußert. Eine zentrale Zuständigkeit wäre sinnvoll. Sie haben da gerade schon ein paar Ideen zugesagt. Der SPD-Innenexperte Sebastian Fiehler, der sagt aber, das Problem liegt gar nicht darin, wer wofür zuständig ist. In sicherheitspolitischen Fragen seien die Behörden es generell gewohnt zu kooperieren, auch wenn es verschiedene Zuständigkeiten gäbe. Er findet, der Knackpunkt ist eine reibungslose Zusammenarbeit.
1: Ja. Das schließt ja das eine, schließt das andere nicht aus. Und die Betonung liegt auf reibungslos. Und es muss klar sein, wer verantwortlich den Hut auf hat, weil es nicht sein kann, dass dann in so einer Krisenlage Verantwortungen zugeschoben werden und wir Zeit verlieren. Wir brauchen Echtzeitanalysen, muss auch künstliche Intelligenz eingesetzt werden. Wir können es vielleicht so sagen, dass jede nicht angemeldete Drohne generell als bewaffnet gilt, über Flughäfen, über Elektrizitätswerken, über Raffinerien, sodass von vornherein klar ist, wenn so etwas auftaucht, dass rasch gehandelt werden muss. Wir haben viele Hobbypiloten, die das mittlerweile wissen dürften, aber das, was wir da gerade in Leipzig erlebt haben, geht eben nicht auf Hobbypiloten zurück, sondern das ist militärischer Sprengstoff, der nicht frei zugänglich ist. Und auch die Drohne, wie sie zusammengebaut ist, lässt auf Profis schließen. Und deswegen möchte ich schon den Schritt weitergehen und sagen, auch wenn wir dann abwehrfähig sind, wenn wir aufklären, dass die Spuren beispielsweise nach Russland führen oder die Indizien dazu hinführen, dann bedeutet das auch, dass wir mehr Maßnahmen treffen müssen, das russische Haus schließen beispielsweise in Berlin oder die Schattenflotte aufhalten, nicht Fischstäbchen aus den Sanktionen rausnehmen, da machen wir uns ja geradezu lächerlich. Wichtig ist, dass unsere Bevölkerung weiß, es kann uns nichts passieren, weil wir uns schützen.
0: Immerhin gibt es ja aber auch Änderungen im Luftsicherheitsgesetz. Das sieht jetzt mehr Befugnisse für die Bundeswehr vor und strengere Strafen. Also man kann ja schon den Eindruck bekommen, dass da gerade auf vielen Ebenen die Dringlichkeit erkannt wurde.
1: Ja, wir arbeiten mit Hochdruck dran. Wir haben parallel laufen eine Reform des Nachrichtendienstgesetzes für den BND und für das Bundesamt für Verfassungsschutz. Wir statten die Polizei besser aus. Der Nationale Sicherheitsrat muss nochmal angepasst werden. Also wir haben eine Reihe von Maßnahmen. Unsere nationale Sicherheitsstrategie wird zurzeit überarbeitet. Aber das ist der Überbau. Am Ende kommt es darauf an, ist der Flughafen sicher? Werden die Drohnen erkannt? Werden sie unschädlich gemacht? Und ist die Bevölkerung geschützt? Das sind die Kernfragen und da haben wir alle politische Verantwortung.
0: Das sagt Roderich Kiesewetter von der CDU. Wir haben uns unterhalten im Nachgang des Drohnenvorfalls am Flughafen Leipzig-Halle. Übrigens gibt es jetzt auch eine neue Entwicklung, die Nordrhein-Westfalen betrifft, und zwar Mechernich am Rand der Eifel. Da gibt es einen wichtigen Bundeswehrstandort, wo unter anderem Patriot-Flugabwehrsysteme repariert werden. Und da haben offenbar in der Nacht zu gestern Mitarbeiter einer Sicherheitsfirma nachts insgesamt 6 Drohnen Überflüge beobachtet. Da ist noch nicht ganz klar, was dahinter steckt. Das Morgenecho ist hier in WDR 5, 20 Minuten nach 7. Und jetzt schauen wir aufs Wetter mit Claudia Barbonus. Halbzeit für die Sommerferien und das Wochenende. Wir starten hinein. Wir hatten ja eine angenehm kühle Nacht. Wie wird's jetzt?
2: Ja, wärmer wird es werden. Du hast es gerade gesagt, gestern war es angenehm kalt. Es war der kälteste Tag der Woche. Maximal 25 Grad hatten wir hier in Nordrhein-Westfalen. Die Nacht auch recht frisch. Tiefstwerte bis 3 Grad in Bad Berleburg. In der Kölner City sind es jetzt schon wieder 15 Grad. Sonne ist ordnungsgemäß aufgegangen vor einer guten Stunde und überall eigentlich auch schon gut dabei. Das ist auch der Ausblick für den Tag. Also viel blauer Himmel, Sonnenschein, nur ein paar Wolken zur Dekoration, die an den Himmel gehängt werden. Und die Temperaturen steigen heute bis maximal 30 Grad.
0: So okay, das heißt, den Pulli, den ich jetzt noch anhabe, den werde ich im Laufe des Tages ausziehen. Und überhaupt ist das so die Marschrichtung für die nächste Woche. Ne? Es wird wieder deutlich wärmer.
2: Es wird wieder wärmer. Wie warm, das kann man noch nicht so ganz genau sagen. Da ist zumindest für die zweite Wochenhälfte noch so ein bisschen Musik drin. Erstmal das Wochenende, also der Sonntag bringt uns bis zu 33 Grad. Dazu Sonne und Wolken und vielleicht in der zweiten Tageshälfte so von der Eifel bis ins südliche Südwestfalen. So eine kleine Wahrscheinlichkeit, vielleicht mal ein Schauer, vielleicht mal ein kleines Gewitterchen morgen in der zweiten Tageshälfte oder auch in der Nacht auf Montag. Der Montag selber bringt dann ein paar Wolken mehr, wieder so ein bisschen gedämpftere Temperaturen, so bis 30 Grad. Und danach sieht es aber auch für die nächste Woche sonnig und trocken aus mit Temperaturen von 30 Grad und mehr.
0: Claudia Barbonus mit dem Wetter und wir bleiben bei Wetter-Klima und seinen Auswirkungen. Haben wir gerade gehört, von kleinen Gewitterchen war die Rede. Also seit Wochen herrscht in vielen Teilen von Deutschland große Trockenheit. Das ist ein europaweites Problem, das haben Sie mitbekommen. Das wirkt sich auch auf die Planung und die Durchführung von großen Draußenveranstaltungen aus. Festivals zum Beispiel. Konkretes Beispiel, bisschen anders gelagert, die Kranger Kirmes. Die sollte ja mit einem traditionellen Feuerwerk eröffnet werden. Da war aber eine ganze Weile nicht klar, ob das so stattfinden kann. Hat's dann. Ganz im Gegenteil zum Zugvögelfestival in Hellental. Da sind wegen Brandgefahr 2 Veranstaltungstage am Wochenende abgesagt worden. Stefan Erdmann fasst uns mal zusammen, was da eben nicht passieren kann wegen Trockenheit und Hitze.
3: So klang es bis zuletzt beim Zugvögelfestival in Hellental. Heute Morgen um 10 ist Schluss. Rund 1000 Besucher und 500 Mitarbeiter müssen das Gelände verlassen. Samstag und Sonntag fallen aus. Die Besucher nehmen es gelassen.
4: Also ist na klar traurig, aber wenn das so die Wetterbedingungen sind, muss man sich, glaube ich, dem einfach mittlerweile anpassen. Ja. Also es gibt ja noch ganz andere Zustände, wo Leute ihr Haus verlassen müssen. Deshalb sage ich mal, ist das okay.
2: Also ich meine, Waldbrandgefahr ist ja schon auch ernst zu nehmen. Von daher habe ich dafür Verständnis.
3: Das Festivalgelände grenzt auf zwei Seiten direkt an einen Fichtenwald. Mitveranstalter Carsten Kugele sagt, die kurzfristigen Entscheidungen machten das Festival kaum noch planbar.
5: Es schafft enorme Unsicherheit für alle Beteiligten, für alle Besuchenden. Und es bedroht die Veranstaltung am Ende existenziell, muss man so deutlich auch sagen.
3: Der Veranstalter hatte gegen die Vorgaben geklagt, aber ohne Erfolg. Die Gerichte halten das Risiko an diesem Standort bei dieser hohen Trockenheit für zu groß. Und auch die Kommune sagt, die Entscheidung gegen das Festival sei ihr nicht leicht gefallen, so Wilfried Knips von der Gemeindeverwaltung Hellenthal.
6: Es ist ein Festival, was fest etabliert ist in der Gemeinde Hellenthal und es gab in den letzten 10 Jahren keinen Polizeieinsatz, keine Randale. Also ein absolut friedvolles Festival und das tut uns als Gemeinde Hellenthal auch sehr leid.
3: Anders die Kranger Kirmes in Herne. Da gibt es Trinkwasserspender und Nebelduschen. Und auch das Rote Kreuz ist auf die Hitze vorbereitet. Rund 100 Helfer sind nach Angaben von Stadtmarketing und DRK im Einsatz. Und trotz der Trockenheit gab es auch für das Eröffnungsfeuerwerk gestern Abend grünes Licht. Ordnungsamt und Feuerwehr hatten vorher nochmal die Lage auf dem Kirmesplatz geprüft. Entscheidend war unter anderem, ob die Feuerwehr einen möglichen Brand beherrschen könnte. Sicherheit stand bei der Entscheidung an erster Stelle, sagte Michaela Konietz vom Herner Ordnungsamt unmittelbar nach der Entscheidung.
7: Dadurch, dass die Feuerwehr halt gerade gesagt hat, dass, wenn was passieren sollte, sie in der Lage sind, ein mögliches Feuer zu löschen, stehe ich jetzt hier beruhigt tatsächlich.
3: Nicht automatisch bedeutet die momentane Trockenheit also, dass Outdoor-Veranstaltungen gestrichen werden. Entscheidend ist die konkrete Gefahr vor Ort. Zum Beispiel, wie nah Wald oder trockene Grasflächen sind und welche Schutzmaßnahmen möglich sind. Beim Rather Schützenfest in Düsseldorf gibt es heute Abend deshalb eine Zwischenlösung. Kein Höhenfeuerwerk, sondern nur ein bodennahes Feuerwerk. Einerseits wegen der Funkengefahr für den Wald nebenan, andererseits für den Tierschutz. Nur 300 Meter vom Festplatz entfernt liegt nämlich ein Tierheim. Und auch das hatte wegen der Belastung für die Tiere Bedenken gegen das Feuerwerk. Heute Abend kümmern sich zusätzlich noch ehrenamtliche Helfer um die Tiere.
2: Das war Stefan Erdmann im WDR 5 Morgen-Echo um 7.25 Uhr über die Auswirkungen der großen Hitze und Trockenheit auf Outdoor-Veranstaltungen. So, jetzt was ganz anderes. Ich habe kürzlich in der Süddeutschen einen langen Artikel über einen Mann gelesen, der durch die sogenannte Abnehmspritze sehr viel Gewicht verloren hat. Aber die Sache hatte auch eine Wirkung, mit der er so gar nicht gerechnet hatte. Er hat nämlich seitdem auch fast keine Lust mehr auf Alkohol. Und das hat dazu geführt, dass er sich von einigen alten Freunden entfremdet hat, weil eben ein großer Bestandteil dieser Freundschaften war, gemeinsam auch zu trinken. Das fand ich ziemlich interessant und neue Studien, die bestätigen das. Es scheint einen Zusammenhang zu geben zwischen diesen modernen Abnehmmedikamenten und weniger Lust auf Alkohol. Das könnte für die Behandlung von Adipositas und Diabetespatienten und Patientinnen mit Alkoholproblemen ganz neue Möglichkeiten eröffnen. Thomas Sammol aus der ARD-Gesund-Redaktion kann uns mehr darüber erzählen, was da jetzt genau herausgefunden wurde.
8: Eigentlich waren es zuallererst Patientinnen und Patienten, die in Online-Foren darüber berichtet hatten, dass ihnen durch die Abnehmspritze die Lust auf Alkohol vergangen ist. Dann gab es große Studien, bei denen man jede Menge Patientenakten auf mögliche Zusammenhänge zwischen den Wirkstoffen der Abnehmspritze und reduziertem Alkoholkonsum bei Suchtpatienten untersucht hat. Und tatsächlich war das Ergebnis, dass 26% weniger Menschen mit Diabetes Typ 2 wegen Alkoholproblemen ins Krankenhaus eingeliefert werden mussten, wenn sie die Abnehmspritze mit dem Wirkstoff Semaglutid verwendet haben, statt eines herkömmlichen Mittels gegen Diabetes. Im Vergleich zu Mitteln gegen Alkoholabhängigkeit war das Risiko für eine alkoholbedingte Einweisung sogar um 63% geringer. Für Adipositas-Patienten sehen die Zahlen ganz ähnlich aus. Aber was man immer bedenken sollte, in solchen Beobachtungsstudien können auch leicht mal Fehler auftreten. Und wirklich große klinische Studien gibt es bisher noch nicht.
2: Und welcher Mechanismus genau steckt dahinter, dass man durch die Abnehmspritze möglicherweise weniger Alkohol trinkt?
8: So ein Wirkstoff wie Semaglutid zum Beispiel beeinflusst bestimmte Bereiche in unserem Gehirn, die unser Hungergefühl und unseren Appetit steuern. Er sorgt sozusagen dafür, dass wir uns satt fühlen. Er hat aber auch Einfluss auf unser Belohnungssystem. Und da kommt der Alkohol ins Spiel. Wenn der gut schmeckt, will man mehr. Man wird euphorisch und das Belohnungssystem sagt, ist gut, nimm noch mehr. So kann im Extremfall Sucht entstehen. Semaglutid stellt sich hier aber in den Weg. Es dämpft die Ausschüttung von Glückshormonen, das Verlangen nach Alkohol nimmt ab. Für Menschen, die ab und zu mal ein Bierchen trinken, ist das vielleicht nicht so sehr von Bedeutung. Für Menschen, die Alkoholprobleme haben, könnte das aber ein wichtiger weiterer Therapieansatz sein.
2: Gilt das denn für alle Menschen mit Alkoholproblemen?
8: Nein, genau das ist der Punkt. Bislang ist es nur für Adipositas und Diabetes Typ 2 Patienten untersucht worden, die zu viel Alkohol trinken. Nur für diese Gruppe kann man wohl inzwischen von einer entsprechenden Wirkung ausgehen. Spannend wäre jetzt zu erforschen, ob die Wirkstoffe in der Abnehmspritze auch dann den Alkoholkonsum reduzieren können, wenn man kein Adipositas oder Typ 2 Diabetes hat. Wenn man das nachweisen könnte, dann wäre die Medikation tatsächlich für alle geeignet, die Probleme mit Alkohol haben und neue Medikamente ausprobieren wollen. Aber so weit ist die Forschung eben noch nicht. Und was man auch noch betonen sollte, heilen kann man eine Alkoholsucht mit der Abnehmspritze sicher nicht. Wenn man sie absetzt, ist der schützende Effekt der Medikamente schon nach etwa 6 Monaten wieder verpufft. Wer seinen Alkoholkonsum damit also langfristig senken will, müsste das Medikament lebenslang nehmen. Inklusive möglicher Nebenwirkungen wie Übelkeit, Erbrechen, Magen- oder Kopfschmerzen. Auch daran muss noch weiter geforscht werden.
2: Thomas Sambol war das aus der Redaktion ARD Gesund und hier ist das Morgenecho und WDR 5 gleich 7:30.
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21: Es ist 7.30 Uhr. 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
22: Die Nachrichten mit Robert Lewin. Guten Morgen. Viele Spediteure in Nordrhein-Westfalen sehen die Ausnahme vom Sonntagsfahrverbot für Laster kritisch. Die Landesregierung hatte gestern beschlossen, dass bestimmte Lkw bis Ende August auch samstags und sonntags fahren dürfen, weil wegen des Niedrigwassers zu wenige Güter über den Rhein transportiert werden können. Corinna Wegler berichtet.
23: Von Spediteuren heißt das, wir haben zu wenige Zugmaschinen und vor allem viel zu wenige Fahrer, um alle Güter vom Wasser auf die Straße zu bringen. Außerdem müssen die Lkw-Fahrer Ruhezeiten einhalten. Sind sie sonntags unterwegs, stehe der Lkw an einem anderen Tag. Bisher haben nur einzelne Bundesländer das Lkw-Fahrverbot aufgehoben. Neben NRW noch Niedersachsen, Rheinland-Pfalz und das Saarland. Auch da sehen die Kritiker ein Problem, nämlich dann, wenn die Fahrer in ein Bundesland mit Verbot fahren und dann eventuell sogar Strafe zahlen müssen. NRW hatte sich für eine bundeseinheitliche Regelung ausgesprochen.
22: Von der Spitze der Unionsparteien in Berlin kommt eine klare Botschaft an den CDU-Landesverband in Sachsen-Anhalt. Unionsfraktionschef Frei sagte den Funke-Medien, mit der AfD werde nicht zusammengearbeitet. Die Entscheidung liege nicht bei den Christdemokraten vor Ort. Ronald Lessig berichtet.
24: Normalerweise halte sich die Bundes-CDU bei der Regierungsbeteiligung in den Ländern raus, sagte Frei. Bei dieser grundsätzlichen Frage sei aber die gesamte Partei betroffen. Es gelte das Verbot einer Kooperation mit der AfD. Diese gilt in Sachsen-Anhalt, Umfragen zufolge, mit Abstand als stärkste Kraft, während die regierende CDU mit massiven Verlusten rechnen muss. Die Wahlergebnisse hätten Auswirkungen auch auf den Bund, räumte Frei ein. Kanzler Merz werde aber die gesamte Legislaturperiode im Amt bleiben, seine Autorität sei intakt.
22: Weitere Meldungen im Überblick. Spanien kontrolliert jetzt an Häfen und Flughäfen Reisende aus Italien. Damit reagiert das Land auf Grenzkontrollen, die Italien seinerseits eingeführt hatte. Hintergrund sind die Vorfälle in der spanischen Exklave Ceuta letzte Woche. Zehntausende Migranten aus Nordafrika waren über Marokko dorthin geflüchtet. Der ChatGPT-Entwickler OpenAI hat angekündigt, neue Modelle künstlicher Intelligenz stärker zu überwachen. Hintergrund ist, dass ein KI-Modell des Konzerns bei Tests aus einer isolierten Umgebung ausgebrochen und ins offene Internet gelangt war. Es geht vor allem um das Modell Astra, das der Firma zufolge eigenständig Schwachstellen finden und Cyberattacken durchführen könnte. US-Präsident Trump ist empört darüber, dass ein Gericht den Baustopp an dem umstrittenen Ballsaal am Weißen Haus bestätigt hat. Das Urteil sei eine nationale Schande. Das Berufungsgericht bemängelt, dass Trump den Bau gestartet hatte, ohne den US-Kongress um Zustimmung zu bitten. Der Präsident will jetzt vor den obersten Gerichtshof ziehen.
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22: In Bonn wird am Mittag der Kabarettist Konrad Beikircher beigesetzt. Schon gestern Abend kamen im Bonner Münster fast 200 Menschen zum gemeinsamen Rosenkranzgebet zusammen. Daniela Schulz berichtet.
11: Das Gebet wurde von Willibert Pauls gehalten. Der Kölner ist nicht nur als Karnevalist bekannt, er ist auch Diakon und ein Weggefährte bei Kirchers. Dass die Trauergemeinde ausgerechnet für das traditionelle Rosenkranzgebet für den kirchenkritischen Konrad Beikircher zusammenkam, ist kein Zufall, denn Beikircher ist gebürtiger Südtiroler, eine katholisch geprägte Region. Im Kreuzgang des Münsters können sich die Trauergäste in ein Kondolenzbuch eintragen. Der Trauergottesdienst beginnt um 11 Uhr. Danach gibt es einen Trauermarsch zum alten Friedhof in Bonn, wo Beikircher beigesetzt wird.
22: Das war WDR aktuell. Das Wetter in Nordrhein-Westfalen. Heute gibt es von früh bis spät Sonne und nur wenige Wolken. In Rheine bis 27 Grad, Lippstadt 28, in Kerpen bis 29 Grad. Der Wind weht schwach aus östlichen Richtungen. Auch morgen sonnig mit ein paar Wolkenfeldern bei 27 bis 33 Grad. Die Trockenheit verschärft sich und die Waldbrandgefahr ist hoch. Im Bergland sind einzelne Schauer möglich. Die Zeit 7.34 Uhr. WDR 5, die Verkehrslage. A1 Osnabrück Richtung Bremen, zwischen Osnabrück Hafen und Osnabrück Nord etwa 10 Minuten plus, 4 Kilometer stockender Verkehr wegen Bergungsarbeiten. Die Polizei hat die Sperrung der A1 Dortmund Richtung Köln im Kreuz Leverkusen aufgehoben. Dort wird der Verkehr an der Unfallstelle vorbeigeführt, aktuell noch 1 Kilometer Stau. Die A3 Köln Richtung Oberhausen ist zwischen Kreuz Breitscheid und Kreuz Kaiserberg wegen Bauarbeiten bis Montag früh gesperrt. Und die A45 Gießen Richtung Hagen ist zwischen Dillenburg und Haiger-Burbach bis Montag früh gesperrt. Dort wird eine Brücke geprüft.
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2: Das Morgenecho am Samstag mit Rebecca Link. Guten Morgen. Und auch am Samstag passieren Dinge, also am Wochenende allgemein. Und darüber wollen wir Sie gut informieren. Eine Sache, die Sie vielleicht mitbekommen haben, ist ein Vorgang rund um den deutschen Energiekonzern RWE in den USA. RWE zieht sich da zurück aus Offshore-Windparkprojekten. Was dahinter steckt, das beschäftigt uns in dieser halben Stunde hier im Morgenecho. Falls Sie gerade in und um Bonn mobil sein müssen, good luck. Ja, das klingt ein bisschen gemein, meine ich gar nicht so. Es ist recht dramatisch, eine wichtige Brücke über den Rhein fällt aus. Gleichzeitig hat Bonn von insgesamt 75 Stadtbahnen 60 aus dem Verkehr gezogen, wegen technischer Mängel und Sicherheitsbedenken. Auch in anderen Städten, auch in NRW, gibt es seit einiger Zeit immer mal wieder Schlagzeilen, was den Straßen- bzw. Stadtbahnverkehr betrifft. Zum Beispiel gab es kürzlich einen Unfall in Gelsenkirchen. Da sind zwei Straßenbahnen zusammengestoßen. Oder Dortmund, da gibt es zwar demnächst neue Bahnen, aber ohne Klimaanlage. Dabei muss man ja ganz grundlegend sagen, dass ein funktionierender Stadtbahnverkehr eine ganz fantastische Sache ist und wie der auch in Zukunft gewährleistet sein kann. Da gucken wir mal drauf mit Professor Markus Hecht, Ingenieur für Maschinenwesen, Fachrichtung Verkehrstechnik. Er war fast 30 Jahre Leiter des Fachgebiets Schienenfahrzeuge am Institut für Land- und Seeverkehr der Technischen Uni Berlin, ist also Experte für Schienenverkehr. Morgen, Herr Hecht.
14: Guten Morgen, Frau Link.
2: Steigen wir mal mit dem konkreten Beispiel ein. Bonn, 60 ja. Bahnen werden aus dem Verkehr gezogen. Ja. Angemessen ja. aus Ihrer Sicht?
14: Ja, ja. Nicht ganz überraschend. Also wir haben bei den Leichtmetallfahrzeugen, die aus den 70er, 80er Jahren stammen, zunehmend Dauerfestigkeitsprobleme, sagt der Techniker. Also das Material ermüdet und wird brüchig. Und Sie kennen sicher die MAN-Triebwagen in Wuppertal. Das ist durch die Presse gegangen, dass da große Probleme waren.
2: Oder bei der Schwebebahn.
14: In Berlin bei der Schwebebahn, genau. Die mussten ja ersetzt werden, was auch nicht ganz einfach war. Und in Berlin die U-Bahn-Baureihe F ist aus der gleichen Zeit, hat ähnliche Probleme, hat gesagt, man kann es nicht reparieren. Dann hat sich der Neubau so verzögert, dass man reparieren musste. Also es geht doch. Aber ich sag mal, diese Probleme sind nicht ungewöhnlich. Sie sind scheinbar unerwartet. Also das wundert mich ein bisschen, dass man da nicht früher drauf geachtet hat. Und man hat eben wegen der Geldknappheit versucht, diese B-Wagen aus den 70er, 80er Jahren im Leben zu verlängern. Ein Teil ist mit neuer Elektrik ausgerüstet worden, weil man gesagt hat, die Mechanteile sind noch in Ordnung. Aber dem scheint eben nicht so zu sein.
2: Okay, ich fasse mal kurz zusammen. Erstens, hier prallen verschiedene Dinge aufeinander. Die sind nicht mehr ganz neu, diese Bahnen. Und da wurde an vielen Stellen Aluminium verwendet statt Stahl, wenn ich das richtig verstehe, ne?
14: Ja. Also ein Teil der Fahrzeuge ist in Stahl. Das werden die, die weiterhin fahren sein, diese 25. Und 15 sind es ja. Und die 16, der größere Teil, sind Aluminium ausgeführt oder Leichtmetall, ist eine Aluminiumlegierung. Und die ermüdet eben stärker und hat also auch ein schlechteres Versagensverhalten. Einige werden es kennen von Kinderwagen mit Aluminiumgestell. Das bricht manchmal plötzlich, während Stahl eben gutmütig ist und langsam der Riss sich entwickelt und manchmal sich das auch noch dann verformt und so. Also im Versagensverhalten ist Stahl einfach gutmütiger.
2: Aber das führt ja zu der grundsätzlichen Frage, was für Vorgaben gibt es eigentlich für den Bau von Straßenbahnen?
14: Ja. Die Vorgaben sind relativ gering, also zum Beispiel die Achslast oder dass eine Bremse da sein muss. Die Bremsverzögerung ist vorgegeben. Die muss natürlich stärker sein als schon bei Schienenfahrzeugen, weil Straßenbahnen eben mit Straßenfahrzeugen gemeinsam fahren. Also so gibt es schon diverse sicherheitsrelevante Vorgaben. Aber es ist auch wichtig, dass die Vorgaben nicht zu eng sind, um die technische Entwicklung nicht zu behindern. Und manchmal kommt es in so eine Sackgasse. Also wenn man eben die Lebensdauer zu sehr verlängert als das, was ursprünglich vorgesehen war, dann kann man eben in so Probleme geraten, wie wir jetzt gerade in Bonn erleben.
2: Wenn wir mal auf diesen Unfall in Gelsenkirchen schauen, das ist ein anders gelagerter Fall. Ne? Da sind zwei Straßenbahnen ungebremst aufeinander gefahren. Ich meine, im Auto haben wir ja mittlerweile so Assistenzsysteme, ne? Die dann einfach bremsen, wenn sie merken, da ist was. Wie kann sowas passieren?
14: Ja. Also die gibt es auch zum Teil in der Straßenbahn, aber ob ich jetzt etwas nachrüste oder nicht, das ist dann eine Frage der Aufsichtsbehörde. Und in der Regel gilt in Deutschland der Bestandsschutz. Also wenn ich mal was zugelassen habe und nicht in ganz dringender Notwendigkeit besteht, da was nachzurüsten, dann wird eben nicht nachgerüstet. Aber bei den neuen Fahrzeugen wird das dann schon eingebaut. Also das sind auch wieder Kosten und Risikoüberlegungen hinten dran. Die Straßenbahnen haben gegenüber der Eisenbahn eben ein viel höheres Bremsvermögen. Also die können viel stärker bremsen mit den Magnetschienenbremsen. Also man muss sich, wenn man steht, dann unbedingt in der Straßenbahn auch gut festhalten, falls so eine Bremsung kommt, dass man nicht umfällt. Und das ist eben dann auch limitiert. Ich kann die Bremsverzögerung nicht noch mehr erhöhen, weil ich sonst die Personen im Fahrzeug gefährden würde. Also da hat man eben so einen Kompromiss gemacht. Und eben die Assistenzsysteme gibt es für neue Fahrzeuge, aber mir ist jetzt keins bekannt, dass ältere nachgerüstet worden sind.
2: Okay.
14: Ich habe eben nicht nur dieses System, das erkennt, sondern muss dann auch

0: ist. Das ist aber nicht das Eisenbahnbundesamt wie bei der großen Bahn, sondern das sind Länderbehörden, die dann die Sicherheit kontrollieren und die schauen schon auch genau hin. Also da haben wir eigentlich keinen Mangel. Es ist nur so, völlig Unfälle vermeiden geht nicht. Also da muss man realistisch sein. Ich meine, wir haben viele tote Motorradfahrer. Also verglichen die mit den Schäden, die durch den öffentlichen Verkehr kommen, ist es eigentlich minimal. Natürlich ist jeder zu viel, das ist auch klar. Und man muss da auch Sicherheit ansetzen. Aber da ist eben ein Risikobegriff zu betrachten. Was kann passieren? Wie viel Aufwand ist es da, dagegen zu wirken und welche Schadensmenge kann da möglich sein? Und gerade im öffentlichen Verkehr können natürlich viele Personen betroffen sein. Anders wie beim Motorrad, wo dann höchstens vielleicht mal eine Horde von 10 Motorradfahrern aus der Kurve fliegt. Aber im öffentlichen Verkehr ist eben die Anzahl der möglichen betroffenen Personen größer. Deshalb müssen da stärkere Sicherheitsvorkehrungen gelten und die gelten auch und die werden auch durchgesetzt.
1: Hey, ich danke für das Gespräch.
0: Gerne.
1: Professor Markus Hecht, Experte für Schienenverkehr. Wir haben gesprochen über die Straßenbahnen in Deutschland, wie die für die Zukunft vorbereitet sind. Das Morgenecho hier in WDR 5.

0: Bubbly von Colby Calais gehört im WDR 5 Morgen, Echo 7:46. Vielleicht haben Sie die Meldung aus den USA gehört im Hinblick auf die Zusammenarbeit mit dem deutschen Energiekonzern RWE. RWE wird Offshore-Windparkprojekte in den USA aufgeben und bekommt dafür viel Geld von Amerika. Und mein Kollege Carsten Kühntop in Washington erklärt uns jetzt erstmal, was genau es damit auf sich hat.
1: RWE hatte 3 Pachtverträge. Damit wollte der Konzern Windparks bauen vor den Küsten von New York, Kalifornien und Louisiana. Die Regierung von Präsident Trump war aber strikt dagegen. Und jetzt gibt es eine Einigung in diesem Streit. RWE erhält sein Geld zurück, 1,2 Milliarden Dollar, und hat sich gleichzeitig verpflichtet, dieses Geld stattdessen in Projekte für fossile Brennstoffe

0: Brennstoffe zu stecken in den USA. Diese Vereinbarung ist bereits die fünfte ihrer Art und die bislang größte, die Trumps Regierung geschlossen hat, um die Entwicklung von Offshore-Windprojekten zu stoppen. Innenminister Burgum begrüßte die Einigung mit RWE und sagte, die Amerikaner haben ein Energiesystem verdient, das auf gesundem Menschenverstand basiert.
1: Aus Sicht der Trump-Regierung scheint also Windenergie nicht dem gesunden Menschenverstand zu entsprechen. Warum nicht?
0: Ganz grundsätzlich ist Trump gegen die erneuerbaren Energien. Er glaubt nicht daran, dass der Klimawandel menschengemacht ist, und die Energiewende bezeichnet er als Schwindel. Seit Jahren wettert Trump vor allem gegen Windenergie, die er hasst, wie er sagt. Sie sei zu teuer und nicht zuverlässig, weswegen man sie nicht subventionieren dürfe. Und überhaupt seien Windräder hässlich. Trumps Vorgänger Biden hatte die erneuerbaren Energien gezielt gefördert. Trump macht jetzt das Gegenteil. Er behindert entsprechende Projekte, wie er nur kann, und setzt ausschließlich auf den Ausbau fossiler Brennstoffe.
1: Carsten Kühntop, jetzt nochmal zu den Folgen, die das haben könnte.
0: Auch die USA brauchen immer mehr Strom. Trumps Politik führt aber dazu, dass das Angebot nicht so wächst, wie es könnte. Diese hausgemachte Verknappung führt zu steigenden Preisen für die Verbraucher. Und die Verbraucher zahlen dann später nochmal extra für Trumps Vorliebe für Öl, Kohle und Gas. Dann nämlich, wenn im Rest der Welt die Erneuerbaren immer noch billiger werden. Die Blue-Green Alliance, ein Bündnis von Gewerkschaften und Umweltschützern, hat Mitte Juli festgestellt, Trumps Energiepolitik hat zur Folge, dass bis jetzt mehrere hundert Projekte für erneuerbare Energien gestoppt oder verlangsamt worden sind. Projekte mit einem Investmentumfang in Höhe von 83 Milliarden Dollar. Betroffen davon sind rund 112.000 Arbeitsplätze.
1: Es gibt also eine Kampagne der Regierung gegen erneuerbare Energien in den USA. Die interessante Frage ist natürlich, ob da auch die republikanisch regierten Bundesstaaten mitziehen.
0: Tun sie nicht. Und sie sind davon auch nicht betroffen. Vor Gericht hat die Trump-Regierung kürzlich zugegeben, die Projekte für nachhaltige Energie, die wir stoppen, wählen wir nach ihrem Standort aus. Und die Axt fällt nur in den Bundesstaaten, in denen jeweils eine Mehrheit der Wähler 2024 nicht für Donald Trump, sondern für Kamala Harris gestimmt hat. Dort vernichtet die Regierung also Arbeitsplätze, um die Menschen für ihre politischen Ansichten zu bestrafen. Anders in republikanisch regierten Staaten, wo die Erneuerbaren ohnehin stark sind. Vor 4 Jahren kamen 70% des US-Windstroms aus diesen Staaten. Und kein Bundesstaat produziert so viel Strom aus erneuerbaren Energien wie Texas. Wirtschaftlich ist das nun mal sinnvoll. Aber Trumps Politik bringt Unsicherheit in die gesamte Branche. Bereits im Frühjahr hat die American Clean Power Association, ein Industrieverband, gesagt, die Offshore-Windkraftbranche hat hier in den USA keine große Zukunft. Und das sei bedauerlich.
1: Carsten Kühntop aus den USA war das, aus Washington genauer genommen, hat uns mal die Hintergründe erklärt, die hinter diesem Vorgang stecken, dass in den USA RWE Offshore-Windpark-Projekte aufgeben muss, was mit der amerikanischen Bundesregierung zu tun hat. 8:10, hier ist das Morgenecho in WDR 5. Ich habe es vorhin schon kurz erwähnt. Im nordrhein-westfälischen Mechernich wurden Drohnen gesichtet. Hintergrund ist, da gibt es einen der wichtigsten Bundeswehrstandorte des Landes. Da werden nämlich Patriot-Flugabwehrsysteme repariert. Und nach Informationen von WDR, NDR und Süddeutscher Zeitung soll es gestern früh Drohnenflüge über diesem Standort gegeben haben. Die Sicherheitsbehörden sind alarmiert.
2: In der Nacht zum Freitag sollen Mitarbeiter einer Sicherheitsfirma insgesamt 6 Überflüge über dem Militärstandort im nordrhein-westfälischen Mechernich beobachtet haben. Das geht aus Informationen von WDR, NDR und Süddeutscher Zeitung hervor. Alarmierte Polizisten der Kreispolizeibehörde Euskirchen sollen vor Ort gewesen sein und ebenfalls Überflüge gesehen haben. Ein Sprecher des operativen Führungskommandos der Bundeswehr teilte auf Anfrage mit, insgesamt seien 2 Drohnen gesichtet worden. Zu den laufenden Ermittlungen könne man sich nicht äußern. Wer für die Überflüge in Mechernich verantwortlich ist, bleibt bislang unklar. Die Polizei ermittelt unter anderem wegen des Verdachts des sicherheitsgefährdenden Abbildens von militärischen Anlagen. Mechernich ist einer der wichtigsten Bundeswehrstandorte in NRW. Hier sind auch die Spezialisten der Bundeswehr tätig, die für Wartung und Instandsetzung des Flugabwehrsystems Patriot zuständig sind. Nach einem vertraulichen Polizeibericht sollen auch Feldjäger der Bundeswehr eine ungewöhnlich große Drohne mit Tragflächen beobachtet haben. Solche Drohnen werden unter anderem für Vermessungsarbeiten oder für Grenzüberwachungen eingesetzt. Die bisherigen Ermittlungen, in die auch die Sicherheitsbehörden des Bundes und das Landeskriminalamt NRW eingebunden sind, sollen nicht ergeben haben, dass es sich um eine fehlgeleitete Vermessungsdrohne gehandelt haben könnte.
1: Das war Andreas Braun über diese verdächtigen Drohnenflüge über dem Bundeswehrstandort Mechernich. Wenn es mehr Informationen dazu gibt, hören Sie die bei uns hier im WDR 5 Morgenecho.
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1: Und wir bleiben beim Thema. Das Ganze passt ja zu der Debatte über Sicherheit und Drohnenabwehr im Zuge des Drohnenfundes am Flughafen Leipzig-Halle. Vor ein paar Tagen, da wird politisch drüber diskutiert. Mittlerweile hat auch der Nationale Sicherheitsrat getagt. Susanne Jungblut hat sich mal angeschaut, wie das medial wahrgenommen wird. Wir haben ein paar Tage Abstand auf den Drohnenfund in Leipzig. Wie sehen die Reaktionen mittlerweile aus?
4: Ja, also die Kolleginnen und Kollegen sind schon noch alarmiert davon, was da in der Nacht zum Mittwoch passiert ist, vor allem weil diese Drohne ja nicht durch bestimmte Sicherheitsmechanismen ausgeschaltet wurde, sondern, so betont es zum Beispiel der Kollege von der FAZ, es ja offensichtlich nur Zufall war, dass sie von diesem Busfahrer entdeckt und ja dann zu Boden getreten werden konnte. Und er geht davon aus, dass es schieres Glück war, dass die Sprengladung der Drohne nicht an einem Flugzeug platziert wurde und sie auch nicht beim Festhalten explodiert ist. Und auch der Kommentator vom Münchner Merkur ist froh, dass es weder Verletzte noch einen größeren Schaden gab. Aber gleichzeitig lege der Vorfall jetzt schon den Finger in eine schmerzhafte Wunde und werfe vor allem die Frage auf, ist Deutschland überhaupt in der Lage, sich gegen solche Attacken zu schützen?
1: Ich nehme an, es gibt auch eine Antwort darauf.
4: Naja, er sagt, also theoretisch gibt es schon einiges, was die Behörden tun können. Zum Beispiel die Funkverbindung von fremden Drohnen kapern oder stören oder auch die Geräte mit Jagddrohnen angreifen. Aber dass das jetzt alles in diesem Fall nicht zum Einsatz kam, zeigt aus seiner Sicht ein Kernproblem, nämlich, dass solche Attacken aus dem Nichts kommen und der deutsche Luftraum da wirklich eine Sicherheitslücke hat.
1: Ja, und wie kann man die schließen? Also welche Lehren ziehen auch die anderen Kolleginnen und Kollegen aus diesem Drohnenangriff?
4: Ja, für den Kommentator der Süddeutschen Zeitung geht es da vor allem um Zuständigkeiten, die sich aus seiner Sicht im Irrgarten des Föderalismus kaum entwirren lassen. Ich zitiere ihn mal, Zitat, es gibt ein neues Drohnenabwehrzentrum. Für den Flughafen selbst ist die Bundespolizei zuständig, für das Umfeld die Landespolizei. Dann ist da noch die hochkomplexe Frage, ob und wann die Bundeswehr Hilfe leisten darf und eine Drohne abschießen darf. Das alles ist zu kompliziert, zu zeitraubend und daher ineffektiv. Und dass da offenbar nicht optimal zusammengearbeitet wurde, kritisiert auch Falk Steiner, der Kommentator vom Deutschlandfunk. Der findet es absurd, dass sich öffentlich jetzt gerade alle in der Politik irgendwie versichern, dass ihre Behörden im gemeinsamen Drohnenabwehrzentrum von Bund und Ländern hervorragend zusammenarbeiten würden und auch zusammengearbeitet hätten, während der Anschlag am Ende ja eigentlich nur durch Zufall und Zivilcourage verhindert wurde.
5: Es ist Aufgabe der Politik, ihren Bürgern reinen Wein einzuschenken, welche Bedrohungslage existiert und dann entsprechende Maßnahmen zu ergreifen, wie teure, aber zumindest gegen die meisten Drohnen wirksame Abwehrsysteme an allen Verkehrsflughäfen zu installieren.
4: Ja, da spricht Falk Steiner vom Deutschlandfunk etwas an, was in den meisten Kommentaren Konsens ist. Es gibt aber auch Stimmen, die in Bezug auf diesen Vorfall in Leipzig nochmal stärker rauszoomen und das Ganze im Zusammenhang mit dem Ukraine-Krieg und der generellen hybriden Gefahr aus Russland ansehen. Zum Beispiel der Kommentator von der Frankfurter Rundschau, der sinngemäß schreibt, wenn wir in der Unterstützung der Ukraine beherzter vorgehen, können wir auch in unsere eigenen Interessen besser schützen.
1: Die Medienschau hier im WDR 5 Morgenecho mit meiner Kollegin Susanne Jungblut. Und wir haben gleich 4 Minuten vor 8.

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1: Guten Morgen. Sind Sie gut unterwegs gerade? Und auch in etwa da, wo Sie hin wollten? Selbstverständlich ist das nicht. Eigentlich sogar ungewöhnlich. Man landet ja oft doch irgendwo anders. Und nein, ich nörgle jetzt nicht über die Bahn oder über kaputte Brücken. Da fallen App und Navi ja oft doch noch ganz gute Vorschläge ein, dich wieder auf Kurs zu kriegen. Über Stock und Stein und mit Schienenersatzverkehr lotsen sie dich zurück auf den rechten Weg und zuletzt, wahrscheinlich zu spät, kommst du doch ans Ziel. Blöd wird es nur, wenn das Hindernis in der errechneten Realität deiner allwissenden Helferlein einfach nicht vorkommt, weil die Straße ganz frisch gesperrt ist oder die Störung noch nicht gemeldet. Dann leiten sie dich, ausnehmend höflich und wie immer sehr von sich überzeugt, immer neu in dieselbe Sackgasse. Wenn du da raus willst, ist Selbstdenken, Selbstentscheiden und zuletzt einfach ausprobieren gefragt. Genau so kommst du dann manchmal an Orte und zu Menschen, die du zu sehen und zu treffen nie geplant hattest, und machst Erfahrungen, die willst du nicht missen. Zum Beispiel beim Zwischenstopp in Istanbul Airport. 10 Minuten vor Abflug verliere ich meine Bordkarte und den Reisepass. Doch Glück gehabt. Direkt im ersten Shop, wo ich nachfrage, finden sie sich wieder. Yes, die hat gerade eine Kundin hier abgegeben. Lagen wohl vorn bei den T-Shirts. Danke Gott für die ehrliche Finderin. Oder auf einem Bahnhof irgendwo in Slowenien. Eine sehr zierliche ältere Dame im Trachtenkleid steht da mit selbstgebundenen Trockensträußen. Spätabends treffen wir sie, als wir mit 4 kleinen Kindern den letzten Zug Richtung München verpassen. Und während wir Erwachsenen panisch nach Alternativen googeln, unterhält sie sich liebevoll mit meiner kleinen Tochter. Die kann kein Wort Slowenisch und die alte Dame kein Wort Deutsch. Aber die zwei verstehen sich prächtig. Und ich denke an die Warnung von Bilbo Beutlin an seinen Neffen Frodo in Tolkiens Herr der Ringe. Die ist eigentlich ein Versprechen. Es ist eine gefährliche Sache, Frodo, aus der Tür hinauszugehen. Du betrittst die Straße und wenn du nicht auf deine Füße aufpasst, kann man nicht wissen, wohin sie dich tragen. Oder mit der Bibel gesprochen, des Menschen Herz plant seinen Weg, doch Gott lenkt seinen Schritt. So ist es wohl. Und das ist manchmal echt unheimlich. Immer ein großes Geheimnis und oft auch einfach ein großes Glück. Und was immer das Glück auch sonst sein mag, eins jedenfalls ist es nicht, planbar. Es lässt sich nicht tracken, ich kann es mir nicht ranzoomen, wenn es sich gerade nicht sehen lässt. Und schon gar nicht kann ich mir es hochrechnen lassen als Quersumme meiner bisherigen Entscheidungen und Vorlieben. Weiß ich eigentlich auch. Schade nur und einfach dusselig, dass ich trotzdem immer mehr Zeit dabei verbringe, mir von allerlei technischen Geräten genau das weismachen zu lassen. Statt im Vertrauen auf Gott den Kopf aus der Tür zu strecken und die Straße unter die Füße zu nehmen. Einen überraschenden Tag wünscht Ihnen Ihr Jan-Dirk Döhling aus Schwerte.
0: 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Es ist 8 Uhr. 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
2: Die Nachrichten mit Ulrike Frohleix. Guten Morgen. Wegen des Niedrigwassers im Rhein hat die Landesregierung das Fahrverbot für Lkw am Wochenende gelockert und bekommt dafür Lob vom Bundesverband der Industrie. Die Entscheidung könne helfen, die Folgen für die Wirtschaft etwas abzumildern. Spediteure haben allerdings wenig Hoffnung, dass sie den Bedarf decken können. Unter anderem wegen der vorgeschriebenen Ruhezeiten für Fahrer, sagt Dirk Engelhardt vom Bundesverband Güterkraftverkehr und Logistik.
3: Wenn die LKWs am Samstag oder Sonntag unterwegs sind, müssen sie den Rest der Wochen Lenk- und Ruhezeiten und Arbeitszeiten einhalten, dann stehen die Fahrzeuge am Montag, Dienstag, Mittwoch oder am anderen Tag der Woche. Deswegen ist es nicht so banal und kann auch nicht einfach auf die Straße verlagert werden.
2: Die Lockerungen beim Fahrverbot gelten zunächst bis Ende August. Damit fällt nicht nur das reguläre Sonntagsverbot weg, sondern auch das am Samstag, das im Sommer in den Ferien gilt. Also könnten schon heute mehr Lkw als sonst unterwegs sein. Im Konflikt mit Italien um die Migranten in Ceuta führt nun auch Spanien Grenzkontrollen ein. Seit Mitternacht werden Menschen kontrolliert, die per Flugzeug oder Schiff von Italien nach Spanien kommen. Diane Bartani berichtet.
4: Die Grenzkontrollen sollen bis zum 7. September laufen, wie das spanische Innenministerium mitteilte. Damit eskaliert der Streit zwischen beiden Ländern, die zum Schengen-Raum gehören. Italien hatte nach dem Ansturm von Migranten auf die spanische Exklave Ceuta Kontrollen für Reisende aus Spanien eingeführt. Madrid forderte die Aufhebung dieser Überprüfungen. Italien lehnte das ab. Die Kontrollen würden erst wieder aufgehoben, wenn klar sei, dass es keine Sicherheits- oder Terrorismusrisiken für Italien gebe, erklärte das Büro von Regierungschefin Meloni.
2: In Winterberg im Sauerland treffen sich heute und morgen wieder die schnellsten Cross-Country-Fahrer Europas. Die Rennen gelten als bedeutender Wettbewerb der Mountainbike-Szene in Deutschland und Europa. Sarah Möhrchen berichtet.
5: Zum vierten Mal rollen die schnellsten Mountainbiker Europas durch den Trailpark in Winterberg. Bis zu 800 Teilnehmer werden dabei erwartet. Und die Strecke ist laut der Veranstalter anspruchsvoll. Sie ist 4,3 Kilometer lang und bietet 190 Höhenmeter. Und anders als beim Downhill fährt man beim Cross-Country eher flache, hügelige Strecken mit vielen Anstiegen und Abfahrten. Am Samstag starten Hobbyklassen und Schüler und am Sonntag die Profis und der Nachwuchs.
2: Und das ist heute auch noch wichtig. Von der Spitze der Bundes-CDU in Berlin kommt eine klare Botschaft an ihren Landesverband in Sachsen-Anhalt. Unionsfraktionschef Frey sagte den Funke-Medien, das Kooperationsverbot mit der AfD sei ein Grundsatzbeschluss der CDU und könne nicht je nach Bundesland anders beantwortet werden. In Essen findet heute der größte CSD im Ruhrgebiet statt. Tausende Menschen werden zu Umzug und Straßenfest erwartet. In Siegen ist eine 22-jährige Frau tot in einer Wohnung gefunden worden. Die Polizei nahm ihren Ex-Partner vorläufig fest. Die zweite Fußball-Bundesliga ist in die Saison gestartet mit einer Niederlage für einen NRW-Club. Bochum verlor zu Hause 0:1 gegen Hertha BSC. Bochums Kapitän Timo Horn will den Kopf aber nicht hängen lassen.
6: Ja, leider nicht zum Torerfolg gekommen und so stehen wir mit leeren Händen da. Aber ich bin trotzdem guter Dinge, dass wir das in den nächsten Wochen ja, ganz anders punkten werden.
2: Fortuna Düsseldorf verlor zum Einstand in der dritten Liga 1:2 beim SV Waldhof Mannheim. Das war WDR aktuell. Das Wetter in Nordrhein-Westfalen. Heute gibt es von früh bis spät Sonne und wenige Wolken. In Bad Berleburg bis 26 Grad, in Minden bis 27 und in Neuss bis 28 Grad. Auch morgen wird es sonnig mit ein paar Wolkenfeldern bei 27 bis 33 Grad. Die Trockenheit verschärft sich und die Waldbrandgefahr ist hoch. Im Bergland sind einzelne Schauer oder Gewitter möglich. Montag dann Sonne und Wolken und höchstens vereinzelt Schauer bis 32 Grad. Die Zeit 8:04. WDR 5, die Verkehrslage. A1, Osnabrück Richtung Bremen, zwischen Osnabrück-Hafen und Osnabrück-Nord etwa 10 Minuten plus 4 Kilometer stockender Verkehr wegen Bergungsarbeiten. Die A3, Köln Richtung Oberhausen, ist zwischen Kreuz Breitscheid und Kreuz Kaiserberg wegen Bauarbeiten bis Montag früh gesperrt. A3, Oberhausen Richtung Köln, zwischen Oberhausen-Lierich und Kreuz Kaiserberg, Baustelle etwa 10 Minuten plus 2 Kilometer Stau. Und die A45, Gießen Richtung Hagen, ist zwischen Dillenburg und Haiger-Burbach bis Montag früh gesperrt. Dort wird eine Brücke geprüft.
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7: 100 Tage kein Tageslicht und nur 6 Leute zusammen auf relativ engen Raum. Ich weiß nicht, ob Sie sich das vorstellen können. Das haben 6 Menschen gemacht und zwar im Auftrag der Europäischen Weltraumorganisation ESA, durchgeführt durch das DLR, also das Deutsche Zentrum für Luft- und Raumfahrt, in einer sogenannten Isolationsstudie. Und die ist jetzt kürzlich zu Ende gegangen und das gucken wir uns genauer an in dieser halben Stunde hier im WDR 5 Morgenecho. Ich heiße Rebecca Link und freue mich, dass Sie dabei sind. Wir haben vorhin noch drüber geredet vorher haben wir drüber geredet, über diese Meldung aus den USA. Der deutsche Energiekonzern RWE gibt Offshore-Windparkprojekte in den USA auf und bekommt dafür viel Geld von Amerika, muss sich aber im Gegenzug dazu verpflichten, in fossile Energiegewinnung zu investieren. Und vorhin hat eben der Kollege aus den USA, aus Washington, hier schon deutlich gesagt, das ist eine Kampagne der aktuellen US-Regierung gegen erneuerbare Energien und damit sollen auch ganz konkret demokratisch regierte Bundesstrafen bestraft werden. Versuchen wir doch mal einen unaufgeregten Blick darauf mit Volker Quaschning. Der ist Professor für das Fachgebiet regenerative Energiesysteme an der Hochschule für Technik und Wirtschaft in Berlin und Experte für erneuerbare Energien. Morgen, Herr Quaschning.
8: Guten Morgen, Frau Link.
7: Das war jetzt nicht das erste Mal, dass die US-Regierung Energieunternehmen dreistellige Millionensummen zahlt, damit die dann ihre Pläne für Offshore-Windparks aufgeben und stattdessen in klimaschädliche Öl- und Gasprojekte investieren. Wie ordnen Sie denn diesen aktuellen Vorgang um RWE ein?
8: Naja, Donald Trump hat ja eine persönliche Rechnung gegen die Windenergie, die er da versucht zu begleichen. Bei irgendeinem Golfpark haben Windparks mal seine Aussicht verschandelt aus seiner Sicht. Und deswegen bekämpft er die Windenergie bis aufs Messer mit irgendwelchen kruden Theorien und Aussagen, die er über die Windenergie tätigt. Und das passt halt einfach an das Muster. Das heißt, das ist einfach reine Ideologie, jetzt wirklich keine strategische Ausrichtung von der Energiepolitik.
7: Warum lassen sich die RWE wohl darauf ein, auf diesen Deal?
8: Naja, man kennt ja die US-Regierung. Ne? Es wird dann einfach das Recht sehr stark gedehnt. Das heißt, obwohl ich jetzt Baurecht für so einen Windpark habe, kann natürlich die US-Regierung das deutlich verzögern. Es gibt da natürlich gewisse Risiken. Was kostet mich das Ganze? Und wenn jetzt die US-Regierung den goldenen Ausstieg macht, also es fließt ja richtig viel Geld. Also RWE erhält über 1 Milliarde dafür, dass der Windpark nicht gebaut wird. Dann nehme ich natürlich dieses Geschenk erstmal an. Aus unternehmischer Sicht ist das erstmal sinnvoll. Für die Energie- und Klimaschutzpolitik ist das natürlich fatal.
7: Wie fatal ist es denn aus Ihrer Sicht für das Klima?
8: Ja, es ist vor allem in den USA ein sehr starker Rückschritt. Wir hatten unter Joe Biden eine Politik, die ja durchaus den Klimaschutz sehr ernst genommen hat, hier versucht hat, Projekte voranzubringen. Und das versucht Donald Trump zumindest mal zurückzudrehen. In einigen Bereichen gelingt das, in anderen natürlich nicht. Man merkt ja, dass er ja schon viel Geld in die Hand nehmen muss, um überhaupt den Ausbau der erneuerbaren Energien zu bremsen. Erneuerbare Energien sind auch in den USA die kostengünstigste Art der Stromversorgung. Das heißt, auch in anderen Bundesländern dort, in Staaten, also in Texas, in Kalifornien, da geht das ja weiter, obwohl die staatliche Regierung, ob Donald Trump das gar nicht möchte. Und Texas ist ja sogar ein republikanisch regiertes Land. Und da gilt halt einfach auch, also Geld stinkt nicht. Das heißt, wenn ich mit erneuerbaren Energien Geld verdienen kann, dann macht man das in den USA. Und deswegen kann die US-Regierung das ein bisschen blockieren, aber nicht komplett verhindern.
7: Ja, aber da würde ich gerne noch mal ein bisschen genauer drauf schauen. Sie haben ja diese Ironie angesprochen, dass in den USA republikanisch regierte Bundesstaaten wie Texas tatsächlich Vorreiter sind in Sachen erneuerbare Energien. Also da erzeugen Solarparks schon jetzt mehr Strom als die Kohlekraftwerke des Staates. Wie geht das denn zusammen mit der aktuellen Energiepolitik der US-Regierung?
8: Naja, gar nicht. Wir sehen ja, dass die USA da versuchen, eine Energiepolitik der 80er Jahre zu fahren. Nur hat sich die Welt verändert. Damals waren die Kohle sehr günstig und erneuerbare Energien waren teuer, konnten nur mit Subventionen funktionieren. Und das haben wir natürlich jetzt verändert. Das heißt, Solar- und Windenergie sind die kostengünstigsten Arten. Und man sehen, dass weltweit gerade der Ausbau der Solar- und Windenergie boomt. Das ist ja nicht nur Deutschland, das ist ja Asien, China, Europa. Überall passiert das Ganze, auch in den USA. Und insofern muss natürlich Donald Trump, der auf der einen Seite versucht, hier persönliche Rechnungen zu begleichen, auf der anderen Seite in seiner Kernwählerschaft auch die Kohlekumpels hat, versuchen, irgendwie gegenzumachen. Aber wie gesagt, das ist reine Kosmetik. Am Ende wird auch in den USA sich die erneuerbare Energietechnik durchsetzen.
7: Also Sie glauben nicht, dass diese Vorgänge Strahlkraft auch in andere Länder hinein haben könnten?
8: Ja, durchaus schon. Ne? Also wir sehen ja auch in Deutschland eine Politik, wenn wir uns die AfD anschauen, die im letzten Wahlkampf gesagt hat, dass sie Windräder wegreißen möchte. Also insofern ist das natürlich auch schon so ein bisschen eine Blaupause, dass man sagt, wenn ich den Wählerinnen und Wählern verspreche, dass es die erneuerbaren Energien nicht gibt, dann muss man halt am Ende Geld in die Hand nehmen, um zu verhindern, dass solche Anlagen gebaut werden. Aber das hilft ja niemandem. Das hilft ja nicht der Energieversorgung, das hilft auch nicht dem Land, weil man natürlich einfach Steuergelder verbrennt, indem ich einfach Geld dafür bezahle, dass etwas nicht passiert. Und das Schade ist auch, dass wir, wie gesagt, solche Stimmen durchaus auch in Deutschland hören.
7: Ja, man muss ja gar nicht zur AfD schauen tatsächlich. Also auch unter der aktuellen Bundesregierung wird ja der Ausbau der erneuerbaren Energien gerade politisch nicht mehr so gefördert wie zum Beispiel unter der letzten. Sollten wir lieber vor unserer eigenen Haustür kehren?
8: Ja, also da muss man natürlich sagen, ich glaube nicht, dass die Union oder die SPD Geld dafür bezahlen würden, jetzt, dass Windparks nicht gebaut würden. Aber sie haben natürlich schon recht. Also man versucht jetzt, die Energiewende ein bisschen zu verlangsamen unter dem Kostenargument. Das heißt also, ich Die hatten auch eine sehr, sehr konservative Politik. Aber
7: ja, auch unter dem Argument der Versorgungssicherheit. Das muss man natürlich sagen. Das ist das Argument, ein großes aus dem Wirtschaftsministerium.
8: Ja, die Versorgungssicherheit wird da gerne vorgeschoben. Aber hier haben wir natürlich auch den Konflikt, dass wir natürlich hier alte entsprechenden Technologien haben. Die Gaskraftwerke sind das hier eher in Deutschland, die man noch mal etwas länger am Leben erhalten möchte. Aber wenn man natürlich die USA und Deutschland vergleicht, ist das natürlich ein ganz anderes Kaliber. In den USA wird ja wirklich mit Fake News entsprechend gearbeitet, Geld dafür bezahlt, dass Windparks nicht gebaut werden. Und insofern, denke ich, sind wir da in Deutschland schon einen Schritt weiter. Also die deutsche Bundesregierung möchte anders als die USA ja trotzdem, dass Windparks noch gebaut werden. Also insofern würde ich da schon einen Unterschied machen.
7: Danke, Herr Quaschning, für das Gespräch.
8: Ja, sehr gerne.
7: Volker Quaschning, Experte für erneuerbare Energien im Gespräch hier im WDR 5 Morgen Echo. Wir haben 12 Minuten nach 8 gleich. Schön, dass Sie da sind.

0: Beyoncé mit Bodyguard gehört im Morgenecho hier in WDR 5, 14 nach 8 gleich. Seit am Flughafen Leipzig-Halle eine Drohne aufgefallen ist, die mit Sprengstoff und einem Zünder ausgerüstet war, gibt es ja viele Forderungen nach mehr Anstrengungen in der Abwehr solcher Gefahren. Also hier ist ja offenbar ein großes Unglück, ein mögliches, nur verhindert worden, dadurch, dass ein Bussard beherzt eingegriffen hat. Ja, und es gibt einige dieser Gefahren, aber viele reden da gerne von einem sogenannten Zuständigkeitswirrwarr. Jetzt gibt es aber diesen sogenannten Nationalen Sicherheitsrat, der wurde im vergangenen Jahr eingerichtet und der soll die Kompetenzen bei innerer und äußerer Sicherheit innerhalb der Bundesregierung bündeln und der hat nach dem Drohnenvorfall auch getagt. Welcher Gedanke steckt hinter der Einrichtung dieses Gremiums? Das fasst uns Christina Nagel zusammen.
1: Der Drohnenvorfall am Flughafen Leipzig, ohne Zweifel ein Fall für den Nationalen Sicherheitsrat. Schließlich geht es erstmals um eine Drohne, die mit hochexplosivem Sprengstoff bestückt war. Innenminister Alexander Dobrindt spricht von einem hybriden Anschlagsszenario.
2: Das ist eine neue Gefahrenqualität.
1: In Krisenlagen wie diesen kann der Kanzler den Nationalen Sicherheitsrat einberufen. Ihm gehören die Chefs sicherheitsrelevanter Ministerien an, zum Beispiel der Innen-, der Außen- und der Verteidigungsminister, aber auch Vertreter der Sicherheitsbehörden und der Bundeswehr. Je nach Lage können aber auch Ministerpräsidenten oder externe Experten dazugeholt werden. Getagt wird geheim. Der Rat, erklärt Regierungssprecher Stefan Cornelius, entscheidet,
3: ob Elemente der Tagung quasi öffentlichkeitsrelevant sind oder kommuniziert werden sollen.
1: Im Fall der mit Sprengstoff bestückten Drohne am Flughafen Leipzig hat der Rat keine Details bekannt gegeben. Es bleibt also offen, ob über mögliche Auftraggeber oder konkrete Maßnahmen gesprochen wurde. Klar ist nur, es ging wieder einmal um eine akute Krise. Der Nationale Sicherheitsrat macht das, was früher das Sicherheitskabinett gemacht hat. Und bleibt damit hinter seinen Möglichkeiten zurück, bemängelt die Politikwissenschaftlerin Christina Moritz, die sich seit mehr als 20 Jahren mit Konzepten für einen Nationalen Sicherheitsrat beschäftigt.
4: Das, was ein Sicherheitsrat leisten sollte, beraten, was in gründlicher Vorbereitung strategisch vorgeschlagen worden ist, da sind wir noch nicht.
1: Es fehlen die entsprechenden Strukturen. Um wegzukommen vom Ad-hoc-Krisenmanagement, müsste sich der Nationale Sicherheitsrat auch intensiver mit strategischer Vorausschau beschäftigen, fordern Außenpolitiker von SPD und Grünen. Unter ihnen auch die außenpolitische Sprecherin der Grünen, Deborah Düring.
5: Auch in der Frage von, wie kommen wir eigentlich vor die Welle, sehe ich ehrlicherweise gerade überhaupt keine positive Entwicklung.
1: Dabei war das eines der Ziele, vor die Krise zu kommen, indem man Weichen stellt für klare Zuständigkeiten und Befugnisse, eindeutige Strukturen und einheitliche Lagebilder. Auch im Bereich hybrider Bedrohungen, auch mit Blick auf die Drohnenabwehr, über die jetzt wieder intensiv debattiert wird. Die alten, starren sicherheitspolitischen Strukturen sollten aufgebrochen werden, um schneller und effektiver auf die vielen gleichzeitigen Krisen und Bedrohungen reagieren zu können. Davon aber ist der Nationale Sicherheitsrat ein knappes Jahr nach seiner Gründung noch weit entfernt.
0: Christina Nagel war das über das Tagen des Nationalen Sicherheitsrates bzw. den Gedanken hinter seiner Existenz. Im Zusammenhang mit dem Drohnenvorfall am Flughafen Leipzig-Halle, da habe ich mich ja in der letzten Stunde mit Roderich Kiesewetter von der CDU auch drüber unterhalten. Und der hat schon auch noch den ausdrücklichen Wunsch nach mehr Klarheit bei Kompetenzen und Zuständigkeiten.
6: Die Bundeswehr hat die Mittel, darf aber nicht. Die Polizei darf, hat aber nicht die Mittel. Also sollten wir jetzt nicht einen doppelten Satz an Mitteln beschaffen, sondern eine engere Zusammenarbeit zwischen Streitkräften und Bundespolizei haben. Und die Gesamtverantwortung muss beim Bundesinnenministerium liegen, damit wir keinen Zuständigkeitswirrwarr haben.
0: Nach 8 und wir schauen aufs Wetter mit Claudia Barbonus. Das Fenster ist offen, noch kommt frische Luft rein. Bleibt das für den Rest des Tages so? Also ich bleibe hier nicht für den Rest des Tages, aber bleibt das mit der frischen Luft so?
7: Also jein. Es wird zumindest wärmere Luft werden. Über den Tag bis zu 26 Grad an der Weser, 28 Grad an der Ruhr, bis 30 Grad am Rhein oder Rheinchen, muss man ja fast schon sagen. über dieses traurige bisschen Wasser. Aber Schwüle ist heute zumindest kein Thema, dafür ist die Luft einfach auch zu trocken. Viel Sonne erwarten wir heute. Morgen kommen dann zum Sonnenschein noch so ein paar Wolkenfelder dazu, zumindest in der zweiten Tageshälfte. Und es wird warm bis heiß, 27 bis 33 Grad morgen in Nordrhein-Westfalen. Und das bedeutet natürlich auch, die Trockenheit in Nordrhein-Westfalen wird sich noch verstärken. Der Waldbrandgefahrenindex und vor allen Dingen der Graslandfeuerindex steigen im Laufe des Wochenendes an vielen, vielen Stellen in Nordrhein-Westfalen auf die Stufe 4 von 5. Das heißt, es ist sehr hoch.
0: Also Regen wäre schön, ne? Ist da irgendwas in Sicht?
7: Also das, was mal nötig wäre, nämlich so eine sanfte Dauerberieselung des ganzen Landes im Idealfall über einen längeren Zeitraum, langsam und stetig, nichts Aufregendes, ist leider gar nicht in Sicht, nicht in der nächsten Woche, nicht im Zeitraum der nächsten 10 Tage. Was mal passieren kann, ist, dass sich vielleicht mal ein Schauer entwickelt, zum Beispiel morgen Abend oder in der Nacht auf Montag besteht die Möglichkeit im höheren Bergland. Auch Ende nächster Woche könnte es sein, dass es mal einzelne Schauer und Gewitter geben könnte. Aber das wird dann wie immer wieder nicht jeden treffen. Es kann dann aber auch mal Starkregen dabei sein. Und damit ist uns auch wieder nicht geholfen. Leider.
0: Vielen Dank, Claudia Barbonus, zum Wetter. Und wir bleiben bei den Auswirkungen von Wetter und Klima auf unser aller Leben. Wirkt sich zum Beispiel aus diese große Trockenheit und Hitze natürlich auch auf Draußenveranstaltungen. Da kann man aktuelle Beispiele heranziehen, wie zum Beispiel Überlegungen zur Kranger Kirmes, die ja jedes Jahr mit einem traditionellen Feuerwerk eröffnet wird. Da wurde lange überlegt im Vorfeld, ob das wohl geht bei der Trockenheit. Am Ende hat man sich dazu entschlossen, das zu machen, mit hohen Sicherheitsvorkehrungen. Andererseits das Zugvögelfestival in Hellenthal. Da wurden wegen Brandgefahr 2 Veranstaltungstage am Wochenende abgesagt. Reden wir mal mit jemandem drüber, der sich mit solchen Fragen viel beschäftigt. Stefan Lohmann ist in der Eventbranche und Experte für nachhaltige Veranstaltungen. Er hat ein Unternehmen für nachhaltige Events gegründet. Morgen, Herr Lohmann.
8: Guten Morgen.
0: Als wir Sie gefragt haben, ob Sie Zeit für uns haben, da haben Sie gesagt, das ist ein Thema, das so wichtig ist, dass Sie stundenlang drüber reden könnten. Warum?
8: Das stimmt.
0: Welchen Stellenwert hat das ganz real in der Eventplanung?
8: Naja, dadurch, dass viele Veranstaltungen abgesagt werden müssen, ist es nun tatsächlich sehr real. Also hängt ja alles mit dem Klimawandel zusammen. Und solange wir Veranstaltungen so machen, dass wir selbst dazu beitragen, dass sich der Klimawandel verstärkt, ist das natürlich sehr relevant. Und jetzt sieht man halt eben die Auswirkungen. Also mit Klimawandelleugnung kommen wir dann nicht weiter, sondern wir müssen wirklich Maßnahmen ergreifen. Das eine ist ja jetzt die Maßnahmen, die man vielleicht ergreift, um Festivals noch möglich zu machen. Aber wäre natürlich sinnvoll, auch Maßnahmen zu ergreifen, dass wir auch langfristig eben CO2 einsparen und auch langfristig unsere eigene Veranstaltungszukunft sichern.
0: Also es geht tatsächlich auch darum, dass die Eventbranche, die ja selber großer Klimasünder ist, um es mal so zu sagen. Ne? Aber da kommen wir gleich noch zu auf das Detail. Ja. Jetzt wüsste ich erstmal gerne von Ihnen, es ist eben viel heiß und vor allen Dingen sehr trocken. Was bedeutet das konkret für alle, die jetzt ein großes Event eigentlich planen?
8: Ja, im Prinzip braucht man halt immer eine Risikoanalyse, die jetzt wichtiger wird denn je. Ne? Also es ist ja eben nicht nur, dass es heiß wird und dass man das Publikum schützen muss und auch die eigenen Mitarbeiter. Wir haben diverse Risikobereiche und wir haben auch schon Festivals gesehen, die abgesagt wurden im Prinzip deswegen, weil wenn, sage ich mal, Sanitäter und Krankenhäuser und so weiter überfordert sind mit sehr, also wir hatten jetzt 10.000 Hitzetote bis jetzt in der Hitzewelle. Das heißt, Krankenhäuser sind überfordert und kommt es zu einer Situation in der Stadt, sage ich mal, wo einfach eine Überlastung stattfindet, dann können auch die Sicherheit bei Festivals nicht mehr gewährleistet werden, weil man ja auch das Personal gar nicht mehr zur Verfügung hat und so weiter. Ne? Mhm. Das heißt, es hängt schon sehr viel zusammen und man muss halt eben bei einer Risikoanalyse auch bedenken, es wurden jetzt ja Festivals abgesagt, weil es in der Nähe halt eben Waldbrände gab. Das heißt, die Leute müssen geschützt werden. Und das sind alles Dinge, die man halt eben jetzt als Veranstalter noch mal mehr berücksichtigen muss, weil es jetzt eben auch zu deutlich häufigeren Absaugung. Hitzeentwicklungen kommen von über 40 Grad. Jetzt kommen noch, sage ich mal, 10.000, 20.000, 50.000 Menschen zusammen. Das wird ja noch heißer. Und da müssen halt eben Maßnahmen ergriffen werden, damit wir uns daran gewöhnen, mit solchen Temperaturen umzugehen. Und da gehören halt wirklich viele Maßnahmen dazu. Und viele Bereiche müssen da auch enger zusammenarbeiten. Und manches lässt sich vielleicht tatsächlich nicht realisieren.
0: Hm. Ja, Sie haben das ja angesprochen, dass die Veranstaltungsbranche auch selbst auf Kosten des Klimas lebt, muss man so zu sagen. Ne? Also Riesenenergieverbrauch. Es gibt Bands, die also bei großen Festivals, die wirklich mit Privatjets durch die ganze Welt fliegen. Besucher, die mit vielen, vielen tausend Autos anreisen. Genau. Das ist natürlich alles nicht wahnsinnig nachhaltig. Ne?
8: Genau. Und Hauptproblem ist tatsächlich, also bis zu 90, also wenn wir von Großveranstaltungen reden und Festivals, ne, haben wir bei der Anreise der Gäste, sind das bis zu 90% der Emissionen, die dort entstehen. Ne? Also mein Hauptberuf ist ja Künstler buchen. Also ich buche die internationalen Künstler für Veranstaltungen, für Festivals, ne, und so weiter. Das heißt, wenn da welche mit Privatjet kommen, ist natürlich im Endeffekt nicht gut. Problematisch ist, die können nicht unbedingt in normalen Flieger, dann hast du ein anderes Chaos. Ne? Also es gibt Sachen, die sind nicht so einfach. Eine Taylor Swift in einen Linienflug, der hebt so schnell nicht ab. das sind natürlich, ne, aber wir können Einfluss, also und im Verhältnis ist der Flug Pillepalle im Verhältnis zu Anreise der Gäste. Ja, und Anreise der Gäste lässt sich über Kommunikation und Maßnahmen schon deutlich reduzieren. Es kommen immer mehr E-Autos dazu, Shuttle-Systeme. Also man kann schon eine ganze Menge machen. Es gibt ja viele Maßnahmen, die auch ergriffen werden können. Es muss nur halt eben gemacht werden. Ne? Und es gibt so verschiedene Veranstaltungen. Also Wacken zum Beispiel macht ja relativ viel. Bei denen sieht man das ja auch sehr stark, was sie schon alles machen, wie stark die mit ihrem Publikum kommunizieren. Es gibt mittlerweile eigene Metal-Songs, die das Thema, die haben ihren Holy Ground. Also man kann das Thema auch cool und zielgruppengerecht kommunizieren und das Publikum mit einbinden.
0: Und
8: das sind ja auch
0: so
8: Maßnahmen.
0: Da würde ich total gerne ansetzen an dem Punkt, ne? Weil Sie sagen ja, dass für viele Menschen, hier geht es ja um das große Oberthema Nachhaltigkeit. Ne? Und Sie sagen, dass für viele Menschen Nachhaltigkeit so ein rotes Tuch geworden ist. Ne? Für viele Menschen mit den Grünen verbunden als Partei, wo es große Widerstände gibt in gewissen Bevölkerungsgruppen. Dabei sei Nachhaltigkeit längst das wichtigste Thema im Bereich Wirtschaftlichkeit und Zukunftsfähigkeit. Woran machen Sie das fest?
8: Naja, im Endeffekt kann man auch damit eben Kosten sparen. Ne? Also es gibt eigentlich nichts Effektiveres, um Kosten zu sparen, als nachhaltig zu agieren. Ja? Also man kann Dinge weglassen, spart extrem viel. Ja? Man kann zum Beispiel Versicherungen, ein extrem wichtiger Punkt bei Festivals ist ja das Thema Versicherung. Und mit Cover My Ass zum Beispiel gibt es eine Versicherung, mit der ich eng zusammenarbeite.
0: Cover My Ass,
8: kann man sich merken. Und da geht es eben darum, dass die Versicherung immer günstiger wird, je nachhaltiger die Veranstaltung umgesetzt wird. Und das war halt eben, was wir zusammen eben entwickelt haben, um eben der Veranstaltungsbranche zu helfen, durch nachhaltige Maßnahmen tatsächlich Kosten zu sparen. Und das gibt es in vielen Bereichen, mal abgesehen davon, hängt es ja auch davon ab, je nachhaltiger wir agieren, desto zukunftsfähiger werden wir auch, beziehungsweise wir werden eben keine, also die Festivals wird es als erste treffen, die auch nicht mehr umgesetzt werden können in Zukunft, wenn diese Wetterextreme sich weiter so entwickeln. Und genau das passiert ja, wenn wir beim Thema Nachhaltigkeit nicht agieren. Also es wird immer schlimmer. Das, was wir heute erleben, diesen extremen Sommer, Europa brennt, das ist der kühlste Sommer der nächsten 10 Jahre. Und das muss uns einfach klar sein. Es wird immer, immer schlimmer. So, ne? Und deswegen müssen wir Maßnahmen ergreifen, um unsere eigene Zukunft überhaupt lebensfähig zu machen, in generell, aber auch unsere Branche zu schützen, indem wir halt entsprechend agieren und auch entsprechende Maßnahmen ergreifen, was ja dann auch die Schulung zum Beispiel von den Eventleitern bedeutet. Auch sowas machen wir mit Akademien zusammen, dass wir da halt wirklich dafür sorgen, dass dann die Veranstalter wirklich auch in die Lage versetzt werden, auf diese Extreme zu reagieren, aber auch eben wirtschaftlich erfolgreich zu sein.
0: Herr Lohmann, ich danke Ihnen sehr für das Gespräch.
8: Ich danke Ihnen.
0: Stefan Lohmann, Experte für nachhaltige Veranstaltungen, hat selber ein Unternehmen für nachhaltige Events gegründet, im Gespräch hier im WDR 5 Morgenecho. Haben Sie schon mal von Solis 100 gehört? Das ist eine Isolationsstudie des Deutschen Zentrums für Luft- und Raumfahrt im Auftrag der Europäischen Weltraumorganisation ESA. Und die wollten herausfinden, wie wirkt sich das aus, lange Isolation, auf Gesundheit, Leistungsfähigkeit, Wohlbefinden und das Ganze im Hinblick auf zukünftige Mond- und Mars-Missionen. Diese Studie ist jetzt zu Ende gegangen und Jochen Hilgers hat sich angeschaut, wie die Teilnehmenden da in einer DLR-Forschungsanlage in Köln gelebt haben.
9: Herzlich willkommen zur Ortsbesichtigung, sagen die 6 Probanden und präsentieren die 60 Quadratmeter, auf denen sie die letzten 100 Tage gelebt und gearbeitet haben, ohne jeden Kontakt zur Außenwelt. Luft- und Raumfahrtingenieur Ramin aus Frankfurt zeigt uns den Speiseplan.
10: Ganz viele warme Menüs waren eben in der Tüte, die man dann einfach mit heißem Wasser wieder aufwärmt, kurz wartet und dann kann man das essen.
11: Was ist denn da drin zum Beispiel?
10: Das ist jetzt hier Barley Lentil Risotto. Das ist aber auch nur eins von ganz vielen. Es gab zum Beispiel auch Nachtische, die wir da drin hatten oder sogar einen Smoothie, der auch aus so einer Tüte kam.
9: Alle Ressourcen, die die 6 Teilnehmer benötigten, wurden zu Beginn der Mission Anfang April in die Isolation gegeben. Ernährung, Körperpflege und Außenkommunikation waren auf ein Minimum begrenzt. Es sei famos gewesen, ohne Lagerkoller oder Spannungen. Rückzug nur in einer Schlafkoje, sagte Ramin, die nichts für Menschen mit Platzangst ist.
10: Das waren meine letzten 50 Tage. Das heißt, da habe ich jetzt auch von Freitag auf Samstag sozusagen noch geschlafen. Und das waren meine ersten 50 Tage. Die Pots an sich haben wir einfach zufällig gewählt. Mir wurde der einfach zugewiesen. Ich habe den dann einfach auch genommen. Mir war das nicht so wichtig.
9: Zukünftige Raumfahrtmissionen werden möglicherweise weit entfernte Ziele ansteuern und damit sehr lange dauern. Deshalb müssen Astronautinnen und Astronauten auf die psychologischen und körperlichen Herausforderungen vorbereitet werden. Unter anderem durch die Erkenntnis aus dieser Studie. 100 Tage mit festem Ablauf, ohne Privatsphäre. Der Zusammenhalt musste klappen, sonst wäre es wohl unerträglich gewesen. Flavi aus der Toskana schildert, wie ein typischer Tag abgelaufen ist.
12: Das waren verschiedene Experimente im Bereich der Psychologie, Physiologie, aber auch Teamzusammenarbeit. Mehr kann ich leider dazu nicht sagen.
9: Es hat funktioniert und es sind Freundschaften entstanden. Anke Pagels-Kerb, Vorständin Raumfahrt der DLR, ist beeindruckt.
13: Die Crew hat echt hier ein enormes auf die Beine gestellt und die haben sich auch selber beschäftigt. Die haben auch selber diesen Crew-Zusammenhalt gefördert. Und insofern würde ich sagen, die Auswahl alleine war schon genau richtig.
0: Das Ende der Isolationsstudie Solis 100 und den Ramin Fahigi, den Sie da gehört haben, einen der Teilnehmenden, den haben wir später noch im Gespräch hier im WDR 5 Morgenecho.
14: Es ist 8.30 Uhr. 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
9: Die Nachrichten mit Robert Levin. Guten Morgen. Wegen des Niedrigwassers im Rhein hat die Landesregierung das Fahrverbot für Lkw am Wochenende gelockert und bekommt dafür Lob und Kritik. Die Umweltorganisation BUND sagte der Rheinischen Post, das sei keine Lösung. Edda Dammüller, warum nicht?
15: Der BUND-Chef findet, dass das Menschen und Klima nur noch weiter belastet, wenn jetzt zahllose weitere Lkw unterwegs sind. Schlauer wäre es, meint er, in das Schienennetz zu investieren. Dafür ist auch der Bundesverband der Industrie, aber grundsätzlich lobt er die Lockerungen. Auf diese Weise könne man die Folgen des Niedrigwassers etwas abmildern. Spediteure in NRW haben allerdings nicht viel Hoffnung, dass sie alles auffangen können. Es fehlten Zugmaschinen und vor allem Fahrer. Es ist übrigens nicht nur das Fahrverbot am Sonntag bis Ende August aufgehoben, sondern auch das am Samstag, das für Lkw eigentlich in den Sommerferien gilt. Also nicht wundern, wenn heute mehr Lkw auf den Straßen unterwegs sind als sonst.
9: Der US-Senat hat mit großer Mehrheit dafür gestimmt, Russland wegen des Ukraine-Kriegs stärker unter Druck zu setzen. Der Gesetzentwurf erlaubt dem Präsidenten zum Beispiel, Zölle in Höhe von bis zu 100% zu verhängen gegen Staaten, die weiter Energie von Russland beziehen. Carsten Kühntop, WDR Washington.
16: Das wären China, Indien, Japan und einige EU-Länder. Das Gesetz gilt als kraftvolles Zeichen der Unterstützung für die Ukraine. Die Senatoren folgten damit der öffentlichen Meinung. Umfragen zeigen, die meisten Amerikaner wollen, dass die USA mehr tun für das kriegsgebeutelte Land. Damit der Entwurf gesetzt wird, muss als nächstes das Repräsentantenhaus zustimmen. Das ist wahrscheinlich, denn das Weiße Haus signalisierte bereits, dass Trump einverstanden ist und ihm folgen die meisten republikanischen Abgeordneten noch immer willig. Ob der Präsident die vorgesehenen Sanktionen dann auch verhängt, steht auf einem anderen Blatt.
9: Weitere Meldungen im Überblick. Von der Spitze der Bundes-CDU in Berlin kommt eine klare Botschaft an ihren Landesverband in Sachsen-Anhalt. Unionsfraktionschef Frey sagte den Funke-Medien, das Kooperationsverbot mit der AfD sei ein Grundsatzbeschluss der CDU. Es könne nicht je nach Bundesland anders beantwortet werden. In Sachsen-Anhalt wird am 6. September ein neuer Landtag gewählt. Der ChatGPT-Entwickler OpenAI hat angekündigt, neue Modelle künstlicher Intelligenz stärker zu überwachen. Hintergrund ist, dass ein KI-Modell des Konzerns bei Tests aus einer isolierten Umgebung ausgebrochen und ins offene Internet gelangt war. Es geht vor allem um das Modell Astra, das der Firma zufolge eigenständig Schwachstellen finden und Cyberattacken durchführen könnte.
11: Der verstorbene Kabarettist Konrad Beikircher wird heute in Bonn beigesetzt. Um 11 Uhr beginnt der katholische Trauergottesdienst im Bonner Münster. Erwartet werden auch viele Kolleginnen, Kollegen und Weggefährten. Bereits gestern Abend konnten sich die Menschen im Bonner Münster von Beikircher verabschieden und in ein Kondolenzbuch eintragen.
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11: Duisburg sucht die Lieblingsorte seiner Bewohner. Jeder und jede kann sich ab sofort mit einem persönlichen Geheimtipp bei der Stadt melden. Am Ende entsteht eine sogenannte Auszeitkarte für alle. Nicola Reik, WDR Kultur.
17: Wohin gehen Menschen aus Duisburg, wenn sie eine kleine Auszeit brauchen, wenn sie mal durchatmen, sich draußen bewegen oder liebe Freunde treffen wollen? Das will die Stadt Duisburg herausfinden mit einem neuen Projekt auf dem stadteigenen Online-Portal. Die schönsten Tipps werden mit Fotos, Film und einem kleinen Interview auf der Projektseite vorgestellt und bei YouTube, Insta, Facebook und WhatsApp. Außerdem tauchen die Lieblingsorte dann auch im Online-Stadtplan auf, als Ausflugstipps für alle. Wer mitmachen will, das geht per E-Mail an die Stadt oder über die Duisburger Social-Media-Kanäle.
11: Das war WDR aktuell. Das Wetter in Nordrhein-Westfalen. Heute gibt's von früh bis spät Sonne und nur wenige Wolken. In Velbert bis 27 Grad, Heinsberg 28, in Königswinter 29 Grad. Auch morgen sonnig mit ein paar Wolkenfeldern bei 27 bis 33 Grad. Die Trockenheit verschärft sich und die Waldbrandgefahr ist hoch. Im Bergland sind einzelne Schauer oder Gewitter möglich. Die Zeit 8.34 Uhr. WDR 5, die Verkehrslage. A1 Osnabrück Richtung Bremen, zwischen Osnabrück Hafen und Osnabrück Nord etwa 10 Minuten plus 4 Kilometer stockender Verkehr an einer Baustelle. Die A3 Köln Richtung Oberhausen ist zwischen Kreuz Breitscheid und Kreuz Kaiserberg wegen Bauarbeiten bis Montag früh gesperrt. Und die A45 Gießen Richtung Hagen ist zwischen Dillenburg und Haiger-Burbach ebenfalls bis Montag früh gesperrt. Dort wird eine Brücke geprüft.
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0: Moin, hier ist Rebecca Link. In einigen Städten in Nordrhein-Westfalen gab es in den letzten Monaten Probleme mit Straßen, Schrägstrich Stadtbahn, zum Teil sogar Unfälle mit Verletzten. Deswegen wollten wir mal wissen, wie geht's eigentlich den Straßen bzw. Stadtbahnen in Nordrhein-Westfalen so? Und die Auskünfte, die wir da bekommen haben, die hören Sie in dieser halben Stunde hier im WDR 5 Morgenecho, damit Sie gut informiert ins Wochenende kommen. Im Nachgang des Vorfalls am Leipziger Flughafen hat sich Armin Schuster geäußert, sächsischer Innenminister, und der sagt das Folgende.
18: Wir werden ein deutlich professionelleres Drohnenabwehrsystem hier bekommen, um auch diesen professionellen Tätern standzuhalten. Das ist letztlich ein Wettrüsten, was hier stattfindet, und das wollen wir gewinnen.
0: Nochmal zur Erinnerung für alle, die es nicht so richtig mitbekommen haben. Am Leipziger Flughafen, da ist eine bewaffnete Drohne aufgefallen. Also eine Drohne, die umgerüstet worden war. Sie hat Sprengstoff und einen Zünder mit sich getragen. Es konnte aber verhindert werden, dass damit etwas passiert. Ein Busfahrer ist aufgefallen, dass da was nicht stimmt. Und nach dem, was wir wissen, hat sich auch der Nationale Sicherheitsrat jetzt mit dem Vorfall befasst. Die Runde hat sich einer Telefonschalte getroffen unter Vorsitz des Bundeskanzlers. Was da genau beraten wurde, wissen wir nicht. Der Nationale Sicherheitsrat tagt nämlich geheim. Und Ulrike Römer erklärt uns an dieser Stelle mal, was ist das eigentlich, der Nationale Sicherheitsrat?
19: Der Nationale Sicherheitsrat ist ziemlich genau ein Jahr alt. Er wurde letzten August gegründet, um kurzfristig auf Krisen und Gefahren reagieren zu können. Also etwa auf einen Angriff mit bewaffneten Drohnen. Nicht nur Rückblick und Reaktion gehören zu den definierten Aufgaben. Der Rat soll auch klug vorausschauen und koordinieren. Zu dem Gremium gehören der Bundeskanzler und zum Beispiel der Innenminister, der Außenminister, der Verteidigungsminister, aber auch die Justizministerin und die Entwicklungsministerin. Am Tisch sitzen außerdem Vertreter der Bundesländer und der Sicherheitsbehörden. Friedrich Merz hat das Ganze zur Chefsache gemacht. Der Rat ist direkt ans Kanzleramt angedockt. Bis dahin war es ein langer Weg. Die Debatte zur Frage, ob es einen nationalen Sicherheitsrat braucht, reicht bis in die 50er Jahre zurück. Der Aufbau scheiterte immer wieder, weil einzelne Ministerien sich nicht auf allzu enge Zusammenarbeit einlassen wollten. Doch Kriege und Krisen wie die Corona-Pandemie, der chaotische Abzug aus Afghanistan und der Krieg gegen die Ukraine haben die Dinge in Bewegung gebracht. Genau in solchen Lagen soll sich der Nationale Sicherheitsrat bewähren. Alle am Tisch sollen dann die Lage gemeinsam bewerten und daraus gemeinsames Handeln ableiten. Der Sicherheitsrat sei Dreh- und Angelpunkt kollektiver Entscheidungsfindung, sagt der Kanzler. Deswegen fühlt man sich auch für viele Themen zuständig, für Krieg und Terrorismus, Cybersicherheit, Katastrophenschutz und Energieinfrastruktur. So viel zur Theorie. In der Praxis ist das Gremium bisher kaum aufgefallen. Kritiker sagen, es sei noch nicht gelungen, alte Doppelstrukturen zu beseitigen und für schnelleren Austausch zwischen den einzelnen Akteuren zu sorgen. Heißt, im Krisenfall arbeiten viele Behörden und Ministerien nach wie vor oft neben statt miteinander.
0: Ulrike Römer war das über den Nationalen Sicherheitsrat, den es seit gut einem Jahr gibt und der kürzlich getagt hat als Reaktion auf den Drohnenvorfall am Leipziger Flughafen. Hier ist das Morgenecho und WDR 5, 9:39 Uhr gleich.

0: den Straßen- bzw. Stadtbahnverkehr betrifft. Dortmund zum Beispiel, da gibt es zwar neue Bahnen, aber ohne Klimaanlage. Oder Gelsenkirchen, da gab es kürzlich einen Unfall mit zwei zusammengestoßenen Straßenbahnen. Da ist noch ein bisschen unklar, was da die Ursache für war. Und wir wollten anlässlich dessen wissen, Nordrhein-Westfalen, wie läuft es denn eigentlich mit der Straßenbahn? Mein Kollege Jörg Steinkamp schaut jetzt für uns unter anderem auf Gelsenkirchen und sagt, eigentlich läuft da alles ganz okay.
1: In Bochum, Gelsenkirchen und Witten fahren Busse und Bahnen der Bogestra, der Bochum-Gelsenkirchener Straßenbahngesellschaft. Die Straßenbahnflotte gilt hier als verhältnismäßig modern. Seit 2008 wurden nach und nach ältere Bahnen aus den 90er Jahren ersetzt. Im Moment fahren im Regelbetrieb nahezu ausschließlich Variobahnen. Das sind moderne Niederflurfahrzeuge, die zum Beispiel über Klimaanlagen, klappbare Rampen und mehr Platz für Kinderwagen verfügen. Das gleiche Modell ist übrigens auch in München, Graz und London unterwegs. Die Bogestra bezeichnet ihre Variobahnen als zuverlässig und ein Austausch ist vorerst nicht geplant.
0: Jörg Steinkamp war das über Straßenbahnen im Ruhrgebiet und wie gesagt, zur Ursache für den Straßenbahnunfall in Gelsenkirchen wird noch ermittelt. Jetzt schauen wir mit Ihnen nach Dortmund mit Jannis Weiser.
2: Betreiber der Stadtbahn in Dortmund sind die Dortmunder Stadtwerke DSW 21. Zurzeit fahren mehr als 130 Stadtbahnwagen auf insgesamt 8 Linien durch die Ruhrgebietstadt, häufig unter, teils aber auch oberirdisch. Der Bestand wird bereits seit einiger Zeit kontinuierlich modernisiert und ausgebaut. Er soll so auf insgesamt knapp 150 Fahrzeuge anwachsen. Ein großer Teil der Flotte soll dann aus hochmodernen Stadtbahnen bestehen, mit mehr Komfort und Sicherheit für die Fahrgäste, sagen die Stadtwerke. Dabei verzichtet man in Dortmund allerdings auf Klimageräte, eine Entscheidung, die gerade jetzt bei den heißen Temperaturen für Diskussionen sorgt. Fahrgäste zeigen wenig Verständnis. Der Betriebsleiter der Stadtbahn spricht von einer, Zitat, Komforteinbuße und betont die finanziellen und energetischen Einsparungen. Der WDR hat die größten Stadt- und Straßenbahnbetreiber in NRW dazu befragt. Das Bild ist eindeutig. Die Dortmunder Stadtwerke scheinen mit ihrer Entscheidung weitestgehend allein dazustehen, auf eine Klimatisierung in den neuen Stadtbahnen zu verzichten.
0: Jannis Weiser war das mit einem Bericht über die Stadtbahn in Dortmund. Jetzt blicken wir nach Bonn. Da habe ich Ihnen ja gerade schon zusammengefasst, dass da einige Stadtbahnen zurzeit komplett stillstehen.
3: In Bonn stehen gerade 60 von 75 Stadtbahnen komplett still, wegen sicherheitsrelevanten technischen Mängeln. Zuständig für die Bahnen sind hier die Bonner Stadtwerke, SWB, Bus und Bahn. Die Bahnen, um die es geht, stammen aus den 70er bis 90er Jahren. Sie haben eine Betriebserlaubnis bis 2029, sollen aber bis in die 2030er Jahre weiterfahren. Deshalb hat man sie nun genauer überprüft und dabei die zum Teil gefährlichen Mängel entdeckt. Das Problem ist laut den Stadtwerken nicht beim Upcycling der Bahnen nach dem Motto aus Alt mach neu entstanden, sondern bei früheren Reparaturen. Da wurden offenbar, wenn es den Hersteller für Bauteile nicht mehr gab, ältere oder andere Teile eingebaut, ohne das zu vermerken. Das muss nicht zwingend Schlamperei gewesen sein. Zum Reparaturzeitpunkt haben vielleicht auch schlichtweg noch andere Dokumentationspflichten gegolten. Die Bahnen werden jetzt genauestens überprüft und wieder instand gesetzt. Mitte des Monats sollen sie nach und nach wieder sicher auf die Schienen zurückkehren. Auch neue Bahnen sind schon länger bestellt. Aber weil solche Fahrzeuge individuell angefertigt werden, dauert das Ganze.
0: Und jetzt noch der Blick nach Düsseldorf mit meinem Kollegen Thomas Carlos. Da hat es ja in der letzten Zeit einige Straßenbahnunfälle gegeben.
4: Alleine 5 schwere Straßenbahnunfälle mit Dutzenden Verletzten in nicht mal einem Jahr. Die Fahrgäste der Düsseldorfer Rheinbahn lebten zuletzt ziemlich gefährlich. Jetzt steuert das Verkehrsunternehmen gegen. Im Rahmen der sogenannten Sicherheitsstrategie 2030 hat die Rheinbahn ein ganzes Maßnahmenpaket geschnürt. Mit dem Kauf von rund 60 neuen Hochflurstraßenbahnen hat sie fast 200 Millionen Euro in die Infrastruktur gesteckt. Alle verfügen über hochmoderne Bremssysteme. Gerade eben hat die Rheinbahn auf einer Teststrecke eine sogenannte Koppelspule installiert. Die kommuniziert berührungslos mit den Fahrzeugen und überträgt sicherheitsrelevante Informationen. Ist die Bahn zum Beispiel zu schnell, warnt das System zunächst akustisch und optisch. Gibt es keine Reaktion, bremst es die Bahn automatisch ab. Außerdem investiert die Rheinbahn in Kollisionswarnsysteme, stattet alle Kontrolleure mit Bodycams aus und intensiviert die Sicherheitstrainings für die Fahrer.
0: Thomas Carlos über die Bahnen in Düsseldorf. Und übrigens, dass es bei Straßenbahnunfällen dann immer mal wieder Verletzte gibt, das liegt tatsächlich auch daran, dass Straßenbahnen so gut bremsen können. Das hat uns ja vorhin im Gespräch der Experte für Schienenverkehr, Professor Markus Hecht, erklärt hier im WDR.

HR5-Morgen-Echo und nochmal darauf hingewiesen, ja, tatsächlich in der Straßenbahn, wenn man steht, sollte man sich wirklich immer gut festhalten. Und dann gibt es noch einen kleinen Nachtrag aus Essen. Da fallen seit Anfang Juli 2 Monate lang wegen Bauarbeiten die meisten U-Bahnen einfach ganz aus. Bis September geht fast gar nichts mehr im Essener Untergrund. Das liegt an Modernisierungsmaßnahmen des Verkehrsunternehmens Ruhrbahn, Brandschutz, erneuerte Gleise in den Tunneln und Stationen, sowas. Ausgeglichen werden sollen diese Ausfälle mit mehr E-Scootern, mehr Leihfahrrädern und On-Demand-Shuttle-Minibussen für den Abend bzw. die Nacht.

0: Das RWE Offshore Windparkprojekte in den USA aufgibt und dafür viel Geld von Amerika bekommt und sich im Gegenzug dazu verpflichtet, wieder in die fossile Energiegewinnung zu investieren. Darüber haben wir schon gesprochen hier im WDR 5 Morgen Echo.
1: Eine Regierung gibt Geld dafür aus, dass Unternehmen Projekte für die Energiequellen von morgen beenden. Mit diesem Geld werden die Firmen dafür bezahlt, stattdessen in die Energiequellen von gestern zu investieren. Das klingt schwachsinnig. Es ist aber Teil der Energiepolitik von US-Präsident Trump. Jetzt traf es RWE. Wegen des enormen Drucks der Trump-Regierung musste der Konzern 3 geplante Offshore-Windparks in den USA aufgeben. Das Geld für die Pachtverträge zahlt die Administration zurück, aber unter der Auflage, dass RWE es nun in Projekte für fossile Brennstoffe steckt. Es ist bereits der 5. Fall dieser Art und mit einem Umfang von 1,2 Milliarden Dollar der bisher größte. Der Wahnsinn hat Methode. Kürzlich zog ein Bündnis von Gewerkschaften und Umweltschützern Bilanz. Trumps Energiepolitik hat dazu geführt, dass bis jetzt mehrere hundert Projekte für erneuerbare Energie gestoppt oder verlangsamt worden sind. Projekte im Wert von 83 Milliarden Dollar. Davon betroffen sind 112.000 Arbeitsplätze. Es ist unmöglich, die Energiepolitik dieser US-Regierung zu verstehen, denn es fehlt ihr an Verstand. Klar, über das Tempo, in dem wir die Energiewende vollziehen, lässt sich trefflich streiten. Doch Trumps USA dürften das einzige Land auf dem Planeten sein, bei dem die Regierung sich nach Kräften müht, das Rad zurückzudrehen. Wann immer man dem Präsidenten dabei zuhört, wie er gegen die Erneuerbaren wettert, schmilzt einem schnell das Gehirn. Zu teuer sei grüne Energie und unzuverlässig. Zu loben sei hingegen China, wo sich kein einziges Windrad drehe. Faktencheck, Herr Präsident, kein anderes Land produziert so viel Windstrom wie China. Bewusst zerstört der Präsident die amerikanische Clean Power Branche, also die Unternehmen, die mit den erneuerbaren Energien ihr Geld verdienen. Aber tausende Arbeitsplätze sind bereits vernichtet oder in Gefahr. Make America Great Again. Das ist angeblich Trumps Ziel. In Wirklichkeit wirft seine Energiepolitik das Land um Jahre zurück. Im weltweiten Wettbewerb in einem zukunftsträchtigen Sektor verlieren US-Unternehmen den Anschluss. Auf der Suche nach der Ratio, die Trump treibt, wird man schließlich doch noch fündig. Seine Regierung stoppt grüne Projekte nur in den Bundesstaaten, in denen die meisten Menschen 2024 nicht ihn gewählt haben, sondern seine Konkurrentin Kamala Harris. Es handelt sich also um Rache, um Vergeltung. Diese Regierung straft Bürger für ihre politische Meinung ab. In der jüngeren Geschichte der USA wohl ein beispielloser Vorgang. Die nächsten Wahlen können nicht schnell genug kommen.
0: Das war eine Meinung, die Sie in WDR 5 im Morgenecho gehört haben. Ein Kommentar von Carsten Kühntop zu den aktuellen Vorgängen um RWE in den USA. Hier ist das Morgenecho in WDR 5. Die Isolationsstudie des Deutschen Zentrums für Luft- und Raumfahrt, DLR, Solis 100, haben Sie da schon mal von gehört? Die hat stattgefunden im Auftrag der Europäischen Weltraumorganisation ESA. Und zwar wollte man damit herausfinden, wie sich lange Isolation auswirkt auf Gesundheit, auf Leistungsfähigkeit und Wohlbefinden von Menschen. Und zwar nicht einfach so, sondern diese Erkenntnisse sollen dann auf zukünftige Mond- und Marsmissionen zum Beispiel übertragen werden. 6 Teilnehmende waren dabei, die kamen aus Deutschland, Frankreich, Italien, den Niederlanden, Polen und Portugal. Die haben sich 100 Tage in Isolation begeben. Und zwar seit Ende April bis vor kurzem, bis zum 1. August. Das ist passiert in der DLR-Forschungsanlage NVIHub in Köln. Und ich habe mich unterhalten mit Ramin Faghi, der war mit dabei. Der ist Luft- und Raumfahrtingenieur und Sportwissenschaftler. Und ich habe ihn gefragt, na, wie war's?
2: Hallo.
0: Wie war's?
2: Wie war's? Es war eine sehr lehrreiche Erfahrung. Ich glaube, wir als Crew haben es geschafft, diese Balance zwischen Ernsthaftigkeit und Spaß zu finden, weil ich glaube, es braucht beides. Und wir gehen als eine Einheit wieder raus.
0: Das finde ich total interessant, dass direkt im ersten Satz bei Ihnen der Aspekt Spaß fällt. Denn ich erkläre es nochmal kurz. Isolation heißt ja, Sie waren als Crew isoliert. Ne? Da muss man sich aushalten können. Wurde das vorher getestet?
2: Ja, das ist eine gute Frage. Das war auch einer der Punkte, die oft aufkam, wenn man das Freunden und Familie erzählt hat. Es gab zum einen, also mehrere Aspekte. Zum einen gab es den Auswahlprozess vorab, also den Bewerbungsprozess, der wurde sehr ernst genommen und da wurde schon von Psychologen und Psychologinnen die Gruppe sozusagen so zusammengestellt, wie sie es für am wahrscheinlichsten halten, dass es funktioniert. Dann gab es noch die zweite Instanz und sind die Teambuilding-Maßnahmen, die wir vor der Mission hatten. Und dann gab es noch eine dritte Sache, die wir als Crew zusammen entschieden haben. Und das war eine Art sozialer Vertrag oder eine soziale Vereinbarung, in der wir unter anderem beschlossen haben, offen und ehrlich zueinander zu sein und zu kommunizieren und auch Kleinigkeiten sofort anzusprechen, sodass sie niemals hochkochen können.
0: Und Sie haben da jetzt gelebt, 100 Tage unter Raumfahrtbedingungen. Was heißt das?
2: Also man muss sagen, dass das Ziel der Solis 100-Mission war, einen ersten Standard herzustellen, der sozusagen es erlaubt, Vergleiche zu ziehen zu langzeitbemannten Raumfahrtmissionen. Und unter anderem gibt es da eben Aspekte wie einen sehr geregelten Alltag. Es gibt Einschränkungen in der Kommunikation. Also wir hatten ja schon gesagt, die Kommunikation hat sich auf reinen Text bezogen. Also wir hatten 5 Kontakte zum Beispiel, die wir dann zweimal am Tag Nachrichten empfangen konnten und senden konnten. Das war morgens um 8 und abends um 8, reiner Text. Und
0: in die Außenwelt.
2: In die Außenwelt, genau. Das beschränkt eben auf 5 Kontakte, die wir uns aussuchen durften. Und dann gab es eben einmal pro Woche am Wochenende einen 2-stündigen Videocall. Auch da mussten wir uns so ein bisschen organisieren, weil dieser Videocall natürlich am Block lief und wir dann gucken mussten, wen wir in diese 2 Stunden reinquetschen können. Und da gab es dann eben natürlich auch noch ganz viele andere Aspekte. Und parallel dazu haben wir eben ganz viele Experimente durchgeführt, die dann die bemannte Raumfahrt eben in Zukunft auch weiterbringen sollen.
0: Okay, und ich muss noch mal so ein paar Details erfragen, damit wir uns das wirklich gut vorstellen können. Zum Beispiel Tageslicht gab es nicht, ne?
2: Nein, kein Tageslicht. Wir hatten geregeltes Licht. Das ist eben identisch zu dem, was gerade auf der Internationalen Raumstation läuft. Das heißt, wir hatten tagsüber zwischen 7 und 20.45 Uhr ein relativ helles, das kann man jetzt natürlich am Telefon nicht sehen, aber relativ helles Licht. Und dann um 20.45 Uhr, also kurz vorm Schlafengehen, ist das dann runtergedimmt worden in so ein wärmeres, relativ dunkles, gelbes Licht. Und dann um 23 Uhr gingen dann natürlich die Lichter aus. Da mussten wir nämlich in den Pods sein und schlafen.
0: Was würden Sie sagen, Herr Faggy, ist die wichtigste Erkenntnis aus Ihrem Experiment?
2: Das ist eine sehr gute Frage. Ich glaube, die wichtigste Erkenntnis hatte ich schon direkt am Anfang. Und das ist auch immer das, was sofort aufploppt. Ich glaube, der Erfolg der Mission hing zum einen von uns als Crew ab, dass wir eben zusammenarbeiten, dass wir aufeinander achten, dass wir auf die Bedürfnisse der anderen schauen und eben auch am Ende die Frage nur ist, wie schafft es die Crew durch und nicht, wie schaffe ich es durch? Und dann gibt es noch den zweiten Teil, und zwar all die Menschen, die drumherum gearbeitet haben, weil natürlich die Solis 100-Studie nicht einfach nur von uns 6 eingeschlossen in einem Raum abhängt, sondern auch von ganz vielen Crews, die eben außerhalb arbeiten und uns die ganze Zeit zur Seite stehen.
0: Sie haben ja gerade schon gesagt, Sie haben im Vorfeld untereinander so eine Art Verhaltenskodex festgelegt. Würden Sie trotzdem sagen, im Nachhinein, es gibt auch eine wichtige Erkenntnis, was sollte man nicht machen? Was hat sich nicht bewährt?
2: Das ist eine gute Frage. Also wir haben das Glück gehabt, dass wir tatsächlich mit unserer sozialen Vereinbarung sehr gut gefahren sind. Es hat tatsächlich geklappt und wir haben uns nicht streiten müssen. Ich glaube, dieses Denken von ich abzulegen und sozusagen das Gemeinwohl zu sehen, das ist die wichtigste Essenz, weil eben es nicht funktioniert alleine. Man kann nicht alles alleine schaffen und dann eben eine Crew zu haben, die auch merkt, wenn man mal Unterstützung braucht und einem unter die Arme greift, ist sehr, sehr hilfreich und essentiell für den Erfolg einer solchen Mission und eben umgedreht ist, glaube ich, eine schlechte Strategie, zu versuchen, das im Alleingang durchzuziehen.
0: Gute Güte, Menschen, die Star Trek lieben, denen wird es jetzt wahrscheinlich Tränen der Rührung in die Augen treiben, wo sie so etwas sagen.
2: Vielleicht, ja.
0: So, jetzt sind Sie wieder draußen, Herr Faggy. Was haben Sie als erstes gemacht?
2: Ja, die ersten Momente waren erstmal überwältigend. Wir hatten ja im in dem Habitat kontrollierte 20 Grad Celsius durch den ganzen heißen deutschen Sommer.
0: Ah, ja.
2: Das heißt, wir haben von dem ganzen Schwitzen gar nichts mitbekommen. Und wir haben auch schon gehört, dass Mission Support manchmal verwundert war, wie wir da mit Pullis und langen Hosen drin sitzen können, während sie da draußen am Schwitzen sind. Das heißt, das Erste, was wir gefühlt haben, war natürlich die heiße Wand, die uns entgegenkam. Und für mich persönlich die Gerüche, viel mehr noch als zum Beispiel die Sonne zu sehen, war ich überrascht zu merken, dass die Gerüche sehr überwältigend waren. Den Geruch von Rasen, den Geruch von Wärme, wenn das Sinn ergibt.
0: Ja.
2: Den Geruch von Menschen, die eben außerhalb sind und nicht in diesen kontrollierten Umgebungen leben. All das. Und natürlich sind wir dann sofort rausgerannt und haben die Sonne auf uns wirken lassen. Und als Nächstes, und das hat sich auch so relativ schnell nach 30 Tagen ergeben, Käse. Wir haben allesamt Käse vermisst und Mission Support hat uns netterweise dann, nachdem wir das, glaube ich, 100 Mal schon erwähnt hatten, in irgendwelchen Möglichkeiten, haben sie dann wohl uns auch eine Käseplatte zur Verfügung gestellt.
0: Herr Faggy, vielen Dank für das Gespräch und dann wünsche ich Ihnen weiterhin einen guten Wiedereintritt in die Erdatmosphäre.
2: Danke auch.
0: Ramin Faggy war mit dabei bei der Isolationsstudie des Deutschen Zentrums für Luft- und Raumfahrt und der ESA. Und es gab einen schönen stinkigen Käse, das hat er mir hinterher auch noch verraten. Und den Schnittfehler vom Anfang bitten wir zu entschuldigen, da haben wir nicht aufgepasst.

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1: Die Nachrichten mit Ulrike Frohleichs. Guten Tag. Für die Lkw-Regelung der Landesregierung gibt es Lob und Kritik. Gestern war beschlossen worden, dass manche Laster jetzt jeden Tag in der Woche fahren dürfen. Eigentlich ist das an Sonntagen und Feiertagen verboten und gerade in den NRW-Sommerferien auch samstags. Antje Kiesler berichtet.
2: Das Ganze gilt für Lieferungen, die eigentlich über den Fluss laufen. Der Rhein ist so leer wie noch nie, weil es so wenig regnet. Deshalb können nur noch kleinere und leichtere Schiffe darauf fahren. Das hat Folgen, Unternehmen fehlt Material, Tankstellen kommen schwerer an Sprit. Vertreter der Industrie finden die Lockerung beim Lkw-Fahrverbot deshalb gut. Die Gewerkschaft Verdi aber nicht. Die Lkw-Fahrer bräuchten Zeit zur Erholung. Auch die Speditionen glauben, dass die Fahrer dann dafür unter der Woche fehlen. Außerdem fragen sie sich, was ist, wenn ein Lkw durch ein Bundesland mit Fahrverbot durch muss. Neben NRW haben bisher Niedersachsen, Rheinland-Pfalz und das Saarland eine Lockerung angekündigt. In NRW gilt sie erstmal bis Ende August.
1: Ein Schwimmbad zu betreiben, ist für viele Kommunen in NRW zur Herausforderung geworden. Kaum eines kann sich selbst finanzieren. Andreas Palik erklärt, warum viele Schwimmbäder ein Minusgeschäft sind.
3: Die Eintrittspreise allein reichen nicht aus, um die Kosten wieder reinzuholen. Nach einer Auswertung der Deutschen Gesellschaft für das Badewesen können die Schwimmbäder deutschlandweit nicht einmal die Hälfte ihrer Kosten decken. Für NRW bedeutet das, dass jeder Besuch mit etwa 6,51 Euro bezuschusst werden muss. Damit sich jeder einen Schwimmbadbesuch leisten kann, wollen die Kommunen die Kosten nicht auf die Eintrittspreise umlegen. Der Städte- und Gemeindebund NRW fordert deshalb mehr Geld vom Bund, um in die Bäder investieren zu können. Eine Photovoltaikanlage mit Wärmepumpe zum Beispiel kann die Energiekosten deutlich senken.
1: In Essen beginnt am Mittag der größte CSD im Ruhrgebiet. Tausende Menschen werden erwartet. Zwei Wochen nach dem Anschlag beim CSD in Berlin wird auch viel über Sicherheit gesprochen. Stefan Weisemann.
4: Jetzt erst recht, sagen die Organisatoren des CSD in Essen mit Blick auf den Anschlag in Berlin. Sie wollen heute ein sichtbares Zeichen für Vielfalt und Liebe setzen. Aber auch innehalten, am Abend soll es eine Schweigeminute geben. Den Teilnehmern empfehlen die Organisatoren, in Gruppen zu kommen, damit es sicherer ist. Außerdem sind mehr Polizisten unterwegs als sonst. Beim Essener CSD zieht ein bunter Zug mit mehr als 30 Gruppen durch die Stadt. Dazu gibt es in der Innenstadt ein Fest mit Musik und Infoständen.
1: Und auch das ist heute noch wichtig. Von der Spitze der Bundes-CDU in Berlin kommt eine klare Botschaft an ihren Landesverband in Sachsen-Anhalt. Unionsfraktionschef Frei sagte den Funke Medien, das Kooperationsverbot mit der AfD sei ein Grundsatzbeschluss der CDU und könne nicht je nach Bundesland anders beantwortet werden. Der ChatGPT-Entwickler OpenAI hat angekündigt, seine neuen KI-Modelle stärker zu überwachen. Es geht vor allem um das Modell Astra, das eigenständig Cyberattacken durchführen könnte. Spanien führt jetzt Grenzkontrollen für Reisende aus Italien durch. Laut Innenministerium betrifft das Menschen, die per Flugzeug oder Schiff von Italien nach Spanien kommen. 100 Tage abgeschottet von der Welt. 8 Menschen haben im Deutschen Zentrum für Luft- und Raumfahrt in Köln eine Weltraummission simuliert. Jetzt gingen die Türen wieder auf und einer der Teilnehmer hat erzählt, was ihm am meisten gefehlt hat.
5: Für mich und ich glaube für die meisten auch, war der soziale Aspekt der herausforderndste, nicht die Liebsten bei sich zu haben.
1: Im Team waren 6 Frauen und Männer plus 2 Betreuer. Der Zusammenhalt war famos, sagen sie, es seien Freundschaften entstanden. Jetzt soll noch wissenschaftlich ausgewertet werden, wie sich die Isolation ausgewirkt hat. Das war WDR aktuell. Das Wetter in Nordrhein-Westfalen. Heute gibt's von früh bis spät Sonne und wenige Wolken. In Brilon bis 26 Grad, in Recklinghausen bis 27 und in Langenfeld bis 29 Grad. Auch morgen sonnig mit ein paar Wolkenfeldern bei 27 bis 33 Grad. Die Trockenheit verschärft sich weiter und die Waldbrandgefahr ist hoch. Im Bergland sind einzelne Schauer oder Gewitter möglich. Die Zeit 9.04 Uhr. WDR 5, die Verkehrslage. A1 Osnabrück Richtung Bremen, zwischen Osnabrück Hafen und Osnabrück Nord etwa 10 Minuten plus 4 Kilometer Stau an einer Baustelle. Die A3 Köln Richtung Oberhausen ist zwischen Kreuz Breitscheid und Kreuz Kaiserberg wegen Bauarbeiten bis Montag früh gesperrt. A3 Oberhausen Richtung Köln, zwischen Oberhausen-Lierich und Kreuz Kaiserberg Baustelle etwa 10 Minuten plus 3 Kilometer Stau. Und die A45 Gießen Richtung Hagen ist zwischen Dillenburg und Haigerburbach bis Montag früh gesperrt. Dort wird eine Brücke geprüft.
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6: Heute mit Rebecca Link. Seit einiger Zeit gibt es ja die Möglichkeit, stark abzunehmen mit medizinischer Hilfe, mit der sogenannten Abnehmspritze. Und viele Menschen, die die anwenden, stellen fest, dass sie im Zuge dieser Behandlung auch weniger Lust auf Alkohol haben. Da gibt es jetzt Beobachtungsstudien, die sagen, jo, das ist so. Warum diese Mittel trotzdem keine Wunderwaffe sind, das besprechen wir in dieser halben Stunde hier im WDR 5 Morgenecho. Wir wollen Sie gut informiert ins Wochenende bringen. Und jetzt schauen wir mit Ihnen nach Mechernich in Nordrhein-Westfalen. Da gibt es einen der wichtigsten Bundeswehrstandorte des Landes. Zum Beispiel werden da die sogenannten Patriot-Flugabwehrsysteme repariert. Und jetzt ist aber bekannt geworden, dass es Drohnenflüge gestern früh über diesen Bundeswehrstandort gegeben haben soll, nach Informationen von WDR, NDR und SZ. Und mehr Details dazu gibt es jetzt von Andreas Braun.
7: In der Nacht zum Freitag sollen Mitarbeiter einer Sicherheitsfirma insgesamt 6 Überflüge über dem Militärstandort im nordrhein-westfälischen Mechernich beobachtet haben. Das geht aus Informationen von WDR, NDR und Süddeutscher Zeitung hervor. Alarmierte Polizisten der Kreispolizeibehörde Euskirchen sollen vor Ort gewesen sein und ebenfalls Überflüge gesehen haben. Ein Sprecher des operativen Führungskommandos der Bundeswehr teilte auf Anfrage mit, insgesamt seien 2 Drohnen gesichtet worden. Zu den laufenden Ermittlungen könne man sich nicht äußern. Wer für die Überflüge in Mechernich verantwortlich ist, bleibt bislang unklar. Die Polizei ermittelt unter anderem wegen des Verdachts des sicherheitsgefährdenden Abbildens von militärischen Anlagen. Mechernich ist einer der wichtigsten Bundeswehrstandorte in NRW. Hier sind auch die Spezialisten der Bundeswehr tätig, die für Wartung und Instandsetzung des Flugabwehrsystems Patriot zuständig sind. Nach einem vertraulichen Polizeibericht sollen auch Feldjäger der Bundeswehr eine ungewöhnlich große Drohne mit Tragflächen beobachtet haben. Solche Drohnen werden unter anderem für Vermessungsarbeiten oder für Grenzüberwachungen eingesetzt. Die bisherigen Ermittlungen, in die auch die Sicherheitsbehörden des Bundes und das Landeskriminalamt NRW eingebunden sind, sollen nicht ergeben haben, dass es sich um eine fehlgeleitete Vermessungsdrohne gehandelt haben könnte.
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6: Und Drohnen sind auch das, was uns in der Medienschau jetzt beschäftigt, mit meiner Kollegin Susanne Jungblut. Das war ja jetzt der nächste Drohnenvorfall innerhalb von einer Woche. Das Ganze passt ja zu einer Debatte über die Sicherheit und Drohnenabwehr, die der Drohnenfund am Flughafen Leipzig-Halle nach sich zieht. Da sind jetzt ein paar Tage vergangen, Susanne. Wie sehen die Kommentare dazu mittlerweile aus?
8: Ja, die Kolleginnen und Kollegen sind schon noch alarmiert davon, was da in der Nacht zum Mittwoch passiert ist. Vor allem, weil diese Drohne ja nicht durch irgendwelche Sicherheitsmechanismen ausgeschaltet wurde, sondern, so betont es zum Beispiel der Kollege von der FAZ, es ja offensichtlich nur Zufall war, dass sie von einem Busfahrer entdeckt wurde und dann auch zu Boden getreten werden konnte. Und er geht davon aus, dass es schieres Glück war, dass die Sprengladung der Drohne nicht an einem Flugzeug platziert wurde und ja auch nicht beim Festhalten explodiert ist. Und auch der Kommentator vom Münchner Merkur ist froh, dass es weder Verletzte noch einen größeren Schaden gab. Gleichzeitig legt aus seiner Sicht dieser Vorfall jetzt richtig den Finger in eine schmerzhafte Wunde und wirft vor allem die Frage auf, ist Deutschland überhaupt in der Lage, sich gegen solche Attacken zu beschützen?
6: Wie lautet denn seine Antwort?
8: Naja, theoretisch sagt er, gibt es ja schon einiges, was die Behörden tun können. Zum Beispiel die Funkverbindung von fremden Drohnen kapern oder stören oder die Geräte mit Jagddrohnen angreifen. Diese Fähigkeiten gäbe es auch. Aber dass das alles nicht zum Einsatz kam bei diesem Vorfall, zeigt aus seiner Sicht ein Kernproblem, nämlich, dass solche Attacken aus dem Nichts kommen und dass es aus seiner Sicht eine Sicherheitslücke im deutschen Luftraum gibt.
6: Was sind denn die Ideen zur Schließung dieser Lücke?
8: Ja, für den Kommentator der Süddeutschen Zeitung geht es da vor allem um eins, nämlich Zuständigkeit. Die ist aus seiner Sicht irgendwie schwer erkennbar in diesem Irrgarten des Föderalismus. Zitat, es gibt ein neues Drohnenabwehrzentrum. Für den Flughafen selbst ist die Bundespolizei zuständig, für das Umfeld die Landespolizei. Dann ist da noch die hochkomplexe Frage, ob und wann die Bundeswehr Hilfe leisten kann und eine Drohne abschießen darf. Das alles ist zu kompliziert, zu zeitraubend und daher ineffektiv. Und dass da offenbar nicht optimal zusammengearbeitet wurde. Das kritisiert auch Falk Steiner, der Kommentator vom Deutschlandfunk. Der findet es absurd, dass sich trotzdem gerade öffentlich eigentlich alle versichern, dass ihre Behörden im gemeinsamen Drohnenabwehrzentrum hervorragend zusammengearbeitet hätten, während ja am Ende aus seiner Sicht der Anschlag nur durch Zufall und Zivilcourage verhindert wurde.
9: Es ist Aufgabe der Politik, ihren Bürgern reinen Wein einzuschenken, welche Bedrohungslage existiert und dann entsprechende Maßnahmen zu ergreifen, wie teure, aber zumindest gegen die meisten Drohnen wirksame Abwehrsysteme an allen Verkehrsflughäfen zu installieren.
8: Ja, da spricht Falk Steiner vom Deutschlandfunk etwas an, was in den Kommentaren im Grunde Konsens ist. Es gibt aber auch Stimmen, die in Bezug auf diesen Vorfall in Leipzig-Halle nochmal stärker rauszoomen und so das Ganze im Zusammenhang mit dem Ukraine-Krieg und der Bedrohung durch Russland, der hybriden Gefahr aus Russland ansehen. Und so zum Beispiel macht das auch der Kommentator von der Frankfurter Rundschau, der sinngemäß schreibt, wenn wir in der Unterstützung der Ukraine beherzter vorgehen, können wir auch unsere eigenen Interessen besser schützen.
6: 10 nach 9, das war Susanne Jungblut mit der Medienschau hier im WDR 5 Morgenecho.

0: Das war Musik von Courtney Barnett. Wonder heißt der Track, ist auf ihrem neuen Album. Creature of Habit heißt das. Und damit ist Courtney Barnett tatsächlich auch live unterwegs. Im Herbst können Sie sie erleben in Nordrhein-Westfalen, zum Beispiel am 6. Oktober in Köln im Bürgerhaus Stollwerk. Und hier ist das Morgenecho in WDR 5. Im Moment ist parlamentarische Sommerpause, ja. Also das heißt, es wird, na sagen wir mal, eher im Hintergrund regiert. Es ist die sitzungsfreie Zeit des Bundestages. Die Abgeordneten können dann natürlich auch Urlaub machen, aber klar, regieren muss weiterhin funktionieren. Und dazu tragen natürlich auch ganz viele Leute bei, die eigentlich gar keine Politiker, Politikerinnen sind. Also wer macht eigentlich wie genau Sommerpause? Frank Eichmann erklärt uns das mal.
1: Ich habe für alle, die uns hören, eine schlechte Nachricht.
2: 10. Juli, früher Nachmittag im Plenum des Deutschen Bundestags. Die letzten Sekunden vor der Sommerpause so dramatisch wie wohl noch nie. Vizepräsident Omid Nuripur an die Abgeordneten.
1: Wir müssen das Dach des Hohen Hauses für Besucherinnen und Besucher an diesem Wochenende komplett schließen, inklusive Kuppel, weil die Hitzewarnung so gravierend ist, dass wir da aus Gesundheitsschutz niemanden hinlassen können. Deshalb bitte ich alle, nehmen Sie diese Warnungen ernst, es ist ernst.
2: Etwa zur Zeit dieser Warnung fährt Bundestagspräsidentin Klöckner mit ihrem Social-Media-Team Fahrstuhl, um dann auf Instagram wieder mal mit einem Vorurteil aufzuräumen.
3: Ganz häufig hört man, die Abgeordneten haben jetzt Sommerpause, quasi wochenlang Urlaub. Da muss ich mit einem Vorurteil aufräumen. Es ist eine sitzungsfreie Zeit, in der weiterhin gearbeitet wird.
2: Feiner, aber wichtiger Unterschied bestätigt linken Politiker Bodo Ramelow, einer von 4 Vizepräsidenten.
4: Ich bin ständig erreichbar und das Präsidium kommuniziert auch. Also wir sind handlungsfähig. Insoweit ist das auch keine Sommerpause, sondern es ist sitzungsfreie Zeit.
2: Die automatischen Eingangstüren und Sicherheitsschleusen besetzt und sofort wird klar auf den langen, lichtdurchfluteten Fluren. Es ist nur ein schöner Gedanke, dass knapp 2 Monate lang dornröschenartige Stille einzieht ins Reichstagsgebäude und die gut 2 Dutzend weiteren Bauten des Bundestags. Eine der großen Kantinen bleibt auch im Sommer geöffnet und für die exakt 3.164 Mitarbeiter der Bundestagsverwaltung gilt, klar sind viele in Urlaub oder bauen Überstunden ab, aber Stenografen arbeiten Sitzungsprotokolle auf, die Bibliothek hat nur leicht verkürzte Öffnungszeiten, ebenso die Bundestagskita. Die wissenschaftlichen Dienste, so etwas wie die Denkfabrik des Bundestags, liefern weiter ihre Ausarbeitungen an die Abgeordneten und auch viele Abgeordnetenbüros sind über den Sommer besetzt. Auch im Einsatz die eigene, die Bundestagspolizei. Was sich beim schlimmen Terroranschlag auf den CSD im Tiergarten zeigte, verübt nur ein paar hundert Meter vom Reichstagsgebäude entfernt. Danach war der Täter stundenlang flüchtig und im Rückblick sagt Bundestagsvizepräsident Ramelow:
4: Auch in der Nacht hat die Bundestagspolizei gehandelt. Ich habe die ganzen Abläufe gelesen, ich habe die Protokolle mir angeschaut, denn ich muss zugeben, als es geschehen ist und die ersten Nachrichten kamen, lag ich im Tiefschlaf.
2: Plenarsaalebene. Der Fahrstuhl im Reichstagsgebäude fährt in dieser Sommerzeit nur eingeschränkt. Große Teppichrollen lagern in den Fluren vor der Besuchertribüne des Plenarsaals. Dort werden Sitzbänke und Teppiche erneuert.
5: Präsidialebene.
2: Hier endet die Fahrt. Eine Etage drüber läuft ein Großumbau. Dort, wo die Fraktionen sich in Sitzungswochen versammeln, wird die Konferenz- und Medientechnik komplett erneuert. Eine Konsequenz, als sich die CDU-CSU-Fraktion Ende Juli wegen des Personalumbaus des Bundeskanzlers zur Sondersitzung traf, um ihren neuen Fraktionschef zu wählen, war ihr Fraktionssaal gesperrt. Ausnahmsweise ging es für gut 3 Stunden in den Plenarsaal, auch sowas nur denkbar in der Sommerpause oder sitzungsfreien Zeit. Über der immer die Gefahr schwebt, dass sie unverhofft enden kann. Wenn etwas so dramatisch Wichtiges passiert, dass das Bundestagspräsidium eine Sondersitzung mit allen Abgeordneten einberuft, die dann nach Berlin kommen müssen.
4: Wenn es notwendig ist, innerhalb von 24 Stunden.
2: Das steht glücklicherweise nicht an. Es gilt, was Bundestagsvizepräsident Nuripur am 10. Juli in den letzten Sekunden vor der parlamentarischen Sommerpause sagte.
1: Gehen Sie nicht in die pralle Sonne, trinken Sie ausreichend, passen Sie auf sich und auf andere auf und kommen Sie gesund und froh wieder. Die Sitzung ist geschlossen.
0: So, und das haben wir gehört in WDR 5 von Frank Eichmann für uns vorbereitet, was eigentlich Sommerpause parlamentarische ganz genau bedeutet. Also wer macht da wie, unter welchen Bedingungen Pause? Und jetzt schauen wir aufs Wetter. War ja gerade auch schon Thema. Hitze in dem Zusammenhang mit meiner Kollegin Claudia Barbonus. Auf das Wetter fürs Wochenende gucken wir. Sonnig, trocken und warm.
6: Stimmt. Also sonnig ist es jetzt schon. Eine ganze Stunde Sonnenschein meldet die Wetterstation in Olpe für den heutigen Tag schon. 2 waren es schon im Selfkant, knapp 3 in Bielefeld. Warm kriegen wir noch. Die Nacht war ja recht frisch mit Tiefstwerten zwischen 15 Grad in Köln und 3 Grad gerade mal in Kalter Herberg in der Eifel. Über den Tag geht es dann rauf auf knapp 30 Grad. Stellenweise erreichen wir vielleicht die 30, ansonsten ist es meistens noch so ein bisschen drunter zwischen 27 und 29 Grad und trocken. Ja, und wie? Also hohe Brandgefahr in Nordrhein-Westfalen an vielen Stellen, schon die Stufe 4 von 5. Und ja, das betrifft sowohl die Wälder als auch vor allen Dingen die freien Flächen, weil einfach alles fürchterlich trocken ist. Und in dem Zusammenhang nochmal der Hinweis, es gilt ein generelles Rauchverbot im Wald hier in Nordrhein-Westfalen. Nicht nur wegen der akuten Situation, sondern generell immer vom 1. März bis zum 31. Oktober.
0: Geht das so weiter in den nächsten Tagen?
6: Ja, also so ein richtiger Regen ist nicht in Sicht. Vom Wetter her werden wir viel vom Gleichen sehen, also viel Sonnenschein, viel Trockenheit, vielleicht mal ein kleiner Schauer in der kommenden Nacht, vielleicht auch mal Ende nächster Woche sich da nochmal so ein bisschen was entwickelt, aber allermeistens ist es trocken mit Sonne an den Tagen und Temperaturen, die pendeln immer so um die 30 Grad Marke. Einen Tag ist es mal ein bisschen drunter, den nächsten ein bisschen drüber. Ende nächster Woche könnte es nochmal nach oben gehen, aber da ist jetzt noch so ein bisschen Musik drin.
0: Claudia Barbonus war das mit dem Wetter. 20 nach 9, das WDR 5 Morgenecho ist hier. Und wie sich die Hitze und die große Trockenheit auf die Planung und Durchführung von großen Draußenveranstaltungen auswirkt, das interessiert uns heute. Zum Beispiel ist ja gerade die Kranger Kirmes eröffnet worden, nach einigen Überlegungen tatsächlich mit dem traditionellen Eröffnungsfeuerwerk, obwohl es da vorher auch Sicherheitsbedenken gab. Anderes Beispiel wäre das Zugvögelfestival in Hellenthal. Da mussten 2 Veranstaltungstage abgesagt werden. Stefan Erdmann erzählt uns mehr.
7: So klang es bis zuletzt beim Zugvögelfestival in Hellenthal. Heute Morgen um 10 ist Schluss. Rund 1000 Besucher und 500 Mitarbeiter müssen das Gelände verlassen. Samstag und Sonntag fallen aus. Die Besucher nehmen es gelassen.
8: Also ist na klar traurig, aber wenn das so die Wetterbedingungen sind, muss man sich, glaube ich, dem einfach mittlerweile anpassen. Ja. Also es gibt ja noch ganz andere Zustände, wo Leute ihr Haus verlassen müssen. Deshalb sage ich mal, ist das okay.
9: Also ich meine, Waldbrandgefahr ist ja schon auch ernst zu nehmen. Von daher habe ich dafür Verständnis.
7: Das Festivalgelände grenzt auf 2 Seiten direkt an einen Fichtenwald. Mitveranstalter Carsten Kugele sagt, die kurzfristigen Entscheidungen machten das Festival kaum noch planbar.
10: Es schafft enorme Unsicherheit für alle Beteiligten, für alle Besuchenden. Und es bedroht die Veranstaltung am Ende existenziell, muss man so deutlich auch sagen.
7: Der Veranstalter hatte gegen die Vorgaben geklagt, aber ohne Erfolg. Die Gerichte halten das Risiko an diesem Standort bei dieser hohen Trockenheit für zu groß. Und auch die Kommune sagt, die Entscheidung gegen das Festival sei ihr nicht leicht gefallen, so Wilfried Knips von der Gemeindeverwaltung Hellenthal.
11: Es ist ein Festival, was fest etabliert ist in der Gemeinde Hellenthal und es gab in den letzten 10 Jahren keinen Polizeieinsatz, keine Randale. Also ein absolut friedvolles Festival und es tut uns als Gemeinde Hellenthal auch sehr leid.
7: Anders die Kranger Kirmes in Herne. Da gibt es Trinkwasserspender und Nebelduschen. Und auch das Rote Kreuz ist auf die Hitze vorbereitet. Rund 100 Helfer sind nach Angaben von Stadtmarketing und DRK im Einsatz. Und trotz der Trockenheit gab es auch für das Eröffnungsfeuerwerk gestern Abend grünes Licht. Ordnungsamt und Feuerwehr hatten vorher nochmal die Lage auf dem Kirmesplatz geprüft. Entscheidend war unter anderem, ob die Feuerwehr einen möglichen Brand beherrschen könnte. Sicherheit stand bei der Entscheidung an erster Stelle, sagte Michaela Konietz vom Herner Ordnungsamt unmittelbar nach der Entscheidung.
12: Dadurch, dass die Feuerwehr halt gerade gesagt hat, dass, wenn was passieren sollte, sie in der Lage sind, ein mögliches Feuer zu löschen, stehe ich jetzt hier beruhigt tatsächlich.
7: Nicht automatisch bedeutet die momentane Trockenheit also, dass Outdoor-Veranstaltungen gestrichen werden. Entscheidend ist die konkrete Gefahr vor Ort. Zum Beispiel, wie nah Wald oder trockene Grasflächen sind und welche Schutzmaßnahmen möglich sind. Beim Rather Schützenfest in Düsseldorf gibt es heute Abend deshalb eine Zwischenlösung. Kein Höhenfeuerwerk, sondern nur ein bodennahes Feuerwerk. Einerseits wegen der Funkengefahr für den Wald nebenan, andererseits für den Tierschutz. Nur 300 Meter vom Festplatz entfernt liegt nämlich ein Tierheim. Und auch das hatte wegen der Belastung für die Tiere Bedenken gegen das Feuerwerk. Heute Abend kümmern sich zusätzlich noch ehrenamtliche Helfer um die Tiere.

0: 9.24 Uhr ist das Morgenecho am Samstagmorgen in WDR 5. Es gibt noch nicht so lange die Möglichkeit, dass man sich sehr gut medizinisch helfen lassen kann beim Abnehmen. Also Menschen, die viel Gewicht verlieren möchten oder müssen, haben mittlerweile die Möglichkeit, sich durch moderne Medikamente dabei helfen zu lassen. Klar, ich rede von dieser sogenannten Abnehmspritze. Und mittlerweile zeigt sich bei manchen Menschen ein ganz interessanter Nebeneffekt, wenn sie die benutzen, nämlich weniger Lust auf Alkohol. Das haben einige Menschen beobachtet, die diese Medikamente verwenden. Und neue Studien bestätigen das auch. Für die Behandlung von Adipositas- und Diabetes-Patienten und Patientinnen, die auch mit Alkohol zu kämpfen haben, könnte das ganz neue Möglichkeiten eröffnen. Aber wie hilfreich sind diese Medikamente genau? Das habe ich mir genauer angeschaut mit Professor Stefan Martin. Der ist Chefarzt für Diabetologie und er ist Direktor des Westdeutschen Diabetes- und Gesundheitszentrums Düsseldorf. Ich habe ihn gefragt, ob ihn diese Nebenwirkung, also das mit dem Alkohol, überrascht hat.
1: Nein, das hat mich nicht so ganz überrascht, weil wir das auch von unseren Patienten mit Diabetes, die wir ja schon viele Jahre mit diesen Medikamenten behandeln, es sind ja eigentlich Diabetes-Medikamente, immer wieder gehört haben, dass sie gesagt haben, wir haben für viele Sachen gar nicht mehr so richtig Lust, weil das Belohnungszentrum im Gehirn wird durch diese Medikamente unterdrückt und in der Tat, dann trinken die Menschen halt auch etwas weniger Alkohol.
0: Das ist ja eigentlich ein fantastischer Nebeneffekt, oder?
1: Ja, natürlich ist das ein fantastischer Nebeneffekt, speziell weil wir für die Alkoholsucht keine richtigen guten Medikamente haben, Medikamente, die auch wirklich wirken. Und Alkoholsucht ist ja eine Krankheit. Man muss natürlich nur sagen, bisher haben wir kaum große Studien. Es gibt jetzt gerade eine ganz aktuelle Studie, da hat man auch Effekte gesehen. Das waren aber weit unter 100 Personen. Man braucht für solche Studien größere Erfahrung, sodass man im Endeffekt jetzt noch nicht sagen kann, das ist das Medikament, dass man wirklich dafür einsetzen kann.
0: Okay, also da würde ich nochmal konkret nachfragen. Würden Sie sagen, das ist jetzt wirklich eine Option für Menschen, die alkoholkrank sind?
1: Nein, auf alle Fälle nicht. Das ist noch keine Indikation. Es ist ja ein Medikament und dieses Medikament darf ich ja nur einsetzen, wenn ich eine spezielle Indikation habe. Eine Indikation ist Diabetes, Typ 2 Diabetes. Die andere ist, wenn jemand einen Body Mass Index über 30 hat, also eine Adipositas hat, oder wenn er einen Body Mass Index über 27 hat und zusätzlich eine übergewichtsbedingte Erkrankung, also Bluthochdruck oder vielleicht auch Knieschmerzen. Also jemand, der eine Alkoholerkrankung hat, dem darf der Arzt das jetzt nicht einfach so verschreiben. Es gibt doch keine Zulassung dafür.
0: Ja, und da würde ich gerne etwas genauer mit Ihnen drauf eingehen. Starten wir mal mit dem allgemeinen Anflug. In Amerika zum Beispiel, da sehen wir ja schon seit einigen Jahren prominente Menschen, die mit diesen Medikamenten stark abnehmen, die vermutlich diese Bedingungen, wie Sie die gerade geschildert haben, so nicht erfüllen. Ne? Was ist aus Ihrer Sicht das Problem damit?
1: Ja, das Problem damit ist, dass wir keine Erfahrung haben. Wir haben wissenschaftliche Studien, die sind ja nicht deswegen, dass man irgendwie die Pharmaindustrie ärgern will, sondern zum Schutz der Patienten. Und wenn jetzt dann irgendwelche Menschen, auch wenn sie prominent sich so eine Spritze besorgen haben, Body Mass Index von 26, das ist eigentlich nicht erlaubt, so etwas zu verschreiben. Das sind Menschenexperimente, dann darf er eigentlich dieses Medikament nicht bekommen.
0: Sie haben die Langzeitfrage angesprochen, dass wir da eben noch nicht viele Daten haben. Ne? In der Regel ist es ja so, meistens, wenn die Leute das Medikament dann absetzen, dann kommt auch das Gewicht zurück, oder?
1: Ja, das wissen wir ganz gut. Da gibt es sehr gute Studien. Man hat den Leuten das Medikament gegeben. Man hat eine 10-prozentige Gewichtsabnahme erreicht. Und dann hat man Folgendes gemacht. Man hat die zufällig zwei Gruppen zugeteilt. Wir sprechen immer von einem Doppelblindversuch. Der Arzt oder der Betreuer wusste nicht, was sie bekommen. Und die einen haben dann das Präparat weiterbekommen und die anderen haben Placebo-Präparat bekommen. Und waren alle in einer guten Betreuung, also auch da Lebensstilberatung. Und diejenigen, die das Placebo-Präparat bekommen haben, haben in ganz kurzer Zeit wieder 60% des Gewichtes zugelegt. Und das wissen wir halt auch aus der normalen Praxis. Es gibt kaum Menschen, die wirklich es schaffen, wenn sie nicht ihren Lebensstil ändern. Und ich glaube, das ist das Wichtige, dass man da halt ganz konsequent das ändert. Und nur die Sache, ich spritze mir das mal eben runter, führt eher noch zu Risiken. Die Risiken sind die, wenn ich mal spritze, nehme ich Muskel und Fettmasse ab, also beides. Und wenn ich dann aufhöre, dann nimmt die Fettmasse nimmt dann wieder zu. Das bedeutet, man tauscht Muskelmasse gegen Fettmasse aus. Und das kann nicht der Weg sein.
0: Also am Ende ist das eine Sache, die wir uns wie viele andere Dinge in der Entwicklung der Gesundheit genauer anschauen müssen, über einen längeren Zeitraum hinweg. Aber grundsätzlich scheint es doch ein wirkungsvolles Instrument zu sein für Menschen, die sonst keinen Abnehmerfolg hatten, oder?
1: Das auf alle Fälle. Gerade Menschen, die halt, wenn sie versuchen abzunehmen, immer nur ans Essen denken. Wir sprechen dann ja von sogenannten Food Noise. Und zur Unterstützung einer Lebensstiländerung. Und das setzen wir hier bei uns im Westdeutschen Diabetes- und Gesundheitszentrum auch so ein, dass wir den Menschen sagen, ihr müsst eure Ernährung verändern, aber wir helfen euch. Und dann gehen wir gar nicht in die ganz hohen Dosierungen, die dann auch die großen Nebenwirkungen machen. Generell ist das wirklich schon ein Segen. Das kann man dann überhaupt nicht davon weisen. Weil bisher hatten wir keine Medikamente, die einen so großen Effekt hatten bei einer so geringen Nebenwirkungsrate. Und die Nebenwirkungsrate bei diesen Medikamenten ist halt, dass man ein Völlegefühl hat, dass man bis zum Übelkeit und Erbrechen führen kann. Ich sage dann immer ganz spaßig, das kann auch bei der Gewichtabnahme helfen. Aber ansonsten haben wir da wenig Nebenwirkungen. Da gibt es Hinweise, dass da möglicherweise eine Augenveränderung auftritt. Das ist aber ganz, ganz selten. Haarverlust kommt jetzt immer mal wieder rein. Aber grundsätzlich muss man sagen, das sind relativ gute Medikamente, wo wir aktuell noch keine sehr schwerwiegenden Nebenwirkungen haben. Außer der Tatsache, die wirken nur so lange, wie ich sie nutze. Und das ist für jeden, der das selber bezahlen muss, ja auch eine Frage. Wie viel Geld steht mir zur Verfügung? Habe ich jetzt nochmal für ein Vierteljahr Geld, um das zu bezahlen? Und dann habe ich das Geld nicht mehr. Dann sollte man es lieber lassen.
0: Professor Stefan Martin war das, Chefarzt für Diabetologie, und er ist Direktor des Westdeutschen Diabetes- und Gesundheitszentrums in Düsseldorf. Wir haben geredet über eine interessante Nebenwirkung der sogenannten Abnehmspritzen, dass nämlich viele Menschen, die damit Gewicht verlieren, angeben, dass sie auch weniger Lust auf Alkohol haben unter der Anwendung des Medikamentes. Und hier ist das Morgenecho und WDR 5 um 9:30 Uhr.

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8: Und hier ist das Morgenchen und WDR 5, 5 nach halb 10. Heute beschäftigt uns Sicherheit in Straßenbahnen bzw. Stadtbahnen in Nordrhein-Westfalen. Hier im Morgenecho, Sie haben vielleicht davon gehört, dass es immer mal wieder Unfälle gegeben hat in der letzten Zeit mit Straßenbahnen. Der jüngste Fall war in Gelsenkirchen. Da sind am Donnerstag mehr als 20 Menschen zum Teil lebensgefährlich verletzt worden, als zwei Bahnen zusammengestoßen sind. Und alleine in Düsseldorf, da gab es 5 schwere Straßenbahnunfälle mit vielen Verletzten innerhalb von nicht einmal einem Jahr. In Düsseldorf steuert jetzt das Verkehrsunternehmen Rheinbahn dagegen. Die haben eine Sicherheitsstrategie 2030 entwickelt und haben da ein ganzes Maßnahmenpaket zusammengestellt für mehr Sicherheit für die Bahnen und die Fahrgäste. Und unser Reporter Thomas Carlos stellt uns das Konzept jetzt mal vor.
9: 40.000 Kilometer legen die Straßenbahnen jeden Tag auf den Schienen von Düsseldorf zurück. Dass dabei nicht immer alles ohne Probleme läuft, scheint klar zu sein. Aber die Fülle der Unfälle, die sich im Stadtgebiet zuletzt ereignet haben, ist doch ziemlich besorgniserregend, finden diese Rheinbahn-Fahrgäste.
10: Gruselig, ne? Da fragt man sich, wo die Wartungsarbeiten waren.
11: Ich fahre nicht mehr, weil es ist absolut No-Go.
12: Es ist tragisch, es tut mir auch sehr leid für die Personen, die betroffen sind.
13: Es ist jetzt nicht so, dass das alltäglich passieren sollte.
9: Das sieht auch Rheinbahn-Vorstand Christian Finke so.
14: Das haben wir tatsächlich in dieser Dichte, also in der kurzen Zeitfolge, noch nicht erlebt. Muss man ganz klar sagen, ein Punkt, der uns auch wirklich aufschrecken lässt.
9: Deswegen will das Düsseldorfer Verkehrsunternehmen mehr Sicherheit auf die Strecke bringen. Und zwar mit moderner Infrastruktur und technischen Neuerungen. Ein Teil dieser Maßnahmen ist die sogenannte Koppelspule. Auf einer Bahnstrecke im Süden der Stadt hat die Rheinbahn gerade eine solche Spule installiert. Rheinbahn-Vorstand Christian Finke erklärt, wie sie funktioniert.
15: Die Koppelspule im Gleis überträgt Informationen berührungslos an das Fahrzeug. Ist die Bahn zu schnell, warnt das System die Fahrerin oder den Fahrer zunächst optisch und akustisch und erfolgt keine ausreichende Reaktion, verhindert es eine weitere Beschleunigung oder bremst die Bahn auch automatisch ab.
9: Daneben investiert die Rheinbahn auch kräftig in eine neue Fahrzeugflotte. Mit dem Kauf von rund 60 neuen Hochflurstraßenbahnen steckt sie fast 200 Millionen Euro. Alle neuen Bahnen verfügen über hochmoderne Bremssysteme und eine besonders sensibel arbeitende Türstießanlage mit Lichtgittern, die auch sehr dünne Gegenstände zwischen den Türflügeln erkennt. Und die neuen Züge bekommen auch ein optisches Update. Sie werden in der Frontpartie komplett in der Signalfarbe Rot lackiert. Thomas Kabowski ist bei der Rheinbahn als technischer Bereichsleiter für die Fahrzeuge zuständig. Er sagt, was man sich davon verspricht.
16: Mit dieser Neugestaltung, also der anderen Farbgebung, hoffen wir uns eine bessere Sichtbarkeit im Stadtverkehr und durch den größeren Kontrast, den wir dann darstellen, auch zumindest die Zahl der Unfälle etwas reduzieren zu können.
9: Die Rheinbahn nimmt aber neben den technischen Sicherheitsvorkehrungen auch die Menschen in den Blick. Denn bei den Unfällen mit Straßenbahnen kann auch menschliches Versagen eine Rolle spielen. Deswegen werden jetzt die Fahrerinnen und Fahrer schon während ihrer Ausbildung noch intensiver in Sachen Sicherheit geschult.
17: Du bleibst erstmal vor der Weiche stehen, ne? Dann einmal gucken, wie die Weiche liegt. Liegt sie in Ordnung? Und dann mit Schrittgeschwindigkeit jetzt über die Weiche rüber.
9: Aber das Thema Sicherheit spielt nicht nur draußen im Straßenverkehr eine Rolle. Auch in den Zügen kommt es immer wieder zu gefährlichen Situationen. Die Rheinbahn weitet nun im Zuge ihrer Sicherheitsstrategie ein Pilotprojekt mit Bodycams aus. Künftig werden alle Kontrolleure mit Kameras ausgestattet. Rheinbahn-Vorstand Christian Finke betont, dass in der Testphase schon allein die Ankündigung, eine Kamera einzuschalten, oft ausreiche, um Konflikte zu entschärfen.
15: Also wir haben erstmal als direkte Reaktion von unseren Mitarbeitenden gespiegelt bekommen, dass das Auftreten, insbesondere bei der Fahrausweisprüfung, sich deutlich verbessert hat. Das heißt also, die Aggressivität ist gar nicht erst so hochgekocht. Es gab deutlich weniger Konfrontationen und auch eine Reduzierung von Übergriffen. Also wir sprechen da von einer Verbesserung über ein Jahr von knapp 30%.
8: Wie die Düsseldorfer Rheinbahn sicherer werden will, unser Reporter Thomas Carlos hat uns das neue Sicherheitskonzept vorgestellt.

0: Hier ist das Morgenmagazin WDR 5 um 20 vor 10. Und zum Schluss wollen wir mit Ihnen noch eine Sache anschauen, die richtig gut läuft für Deutschland. Die Schwimmeuropameisterschaften in Paris. Die laufen noch bis zum 16. August 2026. Und zwar aus deutscher Sicht bisher ziemlich erfolgreich. Im Medaillenspiegel sind wir gerade auf Platz 4. Sieht gut aus. Und es gab einige Goldmedaillen bereits, zum Beispiel im Freiwasserschwimmen. Da war gestern der dritte Tag der Freiwasserwettbewerbe. Und nach zweimal Gold für Florian Wellbrock und Bronze für Oliver Klemert hat Isabel Gose auch noch Gold geholt. Christina Graf erzählt uns mehr.
1: Die Sen gehört am Vormittag ihr. Isabel Gose, die deutsche Schwimmerin, siegt im 3-Kilometer-Knockout-Rennen.
2: Es kitzelt immer so, Tag für Tag in den Fingern endlich ins Wasser zu springen. Und gerade wenn die Jungs dann so was Tolles leisten, dann will man natürlich auch. Und ich bin sehr froh, dass ich dort anknüpfen konnte, wo die Jungs aufgehört haben.
1: Isabel Gose hat das Ganze bravourös gemeistert. Beeindruckend, wie sie die Konkurrenz hinter sich gelassen hat. Ihren Vorlauf dominiert sie. Im Halbfinale ist sie Gesamtschnellste. Und auch im Finale über 500 Meter schlägt sie sogar zwei Körperlängen vor der Ungarin Bettina Fabian an und gewinnt Gold. Dabei bleibt sie für eine frisch gebackene Europameisterin gewohnt zurückhaltend.
2: Mit der Orientierung war schon ein bisschen schwer, weil die Sonne sehr tief stand und das spiegelt halt auf, also es ist wie so ein Spiegel. Du siehst manchmal wirklich gar nichts. Meine Brille war jetzt auch nicht so praktisch, also sie war jetzt nicht so verspiegelt. Also es ist alles noch ausbaufähig, ich bin definitiv noch kein Profi. Dazu fehlt wirklich noch sehr, sehr viel, aber umso schöner, dass es doch heute geklappt hat.
1: Die drei K.O.-Rennen sind wirklich spannend. Dazwischen jedes Mal nur 10 Minuten Pause, dann wieder Höchstleistung. Bei 17 Grad heißt das warm halten, eingepackt in Handtücher, die Füße schnell in die Socken.
2: Es ist super aufregend, weil man nach jeder Strecke wieder die Spannung irgendwie hochbekommen muss. Dann kommt die Nervosität wieder. Wichtig war heute, glaube ich, dass man irgendwie warm bleibt, weil es doch relativ frisch ist. Wenn man nicht im Wasser ist, das Wasser ist schön warm. Ja, aber es macht Spaß.
1: Kurz nach Gose haben auch die drei deutschen Männer so ihren Spaß in der Seine, zumindest zu Beginn. Denn Florian Wellbrock, Oliver Klemert und der junge Johannes Liebmann dominieren zunächst den Vorlauf und das Halbfinale. Doch im Finale ist es eine Enttäuschung. Die drei müssen sich deutlich geschlagen geben. Klemert wird 9., Liebmann 8. und Wellbrock 7.
3: Ich fand's cool, dass wir mit drei Deutschen da waren.

0: so extrem dolle zunimmt. Das war auf jeden Fall eine Erfahrung, die ich machen musste, dass ich dann eben nicht so gut damit umgehen kann. Also ich meine, ich wurde dann weit zurückgedrängt. Das hat es dann am Ende so schwer gemacht.
1: Der Bundestrainer entscheidet dann, wer ins Mixed-Staffelrennen geht. Isabel Gose und Julia Ackermann sind gesetzt. Bei den Männern wird es spannend. Mittlerweile haben sie 3 Top-Athleten im Freiwasser.
2: Christina Graf war das über den 3. Tag der Freiwasserwettbewerbe bei der Schwimm-Europameisterschaft in Paris. Läuft erfolgreich für Deutschland. Und das war's fast. Konsonanten verwechselt im Morgenecho. Am Samstagvormittag. Hier geht's jetzt weiter mit meiner Kollegin Steffi Orbach und Töne, Texte, Bilder, unserem Medienmagazin.
3: Wir sprechen heute über was viele kennen. Dieses, meine Güte, hat der wieder einen schlimmen Anzug an. Oder, ach guck mal, die Bluse sieht aber gut aus. Die hätte ich auch gerne. Bei Menschen im Fernsehen. Wenn sowas passiert, dann hat man ja ganz schnell verpasst, worum es eigentlich inhaltlich geht. Uns hier im Radio kann das ja zum Glück nicht passieren und sieht ja keiner. Damit das aber im Fernsehen möglichst auch nicht passiert, werden die Moderatorinnen und Moderatoren dabei beraten, was sie anziehen. Und die Frau, die das bei den Tagesthemen und der Tagesschau macht, die hat uns erzählt, was geht und was gar nicht geht. Das ist eins der Themen gleich hier bei uns im Medienmagazin.
2: So, und ich sag Ihnen nicht, was ich jetzt anhabe. Das ist Radio. Rebecca Link ist mein Name. Ich wünsche Ihnen noch einen schönen Tag hier in WDR 5. Machen Sie es gut.

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1: Eines der ersten Großforschungszentren Europas entstand vor 450 Jahren auf einer kleinen Insel in Dänemark. Betrieben wurde es von dem exzentrischen Astronomen Tycho Brahe. Mein Name ist Daniela Vakonik und ich möchte Ihnen die Geschichte eines großen Wissenschaftlers erzählen, der zu den allergrößten gehören würde, wenn er sich nicht selbst im Weg gestanden hätte.
2: 8. August 1576. Für Tycho Brahes Sternwarte Uraniborg wird der Grundstein gelegt.
1: Ende des 16. Jahrhunderts wird die verträumte kleine Insel Ven im Öresund zwischen Schweden und Dänemark plötzlich zu einem äußerst bedeutenden Ort. Sogar Könige und Königinnen kommen zu Besuch ins dortige Schloss Uraniborg. Zur Unterhaltung gibt es einen zahmen Elch als Haustier und einen kleinwüchsigen mit angeblich prophetischen Visionen, der bei Festessen zu Füßen des Hausherrn sitzt und mit Häppchen vom Tisch gefüttert wird. Dieser Hausherr heißt Tycho Brahe, ein dänischer Adliger mit einer falschen goldenen Nase und großem Ego.
2: Tycho Brahe ist einer der bedeutendsten Astronomen der Geschichte. Doch für viele Menschen ist er bloß ein exzentrischer Adliger, um den sich zahlreiche, mehr oder weniger wahre, spektakuläre Geschichten ranken.
1: So Lovisa Danielsson vom Tycho Brahe-Museum auf der Insel Ven, die heute zu Schweden gehört. Die vermutlich bekannteste dieser Geschichten rankt sich um Tycho Brahes Nase. Als Spross eines dänischen Adelsgeschlechts studierte er 1546 geborene Brahe in ganz Europa. Unter anderem in Rostock. Dort hat der 20-jährige Hitzkopf eine erbitterte Auseinandersetzung mit einem Kommilitonen über die Frage, wer von den beiden der bessere Mathematiker ist.
2: Sie lieferten sich ein Duell mit Schwertern, bei dem Tycho seine Nase verlor. Deshalb trug er sein ganzes weiteres Leben lang eine Nasenprothese. Es wird erzählt, dass sie aus Gold war, aber wahrscheinlich bestand sie aus Messing.
1: Übertriebener Stolz und Selbstüberschätzung werden Tycho Brahe sein Leben lang begleiten und letztlich auch seinen Nachruhm schmälern. Ein Ruhm, den er sich zunächst konsequent erarbeitet. Eigentlich soll Brahe Jura studieren, aber er beschäftigt sich lieber intensiv mit Astronomie.

0: Als 1572 ein neuer Stern am Himmel erscheint, schlägt Tycho Brahes große Stunde.
1: Für die Astronomen im 16. Jahrhundert steht außer Frage, was bereits seit den alten Griechen gilt. Das Universum besteht aus Erde, Sonne, Mond, den Planeten und dem Fixsternhimmel. Das Ganze wird als eine Art kugelförmige Riesenmaschine gedacht, mit klar strukturiertem Aufbau und gleichförmigen Bewegungen aller Himmelskörper.
2: Wie eine Sternentapete bildet der Fixsternhimmel die äußerste Schicht dieses kugelförmigen Universums. In dieser Fixsternschicht bleibt immer alles gleich, denn Veränderungen würden gegen die göttliche Ordnung verstoßen. So jedenfalls die feste Überzeugung der damaligen Zeit.
0: Doch Brahe beobachtet den neuen Punkt am Himmel, und zwar sehr genau. Und er ist sicher, es ist kein Phänomen, das sich irgendwo zwischen Erde und Mond abspielt, wo Veränderungen nach gängiger Lehrmeinung möglich und erlaubt sind.
3: Ich schließe aus meinen Beobachtungen, dass dieser Stern nicht eine Art Komet oder Feuermeteor ist, sondern ein Stern, der aus sich selbst am Firmament leuchtet und der nie zuvor seit Erschaffung der Erde gesichtet worden ist.
0: Ein neuer Stern am Fixsternhimmel? Das ist eine Sensation. Seine Deutung macht den 25-jährigen Tycho Brahe zum Shootingstar der Astronomie. Dass es sich in Wahrheit um eine Supernova handelt, also die Explosion eines sterbenden Sterns, wird man dann erst viele Jahrhunderte später herausfinden.
4: Als Tycho den neuen Stern entdeckte und wirklich berühmt wurde, hätte er überall in Europa arbeiten können. Aber der dänische König wollte, dass er in Dänemark bleibt. Unter anderem, weil Astronomie und Astrologie zu dieser Zeit sehr eng miteinander verbunden waren. Und einen guten Astronomen zu haben, bedeutete, einen guten Astrologen zu haben. Der König betrachtete Tycho Brahe als eine Art Geheimwaffe, um Bedrohungen für den dänischen Staat vorherzusehen.
0: Um seine Geheimwaffe in Dänemark zu halten, gibt König Frederik II. Ihm die Insel Ven im Öresund als Lehen. Und er finanziert ihm dort ein Schloss, das ihm als Observatorium dienen soll. Nach Urania, der Muse der Sternkunde in der griechischen Mythologie, erhält es den Namen Uraniborg. Am 8. August 1576 findet die Grundsteinlegung statt.
4: Das Ganze hat jährlich 1-3% der gesamten dänischen Wirtschaftsleistung verschlungen. Man könnte sagen, das Budget war größer als das der NASA heute.
0: Uraniborg ist eine gigantische Anlage. Ein quadratisches Schloss aus rotem Backstein mit prachtvoller Gartenanlage, atemberaubendem Blick über den Öresund und zahlreichen Zimmern für Brahes Gäste und Mitarbeiter sowie seine Frau und Kinder. Außerdem gibt es 2 Beobachtungstürme, ein Alchemielabor im Keller, eine riesige Bibliothek und später auch noch ein unterirdisches Observatorium. Uraniborg wird zu einem der ersten Großforschungszentren Europas.
4: Es war zu jener Zeit das Zentrum der wissenschaftlichen Arbeit in Nordeuropa. Und so kamen viele prominente Gäste hierher, sowohl Wissenschaftler als auch adlige Gäste.
0: Tycho Brahe beobachtet den Sternenhimmel systematisch. Und das ist damals tatsächlich etwas ganz Neues. Aussagen über die Beschaffenheit der Welt sind im 16. Jahrhundert nach gängiger Meinung eine Sache des Denkens und weniger des Beobachtens und des Messens. Tycho Brahe ändert das.
4: Er hat vollkommen neue Arbeitsmethoden etabliert. Das empirische Arbeiten, also die Art und Weise, wie heute die gesamte wissenschaftliche Welt vorgeht. Er war einer der Ersten, der das tat.
0: Brahe muss seine nächtlichen Beobachtungen noch ohne Fernrohr machen, denn das wird erst nach seinem Tod erfunden. Doch er baut neue, bessere Messinstrumente. Aus Materialien, die sich nicht durch Temperaturunterschiede oder Feuchtigkeit verbiegen. Vor allem lautet sein Rezept »Make it big«, indem er Instrumente für Positionsmessungen am Himmel wesentlich größer baut als bisher üblich und sie fest im Boden verankert, kann er viel genauer messen als mit einem Mini-Sextanten in der zittrigen Hand. Brahe versucht, auch Messfehler zu eliminieren, die durch den Faktor Mensch entstehen. Er lässt dasselbe Himmelsobjekt in derselben Nacht von verschiedenen Assistenten an unterschiedlichen Instrumenten vermessen. Und es wird in Teams gearbeitet. Einer beobachtet, der nächste hält die genaue Uhrzeit der Beobachtung fest und ein dritter notiert.
4: Ein Schüler von Tycho Brahe zu sein, wurde als große Chance betrachtet und als die beste Ausbildung, die man bekommen konnte. Aber viele hielten nicht lange durch, weil er wirklich sehr streng war.
0: Hinzu kommt, dass Tycho Brahe nicht gerade die umgänglichste Person ist.
4: Er war irgendwie mürrisch und ein sehr stolzer Mensch. Wenn man ihm sagte, dass er Unrecht hat, nahm er das nicht besonders gut auf. Er war davon überzeugt, der beste Astronom überhaupt zu sein. Und das machte ihn sehr selbstbewusst.
0: Selbstbewusst genug, um ein neues Weltmodell zu verkünden.
1: Anderthalb Jahrtausende waren die Gelehrten davon überzeugt, dass die Erde im Mittelpunkt des Universums ruht und sich die Sonne, die Planeten und der Fixsternhimmel kreisförmig um sie herum bewegen.
2: Wenige Jahre vor Tycho Brahes Geburt hatte Nikolaus Kopernikus ein alternatives, heliozentrisches Weltmodell vorgestellt. Bei Kopernikus steht die Sonne im Mittelpunkt und sie wird von den Planeten inklusive der Erde umkreist.
1: Das heliozentrische Modell des Kopernikus verstößt den Menschen aus dem Mittelpunkt des Universums und ist damals bei der Kirche und vielen Gelehrten nicht gern gesehen. Tycho Brahe löst das Problem, jedenfalls aus damaliger Sicht, mit einer Art Kombimodell.
2: Bei Brahe steht wieder die Erde im Zentrum des Universums. Sie wird von der Sonne umkreist, die ihrerseits von den anderen Planeten umkreist wird. Heute eine überholte Vorstellung, aber Ende des 16. Jahrhunderts steht das sogenannte tychonische Weltmodell bei den Gelehrten Europas hoch im Kurs.
0: Doch auf der Höhe seines Ruhms dreht sich in Dänemark der Wind gegen Tycho Brahe. König Frederik stirbt und sein Sohn Christian besteigt den Thron und der kürzt Uraniborg die Mittel. Als alle Überzeugungsversuche scheitern, beschließt Tycho Brahe 1597, Dänemark mit seiner Familie zu verlassen. Mitsamt allen Aufzeichnungen und den von ihm entwickelten Instrumenten.
3: Weder hohe Ämter noch Macht. Einzig die Zepter der Wissenschaft überdauern.
4: He saw it as an insult.
5: Er empfand es als Beleidigung. Wenn ich kein Geld mehr bekomme, werde ich gehen. Es war ein Statement. Dann wird Dänemark mich eben verlieren.
4: Then Denmark will lose me.
0: Ein berühmter Mann wie Tycho Brahe hat keine Schwierigkeiten, einen neuen Job zu finden. Er geht nach Prag zu Kaiser Rudolf II., der ihn zu seinem Hofastronomen ernennt. In Prag beginnt auch die Zusammenarbeit mit dem 25 Jahre jüngeren, aufstrebenden Mathematiker und Astronomen Johannes Kepler. Die Beziehung der beiden ist kompliziert. Brahe ist beleidigt, weil der Jungspund Kepler sein tychonisches Weltmodell anzweifelt, und Kepler ist verschnupft, weil der chronisch misstrauische Brahe ihm nicht seine umfangreichen Himmelsbeobachtungen zur Verfügung stellen will. Die Zusammenarbeit der beiden endet nach nur anderthalb Jahren. Denn 1601 stirbt Tycho Brahe einen seltsamen Tod, der Anlass zu diversen Spekulationen gibt.
5: Eine Geschichte besagt, dass er an einem Fest bei Hof teilnahm und, um nicht unhöflich zu sein, den Tisch nicht verließ, als er auf die Toilette musste, da das zu jener Zeit als unangebracht galt. Und deshalb platzte ihm die Blase. Eine andere Geschichte besagt, dass Kepler ihn vergiftet hat.
0: Heute geht die Forschung davon aus, dass beide Geschichten nicht stimmen. Eine schwere Blasenentzündung oder Blasensteine sind die wahrscheinlicheren Gründe für Brahes plötzliche Probleme. Nach 11 Tagen mit Fieber, in denen er nicht urinieren kann und starke Schmerzen hat, stirbt Tycho Brahe im Alter von 54 Jahren. Noch im Sterben geht es ihm um Astronomie und darum, Recht zu haben.
4: I know that Tycho on his death.
5: Tycho Brahe hat Kepler auf dem Sterbebett gebeten, sich für sein Weltmodell, das tychonische Modell, stark zu machen. Aber wie wir wissen, tat Kepler das nicht, als Tycho schließlich starb.
0: Johannes Kepler wird Brahes Nachfolger als kaiserlicher Astronom. Als solcher hat er nun endlich Zugriff auf die umfangreichen Himmelsbeobachtungen seines Vorgängers. Mit ihrer Hilfe findet Kepler heraus, dass Tycho Brahe falsch lag und Kopernikus recht hatte. Die Erde umkreist die Sonne und nicht die Sonne die Erde. Und Kepler entdeckt noch etwas, das die Astronomie revolutionieren wird. Die Planeten bewegen sich in Ellipsen und nicht in Kreisbahnen um die Sonne. Das alles steckte die ganze Zeit in Brahes Daten. Er konnte es nur nicht erkennen, weil er zu sehr von sich selbst überzeugt war. Während sich Keplers neues Weltmodell durchsetzt, verschwindet Tycho Brahes Theorie zusammen mit ihrem Schöpfer in der Mottenkiste der Geschichte. Lovisa Danielsson findet, dass ihm das nicht gerecht wird.
5: Ich denke, er hat einen bedeutenderen Platz in der Wissenschaftsgeschichte verdient. Er wird eher als exzentrischer Adliger mit einer goldenen Nase und einem zahmen Elch wahrgenommen und weniger als ein bedeutender Astronom. Und das finde ich irgendwie unfair. Ja, sein Weltmodell war falsch, aber durch seine Art zu forschen hat er tatsächlich eine Arbeitsmethode etabliert, die heute das Fundament der gesamten wissenschaftlichen Welt bildet.
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8: Die Nachrichten mit Ulrike Frohleix. Guten Tag.
9: Bei uns in NRW heißt das natürlich die A3 parallel zum Rhein als Ausweichroute, Hauptferienroute Richtung Süden. Und da kann es dann natürlich voller werden jetzt an Sonntag.
8: Johannes Giewald vom ADAC Nordrhein warnt vor mehr Staus durch die Aussetzung des Lkw-Fahrverbots an Sonntagen. Damit hat NRW auf das Niedrigwasser im Rhein reagiert. David Sajons erklärt, welche weiteren Bundesländer das Fahrverbot auch bereits gelockert haben.
10: Neben Nordrhein-Westfalen sind das bisher Rheinland-Pfalz, Niedersachsen und das Saarland. Damit fehlen entlang des Rheins noch Baden-Württemberg und Hessen. Dort stehen die Entscheidungen noch aus. Durch das Niedrigwasser können Schiffe nur noch viel weniger Güter transportieren. Die Bundesländer versuchen, einen Teil der Transporte, die sonst übers Wasser kommen, auf die Straße und die Schiene umzulenken. Auf den Straßen in NRW dürfen Lkw auch an Samstagen fahren. Normalerweise gilt in den Sommerferien samstags ein Fahrverbot. Das ist ebenfalls aufgehoben worden. Die Ausnahmeregelung gilt zunächst bis Ende August.
8: Der kurzzeitige Ansturm zehntausender Menschen auf die spanische Exklave Ceuta in Nordafrika beschäftigt auch die EU-Digitalkommissarin. Die Finnin Henna Virkkunen gibt den großen Tech-Unternehmen wie Meta oder TikTok indirekt eine Mitschuld an dem Geschehen. Edda Dammüller, warum?
11: Weil Virkkunen findet, dass die Plattformen Falschnachrichten einfach haben laufen lassen, ohne die Fakten zu checken. Und so viele junge Leute erst animiert wurden, nach Ceuta zu klettern oder zu schwimmen. Weil ihnen bei TikTok und Co. suggeriert wurde, dass die Grenze offen sei, es Unterkünfte gebe und sie womöglich aufs spanische Festland gebracht würden. Die EU-Kommissarin hat sich gestern mit Vertretern der Tech-Konzerne getroffen und sie aufgefordert, ihre Aufsicht zu verbessern. Auch die EU selbst will soziale Netzwerke künftig genauer beobachten, um Entwicklungen wie in Ceuta früher zu erkennen.
8: Die umstrittenen neuen Eintrittspreise für den Kölner Dom haben offenbar einen Nebeneffekt. Die Mitgliederzahl des Dombauvereins nehmen weiter stark zu. Den möglichen Zusammenhang erklärt Carmen Kraft.
12: Wer 20 Euro Jahresbeitrag an den zentralen Dombauverein zahlt, kann immer kostenlos in die berühmte Kölner Kirche. Dort gilt seit Juli, dass Erwachsene 12 Euro Eintritt zahlen müssen zum Besichtigen des Doms, nicht zum Beten. Schon als die Entscheidung im März bekannt gegeben wurde, gingen viele Mitgliedanträge beim Dombauverein ein. Die neuesten Zahlen liegen jetzt bei rund 10.000 neuen Mitgliedern. Mit den umstrittenen Eintrittsgeldern soll der Dom instand gehalten werden. Kritiker sagen, dass der Zugang zu Kirchen kostenlos bleiben soll.
8: Und das ist auch noch wichtig. Russland hat eine Verwicklung in den mutmaßlichen Drohnenangriff auf den Flughafen Leipzig-Halle zurückgewiesen. Dort war Mitte der Woche eine Drohne mit Sprengstoff entdeckt worden in der Nähe ukrainischer Flugzeuge. In Griechenland ist ein deutscher Urlauber ums Leben gekommen. Er war mit einer Segelgruppe in der Ägäis unterwegs. Die Gruppe ging schwimmen, das Boot wurde abgetrieben und der Mann ertrank. In Essen findet heute der größte CSD im Ruhrgebiet statt. Tausende Menschen werden zu Umzug und Straßenfest erwartet. In Winterberg im Sauerland treffen sich heute und morgen wieder die schnellsten Cross-Country-Fahrer Europas. Die Rennen gelten als bedeutender Wettbewerb der Mountainbike-Szene in Deutschland und Europa. Sarah Mürchen berichtet.
13: Zum vierten Mal rollen die schnellsten Mountainbiker Europas durch den Trailpark in Winterberg. Bis zu 800 Teilnehmer werden dabei erwartet. Und die Strecke ist laut der Veranstalter anspruchsvoll. Sie ist 4,3 Kilometer lang und bietet 190 Höhenmeter. Und anders als beim Downhill fährt man beim Cross-Country eher flache, hügelige Strecken mit vielen Anstiegen und Abfahrten. Am Samstag starten Hobbyklassen und Schüler und am Sonntag die Profis und der Nachwuchs.
8: Das war WDR aktuell. Das Wetter in Nordrhein-Westfalen. Heute gibt es von früh bis spät Sonne und wenig Wolken. In Bielefeld bis 27 Grad, in Duisburg bis 28 und in Siegen bis 30 Grad. Auch morgen sonnig mit ein paar Wolken bei 27 bis 33 Grad. Die Trockenheit verschärft sich und die Waldbrandgefahr ist hoch. Im Bergland sind einzelne Schauer möglich. Die Zeit 10.04 Uhr. WDR 5, die Verkehrslage. A1 Osnabrück Richtung Bremen, zwischen Osnabrück-Hafen und Osnabrück-Nord etwa 20 Minuten plus 6 Kilometer Stau an einer Baustelle. Die A3 Köln Richtung Oberhausen ist zwischen Kreuz Breitscheid und Kreuz Kaiserberg wegen Bauarbeiten bis Montag früh gesperrt, 3 Kilometer Stau. A3 Oberhausen Richtung Köln, zwischen Oberhausen-Lierich und Kreuz-Kaiserberg etwa 15 Minuten plus 3 Kilometer Stau. A44 Dortmund Richtung Kassel, zwischen Erwitte-Anröchte und Büren, Baustelle etwa 10 Minuten plus 4 Kilometer stockender Verkehr. Und die A45 Gießen Richtung Hagen ist zwischen Dillenburg und Haigerburbach bis Montag früh gesperrt. Dort wird eine Brücke geprüft.
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14: Mit Steffi Orbach. Hallo, guten Tag. Wie stark Bilder und Worte sein können in den Medien, das haben wir diese Woche am Beispiel Ceuta wieder gesehen und gehört. Tausende, vor allem junge Männer, hatten von Marokko aus versucht, die spanische Exklave zu erreichen. Über die Art der Berichterstattung wird jetzt diskutiert und auch darüber, wie es dazu überhaupt kommen konnte. Denn auch das scheint ein Medienproblem gewesen zu sein, wie ZDF-Reporterin Scarlett Sternberg beschreibt.
15: Hier vor Ort haben uns die Menschen erzählt, dass sich eben Gruppen gebildet hätten auf Facebook, X und WhatsApp beispielsweise, die teilweise bis zu 20.000 Nutzer stark waren. Und diese Falschinformation, die weitergeleitet wurde, war eben, dass sie hier Papiere bekämen und sorgenfrei auf den europäischen Kontinent könnten.
14: Wir wollen uns den Fall Ceuta noch mal genauer ansehen, gleich hier. Außerdem, huch! Was hat der denn an? Wie sieht die denn aus heute? Wenn Moderatorinnen oder Moderatoren im Fernsehen irgendwie auffallen durch ihr Äußeres, dann geht mindestens der erste Satz, den sie sagen, gerne mal flöten. Den überhört man dann und das ist natürlich nicht gut. Wir sprechen mit der Frau, die dafür zuständig ist, was in der Tagesschau und in den Tagesthemen getragen wird. Was geht und was nicht geht, das erzählt sie uns gleich. Und vor 10 Jahren, da wussten viele überhaupt nicht, wie man es ausspricht. Heute wird auch gerne mal Netflix des Sports dazu gesagt. Und wer Sport guckt, der kennt es sowieso. The Zone wird 10 Jahre alt. Wie sich der Streamingdienst in der Zeit entwickelt hat, auch darum geht es heute bei uns im Medienmagazin. Schön, dass Sie dabei sind. Wenn Sie irgendeine Nachrichtensendung in der vergangenen Woche gesehen haben, dann kennen Sie die Bilder aus Ceuta, der spanischen Exklave in Marokko. Zehntausende Menschen sind aus Marokko über Grenzzäune geklettert, durchs Meer geschwommen, um auf spanisches Staatsgebiet und damit in die EU zu kommen. Starke Bilder waren das. Bilder, die dazu geeignet sind, Vorurteile zu schüren und Ängste auszulösen. Aber nicht nur die Bilder können das, sondern auch die Worte. WDR 5 Medienreporter Michael Michael Mayer, fass uns doch noch mal bitte kurz zusammen. Was konnten wir in den Medien über die Vorgänge in Ceuta sehen, hören und lesen?
16: Also die Bilder, die da zu sehen waren, kamen bei den Zuschauern und Zuschauerinnen sicherlich überwältigend an. Also gerade am ersten und zweiten Tag wurden meinem Eindruck nach in Dauerschleife bestimmte Bilder gezeigt. Ich erinnere mich da an ein Bild, da umschwammen hunderte Menschen so eine kleine Landzunge und überwanden dadurch im Wasser die Grenzsperrung nach Ceuta. Das sind aus Fernsehmacher-Sicht natürlich Bilder, die eine Dramatik erzeugen. Und mein Eindruck war, also gerade am ersten und vielleicht auch am zweiten Tag, war dann in den Berichten und Korrespondenteneinschätzungen oft von Ansturm, Invasion und Angriff die Rede. Also das ist mir sowohl bei den Privaten, also bei NTV und Welt-TV, aber manchmal auch bei den Öffentlich-Rechtlichen aufgefallen.
14: Also ich arbeite selber auch in der Nachrichtenredaktion hier im WDR-Hörfunk und da haben wir auch zum Teil von Ansturm gesprochen. Das kann ich ja jetzt einfach auch mal so sagen, weil das immer eine schwierige Diskussion auch ist. Die einen sagen nämlich dann, ja, wenn Menschen so in Massen auf das Oktoberfestgelände zum Beispiel rennen, dann sprechen wir auch von Ansturm und da denkt sich keiner was Böses dabei. Das ist einfach nur ein Begriff, um zu beschreiben. Da kamen sehr viele Menschen, mehr als sonst, aber im Fall Ceuta von einem Ansturm zu sprechen, das hat ja schon irgendwie was deutlich Bedrohlicheres auch, ne?
16: Absolut, ja. Also welche Begriffe man da benutzt, also das ist wirklich die Frage und bestimmte Begriffe sind halt nicht ganz unproblematisch, finden Experten, wie zum Beispiel die Kommunikationswissenschaftlerin Christine Horz-Ischak. Sie forscht seit langem an der TU Köln zu den Themen Migration und Diversity in den Medien und in einem Interview im Deutschlandfunk kritisierte sie die Berichterstattung.
17: Das sind Begriffe, die eine große Unsicherheit verursachen bei denjenigen, die sie hören in den Medien. Und das ist, glaube ich, auch der Punkt, der schwierig oder sehr kritisch zu betrachten daran ist, dass hier sogar die öffentlich-rechtlichen Medien von diesen Begrifflichkeiten nicht abgerückt sind.
16: Und Christine Horz-Ischak zeigte sich auch enttäuscht darüber, dass eine Debatte, die mindestens seit 2015 geführt wurde, also seit der Flüchtlingswelle, das ist ja auch wieder so ein Begriff, dass die Medien nach dieser Debatte über die Wirkung von bestimmten Begriffen es eben nicht geschafft haben, sachlicher über Krisensituationen wie jene in Ceuta zu berichten.
14: Zumal da ja auch noch härtere Begriffe fielen, wie jetzt zum Beispiel Angriff oder Invasion. Das hört sich ja direkt irgendwie nach einer geplanten Aggression tatsächlich an. Jetzt verdichten sich aber ja im Laufe der Zeit die Hinweise, dass die Menschen auf Falschnachrichten reingefallen sind. Was wissen wir denn darüber denn?
16: Ja, abschließend ist das noch nicht ganz geklärt. Also zum einen sind meines Wissens noch keine Screenshots von Nachrichten aufgetaucht, also die mal genau zeigen würden, was stand da eigentlich und vor allem, wer diese Nachrichten verschickt hat. Das ist im Nachhinein sicherlich auch schwer herauszubekommen. Also in einem ARD-Bericht berichtete der marokkanische Journalist Ahmed Biyousan, dass die Flucht der Menschen nach Ceuta durchaus eine Vorgeschichte hatte und sich langsam aufgebaut hatte.
18: Schon am 27. und 28. Juli sind fast 800 bis 1000 Menschen in Ceuta angekommen. Davor bereits gab es Kampagnen in den sozialen Netzwerken, die zur Einwanderung aufriefen. Es gab Seiten auf TikTok, Facebook und Instagram, auf denen die Menschen dazu aufgefordert wurden, anzureisen, weil die Einreise nach Ceuta einfach sei.
16: Ja, und dem Ton am Anfang der Sendung der ZDF-Korrespondentin, die hatte ja berichtet, dass kurz vorher wohl etwa 20.000 Menschen in verschiedenen Facebook-, WhatsApp- und Telegram-Gruppen versammelt waren und dann daraufhin beschlossen, sich auf den Weg zu machen.
14: Okay, aber das heißt ja, dass da massenweise Videos und Falschinformationen kursierten und trotzdem wirkte das ja so, als habe es sowohl die Behörden als auch die Medien praktisch aus dem Nichts getroffen.
16: Ja, ich habe mich das auch gefragt und darüber habe ich mit Stefan Ehlert gesprochen. Er ist ARD-Korrespondent in Marokko und war auch vor Ort, als sich bereits Zehntausende auf den Weg nach Ceuta gemacht haben. Er geht davon aus, dass zumindest die marokkanischen Sicherheitskräfte wussten, was da los ist.
19: Die bekommen sehr, sehr viel mit. Und dass die das nicht wussten, kann ich mir nicht wirklich vorstellen. Uns als Journalisten, als ausländische Journalisten, hat das sehr wohl überrascht. Ich habe von der Meldung zum ersten Mal Mittwochnachmittag gehört, also am Tag vor dem großen Andrang. Und vorher wussten wir davon nichts.
16: Und als dann die ersten Informationen kamen, war dieser Andrang von jetzt auf gleich ein großes Medienthema. Und Stefan Ehlert hat die Entwicklung von der marokkanischen Seite aus beobachtet und hat mir erzählt, dass es solche Situationen schon häufiger gegeben hat. Also nicht in dem Ausmaß vielleicht, aber dass es immer so war, dass sich die meisten Menschen wieder zurückgemacht haben auf die marokkanische Seite, weil sie wussten oder ahnten, dass sie ohnehin wieder zurückgebracht werden.
14: Hm. Jetzt haben wir ja schon über einen Teil der Kritik an der Berichterstattung gesprochen, aber die Bilder und auch die Worte, die da gewählt worden sind, das ist ja nicht das Einzige, was nicht ganz optimal gelaufen ist in den Medien. Es wird ja auch sehr viel spekuliert und in Teilen, vor allem in den sozialen Medien, instrumentalisiert.
16: Ja, absolut. Also ich habe mich da mal umgesehen auf den Plattformen, also bei X und bei anderen Plattformen, also da schießen die Spekulationen wirklich wild ins Kraut. Also zum Beispiel, dass die Amerikaner oder die Russen dahinter steckten. Also das Verhältnis USA-Spanien zum Beispiel ist ja derzeit alles andere als gut. Und die Russen wiederum könnten ein Interesse daran haben, die EU zu spalten. Aber nochmal, das ist alles wilde Spekulation. Und das führt darauf zurück, dass das Thema Migration in Deutschland und in Europa natürlich ein sehr umstrittenes ist. Das sieht man ja auch in Umfragen und man sah das auch im Netz gespiegelt. Und die Medien wiederum haben das natürlich dann auch aufgegriffen und haben da zum Teil zumindest nicht so eine gute Figur gemacht. Das findet zum Beispiel auch Mika Beuster. Er ist Vorsitzender der Journalistengewerkschaft DJV.
20: Journalismus muss und soll beschreiben, nüchtern beschreiben, wie der Sachverhalt ist und einordnen. Er ist nicht ein Stimmungsmacher, der Narrative schürt, die am Ende Demokratie destabilisierend sind. Hier geht es um eine Beschreibung der Tatsachen, eine Einordnung, wie ein Sachverhalt politisch diskutiert wird. Und das heißt am Ende Handwerk, Handwerk, Handwerk.
16: Und auch ARD-Korrespondent Stefan Ehlert hat in unserem Gespräch noch einmal betont, wie wichtig sachliche Einordnungen sind, um nicht vielleicht auch einfach durch Unwissen heraus eine Situation unnötig zu dramatisieren.
18: Wenn man sich dann so aufführt, als lägen die Türken vor Wien in der frühen Neuzeit, dann finde ich das nicht angemessen und ein bisschen übertrieben. Denn wir hatten solche Situationen in Ceuta auch schon vorher. Und das ist eigentlich immer relativ gut gelöst worden, dass die meisten und die allermeisten nach kürzester Zeit die Stadt wieder verlassen haben. Es gab überhaupt keinen Grund, sich Sorgen zu machen um die sogenannte Festung Europa.
16: Und eine Sache muss man auch noch erwähnen. Die EU hat beschlossen, nach den Ereignissen in Ceuta ein stärkeres Monitoring von Social-Media-Kanälen einzurichten, damit man früher auf solche möglichen Vorfälle reagieren kann. Ob das dann so wirksam ist, muss man sehen. Aber immerhin beschlossen ist es. Und interessant fand ich auch, dass in der Süddeutschen Zeitung zu lesen war, dass angeblich in Marokko auf Social-Media-Plattformen wohl ein neuer Termin, also wo man wieder einen Grenzübertritt plant, kursiert. Aber ob das so kommt, muss man eben beobachten.
14: Michael, wir haben jetzt sehr viel Medienkritik geübt. Wir haben sehr oft gesagt, dass man es so nicht machen sollte. Sind dir denn eigentlich auch Beispiele untergekommen in dem Zusammenhang, wo du sagen würdest, das ist gut gewesen, da hat man gut berichtet über diese Lage?
16: Ja, absolut. Also man kann sagen, also je länger die Ereignisse zurücklagen, wo man dann so ein bisschen Ruhe hatte, das mehr oder ruhiger einzuschätzen, desto mehr kam dann auch die nüchterne sachliche Analyse zum Tragen. Und es gab ja auch viele Redaktionen, die sich sowieso da auch so ein bisschen zurückgehalten haben. Also ich persönlich bin ja oft Fan des Ereigniskanals Phoenix von ARD und ZDF. Also die haben da oft so einen nüchternen, analytischen Ton, also den, der mir sehr gut gefällt. Also das ist zu empfehlen, wenn man noch zusätzliche Hintergründe und Analysen sucht.
14: WDR5-Reporter Michael Meyer war das über die Berichterstattung über die Vorfälle in Ceuta in der vergangenen Woche. Die ist teils gut und teils nicht so gut gelaufen, aber die richtigen Worte zu finden, das ist auch nicht immer so einfach. Vielen Dank, Michael.
16: Gerne.

0: WDR 5 hier ist das Medienmagazin. Es ist Anfang August. Wir stecken noch mittendrin im Sommer. Aber wenn man sich so durch die Modezeitschriften blättert oder mal in deren Instagram-Kanälen unterwegs ist, dann kann man sich schon mal Inspirationen holen, was man im Herbst tragen könnte, um modisch weit vorn zu sein. Das ist natürlich die Aufgabe von Modemagazinen, uns nicht nur zu sagen, was kommt, sondern auch, wer es designt hat, beziehungsweise wo wir es kaufen können. Nicht okay ist, wenn die Magazine mitverdienen an dieser Mode. Der Übergang zwischen Berichterstattung und Werbung in diesem Bereich, der scheint zum Teil aber fließend zu sein und für Nutzerinnen und Nutzer oft kaum erkennbar. Lena Fuhrmann berichtet.
1: Hi, ich bin Philipp. Ich komme gerade von meinem morgendlichen Workout zurück und nehme euch jetzt mit durch einen typischen Tag in meinem Leben als Vogue Beauty Director mit Dyson. Aber zuerst kümmere ich mich um meine Haare.
2: Mal wirbt Beauty-Chef Philipp Wesack in Influencer-Manier für Föhne, dann für Creme oder Nahrungsergänzungsmittel. Sogenannte Advertorials, in denen Werbung in redaktioneller Aufmachung daherkommt, findet man auf dem Instagram-Kanal der deutschen Vogue immer wieder. Als Journalistin Lisa Priller-Gebhardt zufällig darauf stößt, beginnt sie, die Online-Angebote des Modemagazins für die Süddeutsche Zeitung zu durchforsten. Sie kritisiert, dass sich ein journalistisches Medium wie eine Werbeplattform verhalte. Nicht nur wird ein leitender Redakteur zum Botschafter für Marken seines Ressortbereichs, auch in Artikeln bettet die Vogue regelmäßig Kauflinks zu empfohlenen Produkten ein, ohne sie klar als Werbung zu kennzeichnen.
3: Also ich finde es super problematisch, dass der Leser, die Leserin getäuscht wird. Denn tatsächlich habe auch ich erst beim dritten oder vierten Mal klicken auf so einen Beitrag gesehen, dass oben drüber in wirklich mini kleiner Schrift steht, dass es ein Artikel ist mit Affiliate-Links und dass die Redaktion einen Share erhält, wenn darüber Produkte verkauft werden. Das müsste eigentlich bei den einzelnen Produkten stehen.
2: Worte wie Werbung oder Anzeige tauchen nicht auf. Dabei leiten die Links Leserinnen und Leser direkt zu Online-Shops weiter. Das Magazin selbst fungiert als Vermittler und erhält dafür eine Provision. Auch andere setzen darauf, meist mit kurzen Hinweisen oder Symbolen gekennzeichnet. Bei der Cosmopolitan muss man den Artikel dann aber für weitere Erklärungen bis zum Ende lesen. Bei Harper's Bazaar erst auf die Markierung klicken. Dass Verlage Werbung und journalistische Inhalte vermischen, ist kein neues Phänomen. Hat aber im Digitalen zugenommen, beobachtet Ina Köhler, Professorin für Modejournalismus.
4: Sie werden eben nicht von der Allgemeinheit finanziert. Das macht die Position von Anzeigenkunden eben stärker und kann die Unabhängigkeit von Medien schwächen. Prinzipiell sollten Leser und Leserinnen auch sich darüber im Klaren sein, dass nichts kostenlos ist. Das heißt, gute Inhalte brauchen eben auch in irgendeiner Form eine Finanzierung.
2: Dazu darf Werbung genutzt werden. Die muss allerdings sichtbar gekennzeichnet sein. Ein kurzer Hinweis auf Affiliate-Links am Artikelanfang reicht da normalerweise nicht. Laut Köhler orientieren sich journalistische Akteure auf den Plattformen, auch über die Vogue hinaus, immer mehr an den Inhalten und Strategien von Content-Creatern.
4: Das ist nicht mehr unbedingt Journalismus. Der Unterschied zwischen werblichen Inhalten und redaktionellen Inhalten sind von außen für Konsumentinnen immer weniger erkennbar. Aber das ist eine grundsätzliche Problematik und nicht nur ein Thema im Modejournalismus.
2: Die Trennung zwischen Werbung und Journalismus ist hierzulande im Pressekodex festgelegt, dessen Einhaltung der Presserat bei Beschwerden kontrolliert. Als ethische Instanz kann der zwar Rügen aussprechen, aber keine rechtlichen Sanktionen verhängen. Für Schleichwerbung muss nicht zwingend Geld an Redaktionen fließen. Bereits, dass es so aussieht, reicht. Also wenn Marken ohne klares öffentliches Interesse oder Alleinstellungsmerkmal präsentiert werden. So Presseratssprecher Moritz Döbler.
5: Schleichwerbung hat immer schon schlecht gerochen. Das wollten Journalisten noch nie. Ich glaube aber, dass in diesen Zeiten noch ein Argument dazugekommen ist. In der Flut der KI-generierten Texte unbekannter Herkunft ist es, glaube ich, für Medien, die eine Zukunft haben wollen, umso wichtiger, glaubwürdig zu sein und Vertrauen zu genießen.
2: Der Presserat hat dieses Jahr fast jede dritte Rüge im Bereich Werbung ausgesprochen. Die Vogue ist nicht dabei, denn sie hat sich dem Pressekodex nicht selbst verpflichtet. Zwar ist man nicht für sie zuständig, trotzdem zeigt sich Döbler, selbst Chefredakteur der Rheinischen Post, fassungslos über die Rollenvermischung eines Redakteurs. Die sei dem Presserat so noch nicht begegnet.
5: Ich habe nichts dagegen, dass Verlage Geschäfte machen. Natürlich müssen sie das tun. Aber ich habe sehr was dagegen, dass diese Grenze nicht sichtbar ist. Was ist was? Und am Ende ist es journalistisch nicht mal schwer, das sehr sauber zu machen.
2: Eine Sprecherin des Verlags Condé Nast, zu dem die Vogue gehört, betont auf Nachfrage, dass die klare Trennung von redaktionellen Inhalten und Werbung auch dort gängige Praxis sei. Das sei unerlässlich, um die Qualität, Integrität und Transparenz zu gewährleisten, die das Publikum erwarte. Wie das mit der aktuellen Berichterstattung zusammenpasst und ob man Konsequenzen aus der Kritik zieht, bleibt unklar. Derzeit überprüft die Bayerische Landeszentrale für neue Medien den Fall nun medienrechtlich. Sie kann bei Verstößen ein Aufsichtsverfahren einleiten. Werbung gehört eben nicht nur bei Influencern transparent gekennzeichnet.
0: Lena Fuhrmann war das über den fließenden Übergang zwischen Berichterstattung und Werbung im Modejournalismus. Und wir bleiben beim Thema Mode. Dass ich mir heute bei der Vorbereitung dieser Sendung eine halbe Nektarine über die Hose geschlabbert habe, das wüssten Sie nicht, wenn ich es Ihnen jetzt nicht hier gerade erzählen würde. Das ist ja gerade das Schöne am Radio. Ich könnte hier im Schlafanzug stehen und es wäre total egal. Ganz anders ist das im Fernsehen. Wenn da das Outfit der Moderatorin oder des Moderators in irgendeiner Form zu sehr auffällt, dann ist das schlecht für den Inhalt. Denn man hört einfach nicht mehr richtig hin, wenn man sich erstmal fragen muss, woher kriege ich diese Bluse, die Susanne Daubner da gerade trägt. Michaela Vogt ist Kostümbildnerin beim NDR und sie ist gemeinsam mit anderen Stylistinnen, unter anderem für die Outfits der Tagesschau-Sprecherinnen und Tagesthemen-Moderatoren, verantwortlich. Frau Vogt, wie oft sehen Sie Menschen im Fernsehen moderieren und denken sich, oh, das ist aber heute nicht gut gelaufen, da würde ich jetzt gerne mal beratend eingreifen?
6: Oh ja, doch, das passiert schon des Öfteren ab und an. Aber auf der anderen Seite denke ich mir dann auch immer, man weiß auch die Vorgeschichte dieses Kostüms dann nicht. Da geht ja immer einiges vorher weg und es kommt drauf an, ist es eine Moderatorin, ein Moderator oder vielleicht eine Privatperson, die gar nicht oft im Fernsehen ist oder vielleicht das allererste Mal. Und deswegen finde ich, muss man dann auch immer ein bisschen nachsichtig sein.
0: Okay, lassen Sie uns erstmal über das reden, was wir jetzt gerade im Beitrag gehört haben, nämlich das Thema Schleichwerbung. Das ist ja bei privaten Medien schon nicht in Ordnung. In den öffentlich-rechtlichen, da ist das ja noch mal schlimmer. Wie können Sie sicherstellen, dass das nicht passiert, dass man nicht Schleichwerbung sieht?
6: Wir achten sehr darauf, dass auf der Bekleidung keine Logos zu sehen sind. Viele Marken haben ja heutzutage, dass sie vorne auf der Brust groß ihr Logo aufbringen. Das dürfen wir nicht einsetzen, Bekleidung dieser Art. Nicht nur bei unseren Moderatorinnen und Moderatoren nicht, sondern auch wenn wir Gäste haben, die in die Sendung kommen, zum Beispiel beim roten Sofa oder in der Visite. Die werden tatsächlich einmal vorgestellt beim Kostüm, bevor sie in die Sendung gehen. Und wenn ein großes Logo auf der Bekleidung zu sehen ist, dann fragen wir, ob es eine Alternative gibt oder bieten etwas aus unserem Fundus an oder es wird tatsächlich abgeklebt.
0: Mal so ganz grundsätzlich, was sollte denn eine Nachrichtensprecherin oder ein Nachrichtensprecher auf gar keinen Fall tragen?
6: Muster. Ich würde sagen Muster. Stark gemusterte Bekleidung oder im Fall bei einer Frau mit vielen Rüschen dran, einer riesengroßen Schleife, irgendetwas, was ablenkt.
0: Aber ich finde schon so auffällige Farben, die lenken ja auch sehr ab. Ich weiß, diese Woche zum Beispiel, da hatte die Jessi Wellmer so ein ganz neon-oranges T-Shirt an und darüber so einen hellblauen Blazer. Das sah super aus, aber das hat, finde ich, auch sehr abgelenkt. Also bei Farben gilt das dann nicht, was bei Mustern gilt.
6: Ja, also wir versuchen schon, dass es nicht zu sehr ablenkt, die Farben. Aber wir versuchen auch immer, dass die Moderatorinnen modern gekleidet sind und dass es frisch aussieht. Also wir haben festgestellt, dass sich unsere Zuschauenden es auch wünschen, dass die Moderatorinnen modern gekleidet sind, dass sie frisch aussehen, dass es nicht jeden Tag der dunkelblaue Blazer ist, der getragen wird mit einer weißen Bluse drunter, dass da eine Abwechslung auch stattfindet und auch mit den Jahreszeiten gegangen wird.
0: Woher wissen Sie das denn, was die Zuschauer dazu sagen? Schreiben die Ihnen?
6: Ja, wir bekommen viele Zuschriften, sehr viele Zuschriften bezüglich der Outfits. Die allermeisten sind wirklich sehr freundlich. Da wollen die Zuschauer einfach wissen, wo kann ich diese Bluse kaufen? Wo kann ich den Anzug kaufen? Manchmal auch, wo die Krawatte oder wo sind die Ohrringe her? Also es wird nach vielen Dingen gefragt.
0: Lassen Sie uns nochmal zurückkommen zum Thema Farben. Also Farben können ja auch ein politisches Signal sein. Also wenn zum Beispiel ein blau-gelbes Outfit getragen wird an einem Tag, wo es um den Ukraine-Krieg geht, kann sowas dann an so einem Tag nicht getragen werden?
6: Ja, also das war, als es der Ukraine-Krieg gerade losging, da war das wirklich so, dass es in vielen Sendungen hieß, auf gar keinen Fall blau-gelb tragen in der Kombination. Also blauer Anzug mit gelbem Pullover drunter oder umgekehrt, dass wir darauf wirklich verzichten sollten. Das hat sich mittlerweile zum Beispiel so streng, wird nicht mehr so streng gehandhabt, weil man das nicht mehr unbedingt mit einem politischen Statement verbindet.
0: Das stelle ich mir auch sehr schwierig vor, da immer so drauf zu achten. Auch zum Beispiel jetzt gerade in so Zeiten von einer Fußball-Weltmeisterschaft, wo ja jeden Tag jede Menge Mannschaften in unterschiedlichen, wo die Fahnen ja dann auch schon wieder eine Rolle spielen. Wo es dann ist, hier, der positioniert sich irgendwie und möchte, dass Argentinien gewinnt oder so. Das ist wahrscheinlich sehr schwierig für Sie, oder nicht?
6: Das ist total schwierig, aber ich glaube, bei einer Fußball-Weltmeisterschaft könnte man darüber noch lächeln, wenn es einfach um Fußball geht. Mhm. Schwieriger wird es vor Wahlen.
0: Ja.
6: Und das wird auch zunehmend schwieriger, weil es ja immer mehr politische Farben gibt. Das ist ja nicht mehr nur auf Schwarz, Rot und Gelb und Grün beschränkt. Und da fällt mir gerade eine Sache zu ein, das fand ich erstaunlich. Es gab mal eine Zuschauerzuschrift, da hat sich ein Zuschauer darüber beschwert oder es hinterfragt, warum so viele Nachrichtensprecher blaue Anzüge mit weißen Hemden und roten Krawatten tragen. Warum
0: so
6: das so oft
0: der
6: getragen
0: US-Präsident
6: wird.
0: Präsident Trump.
6: Ja, weil er sagte, das sind die Farben der AfD.
0: Mhm. Und was war die Antwort darauf?
6: Und das ist eine klassische Kombination, die es schon seit vielen Jahren gibt und die niemand hier mit der AfD in Verbindung bringt. Das ist natürlich kein Statement.
0: Mhm. Wie sehr bestimmt eigentlich die Nachrichtenlage grundsätzlich die Kleidung? Also wird da manchmal auch kurz vor der Sendung noch gewechselt, wenn was Schlimmes passiert ist?
6: Ja, auf jeden Fall. Also wenn was Schlimmes passiert ist, dann wird abgewegt. Und das liegt dann auch im Ermessen der Moderatorinnen oder Moderatoren, ob sie dann einen schwarzen Anzug tragen oder eine schwarze Bluse oder ob man anstatt des eigentlich geplanten pinken Anzugs vielleicht lieber einen grünen trägt, einen dunkelgrünen. Oder ein dunkelblauen, nichts Knalliges, je nachdem, was passiert ist.
0: Wer hat da eigentlich das letzte Wort? Wer bestimmt maßgeblich, was getragen wird an dem Tag?
6: An dem Tag entscheiden es tatsächlich die Moderatorinnen und Moderatoren selbst. Wir sind nicht 24 Stunden am Tag hier und stehen bei den Nachrichtensprechern in der Garderobe. Wir haben einen Raum für die Damen und einen für die Herren. Die ganze Bekleidung der ganzen Moderatorinnen und Moderatoren hängt. Und vor der Sendung können sie selbst entscheiden, welches dieser Outfits sie tragen. Die Outfits sind vorher alle anprobiert und geändert und besprochen mit uns. Aber ob die Sprecherin an dem Tag sich für einen pinken oder einen grünen Anzug entscheidet, das entscheiden Sie selbst, auch wenn Sie wissen, was sind die Kernthemen der Nachrichten, was sind die Hintergrundbilder, dass man nicht gerade einen roten Anzug trägt, wenn ganz viele Bilder von roten SPD-Plakaten im Hintergrund zu sehen sind.
0: Wem gehören die ganzen Klamotten eigentlich?
6: Die Bekleidung ist Eigentum des NDR oder beziehungsweise ARD aktuell bei der Tagesschau und Tagesthemen.
0: Das heißt, wenn Jens Riewer jetzt sagt, oh, den Anzug finde ich aber schön, den trage ich heute Abend auch mal beim Essen, das ist nicht erlaubt?
6: Das geht auf gar keinen Fall. Die Bekleidung hängt hier im Sender, wird erst kurz vor der Sendung angezogen und sofort nach der Sendung auch wieder ausgezogen. Und auf die Art und Weise, dass die Bekleidung wirklich nur kurz getragen wird, hält sie auch sehr lange bei uns.
0: Gehen Sie eigentlich zusammen mit den Moderatorinnen und Moderatoren einkaufen?
6: Ja, kommt vor. Also wir machen beides. Wir gehen gerne auch mal mit den Moderatorinnen und Moderatoren zusammen in die Stadt, gerade wenn man was ganz Neues ausprobieren möchte oder ein Moderator oder eine Moderatorin ganz neu ist, um erstmal die Figur richtig kennenzulernen. Wir gehen aber auch viel alleine los.
0: Wenn Sie mit denen zusammengehen, mit wem gehen Sie denn am liebsten shoppen?
6: Mit allen.
0: Sehr diplomatisch.
6: Unsere Moderatorinnen und Moderatoren sind alle sehr nett und es macht wirklich mit allen Spaß.
0: Okay, aber eine Frage habe ich noch. Ist es schwieriger, Männer oder Frauen einzukleiden? Was sagen Sie dazu?
6: Das kann man pauschal nicht sagen. Ich hätte früher immer gesagt, ach, Frauen sind viel schwieriger als Männer. Mhm. Das kann man aber so nicht sagen. Es kommt immer auf die einzelne Person an. Es kommt darauf an, auf die Figur an. Ich finde auch immer, die Chemie muss stimmen zwischen der Stylistin und dem Moderator oder der Moderatorin. Deswegen sind wir auch ein Team von 5 Stylistinnen, die sich aufteilen. Und manche Moderatorinnen oder Moderatoren liegen einem super gut. Da läuft das einfach von alleine, dass man tolle Styles für die findet. Und manchmal fällt es einem schwerer, aber man kann nicht sagen, dass es daran liegt, ob es Männer oder Frauen sind.
0: Michaela Vogt war das. Sie ist Kostümbildnerin beim NDR und sie ist gemeinsam mit anderen Stylistinnen unter anderem für die Outfits der Tagesschausprecherinnen und Tagesthemenmoderatoren verantwortlich. Vielen Dank für diese Einblicke in die Hintergründe, Frau Vogt. Dankeschön.
6: Sehr gerne.

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1: Auch in dieser Woche hat die künstliche Intelligenz wieder für Schlagzeilen gesorgt, über die wir mal reden sollten. Sie hat nämlich wieder Dinge gemacht, mit denen die Forscher nicht gerechnet haben. Und dann hat sie das hinterher auch noch alles abgestritten. Gerade vor 2 Wochen, da hatten wir ja noch über einen Vorfall gesprochen, der viele aufgeschreckt hat. Da war das KI-Modell von OpenAI aus seiner Testumgebung ausgebrochen und in die Systeme eines echten Unternehmens eingedrungen. Das hörte sich noch alles nach einem Ausrutscher an, aber die Vorfälle häufen sich einfach. Jetzt hat ein KI-Modell von Anthropic selbstständig Phishing-Mails verschickt, und zwar an echte Menschen. Als jemand Verdacht schöpfte, da verwischte die KI dann auch noch die Spuren, dieses durchtriebene Ding. Unser Netzdenker ist Jörg Schiep. Hallo Jörg.
2: Hallo Steffi, so war das, genau.
1: Ja, du kennst ja die Geschichte in all ihren Details, die ist ja etwas kompliziert. Erzähl doch mal.
2: Also Schauplatz quasi ist das AI Security Institute. Das ist die KI-Sicherheitsbehörde der britischen Regierung. Sie testet nämlich, was aktuelle KI-Modelle im Ernstfall so alles anrichten können. Und je mehr Meldungen wir so von dieser Art hören, desto mehr beschleicht mich der Gedanke, das ist auch richtig so, dass das mal jemand untersucht. Auf dem Prüfstand Claude Mythos 5, das ist ein KI-Modell, das nicht jeder benutzen kann. Da haben wir auch schon mal drüber gesprochen, dass so besonders viel kann und deswegen nur einigen wenigen im Augenblick zumindest zur Verfügung steht, Behörden und Firmen zum Beispiel. Mhm. Die Forscher gaben dem Modell dann bewusst Zugang zum Internet, in dem Fall, damit es sich Werkzeuge holen kann, um die Aufgaben zu lösen. Aber womit niemand gerechnet hat, dass es sich sogar dabei gegen Menschen richtet. Das Modell hat sich nämlich ein Konto bei der Entwicklerplattform GitHub angelegt und versuchte da 34 Stunden lang sogenannten Schadcode in ein echtes Open-Source-Projekt zu schmuggeln. Schadcode sind also Programmschnipsel, die man unterjubelt in ein normal benutztes Programm, das Schaden anrichtet, das irgendwelche Passwörter mitliest, das aber vielleicht auch spioniert und solche Dinge. Um die Betreuer des Projektes zu überzeugen, hat diese KI dann sogar noch Identitäten erfunden und Phishing-Mails geschrieben. Ein Außenstehender hat dann gewarnt, der Code sei bösartig, den die KI da eingeschmuggelt hat. Und das hat die KI dann, wie du es auch schon eben gesagt hast, abgestritten und hat die gesamte Versionsgeschichte, wo man nachgucken kann, was alles gemacht wurde, umgeschrieben. Also wie in einem Hollywood-Streifen wurden da tatsächlich die Spuren vertuscht. Ausgegangen ist es in dem Fall glimpflich. Der Projektbetreuer hat den Code abgelehnt, wo also diese schadhaften Sachen drin waren. GitHub hat dann den Account von der KI gesperrt, aber dass das überhaupt alles passiert ist in dieser Art und Weise, war schon für viele überraschend.
1: Ja, also das ist ja wirklich, wie du das schilderst, als wäre das ein Drehbuch für irgendeinen Science-Fiction-Film, ne? Aber was glaubst du denn jetzt? Also ist das wieder ein Ausrutscher gewesen oder steckt da mittlerweile irgendwie ein Muster dahinter?
2: Also vielleicht lernt die KI auch aus Drehbüchern, das kann durchaus sein.
1: Liest sie mit Sicherheit auch alle, ja.
2: Wer weiß das schon, ne? Aber die Zahlen, das hat man in der Tat natürlich auch schon untersucht, bei 122 Testläufen hat das Institut, dieses auf KI-Sicherheit spezialisierte Institut, 19 nicht genehmigte Aktionen im echten Netz gefunden, 17 davon vom Anthropic-Modell, 2 von dem Top-Modell von OpenAI, also gar nicht mal so wenige, das sind ja mehr als 15%. Wichtig, alle Versuche sind aber gescheitert. Es gibt keine Hinweise auf echten Schaden. Aber unangenehm ist etwas anderes. Aufgefallen ist das nicht etwa live beim Geschehen sozusagen, sondern erst hinterher bei der Analyse des Datenverkehrs. War ja auch ein Test. Künftig will man in Echtzeit mitschauen. Ein Einzelfall ist es aber auch nicht. Anthropic hat vorige Woche 141.000 Testläufe durchgesehen. Ergebnis: 3 Vorfälle gegen echte Organisation. In einem davon hat ein Modell funktionierende Schadsoftware in ein öffentliches Softwareverzeichnis geladen. Binnen einer Stunde lief die dann auf 15 echten Rechnern. Also es gibt immer mehr von solchen Fällen, weil diese KI ja immer schlauer wird, immer agentischer. Das heißt also, die Aufgaben auch wirklich sehr klug gelöst. Und wenn man dem Ganzen keine

0: wischen. Also muss denn da nicht mal viel mehr darüber diskutiert werden?
1: Also ganz sicher, durch dass diese KI-Modelle immer leistungsfähiger werden oder immer schwerer vorherzusehen ist und vorherzusagen ist, was sie tun, sind sie ein zunehmendes Risiko. Und man könnte durchaus mal auf den Gedanken kommen, da auch Testpflichten wie bei einem TÜV-Siegel oder beim Auto oder so vorzusehen, damit man sicher sein kann oder einigermaßen sicher sein kann, dass so böswilliges oder boshaftes Verhalten nicht an den Tag gelegt wird. Ich glaube, dazu dienen diese Tests auch, das weiterzudrehen, damit man in diese Richtung argumentiert und auch denkt.
0: Lass uns nochmal auf diesen konkreten Phishing-Fall von dieser Woche gucken. Hat das denn, also Phishing weiß, glaube ich, mittlerweile jeder, was das ist. Hat denn dieser konkrete Fall, der da jetzt passiert ist, hätte der auch mit meinem Posteingang was zu tun haben können?
1: Also Phishing-Mails, man kriegt eine Mail, die echt aussieht, damit man irgendwas tut. Direkt im eigenen Postfach in dem Fall nein, das war jetzt kein Massenversand, wie das ja häufig passiert, sondern ein ganz gezieltes Phishing-Vorgehen an eine Handvoll Menschen, die nämlich zuständig und verantwortlich waren für diese Open-Source-Software, wo die KI unbedingt rein wollte. Das zeigt aber auch, wie gezielt da tatsächlich vorgegangen wird. Indirekt sieht es dann aber dann auch wieder anders aus. Nicht wir als Empfänger von solchen Nachrichten, weil wir auch in dem Fall nicht interessant waren, sind das Ziel. Aber die Software, die möglicherweise auf diese Art und Weise manipuliert wird, die benutzen wir vielleicht wissentlich oder unwissentlich, weil es in irgendeinem Server steckt, in irgendeinem Programm steckt, das wir benutzen oder irgendeine App, die wir auf dem Smartphone haben. Also wäre dieser Schadcode durchgerutscht, wäre es mit dem nächsten Update auf jedem Rechner gelandet, der dieses Projekt, dieses Open-Source-Projekt benutzt. Und das können schnell Millionen bis dreistellige Millionen von Menschen sein, die sowas betrifft. Fachleute nennen das Lieferkettenangriff. Man greift also nicht jede einzelne Person an, sondern sozusagen den Container, den jeder nach Hause geliefert bekommt. Das ist natürlich viel effektiver und macht das Ganze damit auch viel, viel gefährlicher. Also mittelfristig ist das in der Tat ein Risiko.
0: Ja, also Achtung, sagt unser Netzdenker Jörg Schieb. In diesem Fall ist nichts passiert, aber der nächste Fall wird bestimmt kommen. Jörg Schieb war das über die Phishing-Attacke der KI in dieser Woche. Hast uns nochmal alle Einzelheiten dazu erklärt. Vielen Dank.
1: Danke dir auch, Steffi.

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Los ging es vor 10 Jahren mit einem Abo-Preis von 9,99 Euro im Monat und einem ziemlich nischigen Angebot. Inzwischen ist der Sportstreaming-Dienst DAZN einer der größten Player auf dem Sportrechtemarkt. Er zeigt die Bundesliga und die Champions League. Die Preise sind auch deutlich gestiegen und Klagen von Verbraucherschutzverbänden hat es auch schon gegeben. Zum 10.

0: Geburtstag hat sich Kevin Barth DAZN noch mal etwas genauer angesehen.
1: Wenn sie Geschichte schreiben, wirst du Zeuge sein. Wann du willst, wo du willst. Auf DAZN. Game changed.
2: So klingt ein Trailer aus den ersten Jahren von DAZN. Der Streamingdienst entstand aus einem britischen Unternehmen, das zuvor schon mehrere Online-Angebote mit Sportberichterstattung betrieben hatte. Zunächst startete DAZN im deutschsprachigen Raum und in Japan, also auf Märkten mit hoher Internetnutzung und vergleichsweise geringeren Rechtekosten. Am Anfang setzte der Dienst stark auf internationalen Fußball, erzählt Vizepräsident Haruka Gruber.
3: Weil wir wussten, dass eben die etwas jüngere Generation unter 40, die auch bereit ist, für digitale Produkte Geld zu zahlen, Mannschaften wie Real Madrid verfolgen, dass sie Spieler wie damals Messi verfolgen. Entsprechend haben wir gesagt, an die ganz großen Rechte trauen wir uns noch nicht ran. Aber indem wir relevant dabei etwas kleinere Rechte erwerben, können wir da schon mal eine Fanschaft aufbauen.
2: Ein Abo kostete zunächst nur 10 Euro pro Monat. Laut Medienökonom Christian Wellbrock von der Hamburg Media School war DAZN mit seinem Gesamtkonzept durchaus ein Pionier.
4: Das Wichtigste ist, glaube ich, dass das eigentlich der erste deutsche Pay-Anbieter im Sportbereich war, der auf Streaming statt lineares Pay-TV gesetzt hat. Es ist so, dass die Abo-Dauer kürzer war. Ne? Es war eben relativ leicht zu kündigen und auch wieder abzuschließen, ganz im Gegensatz zur damaligen Praxis von Sky.
2: Der Name des Streaming-Dienstes stammt von der amerikanischen Redewendung in DAZN. Sie beschreibt den Moment, in dem Sportler voll im Tunnel, also maximal konzentriert sind. Die präsentierten Inhalte gingen schnell in eine ganz bestimmte Richtung, die auch bis heute Bestand hat, findet Christoph Bertling. Er verantwortet unter anderem den Studiengang Sportjournalismus an der Sporthochschule Köln.
5: DAZN konzentriert sich im sehr starken Maße auf die Unterhaltung. Und diese Unterhaltung machen sie gut. Im investigativen Bereich sind sie natürlich schwächer aufgestellt, weil das einfach auch gar nicht ihrer DNA entspricht. Das finde ich auch legitim, aber damit ist es ein eingeschränktes journalistisches Produkt aus der Perspektive.
2: Über die Jahre hat DAZN sein Angebot stetig ausgebaut. Zunächst kam unter anderem die Fußball-Champions League hinzu, dann auch Teile der Bundesliga. Und das, obwohl das Unternehmen lange Verluste machte. Möglich war das durch die finanzielle Unterstützung von Leonid Blavatnik, einem aus der heutigen Ukraine stammenden Oligarchen. Medienökonom Christian Wellbrock erkennt im Programm des Streamingdienstes zwei Säulen, von denen eine besonders wichtig sei.
4: Also substanzielle Beträge und Interesse wird eigentlich nur durch Fußball bedient. Und dementsprechend ist es schon elementar, dass man relevante Fußballrechte hat, um sich in dem Markt auch zu etablieren. Darüber hinaus hat man eben diese global skalierbaren Sportrechte. Und das können auch Nischensportarten sein, die international funktionieren. Die interessieren eher wenige Leute. Diese haben aber eine hohe Zahlungsbereitschaft für diese Inhalte.
6: Pass an die gegnerische blaue Linie. Erste Chance und da ist der Treffer.
7: Aus der Ecke Schröder. Mit dem Dreier.
8: Bullseye. Der ist Millimeter drüber.
2: Aktuell gibt es bei DAZN rund 20 verschiedene Sportarten wie Eishockey und Basketball, aber auch Dart oder Kampfsport.
9: Ja, sehr schön die Rechte. Das ist die, die er schön mitschlägt und den linken Haken.
2: Für Sportwissenschaftler Christoph Bertling hat der Dienst die Sportberichterstattung zwar nicht neu erfunden, aber immer wieder neue Ansätze, die nicht zu radikal sind, eingebracht.
5: Dass man Statistiken sich anschauen kann, dass man die Möglichkeit hat, verschiedene Live-Signale sich anzuschauen, auch Experten stärker reinzusetzen. Das macht natürlich gerade bei Sportzuschauern, die vielleicht teilweise ein bisschen nerdig sind, absolut Sinn, dass ein Experte stärker einschätzt, wie das Spiel geschehen ist, auf was man eben auch noch mal achten kann.
2: Die Preise für DAZN sind in den letzten Jahren stetig gestiegen. Wer alles sehen und sich nicht lange binden möchte, zahlt knapp 45 Euro im Monat. Aktuell läuft in diesem Zusammenhang eine Sammelklage gegen das Unternehmen. Der Vorwurf, DAZN habe seine Preise bei bestehenden Verträgen mehrfach ohne Zustimmung der Kunden erhöht. Eine erste Verhandlung findet im September statt. Laut eigenen Angaben ist DAZN mittlerweile in über 200 Ländern verfügbar. Seit ungefähr 2 Jahren macht das Unternehmen auch Gewinne und verfolgt eine andere Strategie, erklärt Vizepräsident Haruka Gruber.
3: Wir wollen und werden profitabel bleiben. Entsprechend werden alle Rechte-Deals unter dieser Prämisse bewertet. In manchen Ländern hat man manchmal vielleicht das Nachsehen, Aber dann haben wir uns eben Gelder gespart, die wir in anderen Märkten nutzen können.
2: Ab dem nächsten Jahr hat DAZN zumindest in Deutschland die Rechte an der Champions League verloren. Das sei zwar schmerzhaft, sagt Medienökonom Christian Wellbrock, aber das Unternehmen sei alleine durch seine weltweiten Aktivitäten auf dem Sportmarkt etabliert. In Deutschland komme noch hinzu,
4: dass ja auch die Fußball-Bundesliga überhaupt kein Interesse daran haben kann, dass DAZN wieder vom Markt verschwindet. Je mehr Nachfrage es nach den Rechten gibt, desto besser ist es natürlich auch.
2: Aber nicht nur Rechteinhaber und Sportverbände profitieren von der Konkurrenzsituation auf dem Medienmarkt. Auch die Nutzenden hätten, so der Medienökonom, durch Anbieter wie DAZN gewonnen, nämlich an Vielfalt und Qualität in der Sportberichterstattung.
0: DAZN wird 10 Jahre alt und zum Geburtstag hat Kevin Barth sich den Streamingdienst für uns nochmal genauer angeguckt.
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0: Ja, und jetzt kehren wir nochmal zurück in die spanische Exklave Ceuta. Uwe Schulz hat viel Fernsehen geguckt diese Woche.
11: Ja, die Sache mit
12: Ceuta. Es ist auch ein Kampf um Bilder.
11: Es ist ein Kampf um die neuen Grenzen des Sagbaren, des Denkbaren. Diese Dauerbeballerung mit
13: dem Massenansturm auf die spanische Exklave.
14: Sturm auf Europa.
15: Einer Flüchtlingswelle, wie wir sie 2015 schon einmal hatten.
11: Womit du natürlich das Feld genauso sauber gescheitelt hast wie damals vor 11 Jahren, nur dass du heute viel lässiger als damals texten kannst, wie die bei Welt TV zum Beispiel.
16: Die Frage nach der Reaktion auch vor allen Dingen aus dem linken Lager. Also da werden ja jetzt die Rufe laut, Europa darf sich halt nicht abschotten. Wir müssen die Menschenrechte achten. Und das ist doch wieder so eine Diskussion. Da drehen wir uns doch auch wieder im Kreis.
11: Richtig, als ob heute die Menschenrechte genauso gelten würden wie damals, 2015. Wie blöd, wie links kann man sein?
17: Hier geht es in mehrfacher Hinsicht um Menschenleben.
11: Wow, da hatte die Vizepolitikchefin von Welt TV mal ganz kurz sowas wie einen Empathieanfall. Bei NTV hat sogar einer gewagt, die
18: Migranten, junge Männer in kurzen T-Shirts, teilweise auch kurzen Hosen,
11: zu betrachten, als wären sie Menschen wie wir.
19: Mindestens 70 Menschen sind gestorben, als sie versuchten, in ein besseres Leben zu flüchten. Die meisten ertrunken oder erdrückt. Dieses Leid zu ignorieren, ist einfach nur schäbig.
11: NTV, eins dieser Medien, die Sie beim Zentralorgan der urdeutschen Rechtshaberei schon lange auf der Selektionsliste haben für die Zukunft, also im Propagandakanal News.
20: Auf Ceuta in der spanischen Exklave herrscht weiterhin Ausnahmezustand, obwohl interessierte Medien und Politiker gerne das Gegenteil behaupten.
11: Was zwar nicht mal für die Taz stimmt, aber nur mit diesem Popanz der ignoranten Gutmenschen lässt sich die folgende hirnakrobatische Nummer hinlegen, die der Coverboy des AfD-Vorfelds auf dem News-Sofa vorturnen durfte. Achtung, anschnallen, wenn
20: Julius Böhm
11: seinen 300.000 Followern das hier in die Kamera textet, angesichts der Tatsache, dass Spanien fast alle sofort wieder zurückgeschoben hat nach Marokko.
20: Im Grunde genommen erleben wir zwei Dinge, die in Deutschland hochgradig kritisch betrachtet werden. Erstens Racial Profiling, also man fährt durch die Straßen, erkennt eine Gruppe, die augenscheinlich stadtbildmäßig nach Migration aussieht und sammelt die dann ein. Punkt Nummer zwei, das, was ICE in den USA macht. Lastwagen fahren umher und sammeln Migranten ein, um sie aus Landes zu schaffen. Und das ist das, was jetzt gerade tatsächlich in Deutschland spannenderweise linke Journalisten bejubeln, obwohl sie eigentlich auf europäischem Boden das Recht dazu hätten, Asyl zu beantragen.
11: Wie lange musst du wohl die KI fragen, ob sie dir mal bitte was random zur Remigration und abgeknallten Amerikanern schön texten kann, bis du sowas ablieferst? Fehlt eigentlich nur noch das It-Girl der brutal geknebelten Volksseele.
21: Julia Roos, Journalistin und Kolumnistin.
11: Die Jeanne d'Arc der Meinungsfreiheit, die für den Rest ihres Lebens beruflich ihre Narben vorzeigen wird, die sie als ehemalige Honorarkraft des NDR bei Vertragsende davongetragen hat. Diese Woche zum Beispiel wieder.
22: Ach guck, auch beim Springer-Konzern.
21: Guten Morgen, Frau Roos.
11: Julia Roos lädst du selbstverständlich ein, damit sie Julia Roos Sachen sagt.
17: Was ich jetzt als Learning von der Sache auf Ceuta mitnehme, ist, dass wir wirklich eine Festung Europa brauchen. Es wird nicht mehr anders gehen.
11: So ein steiler Satz funktioniert am besten, wenn du ein Faktum weglässt.
19: Ceuta liegt auf afrikanischem Boden. Wer auf das spanische Festland übersetzen will, wird strikt kontrolliert.
11: Das war jetzt wieder dieser Linksextremist von NTV. Frau Roos wird sich allerdings warm anziehen müssen, denn gerade profiliert sich eine Marketingfachfrau aus Oberbayern.
23: Helena.
11: Ja, richtig, Helena Gebhardt als neue Bescheidwisserin im
13: massenhaften Zustrom.
11: Und als Spießgesellenstück,
24: nicht gegendert,
11: für News wird in Helenas Geschichte eingehen, ihr Video im Selfie-Modus auf den Straßen von Ceuta. Du verstehst inhaltlich gar nichts, fühlst aber umso intensiver. Oh, da sind viele Leute auf der Straße, die du vorher noch nie gesehen hast. Und du läufst einfach ein Stückchen mit. was der besorgte Alexander Kissler hinterher so betextet.
18: Sie sind zu einem Marsch, muss man schon sagen, durch die Straßen von Soweto versammelt. Du läufst in dieser Gruppe mit.
11: Offensichtlich unbehelligt von irgendwem, gut aussehend und mittendrin seiend im Bewusstsein der eigenen Historizität und dann noch rechtzeitig die xenophobe Kurve kriegen, mithilfe des alten weißen Mannes auf dem Sofa in Berlin.
18: Das waren schon wirklich beängstigende Szenen.
11: In der Tat, man stelle sich vor, der Handy-Akku hätte ausgerechnet in diesem Moment schlapp gemacht.
18: Man hätte ja auch denken können, dass da sofort schon das Militär eingegriffen hat.
11: Was es aber bekanntlich erst ein paar Augenblicke später tat.
12: Sie müssen zurück nach Marokko. Das spanische Militär sorgt dafür.
11: Wahrscheinlich auch alle linksgrün, wie diese verdammte ganze Medienschelte hier vom ewigen Gutmenschen.
1: Jetzt in Goita.
18: Grüße nach Soweto.
0: Uwe Schulz war das über die Bilderschlacht von Ceuta in dieser Woche. Und das war das Medienmagazin. Wenn Sie Anmerkungen haben, Kritik oder Lob, immer gerne her damit. Medienmagazin@wdr.de. Ich bin Steffi Orbach. Bis bald.

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1: Die Nachrichten mit Regina Münch. Guten Tag. In Essen beginnt in einer Stunde der Christopher Street Day. Es ist die größte Parade der queeren Community im Ruhrgebiet. Tausende Menschen werden erwartet. Zehntausende dürften zum CSD nach Prag kommen. Vor der Parade ab 12 Uhr soll mit einer Schweigeminute an die Opfer des Anschlags auf den CSD in Berlin vor 2 Wochen erinnert werden. Eine Absage war keine Option, sagt die Organisatorin des Prager CSD.
2: Ja, es wäre wirklich traurig, wenn diese Tat in Berlin in uns eine Art Angst wecken würde. Dass wir dadurch nicht mehr für unsere Rechte kämpfen wollen, das wäre im Grunde genommen genau das, was der Attentäter wollte.
1: In Prag und auch in Essen sind die Sicherheitsvorkehrungen deutlich verstärkt. Und in Amsterdam endet die World Pride 26, die weltgrößte Veranstaltung für die Rechte sexueller Minderheiten, am Nachmittag mit einem Marsch durch die Stadt. Wegen des Niedrigwassers im Rhein hat die Landesregierung das Fahrverbot für Lkw am Wochenende gelockert und bekommt dafür Lob und Kritik. Die Umweltorganisation BUND sagte der Rheinischen Post, das sei keine Lösung. Edda Müller, warum nicht?
3: Der BUND-Chef findet, dass das Menschen und Klima nur noch weiter belastet, wenn jetzt zahllose weitere Lkw unterwegs sind. Schlauer wäre es, sagt er, in das Schienennetz zu investieren. Dafür ist auch der Bundesverband der Industrie, aber grundsätzlich lobt er die Lockerungen. Auf diese Weise könne man die Folgen des Niedrigwassers etwas abmildern. Spediteure in NRW haben allerdings nicht viel Hoffnung, dass sie alles auffangen können. Es fehlten Zugmaschinen und vor allem Fahrer. Es ist übrigens nicht nur das Fahrverbot am Sonntag bis Ende August aufgehoben, sondern auch das am Samstag, das für Lkw eigentlich in den Sommerferien gilt. Also nicht wundern, wenn heute mehr Lkw auf den Straßen unterwegs sind als sonst.
1: Ein Schwimmbad zu betreiben ist für viele Kommunen in NRW zur Herausforderung geworden. Kaum eines kann sich selbst finanzieren. Andreas Palik erklärt, warum viele Schwimmbäder ein Minusgeschäft sind.
4: Die Eintrittspreise allein reichen nicht aus, um die Kosten wieder reinzuholen. Nach einer Auswertung der Deutschen Gesellschaft für das Badewesen können die Schwimmbäder deutschlandweit nicht einmal die Hälfte ihrer Kosten decken. Für NRW bedeutet das, dass jeder Besuch mit etwa 6,51 Euro bezuschusst werden muss. Damit sich jeder einen Schwimmbadbesuch leisten kann, wollen die Kommunen die Kosten nicht auf die Eintrittspreise umlegen. Der Städte- und Gemeindebund NRW fordert deshalb mehr Geld vom Bund, um in die Bäder investieren zu können. Eine Photovoltaikanlage mit Wärmepumpe zum Beispiel kann die Energiekosten deutlich senken.
1: Auch das ist derzeit Thema. Der ChatGPT-Entwickler OpenAI hat angekündigt, seine neuen KI-Modelle stärker zu überwachen. Es geht vor allem um das Modell Astra, das eigentlich eigenständig Schwachstellen finden und Cyberattacken durchführen konnte. Spanien führt seit Mitternacht Grenzkontrollen für Reisende aus Italien durch. Laut Innenministerium in Madrid betrifft das Menschen, die per Flugzeug oder Schiff von Italien nach Spanien kommen. In Siegen ist eine 22-jährige Frau tot in einer Wohnung gefunden worden. Die Polizei nahm ihren Ex-Partner vorläufig fest. In Haltern am See ist ein Luchs aus einem Tierpark entlaufen. Die Betreiber des Parks sagen, dass das Tier für Menschen ungefährlich ist. Markus Holtrichter berichtet.
5: Wie genau der 2-jährige Luchs aus dem Wildgehege entkommen konnte, kann der Parkbetreiber bisher nicht sagen. Ein Loch im Zaun habe er nicht entdeckt. Aber er weiß bereits von mehreren Sichtungen des Tieres. Davon berichten auch Menschen in sozialen Netzwerken. Der Luchs soll möglichst lebend wieder eingefangen werden. Dazu hofft der Parkbetreiber auf die Unterstützung der Jägerschaft. Sie konnte bereits vor 7 Jahren helfen, einen entflohenen Luchs nach Monaten wieder einzufangen.
1: Das war WDR aktuell. Das Wetter in Nordrhein-Westfalen: am Nachmittag sonnig bei nur wenigen Wolken, Höchstwerte in Attendorn bis 26 Grad, in Bochum 28 und maximal 30 Grad in Köln. Auch morgen viel Sonne, zwischendurch ein paar lockere Wolkenfelder, 27 bis 33 Grad. Die Zeit 11.04 Uhr. WDR 5, die Verkehrslage. A1 Osnabrück Richtung Bremen, zwischen Osnabrückhafen und Osnabrück Nord etwa 10 Minuten plus 6 Kilometer Stau an einer Baustelle. Die A3 Köln Richtung Oberhausen ist zwischen Kreuz Breitscheid und Kreuz Kaiserberg wegen Bauarbeiten bis Montag früh gesperrt, 3 Kilometer Stau. A3 Oberhausen Richtung Köln zwischen Oberhausen-Lierich und Kreuz Kaiserberg etwa 10 Minuten plus 3 Kilometer Stau. A44 Dortmund Richtung Kassel zwischen Erwitte-Anröchte und Büren etwa 10 Minuten plus 4 Kilometer Stau. Und die A45 Gießen Richtung Hagen ist zwischen Dillenburg und Haiger-Burbach bis Montag früh gesperrt. Dort wird eine Brücke geprüft.
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6: Ja, und wir müssen die Sendung heute mit einer Triggerwarnung anfangen. Letzten Sonntag war Sommerinterview mit Markus Söder. Fleißige Hörerinnen und Hörer dieser Sendung wissen natürlich, was das heißt. Gottkönig Söder hat das erste Wort.
7: Natürlich ist die ganze letzte Woche sehr turbulent. Nicht nur wegen den Personalveränderungen.
6: Nicht nur, aber auch. Heute am Mikrofon nämlich ausnahmsweise Simon Strelau. Denn Axel Naumer und Henning Bornemann sind, ja, wo sind die eigentlich gerade? Vermutlich schmollen die im Urlaub.
7: Schauen Sie, wenn Sie Personalveränderungen vornehmen, dann freut sich der, der berufen wird. Der, der abgelöst wird, ist natürlich sauer. Und viele, die gedacht hatten, sie wären jetzt auch dran, die grummeln vor sich hin. Ich sehe da keine handwerklichen Fehler.
6: Nee, alles handwerklich von Kopf bis Fuß, Herz und Nieren geprüft, passt wie Arsch auf einmal, leck mich am Zeh. Mein Bauchgefühl sagt mir aber, bei einem Sommerinterview, so einem Söder-Interview, da ist für die Journalistin handwerkliches Geschick gefragt. Ja, beim Umgang mit so politischen Schwergewichten braucht man auch rhetorisches Rüstzeug.
8: Und ich würde sagen, Herr Söder, wir haben viele Fragen bekommen, deswegen starten wir direkt mit einem Thema, das in den vergangenen Tagen viele Menschen beschäftigt hat. Ein weiteres Thema, das in den vergangenen Wochen auch in den Kommentarspalten viel diskutiert wurde. Wir springen hier bei den Themen ein bisschen, das merken Sie schon. Auch schon wieder ein ganz anderes Thema und kommen schon wieder zu einem ganz anderen Thema. Das war's.
7: Gut.
8: Nee, eine Frage kommt noch. Ganz zum Schluss haben wir noch eine Frage, die Sie wahrscheinlich auch schon häufiger gehört haben, die aber Marlon bei Instagram interessiert.
6: Ich weiß nicht, ob es Marlon bei Instagram interessiert, aber wir haben hier heute auch ein paar Themen miteinander zu besprechen. Zum Beispiel die Rente, beziehungsweise die Debatte um das Rentenreformpaket, an dem der eine oder die andere Ministerpräsidentin jetzt doch nochmal rütteln will. Was sagt denn Söder dazu?
7: Eigentlich haben alle Parteien sofort gesagt, in ihren Vorstandssitzungen mehrfach, dass sie genau das 1:1 übernehmen wollen. Deswegen überrascht der Zeitpunkt für den Vorstoß jetzt.
6: Ja, überrascht vielleicht nicht ganz so, wenn man einen Terminkalender lesen kann. Aber das ist
8: auch schon wieder ein ganz anderes Thema.
6: Nämlich Stichwort Landtagswahlen im September, vor denen sich fast alle schon jetzt gruseln. In Sachsen-Anhalt vielleicht sogar absolute Mehrheit für die AfD.
7: Wir können in diesen Zeiten, in denen wir leben, nicht einfach die AfD wegzaubern.
6: Nee, also zaubern müsste man nicht, damit die AfD verschwindet. Das würde auch mit dem Grundgesetz funktionieren, wenn man will. Aber das Thema kommt im September noch früh genug. Bleiben wir erstmal noch bei dieser Woche.
8: Und kommen schon wieder zu einem ganz anderen Thema.
6: Und zwar Studiogast Deluxe, heute einer, der den Krupalla in einem Faustkampf Mann gegen Rechtsradikaler so von lang machen würde. Gleich in Satire Deluxe Reiko, der wahrscheinlich lustigste Fukuhila-Träger der deutschen Comedy-Szene. So, und jetzt.
8: Wir springen hier bei den Themen ein bisschen, das merken Sie schon.
6: Ja, genau. Konsum ist jetzt das Thema. Wie sieht's denn da aus, Markus Söder?
7: Ja, ich gebe es zu, ich esse kein Fleisch.
6: Das ist überhaupt nichts Neues. Aber neu ist, dass in Deutschland, ja selbst in Söders bayerischen Bierzelten, immer weniger Bier getrunken wird. Dazu später auch mehr, aber wir sind damit schon beim Motto der heutigen Sendung. Pegel halten.
9: Unternehmen verfolgen die Pegel aufmerksam.
6: Ja, Top-Thema der Woche, die Pegelstände in Europas Flüssen. Und da will ich jetzt mal ganz klar sagen, hier direkt zu Beginn, wir machen hier nicht heute so eine Jammersendung von wegen, es ist so heiß, wann kommt denn der Regen?
10: Sonne pur, kaum Schatten, spendende Wolken unterwegs und die Temperaturen schon wieder um die 30 Grad. Der dringend benötigte, lang anhaltende Regen noch nicht in Sicht.
6: Ja, Leute, es ist Sommer. Können wir jetzt bitte einfach ein bisschen Sommer genießen? So ein ganz normaler Sommer eben.
9: Die Pegel in Köln und Düsseldorf sollen weiter fallen.
6: Ja gut, dann haben die Flüsse halt mal ein bisschen weniger Wasser als sonst. Das ist doch jetzt nichts, worüber wo wir jetzt die ganze Zeit reden müssen.
11: In Serbien sind es deutsche Kriegsschiffe versenkt 1944. Flussabwärts in Bulgarien die Überreste eines Wollhaarmammuts aus der letzten Eiszeit.
6: Ja gut, und das ist doch einfach der Lauf der Dinge. Manchmal ist Eiszeit, jetzt ist halt Heißzeit.
12: Also da werden für Deutschland bis 2050 Klimafolgekosten von bis zu 900 Milliarden Euro erwartet. Die Schäden sind enorm an Infrastruktur, Produktionsausfälle, Ernteverluste, Gesundheitskosten, unterbrochene Lieferketten.
6: Ja toll, jetzt ist auch bei mir die ganze Sommerstimmung im Arsch. Das scheint also irgendein echtes Problem zu sein mit der vielen Sonne. Ich kann das meteorologisch nicht so gut erklären als Laie. Deshalb Frage an den Wetterreporter aus Österreich. Wie nennt man die Wetterlage gerade?
13: Das ist meteorologischer Irrsinn. Das ist absurd. Und vor allem, es ist statistisch gar nicht möglich. Die heißeste Region morgen in Europa ist der Alpenraum. Nicht Spanien oder Süditalien oder Griechenland. Der Alpenraum. Das ist vollkommen verrückt. Das, was sich im System geändert hat, das nennt man Klimakrise.
6: Ja, und wenn einen davor doch mal irgendwann einer gewarnt hätte, dass das so heftig wird.
14: Schon 2003 haben Klimaexperten vorausgesagt, dass extreme Wetterereignisse in den 2020er Jahren zur Normalität würden.
6: Und was viele nicht wissen, das Thema Niedrigwasser ist sogar noch viel älter.
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16: So, Bursche, gib mal den Messstab.
17: Was willst du da noch groß messen? Der Fluss ist so gut wie ausgetrocknet.
16: Ich bin der königliche Pegelstandsmelder. Es ist meine Pflicht, jeden Tag um 12 die Wassertiefe zu erheben.
17: Naja, wenn du meinst.
16: Na guck, hier an der amtlichen Pegelstelle vor der Brücke messe ich eine Wassertiefe von genau einem königlichen Daumen. Das ist immerhin mehr als gestern.
17: Ich will ja nichts sagen, Meister, aber da hat eben ein Hund hingepinkelt.
16: Pegel ist Pegel. Vielleicht kann man bald sogar wieder Wäsche im Fluss waschen, wenn der Pegel weiter so steigt.
17: Da braucht man aber viele Hunde für.
16: Sorry. Vielleicht regnet es ja auch einfach mal wieder. Was sagt eigentlich der Wetterfrosch vom Hofgelehrten?
17: Soweit ich weiß, hat er sich seit Tagen nicht mehr bewegt.
18: Wenn
17: ich glaube,
18: Sie jetzt über meine linke Schulter schauen, haben Sie den schönsten Blick auf die Burg Zinnenstein.
17: Was macht denn der Johann da?
16: Seit sein Ausflugskahn auf dem Trockenen liegt, trägt er die Ausflügler Huckepack durchs Flussbett.
17: Immerhin kann er noch arbeiten. Die Wassermühle von meinem Onkel steht seit 3 Tagen still.
16: Der Arme. Wovon lebt er jetzt?
17: Er sammelt Trockenfische. Es liegen ja genug rum.
16: Es ist echt traurig, aber jetzt müssen wir zurück und dem König die Werte durchgeben. Wahrscheinlich muss der Arme dann noch drastischere Wassersparmaßnahmen erlassen.
17: Blumen gießen, Zähne putzen, was will er noch verbieten?
16: Weiß nicht, Kutsche waschen?
17: Dann werden die Leute, glaube ich, echt sauer.
16: Was soll er machen? Der Hofmarschall hat ausgerechnet, dass die Dürre die Staatskasse täglich 1000 Schilling kostet.
17: Na gut, aber an anderen Stellen kann der König auch sparen.
16: Echt? Wo denn?
17: Naja, wenn es weiter so trocken bleibt, muss er die Brücke nicht mehr reparieren.
15: Sie hörten heute vor vielen, vielen Jahren das erste Niedrigwasser, von dem die Boomer noch heute erzählen.
6: Ja, Satire Deluxe mit Simon Strelau und der Erkenntnis der Woche. Das Klima ist tot. Also politisch auf jeden Fall. Weil jahrelang zu wenig getan wurde, hilft jetzt bei der mittlerweile 3. Hitzewelle des Sommers nur noch Aperölchen in eine Kühlung und die neu gekaufte Klimaanlage hochdrehen. Weil das jetzt aber alle machen, braucht's natürlich Strom. Und da will die Union ja unbedingt wieder Kohle- und Gaskraftwerke weiter hochfahren. Und wer jetzt sogar von sauberer Atomkraft träumt, ich sag mal, ein AKW und ein Niedrigwasser. Ganz schlechte Kombi. Hier ein aktuelles Beispiel aus Ungarn.
19: Ungarns Problem heißt Paksch. Einziges Atomkraftwerk, 44 Jahre alt, es deckt rund 1/3 des Strombedarfs des Landes. Dazu braucht es Wasser aus der Donau zum Kühlen. Doch der niedrige Pegel gibt fast nichts mehr her. Momentan läuft nur noch eine Turbine. Alles ist dreifach gesichert und diese eine Turbine wird so lange in Betrieb bleiben, wie es sicher ist. Voraussichtlich 1 bis 2 Tage.
6: Also wenn mir einer sagt, die Turbine an seinem Atomkraftwerk ist nur noch 1-2 Tage sicher, dann fühle ich persönlich mich unsicher. Aber Strom wird nun mal dringend gebraucht. Da wäre es doch voll praktisch, wenn wir mehr hätten von diesen Dingens. Ach, diesen, Mensch, wie heißen die noch gleich?
20: Diesen Windmühlen der Schande!
6: Ja, die meinte ich. Aber so Hokuspokus-Lösungen wie Windenergie und Klimawende helfen uns jetzt nicht weiter, denn der kurzfristige Handlungsbedarf auf unseren Flüssen, der kommt schneller, als Katharina Reiche Dunkelflaute sagen kann. Bleiben wir also pragmatisch. Wie unser frisch gebackener Verkehrsminister Steffen Bilger, der will jetzt den Güterverkehr vom Wasser auf die Straße und auf die Schiene umlegen. Und in einigen Bundesländern wurde das Sonntagsfahrverbot für Lkw ja schon gekippt. Außerdem sind wir ja doch das Land der Ingenieure, oder? Es muss doch einen geben, der Schiffe baut, die auf Pfützen fahren können.
21: Es gibt zwar spezielle Schiffe, die auch bei Niedrigwasser fahren können, aber eben nicht genug.
6: Das ist jetzt keine Finanzberatung und ich bin kein Finanzberater. Aber wenn ich gerade ein paar Euro übrig hätte, würde ich wahrscheinlich nachgucken, wer solche Schiffe baut und schnell noch ein paar Aktien von denen kaufen, weil Krise kann ja auch geil sein. Und das ist genau das Motto, nach welchem Wettplattformen wie Polymarket funktionieren. Ja, warum rede ich jetzt darüber? Weil Leute bei Polymarket auch auf den Ausgang von Waldbränden wetten. Das ist kein Scheiß. Letztes Jahr bei den Waldbränden in Kalifornien haben Leute darauf gewettet, an welchem Zeitpunkt das Feuer vollständig unter Kontrolle ist. Auffällig? Die größten Wetteinsätze wurden auf den spätesten Zeitpunkt gesetzt. Und ich bin kein Finanzberater und das ist keine Finanzberatung. Aber was könnten Leute wohl tun, die viel Geld darauf gesetzt haben, dass der Wald noch ein bisschen länger brennt? Ich lasse den Gedanken offen, aber gebe euch noch ein Beispiel: Wetterwetten.
2: Mit einem akkubetriebenen Föhn sollen Unbekannte die Temperatur in Paris manipuliert haben. Bei Polymarket wetten sie darauf und sollen so Geld verdient haben.
6: 34.000 Euro, indem die Temperaturmessstation mit dem Föhn manipuliert wurde. Manipulation von Märkten und Insiderwissen. Warum muss ich gerade an Donald Trump denken?
3: März 2026. Trump postet auf Truth Social, die USA hätten gute Gespräche mit dem Iran gehabt. Militärschläge würden verschoben. Daraufhin bricht der Ölpreis ein. Doch nur 15 Minuten vor dem Post werden Ölfutures in Millionenhöhe verkauft.
6: Ein Schelm, wer Böses dabei denkt. Aber wir müssen natürlich fair bleiben. Man darf nicht unterschlagen, dass der US-Präsident durchaus bereit ist, solche brisanten und gewinnbringenden Infos mit dem Otto-Normalverbraucher auch zu teilen. Man muss nur ein kleines Abo dalassen.
3: Mit dem neuen Dienst Truth API sollen Abonnenten künftig einen exklusiven Vorabzugriff auf die Posts des US-Präsidenten erhalten. Laut Reuters für bis zu $100.000 im Monat.
6: Ach, Sie haben gerade gar keine $100.000? Das kann ja noch werden. Ich bin kein Finanzberater und das ist keine Finanzberatung, aber für Ihre nächste Investition vielleicht einfach bei dieser Hotline anrufen.
22: Willkommen bei Polycrisis Market. Ich bin Ingo, der aus Kostengründen menschlich betriebene Chatbot. Wie kann ich Ihnen helfen? Okay, Sie möchten wissen, bei welchen Wetten Sie die höchsten Gewinnchancen haben? Na, das kommt drauf an. Wie sieht's denn moralisch bei Ihnen aus? Keine Bedenken? Okay, das ist gut. Hoch im Kurs sind gerade die El Niño-Wetten. Also zum Beispiel Wetten auf den Reispreis in Ostafrika. Sie könnten wetten, dass der infolge der Dürre richtig hoch geht und es zu einer Hungersnot in Somalia kommt. Wie? Nahrungsmittelspekulationen haben Sie schon im ETF-Depot bei Ihrer Kreissparkasse. Ah, okay, alles klar. Dann würde ich Sie jetzt weiterleiten an die Kollegen von CreepyGo Mordwetten. Die haben bestimmt was für Sie. Ja, Ihnen auch. Tschüssi. Polycrisis Market, wie kann ich Ihnen helfen? Klar können Sie auf den Wahlsieg der AfD in Sachsen-Anhalt wetten. Da machen Sie aber jetzt nicht so viel Gewinn, da setzen gerade eh alle drauf. Ach so, es geht Ihnen gar nicht ums Geld? Ja klar, umso mehr Menschen auf den Sieg der AfD setzen, umso höher wird die Wahrscheinlichkeit dafür bei uns gewertet. Also, wenn Sie ganz viele Leute dazu kriegen, auf die AfD zu wetten? Ja, das stimmt. Erste Medienhäuser nutzen schon unsere Wettkurse statt der Ergebnisse der Sonntagsfrage. Naja, theoretisch ja, aber wer würde denn absichtlich den Markt beeinflussen wollen? Ach, die Info reicht Ihnen? Ja, okay, dann danke, Wiederhören, Frau Weidel. Polycrisis Market, wie kann ich Ihnen helfen? Was von Fridays for Future, euch gibt's noch? Ja, kleiner Spaß. Also, Sie brauchen möglichst schnell viel Geld für Umweltprojekte. Die Wetten sollen aber auch zu Ihrem Anliegen passen. Es ist jetzt gar nicht so leicht. Also ich glaube, ich habe was für Sie. Sie könnten auf den nächsten Waldbrand in Südfrankreich wetten. Wo geht der erste Funke hoch? Wie viel Hektar verbrennt? Welche Politiker werden es am stärksten ignorieren? Ja. Hören Sie mir doch mal zu. Das wirkt jetzt auf den ersten Blick vielleicht nach moralisch verkommenem Endzeitkapitalismus. Aber Sie müssen es mal pragmatisch sehen. Bei den Klimabedingungen kommt der nächste Waldbrand sowieso. Und wenn Sie jetzt darauf wetten, können Sie wenigstens daraus noch Kapital schlagen. Damit können Sie dann im Harz ein Buchsbäumchen pflanzen oder eine ökologisch unbedenkliche Boulderwand bauen oder was Sie halt so machen. Einfach aufgelegt.

0: Satire Deluxe mit Simon Strelau und ich sag mal, das lief doch überraschend glatt. Also jetzt nicht der Start in die Sendung, sondern es ist ja jetzt etwas über einen Monat her, da stellte die Rentenkommission nach rund 5 Monaten Beratung ihren Entwurf zum Rentenpaket vor. Und das Besondere, die Große Koalition einigte sich in seltener Geschlossenheit darauf, das Paket genau so zu nehmen, wie es ist. Ging ja auch gar nicht anders. Ist ja schließlich ein
1: Gesamtkunstwerk.
2: Gesamtkunstwerk.
3: Gesamtkunstwerk.
0: Tja, ein Begriff, der allen Akteuren direkt klar machen sollte. Wer hier Hand anlegt, kriegt sofort was auf die Fingers. Hat auch erst geklappt. Aber kaum ist Museumsdirektor Merz im Urlaub, wird das Gesamtkunstwerk von fiesen Kritiken einiger Kunstbanausen überzogen.
4: Zu den lautesten Stimmen gehören Sven Schulze aus Sachsen-Anhalt, Manuela Schwesig aus Mecklenburg-Vorpommern und Mario Vogt aus Thüringen.
0: Also aus beiden Regierungsparteien, CDU und SPD. Aber warum tatschen die jetzt mit ihren Fettfingern auf diesem Rentenkunstwerk rum? Erklären wir das mal am Beispiel Manuela Schwesig, SPD aus dem schönsten Bundesland Mecklenburg-Vorpommern. Da ist im September Landtagswahl und Schwesig hat das Thema Rente für sich entdeckt. Und mit Erfolg. Denn Umfragen aus dieser Woche sehen die AfD mit 36% zwar noch als stärkste Kraft, aber die SPD holt in großen Schritten auf. Das liegt aber vielleicht auch an anderen positiven Nachrichten, die Manuela Schwesig verkünden konnte. Hier zuletzt eine aus dem Bereich Verkehr.
5: Das ist die neue Peenestrombrücke und die wird hier gebaut. Mit der neuen Peenestrombrücke können wir die neue Ortsumgehung Wolgast vollenden und endlich den quälenden Verkehr, wenn man auf Usedom will, beenden.
0: Den quälenden Verkehr beenden mit der Penisstrombrücke. Klingt super. Im Gegensatz zur Bilanz der Regierung. Und jetzt eben auch noch das Gemecker am
6: Gesamtkunstwerk.
0: Ja, da wollen jetzt so ein paar Robin Hood-MinisterpräsidentInnen dieses Gesamtkunstwerk stehlen und unter den Armen verteilen. Zumindest scheinen die sich so zu fühlen, während sie versuchen, die Rente mit 63 noch zu retten.
7: In der Realität war es aber so, dass die Rente mit 63 vor allem von gut bezahlten Männern in Bürojobs in Anspruch genommen wurde. Und da muss man auch als Politik entscheiden. Das war nicht zielgenau.
0: Ja, aber warum sind es denn die Sesselfurzer, die mit 63 in Rente gehen und nicht die Bauarbeiter? Vielleicht, weil lange und hart ackern leider nicht gleichzeitig bedeutet, so gut zu verdienen, dass die Rente auch reicht. Aber ist eigentlich auch egal, weil die Rente mit 63 kann gar nicht mehr gerettet werden. Denn das wäre Mord.
8: Wenn man die abschlagsfreie Rente in Deutschland nicht abschafft, dann ist das Rentenpaket tot.
0: Uff. Nur wie soll man das Rentendilemma dann lösen? Fragen wir mal die hart arbeitende Mitte.
9: Hast du gehört? Jetzt wollen die doch nochmal an die Rente ran.
10: Was? Wie? Wer?
9: Ja, die hatten doch kurz vor der Sommerpause beschlossen, das komplette Paket von der Rentenkommission umzusetzen, ohne Wenn und Aber.
10: Ja, und jetzt?
9: Sowohl Wenn als auch Aber.
10: Aha, und wieso jetzt? Ich dachte, die Regierung ist gerade in Rente. Ich meine in Ferien.
9: Ja, die Regierung ja, aber die Länderchefs sind zum Teil im Wahlkampf und die wollen das Paket jetzt nochmal aufschnüren.
10: Sehr interessant. Ich dachte, das war ein Gesamtkunstwerk, wo man nichts mehr ändern darf. Quasi die Mona Lisa unter den Reformpaketen.
9: Stimmt. Um in dem Bild zu bleiben, schmeißen gerade 7 von 16 Ministerpräsidenten Kartoffelsuppe auf die Mona Lisa.
10: So schlimm?
9: Ja, sie wollen das Ende der Rente mit 63 verhindern.
10: Ganz ehrlich, ich finde auch, du solltest mit 63 in Rente dürfen, wenn du 45 Jahre auf dem Bau geackert hast.
9: Schon, aber genutzt haben das vorwiegend gut verdienende Angestellte mit Bürojobs.
10: Verstehe. Aber dass man länger arbeiten muss, wenn die Lebenserwartung steigt, ist ja irgendwie auch logisch. Wir werden 10 Jahre älter als in den 70ern.
9: Aber doch nicht alle. Wenn einer am ersten Tag von der Rente von Bus läuft, hat er sein Leben lang umsonst eingezahlt.
10: Ja, stimmt, das ist unfair. Man sollte die Rente an den Anfang des Arbeitslebens stellen. Dann hätten alle das Gleiche davon.
9: Ja, das ist super. Und danach arbeitet man einfach, bis man umfällt.
10: Stell dich mir schön vor. So 2 junge Leute beim Entenfüttern. Na, wie lange hast du noch? Och, noch 5 Jahre. Dann geht's in die Arbeit.
9: Ich kenne viele, die haben das genauso gemacht. Also erst Pause und dann arbeiten. Bei denen hieß das Studium. Die haben allerdings nicht Enten gefüttert, sondern Party gemacht.
10: Guter Punkt. Apropos Lebenswandel. Es werden ja auch nicht alle gleich alt. Wenn das Rentensystem an die persönliche Lebenserwartung angepasst würde, dürfte ein kettenrauchender Alkoholiker schon mit 30 in Rente gehen.
9: Wäre Udo Lindenberg ja schon seit 50 Jahren in Rente.
10: Genau.
9: Wie lange musst du eigentlich noch arbeiten?
10: Na, so wie du, bis 4. Und jetzt lass mal weitermachen. So ein Dach deckt sich nicht von alleine.
9: Na, ich meinte eigentlich, wie lange bis zur Rente?
10: Ach so, das wüsste ich auch gern. Aber die...
9: Oh Gott, ist dir was passiert?
10: Ich hoffe ja.
9: Wie?
10: Mit ein bisschen Glück reicht's für eine Erwerbsminderungsrente. Und jetzt ruf einen Arzt.
0: Ja, bei den Aussichten auf Rente besser gar nicht erst alt werden. Und es ist ja nicht nur das Geld. Über 30.000 Stellen in der Pflege sind unbesetzt. Verschiedene Prognosen sehen die Versorgungslücke allerdings eher bei 300.000 bis 500.000 fehlenden Pflegerinnen und Pflegern in Zukunft. Aber der politische Diskurs kennt ja die Sorgen und Nöte der Bürgerinnen und Bürger. Deshalb wurde zum Ausgleich diese Woche auch noch über eine Sache diskutiert, die die Aussicht aufs Altwerden dann doch wieder erträglich macht.
2: Gibt es bald wieder Zivildienst in Deutschland? Die Bundesregierung trifft Vorkehrungen für den Fall, dass die Wehrpflicht wieder eingeführt wird.
0: Der ist zwar überhaupt noch nicht spruchreif, trotzdem hat das Familienministerium von Karin Prien schon mal vorsorglich die Sozialverbände gefragt, was sie denn von der Idee halten würden. Hintergrund sind die Überlegungen der Regierung, die 2011 ausgesetzte Wehrpflicht zu reaktivieren.
3: Denn grundsätzlich gilt, der Dienst am Menschen anstatt an der Waffe muss möglich sein. Das Grundgesetz garantiert die Möglichkeit, aus Gewissensgründen den Kriegsdienst zu verweigern.
0: Das Comeback vom Zivildienst. Nette Idee. Finden auch erstmal 22 von 23 Sozialverbänden, die Karin Prien's Ministerium dazu angefragt hat. Allerdings mit einem großen Aber. Das kam vom größten Wohlfahrtsverband in Deutschland, der Caritas. Da kommen eh nicht genug Zivis und das liegt an der Bedarfswehrpflicht, sagt hier die Caritas.
6: Da ist nicht damit zu rechnen, dass tatsächlich viele Zivildienstleistende zu erwarten sind.
11: Sondern nur eine geringe Anzahl und die würde kein einziges Problem lösen.
6: So ist es, nur eine kleine Anzahl.
0: Weil ja nur so viele junge Leute verweigern können, wie überhaupt eingezogen werden. Und das sind ja nicht alle jungen Männer, so wie früher, sondern nur so viele, wie der Bundeswehr in dem Jahrgang fehlen. Bisschen zu kompliziert? Egal, die Linke ist sowieso dagegen und befürchtet hier schon einen Taschenspielertrick der Regierung, um den Fachkräftemangel in der Pflege mit ungelernten billigen Arbeitskräften auszugleichen.
12: Wir wollen nicht, dass Zivildienstleistende dafür ausgenutzt werden, Arbeiten zu machen, die eigentlich Fachkräfte tun sollten und dass das den Lohn für alle drückt, sondern wir wollen gut bezahlte Arbeitskräfte, gutes Personal in den Krankenhäusern. Davon profitieren nicht zuletzt ja auch die Patientinnen und Patienten.
0: Ist ein Punkt. Andererseits profitieren die natürlich auch, wenn überhaupt jemand da ist, der sich kümmert. Und vielleicht findet ja sogar der ein oder andere danach den Weg in einen sozialen Beruf. Die Caritas findet jedenfalls, man könnte sich die Diskussion sparen. Lieber den Bundesfreiwilligendienst und das freiwillige soziale Jahr attraktiver machen, damit junge Leute eben freiwillig kommen.
13: Doch das nehmen vergleichsweise wenige junge Menschen wahr. Nur etwa 1% aller 18- bis 24-Jährigen in Deutschland.
0: Das ist ja nicht so viel. Also doch Zivildienst? Ein Haufen überhaupt nicht ausgebildete Wehrdienstdrückeberger, die anstatt das Vaterland zu verteidigen, lieber bei zynischen, schlecht gelaunten alten Männern die Bettpfanne schrubben? Hans Zippert gefällt das.
14: Die Regierung trifft ernsthafte Vorkehrungen für die Wiedereinführung des Zivildienstes. Und ich sage, das wurde auch höchste Zeit. Im Prinzip brauche ich jetzt schon einen Zivi für meine Ganztagsbetreuung. Es muss eine Mischung aus IT-Spezialist, Vorkoster, Hedgefondsmanager, Buchhalter und Fußmatte sein. Vorher muss er natürlich die Gewissensprüfung bestehen und knallharte Fragen beantworten. Genau wie ich vor 45 Jahren. Und das Schöne, damals drehte sich alles um den Russen und heute immer noch. Stellen Sie sich vor, der Russe will Ihr Auto vergewaltigen und Sie haben zufällig eine Waffe dabei. Was würden Sie tun? Da heißt es heucheln, heucheln, heucheln. Denn das ist eine Kernkompetenz, über die jeder Zivi verfügen muss. Sonst würde es ihm sicher nicht gelingen, immer freundlich zu bleiben, während ich meine unfassbar schlechte Laune an ihm auslasse. Natürlich muss er mir und dem Vaterland mindestens 20 Monate so gut wie unbezahlt ohne Waffe dienen. Denn warum sollte er es besser haben als ich 1984? Ich weiß nicht, welcher unmotivierten Generation mein Zivi am Ende angehören wird. Z, Alpha oder Beta. Jedenfalls wird er den Tag verfluchen, an dem er sich gegen die Bundeswehr entschieden hat. Bei mir hat er rund um die Uhr zu tun. Als erstes muss er alle meine Geräte updaten, upgraden und abwaschen. Das Smartphone, das Tablet, den Mähroboter, den Thermomix, den Dia-Projektor und meinen Health-Tracker. Der Blutdruck, Zucker, Herzschlag, Cholesterin, Alkoholgehalt und den Testosteronspiegel misst. Dann muss er die Flaschen zum Altglascontainer bringen, die wir am Vorabend gemeinsam geleert haben, während er mit mir Easy Rider, Woodstock und Harold & Maude auf VHS ansehen durfte. Danach muss er noch los neuen Stoff besorgen und sicherheitshalber vorkosten, denn das Cannabis von heute ist mit dem lahmen Zeug meiner Jugend nicht zu vergleichen. Jeden Tag, nachdem er meine Schallplatten, Bücher und die Dias entstaubt und katalogisiert hat, erklärt mir mein Zivi, wie Kryptowährung funktioniert. Aber weil mein Gedächtnis durch die Drogen etwas löchrig geworden ist, weiß ich nur, dass es elektrisches Geld ist, das man nicht anfassen kann. Anschließend erkläre ich ihm dann, wie viele sozialversicherungspflichtige Jobs er sich nach dem Zivildienst suchen muss, damit es auch wirklich für meine Rente reicht.

0: Ich sehe ein bisschen so aus, als hätte Atze Schröder meine Mutter lang gemacht. So beschreibt er sich selbst. Das Ruhrpott-Original Reiko. Inzwischen gehören Hochhaussiedlungen, tägliche Tiefkühlkannelloni und Handtuchvorhänge der Vergangenheit an. Aber der Lifestyle des in Essen-Bergmannsfeld aufgewachsenen Comedians hat sich noch nicht gentrifiziert. Fukuhila, Feinripp-Unterhemd und Klartextansagen sind geblieben. Zum Glück. In feinster Pottprosa erklärt er Dialektperlen, bewertet Taxiteller und bricht nebenbei auch mal mit klassischen Männlichkeitsbildern. Seine Videos erreichen über 200.000 Follower. Vom Comedy-Untertage auf den höchsten Förderturm. Herzlich willkommen in Satire Deluxe. Reiko.
1: Reiko, schön, dass du dir Zeit genommen hast.
2: Hallöchen, danke, dass ich da sein darf.
1: Ich sag noch einen einleitenden Satz zu dir für die Leute, die dich noch nicht kennen. So habe ich dich das erste Mal jemandem vorgestellt. Das ist der Typ, der immer Langen sagt.
2: Ja, das ist richtig tatsächlich.
1: Was müsste man mittlerweile noch über dich sagen?
2: Boah, weiß ich nicht. Manche fangen an, mich den Bürgermeister des Ruhrpotts zu nennen. Andere sagen hier der Typ mit dem Fukuhila und dem Unterhemd. Viele sagen Taxitellermann.
1: Der Taxitellermann.
2: Andere sagen, ey, es ist doch der mit den Comedy-Sachen. Also ich glaube, ich habe viele Rollen tatsächlich.
1: Ja, also im letzten Jahr ist ja wirklich unpackbar viel passiert bei dir. Das fing mit kurzen Videos auf Insta und TikTok an. Jetzt stehst du auf Bühnen, du drehst fürs Fernsehen und so weiter und so fort. Aber erzähl doch mal selber, was war jetzt so dein Highlight in den letzten, lass mal sagen, in den letzten 6 Monaten?
2: Die BVB-Serie, die aktuell im Internet kursiert, ist irgendwie so ein Riesen-Highlight, weil wir mit der Serie zusammen irgendwie einen neuen Transfer angekündigt haben. Und das ist für jemanden, der jahrelang Fußball gespielt hat und auch Fußball liebt, irgendwie ist auch wirklich so ein Haken von der Bucketlist. Dann stehst du da irgendwie mit so einem jungen Talent und kündigst ihn da im Internet an und das geht bis nach Griechenland auf einmal.
1: Ja, das ist crazy. Ich habe das auch gesehen. Im Prinzip ist das wie eine Sitcom aufgebaut, ne?
2: Genau, so eine Pommesbuden-Sitcom.
1: Ja, so ein bisschen wie Ditch im Ruhrgebiet. Du hast ein Video dazu gemacht, wo du dich auch mit der Kritik daran auseinandersetzt, weil sich Leute beschwert haben, warum du jetzt da Partei für den einen Verein ergreifst. Und genau. hast aber gesagt, so ist das gar nicht gemeint, ne?
2: Ja, mir war das einfach wichtig, das im Nachhinein noch einzuordnen, weil viele Leute haben das auch so ein bisschen komisch aufgefasst. Also auch aus den Dortmunder Reihen, ne? Dass die dann gesagt haben, ja, aber warum bekennt er sich jetzt nicht zu unserem Verein? Und warum sagt er nicht, dass der Dortmund-Fan ist?
1: Ach so, das kam quasi auch, also es kam von allen Seiten sozusagen.
2: Genau, es kam von allen Seiten, so dass alle irgendwie unzufrieden waren. Die einen waren unzufrieden damit, dass es nicht deren Verein war, die anderen waren unzufrieden, dass ich nicht deutlich gesagt habe, dass ich zu deren Verein stehe. Und für mich war dann am Ende einfach wichtig, das einfach für alle einmal einzuordnen und zu sagen, ey, pass auf, ich stehe hier für eine ganze Region. Ich mache mich nicht gerade für einen Verein. So, es war einfach ein geiler Zeitpunkt. Irgendwie BVB hatte Bock auf diese Serie. Wir haben darüber gesprochen. Ich habe die Drehbücher mit dem Kollegen Emanuel zusammengeschrieben und dann auch noch Hauptrolle gespielt. So, für mich war das einfach ein Kunstprojekt und hatte eher weniger mit Fußball zu tun, ehrlicherweise.
1: Wir haben jetzt ein bisschen darüber gesprochen, was du alles so machst und gemacht hast. Lass uns mal ganz kurz hören, wie das klingt auf der Bühne, wo du von deinem Aufstieg erzählst.
3: So, die Zeiten sind jetzt anders. Ich bin jetzt berühmt. Also ihr wisst das nur noch nicht. Und jetzt werde ich ständig von so schnöseligen Agenturen in so snoppige Restaurants eingeladen. Und dann war ich letztes Mal mit so ein paar Flitzpiepen unterwegs, saß da drin, klappt die Karte auf, 0,2 Pils, 5 Euro. Lange, da muss ich meine Lebensversicherung kündigen, um besoffen zu werden. Und ich habe so ein Problem, was offensichtlich ist. Je schicker das wird, desto asozialer werde ich. Da wird ja. So, wir verstehen uns. Aber jetzt ist irgendwie, bin schon fast irgendwie Teil davon geworden, würde ich sagen. Aber zum Abschluss will ich eine Sache noch sagen. Ey, du kannst ein geiler Typ ohne Geld sein. Aber du kannst auch ein verdammtes Arschloch mit Geld sein. Und ich sag mal so, von den Arschlöchern mit Geld haben wir schon genug. Dankeschön.
1: Reiko bei Johann König findet, Geld ist was Wunderbares, können alle sehen am 16. Oktober im WDR Fernsehen. Und da will ich dich fragen, ist das nicht schwer für dich? Also Wirst du nicht jetzt auch einer von diesen Schnöseln?
2: Nee, boah, da muss ich mal wirklich absolut laut ins Mikrofon grunzen. Das ist genauso, wie ich das sage. Ich bin immer noch fehl am Platz. Egal, ob ich irgendwo große Festivals auftritte, dann bin ich da im Backstage und ich fühle mich wirklich wie fremd. Ich mag immer noch zu Hause kochen. Ich mag immer noch nicht so irgendwie so heftig essen gehen oder sowas. Das ist für mich halt einfach, solange es einfach ist, macht es mir Spaß.
1: Du machst ja auch zum Beispiel Videos, wo du darüber redest, dass das überhaupt gar nicht schlimm ist, auch als Mann Gefühle zu zeigen. Im Gegenteil, auch über Alkoholprobleme hast du schon gesprochen. Mhm. Wie entscheidest du das, dass du so ein Video dann machst? Ist das manchmal wirklich ein Ad-Hoc-Gefühl, dass du morgens aufwachst und dir denkst, ich muss da jetzt heute drüber reden, ich muss das rauslassen?
2: Das wird, also nur um das anders anzufangen, das Witzige ist ja immer, dass die Leute denken, ich bin Marketing-Genie. Das ist richtig witzig, weil das bin ich nämlich nicht. Mein Management würde sich wünschen, ich wäre ein Marketing-Genie. Ich bin aber einfach eine tickende Zeitbombe und scheiße impulsiv. Also wirklich in dem Moment, wo ich darüber nachdenke, dass ich jetzt was erzählen will, habe ich die Kamera schon in der Hand und rede einfach drauf los. Also ich habe keinen einzigen Hintergedanken in irgendeinem Video, sondern ich denke mir so, boah, ich erzähle euch das jetzt. Das Video über Alkoholismus, das war halt einfach auch so, sich selber die Pistole auf die Brust zu setzen, weil jeder, der sich mit Sucht auskennt, weiß, wie stark Sucht ist.
1: Ja.
2: Und da war halt die eine Seite, die ein bisschen mehr nachgedacht hat, hat sich gedacht, okay, komm, wir jagen das ins Internet, weil dann weiß das jeder. Und dann bekommst du nirgendwo mehr was. Und dann kannst du das nicht mehr machen, weil dir ist sehr, sehr wichtig, ein gutes Vorbild zu sein.
1: Ja.
2: So, und das war dann halt einfach, ne, das war dann der Gedanke. Und dann habe ich das Video hochgeladen. Und auf einmal, weiß ich nicht, haben wir alle Schmerz geteilt. Und ich sag dir wirklich, ich liebe es, Schmerz zu teilen. Weil es ist so viel passiert im Leben, wenn man alleine mit Schmerz war.
1: Mhm.
2: Und ich würde da gerne einfach von wegkommen, dass die Leute denken, sie müssten mit ihrem Schmerz alleine sein. Das können wir teilen, egal in welcher Form.
1: Ich finde, das sind total coole Worte. Und ich finde, du hast auch so eine richtig schöne Art, da mit Sachen umzugehen, die auch irgendwie so gegen dich gerichtet sind, wenn du Kritik im Internet liest. Neulich hattest du so ein Video, da sagst du, einer hat dir geschrieben, du bist doch nichts Besonderes. Und du so, ja stimmt, aber ich habe Menschen in meinem Leben, die was ganz Besonderes für mich sind und ich rufe die jetzt an und sag denen das. Worauf ich hinaus will, ist, du hast die dann auch einfach angerufen und man hat so gemerkt, die wussten das vorher auch nicht. Ich fand das total cool und man sieht heute im Internet einfach ja so viele Sachen, die so krass gestellt sind. Aber wie machst du das? Weil du musst doch jetzt jeden Tag, jede Woche irgendwie Content machen. Wie bleibt man das?
2: Keine Ahnung. Weiß ich nicht. Leben ist lang. Also Dinge passieren einfach. Und es gibt immer ein Thema, worüber man sprechen kann. Und wenn man da Bock hat, nochmal drüber zu sprechen, dann spricht man halt nochmal darüber. Ich glaube, es ist einfach sehr, sehr wichtig, lieber immer man selbst zu sein, als sich zu übernehmen.
1: Ja. Du hast aber trotzdem, auch wenn du dich nicht übernehmen willst und gerade schon ultra viele Projekte abgehen, hast du ja Ziele. Ich habe gelesen, du fängst auch schon an, dich mit Charity auseinanderzusetzen, obwohl du noch gar keine große Solotour gespielt hast. Daraus schließe ich, du hast aber Bock, eine große Solotour zu machen. Bist du da gerade dran?
2: Ja, absolut. Also ich bin mit meinem Solo geschrieben fertig und muss es nur noch bei meinen Freunden ausprobieren, wie es ankommt. Und dann werden wir uns relativ schnell auf Bühnen sehen, sag ich mal. Also ich hab das Ding geschrieben. Ich sag mal so, also es wird keine Stand-Up-Show. Das wird Entertainment.
1: Das sind große Worte. Deine Freunde sind also dein Korrektiv?
2: Ja, absolut, weil es gibt nichts Ehrlicheres, ne? Wir klatschen uns alle vom Latz, was uns einfällt. Deswegen, ich bin mit den 15 bis 20 Jahren befreundet. Ich habe einen engen Freundeskreis von, ich glaube, 30 Menschen. So, und ich weiß, wenn ich da hingehe und ich benehme mich scheiße, dann sagen die mir, dass ich mich scheiße benehme. Genauso sagen die mir, ob etwas witzig ist oder nicht.
1: Ja.
2: Trotzdem wird das einfach, weil ich teste das bei denen aus, weil das natürlich auch, da sind natürlich auch emotionale Themen drin und alles.
1: Ja.
2: Und ich will denen einen Grund geben, auf mich stolz zu sein. So, also ich will denen das Solo zeigen und ich will, dass die da sitzen und danach sagen, ey, Wahnsinn. Du hast mal wieder dein ganzes Gehirn auf ein Blatt gepackt. So.
1: Hast du schon eine Idee, wann das auf die Bühne kommen könnte?
2: Boah, man munkelt, irgendeiner plant hier eine Jahresabschlussshow, aber ich verrate nicht, wer.
1: Sehr gut. Eine Sache will ich noch sagen, ich fand es so, sehr sympathisch auch wieder. Du warst dieses Jahr bei Rock am Ring, ne?
2: Das ist richtig.
1: Ja, du warst bei Rock am Ring auf der Bühne und hast da abgerissen. Gleichzeitig gibt es aktuell auf deiner Webseite nur einen Live-Termin. Das ist der 30. August in der Konzertaula Carmen.
2: Ja.
1: Das ist der Kontrast, wo du dich bewegst, zwischen Konzertaula Carmen und Rock am Ring.
2: Ja, ich bin der Meinung, man kann überall Rock'n'Roll machen. Also ob es auf der riesigen Bühne bei Rock am Ring ist oder in der Konzertaula Carmen, alles hat das gleiche Gefühl.
1: Sehr schöne Schlussworte. Danke, Reiko, schön, dass du da warst.
2: Danke auch.

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9: Satire Deluxe mit Simon Strelau und ich muss sagen, das nächste Thema wäre auch ein total guter Fall für die Pfefferkörner. Ein UFO am Leipziger Flughafen.
10: Um 23 Uhr.

0: ich möchte nicht sagen, nervös macht. Die waren schon vorher nervös.
1: Nun, spätestens hier möchte ich den Pfefferkörnern den Fall wieder entziehen und einem Spezialisten übergeben. Ab jetzt ein Fall für Innenminister Dobrindt. Und genau dafür wurde im letzten Dezember ja auch das Drohnenabwehrzentrum in Berlin eröffnet. Der Arbeitsauftrag ist laut Innenminister klar.
2: Der Maßstab für uns ist Drohnen aufspüren, abwehren, abfangen und ja, wenn es sein muss, auch abschießen zu können.
1: Okay, also zumindest das Aufspüren hat geklappt. Irgendwie jedenfalls. Aber was kam nochmal nach Aufspüren? Abwehren und abfangen. Das scheint doch auch gut geklappt zu haben.
3: Dass die Polizei den Sprengsatz gestern entschärfen kann, verdankt sie einem einzelnen Mitarbeiter des Flughafens. Der entdeckt die Drohne und fängt sie aus der Luft. Pures Glück, dass er nicht getötet wird.
1: Wenn Sie jetzt mein Gesicht sehen könnten, dann sähen Sie darin die Frage, wie zum Teufel kommen die Drohnen denn überhaupt so weit? Weil nach dem Vorfall in Leipzig hat der Flughafenverband bestätigt, dass zum Beispiel die Flughäfen Düsseldorf und Köln-Bonn immer noch auf versprochenes Gerät zur Drohnenabwehr warten. Und wir sprechen hier erstmal nur von der Beschaffung von Abwehrvorrichtungen. Wenn tatsächlich eine Drohne gesichtet wird, stellen sich ja nochmal ganz andere Fragen.
4: Kleine Drohnen fallen meist in die Zuständigkeit der Polizei. Bei militärischen Angriffen wäre die Bundeswehr gefragt. Wer handeln darf, lässt sich bei einer unbekannten Drohne aber oft nicht schnell genug bestimmen.
1: Oh Gott, da kann man ja nur hoffen, dass die Drohne nicht als militärisch klassifiziert wird, denn dann wäre ja die Bundeswehr zuständig.
5: Ein Großteil, 2/3 der Drohnensichtungen erfolgen nachts. Ich weiß nicht, wie viele Bundeswehrsoldaten in Friedenszeiten nachts im Dienst sind, aber ich würde sagen, ihre Zahl ist relativ gering. Und dass die also ausrücken, nachts dann die Drohne feststellen, die über dem Flughafen Köln-Bonn schwebt, dann der Bundesverteidigungsminister den Abschuss befiehlt oder freigibt. Bis das genehmigt ist, würde ich sagen, ist die Drohne schon wieder über alle Berge.
1: Oder anders gesagt, wir sind komplett handlungsunfähig. Beziehungsweise brauchen wir schleunigst mehr couragierte Busfahrer. Ich erinnere nochmal daran, dass es ein Busfahrer war, der die Sprengstoffdrohne mit der Hand aus der Luft geholt hat. Da sagt man doch, wie heißt das, ein Hoch auf unseren Busfahrer. Am besten geben wir gleich die ganze Verantwortung für die Drohnenabwehr an die Zivilbevölkerung ab.
6: Das Verteidigungsministerium fordert ganz Deutschland auf, aktiv gegen die steigende Bedrohung aus der Luft vorzugehen.
7: Denn die aktuelle Bedrohungslage erfordert genau dies.
6: Keine Macht den Drohnen, heißt das Do-It-Yourself-Programm, in dem Zivilisten ihre besten Lifehacks gegen ferngesteuerte Flugkörper teilen.
7: Es geht um Fähigkeiten, die wir in Zukunft mehr brauchen werden.
6: Hubert Eilers war jahrzehntelang Förster im Oldenburger Münsterland. Jetzt hilft er Interessierten dabei, ihren Drohnenjagdschein zu machen.
8: Psst, da vorne, bei den hohen Mast, da trifft sich gerade ein Rudel. Alles Jungdrohnen, das erkenne ich schon an der Lackierung. Die werden im Morgengrauen vom Brummen der Stromtrasse angelockt. Bevor wir die jetzt aber mit der Schrotflinte runterholen, müssen wir erstmal den Lockruf nachmachen.
6: Immer mehr Jagdscheininhaber sollen bis 2029 auf Drohnenabschuss umschulen, denn
7: verlassen wir keine Ausbildungskapazitäten ungenutzt.
6: Ein weiterer wichtiger Baustein, um den Drohnengebärden etwas entgegenzusetzen, ist das flächendeckende Verbot von elektrischen Trocknern in Privathaushalten bis 2035. Im Privatwäschekondensgesetz
7: ist festgelegt, welche Schritte wir erreichen wollen.
6: Marion Meiners aus Gummersbach setzt die neuen Vorgaben schon seit 1970 um, ohne davon zu wissen.
9: Also ich hänge meine Wäsche immer noch draußen auf. Da brauche ich keinen Apparat für. Und wenn hier im Garten alles voll ist mit der Leine, ja, dann kommt auch keiner von diesen ferngesteuerten Brummkreiseln durch. Das sage ich Ihnen.
6: Die deutschlandweite Rückkehr der Wäscheleine
7: ist der wesentliche Schlüssel für die Maximierung unserer Abschreckungs- und Verteidigungsfähigkeit.
6: Entscheidend für den Erfolg des zivilen Drohnenschutzes ist jedoch der Aufbau von sogenannten Schützenvereinen.
7: Dafür haben wir in den vergangenen Jahren sehr, sehr viele Maßnahmen ergriffen.

0: Richtig. Denn wo der Gegner auf künstliche Intelligenz setzt, da will Deutschland auf das genaue Gegenteil setzen.
1: Das ist der klare Plan.
0: Jürgen Taprogge, Schützenkönig aus Bigge im Sauerland, lässt daher ab sofort seine Schützenbrüderinnen und Brüder nicht mehr auf Vögel, sondern auf Holzdrohnen schießen, um seine Nachfolger zu bestimmen. Hier zeigt sich, wie wichtig es ist, den Nachschub zu sichern. Doch das hat König Jürgen im Blick. Hier gibt es fassweise
1: mehr Material.
0: Prost.
2: Und wir bleiben noch ein bisschen beim Thema Drohnen hier bei Satire Deluxe, denn wir haben noch gar nicht drüber geredet, wer die Drohne nach Leipzig geschickt hat und wie groß die Gefahr jetzt eigentlich ist. Innenminister Dobrindt wollte dann nicht spekulieren und auch keine Panik verbreiten.
3: Diese hybriden Bedrohungen, wie wir sie jetzt auch gerade hier erleben, das ist ein neues Bedrohungsszenario. Und dass aus dieser Bedrohungssituation Bedrohungsszenarien, hybride Bedrohungen, weg von einer abstrakten Bedrohungslage. Deswegen gehen wir eben von einer hohen Bedrohungslage und nicht mehr einer reinen abstrakten Bedrohungslage aus. Wir reden hier von einer professionellen, hybriden Bedrohungslage, mit der wir uns weiter auseinandersetzen müssen.
2: Ja, und genau genommen kann man ja noch gar nicht mit Gewissheit sagen, wer für die professionelle hybride Bedrohungslage verantwortlich ist. Und wir wollen auch auf niemanden mit dem Finger zeigen, aber...
4: Der Elefant im Raum heißt Russland.
2: Oh, törö. Und dazu passt auch der nächste Fall, denn eines der bekanntesten Videos der Woche war der ukrainische Gemüsehändler, der von einer russischen Drohne gejagt und angegriffen und dann zum Glück nur knapp verfehlt wurde.
5: Ich hielt eigentlich Knoblauch in der Hand. Ich habe sie dem Drohnenpiloten gezeigt. Schau mal, das sind alles landwirtschaftliche Produkte.
2: Ja, der Pilot war aber gar nicht zum Einkaufen gekommen. Er wollte töten. In der Ukraine wurden seit 2022 rund 16.000 Fälle von Angriffen von Kurzstreckendrohnen auf Zivilisten registriert. Und nach dem gut dokumentierten und verifizierten Fall diese Woche forderte Präsident Zelensky einmal mehr härtere Strafen gegen Russland. Vielleicht wäre es Zeit für ein neues Sanktionspaket. Wenn ich richtig mitgezählt habe, sind wir dann schon bei Nummer 22. Egal, juckt eh keinen, erst recht nicht in Österreich.
6: Lange nach dem Einmarsch von Putin in der Ukraine und lange nachdem schon Wirtschaftssanktionen verhängt wurden, hat die österreichische Wirtschaftskammer eine Broschüre herausgebracht. Die hat sie veröffentlicht und zwar mit dem Titel Russland, los geht's.
7: Tatsächlich, ist echt. Darin erfährt man, wie man trotz der Sanktionen gegen Russland weiterhin gute Geschäfte mit dem Putin-Regime machen kann und was man dabei besonders beachten sollte. Wir zitieren aus dieser Broschüre.
8: Große Ermessensspielräume und niedrige Gehälter einfacher Beamter begünstigen Problemsituationen, die zu unorthodoxen Vorgehensweisen führen können.
6: Bitte beachten Sie, dass derzeit sanktionsbedingt westliche Kredit- und Bankomatkarten in Russland nicht funktionieren. Nehmen Sie Barmittel ausreichend für Ihre Geschäftsreise mit.
8: Ja, Moskau und St. Petersburg bezaubern ihre Einwohner und Gäste mit Luxusrestaurants. Auch der Abenteuerurlaub kommt nicht zu kurz.
6: Na, wie hätte man das vielleicht noch ein bisschen deutlicher zum Ausdruck bringen können? Auch Latexallergiker kommen auf ihre Rechnung.
7: Das Motto der Wirtschaftskammer ist also offensichtlich: Das bisschen Krieg ist uns egal, der Rubel rollt bis zum Ural.
2: Robert Palfrader, Florian Schäuber und Thomas Maurer als das Trio Wir Staatskünstler beim Eröffnungsabend zur Preisverleihung des Salzburger Stiers 2026. 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Und ich habe gerade noch mal kurz auf die Uhr geguckt, 11.54 Uhr fast, und wir haben noch gar nicht so richtig über den Präsidenten geredet. Der, dessen Name nicht genannt werden darf, der dafür aber über einen Namen selber gesprochen hat, einen ganz neuen Namen auf der politischen Landkarte in den USA. Abdul El-Sayed, der Präsident, stellt ihn mal kurz vor.
9: Abdul El-Sayed, lovely gentleman, he's a man of hate. He doesn't love Israel. He doesn't love Jewish people. He hates them. He's full of shit.
2: Ja, der Demokrat El-Sayed hat die Vorwahlen für den Senat in Michigan gewonnen. Das ist nicht deshalb eine Meldung, weil er Juden hasst und voller Scheiße ist, wie der Präsident sagt, sondern wegen seiner wirklich absolut krass radikalen politischen Forderungen.
5: Abdul El-Sayed vom linken Parteiflügel der Demokraten will im November den wichtigen Senatssitz für Michigan holen. Er fordert eine Krankenversicherung für alle, weniger Macht für Großkonzerne und ein Waffenembargo gegen Israel.
2: Wenn du in den USA eine allgemeine Krankenversicherung willst, gehörst du zwangsläufig zum linksliberalen Lager an Persönlichkeiten, die gerade die Partei der Demokraten aufmischen. Das sind ja auch noch der relativ neue New Yorker Bürgermeister Zoran Mamdani oder die Abgeordnete Alexandria Ocasio-Cortez. Und die sind gerade bei vielen deshalb so beliebt, weil sie weder Trump noch das verkrustete US-Demokraten-Establishment à la Clinton sind. Und während die Midterm-Wahlen in den USA schon langsam ihre Schatten vorauswerfen, wirft Donald Trump Geld aus dem Fenster. Und das freut ein deutsches Unternehmen.
10: Der Essener Energiekonzern RWE wird keine Offshore-Windparks in US-Gewässern betreiben. Die US-Regierung unter Präsident Donald Trump zahlt dafür rund 1,22 Milliarden Dollar Entschädigung.
2: Ja, stattdessen will RWE da drüben statt in Wind jetzt in Gasprojekte investieren, wie der Rubel halt so rollt. Ja, und apropos Gas, weil Trump sich ja im Iran so dermaßen verzockt hat, sind die Spritpreise hier in Deutschland wieder gestiegen. Teures Benzin, da lässt vielleicht der ein oder andere mal das Auto stehen und trinkt stattdessen vielleicht mal wieder ein Bierchen. Deutsche Brauereien würden das freuen.
11: Es wird deutlich weniger Bier getrunken als früher. Das hat Auswirkungen auf die Preise. Insolvenzen, Schließungen und Verkäufe von Brauereien werden an immer mehr Standorten ein Thema.
2: Ja, aber die Leute gehen ja auch deshalb weniger essen und trinken, weil auch Bier teurer geworden ist. Und viele dafür einfach keine Kohle haben.
12: Die internationalen Krisen verunsichern die Verbraucher, sie halten ihr Geld zurück. Und gleichzeitig natürlich sehen wir auch, dass die Brauereien immer mehr mit dem Rücken zur Wand stehen aufgrund steigender Kosten. Also all das führt dazu, dass die Betriebe wirklich harte Jahre vor sich haben.
2: Harte Jahre? Moment mal. Das ist doch fast immer eine gute Gelegenheit, um zu investieren.
13: Hallo zu Wirtschaft vor 12. Eine alte Börsianer-Weisheit lautet, irgendwas ist immer, man steckt nicht drin, muss ja. Konkret, das Brauereisterben in Deutschland geht weiter. Erneut extremes Niedrigwasser in deutschen Biergläsern. Lediglich in Mecklenburg-Vorpommern und Sachsen-Anhalt herrschen normale Pegelstände. Auffallend, in beiden Ländern wird bald gewählt. Analysten rätseln, säuft sich die Bevölkerung jetzt schon das Wahlergebnis schön oder kommt es zu Hamsterkäufen? Zu Gast jetzt Jochen B. Hörnchen von der Privatbank A. Hörnchen und B. Hörnchen. An der Börse kann man noch ohne Alkohol fröhlich sein, aber kein Alkohol ist sicher auch keine Lösung. Oder was sagt der institutionelle Anleger? Sicher, der Biermarkt ist geprägt von Volatilität. Die Anleger investieren zu Einstiegspreisen von rund 4 Euro in Standardwerte wie Pils, Bock oder Alt mit einer eher mäßigen Dividende von etwa 4,5-6%. Man flieht in sichere Werte und gibt regelmäßig vor Ablauf der Fälligkeit neue Kauforders aus, um zu vermeiden, den Grund zu Gesicht zu bekommen. Pils, Bock, Alt, wie sieht's aus mit Kölsch? Von Kölsch wird hier eher abgeraten wegen der zu geringen Stückelung und der daraus resultierenden hohen Fluktuation, was erfahrungsgemäß zu hektischen Absetzbewegungen in Richtung Sanitärbereich führt. Panikreaktionen, die man zurzeit im Interesse der Wirtschaftsberuhigung lieber vermeiden möchte. Biermischgetränke dagegen sind im Keller. Der Wirt weigert sich auch, welche hochzuholen. Die Nachfrage gibt das eh nicht her, wegen der zu geringen Dividende, ebenso alkoholfrei. Und damit ein schönes Wochenende. Mir auch eins.
2: Ja, und Ihnen auch eins. Denn das war's schon wieder mit Satire Deluxe. Denn gleich ist schon wieder 12.
14: Man sollte auch noch mal dringend schauen, ob diese 12-Uhr-Regel wirklich funktioniert. Mein Gefühl, sie funktioniert nicht sehr und hat auch keine große Wirkung.
2: Na, doch. Auf WDR 5 funktioniert die 12-Uhr-Regel komplett zuverlässig. Ich verspreche Ihnen, es kommt pünktlich der Tag um 12 mit den Nachrichten und im Anschluss das Europa-Magazin. Wenn Sie wissen wollen, wie das ist, wenn eine Partei wie die AfD mal das ganze Land regiert, hören Sie von Rebecca Link im Gespräch mit dem polnischen Autor Martin Adam. Mein Name wiederum ist Simon Strelau und es war mir ein Vergnügen.
15: Hier hat kein Amateur gehandelt, das kann man klar sagen.
2: Und ich komme auch nächste Woche Samstag um 11 nochmal wieder.
16: Wir reden hier von einer
3: professionellen hybriden Bedrohungslage.
2: Ja, und vielleicht laufe ich zur Sendung nächste Woche schon durch den Rhein zu Fuß. Das hätte ich vor 15 Jahren auch nicht gedacht.
16: Wenn ich Sie frage, was haben Sie vor 15 Jahren für Ideen und Vorstellungen gehabt, haben Sie gedacht, Sie müssen hier dann mit mir Interviews führen, da hatten Sie auch noch ganz andere Hoffnungen. Also das ist im Leben, glaube ich, immer muss man offen bleiben, open-minded sein.
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18: Hallo, Martin Günther hier und ein Abschied.
19: Also dann, ne, tschö, Martin, gut, in diesem Sinne, weiß Bescheid. Ne?
18: Hat der große Kabarettist Konrad Beikircher quasi vor knapp 2 Wochen gesagt. Da ist er im Alter von 80 Jahren gestorben. Heute gibt ihm seine Heimatstadt Bonn das letzte Geleit. Da schalten wir gleich live hin. Außerdem Laster statt Kahn. LKWs am Wochenende sollen die Lieferungen per Schiff ersetzen, die wegen des Niedrigwassers ausfallen. Und jetzt erst recht, 2 Wochen nach dem Anschlag beim Berliner CSD, wird beim Ruhrpride in Essen gefeiert und demonstriert für die Rechte queerer Menschen. Das Wetter sonnig bei maximal 26 bis 30 Grad.
20: Der Kölsche Klüngel ist der atemberaubende Seiltanz zwischen Interessenausgleich und Erpressung. Erstes Gebot, dat bleef unge uns.
18: Ja, das war schon oft sehr treffend, wie Konrad Beikircher in seinem Kabarettprogramm das Leben im Rheinland beobachtet hat. Für viele war er, auch wegen Nummern wie dieser gerade, der Inbegriff des Urkölners. Dabei war er gar kein Kölner. Geboren wurde Konrad Beikircher 1945 in Südtirol und gelebt hat er die meisten seiner 80 Jahre in Bonn. Dort ist er am 28. Juli auch gestorben. Heute verabschieden sich die Stadt und ihre Menschen von Konrad Beikircher. Live in Bonn ist Jochen Hilgers für uns. Was passiert gerade, Jochen?
21: Also im Moment läuft noch der Gottesdienst seit 11 Uhr. Der wird noch ungefähr auch eine Viertelstunde dauern. Und dann wird Konrad Beikircher in einem letzten Geleit zum Friedhof zu Fuß mit einem Trauermarsch gebracht. Und es werden sich sehr wahrscheinlich viele Bonnerinnen und Bonner anschließen. Denn hier auch auf dem Platz vor dem Bonner Münster ist jede Menge los. Viele Menschen haben angehalten, stehen geblieben und schauen, was im Bonner Münster hier gleich passiert. Die Messe hat Pfarrer Franz Meurer aus Köln gehalten, der Sozialpfarrer, und der hat nochmal gesagt, warum Konrad Beikircher Südtirol verlassen hat. Konrad Beikircher hat das Fenster aufgemacht und hat einen Berg gesehen und er kam mit dieser Enge nicht zurecht und deswegen hat er das Rheinland als seine Heimat ausfindig gemacht und hier sind ihm die Herzen zugeflogen.
18: Ja, welche Bedeutung hatte Konrad Beikircher dann für Bonn?
21: Also viele Bonnerinnen und Bonner, mit denen man hier spricht, die haben sofort ein Lächeln im Gesicht, wenn sie alleine den Namen Konrad Beikircher hören. Er war wahnsinnig nahbar, er hat mit den Menschen gesprochen. Viele haben auf ihren Handys dann auch Fotos von sich und Konrad Beikircher. Und was sie ihm nie vergessen werden, das ist das Rheinische Grundgesetz, das Konrad Beikircher erfunden hat. Es musste ein Südtiroler vielleicht sein, der den Rheinländern den Spiegel vorhält. 11 Gebote und die fangen an mit dem 1. Gebot. It is, wie it is.
18: Und it could, wie it could, ne? Man konnte ja als Bonner auch Abschied nehmen in einem Trauerbuch für Konrad Beikircher. Wird das noch länger ausliegen? Kann man da noch was reinschreiben, wenn man das Bedürfnis hat?
21: Ja, das Bonner Münster ist geöffnet. Da werden sich auch viele Bonnerinnen und Bonner noch eintragen. Viele haben es auch jetzt schon getan. Wie gesagt, er ist im Herzen dieser Stadt viele Jahre ganz präsent gewesen. Und das wird sich auch wahrscheinlich auf viele Jahre nicht ändern.
18: Jochen Hilgers war das live für uns aus Bonn. Die Stadt nimmt heute Abschied von Konrad Beikircher, dem großen Kabarettisten. Regen ist auch in diesem Sommer wieder Mangelware und das könnte zur Folge haben, dass auch ganz andere Dinge Mangelware werden, weil die Lieferungen mit großen Lastkähnen auf den Flüssen nämlich nicht mehr so ohne weiteres funktionieren. Stichwort Niedrigwasser. Die Schiffe können nicht mehr so schwer beladen werden, sonst schrappt's. Und damit stattdessen mehr Güter über die Straßen transportiert werden können, hat Nordrhein-Westfalen gestern das Wochenendfahrverbot für Lkw aufgehoben, das ja eigentlich in den Sommerferien nicht nur sonntags, sondern auch Samstags Samstagsgeld. Ob und wie sinnvoll die Aufhebung des Verbots ist, dazu gibt es geteilte Meinungen. David Zions, du hast mal gesammelt für uns.
0: Ja, also erstmal sind sich natürlich alle einig, dass das jetzt nicht die Lösung aller Probleme ist. Um ein Schiff auf dem Rhein zu ersetzen, braucht es ungefähr 100 Lkw oder noch mehr. Es ist überhaupt nicht realistisch, so viele auf die Straßen zu bringen, zusätzlich zu denen, die daher eh schon unterwegs sind. Es fehle an Fahrzeugen, es fehle an Personal, heißt es aus der Branche. Aber der Bundesverband der deutschen Industrie sagt, die Verlagerung könne die Auswirkungen des Niedrigwassers immerhin abmildern. Kritik gibt es vom BUND, der Umweltschutzorganisation, die sagt, zusätzliche Lkw-Fahrten seien eine Belastung für Menschen und fürs Klima.
18: Ja, das hat eine gewisse Ironie, denn das Niedrigwasser ist ja vermutlich eine Folge des Klimawandels. Wird man diese veränderten Lieferketten denn eigentlich als Mensch, der nicht in der Transportbranche tätig ist, auch irgendwie merken?
0: Als Autofahrer wird man das bestimmt wahrnehmen, im Grunde schon ab heute, weil die Fahrverbote für Lkw am Wochenende in Nordrhein-Westfalen mit sofortiger Wirkung aufgehoben worden sind. Johannes Giewald vom ADAC Nordrhein warnt vor mehr Staus.
1: Bei uns in NRW heißt das natürlich die A3 parallel zum Rhein als Ausweichroute, Hauptferienroute Richtung Süden. Und da kann es dann natürlich voller werden jetzt an Sonntagen.
0: Auch Niedersachsen, Rheinland-Pfalz und das Saarland haben die Fahrverbote in ihren Bundesländern ausgesetzt. Weitere Länder könnten dazukommen. Die Lieferkettenprobleme dürften dann auch zu höheren Preisen führen. Die Warentransporte werden ja deutlich teurer. Das werden die Unternehmen auch auf die Verbraucher umlegen. Teilweise gelten bestehende Lieferverträge mit schon festgelegten Preisen. Das heißt, die Preise steigen nicht sofort, längerfristig dann aber wohl schon.
18: Vom Fluss auf die Straße wegen des Niedrigwassers gibt es jetzt mehr Gütertransporte per Lkw. Vielen Dank, David. Verzeih uns. Wir waren eben ja schon mal in Bonn und da kommen wir jetzt nochmal hin zurück. Das Dauerthema Verkehrsprobleme in der Stadt. Robert Lewin mit den NRW-Kurzmeldungen.
22: Der Abriss der maroden Bonner Nordbrücke hat begonnen. Bis Montag soll das erste Teilstück der Vorlandbrücke auf der linken Rheinseite weg sein. Nach dem Abriss soll sie dann bis Ende 2028 neu gebaut werden. Und so lange bleibt dort auch die Autobahn 565 unterbrochen. Wegen der Abrissarbeiten gibt es in Bonn gerade noch zusätzliche Sperrungen bis Dienstag. In Bergkamen im Ruhrgebiet wird heute groß gefeiert, was vor 60 Jahren angefangen hat. Damals taten sich mehrere Bergbaudörfer zur Stadt Bergkamen zusammen. Gefeiert wird auf dem höchsten Punkt der Stadt, auf der Bergehalde Großes Holz. Hoch kommt man zu Fuß, mit dem Fahrrad oder per Shuttlebus. Und ein Jubiläum feiert heute auch eine der ältesten Autobahnmeistereien in Deutschland, die Autobahnmeisterei Duisburg am Kreuz Kaiserberg. Seit 90 Jahren fahren die Mitarbeiter dort im Winter raus, um die Straße von Schnee und Eis zu befreien oder um nach einem Unfall aufzuräumen. Wer sich anschauen will, wie eine Autobahnmeisterei funktioniert, kann sich das bis 16 Uhr am Kreuz Kaiserberg anschauen. Die Saison der zweiten und dritten Fußballliga hat aus NRW-Sicht mit Niederlagen begonnen. Bochum und Düsseldorf verloren gestern Abend die Eröffnungsspiele. Heute ab 13 Uhr gibt es wieder mehrere Partien mit NRW-Beteiligung. 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
18: Auch an diesem Wochenende gibt es wieder diverse CSD-Veranstaltungen für die Rechte der LGBTQ+-Community. Auf den Straßen von Amsterdam zum Beispiel in den Niederlanden, da findet der World Pride seinen Höhepunkt. In Tschechien gibt es den Prag Pride und die wohl größte Veranstaltung in Nordrhein-Westfalen. Heute ist die Ruhr Pride in Essen. Da ist Daniel Schmitz für uns.
23: Bei strahlendem Sonnenschein beginnt hier vor der Gruger Halle jetzt gerade die Demonstration. Das Herzstück des CSD sozusagen, mit vielen bunten Wagen, Regenbogenflaggen und lauter Musik. Die Demo führt die Teilnehmerinnen und Teilnehmer gleich einmal durch den Stadtteil Rüttenscheid in die Innenstadt. Und da auf dem Kennedyplatz und auf dem Friedensplatz gibt's dann ein Straßenfest. Da steht eine große Bühne, diverse Vereine und Gruppen haben dort Infostände aufgebaut. Es gibt Getränke, Cocktails und natürlich auch was zu essen. Kurz gesagt, da steht alles bereit für eine große Party.
18: Nun liegt über all diesen Veranstaltungen ja ein gewisser Schatten nach dem islamistischen Anschlag beim CSD in Berlin. Was merkt man davon in Essen heute?
23: Also die Stimmung bei den Teilnehmerinnen und Teilnehmern ist eigentlich ziemlich ausgelassen. Was aber sofort auffällt, ist, dass sehr viel Polizei und sehr viele Ordner heute hier im Einsatz sind. Die Essener Polizei hatte schon im Vorhinein angekündigt, dass sie die Demo und das Straßenfest mit mehr Einsatzkräften als sonst begleiten wird. Denn zwei Wochen nach dem Anschlag auf den CSD in Berlin ist das Thema Sicherheit natürlich allgegenwärtig. Die Veranstaltung heute deshalb abzusagen, kam für die Veranstalter hier in Essen gar nicht in Frage. Um 21 Uhr wollen wollen sie das Bühnenprogramm in der Innenstadt aber für eine Schweigeminute unterbrechen.
18: Daniel Schmitz über den Ruhr-Pride heute in Essen bei zumindest in dieser Hinsicht perfektem Wetter, Marcel Klär.
4: Ja, das stimmt. Genau, viel Sonnenschein, wenige Wolken sind bei uns unterwegs. Attendorn schafft dann die 26 Grad heute Nachmittag. In Solingen kommen wir auf 28 Grad in der kommenden Nacht, 18 bis 10. Ja, und morgen am Sonntag wird es noch heißer. In der Spitze erwarten wir 27 bis 33 Grad, vielleicht Richtung Abend, dass im Bergland sich da einzelne Schauer oder Gewitter bilden. Das ist nicht ganz ausgeschlossen, die Trockenheit verschärft sich aber.
18: Ja, das wollte ich gerade noch fragen, weil es wird ja in vielen Orten Regen dringend benötigt. Kommt da auch noch mal was Längeres runter?
4: Also erstmal nicht. Auch die nächste Ferienwoche sieht so aus. Montag trockensonnig bis 32 Grad und auch Dienstag und Mittwoch bleibt es trocken und wir kommen immer wieder auf die 30 Grad Marke.
18: Herzlichen Dank, Marcel Klär. Und das war WDR aktuell, der Tag um 12. Ich bin Martin Günther.
22: WDR 5, die Verkehrslage. Die A3 Köln Richtung Oberhausen ist zwischen Kreuz Breitscheid und Kreuz Kaiserberg wegen Bauarbeiten bis Montag früh gesperrt. 3 Kilometer Stau. A3 Oberhausen Richtung Köln zwischen Oberhausen-Lierich und Kreuz Kaiserberg etwa 20 Minuten plus 4 Kilometer Stau. A43 Recklinghausen Richtung Münster zwischen Recklinghausen-Herten und Kreuz Marl-Nord etwa 45 Minuten plus 3 Kilometer Stau. Die A45 Gießen Richtung Hagen ist zwischen Dillenburg und Haiger-Burbach bis Montag früh gesperrt. Dort wird eine Brücke geprüft. Und A45 Hagen Richtung Dortmund zwischen Kreuzhagen und Westhofener Kreuz etwa 15 Minuten plus 3 Kilometer Stau.
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6: Heute mit Rebecca Link, schön, dass Sie da sind. Und heute ist wirklich für jeden was dabei. Wir kümmern uns unter anderem um Partys in Berliner U-Bahn. Quatsch, in Wiener. Ist auch eine Idee drin. Wiener U-Bahn-Station. Dann schauen wir nach Island. Da ist jetzt klar, dass Walfanggegner ausreisen müssen. Da gab es kürzlich eine Stürmung auf ein Schiff von Walfangaktivisten. Außerdem schauen wir auf die Drohnenpläne der Europäischen Union. Aber jetzt erstmal was ganz anderes. Das Robert-Koch-Institut hat seine Schätzungen zu Todesfällen im Zusammenhang mit der großen Hitze in Deutschland noch einmal deutlich nach oben korrigiert. Mittlerweile geht das RKI davon aus, dass in diesem Jahr bereits 11.900 Menschen durch Hitze gestorben sind, direkt oder indirekt. Im Zusammenhang damit unter anderem fordern die Bundesärztekammer und rund 80 weitere europäische Gesundheitsorganisationen deutlich mehr Anstrengung auch von der Europäischen Union. Da geht es zum Beispiel um eine Erklärung des Klimanotstands und damit verbundene Verpflichtungen. Außerdem soll extreme Hitze als ernsthafte grenzüberschreitende Gesundheitsgefahr anerkannt werden. Das steht in einer gemeinsamen Erklärung. Und darauf schauen wir jetzt mal mit meiner Kollegin Sabrina Fritz in Brüssel. Hallo.
7: Guten Tag.
6: Wie könnte denn eine Umsetzung all dieser Forderungen europäisch überhaupt aussehen?
7: Naja, wir haben etwas Ähnliches, ich sag mal, im Autoverkehr. Da gibt's eigentlich das Ziel, bis 2050 keine Verkehrstoten mehr. Und so könnte man ja zum Beispiel auch sagen, bis 2050 keine Klimatoten mehr. Und da kann man sich jetzt an den Vorstellungen der Ärzte orientieren, dass man sagt zum Beispiel, ab einer gewissen Temperatur darf nicht mehr außen gearbeitet werden. Man kann sich bestimmte Vorschriften für Kranken- und Pflegeheime vorstellen. Also, wie Sie schon gesagt haben, das ist ja ein sehr, sehr weites Feld. Bislang gibt es das bei der EU nicht. Es gibt ein Ziel, bis 2050 Klimaresilienz zu werden. Aber das ist natürlich schon ein sehr vager Begriff.
6: Ja, müssen wir vielleicht wirklich noch mal ein bisschen ins Detail gucken, denn da kommen ja so viele Bereiche zusammen. Arbeitsschutz steckt da drin, ne? Hitzeüberwachung und Anpassung in Einrichtungen wie Schulen, Kitas, Krankenhäusern, Pflegeeinrichtungen. Die Waldbrandbekämpfung ist ein Teil davon. Verbindliche Temperaturschwellenwerte, die natürlich auch immer angepasst werden müssen auf den jeweiligen Ort, ne? Das wirkt erstmal ganz schön viel. Also wie da konkret den Anpack dran kriegen?
7: Naja, im Grunde, bis jetzt sagt die EU ja, dass das eigentlich Sache der Länder, der Kommunen, der Städte ist und hat eigentlich dieses Thema noch nicht an sich rangezogen. Es gibt ja, wenn man so will, das ganz große Ziel, 2050 klimaneutral zu sein. Und da kann man natürlich sagen, ja, das ist ja erstmal das Wichtigste, den Klimawandel zu bekämpfen, also die Ursache und nicht die Auswirkungen. Da ist die EU natürlich schon sehr hinterher und hat ja diese Ziele, die gerade ganz schön unter Beschuss geraten, ja auch festgeschrieben. geben. Aber diese einzelnen Sachen, die Sie gerade beschrieben haben, die sind eigentlich jetzt nicht auf der Agenda der EU. Es gibt eine nette Empfehlung, die heißt 30-3. Also man soll, wenn man aus dem Fenster schaut, drei Bäume sehen und innerhalb von 300 Metern einen Schattenplatz.
6: Okay, ich war kürzlich in Berlin, da ist das an unterschiedlichen, also ist ein anderes Thema. Was gibt's denn schon an gemeinsamen Regeln?
7: Ja, also das ist, wenn man so will, eine Empfehlung. Und sonst muss man sagen, natürlich nehmen wir jetzt auch nochmal das Thema Waldbrände. Da gibt es natürlich eine Art Katastrophenschutzmechanismus, dass man sich hilft. Aber wirklich nochmal, wenn man vergleicht, um welche andere Themen sich die EU kümmert, also Verkehr, Wiederverwertung von Klamotten, Recht auf Reparatur, dann muss man eigentlich schon feststellen, dass das ganz große Thema, was zum Beispiel jetzt im Sommer doch so viele beschäftigt, eigentlich nicht sehr konkret behandelt wird. Es gibt natürlich immer mal wieder, ich sage mal, Empfehlungen. Es gibt Beispiele aus anderen Städten oder Ländern. Wien zum Beispiel wird oft hervorgehoben, weil es seine Bushäuschen begrünt. Paris natürlich weniger Autos. Aber eine gemeinsame EU-Strategie gegen die Hitze gibt es nicht.
6: Sie haben aber ja schon zwei ganz interessante Beispiele jetzt angesprochen. Also um nochmal auf Berlin zurückzukommen, mit dieser großen Versiegelung von Flächen, das ist ja ein großes Problem, das wir in Deutschland in vielen großen Städten haben. Da hat Paris ja zum Beispiel einen ganz anderen Weg gewählt und hat ja jetzt einen zentralen Platz zum Beispiel quasi wieder zum Urwald gemacht. Also gibt es Mitgliedstaaten, an denen wir uns orientieren können?
7: Ja, ich meine, wir sehen das schon an einzelnen Städten und man muss wirklich sagen, es ist bis jetzt eigentlich Sache der Städte und der Kommunen. Also Brüssel zum Beispiel, die EU-Hauptstadt, ist überhaupt kein Vorbild. Wenn man vor dem EU-Parlament steht, ist es eine einzige Betonwüste. Also da ist nicht ein Baum gepflanzt worden. Also da sieht man schon, das ist kein gutes Vorbild. Wir haben ja auch in Deutschland teilweise Städte, die sich das vorgenommen haben, wieder mehr zu begrünen. Man soll, das ist auch eine Empfehlung der EU, 30% einer Stadt sollen eigentlich durch Baumkronen geschützt sein. Also ja, Vorschläge gibt es genug, aber es liegt am Ende an den Kommunen vor Ort, ob sie das umsetzen. Sie haben schon gesagt, dann müssen eigentlich auch Wohnungen gebaut werden in den grünen Parks. Was ist wichtiger? Also ist wirklich ja natürlich auch eine schwierige Entscheidung und eine schwierige Diskussion. Man muss natürlich auch nochmal sagen, es betrifft, kann man sagen, 2/3 der EU-Länder. Je mehr man nördlich geht, desto weniger sind natürlich, sag mal, Dänemark, Finnland, Schweden, da ist das Thema natürlich nicht so dringend, aber je weiter südlicher man geht, desto mehr betrifft das die Menschen natürlich auch.
6: Okay, aber bei all dieser Zersplitterung kann man sich natürlich fragen, ist das Thema bei der Europäischen Union gut aufgehoben?
7: Also die EU sagt ja nach wie vor, wir wollen ja einfach den Klimawandel bekämpfen. Wir wollen bis 2050 klimaneutral sein. Das ist unser Hauptziel und das ist schwer genug umzusetzen. Alles andere, da gibt es Empfehlungen, aber da sagt man, das ist schon Sache der Länder, der Städte und Kommunen. Jetzt kann man sich überlegen, ist das die richtige Strategie oder nicht, wenn man denkt, wie wichtig das Thema vielleicht auch in den nächsten Jahren noch wird. Ja, vielleicht ändert sich da ja auch noch mal etwas. Das Thema Wasser ist ja auch ein sehr großes. Auch da muss sich die EU überlegen, ob sie da eine gemeinsame Strategie findet. Aber derzeit ist es eigentlich etwas, was man an die Länder zurückgibt und nicht zentral aus Brüssel organisieren oder regulieren will.
6: Vielen Dank, Sabrina Fritz in Brüssel. Wir haben über Pläne für mehr Hitzeschutz in Europa gesprochen. Und jetzt gucken wir im Europa-Magazin auf ein anderes Thema, nämlich darauf Drohnenalarm sozusagen. Also wie Deutschland angemessen auf Bedrohungen durch Drohnen reagieren kann, das war das Thema heute im Morgenecho. Die neueste Nachricht dazu kommt ja aus Mechernich in der Eifel, haben Sie vielleicht mitbekommen. Da gibt es einen wichtigen Bundeswehrstützpunkt und an dem werden auch Patriot-Flugabwehrsysteme repariert. Und dieser Stützpunkt wurde offenbar in der Nacht auf gestern stundenlang von mehreren Drohnen überflogen. Aber, und hier kommt der große Bogen, auch auf europäischer Ebene gibt es ein Bewusstsein dafür, dass die Länder vermutlich nicht gut genug vorbereitet sind auf die Abwehr von Drohnen. Die NATO, die will in den nächsten 5 Jahren 40 Milliarden Euro in ihre Drohnenpläne stecken. Die Europäische Union hat kürzlich einen sogenannten Drohnendeal mit der Ukraine abgeschlossen. Thomas Spickhofen hat hier mal die Entstehungsgeschichte für uns.
5: Anfang September vergangenen Jahres dringen rund 20 Drohnen, vermutlich russischer Herkunft, vom Osten her in den polnischen Luftraum ein. Kampfjets steigen auf und schießen die Eindringlinge ab. Von einer bewussten Provokation Russlands spricht die EU-Außenbeauftragte Kaja Kallas. Und NATO-Generalsekretär Mark Rutte warnt den russischen Machthaber Wladimir Putin, hören Sie auf, den Luftraum der Alliierten zu verletzen. Seien Sie sich darüber klar, dass wir bereitstehen.
8: To Putin, I mean, my message is clear. Stop violating Allied airspace and know that we stand ready.
5: Die Sicherheitsmaßnahmen für den EU-Gipfel wenige Tage später in Kopenhagen werden über das ohnehin übliche Maß hinaus noch einmal massiv ausgebaut. Die Bedrohung kann jeden treffen, sagt Mette Frederiksen, die dänische Regierungschefin und Gastgeberin. Das sei das Wesen eines hybriden Krieges.
9: One day it's Poland, the other day it's Denmark and next week it will probably somewhere else.
5: Einen Tag trifft es Polen, am anderen Dänemark. Nächste Woche wird es dann wahrscheinlich irgendwo anders sein, ob durch Sabotage oder fliegende Drohnen. Klar ist aber auch, dass nicht jede Drohne, die womöglich für vergleichsweise kleines Geld hergestellt wird, mit Raketen abgeschossen werden kann, die unter Umständen gleich mehrere Millionen Euro kosten. Ein angemessenes Equipment zur Abwehr wird allerdings gerade erst aufgebaut. 40 Milliarden US-Dollar wollen die NATO-Mitglieder in den nächsten 5 Jahren dafür ausgeben, erklärt Generalsekretär Mark Rutte beim Gipfel der Allianz Anfang Juli in Ankara.
8: Allies are investing over 40 billion dollars in counter-drone capabilities over the next 5 years. And because the capabilities require that we have the right people to operate them.
5: Und weil es ja auch jemanden geben muss, der die Drohnen bedienen kann, werden wir die Trainings dafür bis Ende kommenden Jahres auf das Fünffache hochfahren.
8: By the end of 2027.
5: 5 Länder, Deutschland, Frankreich, Italien, Polen und Großbritannien, wollen ihre Aktivitäten in einer besonderen Initiative so vorantreiben, dass schon im kommenden Jahr Ergebnisse zu sehen sind. Bei der Entwicklung wollen die Europäer vor allem die Erfahrungen nutzen, die die Ukraine in den bitteren Kriegsjahren gemacht hat. Das bringt den ukrainischen Erfindungsreichtum und die Leistungsfähigkeit der europäischen Wirtschaft zusammen, erklärt EU-Kommissionschefin Ursula von der Leyen, als sie vor 3 Wochen in Kiew ein entsprechendes Abkommen verkündet.
10: This deal will bring together Ukrainian ingenuity and Europe's industrial scale.
5: Das bedeutet Investitionen nicht nur in der Ukraine, fügt von der Leyen hinzu, sondern auch für Europa und die gemeinsame Zukunft und sei selbstverständlich koordiniert mit der NATO. Zu den jüngsten Drohnen auf und über dem Flughafen von Leipzig will man sich bei der NATO in Brüssel bislang übrigens nicht äußern und verweist auf die deutschen Behörden.
6: Das war Thomas Spickhofen über das, was die Europäische Union in Sachen Drohnenabwehr vorhat. Hier ist das Europa-Magazin in WDR 5, jetzt mit Musik von Giorgio Poi, ein italienischer Musiker. Und den hören Sie mit I Pomeriggi. Ciao.

0: ich spinne wahrscheinlich, aber haben Sie da gerade auch die zentrale Linie von Don't Fear the Reaper von Blue Oyster Cult rausgehört? Ja, hinter der Scheibe nickt mein Techniker. Habe ich mir nicht eingebildet. Na gut, man kann schlechter klauen, ne? Also inhaltlich sind wir da jedenfalls schon musikalisch mit Giorgio Poi in Italien gelandet. Und da nehmen wir Sie jetzt auch mit hin im Europa-Magazin. Energiesicherheit ist das Stichwort. Die versprechen sich ja einige Länder weiterhin oder auch wieder durch Atomenergie. Interessanterweise sehen wir ja gerade, dass das mit unseren derzeitigen Klimaverhältnissen oft nicht so einfach ist. In Ungarn zum Beispiel gibt es ja gerade vermutlich erstmal keinen Strom aus dem einzigen Atomkraftwerk im Land. Das kann nicht mehr richtig gekühlt werden, weil durch die Hitze der Wasserstand der Donau so niedrig ist. Deswegen hat Ungarn jetzt gerade sozusagen das Gegenteil von Versorgungssicherheit. In Italien, da sind wir. Derweil möchte Regierungschefin Giorgia Meloni die Kernenergie wieder einführen. Trotzdem die Italienerinnen und Italiener in Volksentscheiden ganz klar gegen die Atomkraft gestimmt hatten. Auch hier ist einer der Gründe, die politisch angeführt werden, größere Energiesicherheit. Und ein erster Schritt ist ein Rahmengesetz, das soll laut Medienberichten in der kommenden Woche verabschiedet werden. Und die Details liefert uns jetzt Anna Giordano.
1: An der Küste von Montalto di Castro, etwa 120 Kilometer nördlich von Rom, ragen riesige Betonzylinder und verwaiste Schornsteine in den Himmel. Fast 5 Milliarden Dollar hat dieser Komplex einmal gekostet. Er sollte Italiens modernstes Atomkraftwerk werden. Doch als die Reaktoren fast fertig waren, beschloss Italien 1988 per Volksentscheid den sofortigen Ausstieg aus der Atomenergie. Heute stehen dort riesige Photovoltaikanlagen. Das Areal ist ein Sinnbild für Italiens Zickzackkurs in der Energiepolitik. Giorgia Meloni nämlich möchte die Atomkraft jetzt nach Italien zurückholen.
2: Ich habe keine Zweifel daran, dass die Wiederaufnahme der Kernenergie ein Ziel ist, das in unserer Reichweite liegt. Und ich habe keinen Zweifel daran, dass sie einen Wendepunkt für unsere Wettbewerbsfähigkeit darstellen kann. Und deshalb bin ich sehr entschlossen.
1: Applaus folgte, als sie diese Worte auf dem Jahreskongress des italienischen Industrieverbands im Mai sagte. Italien hat derzeit mit die höchsten Energiepreise Europas, auch weil das Land stark von Gasimporten abhängig ist. Das gefährdet seine Attraktivität als Industriestandort. Durch die Blockade der Straße von Hormus im Nahen Osten hat sich die Situation zuletzt weiter zugespitzt. Im Juni hat die Abgeordnetenkammer ein entsprechendes Rahmengesetz für den Wiedereinstieg in die Atomenergie mit 155 zu 86 Stimmen verabschiedet. Es gilt als sicher, dass die zweite Kammer, der Senat, auch zustimmt. Dann ist der Weg frei für weitere Schritte, bei denen es aber zunächst um ein rechtliches Rahmengerüst geht. Das Projekt ist komplex und langwierig. Italiens Umweltminister Gilberto Pichetto Fratin rechnet vor, dass erste Reaktoren frühestens in 8 bis 9 Jahren betriebsbereit wären. Experten wie Nicola Amaroli, Forschungsdirektor am staatlichen italienischen Forschungsrat CNR, gehen noch von deutlich längeren Fristen aus. Italien hat sein Atomprogramm vor 40 Jahren eingestellt. Das heißt, man müsste alles von Grund auf wieder aufbauen. Denn alte Kernkraftwerke wie das in Montalto di Castro können für Italiens Atomeinstieg nicht herhalten. Stattdessen setzt Italiens Regierung auf sehr moderne sogenannte SMRs, Small Modular Reactors. Das sind sehr kleine Kernkraftwerke, die am Fließband in Fabriken vorgefertigt werden. Das Problem, diese existieren derzeit fast nur als Prototypen. Bis sie gebaut sind und Strom ins Netz speisen, werden nach Einschätzung Amarolis viele Jahre vergehen. Es ist daher unrealistisch zu sagen, dass Italien seine Ziele früher als in 20 Jahren erreicht. Aber in diesen 20 Jahren wird sich das Energiesystem noch stark ändern. Daher muss man sich fragen, ob man in eine Technologie investiert, die in 20 Jahren veraltet sein könnte. 3 bis 6 Milliarden Euro soll ein einziges SMR-Kraftwerk nach Einschätzung von Experten kosten. Doch selbst wenn man die Kosten über private Investoren decken könnte, wie Italiens Regierung es vorhat, gibt es nach Meinung Amarolis ein weiteres Problem. Italien ist in der Atomkraftdebatte sehr gespalten. Sollten die politischen Machtverhältnisse sich irgendwann ändern oder ein Volksentscheid die Entwicklung stoppen, könnten Italiens Atomenergiepläne ähnlich enden wie damals 1988 in Montalto di Castro.
0: In Italien wird politisch gewünscht, dass die Atomkraft zurückkehrt. In der Praxis könnte das nicht ganz so einfach sein, haben wir uns gerade erklären lassen von Anna Giordano. Und hier ist das Europa-Magazin in WDR 5. Odessa in der Ukraine ist eine Stadt am Meer. Das heißt, sie ist sehr wichtig für den Schiffsverkehr. Sie ist aber auch sehr wichtig für den Tourismus. Viele Menschen aus der Ukraine verbringen hier ihren Sommer. Auch wenn Krieg ist. Das heißt, Kinder spielen da am Strand. Die Altstadt ist voller Leute und Leben. Und das alles trotz ständiger Luftangriffe und Sirenen. Stefan Lag war für uns zu Besuch in Odessa.
3: Der Langeron-Strand in Odessa ist auch in diesem Sommer proppenvoll. Bei 30 Grad drängen sich die Menschen dicht an dicht auf den Liegen und Handtüchern. Kinder planschen im Wasser, Jugendliche springen mit Salti von den Stegen ins Meer. Aus den Strandbars dringt laute Musik über den Sand. Im Schatten einer Eisbar sitzen drei Soldaten. Nur wenige Meter entfernt steht ihr Pickup. Auf der Ladefläche ein mobiles Luftabwehrsystem. Jederzeit könnte Russland die Hafenstadt mit Drohnen oder Marschflugkörpern angreifen. Am Ende eines Stegs verkauft die 16-jährige Alina getrocknete Fische. In der Ukraine ein beliebter Snack zum Bier. Doch in diesen Tagen läuft das Geschäft schlecht.
4: It's been going,
3: in dieser Woche war es wirklich hart, wegen der ständigen Angriffe.
4: Yeah. The attacks.
3: Immer wieder habe sie ihre Waren stehen lassen und Schutz suchen müssen. Der nächste Luftschutzraum sei zum Glück nicht weit entfernt. Schau, du gehst einfach geradeaus, dann rechts und die Treppe rauf. Da ist ein Luftschutzraum.
4: So, there's a shelter.
3: Kurz darauf heulen tatsächlich die Sirenen. Luftalarm. Doch kaum jemand reagiert. Die meisten Badegäste bleiben liegen. Kinder spielen weiter im Wasser. Zu oft ist der Alarm inzwischen Teil des Alltags geworden. Zum Glück passiert diesmal nichts. An manchen Tagen wird in Odessa mehr als 10-mal vor möglichen Angriffen gewarnt. Die russischen Ziele sind häufig die Hafenanlagen der Stadt, nur etwa einen Kilometer vom Strand entfernt. Zum ersten Mal seit 6 Jahren macht Serhii mit seiner Familie wieder hier Urlaub. Waren Sie schon mal bei uns in Nikopol? Bei uns in Nikopol geht es furchtbar zu. Jeden Tag Drohnen, Artillerie. Hier scheint es ruhiger zu sein. Wir sind heute angekommen, es ist unser erster Tag. Bei uns zu Hause gibt es jeden Tag Explosionen. Die Kinder sollen sich erholen. Am Fußweg vom Strand in die Stadt verkauft Viola an einem kleinen Souvenirstand Halskettchen, Kühlschrankmagnete und die obligatorischen Kapitänsmützen. Die Menschen in Odessa, sagt sie, hätten gelernt, mit der ständigen Bedrohung zu leben. Wir sind lebende Menschen, natürlich haben wir Angst. Ja, wir haben uns ein Stück weit daran gewöhnt und unsere Psyche hat sich bis zu einem gewissen Grad daran angepasst. Gestern haben wir unter massivem Beschuss verkauft. Massivem Beschuss, sowohl Raketen als auch Shahed-Drohnen. Und die Leute standen trotzdem hier bei uns. Sie haben sich keinen Meter von der Stelle gerührt, genauso wenig wie wir. Wir fragten, woher kommt ihr? Und sie antworteten, aus Kiew. Darauf sagten wir, ach so, dann sind wir ja Leidensgenossen. Und so widersprüchlich es auch klingt, Odessa hat sich trotz des Krieges ein Stück Leichtigkeit bewahrt. Wenn die Hitze am Abend nachlässt, füllen sich die Cafés und Bars der Altstadt. Menschen flanieren am prachtvollen Opernhaus vorbei über den Primorski Boulevard bis zur Potemkinschen Treppe. Von dort reicht der Blick über das Schwarze Meer bis hin zu den Hafenanlagen, die immer wieder Ziel russischer Angriffe werden. In Odessa liegen Lebensfreude und Bedrohung oft nur wenige hundert Meter voneinander entfernt.
0: Stefan Lag war das über den Sommer in Odessa.

0: Das war Sarka Richardson mit First Prize Bravery, gehört im Europa-Magazin in WDR 5. Während wir hier in Deutschland ja öffentlich mitleiden und auch verzweifeln am Schicksal von Walen, die an unseren Ufern stranden, kann man sagen, dass Island deutlich, ja, sagen wir mal, robuster unterwegs ist, was den Umgang mit Walen betrifft und auch im Umgang mit Aktivisten und Aktivistinnen, die sich für die Wale einsetzen. Island ist ja eins der letzten Länder, das noch kommerziellen Walfang erlaubt. Und nach 2 Jahren Pause machen jetzt die letzten beiden Walfangschiffe seit Juni auch wieder Jagd auf Finnwale. Und damit kommen auch die Walfanggegner zurück. Vor einer Woche hat die isländische Küstenwache ein Schiff gestürmt, ein Schiff der Captain Paul Watson Foundation, die Bandero. Und seitdem liegt das Schiff samt Besatzung im Hafen von Reykjavik. Und jetzt ist die Entscheidung über die Ausweisung der internationalen Aktivisten gefallen. Jana Sinram erzählt uns mehr.
1: Es sind Bilder wie aus einem Actionfilm. Mit kugelsicheren Westen, Masken und Maschinengewehren klettern Mitglieder einer Spezialeinheit der isländischen Küstenwache am vergangenen Donnerstag über die Reling der Bandero. Die Aktivisten an Bord strecken die Hände in die Höhe. Sie hatten versucht, eines der letzten aktiven Walfangschiffe Islands an der Jagd zu hindern, erzählt Florian Lohoff im ARD-Interview. Der Deutsche ist als Kameramann mit an Bord, um eine Dokumentation über die Mission der Walfanggegner zu drehen.
2: Also als die Küstenwache die Brücke gestürmt hat, das war schon kurzzeitig erschreckend, weil man gar nicht so richtig wusste, was jetzt eigentlich passiert.
1: Als die Männer erstmal an Bord waren, sei es aber friedlicher zugegangen, sagt der 37-Jährige.
2: Also die Küstenwache, die uns gebordet hat, die waren super freundlich. Also es klingt jetzt erstmal auch vielleicht ein bisschen awkward, aber es war eigentlich dann natürlich eine große polizeiliche Aktion. Aber es wurde dann auch relativ klar, dass die Crew keinerlei Gefahr für die Küstenwache ist und dementsprechend entspannte sich die Situation auf dem Boot dann auch relativ schnell.
1: Die Erstürmung eines Anti-Walfangboots für die isländische Küstenwache alles andere als alltäglich. Ihn habe die Operation gegen das ausländische Schiff an einen James-Bond-Film erinnert, so der Direktor der Behörde Georg Larusson im isländischen Rundfunk. Aus seiner Sicht war die heftige Maßnahme aber gerechtfertigt. Sie haben sich geweigert, Anweisungen zu befolgen. Der Kapitän wurde mehrfach aufgefordert, das Schiff zu stoppen. Aber sie sind weiter in vollem Tempo gefahren, also mussten unsere Leute das Schiff stürmen. Aber einmal die Hintergründe der Ereignisse. Die Bandero gehört zur Captain Paul Watson Foundation, der Organisation des bekannten kanadisch-US-amerikanischen Aktivisten und Sea Shepherd-Gründers Paul Watson. Das Ziel der internationalen Crew, den isländischen Walfang zu dokumentieren und die Jagd möglichst zu verhindern. Denn nach einer 2-jährigen Fangpause hatte das nordeuropäische Land den Walfang im Juni wieder aufgenommen. Mehr als 30 Tötungen von Finnwalen hat die Crew der Bandero bisher dokumentiert, sagt Kameramann Florian Lohoff.
2: Es werden Tierschutzrechte verletzt bei jedem Abschuss eines Wals. Die Wale werden mit mehreren Harpunen beschossen. Die Wale sind streckenweise mehr als eine halbe Stunde am Sterben und versuchen zu fliehen.
1: Bis zu 150 Finnwale dürften laut Fangquote bis zum Saisonende im September erlegt werden. Laut Umfragen unterstützt nur noch eine Minderheit der Isländer den Walfang. Für andere ist die Jagd weiter Tradition, vor allem für Christian Loftsson, der die letzten beiden Walfangschiffe auf Island betreibt. Die Aktivisten auf der Bandero werden ihn aber wohl nicht mehr von der Jagd abhalten. Ihr Schiff liegt seit der Erstürmung durch die Küstenwache am Pier in Reykjavik. Die 21 Besatzungsmitglieder durften es über Tage nicht verlassen, kritisieren, dass sie ihre Handys abgeben mussten und ihnen Dokumente nur auf Isländisch vorgelegt wurden. Der stellvertretende Polizeichef von Reykjavik, Asgeir Thor Asgeirsson, wirft ihnen mangelnde Kooperation vor. Im Gespräch waren die Menschen ganz in Ordnung, aber während der Ermittlungen waren sie uns gegenüber nicht besonders entgegenkommend. Inzwischen teilte die Polizei mit, allen Besatzungsmitgliedern sei die Entscheidung der Behörden über ihre Ausweisung überreicht worden. Gegen alle sei zudem ein mindestens 2-jähriges Wiedereinreiseverbot verhängt worden. Bis zur Vollstreckung durften sie auch nach eigenen Angaben das Schiff verlassen, müssen sich aber jeden Tag bei der Polizei melden.
0: Island schmeißt Walfangaktivisten und Aktivistinnen raus. Jana Sinram hat uns mehr dazu erzählt. Und hier ist das Europamagazin in WDR 5. Und wir haben auch mal was Nettes für Sie. Ohne ein bisschen Spaß ist Existenz ja manchmal einfach gar nicht auszuhalten. In Wien zum Beispiel gibt es deshalb Party in der U-Bahn-Station. Also die U-Bahn-Station Volkstheater. Die wird immer mal wieder zum Techno-Club. Jetzt wieder in der Nacht auf Freitag. Da haben die Wiener Linien ihren 3. U-Bahn-Rave veranstaltet. Sonst fährt an dieser Stelle die U3. Und Silke Hahn war für uns dabei. Es ist kurz vor 1 Uhr nachts in der Wiener U-Bahn-Station Volkstheater. Die letzten regulären Bahnen der Linie U3 verlassen die Station. Dann geht alles ganz schnell. Zwei Sonderzüge fahren ein, die Türen gehen auf. Das Technikteam beginnt mit dem Aufbau von Boxen, Nebelmaschine und DJ-Pult. Hier steigt gleich der dritte Wiener U-Bahn-Rave. Veranstaltet, ganz offiziell und legal, von den Wiener Linien. Valerie Simons ist die Projektleiterin.
3: In der Station müssen wir tatsächlich nichts umbauen. Wir bauen in den Zügen, bereiten wir alles vor und bauen dort unsere Logistik ein. Das heißt, der eine Zug ist der DJ-Zug, der andere Zug ist der Gastrozug.
0: Nach 20 Minuten ist der Dancefloor auf dem Bahnsteig bereit. Und oben an der Treppe bildet sich schon eine Schlange.
4: Ich weiß nicht ganz, was ich erwarten soll, aber ich hoffe eine gute Party.
5: Viel Spaß, laute Musik und sehr, sehr viele Schritte auf meiner Uhr, glaube ich.
4: Ich wollte schon immer hierher kommen und ich habe es zufällig entdeckt und freue mich, dass ich ein Ticket erwischt habe. Es ist eine coole Location hier im Volkstheater und freue mich auf die Party.
0: Umschlag 1 geht es los. Auf den Anzeigetafeln steht jetzt nicht mehr, wann die nächste U-Bahn einfährt, sondern bitte tanzen. Für die Beats sorgen die drei DJs des Wiener DJ-Kollektivs Verum Gaudium. Das ist bekannt dafür, in eher abgefahrenen Locations aufzulegen. Dass sie auch beim U-Bahn-Rave mitmachen, war für DJ Konstantin Hiller gar keine Frage.
6: Als Wiener ist es natürlich eine besondere Ehre, dabei zu sein. Wir haben den besten öffentlichen Nahverkehr der Welt und dann sowas zu machen, ist nochmal der Cherry on top.
0: Langsam füllt sich der Bahnsteig. 550 Menschen dürfen mit raven. Die Tickets sind jedes Jahr schnell ausverkauft. Um 2:30 müssen alle Journalistinnen und Journalisten dann gehen. Die Presse soll den Rave nicht länger stören als nötig. Schließlich dauert das Event nur 3 Stunden. Dann rauschen die

0: und vor dem Studium angefangen. Er hat seinen Freiwilligendienst in Masuren gemacht und dann in Wroclaw studiert. Und wie gesagt, bis vor kurzem war er unser Hörfunkkollege im ARD-Studio Warschau. Jetzt gibt es auch ein Buch von ihm, das heißt Experiment, was wir aus Polens Kampf gegen den Rechtspopulismus lernen können. Seine These ist, Polen wird völlig zu Unrecht als europäischer Player immer noch unterschätzt. Dabei können wir da so quasi in einer Art Laboraufstellung viel lernen zum Umgang mit dem Rechtspopulismus und seinen Folgen. Hallo, Herr Adam.
1: Hallo.
0: Vielleicht mal der Hergang. Was hat Sie damals vor vielen Jahren überhaupt nach Polen gebracht?
1: Denke ich an Europa, heißt ja das Format, und tatsächlich war es Europa. Es war ein europäisches Freiwilligenprogramm, also so eine Art Zivildienst im Ausland. Und ich habe 2005 Abitur gemacht in Berlin, wo ich auch jetzt wieder wohne. Und bin dann nach Masuren gegangen, Sie hatten es angesprochen, habe dort ein Jahr gearbeitet, aber vor allem eben das Land kennengelernt, die Sprache gelernt und muss rückblickend, das ist jetzt dann 20 Jahre her oder über 20 Jahre, rückblickend sagen, dass Europa und die Europäische Union im Grunde da tatsächlich Völkerverständigung geleistet hat, weil mein Weg hat das grundsätzlich verändert. Und ich bin dann eben immer wieder zurück nach Polen gegangen und habe dort gelebt und dort gearbeitet und immer wieder gesehen, wie wichtig diese europäische Einbindung Polens und die polnisch-deutsche Nachbarschaft in Europa, wie wichtig die sind für die Politik, für die Wirtschaft, für Gesellschaft, für den Alltag einfach.
0: Jetzt hat sich ja Polen zuletzt selbst mit den letzten Wahlen wieder deutlich näher rangebracht an Europa. Wie hat sich das für Sie angefühlt, als das passiert ist?
1: Diese Wahlen 2023, die Parlamentswahl am 15. Oktober 2023, war tatsächlich ein einschneidender Moment. Deswegen gibt es auch das Buch Experiment. Also das Buch ist auf Deutsch, der Titel ist ein polnisches Wort, also Experiment geschrieben.
0: Das wird wirklich so geschrieben im Polnischen, ja? Experiment.
1: Das wird wirklich so geschrieben, genau. Und ich dachte, ich mache es ganz deutlich, dass es hier um Polen geht und man aber trotzdem das Buch verstehen kann, auch wenn man kein Polnisch spricht. Ich beschreibe da drin etwas, was wir Journalistinnen und Journalisten ja oft Reporterglück nennen. Also dieses Gefühl, zum richtigen Zeitpunkt am richtigen Ort zu sein und zu merken, hier passiert wirklich was Großes, hier passiert Historisches. Und der Hintergrund ist, dass PiS, diese rechtspopulistische Partei, die es auch bis heute gibt, die auch nach wie vor sehr mächtig ist, seit 2015 acht Jahre lang das Land wirklich umgebaut hat. Also nicht nur sehr einseitige und über ihre, also abgesehen von ihrer eigenen Wählerschaft, recht rücksichtslose Politik gemacht hat, sondern wirklich an die Strukturen gegangen ist, die Maschinerie verändert hat. Und 2023 vor dieser Wahl wir immer wieder gehört haben als Berichterstatter in Polen, das ist die letzte Wahl, bei der es noch möglich ist, PiS demokratisch zu schlagen. Danach sind die so fest eingeschrieben in die Strukturen, dass das eigentlich nicht mehr oder zumindest nicht an der Wahlurne funktionieren kann. Und dass das funktioniert hat, dass dann tatsächlich sich der Rest des Landes, die von PiS die Nase voll hatten oder vielleicht auch nie von dieser nationalistischen Heldenrhetorik, wir gegen alle, überzeugt waren, dass die sich zusammengerauft haben und es geschafft haben, wirklich mit hohen Kosten auch, ich beschreibe das in dem Buch, wie schwer der Weg zurück ist, trotzdem eine andere Regierung zu wählen und PiS abzuwählen, das fühlte sich nach einem wirklich einschneidenden Moment in der polnischen Geschichte und dann in dem Moment auch in meiner, weil ich war ja da, an. Und gleichzeitig sehen wir, wie schwer der Weg zurück ist, auch in Europa. Also Donald Tusk, der polnische Premierminister, ist ja als dezidiert pro-europäischer Kandidat, aber auch mit einem ganz klaren Gestaltungsanspruch gewählt worden. Und das scheitert unter anderem daran, dass man dafür europäische Partner braucht und Berlin zum Beispiel immer noch deutlich stärker nach Paris schaut und sagt, wir sind doch der deutsch-französische Motor, um Europa zu gestalten. Und wenn man das aus polnischer Perspektive sieht, dann fängt man auf einmal auch anders über Europa nachzudenken und dass es auch in Europa andere Konstellationen geben könnte, die durchaus sehr reformorientiert diese Union umbauen könnten.
0: Gehen wir den Weg einfach mal zusammen, ne? Jetzt, wo Sie es angesprochen haben. Sie sagen ja, das ist eigentlich total absurd, wie sehr Polen unterschätzt und so quasi am Randstreifen liegen gelassen wird in der aktuellen europäischen Politik. Und Sie haben ja gerade auch schon mal ein bisschen anerzählt, warum das so absurd ist. Aber was könnten wir uns denn da abgucken?
1: Wenn man in Warschau aus dem Zug steigt, das ist meistens wirklich der erste Eindruck. Die meisten Menschen, die Polen besuchen, fahren nach Warschau, fahren dort, wenn sie aus Deutschland kommen, mit dem Berlin-Warschau-Express hin oder fliegen meinetwegen nach Warschau, dann sind sie aber auch dort, fahren ins Zentrum, dann ist da alles eigentlich schon vorhanden. Dann sieht man die große Geschichte Polens, der Kulturpalast in der Mitte der Stadt, aber eingebaut von modernen

0: Glashochhäusern. Da ist die Wirtschaft, da wird Geld gemacht. Und dann merkt man, und ich habe das bei vielen Besucherinnen und Besuchern gemerkt, die aus Deutschland hinkommen, die ich dann auch durch Warschau geführt habe, so eine Überraschung. So, oh, das ist ja gar nicht so. Und dann suchen sie nach einem Wort. Und dann kommen meistens osteuropäisch, wie wir uns gedacht haben. Da ist also ein Klischeebild von einem armen osteuropäischen Land. Diese Witze aus den 90ern gibt's nicht mehr so sehr. Aber nach wie vor ist es ja so, dass wenn man in Polen ist und in Deutschland anruft und sagt, mir ist hier was geklaut worden, dann wird's einen Witz geben. Also da sind so verkrustete, würde ich fast sagen, alte Bilder. Und gleichzeitig, wenn man sich die Zahlen anschaut, ist Polen ein völlig anderes Land. Polen ist für die deutsche Wirtschaft als Exportpartner wichtiger als China. Wir exportieren mehr nach Polen als nach China. Polen ist ein ganz großes, mächtiges Land, auch in der Europäischen Union. Und das hatte ich angeschnitten. Ein polnisch-deutscher Motor oder das Weimarer Dreieck, Polen, Frankreich, Deutschland, könnte durchaus richtig Schwung reinbringen in die Europäische Union. Dazu müsste man sich aber mehr nach Warschau drehen. Was Digitalisierung angeht, ich kann das jetzt vor allem aus meiner eigenen Perspektive erzählen. Als ich 2022 nach Polen gezogen bin und dann meldet man sich dort an und hat einen Mietvertrag und muss das Auto ummelden und ein Bankkonto eröffnen, da habe ich das Gefühl gehabt, und ich sage das mit wenig Häme, ich habe das Gefühl gehabt, ich habe vorher im Dschungel gelebt. Also das ist einfach, das Maß an Digitalisierung im Alltag in Polen ist so unendlich viel weiter als das, was wir hier in Deutschland erleben. Und das geht von Behördengängen, niemand muss mehr zum Amt gehen. Das kann man alles digital regeln, bis hin dazu, wie Ärzte Rezepte ausstellen, wie Apotheken funktionieren, welche Dokumente ich überhaupt noch bei mir haben muss. Und Bargeld hat in Polen schon kaum noch jemand. Und dann zurückzukommen nach Berlin, was ich letztes Jahr dann gemacht habe, wir sind zurückgezogen, nachdem ich dort aufgehört habe, als Korrespondent zu arbeiten, dann merkt man wirklich, oh, da ist eine Kluft. Und davon könnten wir wirklich viel lernen.
1: Andererseits ist es ja so, dass viele polnischstämmige Menschen, die sich hier in Deutschland eigentlich ein Leben aufgebaut hatten, weil das für sie mal attraktiv war, hier zu leben und zu arbeiten, gehen jetzt wieder zurück nach Polen, weil das mittlerweile für sie tatsächlich interessanter ist, weil sie da besser arbeiten können, vielleicht auch wegen der Vorteile, die sie gerade schon angesprochen haben.
0: Ja, wir haben letztes Jahr die Trendumkehr gesehen. 2025 sind zum ersten Mal mehr Menschen aus Polen nach Deutschland gezogen als andersrum. Gemessen seit der politischen Wende 1989-90 war es immer so, dass Deutschland ein attraktives, wirtschaftlich attraktives Land war. Und im Hintergrund, und davon hat ja auch die rechtspopulistische Peace ordentlich Gebrauch gemacht, im Hintergrund ist natürlich die schwierige deutsch-polnische Geschichte, die nationalsozialistische Besetzung, der Zweite Weltkrieg, die Shoah, das spielt da alles eine Rolle. Aber Deutschland hat ganz lange dieses Image gehabt als wirtschaftlicher Motor, als attraktives Land, wo man hingehen und Geld verdienen kann. Und inzwischen hat Polen nicht in absoluten Zahlen, aber in der wirtschaftlichen Dynamik auf jeden Fall Deutschland überholt. Und viele Polinnen und Polen gehen zurück, oder dann sind es oft die Eltern, die bleiben, aber die Kinder gehen zurück, die also an dem Punkt sind, wo sie sich jetzt was aufbauen möchten und sehen, das geht einfach schneller in Polen. Es ist schneller, eine Firma anzumelden. Es ist unkomplizierter, der ganze bürokratische Apparat drumherum. Das ist alles nicht so kompliziert, es ist viel digitaler, hatte ich schon angesprochen. Es geht einfach schneller ins Handeln zu kommen. Das ist nicht alles Gold, was glänzt. Wenn man sich den Arbeitsmarkt anschaut, dann sieht man, der Preis dafür sind oft ganz, ganz, ganz schlechte Arbeitsverhältnisse. Also die Arbeitsverträge sind ganz schlecht noch aus ArbeitnehmerInnen-Sicht. Das wird angeglichen, aber da merkt man natürlich, dass mit dem deutschen Wohlstand auch ein sozialstaatlicher Standard erarbeitet wurde. Da zieht Polen jetzt nach. Aber für viele junge Polinnen und Polen scheint der Moment gekommen zu sein, wo es sich dann eher lohnt zu sagen, dann gehe ich doch nach Warschau, nach Wrocław, nach Gdansk, nach Krakow oder tatsächlich auch irgendwo aufs Land und baue mir da was auf.
1: Jetzt lassen Sie uns aber nochmal zurückschauen auf die Situation, die Leute dann da vorfinden. Also Sie haben ja gesagt, Polen musste sich viel früher mit Rechtspopulismus auseinandersetzen als andere Länder in Europa. Und das ist tatsächlich auch ein Vorteil. Aber andererseits haben Sie ja auch die Situation beschrieben, die diese langjährige Peace-Regierung hinterlassen hat. Eine Partei, die ja auch in sich tief gespalten ist. Und das ist ja eine Regierungssituation gerade, in der nicht viel Bewegungsmöglichkeit drin ist. Also was haben die am Ende gelernt aus diesen Jahren?
0: Was die Polinnen und Polen gelernt haben oder was wir lernen können?
1: Vielleicht beides, wenn sie das schaffen in 2 Minuten.
0: Okay. Also die Erkenntnis ist, Polen hat ja den Rechtspopulismus nie aufgehalten. Polen hat die Peace-Partei 2005 zum ersten Mal gewählt. Diese Regierung ist krachend gescheitert, damals nach nicht mal 2 Jahren, 2007. Dann kam Donald Tusk, der jetzige Premierminister, auch damals schon mal an die Macht. Und Man sieht aber, die haben, also Peace, vor allem der Peace-Chef, Jaroslaw Kaczynski, hat damals richtig gelernt. Er hat gemerkt, okay, wer hält uns hier auf in unserem Ziel, den Staat umzubauen? Und das ist ein ganz erklärtes Ziel gewesen. Kaczynski sprach immer von einer neuen polnischen Republik, die er dort schaffen möchte. Und als sie 2015 an die Macht gekommen sind, haben sie wirklich wie nach einem Playbook, einem Plan, Stück für Stück, erst die Gerichte, dann die Medien, dann die Kulturlandschaft, die Behörden etc., Schritt für Schritt quasi den Staat umgebaut, neue Regeln, ihre eigenen Leute eingesetzt und vor allem, und das ist jetzt der Punkt, den man bis heute eben ganz deutlich merkt, die Gerichtsbarkeit so auf Linie gebracht, dass selbst nachdem Peace abgewählt wurde, sich eigentlich die Frage stellt, wie kann man eine Gerichtsbarkeit, die einmal ihre Neutralität eigentlich verloren hat, wieder unabhängig machen, ohne selbst dabei Recht zu brechen. Also man kann ja ein Verfassungsgericht, das ist ja auch in Polen durch die Verfassung gesichert, kann man nicht einfach aushebeln und sagen, so Leute, ihr seid jetzt alle gefeuert, hier sind neue Richterinnen und Richter, von denen wir, die neue Regierung, behaupten, die sind gut, die sind unabhängig und jetzt machen wir mal Tabula Rasa. Diesen Punkt Null, den gibt es ja nicht. Und wir sehen jetzt ganz deutlich, dass diese Reformen in manchen Bereichen gut funktioniert haben. Die Kulturlandschaft ist viel freier, als sie unter Peace war und kann recht unabhängig agieren. Die Medien zu großen Teilen auch, vor allem die öffentlich-rechtlichen Medien, die Gerichte überhaupt nicht. Und das führt dazu, dass wir eigentlich ein politisches Patt haben. Das hat man gerade in der vergangenen Woche erst wieder gesehen. Seit 2023 wird darüber gestritten, dass Peace eigentlich Wahlkampfgelder damals unrechtmäßig verwendet hat und Wahlkampfzuschüsse entsprechend nicht bekommen soll. Also da hieß, ihr habt Gelder veruntreut, ihr kriegt also keine staatlichen Gelder in dieser Höhe. Und da gibt's jetzt einige Gerichte, die sagen, doch, die müssen das Geld bekommen. Andere Gerichte, die sagen, nee, die müssen das nicht bekommen. Und die Regierung sucht sich im Grunde aus, auf welches Gerichtsurteil sie hört, weil sie auch nicht zu Unrecht sagt, das Verfassungsgericht zum Beispiel ist kein unabhängiges Verfassungsgericht. Was die urteilen, hat kein Gewicht. Das ist im Grunde auch durch die Europäische Union bestätigt. Das ist aber natürlich ein Drama für einen demokratischen Rechtsstaat, wenn eigentlich nicht klar ist, welche Gerichte da jetzt akzeptiert werden oder respektiert werden und welche nicht. Und zuletzt mit der Wahl des von Peace aufgestellten Präsidenten Karol Nawrocki 2025, wo also dieses politische Pendel schon wieder zurückgeschlagen ist Richtung Peace, ist endgültig so eine Art Blockade entstanden, weil eigentlich alle grundsätzlichen Reformgesetze, die von der Regierung kommen, vom Präsidenten aufgehalten werden. Und so haben wir ein Land, was sehr dynamisch ist, wirtschaftlich und politisch eigentlich stillsteht.
1: Ja, und da kommt nochmal die Frage, was können wir, was kann aber auch Europa draus lernen? Und jetzt haben wir wirklich nur noch eine Minute Zeit dafür.
0: Ich mache es ganz kompakt. Das Entscheidende ist tatsächlich, man darf rechtspopulistische Parteien nicht unterschätzen. So unabhängig, so unterschiedlich die sind. Peace ist nicht gleich AfD, ist nicht gleich Rassemblement National, aber diesen Grundanspruch, ganz radikal zu verändern, den haben die alle. Und wir sollten hinhören, was auch die AfD in Deutschland sagt und verspricht und das glauben. Es fehlt oft die Fantasie vorher, sich diese Umbauten vorzustellen und sich dann vorzustellen, wie Menschen marginalisiert werden, weil sie eben nicht zu dieser herrschenden Gruppe gehören und wie schnell Bürgerrechte und unabhängige Gerichte auch beschädigt werden können, wie schnell irgendwann die Idee der Demokratie, wir diskutieren miteinander und handeln einen Kompromiss aus, wie schnell das beschädigt werden kann, das kann man in Polen sehen. Und das geht erstaunlich schnell und ist erstaunlich schwierig, das zurückzudrehen. Und damit ist dieses Buch auch eine Warnung davor, es mal ausprobieren zu wollen und zu sagen, wir wählen die mal, die werden sich dann schon entzaubern und der Rückweg, das ist dann 4 Jahre später möglich. Unter Umständen ist dieser Rückweg dann nicht mehr möglich.
1: Vielen Dank, Martin Adam. Und das Buch, von dem wir hier die ganze Zeit geredet haben, heißt Experiment, was wir aus Polens Kampf gegen den Rechtspopulismus lernen können. Und das war's von uns vom Europa-Magazin. Schön, dass Sie bei uns waren. Rebecca Link ist mein Name. Ich wünsche Ihnen ein super Wochenende. Ich hoffe, Sie haben es entspannt.

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1: Die Nachrichten mit Regina Münch. Guten Tag. Die Bauarbeiten an der maroden Nordbrücke in Bonn liegen bisher offenbar im Zeitplan. Der Teil der Brücke, der über Land verläuft, wird seit gestern Abend abgerissen. Und heute hat die Autobahn GmbH darüber informiert, wie es bisher klappt. Aus Bonn berichtet Lena Wohlgefahrt.
2: Die Autobahn GmbH sagt, dass bisher alles nach Plan läuft. Rund 10 Bagger sind im Einsatz und arbeiten sich durch den Beton. Bis Montagabend soll der Abriss des ersten Teils der Vorlandbrücke fertig sein. Dann folgen weitere Abschnitte der 660 Meter langen Vorlandbrücke. Die Arbeiten finden rund um die Uhr statt, aber der Lärm ist für die Anwohner wohl nicht so schlimm, wie sie erwartet haben. Trotzdem kann das Ganze für die Menschen in Bonn nicht schnell genug gehen, denn seit die Nordbrücke im Juni gesperrt wurde, müssen viele Autofahrer in der Region ausweichen und das wohl noch bis mindestens Ende 2028. Dann sollen die Bauarbeiten fertig sein.
1: Die Ruhr Pride zieht durch Essen, die größte Christopher Street Day Demonstration des Ruhrgebiets. Tausende Menschen gehen dort für Gleichberechtigung und gegen Diskriminierung queerer Lebensformen auf die Straße. Nach dem Anschlag auf den CSD in Berlin vor 2 Wochen wurden die Sicherheitsmaßnahmen in Essen erhöht, berichtet Daniel Schmitz.
3: Die Essener Polizei hatte schon im Vorhinein angekündigt, dass sie die Demo und das Straßenfest mit mehr Einsatzkräften als sonst begleiten wird. Denn 2 Wochen nach dem Anschlag auf den CSD in Berlin ist das Thema Sicherheit natürlich allgegenwärtig. Die Veranstaltung heute deshalb abzusagen, kam für die Veranstalter hier in Essen gar nicht in Frage. Um 21 Uhr wollen sie das Bühnenprogramm in der Innenstadt aber für eine Schweigeminute unterbrechen.
1: Im Bonner Münster haben Menschen bei einem Trauergottesdienst Abschied von Konrad Beikircher genommen. Der Kabarettist war vor knapp 2 Wochen im Alter von 80 Jahren gestorben. In Bonn ist Gisela Hartmann.
4: Das Bonner Münster war bis auf den letzten Platz besetzt. Und trotz des traurigen Anlass war die Stimmung regelrecht heiter. Das lag auch an den Rednern. Mehrere Wegbegleiter aus seinem Bühnenleben waren auf die Kanzel gekommen. Unter anderem sprach der Psychiater Manfred Lütz und Jürgen Becker und Bömmel, der Sänger der Black Fös, sangen ein Lied. Jetzt geht es in einem Trauermarsch weiter Richtung Alter Friedhof. Dort wird Konrad Beikircher beigesetzt.
1: Und das gibt es heute auch noch. Wegen des Niedrigwassers im Rhein hat die NRW-Regierung das Fahrverbot für Lkw am Wochenende gelockert und bekommt dafür Lob und Kritik. Die Umweltorganisation BUND hält das für keine gute Lösung. Der Bundesverband der Industrie findet die Lockerung richtig. In den USA wird der bisherige persönliche Anwalt von Präsident Trump, Todd Blaish, neuer Justizminister. Er hält im Senat in Washington eine knappe Mehrheit. In Griechenland ist ein deutscher Urlauber ums Leben gekommen. Er war mit einer Segelgruppe in der Ägäis unterwegs. Die Gruppe ging schwimmen. Das Boot wurde abgetrieben. In der zweiten Fußball-Bundesliga startet Bielefeld gerade in die neue Saison. Am ersten Spieltag ist die Arminia zu Gast beim Karlsruher SC. Letzte Saison waren beide Vereine im Mittelfeld der Tabelle gelandet. Stefan Kastold, WDR Sport.
5: 3 Minuten vorbei, es gibt den ersten Eckball für den Karlsruher SC beim Spielstand von 0:0. Der Kapitän der Karlsruher, Wanicek, wird die Kugel gleich hereinbringen. Der rechte Arm geht hoch, der Ball mit dem rechten Fuß flach nach innen gespielt. Aber Maximilian Großer, der Abwehrmann der Arminia, ist da, kann zunächst einmal klären. Weiter Ballbesitz für die Karlsruher, Einwurf gibt es hier. Oliver Kirsch, neuer Coach bei der Arminia, Maximilian Senft, neuer Mann beim KSC. Noch ist nichts passiert, 0:0 der Spielstand.
1: Das war WDR aktuell. Das Wetter in Nordrhein-Westfalen: am Nachmittag sonnig bei nur wenigen Wolken, Höchstwerte in Rheine bis 27 Grad, in Bottrop 28 und maximal 29 Grad in Aachen. Auch morgen viel Sonne, zwischendurch ein paar lockere Wolkenfelder, am Nachmittag im Bergland einzelne Schauer und Gewitter, 27 bis 33 Grad. Die Zeit 13.04 Uhr. 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Die A3 Köln Richtung Oberhausen ist zwischen Kreuz Breitscheid und Kreuz Kaiserberg wegen Bauarbeiten bis Montag früh gesperrt, 4 Kilometer Stau. A3 Oberhausen Richtung Köln zwischen Oberhausen-Lierich und Kreuz Kaiserberg, Baustelle etwa 20 Minuten plus, 5 Kilometer Stau. A33 Bielefeld Richtung Osnabrück zwischen Borklo, Klosterösede und Haderberg, etwa 20 Minuten plus, 4 Kilometer Stau wegen Bergungsarbeiten. Die A45 Gießen Richtung Hagen ist zwischen Dillenburg und Heiger-Burbach bis Montag früh gesperrt. Dort wird eine Brücke geprüft. Und die A45 Hagen Richtung Dortmund ist zwischen Schwerte-Ärgste und Westhofener Kreuz wegen Bergungsarbeiten gesperrt. 5 Kilometer Stau.
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6: Als ich heute ins WDR-Funkhaus in Düsseldorf gekommen bin, da bin ich ein paar Meter am Rhein entlang gefahren. Der ist im Moment ziemlich leer, das nennt man Niedrigwasser. Sowas gibt's eigentlich jedes Jahr immer mal wieder, aber in diesem Jahr ist es durch die anhaltende Trockenheit besonders heftig.
7: Man muss sich jetzt schon mehr konzentrieren. Man sollte die Fahrrinne genau kennen, wo das Wasser ist, wo Wasser steht halt. Und ja, man muss halt ein bisschen mehr aufpassen.
6: So geht's nicht nur Danilo Schulz, der als Kapitän auf einem Ausflugsschiff arbeitet, sondern auch vielen Frachtunternehmern. Welche Folgen das Niedrigwasser im Rhein für die Wirtschaft hat, darüber wollen wir heute reden. Ich bin Daniela Junghans, herzlich willkommen.
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6: Wie wichtig ist eigentlich die Rheinschifffahrt in NRW? Das war die erste Frage, die ich mir vor ein paar Tagen gestellt habe, als ich angefangen habe, mich ein bisschen intensiver mit dem Thema zu befassen. Genau diese Frage habe ich deshalb auch meinem Kollegen Michael Westerhoff gestellt, der für die WDR-Wirtschaftsredaktion arbeitet.
8: Der Rhein an sich ist sehr, sehr wichtig. Wenn wir uns mal die Binnenschifffahrt in Deutschland angucken, bei uns gibt es ja auch ganz viele Kanäle, bei uns in Nordrhein-Westfalen, aber 80% der Menge, die in einem Binnenschiff in Deutschland über einen Fluss oder über ein Gewässer transportiert wird, werden über den Rhein transportiert. Das andere ist eigentlich alles nur so ein Nebenschauplatz. Der Rhein ist wirklich die zentrale Ader für ganz Deutschland, beziehungsweise von den Niederlanden, von Rotterdam, auch Belgien, Hafen, Antwerpen bis runter nach Basel. Da werden wahnsinnig viele Sachen transportiert und wichtig ist, es werden wahnsinnig viele Rohstoffe transportiert. Kies und Sand zum Bauen zum Beispiel oder Öl oder Kohle, also ganzen Grundstoffe, die man braucht, um andere Produkte herzustellen.
6: Wir reden meistens ja darüber, dass Dinge mit dem LKW transportiert werden, dass Dinge mit der Bahn transportiert werden. Der Rhein ist da wahrscheinlich aber Nummer 3 im Vergleich, oder?
8: Der ist die Nummer 3, das kann man auch ganz deutlich sagen. 5% der Waren, die in Deutschland transportiert werden, werden über Flüsse oder über Kanäle transportiert, der Rest über die Schiene oder eben über die Bahn, ein bisschen auch noch übers Flugzeug spielt er aber eine untergeordnete Rolle, kann man schlecht für Kohle mitfliegen. Und insofern ist der Rhein halt deshalb wichtig, weil die Grundstoffe da transportiert werden.
6: Und wenn man mal am Rhein ist, dann sieht man eine Menge normalerweise an Frachtschiffen, die hier unterwegs sind. Zumindest wenn man im Großraum Düsseldorf-Duisburg unterwegs ist, da ist viel Verkehr.
8: Da ist sehr viel Verkehr, den haben wir auch im Moment noch. Wir haben sogar ein bisschen mehr Verkehr, als wir vorher gehabt haben, vor dem Niedrigwasser, was einfach daran liegt, dass die Schiffe eben nicht so beladen werden können und deswegen sind mehr Schiffe im Moment unterwegs. Also wenn du sagst, ein Schiff kann nur zum Fünftel beladen werden, müssen halt 5 Schiffe unterwegs sein, um die gleiche Menge zu transportieren. Es ist nicht ganz so extrem im Moment, aber theoretisch sind sogar mehr Schiffe unterwegs, muss man sagen. Und dann, wenn man so vor seinem geistigen Auge den Rhein mal runter und rauf fährt, dann sieht man da in Ludwigshafen ein BASF, dann sieht man im Leverkusen-Kölner Bereich ein Lanxess. Es sind auch viele Firmen, die entlang dieses Rheins sitzen. Oder
6: Bayer zum Beispiel auch, ne?
8: Bayer, ThyssenKrupp in Duisburg. Und die kriegen alle Rohstoffe über den Rhein, beziehungsweise verschiffen halt ihre Produkte über den Rhein. Und das ist im Moment ein bisschen schwierig.
6: Du hast es ja gerade schon erwähnt, im Moment haben wir Niedrigwasser und es sind mehr Schiffe unterwegs, weil sie nicht so gut beladen werden können. Gleichzeitig ist die Fahrrinne ja auch enger. Die Schiffe können nicht mehr so mit mehreren nebeneinander fahren beispielsweise. Mhm. Das heißt, wir haben durch das Niedrigwasser sehr wohl ein großes Problem.
8: Ja, wir haben ein großes Problem. Überholverbot hätte ich fast gesagt, weil die eben nicht nebeneinander und weil die manchmal ganz schlecht passieren können, weil diese Fahrrinne einfach zu schmal ist. Wobei man diese Fahrrinne, das muss man vielleicht sogar nochmal erklären, wenn wir jetzt vom Niedrigwasser bei Kaup von 26 Zentimetern, glaube ich, ist da immer die Rede, dann ist natürlich der Rhein nicht 26 Zentimeter tief, der ist nur an einer Messstelle 26 Zentimeter tief. Es gibt die Fahrrinne, die ist tiefer. Da können die Schiffe weiterhin fahren, aber sie können eben nicht so viel laden. Und im Moment tritt noch so ein drittes Problem neben schmal und tief auf, ist, man kann nicht mehr anlegen im Moment. Lanxess hat das gesagt. Wir haben das große Problem, dass die Schiffe eben bei uns nicht anlegen können. Die können zwar über den Rhein fahren, aber die schaffen es eben nicht, links und rechts irgendwo anzulegen, um zu entladen oder beladen zu werden. Gilt im Übrigen genauso für die Flusskreuzfahrtschiffe, die auch manchmal nicht mehr anlegen können, in Köln zum Beispiel.
6: Heißt dann für so Unternehmen, wenn man nicht an den entsprechenden Platz kommt, dass die Sachen woanders entladen werden und dann per LKW transportiert? Oder was machen die Firmen?
8: Ja, die müssen irgendwie ausweichen. Also Evonik hat schon gesagt, wir haben Probleme, unseren Chemiepark in Marl zu versorgen, beziehungsweise auch von dort die Waren wieder zurückzubringen. Die überlegen, ob sie auf Schiene und auf Straße umstellen. BASF ist ein bisschen anderer Fall, das ist auch ganz interessant. Die haben schon vorsorglich Schiffe angeschafft, die auch bei Niedrigwasser fahren können. Die haben gar nicht so ein großes Problem wie andere. ThyssenKrupp wiederum hat diese modernen Schiffe nicht, an Duisburg. Die haben Schiffe angemietet, die mit der momentanen Situation zurechtkommen. Und von Lanxess gerade erwähnt, habe ich eben gehört, dass die Probleme mit ihren Anlegern haben.
6: Wenn du sagst, Schiffe, die mit diesem niedrigen Wasserstand klarkommen, heißt das, die haben nicht so viel Tiefgang?
8: Es gibt welche, die haben nicht so viel Tiefgang, hat unsere Wirtschaftsministerin in Nordrhein-Westfalen jetzt die Tage auch gesagt. Die hat gesagt, wir müssen nicht in tiefere Fahrrinnen investieren, wir müssen in modernere Schiffe investieren, weil das bleibt mit dem Niedrigwasser möglicherweise so. Man muss das ja auch mal sagen, wir haben sehr früh Niedrigwasser. Das kommt sonst im Spätsommer oder im Herbst. Das könnte noch eine ziemliche Katastrophe werden, wenn es wirklich nicht mehr regnet und wenn das jetzt über Monate oder über Wochen geht mit dem Niedrigwasser. Und deswegen ist eine Überlegung, man muss in Schiffe investieren, die nicht so viel Tiefgang haben. BASF habe ich gerade auch erst gelesen, irgendwie war mir gar nicht so bewusst. BASF hat das wohl vorsorglich getan. 2018 hatten wir ja schon mal das Problem mit Niedrigwasser. Offenbar haben die da ganz erfolgreich investiert in solche Schiffe.
6: Wir haben ja eigentlich fast jedes Jahr das Problem, dass der Rhein zu bestimmten Zeiten so wenig Wasser hat, dass die Rheinschifffahrt zumindest eingeschränkt ist. 2018, hast du gerade gesagt, war es besonders krass, aber auch in den Jahren danach ist es ja nicht so, dass das nie passiert. Warum ist das jetzt so ein großes Problem? Ist es schlimmer oder hat man sich einfach nicht angepasst?
8: Ja, wir hören ja immer was von Rekordwerten. In Kaub, glaube ich, sind wir noch ein Zentimeter, also das ist bei Koblenz, so zwischen Koblenz und Bingen, da sind wir noch so ein Zentimeter über dem Rekord. Niedrigstand in Köln haben wir schon Rekordniedrigstände gemessen. Das heißt, wir haben einfach wahnsinnig wenig Wasser im Moment und das sind alles Rekordniedrigstände. Das ist das eine. Und das zweite ist eben, was viel, viel Sorge macht, ist die Jahreszeit, in der es passiert. Das ist also nicht im Spätsommer, wenn sowieso weniger Wasser kommt, passiert, wo man das gewöhnt ist und dann kommt dann auch im Herbst irgendwann wieder Wasser, sondern es fängt wahnsinnig früh an und es könnte einen wahnsinnig langen Zeitraum in Anspruch nehmen in diesem Jahr.
6: Aus den vergangenen Jahren weiß ich immer wieder, gibt es dann natürlich Diskussionen um ja zusätzliche Kosten, die dann auf alle Beteiligten zukommen, weil du hast es ja eben gesagt, wenn dieselbe Last auf 3 Schiffe beispielsweise verteilt werden muss, sind die Kosten natürlich erheblich höher. Ich habe gelernt, Kleinwasserzuschläge ja, muss man da zahlen. Wort. Kannst du es ein bisschen genauer erklären?
8: Ja, Kleinwasserzuschläge können Reeder berechnen ihren Kunden, wenn es Niedrigwasser gibt. Das heißt, die können noch mal so einen Aufschlag machen, damit sich es wirklich lohnt, dass sie nur nicht nur, wenn sie ein Fünftel nur laden können, dass sie nicht nur ein Fünftel des Preises bekommen, weil sie müssen das ganze Schiff ja betreiben und sie müssen trotzdem Sprit haben, damit dieses Schiff irgendwie fährt und sie müssen trotzdem dieselbe Mannschaft haben, als wenn das Schiff voll beladen ist. Es sind ja ganz häufig Familienbetriebe, muss man auch mal dazu sagen. Das unterscheidet diese Binnenschifffahrt sehr von der Containerschifffahrt und von der Hochseeschifffahrt, wo 2, 3 große Konzerne das Ganze beherrschen. Das sind ganz häufig Familien, die haben 1 Schiff, 2 Schiffe, 3 Schiffe. Und da gibt es eben diese Regelung der kleinen Wasserzulage. Bei Niedrigwasser kriegen die halt ein paar Euro mehr, steht schon in den Verträgen, die sie gemacht haben mit ihren Kunden.
6: Du hast eben auch schon erwähnt, es sind nicht nur Frachtschiffe betroffen, sondern natürlich auch Personenschifffahrt. Also Flusskreuzfahrten ist der eine Punkt, aber es fahren, glaube ich, auch kaum noch Fähren, richtig?
8: Es kommen wenig Fähren. An vielen Stellen kommen die einfach nicht mehr rüber. Das ist das, was ich schon mit den Anlegestellen auch erwähnt habe. Die könnten auch in der Mitte des Flusses nach wie vor fahren, diese Fähren. Aber ist natürlich ein Problem. Wir kennen diese Bilder und haben diese Bilder gesehen mit den ganz viel Kies links und rechts an den Flüssen. Ja, da halten normalerweise die Fähren und deshalb fahren die im Moment nicht. Ja, und das Zweite sind die Flusskreuzfahrten, die im Moment verschoben werden oder in andere Orte verschoben werden von einem Anbieter, weiß ich. Der hält normalerweise in Köln, da kann er jetzt nicht mehr anlegen. Dann hat er in Düsseldorf angelegt, da geht es im Moment auch nicht mehr. Jetzt fährt er mit seinen Gästen bis nach Nimwegen, um die da abzuladen. Angeblich machen die Urlauber das mit und sagen, ja klar, wissen wir mit dem Niedrigwasser und deswegen gibt es besondere Umstände. Aber irgendwann wird vielleicht der eine oder andere Urlauber auch sagen, nee, da storniere ich jetzt meine Reise, wenn die gar nicht so stattfindet, wie sie geplant worden ist. Und das wiederum bringt die Reiseveranstalter sicherlich in Schwierigkeiten.
6: Wir haben gerade schon drüber gesprochen, das eine ist, womit Politik, aber auch die Unternehmen reagieren können, ist einfach andere Schiffe anzuschaffen, die besser mit dem Niedrigwasser klarkommen. Die andere Variante ist natürlich, die Fahrrinne beispielsweise zu verbreitern, zu vertiefen, andere Baumaßnahmen. Das fordert die Politik immer wieder. Was macht sie denn?
8: Ja, genau, das wollte ich gerade sagen. Die fordern das jedes Mal, wenn wir Niedrigwasser haben, aber danach passiert nichts. Erleben wir häufig auch bei anderen Themen hier bei uns im Land im Moment. Es war wohl 2018 so, da muss ich unseren NRW-Verkehrsminister Oliver Krischer zitieren, da hat man beschlossen, dass die Fahrrinne ausgebaggert wird zwischen Duisburg und Köln. Der erste Abschnitt Duisburg-Krefeld, er ist auch wirklich passiert. Der zweite Abschnitt, so sagt es Krischer, der ist fertig geplant. Da könnte jetzt die Fahrrinne tiefer gebuddelt werden. Nur der Bund hat offenbar 2025 das Geld dafür gestrichen. Das heißt, man hat dann vom Niedrigwasser 2018 bis zur Vergabe der Mittel 2025 mal kurz vergessen, dass es Niedrigwasser geben könnte auf unseren Flüssen und dieses Geld gestrichen. Dann gibt es noch einen weiteren Abschnitt, der auch ausgebaggert werden soll zwischen Düsseldorf und Köln. Auch der ist in der Planungsphase, wie der finanziert wird, scheint im Moment auch relativ unklar zu sein. Und wenn wir das Thema noch ein bisschen ausweiten, das ist nicht nur ein Rheinproblem. Wir haben ein riesiges Problem auf den Kanälen in Nordrhein-Westfalen, insbesondere im Ruhrgebiet. Die kommen in die Jahre, die sind über 100 Jahre alt. Manche Schleusen sind auch so alt, 100 Jahre und noch älter. Die müssen dringend erneuert werden. Auch da gibt es wesentlich zu wenig Mittel, offenbar, die von der Bundesregierung kommen. In Klammern Wasserstraßen, Rhein, aber auch die Kanäle sind Bundeswasserstraßen, ähnlich wie die Bundesautobahn, da ist der Bund für zuständig. Und wenn da was kaputt ist, muss der das machen. Ich sitze zum Beispiel in Dortmund, ich wohne da, und da gibt es einen Hafen, den Dortmunder Hafen, der ist relativ bedeutend, das ist Europas größter Kanalhafen. Der hat aber immer Probleme mit irgendwie den Schleusen. Wenn da mal irgendeine Schleuse kaputt gehen sollte, kommt hier keine Ware mehr rein und raus.
6: Michael Westerhoff war das, WDR-Kollege aus unserer Wirtschaftsredaktion. Zuständig für den Rhein als Wasserstraße ist das WSA, das Wasserstraßen- und Schifffahrtsamt Rhein. Dort arbeitet Moritz Axt, er ist da der Fachgebietsleiter für Schifffahrt. Und von ihm wollte ich wissen, wie genau der Rhein eigentlich organisiert und gewartet wird. Zuerst habe ich ihn aber gefragt, was seine Behörde eigentlich genau macht.
9: Unsere Behörde kümmert sich quasi um die Bundeswasserstraßen, im konkreten Fall jetzt das WSA Rhein um den Rhein. Was heißt kümmern? In dem Fall unterhalten, dass die Wasserstraße in einem Zustand ist, der für die Schiffbarkeit notwendig ist. Also man kann es auch vergleichen beispielsweise mit der Autobahn. Wir gucken halt, dass die Wasserstraße in dem Fall tief genug ist oder im Zustand ist, dass keine Gefährdungen für die Schifffahrt bestehen.
6: Und in welchem Zustand aus Ihrer Sicht ist der Rhein?
9: Der Rhein ist überwiegend eigentlich in einem guten Zustand. Es ist halt ein dynamischer Fluss, es ist ein freifließender Fluss. Das unterscheidet ihn von einem Kanal. Bedeutet, man hat sehr viel Sediment, also Kies, Sandbewegungen, die natürlich dann auch regelmäßig gebaggert werden müssen, wenn sie zum Beispiel die Fahrrinnentiefe einschränken. Aber überwiegend ist der Rhein in einem guten schiffbaren Zustand.
6: Jetzt reden wir über den Normalfall. Im Moment haben wir Niedrigwasser. Da sieht es wahrscheinlich genau ein bisschen komplizierter aus, nehme ich an.
9: Genau. Wir haben eine gewisse Fahrrinnentiefe, die wir normal vorhalten, die jetzt aber bei solchen extrem Niedrigwasserständen, wie wir sie jetzt gerade haben, die ja historisch niedrig sind, natürlich auch eingeschränkt sind. Und da bringt es auch nichts, jetzt den Rhein immer tiefer zu buddeln, umgangssprachlich, weil der Wasserspiegel natürlich, wir haben nur das Wasser, was wir zur Verfügung haben. Das Wasser würde natürlich dann mit dem Tiefergehen des Flussbettes mit versinken.
6: Wie tief ist denn die Fahrrinne in der Regel? Damit man sich das mal vorstellen kann.
9: Als Beispiel mal für den Bereich Köln, Düsseldorf, Bonn, da haben wir eine Tiefe von 2,50 Meter vor. Richtung hinter Duisburg sind es dann 2,80 Meter. Das variiert ein bisschen anhand der morphologischen Gegebenheiten vor Ort, was halt möglich ist.
6: Und es ist, Sie sagen es schon, nicht überall gleich und es ist auch nicht die Fahrrinnentiefe gleichzeitig der Pegelstand.
9: Das ist richtig. Wenn wir uns nämlich gerade ja die Pegelstände teilweise angucken, ich gehe jetzt einfach mal exemplarisch auf den Pegel Köln. Da haben wir gerade aktuell einen Pegelstand von 68, 67 Zentimetern. Das ist ja wesentlich niedriger als die 2,50 Meter, die ich gerade gesagt habe. Die steht zwar auch nicht mehr zur Verfügung in der Fahrrinne, aber wir haben immerhin noch 1,78 Meter circa in der Fahrrinne zur Verfügung, was ja wesentlich mehr ist als der Pegelstand, der derzeit angezeigt wird, von 67 Zentimetern.
6: Warum sind das zwei unterschiedliche Werte? Ist das nicht total unpraktisch? Müsste man nicht eigentlich vor allem darüber reden, wie tief es in der Fahrrinne ist?
9: Theoretisch schon. Man kann sich halt darüber dann umrechnen. Aber der Pegel-Nullpunkt ist halt ein festgelegter Punkt, der nicht gleich des tiefsten Punktes des Flusses ist. Wenn man sich quasi den Querschnitt vom Fluss vorstellt, liegt der Pegel ja am Ufer. Und logischerweise ist am Ufer nicht unbedingt der tiefste Punkt. Der ist in der Regel in der Fahrrinne bzw. in der Strommitte. Und daher kommen die Unterschiede dann zustande.
6: Wieso gibt es eigentlich Unterschiede auch zwischen den Städten? Sie haben ja gerade Werte für Duisburg oder Köln genannt. Müssten die nicht eigentlich nah beieinander oder identisch sein?
9: Da gibt es verschiedene Faktoren. Einmal den Pegel-Nullpunkt, den ich gerade genannt habe. Der wurde historisch irgendwann mal festgelegt. Und der befindet sich nicht überall auf der gleichen Bezugsebene oder gleich tief. Dann sind die Querprofile an den Pegeln unterschiedlich. Wenn wir uns den Pegel Düsseldorf angucken, da haben wir einen relativ breiten Strom. Da staut sich das Wasser dann nicht so hoch auf. Also haben wir da niedrigere Pegelstände. Dazu gibt es natürlich auch noch externe Faktoren wie Zuflüsse. Jetzt im Bonner Bereich beispielsweise die Sieg oder Richtung Duisburg die Ruhr, die natürlich dann auch nochmal die Pegelstände verändern können.
6: Jetzt haben wir eigentlich, wenn wir auf die vergangenen Jahre zurückgucken, wahrscheinlich Jahrzehnte, ja in jedem Jahr Hochwasser, es gibt auch mal Niedrigwasser. Mhm. Ich nehme an, da sind Sie grundsätzlich ja darauf vorbereitet, damit können Sie umgehen, oder?
9: Bis zu gewissen Maßen kann man damit umgehen. Ich hatte ja eben schon erwähnt, das sind historisch niedrige Wasserstände. Also seit Aufzeichnungen hatten wir so niedrige Wasserstände, wie sie jetzt haben, an den meisten Pegeln noch nicht. Irgendwann gerät natürlich dann auch so eine natürliche Wasserstraße, die nicht staugeregelt ist, an ihre Grenzen, wo es dann problematisch für die Schifffahrt wird oder auch nicht mehr rentabel für die Schifffahrt wird. Es ist halt ein natürliches System am Ende, das man natürlich in gewissen Weisen steuern kann durch wasserbauliche Maßnahmen, aber auch das hat seine Grenzen.
6: Wasserbauliche Maßnahmen heißt den Fluss beispielsweise vertiefen?
9: Nur das Vertiefen bringt nichts, weil der Wasserspiegel geht mit. Wasserbauliche Maßnahmen sind in dem Fall, dass man versucht, das Wasser, was noch vorhanden ist, auf die Fahrrinne, also auf die Strommitte zu fokussieren, um da das Wasser dann zu halten und so mehr Tiefe für die Schifffahrt zu schaffen. Aber das sind Maßnahmen, die auch nicht ad hoc gehen. Das sind Ausbaumaßnahmen in diesem Sinne. Es gibt gerade auch zwei große Verkehrswegeplanprojekte, wo solche Ausbaumaßnahmen auch stattfinden sollen. Aber das sind keine Maßnahmen, die man jetzt akut, wenn jetzt plötzlich Niedrigwasser auftritt, umsetzen kann.
6: Kann man denn akut überhaupt was tun?
9: Man kann akut maximal einzelne Fehlstellen wegbaggern. Ich nenne es jetzt mal Störstellen für die Schifffahrt, die dann insbesondere in Niedrigwasserfällen dann als Hindernis da sind. Aber ansonsten kann man nicht viel machen. Das Wasser, was die Schifffahrt braucht, muss halt da sein und man kann es auch nicht herzaubern.
6: Bei Hochwasser gibt es ja irgendwann mal den Moment, wo der Betrieb eingestellt wird. Ist das bei Niedrigwasser auch der Fall?
9: Nee, da liegt es in der Eigenverantwortung der Schiffsführer. Die müssen für sich selbst abschätzen können wir mit der Ladung oder mit der Zuladung, die wir haben, noch fahren. Bei Hochwasser gibt es einen Stopp irgendwann. Den gibt es für Niedrigwasser nicht.
6: Aber ist das nicht total kompliziert für jemand, das sind natürlich Profis, keine Frage, die auf diesen Frachtschiffen sind, aber zu entscheiden, heute kann ich mit dem Gewicht, das ich gerade habe, da noch langfahren, in zwei Tagen vielleicht nicht mehr?
9: Man muss sagen, es gibt ja auch Prognosen für den Rhein und der Rhein ist da so ein großes Fließgewässer, ist relativ träge. Also man kann es schon relativ gut abschätzen, beispielsweise wenn ich in den Niederlanden losfahre, was habe ich dann noch für einen Wasserstand, wenn ich zum Hafen Bonn will. Schaffe ich das? Also da spielt Erfahrung eine große Rolle. Dann sind unsere Vorhersagen sehr wichtig, die auch erstaunlich genau sind.
6: Wenn Sie zum Schluss einmal auf die nächsten Tage gucken, Sie sagten gerade, Sie machen Prognosen. Wie sind denn die Prognosen für die kommenden Tage oder Wochen?
9: Die bleiben konstant niedrig. Also wir natürlich Prognosen logischerweise, je weiter man in die Zukunft guckt, umso ungenauer werden die. Aber wenn ich jetzt die 14-Tages-Prognose gucke für den Pegel Köln, ich hatte jetzt auch nochmal bei anderen Pegeln geguckt, die bleiben auf einem sehr niedrigen Niveau. Da ist jetzt erstmal keine Besserung in Sicht.
6: Spannende Einblicke von Moritz Axt vom Wasserstraßen- und Schifffahrtsamt Rhein. In dieser Woche haben sich aber nicht nur die Reedereien und die Aufsichtsbehörden mit dem Rhein-Niedrigwasser befasst, sondern auch die Politik. Am Donnerstag gab es eine Fachkonferenz in Bonn, zu der der neue Bundesverkehrsminister Steffen Bilger eingeladen hatte. Dort ging es unter anderem um die Frage, was jetzt eigentlich konkret passieren muss. Und was da genau besprochen und beschlossen wurde, das weiß mein Kollege Nicolas Vodonorakis aus unserer Landespolitikredaktion. Nico, wer hat denn an der Konferenz überhaupt teilgenommen?
10: Ich finde ja ganz spannend, wer nicht dabei war, vorweg. Nämlich die Umweltverbände. Die waren ja ein bisschen ungehalten darüber, dass sie nicht dabei waren. Dabei war natürlich die Industrie, es waren die Häfen dabei, zum Beispiel der Duisburger Hafen, also die, die unmittelbar bei der Verladung betroffen sind. Die Binnenschifffahrtsindustrie war dabei, aber auch anhängende Industrie, BASF, großer chemischer Konzern, ThyssenKrupp, alle stark abhängig, eben weil sie am Rhein liegen, weil sie viele Güter über das Wasser kriegen. Also man hat sich sehr, sehr stark, eigentlich ausschließlich darauf fokussiert, Player aus der Wirtschaft mitzuholen an den Tisch.
6: Jetzt haben alle schon seit Tagen relativ gespannt drauf geguckt. Die Erwartungen waren hoch. Was haben die denn beschlossen?
10: Sonntags wieder LKW auf der Straße, stand so über allem. Das war so die News, die als erstes durchgedrungen ist.
6: Wenn die Länder einverstanden sind,
10: da sagt Bilger ja, sind sie ja. Haben wir bis jetzt aber auch erstmal nur von Bilger so gehört. Naja, am Ende geht es darum, jetzt akut eine Entlastung zu schaffen. Ne? Also alles, was auf dem Wasser ist, irgendwie umzuverteilen. Man hat also die Verbote gelockert oder man will die Verbote lockern zusammen mit den Ländern, dass man sonntags mehr auf die Straße kriegt. Da gibt es auch schon Bedenken, Sonntagsfahrzeiten, Lenkzeiten der Fahrer. Gibt es überhaupt genug Fahrer? Das sind dann alles Fragen, die sich dann ja auch direkt anschließen. Also wie kriegt man das dann in der Realität umgesetzt, wenn man so ein Gesetz verändert? Und dann eben aber auch die Schiene, also die DB Cargo, die große Tochtergesellschaft der Deutschen Bahn, die sich um Gütertransport kümmert, die stärker ins Boot geholt. Die sollen, haben angekündigt, ihre Kapazitäten zu erhöhen, um einen Teil abzupuffern. Alles wird man nicht abpuffern können. Man muss ja vorstellen, es sind ja Riesenmengen, die auf so einem Schiff transportiert werden. Da brauchst du ja etliche LKW, etliche Güterzüge, die das kompensieren. Das muss man ja auch erstmal organisiert kriegen, wird man in der Dimension nicht kriegen. Und die Wirtschaft echt ja schon. Also es gibt ja Prognosen, dass das deutlich das Wirtschaftswachstum auch nochmal, wenn das jetzt länger weitergeht mit dem Niedrigwasser, nochmal hemmt in Deutschland.
6: Was ich spannend fand, war das Versprechen, auf Autobahnen unnötige Baustellen am besten nicht weiter zu betreiben.
10: Das habe ich auch gedacht, weil das ist ein bisschen so, das brauchen wir jetzt noch, ein bisschen Verzögerung bei Baustellen an der Infrastruktur, weil da sind wir ja so gut aufgestellt. Nein, jetzt werde ich zynisch, aber genau, das war natürlich auch noch ein wichtiger Punkt zu sagen, wir gehen jetzt bei den Baustellen einen Schritt zurück, macht man nur das, was nötig ist, da wo es jetzt nicht akut ist, lasst die Baustellen weg, damit halt ein bisschen mehr Platz ist für die LKW, die dann zusätzlich kommen. Das sind alles ja natürlich so sehr kurzfristige Maßnahmen, wo man sagt, okay, das ist jetzt mal kurzfristig vielleicht eine Abhilfe. Dahinter steht natürlich die Frage, was macht man langfristig? Weil ich Prognose, das wird nicht der letzte trockene Sommer in Europa sein.
6: Bei der Pressekonferenz nach diesem Treffen war auch Jens Schwan vom Bundesverband der Binnenschiffer. Und der hat noch ein paar Punkte, wo er gesagt hat, das muss längerfristig auf jeden Fall sich ändern.
11: Bei den Fahrrinnenvertiefungen ist es so, dass das natürlich kein Allheilmittel ist für monatelange Dürren, die wir haben. Das muss einem klar sein, wenn wir längerfristig perspektivisch auf diese Situation schauen, in der wir uns befinden, wird man sich, glaube ich, sehr intensiv mit der Frage beschäftigen müssen, wie bekommt man es bewerkstelligt, dass zwischen Iffezheim, das ist die letzte Schleuse am Rhein, und der Nordsee uns nicht sprichwörtlich das Wasser wegläuft, wenn es wochen- oder monatelang nicht regnet. Das ist angelegt als Thema im Aktionsplan Niedrigwasser Rhein. Das ist noch nicht so beherzt angegangen worden, wie ich mir das wünschen würde, weil es auch ein gesellschaftlich herausforderndes Thema ist. Weil es kann sein, dass wir hier tatsächlich über Wasserrückhaltesysteme sprechen müssen oder, um das Kind beim Namen zu nennen, über Staustufenlösungen, die natürlich eine große Herausforderung darstellen, nicht nur für die breite Gesellschaft, sondern natürlich auch für Bundeshaushalte, für alle Maßnahmen, die in dem Bereich dann zu konzipieren und zu planen sind.
6: Also wird teuer.
10: Ja, und das will ich erst mal sehen. Wo hättest du denn gerne hier so einen Stausee am Rhein, so ein neues Binnengewässer?
6: Als Düsseldorferin würde ich sagen, irgendwo bei Köln, da ist Platz. Nein, aber ernste Geschichte, also darüber nachzudenken, dass man Rückhaltebecken beispielsweise neben dem Rhein hat, wo man bei Hochwasser Wasser auffängt, was man bei Niedrigwasser dann einspeisen kann.
10: Man kennt das ja im kleinen Stil zum Beispiel aus München, ne? Die Isar. Man denkt so, sieht da ja mittlerweile aus wie ein natürlicher Fluss. Ja, gar nicht. Da ist ja hinten zum Beispiel in den Alpen der Silbensteinspeicher. Das ist ein ganz großer Speicher, der als Rückhaltebecken dient und immer dann, Wenn zu wenig oder zu viel Wasser drin ist, kannst du aktiv regulieren. Das heißt, in München kommt ein sehr konstanter Wasserfluss an. Klar, ganz große Spitzen und so kann der nicht mehr abfangen, aber du kannst halt viel stärker regulieren. Das wäre natürlich für den Rhein und für die Planbarkeit super. Mir fehlt jetzt gerade aber so ein bisschen die Fantasie, wo man mal eben entlang des Rheines so eine Staumauer bauen möchte. Und du brauchst ja auch Ausweichfläche nach außen. Also es muss ja sehr wohl überlegt werden, weil wenn du staust, brauchst du ja auch Fläche. Also ein cooler Gedanke, ein guter Gedanke, weiß ich nicht, aber der wird auch sicher noch auf viel Protest aus Umweltverbänden und aus der Wirtschaft vielleicht stoßen, je nachdem, wie praktikabel das dann vor Ort ist, wo auch immer dann gebaut wird.
6: Ich gehe mal davon aus, dass das auch nochmal Thema im Landtag werden wird, wenn die Sommerpause vorbei ist. Danke für heute an Nicolas Vodonorakis und danke an Sie fürs Zuhören. Falls Sie uns jetzt gern mailen wollen, vielleicht Ihre Sicht aufs Thema schreiben, machen Sie das sehr gern. Politik@wdr.de ist unsere Adresse. Ich bin Daniela Junghans. Bis nächste Woche.
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12: Okay, ich nehme dich mal mit. Es ist der 14. September 1930, der Tag der Reichstagswahlen. Und wir befinden uns in einer Villa in Hamburg-Eimsbüttel. Sagt dir das was, Eimsbüttel?
13: Ja, klar. Also so ruhige Straßen, Alleen, große Bäume, ganz viel Grün, große Villen, direkt an der Alster gelegen. Also eigentlich da, wo die mit Geld wohnen.
12: Ja, und genau da sind wir. Und zwar in einer kleinen Stadtvilla. Da wohnt Familie Solmitz. Und Familie Solmitz, das ist Luise und Fredi. Die beiden haben eine Tochter zusammen, das ist die Gisela. Und an diesem Sonntagmorgen steht Luise jetzt in ihrer Wohnung und die denkt nach. Ich stelle mir vor, dass sie ziemlich angespannt ist, weil eigentlich muss sie sich jetzt mal langsam entscheiden, nämlich wen sie heute wählen möchte.
13: Oha.
12: Und Luise, muss man dazu sagen, die beschäftigt sich richtig viel mit Politik. Mhm. Die klagt auch richtig viel über Politik. Und sie hat ganz klare Hoffnungen.
13: Worauf hofft sie?
12: Die hofft auf ein starkes und vor allem geeintes Deutschland und schwankt konkret zwischen vier Parteien. Der KVP, das ist die konservative Volkspartei. Mhm. Der DVP, das ist die deutsche Volkspartei. Der DNVP, das ist die Deutsch-Nationale Volkspartei, und der NSDAP.
13: Mhm.
12: So, all diese Parteien sind rechts und teils auch nationalistisch.
13: Okay.
12: So, und Luise, die ist eben unschlüssig. Und ich stelle mir vor, es ist jetzt kurz vor der Wahl, also sie will ins Wahllokal gehen, zusammen mit Fredi, und die beiden machen sich dann zusammen auf den Weg.
13: Mhm.
12: Ich kann mir vorstellen, dass sie noch ein bisschen diskutieren und ja. Wer weiß, vielleicht trifft Luise schon auf dem Weg die Entscheidung oder eben auch wirklich erst in dem Wahllokal. Auf jeden Fall schreibt sie dann am Abend in ihr Tagebuch.
14: So entschied auch ich mich für die Nazis, obschon mir nicht ganz wohl dabei zu Sinn war. Es ist ein gefährliches Experiment. Für die Nazis spricht, dass sie von links so ungeheuerlich gehasst werden.
13: Also so ein bisschen Protestwahl, bisschen Experiment, mal gucken, einfach mal gegen links. Und dafür nimmt sie dann in Kauf, Nazis zu wählen?
12: Sie nennt es ja selber ein gefährliches Experiment. Man muss dazu sagen, Luise ist echt eine gebildete Frau. Also die hat ein politisches Verständnis. Sie weiß genau, was die NSDAP fordert. Nämlich hohe Arbeitslosigkeit beenden, jüdische Menschen und politische Feinde ausgrenzen und die Weimarer Republik durch ein autoritäres System ersetzen.
14: Sozis 143.
12: Und jetzt am nächsten Tag notiert Luise dann die Wahlergebnisse in ihr Tagebuch.
14: 77, Staatspartei 20, Nazis 107.
12: Und hinter die 107 macht sie drei Ausrufezeichen und schreibt:
14: Wohin um Gottes Willen treiben wir?
13: Deutschland im Jahr 1930 steckt tief in der Krise. Wirtschaftlich am Boden, politisch instabil. Und genau in dieser Zeit wird eine neue Regierung gewählt. Das Ergebnis ist ein Schock für viele. Die Nazis sind plötzlich die zweitstärkste Kraft. Mittendrin Luise Solmitz. Sie ist eine Lehrerin, sie ist politisch informiert und wohnt in einer schicken Stadtvilla. Sie hat die Nazis gewählt und ist trotzdem beunruhigt über diesen Wahlerfolg. Wie passt das zusammen? Genau dieser Frage gehen wir heute nach. Was treibt eine Frau wie Luise dazu, ausgerechnet diese Partei zu wählen? In dieser Episode nehmen wir euch mit in das Leben und die Gedanken der Lehrerin Luise Solmitz. Es ist die Geschichte einer Radikalisierung. Und um die zu verstehen, springen wir ganz an den Anfang zurück, in die Zeit des Ersten Weltkriegs und die turbulenten Jahre danach. Dina nimmt uns mit auf Luises Weg. Ein Weg, der Luise Schritt für Schritt verändert. Ihr hört Vor 33. Episode 2. Warum Luise Hitler wählt. Ein Hinweis vorab. Die historischen Szenen, Gespräche und Töne, die ihr in diesem Podcast hört, sind rekonstruiert. Sie basieren auf Erinnerungen, Tagebüchern und Zeitungsartikeln und wurden neu eingesprochen. Gleichzeitig gibt es historische Reden, die unverändert wiedergegeben werden.
12: Was würden Sie ihr gerne sagen, wenn Sie sie treffen würden?
15: Ich würde ihr vielleicht sagen, dass es schön gewesen wäre, wenn sie mehr Mut gehabt hätte, also dieses Tagebuch in Gänze zu belassen.
12: Das ist Beate Meyer. Sie ist Historikerin und hat vor ein paar Jahren als erste überhaupt Luises Tagebücher von 1933 analysiert. Sie merkt nämlich, Luise selbst hat einige Stellen nachträglich verändert.
15: Aber was meinen Sie jetzt? Soll ich das verurteilen, was sie sagt? Sie war eben ein Kind ihrer Zeit.
12: Luise fängt schon als Jugendliche an, Tagebuch zu führen. Insgesamt 65 Tagebücher und 35 Reisetagebücher schreibt sie in ihrem Leben. Beate Meyer stößt auf eine Frau, die klug und humorvoll sein kann und aufmerksam die Tagespolitik verfolgt. Dabei ist Beate Meyer vor allem eins aufgefallen: die Art, wie Luise immer alles bewertet.
15: Die ist manchmal lakonisch, auch witzig, auch von nicht nur von politischen Vorgängen, auch von persönlichen. Aber die kippt dann ins Gehässige und Gemeine, wenn es also um Personen geht, die sie nicht mag.
12: Luise kommt am 25. Mai im Jahr 1889 in Altona als Luise Stephan zur Welt. Während Luises Mutter Hausfrau ist, ist ihr Vater Stadtverordneter in Altona und politisch organisiert. Er ist ein Fan von Otto von Bismarck und er engagiert sich im Alldeutschen Verband. Nur um mal eine ungefähre Vorstellung zu bekommen, was das für ein Verein ist: der Alldeutsche Verband wirbt schon im Jahr 1913 dafür, alle jüdischen Menschen aus dem Deutschen Reich auszuweisen. Die denken nämlich, dass die deutsche Kultur bedroht ist, weil vor allem jüdische Menschen aus Osteuropa nach Deutschland kommen. Und der Alldeutsche Verband meint, die jüdische Kultur kann die deutsche zerstören. Luises Vater ist Antisemit.
15: Also es war wohl nicht so ein Rassenantisemitismus, wie die Nationalsozialisten das nachher hatten, sondern eher dieser althergebrachte christliche Antisemitismus. Aber der vermischte sich nachher mit dem anderen.
12: Und Luise denkt wie ihr Vater, nämlich, dass jüdische Menschen keine richtigen Deutschen seien und nicht zur deutschen Kultur passen würden.
15: Luise Solmitz war Antisemitin und sie spricht von Ostjuden denn als von Geschmeiß.
12: Beate Meyer glaubt, dass Luise ihre antisemitische Einstellung von ihrem Vater übernommen hat. Was mich da ein bisschen überrascht: Luises Vater und sie selbst sind reiselustig. Nach der Schule besucht Luise ein Lehrerinnenseminar, geht dann ein Jahr auf ein französisches Internat und lernt danach noch ein Jahr in England. Sie knüpft dort Freundschaften und kommt mit einer neuen politischen Strömung in Kontakt, dem Liberalismus.
15: Den sie dann wieder mit zurück in ihr Elternhaus genommen hat. Und ihr Elternhaus war eins, das war sehr gesellig, da wurde politisch diskutiert, mit sehr unterschiedlichen Meinungen.
12: Also Liberalismus heißt mehr Macht und Rechte für die einzelnen Menschen und minimale Einmischung durch den Staat. Luise schwankt aber. Irgendwas am Liberalismus interessiert sie. Aber sie ist auf der anderen Seite immer noch sehr von den Positionen ihres Vaters angetan. Imperialismus, eine deutsche Großmacht, ein starkes Nationalbewusstsein. Also Freiheit und Fortschritt schön und gut, aber nur, wenn Deutschland als Staat eine starke Macht ist. Sie ist Anfang 20, als sie ihre Bekannten in England besuchen will. 1912 ist das. Sie fährt mit einem Schiff. Es geht ihr richtig schlecht auf der Fahrt. Sie ist nämlich seekrank. Aber dann passiert etwas, das ihr ganzes Leben verändert. Ich stelle es mir so vor. Luise hängt irgendwo an der Reling und versucht draußen an der frischen Luft, ihre Übelkeit in den Griff zu bekommen. In dem Moment kommt ein Mann vorbei, der es für richtig hält, Luise ausgerechnet jetzt anzuflirten. Und tatsächlich, der Flirt geht auf. Luise ist trotz Seekrankheit hin und weg und vollkommen überrascht, dass der Mann sich überhaupt für sie interessiert. Weil erstens kämpft sie damit, ihren Mageninhalt nicht aufs Deck zu erbrechen und zweitens ist er 12 Jahre älter als sie. Sein Name ist Friedrich Solmitz. Es gibt ein Foto von Friedrich in etwa aus der Zeit. Sein Blick ist ernst und streng, passend zur Militäruniform, die er auf dem Bild trägt. Er hat ein markantes Gesicht, einen akkuraten Schnurrbart und dicke Augenbrauen. Nach der Reise trifft Luise sich mit Friedrich zu einem ersten Date. Beim Spaziergang an der Hamburger Alster wird Friedrich aber aufdringlich und küsst Luise für ihren Geschmack etwas zu schnell und viel. Trotzdem ist Luise nach dem Treffen richtig angetan von Friedrich. Sie kann es kaum erwarten, ihn wiederzusehen. Das nächste Treffen findet bei Fredi, so nennt Luise ihn mittlerweile, zu Hause statt. Fredi ist gelernter Maschinenbauingenieur. Und beim Militär. Er fliegt Versuchsflugzeuge und hatte schon mehrere Abstürze, teils auch mit schweren Verletzungen.
14: Oft meine ich, dass ich den Verstand verliere über den Mann, der sich wie kein Zweiter aufs Warten versteht und durch Warten und Gelassenheit alles erreicht.
12: Die Beziehung der beiden ist geprägt von Fredis Macht über Luise. Er bestimmt, wann sie sich sehen und ob überhaupt. Bis hierhin ist für Luise ihre Beziehung zu Fredi das Allerwichtigste im Leben. Politisch interessiert ist sie, das schon. Aber allzu viel Weltbewegendes passiert ja nicht. Das ändert sich im Jahr 1914 drastisch. Alles, was danach passiert, verändert nicht nur die Beziehung zwischen Luise und Fredi, sondern befeuert auch Luises politische Radikalisierung.
13: Wir zoomen mal kurz raus aus dem Leben von Luise. Es ist jetzt Juni 1914 und der österreichisch-ungarische Thronfolger wird erschossen. Dann folgt eine Kettenreaktion. Österreich-Ungarn erklärt Serbien den Krieg. Russland mobilisiert. Deutschland erklärt Russland und Frankreich den Krieg. Und dann überfällt Deutschland auch noch Belgien. Großbritannien tritt an der Seite von Frankreich in den Krieg ein. Das alles geht unglaublich schnell. Innerhalb von 1,5 Monaten steht Europa in Flammen. Viele deutsche Jugendliche und junge Männer sind geprägt vom Nationalismus. Sie denken, dass sie das kaiserliche Vaterland gegen Russland und Frankreich verteidigen müssen. Begeistert ziehen sie in den Krieg. Viele dieser jungen, unerfahrenen Kriegsfreiwilligen werden 1914 an die Front geschickt. Ein großer Teil davon ist bis Ende 1914 tot oder verwundet. Insgesamt sterben in diesem Krieg über 2 Millionen deutsche Soldaten. Nach 4 Jahren Krieg ist Deutschland 1918 am Ende. Die Menschen sind kriegsmüde. Es gibt Aufstände, Streiks und Proteste. Im November 1918 dankt der deutsche Kaiser ab. Am 9. November ruft der SPD-Politiker Philipp Scheidemann in Berlin vom Balkon des Reichstags:
16: Arbeit und Soldaten, furchtbar waren die 4 Kriegsjahre. Grauenhaft waren die Opfer, die das Volk an Gut und Blut hat bringen müssen. Der unglückselige Krieg ist zu Ende. Das Morden ist vorbei. Die Folgen des Kriegs, Not und Elend werden noch viele Jahre lang auf uns lasten.
13: Er ruft die Republik aus. Statt Monarchie soll in Deutschland jetzt Demokratie gelten. Die Übergangsregierung beschließt einen Waffenstillstand mit den alliierten Großmächten. Am 11. November 1918 ist der Erste Weltkrieg faktisch vorbei. Da wird der Waffenstillstand vereinbart. Und im Juni 1919 wird dann der Versailler Vertrag unterschrieben. Er legt die Friedensbedingungen fest.
17: Die alliierten und assoziierten Regierungen erklären und Deutschland erkennt an, dass Deutschland und seine Verbündeten als Urheber für alle Verluste und Schäden verantwortlich sind.
13: Deutschland wird darin praktisch die Kriegsschuld zugesprochen und verliert bedeutende Gebiete. Darunter Elsass-Lothringen, große Teile Westpreußens und alle Kolonien. Zudem wird Deutschland auch für die Verluste und Schäden der Alliierten verantwortlich gemacht. Die deutsche Gesellschaft reagiert wütend auf die extrem hart empfundenen Friedensbedingungen. Ein großer Teil der Soldaten hadert mit der Situation. Sie haben ihr Leben riskiert. Viele Kameraden sind gestorben. Sie sind für das Kaiserreich Deutschland in den Krieg gezogen. Sie fragen sich, war das alles sinnlos? Die oberste Heeresleitung und andere Militärs sowie rechte Kräfte verbreiten eine Verschwörungserzählung. Und die findet schnell in rechten Kreisen der Bevölkerung Anklang. Die Dolchstoßlegende. Legende. Das klingt so märchenhaft und schön. Aber es ist das totale Gegenteil. Es ist eine antisemitische

0: Recht.
1: Es ist ein entsetzliches Leben jetzt, da alles wankt und niemand weiß, was der nächste Tag bringt. Ekel und Abscheu wirkt einem an der Kehle. Trauer und Angst ums zerbrochene Vaterland. Empörung über die Deutschen, die uns in den Rücken fallen.
0: Mit den Deutschen meint Luise die Sozialdemokraten, also Linke. Und so wie Luise schreibt, klingt es ganz so, als würde auch sie an die Dolchstoßlegende glauben.
1: Alles, weil uns der Führer fehlte. Die feste Hand, die alles zusammenhält.
0: 1919 darf Luise, so wie alle Frauen in Deutschland, zum ersten Mal wählen. Es ist die Wahl zur verfassungsgebenden Nationalversammlung nach der Kaiserzeit. Zur Wahl stehen Parteien wie die SPD, das konservative Zentrum oder die nationalistische DNVP. Luise wählt die linksliberale Deutsche Demokratische Partei. Diese DDP will eine starke Republik. Sie will Gleichberechtigung für Männer und Frauen. Und sie will, dass die Friedensbedingungen vom Versailler Vertrag nach und nach revidiert werden. Denn Luise hat was gegen diese Friedensbedingungen. Die meisten Deutschen haben was gegen diese Friedensbedingungen. Selbst der neue Reichskanzler Gustav Bauer von der SPD bezeichnet den Versailler Vertrag als Welttragödie. Ihn zitiert Luise auch.
1: Es ist nicht unsere Ehre, die bei dieser Welttragödie zugrunde geht.
0: Und Luise kommentiert sarkastisch.
1: Sehr wahr, ändert nur leider nichts an den Tatsachen.
0: Luise hat aber erstmal gar keinen Kopf mehr für Politik. Sie und Fredi haben sich während des Krieges immer mal wieder getroffen. Und dann?
1: Was ist mit mir? Heute ist es schon zum Erbrechen gekommen.
0: Luise ist schwanger. Und sie hofft, jetzt muss Fredi sie doch heiraten.
2: Das änderte nichts an seiner Einstellung, dass er sie nicht heiraten wollte.
0: Das ist wieder Beate Meyer, die Luise Solmitz-Expertin. Fredi will Luise nicht nur nicht heiraten, er will sogar, dass sie abtreibt. Abtreibungen sind laut § 218 verboten. Frauen müssen Ärzten sehr viel Geld bezahlen, damit die das dann im Geheimen machen. Und das ist die sicherste Methode. Wer das Geld nicht hat, geht zu Personen, die das zwar günstiger machen, aber oft mit unsterilen Instrumenten. Dabei kommt es zu Infektionen. Schlimmstenfalls stirbt die Frau daran. So oder so, wenn eine Frau abtreibt und das kommt raus, kommt sie ins Gefängnis. Vielleicht erinnert ihr euch ja noch an die Gerichtsreporterin Gabriele Terget aus der ersten Episode. Sie schreibt genau über diese Prozesse, bei denen Frauen verurteilt werden, weil sie gegen § 218 verstoßen haben.
3: Vor Gericht kommen meist nur die Fälle, die mit Tod enden. Von den Hunderttausenden, die Siechtum bringen, erfahren wir nichts. Aber aller Jammer und alle Empörung über diesen Paragraphen scheinen nichts zu nutzen.
0: Und Fredi sagt Luise also, sie soll abtreiben.
1: Mir ist, als hätte ich mich ertrinkend an den Rand seines Bootes geklammert und er hätte mir durch Schläge mit dem Ruder die Hände gelöst.
0: Gerade in bürgerlichen Kreisen gelten uneheliche Kinder als sogenannter Schandfleck und die Mutter als moralisch fragwürdig. Luise will ihre Schwangerschaft verheimlichen, also bittet sie ihren Bruder Werner um Hilfe. Der wohnt in Berlin. Hochschwanger zieht sie zu ihm. Als sie ihr Kind bekommt, ist sie überglücklich. Die Kleine nennt sie Gisela.
1: Das Kind ist das Glück, die Wonne, die Erfüllung, der Inhalt meines Lebens.
0: Die ersten Monate nach der Geburt bleibt sie noch bei Werner. Eine Zeit lang kommt Luise auch bei ihrer Mutter unter. Ihr Vater lebt schon längst nicht mehr. Die Situation wird für sie zunehmend schwierig. Sie arbeitet zwar wieder in Altona als Lehrerin, aber hält ihre Tochter Gisela weiter geheim. Luise trifft eine Entscheidung. Sie geht eine sogenannte Versorgungsehe ein und heiratet den verwitweten Rechtsanwalt Oskar Zipperling. Gleichzeitig spitzt sich die wirtschaftliche Situation in Deutschland immer mehr zu.
1: Essen und Trinken, Kleidung und Heizung, das sind unsere Gedanken heute.
0: Als Kriegsschuldiger muss Deutschland riesige Summen an Reparationen an die Siegermächte zahlen. Außerdem hat Deutschland damit gerechnet, den Krieg zu gewinnen und sich für die eigene Kriegsmaschinerie verschuldet. Das kommt jetzt alles zusammen. Deutschland muss diese ganzen Schulden irgendwie bewältigen und trotzdem noch genügend Geld für die laufenden Staatsausgaben haben. Also lässt die Regierung einfach immer mehr Geld drucken. Das funktioniert eine Zeit lang. Die Wirtschaft läuft weiter. Weil aber immer mehr Geld im Umlauf ist, wird es immer wertloser. Das merken auch die Menschen. Sie geben ihr Geld so schnell wie möglich aus. Und die Preise explodieren. Ein Brot, das am Vormittag noch 1 Million Mark kostet, kostet am Nachmittag 10 Millionen. Also wirklich Millionen. Die Menschen der Mittelschicht

0: trifft das besonders hart. Denn genau die haben etwas angespart und dachten, dass sie abgesichert sind. Jetzt stehen sie vor dem Nichts. Und Luise sieht, wie schlecht es vielen Deutschen geht.
1: Die hungernden, frierenden, der Tuberkulose verfallenen Kinder, die verrohende Jugend, das übermenschliche, geplagte Alter, die Angst vor der eigenen Zukunft, in der Krankheit geradezu ein Luxus ist, der einem die Existenzmöglichkeit nimmt.
0: Deutschland steckt ab dem Sommer 1923 tief in einer Hyperinflation. Es gibt Bilder aus dieser Zeit. Man sieht Menschen mit Schubkarren voller Geld. Im November 1923 zieht Deutschland die Notbremse. Eine neue Währung wird eingeführt, die durch Grundstücke und Immobilien gedeckt ist. Der Wechselkurs von der alten zur neuen Währung sind 1 zu 100 Billionen. Außerdem verschafft ein neuer Schuldenplan der Regierung mehr Luft, um die Reparationen zu bezahlen. Und trotzdem, viele Menschen der Mittelschicht vergessen nicht, wie sehr der Staat sie im Stich gelassen hat. Menschen wie Luise, die zunehmend republikskeptisch wird.
2: Je weniger aus ihrer Sicht die Weimarer Republik die Probleme, also die wirtschaftlichen Probleme in den Griff kriegte. Und sie war eigentlich sehr erpicht auf eine Volksgemeinschaft.
0: Sie will ein geeintes Deutschland, wo Deutschsein als Wir-Gefühl im Vordergrund steht. Sie will ein starkes Deutschland, das sich gegen den Versailler Vertrag wehren kann und das sich gegen die Feinde des deutschen Volkes stellt. Also in ihren Augen gegen Linke und jüdische Menschen.
2: Das, was Luise darunter verstand, nämlich dass die Nation geeint ist, das war eigentlich nur auf der rechten Seite zu finden.
0: Luise wählt jetzt nicht mehr die linksliberale DDP. Sie fühlt sich immer mehr bei der DNVP wohl, der Deutschnationalen Volkspartei. Einer Partei, die die Republik ablehnt und die Monarchie wieder einführen will. Die DNVP steht der Demokratie feindlich gegenüber.
1: Deutschlands Rache muss kommen, wenn es überhaupt noch eine sittliche Idee in der Welt gibt.
0: Und dann kommt alles wieder ganz anders.
2: Und weil sie ja nun diesen anderen Mann geheiratet hatte, da erwachten plötzlich Fredis Gefühle. Und er hat sie bekniet, also sich scheiden zu lassen.
0: Und Luise, die sagt sofort ja. Für sie ist das überhaupt gar keine Frage. Endlich geht ihr größter Wunsch in Erfüllung. Fredi übernimmt die Kosten für die Scheidung und dann heiraten Fredi und Luise im Jahr 1925.
1: Ich musste mich wehren, um nicht in Tränen auszubrechen. So viel strömte auf mich ein. Dieser ersehnte, erflehte Tag. Nun war er da.
0: Es gibt ein Foto der Familie. Das ist wenige Jahre nach der Hochzeit entstanden. Es ist ein Porträt draußen, vielleicht in einem privaten Garten oder in einem Innenhof. Luise hat die Haare ordentlich zur Seite gekämmt und mit einer Haarspange aus dem Gesicht gesteckt.
2: Ziemlich unauffällig. Und sie kleidete sich auch sehr traditionell.
0: Auf dem Foto trägt Luise ein langes Kleid. Die Ärmel gehen über die Ellbogen. Sie blickt gerade in die Kamera. Zwischen Fredi und Luise sieht man ihre gemeinsame Tochter Gisela. Sie trägt ein kariertes Kleid und blickt ernst, fast schon traurig in die Kamera. Fredi trägt einen dreiteiligen Anzug mit Weste und Krawatte. Er sieht ganz schön anders aus als auf dem Bild als junger Soldat. Er wirkt mitgenommen, sein Blick ist irgendwie abwesend.
2: Also, er war sicher das, was man damals einen stattlichen Mann nannte. Und er weiß genau, was er will und was die Welt machen sollte. Fredi verbringt ganz viel Zeit damit, Eingaben zu schreiben an Politiker und auf irgendwelche Missstände hinzuweisen, also Vorschläge zu machen, wie das alles verbessert werden sollte. Und Luise berät ihn dabei oder weist ihn sogar auf die Missstände hin. Also das ist eine Gemeinsamkeit.
0: Politisch sind sich Fredi und Luise einig. Fredi ist stramm, national, konservativ. Und Briefe zu schreiben und sich über Sachen zu beschweren, das ist ein gemeinsames Hobby.
2: Aber auf der anderen Seite, ja, Luise, die ihr Tagebuch dann auch als Klagemauer benutzt, beschreibt auch, dass er jähzornig und cholerisch ist.
0: Fredi ist nicht mehr beim Militär, sondern er ist jetzt Maschineninspekteur. Er verdient ganz gut. Aber 1929 kommt die Weltwirtschaftskrise. Beate Meyer erzählt mir, Fredi bekommt weniger Aufträge. Er ist zunehmend gestresst und wenn er gestresst ist, wird er cholerisch und kontrolliert Luise komplett. Sie fühlt sich wie eine Gefangene.
2: Das andere ist, dass Fredi geizig ist aus ihrer Sicht. Er gibt ihr also, sie darf nichts kaufen, wie sie sagt. Sie hat keinen Einblick in die Finanzen und er gibt ihr kein Taschengeld und auch kein Feriengeld. Das findet sie besonders gemein von ihm. Sie muss sogar darum betteln, dass sie sich also für den so eine Art Bibliotheksausweis, dass sie den haben darf, wo sie doch als gebildete Frau also sich auch weiterbilden will.
0: Mit der Weltwirtschaftskrise erlebt Luise jetzt schon zum zweiten Mal in kurzer Zeit, wie Deutschland am Abgrund steht.
2: Und sie sieht natürlich also um sich herum das Elend, Bettler, Obdachlose und so weiter. Aber eigentlich stößt sie das natürlich ab. Also diese Menschen, die verarmt sind, stoßen sie ab.
0: Ja, was macht das mit ihr, das zu sehen?
2: Naja, das bedrückt sie einerseits. In so einem geeinten Staat sollte niemand so leben müssen. Das ist das eine. Aber wenn es dann schon so ist, dann muss man sehen, dass man mit diesen Menschen nichts mehr zu tun hat.
0: Luise bedrückt das Leid der vielen Menschen zwar, weil Deutsche so nicht leben sollten, sie will davon aber nichts sehen müssen. Kein Mitleid hat sie mit denen, die sie nicht als Deutsche sieht. Jüdische Menschen.
1: Was man hier um Schlump und Grindel sieht, das spottet jeder Beschreibung. Derart degeneriert, dass der Anblick noch mehr Ekel als Mitleid erregt.
0: In ihren Tagebucheinträgen schreibt Luise immer deutlicher ihren Hass auf jüdische Menschen nieder. Und auch politisch radikalisiert sie sich während der Wirtschaftskrise.
2: Ja, zumindest also verstärkt das ihre Hoffnung darauf, dass also Deutschland geeint wird, dass es eine geeinte Nation geben kann. Irgendwer auf dieser zersplitterten Rechten muss doch dazu fähig sein.
3: Mit welcher Boshaftigkeit Luise Solmitz über jüdische Menschen spricht, das finde ich richtig erschreckend. Luise erlebt ein Deutschland tief in der Krise. Das Land ist nach dem Krieg gespalten. Die junge Republik steht direkt vor zwei großen Problemen. Die enorme wirtschaftliche Belastung durch die Reparationszahlung und das Gefühl vieler Deutscher, mit dem verlorenen Krieg auch ihre nationale Identität verloren zu haben. Und dann folgen Hyperinflation und die Weltwirtschaftskrise und erschüttern das Vertrauen in den neuen Staat. Genau in diese Unsicherheit stößt die Nazi-Ideologie. Im Wahlkampf zur Reichstagswahl 1930 verspricht die NSDAP, für Ordnung zu sorgen und die Weltwirtschaftskrise zu beenden. Sie behauptet, jüdische Menschen und Linke seien an der Krise schuld. Außerdem will sie den Versailler Vertrag rückgängig machen und Deutschland als starke nationale Einheit erneuern. Ihr Anführer Adolf Hitler inszeniert sich als der Retter aus der Krise. Die Deutschen sollen sich nicht länger gedemütigt fühlen. Das überzeugt viele, auch Luise Solmitz, die, wie Medina am Anfang dieser Episode erzählt hat, bei dieser Wahl 1930 zum ersten Mal die NSDAP wählt.
1: Überragend siegten die Nazis. Aber was werden sie uns Bürgern, die wir sie wählten, bringen?
0: Übrigens, Luise entscheidet sich ganz allein, die NSDAP zu wählen. Wählt die NSDAP, ist dann ja auch erstmal irgendwie ziemlich verunsichert.
3: Ja.
0: Also hat sogar irgendwie Angst, könnte man sagen. Aber gleichzeitig ist bei dieser Wahl noch etwas total besonders, nämlich die Zahlen sind jetzt so, dass es das erste Mal auch wirklich möglich ist, dass die NSDAP regiert. Und das sollte Luise eigentlich klar sein, dass wenn das passiert, es ein ganz konkretes Problem für sie und ihre kleine Familie werden kann.
3: Warum?
0: Weil ihr Mann Fredi kommt aus einer jüdischen Familie.
3: Okay, also das heißt, sie wählt die Nazis in dem Wissen, dass ihr eigener Mann, also der Vater ihrer eigenen Tochter, aus einer jüdischen Familie stammt. Krass. Das war Episode 2, warum Luise Hitler wählt. Vor 33 ist eine Zusammenarbeit von ACB Stories und den Teams von Hateland und Alles Geschichte. 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
6: Die Nachrichten mit Regina Münch. Guten Tag. Durch Essen zieht gerade die Demonstration zum Christopher Street Day. Tausende Menschen sind zur größten queeren Parade im Ruhrgebiet gekommen. Der Demozug läuft unter anderem durch den Stadtteil Rüttenscheid. Zum Abschluss sind in der Innenstadt auf dem Kennedy- und Friedensplatz Partys geplant. Laura Weigele steht an der Strecke in Essen.
7: Also es sind über 30 Gruppen hier dabei. Das ist ein Drittel mehr als im letzten Jahr. Und es gibt drei Gründe, woran das liegt. Der erste ist, dass die Essener Pride in den letzten Jahren immer parallel zu anderen großen Pride stattgefunden hat. Deswegen haben die Veranstalter jetzt ganz bewusst die Pride auf dieses Wochenende gelegt. Zweitens, der Anschlag in Berlin spielt natürlich auch eine Rolle von vor zwei Wochen. Die Menschen wollen ja einfach sichtbar sein. Und drittens, das Wetter spielt auch richtig gut mit.
6: Zur Erinnerung an die Opfer des Terroranschlags auf den CSD in Berlin wird es am Abend in Essen eine Gedenkminute geben. Die Abrissarbeiten an der Bonner Nordbrücke kommen offenbar wie geplant voran. Seit gestern arbeiten die Bautrupps am Teil der Brücke, der über Land verläuft. Eine Sprecherin der Autobahn GmbH sagte dem WDR, dabei werde abschnittsweise vorgegangen.
8: Das Unternehmen bearbeitet einen Abschnitt für circa zwei Wochen. Dann werden wieder nach- und vorbereitende Arbeiten getätigt und dann wieder ein Abschnitt. Und dadurch, dass wir in erster Linie tagsüber arbeiten, ist es natürlich so, dass es etwas länger dauert, als wenn wir auch nachts im Einsatz sind.
6: Die Bonner Nordbrücke gehört zur Autobahn 565. Sie muss zum Teil neu gebaut werden, weil sie nicht mehr zu reparieren war. Die Bauarbeiten ziehen jahrelange Verkehrsbehinderungen nach sich. Am Gardasee in Oberitalien mussten mehr als 200 Menschen ihre Unterkünfte verlassen. Darunter sind auch Touristen. Am Westufer des Sees steht ein Waldstück in Flammen. Der Brand hatte sich über Nacht schnell ausgebreitet, berichtet Lisa Weiß.
9: Meterhohe Flammen, dazu starker Wind. Der Waldbrand in den Bergen oberhalb des Gardasees ist nur schwer unter Kontrolle zu bringen. Die Feuerwehr ist unter anderem mit Löschflugzeugen unterwegs und versucht, vor allem Wohnhäuser zu schützen. Warum der Brand ausgebrochen ist, ist noch nicht klar. Waldbrände sind in Italien momentan an der Tagesordnung, wegen der Hitzewelle und der großen Trockenheit im Land.
6: Auch das ist wichtig. Am Flughafen Leipzig hat die Polizei nach Informationen der dpa einen Wachposten mit einem speziellen Radar zur Ortung von Drohnen eingerichtet. Mitte der Woche war auf dem Flughafen eine Drohne mit Sprengstoff entdeckt worden. In Spanien hat die Polizei eine Schlepperbande überführt. Sie soll mehr als 2000 Migranten illegal ins Land gebracht und damit mehr als 24 Millionen Euro gemacht haben. Kolumbien steht vor einem Kurswechsel in seiner Energiepolitik. Der neue Präsident de la Espredilla will den Öl- und Gassektor stärken, während sein Vorgänger auf erneuerbare Energien setzt. Für Arminia Bielefeld hat die neue Saison in der zweiten Fußball-Bundesliga begonnen. Die Arminia spielt auswärts beim Karlsruher SC. Wie es für Bielefeld im ersten Spiel der neuen Saison läuft, berichtet Stefan Kerstholt, WDR Sport.
10: Der 0:1 Rückstand der Bielefelder durch den Treffer des Karlsruhers Moritz Polschinski aus der 35. Minute, der geht in Ordnung. Aber die Arminia, sie hatte ihre Möglichkeiten. Allein Jannik Rocholt traf zweimal die Querlatte, einmal per Distanzschuss, einmal mit der Brust aus kurzer Distanz. Also da ist durchaus noch was drin für die Arminia in der zweiten Halbzeit. Spielerisch muss sie noch ein bisschen zulegen. Aber wie gesagt, die Chancenverwertung, die muss auch besser werden. Und dann kann man hier durchaus mit einem oder sogar drei Punkte nach Hause fahren.
6: Das war WDR aktuell. Das Wetter in Nordrhein-Westfalen: am Nachmittag sonnig bei nur wenigen Wolken. Höchstwerte in Herford bis 26 Grad, in Waldbröl 27 und maximal 30 Grad in Köln. Auch morgen viel Sonne, zwischendurch ein paar lockere Wolkenfelder. Am Nachmittag im Bergland einzelne Schauer und Gewitter, 27 bis 33 Grad. Die Zeit 14.04 Uhr. WDR 5, die Verkehrslage. A1 Dortmund Richtung Osnabrück zwischen Kreuzmünster Süd und Greven. Etwa 10 Minuten plus 5 Kilometer stockender Verkehr nach einem Unfall. A1, A3 Köln Richtung Oberhausen zwischen Kreuz Breitscheid und Kreuz Kaiserberg wegen Bauarbeiten. Bis Montag früh ist sie gesperrt, die Autobahn 4 Kilometer Stau. A3 Oberhausen Richtung Köln zwischen Oberhausen-Lierich und Kreuz Kaiserberg. Etwa 15 Minuten plus 4 Kilometer Stau. Die A45 Gießen Richtung Hagen ist zwischen Dillenburg und Halger-Burbach bis Montag früh gesperrt. Dort wird eine Brücke geprüft. Und die A45 Hagen Richtung Dortmund zwischen Schwerte-Ergste und Westlohn von der Kreuz gesperrt wegen Bergungsarbeiten. 6 Kilometer Stau.
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12: Mit Caroline Kurz.
13: Und Helmut Gothe.
12: Herzlich willkommen. Was hat Sie denn diesmal inspiriert, Herr Gothe?
13: Ich war eher pragmatisch inspiriert, eigenartigerweise, wobei ich das gar nicht so schlecht finde, weil küchentechnisch pragmatisch sich zu orientieren, hat einen weit höheren Wert auf das hinterher kulinarische Ergebnis bzw. die Qualität des Kochens, als man im ersten Moment denken würde. Will sagen, erstklassige technische Ausrüstung in der Küche, und das meine ich jetzt nicht nur elektrisch, führt zu besseren Ergebnissen und ich finde auch, zu einem größeren Vergnügen beim Kochen, weil wie jeder Handwerker weiß, es gibt bei Bohrmaschinen erhebliche Unterschiede und da kann man ruhig die richtig gute nehmen, um die Löcher besser in die Wand zu kriegen.
12: Was Ihnen möglicherweise gar nicht bewusst ist, wenn Sie so hier fast entschuldigend sagen, pragmatisch und so weiter, ganz viele Menschen wünschen sich genau dieses Thema. Also Sie machen jetzt zum Schluss noch Träume wahr.
13: Ja, und ich glaube, die höchste Resonanz aller Resonanzen, die ich auf Küchenutensilien kenne oder nachfragen, sind Pfannen.
12: Die immer, Pfannensendung, wir hatten mal eine.
13: Immer wieder und ganz im Ernst, wir haben ja hier, ich greife schon mal vor, wir haben ja hier eine Pfanne stehen. Wenn ich diese Pfanne zu Weihnachten geschenkt bekommen hätte, wäre ich sehr glücklich gewesen.
12: Manchmal liegt der Vorwurf im Konjunktiv. Also nachgereichte Geschenkideen heute von uns.

0: WDR 5, alles in Butter, mit einer Sendung über Küchenausstattung. Und wir haben hier vor ein paar Jahren schon mal, Herr Gothe und ich, über Pfannen geredet. Und ich erinnere mich, dass das teuer für mich war. Aber seitdem fühle ich mich auch super gut ausgestattet, mit der ewigen Ausnahme, nämlich der einzigen Pfannensorte, die nie sonderlich alt wird und die man immer austauschen muss und immer mit schlechtem Gefühl benutzt, weil im Grunde eine giftige Plastikschicht drauf ist, die beschichtete Pfanne. Ja.
1: Und heute kommt der weiße Ritter der Pfannenbeschichtung, der alle diese Probleme lösen wird. Und bevor wir in die Einzelheiten gehen, kurz nochmal der Rückblick auf die Pfanne. Bis heute nicht, weil ich jetzt gleich anfange, diese Pfanne, die vor uns steht, sehr ausgiebig zu loben, und zwar mit sachlichen Begründungen. Nicht, dass jemand denkt, dass die Empfehlung von damals, die Gastrolux Antihaft Aluguss-Pfanne, die habe ich selbst bis heute im Gebrauch.
0: Ja, die ist ja auch ein Zwitter, die ist ja nicht so normal beschichtet.
1: Auch nicht kaputt zu kriegen, obwohl die auch inzwischen verkratzt ist. Aber dass er eben eine Beschichtung ist, die keine giftigen Stoffe drin hat, macht es auch nicht. Aber die Haftung, also die Anti-Haft-Beschichtung, hat natürlich gelitten. Trotzdem ist sie immer noch gut, weil es eine Pfanne ist, die sich bis heute nicht verändert hat von der Herstellung her und ist nach wie vor auch eine Empfehlung, ist aber nicht die typisch beschichtete Pfanne, auf die Sie gerne raus wollen.
0: Über die wir damals auch gesprochen haben, Teflon-Beschichtung. Und da haben Sie damals gesagt, ja, es gibt halt nichts Besseres. Dann kauft man sich eine, die nicht so teuer ist, benutzt die 2 Jahre und kauft sich die nächste. Ich habe damals gesagt, wenn man Teflon zu heiß macht, fallen die Vögel tot von den Stangen. Ja, da haben Sie gesagt, setzen Sie den Vogel nicht in die Küche.
1: Echt, dann war ich das so. Ah. Ja, wobei ich jetzt gestehen muss, ich habe mich ein bisschen genauer damit beschäftigt, am Beispiel dieser neuen Pfanne. Es ist doch ein bisschen wilder, als man glaubt. Also ich habe nicht so in der Küche diese Bedrohungslage, da ich denke, nur weil er jetzt ein bisschen was ausdünstet aus der Pfanne, falle ich gleich tot um oder so. Aber es ist Teflon, da kommen wir gleich nochmal genauer dazu, ist ja nur ein Teil, diese Beschichtung, das ist ein Markenzeichen, Teflon. Das ist ja eine bestimmte Marke, ein Patent für eine bestimmte Art von Beschichtung. Und ein Teil davon, der da drin ist, der macht diese komischen Effekte. Oder? Und da kommt es auch ein bisschen drauf an, auf die Qualität, wie diese Teflon-Beschichtung auf die jeweilige Pfanne draufgekommen ist. Kurz und gut zu den guten Dingen. Wir haben uns ja mit Backformen in diesem Jahr beschäftigt. Mhm. Und über diese Schiene habe ich mir beschichtete Backformen angeguckt. Und auch da haben wir eine empfohlen. Da war aber hier die Beschichtung noch nicht dabei. Und habe festgestellt, dass es wirklich bei so klebrigen Sachen wie Kuchen oder auch Toast oder Rosinenstuten und so weiter, dass es durchaus Sinn machen kann, eine beschichtete Backform zu nehmen, weil das da rauskam, 1A, man musste die Backform nicht mal besonders auswaschen, man konnte sie einfach so nehmen. Und dann bin ich durch Zufall, aber ich weiß gar nicht mehr warum, darauf gekommen, dass die Firma, über die wir jetzt sprechen, ACS Coating Systems in Wilhelmshaven, die überhaupt keine Küchenutensilien ursprüngliche Herstellungsfirma sind, bin ich auf die gekommen, habe mir die Backform kommen lassen, die wunderbar funktioniert hat. Dann habe ich gedacht, oh, was ist das für eine Beschichtung? Und kam dann drauf, dass die auch Pfannen herstellen. Und nur mal kurz, dass wir zu der Firma selber in Wilhelmshaven. Das ist eine Firma, die eigentlich für die Industrie arbeitet und Beschichtung entwickelt hat als erstes für Zylinderkopfdichtung in Automotoren. Interessanterweise unterliegen die nämlich den ähnlichen Strapazen oder ähnlichen Anforderungen wie eine Pfanne. Also es wird heiß, es wird kalt, es ist Fett im Spiel, es ist Wasser im Spiel, es bewegt sich und so weiter. Und ich will gar nicht aufzählen, was Dr. Christoph Stecher, der jetzige Chef der Firma, was der mir alles über Beschichtungen erzählt hat, wo die überall sind, was wir gar nicht wissen. Wichtig ist, dass sie irgendwann in der Firma und er selber auch gedacht haben, wenn wir das unter diesen Umständen so gut können, und er kocht auch selber gerne, können wir das doch mal auf Backformen oder auf Pfannen ausprobieren. Und das ist jetzt sehr kurz zusammengefasst. Und das liegt daran, diese Beschichtung, die aus dieser Pfanne ist und auf den Backformen, hat Dr. Christoph Stecher mit seinem Team erfunden. Das geht auf eine Erfindung seines Vaters zurück, der vorher da war. Das heißt, der weiß ganz genau, was drin ist in dieser Beschichtung, also die Einzelteile, die dazugehören. Und er weiß vor allen Dingen auch, dass kein Teflon drin ist in seiner Beschichtung.
2: Der Unterschied ist die Zusammensetzung aus den Elementen, aus denen es hergestellt ist. Teflon steht für Polytetrafluorethylen und das, woran man sofort merkt, was anders ist, das ist das Fluor, schon im Namen. Diese Fluor, Kunststoffe, immer die Verbindung von Fluor neben dem Kohlenstoffatom. Das sind ungefähr 10.000 Stoffe, die es gibt. Und die sind zu einer Anzahl, die man nicht weiß, aber zu einem großen Anteil sind die gesundheits- und umweltschädlich. Und sie bauen sich in der Natur auch nicht ab und die ganze Umwelt ist verseucht mit diesen Stoffen, PFAS genannt. Die sind in der Herstellung nötig und die fallen auch hinterher beim Abbau wieder an. Und wenn man jetzt eine Teflonpfanne erhitzt, dann hat man sie auch in der Küche. Und diese Stoffe sind in unserem Kunststoff, in dem Polyetheretherketon, da hören Sie nichts von Fluor, da sind die nicht drin. Ja, und das ist der besondere Unterschied. Das ist, auch wenn Sie unseren Kunststoff auf sehr hohe Temperatur erhitzen, dann kommt da nichts Giftiges raus. Und das ist eben der völlige Unterschied.
1: So, Frau Kurz, das ist also für Sie zur Beruhigung.
0: Und für meinen nicht vorhandenen Vogel.
1: So, aber wir kommen natürlich hinterher drauf, ob das nicht nur gut ist für die Umwelt, was er da macht, sondern auch, wie man das in der Küche, ob das Ergebnis in der Küche zufriedenstellend ist. Vielleicht nochmal zum Hintergrund und dann sind wir mit dem technischen Teil auch durch. Man denkt ja immer, man sieht ja unendlich viele beschichteten Pfannen, auch von Firmen, die hochwertige Küchentöpfe und Pfannen herstellen. Aber kein einziger dieser Firmen macht die Beschichtung selber. Mhm. Dass der normale Usus ist, jetzt mal zusammengefasst, der normale Usus ist, dass die Rohlinge nach China geschickt werden oder in Billiglohnländer geschickt werden, wo sie dann beschichtet werden und wieder zurückkommen. Und das Dritte ist auch, dass nicht mal die Rohlinge für die Töpfe oder für die Pfannen selber in den Firmen hergestellt werden, sondern auch die werden irgendwie bezogen und werden dann zusammengebastelt, montiert und die Beschichtung kommt oben drauf. Und das macht das wirklich, für mich ist das der Fund des Jahres gewesen. Und dann, Sie erinnern sich, wir haben vor 3-4 Jahren mal über die Firma Manns, also Backofenmanufaktur im Taubertal geredet. Und das ist hier genau so. Alle Teile, die hier, oder alle Zutaten, hätte ich bald gesagt, die bei dieser Pfanne oder bei den beschichteten Backformen eine Rolle spielen, sind mit dieser Firma zusammen entwickelt. Und das Größte davon, das wird da auch hergestellt. Also diese Pfanne wird in Wilhelmshaven sowohl der Rohling für die Pfanne als auch die Beschichtung, alles wird da gemacht vor Ort. Und Dr. Christoph Steche, und das ist ja bei solchen Leuten immer so, das sind ja diese Erfinder, Ingenieure, Perfektionisten. Das ist jemand, da sind sie da und der beantwortet jede Frage. Das, ich weiß gar nicht, wann das letzte Mal außer bei Manns Backofenmanufaktur war, dass sie vor jemandem stehen. Der ist der Erfinder, der ist der Chef, der weiß Bescheid und der hat sich die Fragen alle selber gestellt und versucht, die über sein Produkt zu beantworten. Und jetzt noch einmal kurz zum Teflon und dann gucken wir mal nach, was das in unserer Küche für Vorteile bietet.
2: Teflon wird normalerweise überall in flüssigen Lacken aufgetragen. Die ganze Pfannenindustrie weltweit hat eigentlich die gleichen Maschinen. Ja, die kann man bei Maschinenherstellern kaufen und die sind überall gleich, egal ob es in China, in der Türkei oder in Deutschland ist. Das sind Straßen, da laufen die Pfannen durch und da werden sie mit einem flüssigen Lack bespritzt. Das sind bis zu 3 Schichten und dann laufen sie durch einen langen Tunnelofen. Unsere Pfannen hängen in unserem Fall an dem Aufhänger, wo hinterher der Griff dran ist, und werden mit Pulver beschichtet. Kein Lösungsmittel drin, sondern trockenes Beschichtungsmaterial. Das wird elektrostatisch auf die Pfanne aufgeblasen, hält dann, die Pfanne selber ist geerdet, geht in den Ofen, wird da heiß und anschließend ist es hart drauf. Die Beschichtung, die wir herstellen, ist viel härter und enthält keine Lösungsmittel, also auch keine Lösungsmittelrückstände. Das ist für den Kunden, ich sag mal, halb wichtig, weil wenn die Teflonpfanne gut gemacht ist, ist von den Lösungsmitteln auch nichts mehr drin. Aber ich sage gut gemacht, weil wenn schnell und billig sein soll, und das ist meistens der Fall, dann haben sie auch noch Lösungsmittelreste drin und die ist gar nicht richtig ausgesintert.
0: Nein, die ist nicht richtig ausgesintert, wenn ich jetzt noch wüsste, was Skandal. Das heißt.
1: Das heißt einfach, um solche Lacke oder solche Pulverbeschichtungen aufzubringen, braucht man eine bestimmte Temperatur, eine bestimmte Zeit, wo die wie sich so eine Art Backofen durchgehen. Das können Sie schnell machen und langsam machen, also dass das wirklich optimal sich verflüssigt und verteilt und auch optimal aushärtet. Das nennt man Sintern. Und nur mal, wenn auch steht, dreimal beschichtet, also und das letzte Wort zum Teflon. Wenn Teflon Teflon richtig qualitativ hochwertig beschichtet wird, dann ist Teflon kein Problem, weil es dann richtig aushärtet. Mhm. Aber wenn das nicht passiert und wenn Sie eine Pfanne, eine beschichtete Pfanne für 30 Euro mhm. haben wollen, dann können Sie sich darauf verlassen, dass das dann nicht gemacht wird, weil es natürlich teuer ist. Und hier, obwohl da gar kein Teflon drin ist, geht es durch 3 Backöfen. Das heißt, es wird kommt in den ersten, erste Schicht, dann wird es durchtrocknen, zweite Schicht, dritte. Und jetzt, Frau Kurz, bevor wir zu technisch werden, jetzt gucken Sie erstmal, ich habe wirklich am Anfang, der Griff ist abnehmbar.
0: Ja.
1: Und ich habe am Anfang wirklich gedacht, das ist natürlich jetzt, das geht so einfach, den Griff abzumachen, dass ich beim ersten Mal nicht drauf gekommen bin, wie das geht. Und jetzt gucken Sie sich diese Pfanne an. Beschichtete Pfanne.
0: Wie lange benutzen Sie die, Herr Gothe?
1: Über ein halbes Jahr.
0: Ich habe ja auch Ihre Gastrolux-Pfanne damals gesehen. Die sah anders aus, würde ich mal sagen. Also die hier, haben Sie jetzt auf Silikonwerkzeug umgestellt? Das, oder?
1: Nein, ich arbeite nach wie vor. Also ich habe jetzt, ich arbeite etwas häufiger mit Holzschabern.
0: Aber Sie sind ja normalerweise nicht zimperlich, ne?
1: Aber richtig, und das bin ich auch nicht geworden. Und außerdem ist, was noch dazu kommt, ich habe auch nach wie vor Edelstahl. Aber auch da sind Sie bei billig oder teuer. Wenn Sie gepresstes kaufen, haben Sie den Kratzer schon mit drin. Wenn Sie die kaufen, die etwas teurer sind und abgerundet sind, können Sie auch mit Metallwerkzeugen daran arbeiten. Aber Sie haben das zu schnell weggestellt.
0: Habe ich?
1: Frau Kurz, hätten Sie geglaubt, dass diese Pfanne schon jemals benutzt wurde?
0: Ja, weil ich mir die Unterseite angeguckt habe, aber dass sie von Ihnen benutzt wurde, ein halbes Jahr, das hätte ich nicht vermutet. Die sieht ziemlich
1: also
0: geschont aus.
1: Die Benutzung einer Pfanne fängt nicht bei der Begutachtung von unten an. Ne? Nummer eins. Also wenn Sie reingucken, ich weiß
0: nicht. Unverkratzt.
1: Wenn Sie, und so, und unten drunter, Sie überlegen Sie mal, ich arbeite mit Gas.
0: Ja, ja.
1: Und Sie wissen, dass Gas, das ist keine plane Fläche. Die drauf, und selbst unten drunter hat die keinen Kratzer. Die ist nämlich durchbeschichtet.
0: Das ist richtig, Herr Gothe. Also Ihre Begeisterung ist grenzenlos und ich finde auch, sie sieht sehr gut aus.
1: Weil ich wusste, dass Sie so skeptisch sind, habe ich Herrn Stecher natürlich auch gefragt, wie kratzfest ist die denn?
2: Kratzfest ist praktisch nichts. Ja. Bei sinnvollem Gebrauch ist unsere Beschichtung sehr, sehr robust. Aber natürlich können, wenn man mit einem harten Gegenstand oder einem Messer wirklich drin feste schneidet, kriegt man Kratzer. Das ist keine Frage. Die meisten Kratzer passieren übrigens gar nicht, glaube ich, auf dem Herd, sondern im Schrank. Ja, wenn man da unvorsichtig ist und die Sachen aneinander stoßen. Wenn sie einmal liegen, ist es gut. Aber wenn auf dem Weg dahin, ja, wenn es dann irgendwie knallt, dann kann natürlich was passieren, ne? Ja, oder wenn Sie mit einer Kante auf eine Fläche hauen, ja, das merkt man ja eigentlich gar nicht, ja. Deswegen sind da Pfannen schon ganz gut. Aber bei unserer Beschichtung ist nichts Giftiges drin. Das heißt, Sie haben dann einen Kratzer, das sieht nicht so schön aus mehr wie neu, aber es macht doch nichts. Dann ist an der Stelle des Kratzers der Antihafteffekt vielleicht ein bisschen kleiner, aber das merken Sie eigentlich gar nicht, ja. Weil das Material ist durch und durch antihaftend. Das heißt, der Kratzer ist für Sie nicht schlimm.
1: So, Frau Kurz, jetzt wissen Sie, was kratzfest angeht, Bescheid. Und wie gesagt, ich finde, ich muss jetzt gestehen, Sie gucken etwas zu neutral darauf, dass diese Pfanne aussieht wie neu von innen, obwohl sie heftigst im Gebrauch ist seit einem halben Jahr. Weil ich nämlich tatsächlich, das hätte ich vor dieser Pfanne nicht geglaubt, inzwischen diese beiden Pfannen, ich habe noch eine andere davon, als einzige Pfanne benutzen.
0: Aha. Also okay, also was Sie bei mir sehen, ist eine Restskepsis, die sich gar nicht auf die Kratzfestigkeit bezieht, sondern auf eine Vorerfahrung mit einer nicht-Teflon-antihaftbeschichteten Pfanne, die ich mal hatte, die 2 bis 6 Monate, ich weiß es nicht mehr, es ist schon lange her, herrlich ihren Dienst tat und dann von einem auf den anderen nicht mehr. Und jetzt frage ich mich natürlich, ob Ihre Wunderpfanne mir das auch antun würde.
1: Natürlich nicht. Aber, aber was Sie eigentlich fragen wollten, war, weil Sie ja gerne Steak braten,
0: das stimmt.
1: Ob, wenn ich die Pfanne alleine benutze, ob das eben auch geht, dass man schöne Röstaromen erzeugen kann, weil oft ist es ja bei den beschichteten Pfannen so, dass man so in Richtung Omelette, Spiegelei, Pfannekuchen und so. Und da sind die natürlich herausragend. Ich kann Ihnen auch noch sagen, dass ich habe noch nie ein Spiegelei so sanft gleiten gesehen wie in dieser Pfanne.
0: Wollen Sie die Pfanne heiraten?
1: Ja, ich bin kurz davor. Aber lassen Sie uns zu der Steak-Frage kommen. Da war ich nämlich richtig baff. Und es geht auch darum, überhaupt auch Sachen wie Gulasch anzubraten. Weil wenn man einen Topf hat und der hat hohe Ränder, dann zieht er sehr oft Saft, zum Beispiel bei Schmorgerichten. Mhm. Also was ich öfters mache, ist eben in der Pfanne anzubraten und dann in den Topf umzuladen. Ja. Und dann habe ich da war ich nämlich genauso skeptisch. Und das Irre ist, Es funktioniert auf dem Steak, es funktioniert mit Röstaromen. Und das hat jetzt weniger mit der Beschichtung zu tun, sondern dass diese Pfanne, die es ja auch da entwickelt, dass sie unterschiedliche Schichten hat. Und ursprünglich, am Anfang haben sie eine Stahlpfanne entwickelt, war denn aber auch zu schwer und vom Leiten her nicht so gut. Und jetzt kommen sie dahin, dass nicht nur die Beschichtung erstklassig ist, sondern auch die Wärmeleitfähigkeit. Und auch das hat natürlich einen sachlichen Grund.
2: Bei der Stahlpfanne, die hatte eine zu schlechte Wärmeleitung. Das heißt, wenn man jetzt auf einen kleinen Herd eine größere Pfanne stellte, dann war die nur in der Mitte warm und außen kalt, ganz extrem. Und da haben wir dann gemerkt, okay, Stahl ist überhaupt nicht gut, es muss noch Aluminium oder Kupfer rein. Und da haben wir uns für Aluminium entschieden, weil Aluminium hat eine sehr gute Wärmeleitung und das, was Kupfer besser ist, rechtfertigt den Mehrpreis nicht. Da kann ich lieber dickeres Aluminium nehmen, das ist billiger und dann noch besser. Und so haben wir dann die weitere Entwicklung gemacht mit einem sogenannten Mehrschichtmaterial und haben ein Mehrschichtmaterial entwickeln lassen bei einem Hersteller in der Schweiz, der das herstellt, extra für uns. Und in der Kombination aus diesem Material mit den Materialeigenschaften, die dieser Boden jetzt hat, der hat Edelstahl, in der Mitte Aluminium und wieder Edelstahl und besondere Dicken und besondere Materialzusammensetzung. Wir haben also einen anderen Edelstahl als alle anderen in der Welt. Damit in Verbindung mit unserer Prägung, wir haben eine ganz spezielle Prägung, die wir vorher schon an der Stahlpfanne entwickelt hatten, schaffen wir es, dass die Pfanne sich nicht verzieht, wenn sie heiß wird.
1: So. Das ist wieder alles beantwortet. Kennen Sie das von beschichteten Pfannen, wie die so den Buckel bilden, Fett läuft an den Rand? Passiert hier auch nicht. Also bleibt auch das Steak in der Pfanne liegen. Und was mir auch noch super gut gefällt als Gasbenutzer, sie reagiert nämlich schnell auf Hitzezufuhr und Hitzeabschalten. Die hält natürlich die Hitze nicht so lange wie eine Alugusspfanne. Mhm. Ich habe am Anfang erst mal ordentlich was verbrannt da drin, weil ich gar nicht die Geschwindigkeit, die heißt auch noch Multispeed übrigens, weil die Geschwindigkeit die hatte ich gar nicht so drauf. Also man muss sich ein bisschen drauf einbraten. Und insofern ist es, aber da habe ich nicht mal dreimal gebraucht, bis ich mich eingebraten hatte.
0: Haben Sie überhaupt gesagt, wie die heißt? Ich habe das mit der Coating-Firma verstanden.
1: Ja, das ist eine eigene Marke, die heißt, ich weiß nicht, ob die ich sage immer Efficiency, aber ich glaube, es ist High Efficiency, also
0: Efficiency.
1: Ja, von High Efficient, also hochwirksam. Multispeed ist die Art von Pfanne, es gibt verschiedene, haben wir mal alle die gleiche Beschichtung. Und was für mich nicht so wichtig ist, aber viele ja auch denken, ist fettfrei oder man kann fettfrei braten, empfiehlt sich aber nicht. Also ein bisschen Fett ist gut, weil das natürlich den Gleiteffekt ein bisschen erhöht. Ich finde geschmacklich sowieso. Und was man eben auch daran sehen kann, ist, dass man die Pfanne eben nicht überhitzt. Also die ist bis 450 Grad im Backofen. Auf dem Herd entstehen aber schneller auch solche Temperaturen. Das heißt, am Fett kann man merken, wann sie anfängt zu heiß zu werden. Und natürlich die Gretchenfrage obendrauf. Das wollen Sie ja gerne wissen. Hält die länger als ein halbes Jahr und ist sie gut sauber zu machen?
2: Eigentlich ist gar nicht viel zu tun, weil es ist ja eine Anti-Haftbeschichtung und die ist in unserem Fall sehr robust. Sie brauchen eigentlich nicht viel machen, sondern sie regelmäßig abwischen, spülen, weil es wird natürlich schon, auch wenn sie einen Anti-Haft-Effekt haben, bleibt ja was drauf. Die ist ja nicht sauber nach dem Kochen. Also der Anti-Haft-Effekt ist zwar sehr gut, aber natürlich nicht hundertprozentig. Das gibt's nicht. Ja? Das heißt, ein bisschen spülen müssen sie schon noch. Einfach ausspülen mit ein bisschen Spüli unter Wasser reicht meistens. Ab und zu ist auch schon mal die Spülmaschine gut, um härter zu reinigen, um wirklich alles abzukriegen. Und dann ist es ganz gut, weil von der Spülmaschine bleiben meistens doch von den hartnäckigen Mitteln, bleibt dann so ein bisschen so ein leichter Film von den Tensiden übrig auf der Pfanne, die dann mit etwas Öl abzuwischen. Und Sie werden sehen, wenn Sie die Pfanne mit Öl auswischen, einfach mit einem Lappen ein bisschen Öl drauf geben und damit die Pfanne auswischen, dass an der Pfanne auch noch Dreck hängen bleibt. Wenn Sie das regelmäßig machen, dann hält die Pfanne eigentlich ewig.
0: So wie Sie die jetzt ans Herz drücken, Herr Gothe, die Pfanne mit dem abgeklipsten Henkel, nur die Pfanne
1: die
0: ans Herz.
1: Die habe ich hochgehalten, um Ihnen zu zeigen, die ist ausgewischt.
0: Ach, ich habe gedacht, Sie haben sie schon geheiratet und wollen jetzt...
1: Falls Sie die Pfanne in einem halben Jahr kaputt kriegen sollten, also die Beschichtung, gibt es auch für 30 Euro ein Sanierungsprogramm in der Firma selber. Also Sie können es da hinschicken, dann ist sie wieder wie neu anschließend und... Die liegt Von preislich auf allen, auf dem Niveau aller anderen guten Pfannen irgendwas zwischen 80 und 120 Euro. Und Sie müssen die nicht heiraten.
0: Sie, können nee, sie ja, geben sie ja eh nicht mehr frei.
1: Nein, die gebe ich nicht her. Die gebe ich nicht her. Weil ist ja meine einzige Pfanne jetzt im Moment. Nicht ganz richtig, aber ich wollte es gerade so sagen.
0: Falls die Menschen, die uns zuhören, es noch nicht mitbekommen haben, Helmut Gothe findet die Pfanne relativ okay. Aber das ist nicht das Einzige.
1: Wir haben aber noch andere Tipps außer der Pfanne.

0: 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Wir sind jetzt bei einem Kapitel angelangt, was die meisten von Ihnen und von uns wahrscheinlich richtig sexy finden werden. Vorratsdosen.
1: Ja, aber man braucht sie.
0: Ja, und sie sind teuer.
1: Besser man hat gleich gute.
0: Ja.
1: Na, sie sind eben nicht teuer.
0: Manche schon.
1: Es gibt unfassbar viel billigen Schund.
0: Also meine sind teuer.
1: Und die, ja, das, wir arbeiten ja auch lange genug schon zusammen. Das ist, aber ich würde mal sagen, 90% aller Dosen, die man kaufen kann, sind Schund. Und zwar deswegen, weil sie nicht dicht sind, deswegen, weil sie
0: sich verziehen,
1: weil sie nicht stabil sind,
0: komisch riechen,
1: weil sie auch Temperaturunterschiede nicht gut aushalten oder gar nicht erst dafür geeignet sind, in die Spülmaschine gekommen und so weiter und so weiter. Und hier reden wir wirklich über Heavy Gebrauch und auch über Dinge, die, wenn ich spüle ja manche Sachen, die Töpfe kommen bei mir ja nicht in die Spülmaschine, aber da reden wir drüber, dass das wirklich, da sind so viele Ecken drin, was Essen angeht, dass die auch auf jeden Fall in die Spülmaschine sollten.
0: Ich weiß gar nicht, ob Sie und ich jemals über den ursprünglichen Marktbeherrscher gesprochen haben, der sogar als Synonym für diese Art von Dose steht, nämlich der Tuppermann, also Tupperware, ja. Tupperware, vor einem Monat auch in Deutschland insolvent gegangen.
1: Ja, ich bin ja alt genug, dass ich in die Blütezeiten dieser Firma geraten bin, als sogar Studenten und Studentinnen vor allen Dingen bevorzugt, dazu eingeladen wurden. Und immer
0: Tupperparty.
1: Auch ganz, die Tupperparty, ja. Und dann auch immer ganz angedüdelt wiederkam, weil da gab es auch was zu trinken. Also, und auf jeden Fall war es so partymäßig, glaube ich, ein schöner Anlass, was mir nie an den Dingern gefallen hat. Erstmal, damals fand ich sie teuer.
0: Ja, sind die auch.
1: Und Wir haben ja gleich noch andere im Vergleich. Sie sind bis heute die teuersten.
0: Sind teuer und die Deckel sind richtig ärgerlich.
1: Richtig, weil wenn man sie drauf hat, sind sie dicht. aber bis man einen Deckel drauf hat, kann das dauern, weil diese Einriefung, die Rille ist zu klein. Und auch im Verhältnis zu groß. Und es gibt ja andere Firmen, die sich die Nachteile dieser Firma angeguckt haben und das verbessert haben.
0: Ja.
1: Und das andere, was mir aber am meisten dazu auffällt, die sind alle rund. Das ist,
0: ist das so? Ja. Nee, es gibt auch eckige Tupper.
1: Aber weitestgehend sind die rund. Es geht um die Vorratsdosen die sind für amerikanische Monstermaßstäbe, ist ja eine amerikanische Firma,
0: ja.
1: Für die Monsterkühlschränke konzipiert, wo es kein Problem ist. Ist doch logisch, wenn Sie hier eine rechteckige Dose haben, dass die den Raum viel besser ausnutzt als eine runde.
0: Ich zeige Ihnen mal meine
1: und
0: hier.
1: Was ich auch nicht mag an Tupper bis heute nicht, sind die Kindergartenfarben. Küche ist kein Kindergarten.
0: Also das ist jetzt natürlich genau mein Ding. Ich finde das prima.
1: Ja, das weiß ich. Da sind wir auch unterschiedlich. Kurz und gut, es gibt
0: inzwischen Besseres.
1: Und es ist, wenn wir mal regional bleiben wollen, das habe ich wirklich erst gesehen, weil ich mir nie Gedanken darüber gemacht hatte. Die Firma, die Dosen, die ich oft kaufe, ist Emsa.
0: Mhm.
1: Und Emsa ist bis heute untadelig, weil die im Gegensatz zu Tupper eben eine Riefe haben mit einer Dichtung drin, also Kunststoff.
0: Und diese Clips.
1: Die immer sofort passt, die immer auf den Behälter. Und das andere ist, und das kann man ja auch hören, sind die Clips. Und was ich sagen wollte war, tatsächlich kommen die aus Nordrhein-Westfalen und tatsächlich aus der Stadt Emsdetten.
0: Ach,
1: deswegen heißen die Emsa.
0: Das wusste ich nicht.
1: Ja, das habe ich erst gesehen, als ich vorbeigefahren bin und da stand Emsa auf der Fabrik oben drauf. Und Sie wissen ja, dass ich öfter hier Bemerkungen darüber mache, dass ich Essen sehr oft mitbringe. Absolut dicht, absolut transportfähig, absolut lebensmittelecht, Kühlschrank, frieren, heiß werden bis zu einem gewissen Grad, also nicht in den Backofen stellen, aber Mikrowelle, die verdammte Mikrowelle hier. Leider funktioniert es auch. Und das zum Beispiel ist, finde ich, übrigens, wenn man gemein guckt, ungefähr halber Preis, aber natürlich nicht bunt, sondern durchsichtig.
0: Und Kunststoff mit all den Nachteilen, die es haben kann. Ich habe deswegen vor einer Weile auf Glas umgestellt. Die gibt es, wie man hört, auch mit Clipdeckel. Meine ist jetzt mal von Silit, mit der bin ich sehr zufrieden. Allerdings ist die natürlich schwer und zerbrechlich. Haben Sie vielleicht noch eine Idee aus einem Material, das die Vorteile von Kunststoff hat, ohne die Nachteile?
1: Naja, ich sehe jetzt beim Kunststoff keine Nachteile.
0: Na, zum Beispiel, wenn man Tomate reinmacht, ist es hinterher verfärbt. Und wenn man es eine Weile benutzt hat, dann löst es sich so sichtbar auf. Also wenn es nicht dieser dünne, glatte Kunststoff wäre, sondern ein anderer.
1: Das würde ich jetzt sachlich für übertrieben halten. Was ich aus eigener Erfahrung da zusteuere, da löst sich nichts auf, Frau Kurz. Sondern das wird unansehnlich, so kann man sagen. Also das kommt wahrscheinlich auch den heftigen Spülmaschinengebrauch. Es sieht dann irgendwann nicht mehr schön aus. Aber ich habe noch weder geschmacklich noch geruchtechnisch irgendwelche Nachteile. Aber Wenn wir jetzt mal über Schönheit und Sinn reden, aha, kommt die Firma Mepal, die auch insgesamt gute Vorratsdosen hat, die aber nicht für heiße Sachen oder nicht für Kühlschrank und nicht fürs Einfrieren zu gebrauchen
0: weil
1: sind.
0: Weil aus Melamin?
1: Weil aus, und jetzt haben die eine Serie gemacht, also die ist wirklich totschick, finde ich, von der dezenten Farbgebung her. Also das ist ja,
0: die Farbe ist so greige,
1: ja, so,
0: graubeige.
1: So, und die haben halt einen durchsichtigen Deckel. Und was an denen wirklich super ist, sie setzen das auf und dann haben die so eine Clip-Vorrichtung. Sie setzen das auf,
0: ja,
1: und dann drücken sie nur drauf und dann ist das
0: dicht,
1: absolut transportfähig. Und die sind wirklich...
0: Und geruchsneutral, ich habe es gerade getestet.
1: Und die sind wirklich für alles geeignet und die haben... Im Gegensatz zu einer amerikanischen Firma, die wir jetzt nicht nochmal nennen wollen, haben die eben Größen in allen Unterschieden. Und, also sie können sowohl flach und rechteckig als auch hoch. Und damit arbeiten sie im Kühlschrank richtig platzsparend und wirklich heiß, Mikrowelle. Backofen würde ich jetzt nicht nehmen, aber die
0: nee.
1: Einfrieren Kühlschrank und kommt aus Holland übrigens.
0: Und macht so, weil das so raue Oberfläche hat, einen ganz anderen Eindruck als das andere Plastik. Also da würde ich vielleicht nochmal einen Versuch wagen, um von den Glasdosen zumindest, was den Transportteil betrifft, wieder wegzukommen.
1: Also Glas würde ich schon deswegen nicht nehmen, weil ich weiß nicht, wie das bei Ihnen in der Küche ist, aber irgendwann scheppert's.
0: Nee, ist mir bisher nicht passiert.
1: Und es ist mir auch zu schwer und ich finde auch den schwarzen Deckel nicht schön. So.
0: So. So. Sind wir quitt.
1: Aber es gibt noch andere Konservierungsmöglichkeiten oder, wie muss man sagen, eher Frischhaltemöglichkeiten. Und ich weiß nicht, ob Sie sowas auch haben. Ich habe ja seit Jahrenden ein Vakuumiergerät, wobei man sagen muss, ein Haushaltsvakuumiergerät.
0: Ja.
1: Weil das, was man beim Metzger sieht oder bei anderen,
0: ja,
1: bei anderen Läden, die es frisch halten, die sind natürlich großartig, aber auch groß dimensioniert und die sind für den eigenen Haushalt, also die kosten auch 2.500, 3.000 Euro, sind natürlich super und was da vakuumiert wird, hält sich auch die nächsten 100 Jahre wahrscheinlich, auch nicht nötig für den Privathaushalt. Und dann gibt es eben in dem Bereich für Haushalt gibt es verschiedene Angebote von bis preislich gesehen,
0: ja,
1: die aber nicht unbedingt gut sein müssen. Das heißt, um mal vorneweg zu sagen, unter 350 Euro kommen Sie nicht hin, aber haben Sie so ein Gerät?
0: Es ist super, dass Sie mich das fragen. Ich habe eins, was ein Zehntel gekostet hat, aber wo ich schon beim Kauf wusste, dass ich willentlich in einen kleinen Betrug einstimme. Das war nämlich als Vakuumier- und Verschweißgerät angepriesen. Und mir war von Anfang an klar, dass es das mit dem Vakuumieren nicht können wird und kann es auch nicht. Aber es hat einen heißen Draht, mit dem man diese Gefrierbeutel zuschweißen kann, damit man nicht immer mit diesen Clips arbeiten muss. Und wenn man mal auf den falschen Knopf drückt, dann macht das Gerät ein trauriges, trauriges Geräusch, um vorzuschützen, dass es was vakuumieren möchte. Es macht so und ja, kann natürlich nichts. Aber es war mir vorher klar.
1: Ach so, okay. Dann, was gut am Vakuumieren ist, am Haushaltsvakuumieren ist, dass alle Dinge, egal ob es Fisch ist, egal ob es Fleisch ist oder Gemüse, dass man die im normalen Kühlschrank deutlich, und zwar wir reden über Wochen länger, liegen lassen kann, ohne dass was passiert. Und ich war im vergangenen Jahr auf der Slow Food Messe und habe dort einen Menschen, der hat eine neue, also auf dem Markt, neue Maschine, Vakuumiermaschine vorgeführt, die es aber schon seit 35 Jahren gibt.
0: Mhm.
1: Und die haben eine andere Vakuumtechnik als die üblichen Maschinen.
2: Wir haben vor 33, fast 34 Jahren angefangen, Stahlkernmotoren mit Stahlkolbenpumpen zu machen. Wir arbeiten also nicht mit Membranpumpentechnik. Das heißt, wir haben wartungsfreie Maschinen, die auch nach 3,5 Jahrzehnten immer noch ihren Dienst tun wie im neuen Zustand. Alles, was verschleißen kann an unseren Vakuumiergeräten, kann gewechselt werden. Also nach 15 bis 20 Jahren mal den Schweißbalken statt Schweißdraht auswechseln zu können, ist natürlich eine tolle Geschichte.
1: Wolfram Sende, der Mann, der das auf der Slow Food Messe vorgeführt hat, und das war wirklich der Effekt. Ich war gerade dabei, meine erste zu verschleißen, also, weil ich öfters mal auf Flüssigkeit angesaugt hatte, nicht aufgepasst und so. Ich habe gedacht, die muss jetzt mal weg. Und dann bin ich eigentlich nur stehen geblieben, weil ich gedacht habe, das glaube ich nicht so richtig. Das ist eine ganz kleine, fimschige Maschine eigentlich, wenn man die sieht.
0: Sagen
1: man
0: Sie denkt, mal die Dimension so ungefähr?
1: Man denkt, die ist 35 Zentimeter lang,
0: mhm,
1: und sehr leicht auch. Und dann nochmal 10, 12 Zentimeter tief, eine Klappe auf, zwei Tasten, also man, der kann eigentlich nicht funktionieren. Und er hat das dann gezeigt. Und der, durch diese die Erklärung, die er gerade gemacht hat, mit der Pumpentechnik, funktioniert die wirklich, ich habe sie jetzt schon seit fast einem Jahr in Gebrauch, wirklich aus dem Handumdrehen. Und sie können zugucken, wie das Vakuumiergut in sich selber angesaugt wird.
2: Durch den höheren Unterdruck haben wir immer den Vorteil, dass so viel Luft aus Beuteln herausgezogen wird, dass es einen Gefrierbrand, weil kein Eisschnee im Beutel sein kann, weil kein Lufteinschluss im Beutel ist, das nicht mehr da ist. Das Fleisch kann also noch mal 7-8 Monate länger im Gefrierschrank, im Gefrierfach aufbewahrt werden. Bedeutet bei Gemüsen, dass wir auf den Vorgang des Blanchierens verzichten können, denn wo kein Lufteinschluss ist, kann der biochemische Prozess nicht starten, sprich die Hausfrau spart die Arbeit und den Energieaufwand und hat niemals eine Blausäureentwicklung im Beutel, am Gemüse zum Beispiel.
0: Wie heißt dieser Wunderapparillo? Also,
1: heißt Vakutec, gibt es auch nur übers Internet. Und was wirklich unglaublich ist, nur mal, welchen Vorteil das für die eigene Küche hat. Sie können frisch geschälte Kartoffeln, gewürfelt, vakuumieren sie und die legen sie 5 Tage in den Kühlschrank und holen sie dann rauf, wenn sie die Küchen fertig brauchen. Oh. Das gleiche gilt für Zwiebeln. Das ist wirklich, ich benutze das ja auch, vakuumieren, wenn ich irgendwo unterwegs bin, ja, auf der Bühne koche. Das sind Dinge, Gewürze. Sie können, sie müssen gar nicht nur an frische Sachen denken. Die trockenen Sachen sowieso. Also ich hänge sehr an dieser Vakuumiermaschine, weil die unglaublich hilfreich ist. Kommt zu frischem Gemüse. Sie können auch, hat er ja schon, Spargel, überhaupt kein Problem. Sie brauchen das nicht zu kochen oder nicht hoch zu erhitzen. Und das kriegen Sie natürlich mit Ihrem Verschweißmaschinen nicht hin. Und der dazu kommt auch noch, es ist 350 Euro, es ist die kleinste, auch die preiswerteste Maschine von denen, die anbieten. Und was eben auch ist, die bedienen Sie manuell. Das heißt, Sie haben auch Einfluss darauf, wie stark Sie Druck ausüben.
2: Schauen Sie, es ist ganz einfach so, dadurch, dass wir nur diese zwei Knöpfe haben. Der eine ist zum Verschweißen am Ende, wenn dieses Licht leuchtet, dann betätige ich den erst. Das heißt, mit dem anderen Finger oder Daumen kann ich jederzeit pulsierend arbeiten. Also jedes Mal, wenn der Sud zu nah an den Vakuum- und Wannenkanal herankommt, unterbreche ich kurz, dann läuft Wasser, Flüssigkeit, egal welcher Art, wieder ins Tal hinab. Das heißt, es läuft zurück zum Vakuumiergut, dann setze ich wieder ein. Ich kann also in Intervallen verhindern, dass der Sud zu stark an die Naht kommt oder Richtung Gerät kommt. Und damit habe ich ein perfektes Ergebnis.
0: Es zeichnet sich ab, dass auch diese Sendung am Ende nicht günstig für mich werden wird.
1: Ja, wollte ich sagen, haben Sie noch Platz für Sie, also so wie Sie auch kochen und wie Sie auch Sachen vorbereiten, ist das wirklich, das ist ein Gerät, was weitgehend unterschätzt wird. Das ersetzt, sagen wir mal, die Dreiviertel aller Dosen, die Sie haben, einfach ein Beutelchen drauf, zack, zack, vakuumiert, bumm, ab in den Kühlschrank, funktioniert. Ich mag das. Ich finde, obwohl ich nicht so technikverliebt bin.
0: Eine Runde haben wir noch, Herr Gothe. Ich wünsche mir, dass die etwas günstiger für mich wird.
1: Kann sein.

0: WDR5, alles in Butter, mit einer Sendung über Küchenausstattung. Und ich habe Herrn Gothe angedroht, dass ich heute eins von meinen Maschinchen mitbringen werde. Und ich muss das jetzt mal kurz anschmeißen. Der Stecker ist da hinten, deswegen Moment bitte. So. Ich habe gerade zwischen den beiden Themenblöcken schon mal was vorbereitet. Herr Gothe hat auf die Uhr geguckt. Ganzer Becher Sahne, 30 Sekunden und?
1: Und was Sie, meine Damen und Herren, nicht sehen können, ist der triumphierende Blick von Frau Kurz an mich, weil sie mir jetzt sagen will, was für eine tolle Maschine. Und ich natürlich jetzt ein bisschen gehandicapt bin. Also der Behälter, der wiegt geschätzt 2,5 Kilo.
0: Es gibt das inzwischen nur noch in Kunststoff. Also diesen Glasbehälter, schwer wie er ist, gibt es gar nicht mehr.
1: Und natürlich ist die Sahne perfekt geschlagen und natürlich ist die Zeit sensationell.
0: Und das Studio ist sauber geblieben, weil ja ein Deckel drauf ist.
1: Und
0: sollen wir mal sagen, was das überhaupt für eine Maschine ist?
1: Ja, sagen Sie mal.
0: Das ist von Bosch eigentlich ein Multizerkleinerer oder Universalzerkleinerer. Und das mit dieser Sahne-Schwungscheibe, die dabei ist, war für mich eine Überraschung. Ich wollte eigentlich so eine Art Blitzhacker im Hochformat haben, denn das ist ja so ein hoher Becher von der Form her. Und diese Scheibe habe ich nur spaßeshalber ausprobiert und gedacht, das gibt's ja gar nicht. Ein ganzer Becher Sahne in 30 Sekunden geschlagen und kein Tropfen geht in die Küche. Da habe ich gedacht, das braucht man doch.
1: Das sind 25 Zentimeter.
0: Wie gesagt, die neue Version ist kleiner und aus Kunststoff.
1: Ja, dann spritzt sie auch wahrscheinlich wieder.
0: Nee, weil der Deckel ist ja drauf. Das ist ja ein geschlossenes System. Der Motor sitzt ja oben im Deckel. Das ist ein ganz interessantes Gerät. Also ich finde es super. Herr Gothe ist nicht überzeugt.
1: Doch, nee. Das ist aber kein Wunder, dass bei Ihnen andere Sachen in den Keller ausgelagert werden müssen. Weil bei dieser. Und was für ein Gemüse hacken Sie denn da drin?
0: Möhren und Zwiebeln zum Beispiel.
1: Ja, und dann muss das wieder gespült werden und die.
0: Spülmaschinenfest.
1: Sie wissen ja, dass ich ein großer Messerschneider und großer Reiber bin.
0: Ich auch.
1: Also, und vor allen Dingen auch, wenn ich so eine Handrührmaschine. Wahrscheinlich dauert es 3 Minuten.
0: Ja.
1: So. Und dafür schaue ich mir kein extra Maschinchen an, Frau Kurz.
0: Ich ja auch nicht.
1: Aber ist beeindruckend.
0: Eine Kollateralfunktion war das.
1: Das Ergebnis ist beeindruckend.
0: Vielen Dank.
1: Ist Ihnen denn noch nie ein Glasbehälter auf den Boden gefallen?
0: Nein.
1: Oh.
0: Ich versuche es immer mit Festhalten. Würde ich auch weiterempfehlen.
1: Ah, okay. Also ich bevorzuge gute Messer, um Gemüse zu zerkleinern. Oder wenn es gerieben werden muss. Und das ist einer meiner Lieblingsargumente, um Geld auszugeben, was ja nicht so viel ist im Verhältnis, dann eben vor allen Dingen, weil die einen fast ein Lebenslang halten, ist Reiben.
0: Ja.
1: Das ist da auch da eben, dass ich mit den 90% der Reiben

0: sind Schund, wie man sieht, sowohl was die Fläche angeht, also die Größe, dass man wirklich auch ausholen kann zu reiben. Und manchmal, wenn ich mit Kindern koche, sage ich, das heißt reiben und nicht drücken.
1: Ja.
0: Wenn man anfangen muss zu drücken, ist die Reibe nicht in Ordnung.
1: Ich bin jetzt überrascht zu sehen, dass Ihre von Microplane ist. Und ich hatte von der Firma auch welche und war gar nicht glücklich. Aber ich hatte andere als die, die Sie
0: Warum
1: da jetzt...
0: Warum waren Sie nicht glücklich?
1: Die waren mir nicht... Da musste ich drücken. Da war es eben nicht so, dass sie so scharf waren. Ja, wirklich.
0: Also,
1: speziell bei Käse. Und ich sehe, Sie haben Käse dabei.
0: Sie müssen natürlich schon auch ein bisschen drücken.
1: Nee, ich musste zu viel drücken.
0: Aber sehen Sie mal, das ist jetzt, ich gebe Ihnen das gleich rüber, das ist jetzt für mich kein Drücken.
1: Nee.
0: Und gucken Sie mir, und das Schönste an, dass die feine Reibe, die haben jetzt eine neue Edition aufgegeben mit einem neuen Griff, Edelstahl, dass man es wieder in die Spülmaschine tun kann. Und was wirklich, das ist ja... Das
1: Wie
0: ist
1: Schnee ist das, was Sie da gemacht haben?
0: Amerikanische Firma, ein patentiertes Verfahren. Das kann ja nicht geschliffen werden. Aber die erste Reibe, die ich jetzt ausrangiert habe, ist sage und schreibe 24 Jahre alt. Und die hat auch noch funktioniert, aber als ich jetzt die neue gekauft habe, habe ich gesehen, wie groß der Unterschied ist auch zu dieser. Und vor allen Dingen, die liegt natürlich wunderbar. Kostet 40 Euro.
1: Ja, ist sie, glaube ich, aber auch wert. Also da haben die einiges optimiert, seit ich das zuletzt sah.
0: Und nur um das auch Küchen, also kochmäßig zu beurteilen, das ist natürlich, wenn der Käse, der kommt ja runter wie eine Wolke.
1: Ja, sehr hübsch.
0: Was natürlich dazu führt, dass er sich geschmacklich ganz anders bemerkbar macht beim Auflösen. Das ist insgesamt eine andere Kategorie von Schnitt ist, der dazu, wenn Sie mal, das ist...
1: Das überzeugt mich total.
0: Und das ist jetzt ein älterer Comté, aber je härter der Käse, desto besser funktioniert.
1: Ach.
0: Und desto wolkiger wird das. Und was mir übrigens auch gefällt, sehen Sie mal hier, das ist so bei dem Käse, der ist schon, da gehen Sie mit innen mit der Hand drüber, bitte nicht außen.
1: Ja.
0: Und dann ist das Ding praktisch sauber. Ansonsten halten Sie es ein bisschen unter die... Ja. Das, was ich immer finde bei, jetzt sind wir wieder bei Ihren elektrischen Maschinchen, der Aufwand, die hinzustellen, Deckel drauf, und dann wieder zu spülen, der finde ich steht im überhaupt kein Verhältnis bei kleineren Mengen, wie eben, wenn Sie mal eben 50 Gramm oder 100 Gramm Käse reiben wollen.
1: Ich reibe Käse auch von Hand und bin deswegen froh über diesen Tipp, weil die Vorgänger derselben Firma, wie gesagt, fand ich nicht so toll, aber das finde ich sehr überzeugend, was Sie mir da gerade gezeigt haben.
0: Und die Haltbarkeit ist überprüft. Sind Sie denn sicher, dass es wirklich ein Original Micro?
1: Ja.
0: Es gibt nämlich deutsche Firmen inzwischen, die das nachmachen.
1: Nee, original, habe ich drauf geachtet.
0: Und da habe ich auch mal einmal den Fehler gemacht, nach dem Motto, wer billig kauf zweimal, ne? Weil ich gedacht habe, 40 Euro für so eine Reibe. Übrigens auch ganz wunderbar für frischen Ingwer.
1: Das glaube ich sofort, ja.
0: Und ab und zu, ich habe inzwischen, weil ich öfter mal türkisch gekocht habe, in der türkischen Küche werden ja auch Zwiebeln gerieben. Mhm. Und dafür, es gibt das jetzt die feine, in etwas gröberen Variante auch noch. Und da ist wirklich, da sind sie so weit im Vorteil. Wobei, wenn größere Schnittflächen sind, da kommen andere, auch deutsche Vergleichsprodukte hin. Aber bei der feinen Reibe ungeschlagen. Und wenn Sie mal beim Fahrrad die Kette auswechseln, dann denken Sie, Sie fahren so, geht doch noch gut. Dann haben Sie eine neue Kette drauf. Plötzlich merken Sie, wie ausgeleiert die alte Kette beim Fahrradfahren war. Und das ist ein ähnlicher Effekt hier. Und ist ein Gesamtplädoyer wirklich für bei Reiben nicht zu sparen. Ja. Und das habe ich schon, sobald ich aus der Studentenzeit raus war, gemacht. Und ich habe tatsächlich zu Hause bei den großen, auch gröberen Reiben, immer noch Reiben aus der Zeit, die bis heute ihren Dienst tun. Und vor allen Dingen diese komischen Vierkant-Dinger da.
1: Ja, nee, furchtbar. Das finde ich auch ganz schlimm.
0: Alles in einem und das Ganze für 2 Euro. Das ist keine qualitativ schöne Arbeit in der Küche.
1: Aber zum Schluss, zum guten Schluss, ein kleiner Scherz, der auch nicht, ist gar kein Scherz, ist sehr ernst gemeint, aber das kostet ganze 15 Euro, das Gerät. Das will ich Ihnen seit Jahren zeigen, Herr Rothe. Das ist nämlich der endgültige Apfelausstecher.
0: Ja, ich habe schon eben gesehen, das ist ja wie eine Pistole.
1: Ja, es ist komisch, nur weil der Griff so abgeknickt ist. Der ist von der Firma Queasy Pro, C-O-I, Queasy
0: Pro. Wahrscheinlich auch Amerika, oder?
1: Habe ich gar nicht überprüft. Ich weiß nur, ich habe genau dieses Objekt seit 2016.
0: Oh.
1: Und, ja, sieht aus wie neu, oder?
0: Ja.
1: Kann auch in die Spülmaschine, muss aber nicht. Und das Schöne an dem ist, der macht alles richtig, was alle anderen Apfelausstecher falsch machen. Und zwar das Wichtigste, der hat einen größeren Durchmesser. Ich finde nämlich, die Apfelausstecher sind alle immer zu eng und da muss man zweimal stechen. Ich habe auch einen Apfel dabei. So, und raus ist der Kollege.
0: Dann geben Sie mir mal den Apfel.
1: So. Und es ist so, dass man den auch aufklappen kann. Das ist nämlich der nächste Fehler. Man muss den Apfel da mit den Fingern rausprokeln, aber nicht bei meinem. Den kann man aufklappen.
0: Also ich kann bestätigen?
1: Ein Stich und durch ist.
0: Ja, und keine Kernreste oder Gehäusereste.
1: So, und dann machen Sie das auf, einfach aufklappen, zack, können Sie das rausholen, ne? Statt dass Sie mit den Fingern drin rumprokeln müssen. Und jetzt kommt nämlich die dritte Fehlerquelle bei den anderen. Da sitzt nämlich ganz gerne nochmal so ein schröppeliger Sparschäler in der Seite. Das heißt, während man mit dem Finger den Apfelkitschen da rauspult, schneidet man sich auch noch an dem blöden Sparschäler. Das alles ist hier nicht zu einem Wahnsinnspreis von 15 Euro. Aber man muss ihn halt finden. Man muss wissen, dass er existiert. Und dann hat man nie wieder Probleme.
0: Mit meinem Hand. Das stimmt mit dem.
1: Ja, mit dem Durchmesser, das stimmt.
0: Ja, das stimmt. Der geht sogar da rein. Und das mit dem
1: Aufklappen.
0: Soll ich das jetzt freiwillig so zugeben? Ich bin überzeugt, den kaufe ich mir auch.
1: Den können Sie sich leisten, Herr Gothe. Das ist das Gute daran.
0: Ja, ist denn dieser Plastikgriff? Das gefällt mir natürlich nicht.
1: Wie gesagt, seit 2016.
0: Spülmaschinenfest?
1: 100-fach drin gewesen. Kein Problem.
0: Tja, ich bin überzeugt.
1: Wollen wir das einfach so stehen lassen?
0: Ich hab aber kein Bargeld geschenkt gekriegt, aber die 15 Euro, die schaffe ich irgendwo her.
1: Ich schenke Ihnen den, Herr Gothe. Nicht meinen, aber ich bestelle Ihnen einen eigenen.
0: Achso, gibt es auch andere Farbe?
1: Ich glaube nicht. Also von Plagiat ja, aber von Original glaube ich nicht.
0: Sie wissen doch, ich nehme nur die Originale, die von Ihnen empfohlen werden.
1: Dann gehen wir harmonisch auseinander und dieses Jahr schippert wirklich in Apfelseligkeit und geriebenem Käse.
0: Und sind technisch, kulinarisch und rezeptuell erstklassig ausgerüstet.
1: Mehr geht nicht.
0: Helmut Gothe.
1: Und Caroline Kurz.

0: der saß so auf der linken Bettseite und da hat sie ein bisschen gedacht und dann kam die Hand.
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4: Die Nachrichten mit Marion Meinker. Guten Tag. In Bonn ist der Kabarettist Konrad Beikircher beigesetzt worden. Zuvor verabschiedeten sich Familie, Freunde, Weggefährten und Bürger von ihm. Beikircher war 80 Jahre alt geworden. Jochen Hilgers berichtet von der Trauerfeier aus Bonn.
5: Also viele Bonnerinnen und Bonner, mit denen man hier spricht, die haben sofort ein Lächeln im Gesicht, wenn sie alleine den Namen Konrad Beikircher hören. Er war wahnsinnig nahbar, er hat mit den Menschen gesprochen. Viele haben auf ihren Handys dann auch Fotos von sich und Konrad Beikircher. Und was sie ihm nie vergessen werden, das ist das Rheinische Grundgesetz, das Konrad Beikircher erfunden hat. Es musste ein Südtiroler vielleicht sein, der den Rheinländern den Spiegel vorhält. 11 Gebote und die fangen an mit dem ersten Gebot, it is, wie it is.
4: Die Bundespolizei hat am Flughafen Leipzig-Halle nach dem Drohnenvorfall die Überwachungstechnik verstärkt. Wie der Mitteldeutsche Rundfunk berichtet, wurde ein mobiler Drohnenwachposten auf der Aussichtsplattform des alten Tower-Gebäudes installiert. Damit könne der Anflug von Drohnen frühzeitig und aus großer Entfernung erkannt werden. Es soll auch Technik geben, um unbefugte Flugobjekte gezielt zu stören und im Notfall zur Landung zu zwingen. Auf dem Flughafen Leipzig-Halle war vor wenigen Tagen in der Nähe ukrainischer Transportflugzeuge eine mit Sprengstoff und Zünder bestückte Drohne entdeckt worden. Verteidigungsexperten sehen Hinweise darauf, dass Russland dahinter steckt. Am Gardasee in Oberitalien mussten mehr als 200 Menschen ihre Unterkünfte verlassen. Darunter sind auch Touristen. Am Westufer des Sees steht ein Waldstück in Flammen. Der Brand hatte sich über Nacht schnell ausgebreitet, berichtet Lisa Weiß.
6: Meterhohe Flammen, dazu starker Wind. Der Waldbrand in den Bergen oberhalb des Gardasees ist nur schwer unter Kontrolle zu bringen. Die Feuerwehr ist unter anderem mit Löschflugzeugen unterwegs und versucht, vor allem Wohnhäuser zu schützen. Warum der Brand ausgebrochen ist, ist noch nicht klar. Waldbrände sind in Italien momentan an der Tagesordnung, wegen der Hitzewelle und der großen Trockenheit im Land.
4: Und das ist heute auch noch Thema. In Essen feiern tausende Schwule und Lesben sowie andere queere Menschen den Christopher Street Day. Am Abend soll es auf der Ruhr Pride eine Schweigeminute für die Opfer des Berliner CSD geben. Auf Mallorca haben erneut Inselbewohner gegen den Massentourismus demonstriert. Sie sehen in der hohen Zahl von Urlaubern den Grund für den Wohnungsmangel auf Mallorca. Bei den Schwimm-Europameisterschaften in Paris hat die Klippenspringerin Maike Halbisch die Bronzemedaille gewonnen. Der Wettbewerb wurde in 20 Metern Höhe auf einer Brücke über die Seine ausgetragen. In der zweiten Fußball-Bundesliga ist Arminia Bielefeld mit einer Niederlage in die Saison gestartet. Die Mannschaft verlor beim SC Karlsruhe 1:2. Stefan Kersthold, WDR Sport.
7: Das war ein hartes Stück Arbeit für den KSC. Das Team des neuen Trainers Maximilian Senf. Der Österreicher bejubelte am Ende einen knappen 2:1 Erfolg. In der 35. Minute das 1:0 durch Moritz Boczynski. Im ersten Durchgang hatte die Arminia Pech, denn Rochel traf zweimal nur die Querlatte. Dann erhöhte noch einmal Boczynski, Neuzugang vom FC Basel, kurz vor dem Ende auf 2:0. Aber postwendend der Anschlusstreffer durch den eingewechselten Marvin Melem. Da keimte für die Bielefelder nochmal Hoffnung auf. Aber am Ende blieb es beim nicht unverdienten Erfolg des Karlsruher SC 2:1 am ersten Spieltag gegen Arminia Bielefeld.
4: Das war WDR aktuell. Und so wird das Wetter in Nordrhein-Westfalen. Der Nachmittag sonnig mit nur wenigen Wolken. Es bleibt trocken. In Schleiden bis 27 Grad, in Hagen bis 28 und in Langenfeld bis 29 Grad. Auch morgen viel Sonne und ein paar lockere Wolkenfelder. Es wird verbreitet heiß, 27 bis 33 Grad. Es bleibt trocken. Die Waldbrandgefahr ist weiterhin hoch. Ab dem Nachmittag im Bergland eventuell einzelne Schauer oder Gewitter. Die Zeit 15.04 Uhr. 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Die A3 Köln Richtung Oberhausen ist zwischen Kreuz Breitscheid und Kreuz Kaiserberg wegen Bauarbeiten bis Montag früh gesperrt. 4 Kilometer Stau. A3 Oberhausen Richtung Köln zwischen Oberhausen-Lierich und Kreuz Kaiserberg etwa 20 Minuten plus 4 Kilometer Stau. A43 Wuppertal Richtung Recklinghausen zwischen Bochum-Leer und Bochum etwa 20 Minuten plus 2 Kilometer Stau. Die A45 Gießen Richtung Hagen ist zwischen Dillenburg und Haiger-Burbach bis Montag früh gesperrt. Dort wird eine Brücke geprüft. Und A57 Krefeld Richtung Köln zwischen Krefeld Zentrum und Kreuz Meerbusch etwa 20 Minuten plus 3 Kilometer Stau.
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8: Einmal im Jahr zeichnen die öffentlich-rechtlichen Rundfunkanstalten die besten und innovativsten Radiokabarettprogramme aus. Und das schon seit 45 Jahren. Salzburger Stier heißt der Preis und er ist die begehrteste Radiotrophäe für Kabarett und Satire im deutschsprachigen Raum. Gastgeber in diesem Jahr war die Rai Südtirol. Im Kursaal Meran wurde der Salzburger Stier Ende Mai mit einer Radiogala eröffnet, bevor die Preisträger Sonja Pickard, Markus Schönholzer und Bodo Wartke die begehrten Trophäen erhielten. Auf der Bühne standen bei der Eröffnungsgala die ehemaligen Stierpreisträger Florian Schäuber und Thomas Maurer, zusammen mit Schauspieler Robert Palfrader, einigen vielleicht bekannt aus der Satire-Reihe »Wir sind Kaiser«. Die drei Künstler, auch als die Supergroup des österreichischen Kabaretts bekannt, zeichnen sich durch harte Satire, aktuelle investigative Recherche, lustvolles Schauspiel und Freude am höheren Blödsinn aus. Und sie nehmen sich nicht nur die Republik Österreich vor, auch die deutsche Politik wird aufs Korn genommen, die europäische sowieso. Hören Sie jetzt im ersten Teil der Unterhaltung am Wochenende Ausschnitte aus dem österreichischen Erfolgsprogramm von »Wir Staatskünstler«. Anschließend stellt WDR 5 dann den Schweizer Preisträger Markus Schönholzer vor. Doch hier jetzt erst das Best-of von Wir Staatskünstler. Dabei viel Vergnügen auf WDR 5.

0: Elfriede Jelinek. Der kollektive Wille zur endlosen Unschuldigkeit der Österreicher führt dazu, dass sie die Schuld immerfort den anderen zuschieben, um sie ausgrenzen, vertreiben, vernichten zu können.
1: Peter Turini. Einen entscheidenden Bruch mit dem Faschismus hat es in Österreich nicht gegeben. Die Amerikaner wollten eine schuldfreie Zone in Europa schaffen und warum sollten die Österreicher dieses grandiose Angebot nicht annehmen? Wo es mit nichts anderem verbunden war, als mit einem schnellen Kostümwechsel, ein bisschen Devotheit und vielen Lügen.
2: Thomas Bernhard, die Österreicher insgesamt als Masse sind heute ein brutales und dummes Volk. Österreich selbst ist nichts als eine Bühne, auf der alles verlottert und vermodert und verkommen ist. 6,5 Millionen Debile und Tobsüchtige, die ununterbrochen aus vollem Hals nach einem Regisseur schreien. In jedem Österreicher steckt ein Massenmörder.
1: Katholisch.
2: Widerwärtig.
0: Nationalsozialistisch.
1: Katholisch.
2: Widerwärtig.
0: Nationalsozialistisch.
1: Katholisch.
2: Widerwärtig.
0: Nationalsozialistisch.
3: Österreich.
2: Stumpfsinn.
3: Österreich.
2: Stumpfsinn.
0: Katholisch widerwärtig. Nationalsozialistisch. Katholisch widerwärtig. Nationalsozialistisch.
2: Jodeltodel.
4: Im niedertrachten Janka.
2: Jodeltodel.
4: Im niedertrachten Janka.
2: Weinseliger Bierfaschismus.
3: Weinseliger Bierfaschismus.
2: Weinseliger Bierfaschismus.
5: Brauner Kugelhupf.
2: Skiliftblockwart.
3: Walzerwichser.
1: Opferlügner.
2: Steuertrickser.
1: Knackwurstfinger.
2: Strudelschlinger.
0: Pfarrersbussi.
1: Lodendussi.
2: Judenhasser, Gamsbazwerge, Lippizaner, Leichenberger.
4: Jodeltodel.
2: Im Niedertrachtenjanker.
4: Jodeltodel.
2: Im Niedertrachtenjanker.
5: Dollfußgrunzer.
2: Kuttenbrunzer.
5: Sonnenfeuer.
2: Paranoia. Narbenpappen. Denkertrappen. Herrenrassen, Stadelmassen, Hirnkastraten,
4: Lederhosen, Kleinformaten, Zwangsneurosen,
2: Sängerknaben,
5: Kinderkeller,
6: gar nichts wissen,
5: Deppertsteller,
2: Handkustäter, Stellvertreter, Dudelbazi, Kellernazi.
5: Immer wieder drittes Reich.
7: Schönen guten Abend, meine Damen und Herren.
2: Herzlich willkommen bei Wir Staatskünstler.
1: Ja, und

0: Und als Staatskünstler haben wir unsere wichtigste Aufgabe für heute ja auch bereits erledigt. Nest beschmutzen.
1: Österreich vernadern.
2: Und die Bevölkerung beschimpfen. Wir hoffen, es hat Ihnen ein bisschen gefallen.
3: Ja.
1: Ja, also die Herrschaften an den Hörgeräten und den Radiogeräten, die kriegen es vielleicht nicht so mit. Der Thomas ist nicht ganz fit. Der Thomas hat einen Spaltgips, den er uns hier präsentiert.
4: Ja, der Thomas hat sich den Knöchel gebrochen, wurde vor kurzem operiert, hat sich's aber nicht nehmen lassen wollen, Österreich vor dem gesamten deutschsprachigen Raum zu vernadern.
0: Ja, also nicht beschmutzen geht auch auf einem Bein.
4: Ja. Was ist passiert, Thomas?
0: Naja, ich bin nach Südtirol gekommen. Da habe ich die Berge gesehen. Ich muss aufheben.
4: Thomas, was ist wirklich passiert?
0: Ja, ich meine, wie Sie es für einen Wiener gehört, ich bin natürlich im Café Havelka über einen Zeitschriftenständer gestolpert.
1: So, gut, soweit dazu. Aber er hat es nicht nehmen lassen. Das finde ich sehr heldenhaft von Thomas, dass er sich hergeschleppt hat, weil natürlich die Chance im Ausland Nest beschmutzen, Wahnsinn. Das ist schon einmal extra Herausforderung. Ja. Oder, ja.
4: Bei den Reisen in die USA sind wir hingegen nicht so sicher. Ja. Ein gewisses Risiko stellt nämlich die Tatsache dar, dass wir erst unlängst das von Donald Trump vorgeschlagene Friedensabkommen für die Ukraine mit folgender Szene beschrieben haben.
1: Ja, endlich, Gott sei Dank, endlich sind Sie da, die Weltpolizei. Bin ich froh, dass Sie endlich da sind, Herr Inspektor.
0: Inspektor gibt's keinen. Und Weltpolizei gibt's auch nicht mehr. Seit 20. Jänner 25 sind wir als Einheit aufgelöst und unterstehen jetzt direkt der Zollwache. Aber zur Sache, was ist denn Ihr Problem?
1: Was heißt Problem, bitte? Meine Familie, wir wurden Opfer einer Home Invasion. Wir haben seit über 4 Jahren eine Einbrecherbande bei uns im Haus.
0: Ja, aber das sind ja, wie Sie richtig sagen, das sind Ihre Einbrecher. Also warum versuchen Sie nicht am kurzen Weg, sich mit denen ins Einvernehmen zu setzen, anstatt dass Sie uns da ständig mit Notrufen segieren?
1: Mit denen kann man nicht reden, bitte. Die haben die oberen Stockwerke besetzt und dort alles zerstört.
0: Naja, aber das heißt, Erdgeschoss gehört Ihnen, also andere haben das nicht.
1: Sagen Sie mal, wollen Sie mich verarschen oder was? Bitte, die haben unsere Kinder als Geiseln genommen, ja? Und im Winter haben sie uns Gas und Strom abgedreht.
0: Ja, furchtbar, eine wirkliche Tragödie, aber leider, wir sind da nicht zuständig.
1: Aha, warum sind Sie dann überhaupt gekommen?
0: Gut, dass Sie das ansprechen. Wir täten uns für Ihren Garten interessieren. Sie haben ja da einen ganzen Haufen von dieser seltenen Erden herumliegen und würden wir Ihnen abnehmen, kostenfrei, und im Gegenzug bei dieser Gelegenheit, also vielleicht mit Ihren Gästen, eine Art eine Hausversammlung anberaumen, wo wir also als Schiedsrichter ein bisschen sagen haben, macht sich eine Hausordnung aus.
1: Danke. Also auf diese Hilfe kann ich wirklich verzichten. Ja, da frage ich lieber meine Nachbarn um Hilfe. Ja?
0: Mhm. Viel Glück, die haben wir bereits instruiert, dass sie bitte im Sinne der öffentlichen Ordnung sich zurückhalten sollen und generalpräventiv ihre Gäste besonders freundlich grüßen.
1: Da kennen Sie aber meine Nachbarn schlecht, ja? Die haben in den letzten Jahren ihre ganzen Haushaltsbudgets dafür verwendet, sich Alarmanlagen zuzulegen. Und jetzt wollen wir eine polizeiunabhängige Sicherheitstruppe gründen.
0: Ehrgeizig. Mag sie aber darauf aufmerksam, spätestens in 3 Jahren zieht da im Nachbarhaus die Familie Kickl ein und da ob links die Mietverträge der Familien Macron und Merz wirklich verlängert werden, werden wir sehen, nicht? Aber ja, Sie können es probieren. Ich sage Ihnen nur, wenn Sie wirklich partout nicht in Frieden leben wollen.
1: Ja, was ist dann?
0: Dann ziehen Sie halt aus.

0: Wobei man schon sagen muss, Donald Trump, die zweite Staffel, schon ein bisschen komisch, oder? Weil das hätte kein Serienproduzent der Welt ernsthaft in Auftrag gegeben hat. Weil stellen Sie sich einmal vor, Sie sind Chef von einem Streamingdienst und Sie bekommen von zwei Drehbuchautoren folgendes Exposé präsentiert.
1: Okay, verstehe ich das richtig. Der Hauptheld der Serie ist absolut bösartig, lügt krankhaft, ist geschminkt wie der Joker, vollkommen ungebildet und hat das Vokabular eines Sechsjährigen.
2: Ja, genau. So ein Spritzer Demenz haben wir auch noch dazu gemischt.
1: Und warum genau soll der irgendeine Wahl gewinnen?
2: Ja, weil ihn die Leute lieben.
0: Ja, die sind ganz verrückt nach dem.
1: Aha, und das behaupten wir so einfach, ohne Erklärung.
0: Ja, genau. Überraschung.
2: Damit rechnet ja der Zuschauer nicht.
1: Aha, okay. Und sein oberster Wirtschaftsberater, ich meine...
2: Ja, Peter Navarro. Super, oder? Auf den bin ich stolz. Bitte.
1: Das ist ein vorbestrafter Ökonom, von dem vorher nie wer gehört hat und der sich in seinen Büchern auf einen frei erfundenen Experten beruft.
0: Genau, den hat er Ron Varro genannt. Also wenn das nicht lustig ist, dann weiß ich auch nicht.
2: Wortspiel! Also, Navarro, Ron Varro, Wortspiel!
1: Das ist nicht lustig.
0: Oh ja, natürlich ist das lustig, allein die Vorgeschichte. In Folge 2, schauen Sie mal nach, da sagt der Präsident seinem Schwiegersohn, er soll ihm einen obersten Wirtschaftsberater suchen, weil er als Präsident hat keine Zeit, er muss ja Golf spielen. Ne?
1: Ach komm, das ist doch vollkommen den Hahn herbeigezogen.
2: Nein, das geht ja weiter. Und sein Schwiegersohn, der macht dann einfach die Startseite von Amazon auf und schaut, was gibt's überhaupt für Wirtschaftsbücher, und dann findet er einen. Das heißt Death by China. Denkst du, das wird dem Schwiegerpapa gefallen? Ja, Death by China. Und wer schon einen tollen Titel hat, der wird auch sofort oberster Wirtschaftsberater.
1: Ohne das Buch überhaupt gelesen zu haben.
0: Na sicher, das ist ja die Pointe, bitte.
1: Also bitte, na, Schluss. Okay, nehmen wir mal an, wir streichen das alles wegen kompletter Absurdität, ja? Dann ist ja der Rest immer noch komplett idiotisch. Bitte, er macht einen Impfgegner zum Gesundheitsminister, eine mutmaßliche russische Agentin zur Geheimdienstchefin.
0: Die kennt sich wenigstens aus.
1: Einen Alkoholiker mit Kreuzrittertätowierungen zum Verteidigungsminister?
2: Nein.
1: Kriegsminister. Okay, stopp. Diese ganze Iran-Folge, die ist ja völlig absurd. Auf die Blockade der Straße von Hormuz reagiert er mit der Blockade der Straße von Hormuz. Also, Entschuldigung. Das ist ein Copy-and-Paste-Fehler, oder?
0: Nein, das ist der komplette Mindfuck. Ja,
2: David Lynch rotiert im Grab vor Neid.
1: Bitte, das ist kein Mindfuck, das ist ein Hirnschaß. Ja, Fetzen deppert. Wer bitte soll sich sowas anschauen? Wer bitte soll uns das glauben? Und die Fortsetzungen sind ja immer blöder werden. Was soll der Scheiß da? Eroberung Grönlands?
3: Ja, wenn es so aufreizend mitten im Wasser liegt.
1: Annexion von Kanada?
0: Ja, wenn denn sonst, das liegt gleich daneben, da haben's nicht weit.
1: Windmühlen verursachen Krebs?
0: Ja, das Gegenteil ist nicht bewiesen.
1: Niemand weiß, wie Magnete funktionieren.
0: Ja. Also ich nicht.
1: So, aus, ich sage euch, ihr zwei braucht euch bei mir nie wieder mit irgendeinem Drehbuch blicken lassen. Danke, das war's.
2: Das brauchen wir tatsächlich nicht. Wird ja vielleicht auch Ihnen zur Kenntnis gebracht worden sein, unser Mutterkonzern möchte ja fusionieren mit einem anderen ganz, ganz großen Medienkonzern.
0: Und das Weiße Haus wird es nur dann genehmigen, wenn unser Streamingdienst von einem Team echter Patrioten
2: mit visionärer Fantasie
0: und vor allem mit sehr viel Sinn für Humor geleitet wird.
2: Ja, also mit anderen Worten, du kannst schon anfangen, deinen Schreibtisch auszuräumen, du links versiffte Kommunistenzecken.
0: Und was ich gelesen habe, hast du eh noch 3 Wochen Urlaub offen und ich würde sagen, der beginnt jetzt.
2: Und wenn du als Destination nicht unbedingt nach Guantanamo möchtest oder in ein Großraumgefängnis in El Salvador, dann würde ich an deiner Stelle langsam schauen, dass ich weiterkomme.
4: Oder mit anderen Worten, Arriba, Arriba, Andele, Andele, Andele!

0: Ja, wer in Deutschland Bundeskanzler ist, ist ja für uns in Österreich relevant. Also wirtschaftlich, zumindest ökonomisch ist ja Österreich sowas wie Blinddamm wäre jetzt zu Ort.
1: Nein, aber Steißzwilling?
0: Nein, weißt du was, wir einigen uns auf einem gemeinsamen Blutkreislauf. Ne? Ja.
1: Und ich denke gerade die Wahl von Friedrich Merz hat gezeigt, dass in so Krisenzeiten die Menschen sich besinnen und einfach auf Nummer sicher gehen wollen, eine Partei wählen, auf der in großen, gut lesbaren Buchstaben Wirtschaftspartei draufgeschrieben steht. Und man muss sagen, da hat ja auch wirklich CDU, CSU eine Bilanz vorzuweisen, die sich sehen lassen kann. Alleine, Entschuldigung, wenn man nur den Gedanke, dass ums Jahr 2000 herum Deutschland noch Weltmarktführer bei Solartechnologie war. Ja? Wenn damals nicht der CDU-Wirtschaftsminister Altmaier entschlossen eingeschritten wäre, dann würde dieser utopistische Ökologieblödsinn bis heute wertvolle deutsche Industrieressourcen binden.
2: Auch in der Automobilindustrie konnte man weltfremde Fehlentwicklungen aufhalten.
3: Ein Auto mit einer Batterie betreiben, meine Fresse. Warum nicht gleich mit Tofu? Nee. Die Leute werden immer den Sound von so einer richtig dicken deutschen Oberklasse wollen. Ja? That's the sound of the future.
0: Und eine umsichtige Sparpolitik hat dafür gesorgt, dass die deutsche Infrastruktur in einem denkmalschützerischen Kraftakt nahezu vollständig auf dem Niveau der goldenen 90er Jahre erhalten werden konnte.
1: Also was für ein Traum, Straßen, Schienen, Brücken, Internet, ja? Also das ist ein Eldorado für Investoren, das ins 21. Jahrhundert zu bringen.
4: Also, warum?
2: Alles richtig gemacht, eigentlich.
1: Und doch ist dann der schwarze Schwan, die Katastrophe, eingetreten.
0: Ein grüner, ich wiederhole, ein grüner Wirtschaftsminister. Da denkt man doch sofort an eine Contradictio in adjecto, ne? Da sträubt sich ja die Zunge, das auszusprechen.
1: Ja, es war ein Unglück von historischen Ausmaßen.
0: Ja, buchstäblich, weil unter einem christlich-sozialen Wirtschaftsminister hat es nachweislich sowas wie Covid oder den Ukraine-Krieg nie gegeben.
4: Ja, völlig richtig. Völlig richtig. Und 4 Jahre weltfremde Gutmenschenideologie, das ist sogar für die deutsche Industrie zu viel.
1: Ja, und jetzt, wo die einst so stolze deutsche Wirtschaft in Trümmern liegt, muss natürlich wieder mal die Partei ran, auf der am größten und am besten lesbar Wirtschaftspartei draufsteht. Und von daher nach Deutschland viel Glück.
0: Absolut. Ja, viel Glück mit Benzin subventionieren und Gaskraftwerke bauen. So kann Deutschland wieder mit Zuversicht in die Zukunft schauen.
2: Absolut. Wir wollten eigentlich auch noch was machen zum Thema Markus Söder, die Schutzmantel-Madonna der deutschen Wurst.
0: Aber es war uns dann doch ein bisschen zu mühsam.
1: Ja, und auch kulinarisch und auch sonst ein bisschen zu grauslich. Ja, also ja. Man muss auch sagen, das ist ein Punkt, an den wir immer wieder stoßen, diese ständige Beschäftigung mit Innenpolitik oder jeweiligen Innenpolitiken, das ist schon wahnsinnig ermüdend. Und natürlich kommt immer wieder der Gedanke aus, warum machen wir eigentlich nicht mal ganz was anderes?
2: Ja, sehr gerne, bitte, mach einen Vorschlag. Ja,
0: ich habe einen Vorschlag. Ich habe einen Vorschlag, wir machen etwas für die normalen Leute.
2: Ja, sehr gut, schon mal.
0: Wir machen einen Klassiker der leichten Unterhaltung. Wir machen Kellnerwitze.
2: Wow. Ja,
4: warum nicht?
1: Gut, machen wir Kellnerwitze. Herr Ober, da ist eine Fliege in meiner Suppe.
0: Na, sind Sie doch froh, sonst hätte die Suppe überhaupt kein Fleisch gesehen.
5: Herr Ober, da ist eine Fliege auch in meiner Suppe.
0: Aber nicht mehr lang. Sehen Sie nicht die Spinne am Tellerrand?
6: Also, Herr Ober, da schwimmt immer noch eine Fliege in meiner Suppe.
0: Was soll sie denn sonst machen? Wasserski fahren?
5: Herr Ober, da schwimmt keine Fliege in meiner Suppe.
0: Sehen Sie, hat das Insektensterben doch etwas Gutes.
6: Herr Ober, mein Schnitzel ist pestizidbelastet.
0: Ach so? Aha.
5: Herr Ober, wo bleibt die Pointe?
0: Die kommt gleich.
6: Herr Ober, mein Schnitzel ist obendrein hormonbelastet und stammt aus industrieller Massentierhaltung.
0: Ach so? Aha. Da kann man halt nichts machen.
5: Also, Herr Ober, da muss man doch etwas machen können. Das ist ja nicht nur total grauslich und ungesund, sondern ökologisch gesehen überhaupt ein kompletter Wahnsinn.
0: Also, das ist ein Wahnsinn? Das soll ein Wahnsinn sein? Ha? Da beantworten Sie mir mal folgende Frage. Was ist mit China? Ha? Was ist mit China? Die bauen solche Kohlekraftwerke, ja, hauen CO2 raus, als gäbe es keinen Morgen. Und da rede ich noch nicht einmal von Indien. Sind ja mittlerweile noch viel mehr Leute. Was glauben Sie, was los ist, wenn die Inder auch anfangen, Backhändel zu fressen und auf Urlaub fliegen in die Dominikanische Republik? Ja? Wir in Österreich, in Europa, wir sollen die Welt retten. Bei uns bist du ja schon ein Umweltsünder, wenn dir mal eine Flatulenz auskommst, ja? Aber Hauptsache, die Grünen fahren um unser Steuergeld, um unser Steuergeld mit der Eisenbahn den ganzen Tag in der Gegend herum. Ja, wissen Sie was? Wissen Sie was? Ja, nehmen Sie das Schnitzel, gehen Sie raus auf die Straße, bicken Sie sich auf den nächsten Zebrastreifen und lassen Sie sich von einem LKW zusammenführen. Sie wissenschaftsgläubiges Gutmenschen-Arschloch.
1: Ja, also, es ist keine schlechte Pointe, aber ein bisschen lang.
0: Ja, es ist lang, es ist schon lang.
1: Und außerdem war es schon wieder irgendwie so politikmäßig. Ja.
2: Genau, wir wollten doch eigentlich was machen für die Normalen.
0: Ja, aber glaubst du wirklich, dass die Normalen zu uns in die Vorstellung kommen?
1: Ah, da sagt der Robert was Richtiges. Das stimmt eigentlich. Wir sollten den Spieß umdrehen. Ja? Die sollen erst einmal zu uns kommen und dann machen wir was für sie. Ja? Wie in dem alten Kellnerwitz. So.
6: Herr Ober, ich warte jetzt schon seit einer Dreiviertelstunde.
0: Ja, wer nichts bestellt, der kriegt doch nichts.
2: Okay, offensichtlich sind wir zu deppert, um ohne Politik auszukommen.
1: Ja, ja, und es ist ja noch dazu, also nachdem wir ununterbrochen schlecht über die Politik reden, schlecht über die Politiker reden. Ich meine, letztlich vielleicht sollten wir auch uns überlegen, ob wir nicht an dieser Demografiekrise mitschuld sind, weil halt irgendwie die Menschen kein Vertrauen mehr in die Politik haben.
2: Naja gut, das wissen alle. Diese Umfragen kennen wir alle, dass die Menschen kein Vertrauen mehr in die Politik haben. Ich sage euch ganz ehrlich, mich beunruhigen noch weitaus mehr jene Umfragen, die belegen, dass immer mehr Bürgerinnen und Bürger immer weniger Vertrauen in die Bürgerinnen und Bürger haben.
0: Ja, das stimmt. Das stimmt leider. Denn die Frage, trauen Sie der Bevölkerung zu, bei der nächsten Wahl eine kluge Entscheidung zu treffen? Diese Frage wurde Ende der 1990er Jahre noch von 66% der Befragten mit Ja beantwortet. Heute sagt das nicht einmal mehr ein Drittel.
1: Ja, und wenn Sie diese Zahlenverhältnisse anzweifeln, können Sie es gern selbst nachprüfen.
0: Ja, steigen Sie in ein öffentliches Verkehrsmittel Ihrer Wahl, gehen Sie in so ein Festzelt eines Feuerwehrfestes, ja, und schauen Sie sich dort ein bisschen um, bis Sie sich denken, ah, auf die kluge Entscheidung dieser Person freue ich mich schon richtig.
2: Toi, toi, toi. Okay, da werden jetzt vielleicht aber der eine oder die andere von Ihnen sagen, hallo, hallo, höre ich da vielleicht die Vorurteile einer selbsternannten Elite?
0: Ja, das kann schon sein, aber die gute Nachricht ist, Sie können Teil dieser Elite werden. Da gibt es nämlich einen kleinen Trick. Kennen Sie dieses Internet?
1: Ja. wenn Sie ein Internet haben, dann durchforsten Sie es einmal ein bisschen. Da ist sicher auch ein Social Media drinnen. Und diese Social Medias, das macht einen Unterschied. Ja? Früher war es ja irgendwie noch so, wenn man dann gehört hat, war gestern im Wirtshaus, sind wieder die widerwärtigsten Vorurteile gepflegt worden. Und da konnte man sich noch denken, ach, wenn ich da dabei gewesen wäre, da wäre ich hingegangen, ich hätte etwas gesagt.
2: Heute denkt man sich, bin ich froh, dass ich nicht alles lesen muss, was diese Sautrotteln in den sozialen Medien von sich geben. Weil wenn ich das alles lesen müsste, würde ich mich wahrscheinlich entleiden.
0: Ja, weil wenn früher wer erzählt hat... Wenn früher einer erzählt hat, er hat im Wirtshaus genau gehört, wie einer gesagt hat.
6: Also das war ja der größte Fehler von diesem Adolf Hitler, dass er die Impfpflicht nicht abgeschafft hat. Jetzt waren die ganzen Wehrmachtssoldaten zwangsgeimpft worden, mit einem komplett geschädigten Immunsystem sind die nach Russland geschickt worden. Kein Wunder, dass die dort in Stalingrad gestorben sind mit den Fliegen.
0: Ja, wenn man sowas gehört hat, dass einer das erzählt hat, dann hat man sich gedacht, naja, so wie es halt Jägerlatein gibt, gibt es halt auch Stammtischlatein. Weil so hat das sicher niemand gesagt, weil so blöd ist wirklich keiner.
1: Ja, heute kannst du aber im Internet kurz nachschauen und feststellen, doch.
2: Und genau das ist der Grund, warum immer mehr Bürgerinnen und Bürger immer weniger Vertrauen in die Bürgerinnen und Bürger haben.
1: Aber was willst du machen?
6: Als Bürger.
1: Als Bürgerin. Du kannst ja als kleiner Bürger, Bürgerin kannst du ja nichts machen.
0: Nein, gar nichts kann man machen. Es ist ein bisschen wie beim Klimawandel. Man kann nichts dagegen machen. Gar nichts kann man machen.
2: Na ja, Moment. Beim Klimawandel hat jeder Einzelne seinen ökologischen Fußabdruck. Warum sprechen wir nie über unseren intellektuellen Fußabdruck? Echt?
0: Ja.
2: Oh.
0: Ja.
2: Also das habe ich echt noch nirgendwo irgendwo gelesen.
0: Na, weil das ist ja logisch, weil die Lügenpresse will das ja nicht schreiben. Die wollen uns mit der Einheitsmeinung nur das Gehirn waschen.
2: Oh. Na gut, dann muss ich das schreiben.
0: Ja, poste es
2: überall.
0: Handy. Ja, überall.
1: Pass auf. Entschuldigen Sie bitte die kleine Störung, aber die These, dass Adolf Hitler mit etwas mehr Respekt für die Naturheilkunde den Zweiten Weltkrieg letztlich für sich hätte entscheiden können, die entbehrt medizinisch, historisch und intellektuell jedweder Grundlage, weshalb ich Sie auch dringend ersuchen würde, von der Veröffentlichung dieses Gedankens in den Leserbriefseiten von Medien wie Kronenzeitung, Bild oder Blick umgehend Abstand zu nehmen und auch Social Media diesbezüglich nicht weiter zu bemühen. Vielen herzlichen Dank.
7: Wer ist jetzt er?
2: Das ist mein Neuroberater. Der schaut drauf, dass mein intellektueller Fußabdruck halbwegs in Ordnung bleibt.
7: Was heißt das?
1: Das heißt zum Beispiel,
2: dass ich an der Verbreitung von Blödsinn möglichst wenig beteiligt bin.
1: Ja, wenn wir nämlich die drohende globale Intellektkrise überhaupt noch aufhalten wollen, dann müssen wir selbstverständlich auch alle mal bei uns selbst ansetzen, indem wir uns zum Beispiel fragen, wie kann ich meinen eigenen Blödsinnsausstoß möglichst effizient reduzieren?
0: Sag einmal, woher hast du den?
2: Den hat mir meine Frau zum Hochzeitstag geschenkt. Sie hat gesagt, sonst war es der Letzte.
1: Seit Beginn der diesbezüglichen Messungen ist ja der Intelligenzquotient weltweit immer nur gestiegen, bis ins Jahr 2015. Seitdem geht es ebenso kontinuierlich langsam wieder bergab.
0: Das ist lustig, weil 2015 bin ich bei Facebook beigetreten.
1: Eine amüsante Koinzidenz. Jedenfalls kann die drohende intellektuelle Katastrophe nur noch gestoppt werden, wenn wir
2: unseren Lebensstil ändern.
1: Genau. Es ist zum Beispiel ja viel, viel besser, einen alten, aber qualitativ hochwertigen Gedanken wieder oder weiter zu verwenden, anstatt sich einen schlampig gearbeiteten Billiggedanken zuzulegen, nur weil der halt neu ist. Also intellektuelle Kreislaufwirtschaft ist möglich.
0: Was soll das heißen, bitte?
1: Ja, das heißt,
2: bevor man etwas schreibt oder sagt, vorher drüber nachdenken.
1: Und auch ganz wichtig, nicht immer gleich alles für einen Gedanken halten, nur weil man es im eigenen Kopf vorgefunden hat. Ja.
2: Ich muss auch ganz ehrlich sagen, seit ich auf Ihre Empfehlung hin die Kronenzeitung abbestellt habe und Twitter gelöscht habe, ist die Atmosphäre bei uns zu Hause auch deutlich entgiftet.
1: Das freut mich.
2: Ja. Also meine Mama traut sich zum Beispiel wieder ganz alleine in den Vorgarten gehen, ohne dass sie Angst hat, dass sie dort überfallen wird von asylantischen Drogenschändern oder salafistischen Dreckqueens.
1: Ja, also Sie sehen, mit ein bisschen guten Willen.
0: So ist es so.
1: So ist es.
0: So ist es. Und was so ist, meine beiden Herren, ihr zwei Gescheiten, dann beantwortet mir mal folgende Frage. Was ist mit China? Ha? Was ist mit China? Das ist über 1 Milliarde Leute. Was glaubst du, wie viele Idioten es dort gibt? Wenn das sind nur 10%, ist das noch immer 1 Million.
3: Ja. Die ganze Welt darf deppert sein, aber wir in Österreich, wir sollen die Welt retten. Wir sollen uns noch mal Gedanken machen. Soll ich was sagen? Ich lass mir von niemandem sagen, dass ich mir noch einmal Gedanken machen soll, am wenigsten von mir selber. Weißt du was? Mein Bier ist deppert und ich bin stolz darauf. Oh, du wissenschaftsgläubiges, gutmenschen Arschloch! Come on!

0: Ja, auch das Völkerverbindende soll nicht zu kurz kommen. Ein ehemaliger FPÖ-Politiker und, wie man hört, einer der ganz wenigen wirklich engen Vertrauten von Herbert Kickl macht gerade richtig Karriere, aber in Deutschland.
1: Ja, Hans-Jörg Jenewein heißt der Herr, in dessen Wohnung bei einer Hausdurchsuchung, sagen wir, Bemerkenswertes gefunden wurde.
2: Absolut, zum Beispiel Honorarnoten an die Firma, eine Firma aus dem Umfeld des Russland-Spions Jan Masalek.
1: Ja, den könnte man sogar in Deutschland kennen, Jan Masalek. Ne? Wieder ein Österreicher, der in Deutschland Karriere gemacht hat. Mit Wirecard, da sind dann doch über 1 Milliarde ist da verschwunden.
2: Ein gesuchter Milliardenbetrüger mittlerweile.
0: Ja. Und beim Herrn Jenewein wurde im Weiteren auch gefunden ein USB-Stick zum Beispiel, auf dem sich die Daten von über 35.000 österreichischen Polizisten befunden haben. Und diese Daten sind nach Angaben der Ermittler jetzt in Moskau.
2: Und dort sind in jüngster Zeit offenbar noch sehr viel mehr Daten gelandet, vor allem aus Deutschland. Hier eine Überschrift aus der Standard: Thüringens Minister wirft AfD vor, für Russland zu spionieren.
1: Der Innenminister des deutschen Bundeslandes Thüringen sagt:
3: Schon seit geraumer Zeit beobachten wir mit zunehmender Sorge, dass die AfD das parlamentarische Fragerecht dazu missbraucht, gezielt unsere kritische Infrastruktur auszuforschen.
1: Ja, und diese Wahrnehmung belegt der Herr Minister mit Zahlen aus dem Thüringer Landtag. Dort hat in den vergangenen 12 Monaten die vom rechtsextremen Putin-Verteidiger Björn Höcke geleitete Fraktion 47 entsprechende Anfragen gestellt.
0: So unverfängliche zu Dingen von allgemeinem Interesse wie Drohnenabwehr oder Transportwege für Waffenlieferungen in die Ukraine.
1: Dazu meint der Innenminister:
3: Es drängt sich geradezu der Eindruck auf, dass die AfD mit ihren Anfragen eine Auftragsliste des Kremls abarbeitet.
0: Ja, und es stimmt zwar nicht, dass die Wirklichkeit immer die absurdesten Pointen schreibt, aber manchmal tut sie es schon. In diesem Fall zum Beispiel hat einen Tag nach dieser Spionagewarnung eine Meldung das Tageslicht erblickt, ebenfalls eine aus Thüringen.
1: Die AfD-Fraktion im Thüringer Landtag gab den Namen ihres neuen Pressesprechers bekannt. Er lautet
3: Hans-Jörg
1: Jenewein.
2: Yes! Genau der mit den Polizistendaten, die jetzt vermutlich in Moskau gelandet sind.
0: Ja, und dazu passt eigentlich wunderbar, dass die AfD Thüringen natürlich auch Anfragen zu polizeilicher IT-Struktur gestellt hat. Und da haben Sie jetzt dann jemanden vom Fach. Wenn das Klo übergeht, ruft man ja auch nicht den Tischler.
4: Die werden auch so eine Freude mit dem haben.
2: Ich glaube auch. Ja. Ich glaube auch. Wir haben Ihnen erzählt, dass wir früher eine Fernsehsendung hatten. Seit es die nicht mehr gibt, sind wir natürlich auf der verzweifelten Suche danach, Mitteln aus öffentlichen Förderungen zu bekommen.
1: Ja, wir haben sogar versucht, zwischenzeitlich eine Partei zu gründen, um an Parteienförderung heranzukommen.
0: Ja, also natürlich haben wir versucht, diese Partei möglichst breitenwirksam zu konzipieren. Mit Anliegen, auf die sich wirklich alle einigen können, also unsere Kerngebiete waren Urlaub, Schönwetter und Haustiere.
2: Ein gutes grundsätzliches Programm und die Partei hätte geheißen Humanistische Union Neuer Demokraten.
1: Und wenn Sie sich jetzt fragen sollten, warum dieser sperrige Name?
2: Wegen der Abkürzung. H-U-N-D. Hund.
1: Ja, ich weiß, im Radio ein bisschen schwierig zu vermitteln, aber das war unser Wahlplakat. Ich beschreibe es. Wir sitzen auf unseren Hunden und reiten so wie Wladimir Putin mit nacktem Oberkörper.
0: In die Zukunft, möchte
1: ich
0: sagen.
1: In die Zukunft.
0: Und was mir eigentlich immer noch sehr gut gefällt, ist, das Ganze hat so ein bisschen eine Plakatästhetik, die an die der 1920er Jahre erinnert. Und das ist so super passend, weil wir tatsächlich auch gerade Jubiläum haben.
1: Was für ein Jubiläum?
0: 100 Jahre, 20er Jahre.
1: Ach so, ja. Bin ich schon sehr neugierig auf die 30er Jahre.
0: Wer nicht?
2: Wer nicht? Wir hatten auch schon wunderbare Wahlslogans vorbereitet, zum Beispiel: Lasst uns von der Leine.
1: Ohne Maulkorb.
2: oder ein bisschen was populistisch für Kärntner im armen Assinger-Stil. Wir sind echte Hundianer.
0: Hunde, die Van der Bellen beißen nicht.
1: Die Letzten beißen die Hunde. Wir fordern aber, der Erste muss auch gebissen werden.
0: Ja, also ein bisschen Klassenkampf, aber auch viel Versöhnliches. Von alters her gilt der Befund, nur gute Menschen haben Hund.
2: Vertrauen Sie uns, Staatskünstler, denn wir sind die besten Freunde des Menschen. Ja, damit wollten wir natürlich was erreichen, was Spezielles. Wir wollten ein bisschen aus unserer Blase herauskommen.
0: Ne? Genau.
1: Ja. Und in eine ganz andere Blase hinein. Liebe Freunde, bevor dieses Land endgültig vor die Hunde geht, sagen wir, es ist Zeit, dass das Recht dem Hund zu folgen hat und nicht umgekehrt, liebe Freunde.
2: Liebe Freunde, unsere erste Forderung lautet deshalb auch Schluss mit dem Kackerl-Sackerl-Terror und der daraus resultierenden Bückpflicht. Sofortige Rückzahlung aller wegen dieser Gutmenschen-Zwangsverordnung verhängten Strafen.
0: Ja. Und wir können uns doch alle noch erinnern, wie es früher einmal war, oder? Ja, wann an den ersten schönen Tagen unsere Hunderl ihre liebenswerten Stoffwechselprodukte am Asphalt hinterlassen haben und es dann langsam zu köcheln begonnen hat. Und da hast du gespürt, das ist unsere Luft für unsere Leute.
1: Wir sollten uns aber auch alle an die gute Alt-Wiener Lebensweisheit erinnern. Da musst du einmal hinriechen, wo der schon hingeschissen hat.
0: Und niemand erfüllt diese goldenen Worte.
2: Entschuldigung, ich habe Sie unterbrochen, Herr Kollege. Entschuldigung.
0: Niemand erfüllt diese goldene Regel besser als eben unsere Hunde. Und da können irgendwelche Laktoseintoleranten, Dachterrassen, Bobo-Wohnungskatzen niemals mithalten, liebe Freunde.
2: Bitte, um, liebe Freunde, mal einmal ganz kurz klarzustellen, ja? Wir sind nicht katzenfeindlich. Wir sind hundefreundlich. Mit gut integrierten Katzen haben wir kein Problem. Aber wir sagen trotzdem ganz klar, wir fordern Hundeschulpflicht für Katzen.
1: Und selbstverständlich ein Miau-Verbot in den Pausen, ja. Meine lieben Freunde. Ja.
0: Denn wir sind ja bereits an einem Punkt angelangt, liebe Freunde, dass du dich in der eigenen Heimat einfach nicht mehr sicher fühlen kannst, weil es Gegenden gibt, wo du die ganze Nacht nicht ein einziges Bellen eines Wachhundes vernehmen kannst.
1: Und da muss man schon noch einmal die Frage stellen dürfen, woher kommen diese Katzen denn eigentlich? Weil die kommen nicht vom heimischen Bauernhof. Diese Katzen kommen aus Siam, das sind teilweise Berge.

0: kommen, wo wir aber ganz deutlich sagen, wenn ein Hund einen anderen Hund attackiert, müssen wir Österreicher neutral bleiben.
1: Ja, wir verlangen sicher keine Sanktionen, meine lieben Freunde, weil oft einmal wurde der große Hund vom Kleinen provoziert, liebe Freunde.
2: Und da kann gerade ich leider oder muss ich leider aus bitterer Erfahrung darüber berichten. Ihr werdet es alle mitbekommen haben, liebe Freunde. Ja, ja, mein Dobermann hat da so einen Zwergrattler, hat da mal ein bisschen hergebissen, ja. Und natürlich war in den Systemmedien kein wichtigeres Thema. Skandal, Skandal, Skandal. Aber dann hat sich sehr wohl herausgestellt, dass dieser Zwergrattler im Begriff war, einen sich gegen meinen Hund richtenden Rudelbündnis anzuschließen, sodass also mein Hund lediglich in legitimer vorgezogener Selbstverteidigung gehandelt hat, als er notgedrungen im Rahmen dieser Spezialoperation sich eben Teile des Zwergpinschers oder was das war, einverleibt hat.
0: Ja, liebe Freunde, das ist schon einmal an der Zeit, dass man eine Systemfrage stellt, nämlich, was unternimmt eigentlich unsere Bundesregierung gegen die Überkatzung unseres Landes? Hm? Nix, ganz im Gegenteil, die tut sich auch noch zusammen mit einem Bill Gates und führt eine Chip-Pflicht für Hunde. Denn nur der gechippte Hund ist das systemkonforme, steuerbare Schlafschäfer. Danke.
1: Und ein harmloser Infekt wie die Tollwut wird natürlich zu einer Krankheit hochstilisiert aus Liebdienerei vor der Pharmaindustrie, meine lieben Freunde. Und da kommt natürlich eine Impfpflicht, obwohl die Nebenwirkungen dieser Impfung noch nicht einmal erforscht sind, meine lieben Freunde.
2: Und das ist aber leider erst die Spitze des Eisberges. Wir wissen es doch alle im ach so schicken 7. Wiener Gemeindebezirk. Da gibt's diese berüchtigte Pizzeria, wo im Keller die Hundewelpen in eisernen Käfigen gefangen gehalten werden, damit sich die internationalen Eliten von Brüssel bis an die amerikanische Ostküste an deren unschuldigem Blut laben.
0: Liebe Freunde, wir halten zusammen. Von der Dogge bis zum Pudel, wir stehen treu zu unserem Rudel. Ja.
2: Und für uns alle gilt, wir wollen uns nicht mehr verkriechen, nur weil wir gern an Pöppchen riechen. Prost!

0: Also jemand, der unsere Partei hundertprozentig unterstützt hätte, wäre wahrscheinlich Wladimir Putin gewesen.
1: Ja, wobei man sagen muss, um den herum ist ja gerade im deutschen Sprachraum ein rechtes Gedränge.
2: Absolut, aber wir in Österreich haben da eine absolute Spitzenleistung erbracht zu dem
0: Lange nach dem Einmarsch von Putin in der Ukraine und lange nachdem schon Wirtschaftssanktionen verhängt wurden, hat die österreichische Wirtschaftskammer eine Broschüre herausgebracht, die hat sie veröffentlicht, und zwar mit dem Titel Russland, los geht's.
2: Tatsächlich, ist echt. Darin erfährt man, wie man trotz der Sanktionen gegen Russland weiterhin gute Geschäfte mit dem Putin-Regime machen kann und was man dabei besonders beachten sollte. Wir zitieren aus dieser Broschüre.
3: Große Ermessensspielräume und niedrige Gehälter einfacher Beamter begünstigen Problemsituationen, die zu unorthodoxen Vorgehensweisen führen können.
2: Für die bessere Planung dieser unorthodoxen Vorgangsweisen gibt es auch einen wertvollen Hinweis.
0: Achtung! Bitte beachten Sie, dass derzeit sanktionsbedingt westliche Kredit- und Bankomatkarten in Russland nicht funktionieren. Nehmen Sie Barmittel ausreichend für Ihre Geschäftsreise mit.
1: Ja, also nicht vergessen,

0: immer einen großen Schalenkoffer mit Bargeld mit einchecken. Natürlich kostet es Übergepäck, aber vor Ort ist man dann doch froh, wenn man ein bisschen unabhängig ist.
1: Und sollten Sie sich Sorgen machen, dass Ihnen möglicherweise was überbleibt? Auch dafür hat die Wirtschaftskammer einen wertvollen Tipp.
0: Moskau und St. Petersburg bezaubern ihre Einwohner und Gäste mit Luxusrestaurants. Auch der Abenteuerurlaub kommt nicht zu kurz.
1: Abenteuerurlaub ist eine pfiffige Umschreibung, oder? Ja, wie hätte man das vielleicht noch ein bisschen deutlicher zum Ausdruck bringen können? Auch Latexallergiker kommen auf ihre Rechnung.
2: Das Motto der Wirtschaftskammer ist also offensichtlich: Das bisschen Krieg ist uns egal, der Rubel rollt bis zum Ural.
1: Ja. Das könnte auch für die Zukunft Österreichs gelten. Nämlich die entscheidende Frage in Österreich lautet: Wird es nach den nächsten Wahlen eine Volkskanzlerrepublik geben?
0: Ja, so eine richtig reinrassige Volkskanzlerrepublik wahrscheinlich noch nicht. Dazu bräuchte doch die absolute Mehrheit.
2: Der Herbert Kickl.
0: Herr Kickl. Ja. Aber ich glaube, es wird viel davon abhängen, von den Koalitionsverhandlungen, ob er vielleicht im bürgerlichen Lager innerhalb der Partei wichtige Einflusszentren findet, denen auch vor allem die wirtschaftliche und kulturelle Integration des eurasischen Raums ein Herzensanliegen ist.
3: Also sowas wie die Wirtschaftskammer?
0: Genau, die Wirtschaftskammer, ja.
2: Ja, aber was wäre das dann für eine Koalition?
0: Ja, ein bisschen ein Hybrid. Also es wäre eine innerösterreichische Koalition, die aber gleichzeitig also Minderheitenmitglied in einer multipolaren internationalen Koalition ist.
2: Okay, wird der Juniorpartner in einer multipolaren internationalen Koalition?
0: Ja,
2: okay, gut. Aber wer der Seniorpartner dort den Takt angibt, ich glaube, das ist uns allen bewusst, oder?
1: Ja, das ist uns bewusst.
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1: Dankeschön. Vielen herzlichen Dank. Einen wunderschönen guten Abend, meine sehr verehrten Damen und Herren, von der Bühne des Kursaals Meran. Mein Name ist Robert Palfrader und es ist mir eine Ehre, Sie an diesem Abend begleiten zu dürfen. Warum die Wahl auf mich gefallen ist, warum gerade ich diesen Abend moderieren darf, ist leicht erklärt. Der Salzburger Stier ist ein internationaler Radiokabarettpreis, hinter dem öffentlich-rechtliche Sender aus der Schweiz, Deutschland, Südtirol und auch Österreich stehen. Und ich habe als einer der ganz, ganz wenigen Verbindungen zu all diesen Ländern. Ja, zu jedem einzelnen dieser Länder habe ich eine Verbindung zu Südtirol, weil mein Vater Südtiroler war, ist in St. Vigil in Enneberg geboren. Seine Muttersprache war übrigens nicht Deutsch, auch nicht Italienisch, sondern Ladinisch. Mein Vater war ein Rätoromane, deswegen spreche auch ich ein paar Worte Ladinisch und kann sagen, ai Ladins toffetele kü. Und wenn Sie wissen wollen, was das heißt, müssen Sie leider Gottes nach St. Vigil in Enneberg fahren. Tut mir leid. Bezug zu Österreich, logisch, ich bin dort geboren, habe dort meinen Hauptwohnsitz und zu Deutschland habe ich auch einen Bezug, weil ich dort sehr, sehr oft vor einer Filmkamera oder auf einer Kabarettbühne stehen darf und ich kann mit den kulturellen Unterschieden zwischen Österreichern und Deutschen umgehen. Ich habe das gelernt in all diesen Ländern, da gibt es Unterschiede. Die Deutschen haben nämlich Charaktereigenschaften, die kennt man in Österreich so nicht. Die sagen zum Beispiel sehr oft sehr deutlich, was sie sich denken. Bist in Österreich ein Soziopath? Nein? Und mit der Schweiz verbindet mich auch etwas, das wahrscheinlich bis an mein Lebensende halten wird, ein in Schweizer Franken zu Buche stehender Fremdwährungskredit. Sie sehen, kaum einer, der geeigneter wäre als ich, wobei es ist ja eigentlich fast egal, wer heute moderiert, das geht auch mit einer hirnlosen Sprechpuppe wie mir. Es ist egal, weil dieser Abend soll allein den diesjährigen Preisträgern des Salzburger Stiers gehören, von denen ich jetzt den ersten vorstellen darf. Meine Mutter findet mich genial. So heißt ein Hit aus Markus Schönholzers aktuellem Programm Die Schönholzers. Darin geht es um die Mutter, die demjenigen bedingungsloses Vertrauen schenkt, der selber noch keines hat, dem eigenen Sohn. Markus Schönholzer, 1962 in den USA geboren, hat beim Umzug der Familie in die Schweiz einen Traum mit im Gepäck. Er will unbedingt Basketballer werden. Die Mutter spricht dem eher kleinen Markus jahrelang gut zu, das werde schon, denn es fehlt ja nur noch der letzte Meter. Davon, dass wahre Größe eines Menschen nicht in Zentimetern gemessen wird und wie groß er wirklich ist, davon können Sie sich jetzt überzeugen, meine Damen und Herren, Markus Schönholzer.
2: Hallo. Hey. Sali Ciri. Sali Meran. Hallo Stier. Hoi. Hey. Oh. So fühlt sich nun also eine Preisverleihung an. Irgendwie erhaben. Ja, ich glaube, ich schwebe ein bisschen. Ja. Können Sie sehen? Ja. Von unten? Ja, nicht. Es ist mehr ein inneres Schweben. Ja, ich habe mir ja lange überlegt, wie ich mit meinem Auftritt hier den feierlichen Ansprüchen einer solchen Veranstaltung überhaupt gerecht werden kann. Und Es wurde mir relativ klar, es ist einfach. Ich beginne mit dem Rezitat eines meiner schönsten Gedichte in Begleitung von gehobener klassischer Gitarrenmusik. Funktioniert ja immer. Ich wünsche viel Vergnügen.

0: Schön, gell? Ja, diese Melodie, sie erinnert mich immer an ein Chateaubriand bei Kerzenlicht in einer Landbeiz mit meiner Frau. Ja, wir hatten einen schönen Abend, man brachte uns nett zum Tisch und ich begrüßte das etwas jüngere Paar am Tisch nebenan, grüezi miteinander, grüezi, ja. Und ich merke sofort, die Stimmung am Tisch nebenan ist schlecht. Nun, was es da gibt, verstehe ich nicht recht. Ja, vielleicht hat sie Zahnweh oder eher Nierensteine. Ja, vielleicht wollen die Kinder und kriegen noch keine. Oder es liegt an den Kindern, die sie schon haben. Schlaflose Nächte, Erziehungsaufgaben. Und egal, ob nun Nagelpilz oder Ekzeme, die beiden, die haben extreme Probleme. Und um was es da geht, lässt mir keine Ruhe. Und ich höre dem Paar aufmerksamst zu. Und meine Frau am Tisch vis-à-vis von mir sagt, Markus, hey, was ist mit dir? Du hörst mir überhaupt nicht zu. Und ich sag, doch, doch, ich höre zu, aber du, da geht grad was ab am Tisch nebenan. Ne? Hörst du die Frau, hörst du den Mann? Und jetzt hört auch sie diese Disharmonie. Und wir verfolgen entrückt, was die beiden bedrückt. Und wir merken geschwind, du, da geht's nicht um Kind. Es ist etwas wegputzen, weg Ziggis und Äschen, aufstehen am Morgen und Wäsche in einer Tasche. Und immer müsse alles immer nur sie und das, was er müsste, mache er nie. Ja, und wir essen und wir trinken und wir hören in Ruhe dem Streit am Tisch nebenan aufmerksamst zu. Du, da sehe ich in der Beiz ein weiteres Paar, das schaut rüber zu uns und fragt sich offenbar, ja, weshalb wir so still sind, ja, warum wir so schweigen. Ja. Die fragen sich jetzt, was ist wohl los mit den beiden? Ja, das ist mir jetzt peinlich, das ist mir nicht recht. Jetzt meinen die beiden, uns gehe es schlecht. Ja, die meinen wohl, wir seien eins von den Paaren, welches nach vielen aufopfernden Jahren kauend und grantig im Restaurant säßen und schweigend ihr Chateaubriand essen. Dabei sind wir beide, das ist sonnenklar, in Sachen Beziehung ein Vorzeigepaar. Ja, und um zu beweisen, wie gut es uns geht, mache ich Smalltalk, ich lache, ich rede und hoffe, es werde den beiden so klar. Hier handelt es sich um ein glückliches Paar. Doch meine Frau schweigt. Ja, sie faucht mich gar an. Ja, es sei gerade spannend am Tisch nebenan. Ja, bis endlich still, ja, halt endlich den Rand. Sonst hört man ja gar nichts am Tisch nebenan. Ja. Und ich hock aufs Maul, obwohl ich nicht will. Und an unserem Tisch ist wieder mucksmäuschenstill. Ja. Jetzt schauen mich die beiden schon mitleidig an. Die denken jetzt sicher, dieser arme Ehemann. Ja, fertig jetzt. Ich gehe rüber zum Tisch und sage denen beiden, wie die Sachlage da ist. Ja, es seien nicht wir, die einen Streit hätten eben, nein, Streit hätten die am Tisch gleich daneben, ja, die hegen schwierig, ja, die hegen schwer, ja, sie hegen das Kniet und sie hegen das Kehr und für Details wäre es jetzt wohl am besten, wenn sie sich gleich zu uns übersetzt. Ja, es habe noch Platz und man höre dort gut, was sich am Tisch nebenan genau tut. Ja, zuerst haben sich die beiden geziert, doch ich hab sie nett zu uns rübergeführt. Und so sind wir zu viert noch lange gesessen, haben zugehört und Crème Brûlée gegessen und erfuhren dann live am Tisch nebenan, wie schnell eine Beziehung zu Ende gehen kann. Ja, Und dann haben wir bezahlt und dann sind wir nach Hause. Danke.
1: Danke. Danke.
0: Merci. Danke. Ich möchte diesen schönen Anlass hier nutzen, um Sie, liebes Publikum, in mein Leben und Werk einzuführen. Ja. Es ist mir ein großes Anliegen, Ihnen diesen Kleinkünstler hier etwas näher zu bringen. Ja. Deshalb jetzt ein paar biografische Details. In Amerika geboren, emigrierte ich 1973 mit der gesamten Familie Schönholzer in die Schweiz, wo ich sofort in eine tiefe und akute Pubertät fiel. Ja. Ja, und dort habe ich auf ziemlich spektakuläre Art und Weise die Übersicht, aber auch mich selber verloren. Ja, es war ein bisschen so, wie wenn ich mich bei der Abreise in New York zu Hause vergessen hätte. Da bin ich nun ein

Amen. Ich bin sicher kein Schweinsfilet. Ja, die fliegen ja gar nicht, nee. Da bin ich eher ein Dudelsack. Ja. Manchmal denke ich auch Heilandsack.

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Danke. Ja, diese Pubertät, die Pubertät heißt ja Pubertät, weil man in der Pubertät fast etwas tät, das dann aber nicht tut. Ja, ja, sonst würde es ja Pubertät heißen. Ja, also der Bub, er tät schon, aber er tut nicht. Ja, Bub, er tät, ja. Markus, willst du mit uns in die Sommerferien? So der Vater. Nein. Ja, dann willst du vielleicht in ein Sommerlager? So die Mutter. Nein. Ja, dann gehst du zur Tante und zum Onkel nach Mümliswil. Mümliswil. Heute geht's nach langweilig zu meiner Tante langweilig. Die Zugfahrt ist langweilig. Begrüßungsküsse langweilig.

langweilig. Ja, lustigerweise war es genau diese Tante, die in den Estrich stieg und mit einer Gitarre runterkam, mir die Gitarre in die Hand drückte und sagte, Markus, mit der habe ich also gar nie etwas anfangen, aber vielleicht ist das etwas für dich. Ja, gut. Und mein Leben hat sich für immer verändert. Endlich konnte ich meine tiefsten Gefühle mit einem Instrument ausdrucken. Hey, wenn du mal so einen Akkord kannst, das fährt dann anders ein. Und ich bin mit dieser Gitarre nach Hause gegangen in mein Zimmer und habe das Lied zu üben begonnen, was mir damals so gut gefiel. Oh, was? Wo ist?

0: Ja, das Lied, das hat mir einfach sehr gut gefallen. Ja, ja, ja, ja, ja, ja, ja, danke. Ja. Für alle, die das Lied vielleicht noch nicht so gut kennen, es handelt von einer Kokosnuss. Ja, ja, und sie ist geklaut worden. Nur weiß man eben nicht von wem. Und deshalb singen ja auch die Affen in diesem Urwald, ja, wer hat die Kokosnuss geklaut, ja. Was uns dann aber zu einer weiteren hochinteressanten Frage führt, nämlich, wo ist die Kokosnuss? Die könnte jetzt irgendwo in diesem Urwald sein, ja. Ja, und deshalb singen ja dann auch die Affen, hä? Wo ist die Kokosnuss, wo ist die Kokosnuss, wer hat die Kokosnuss geklaut? Lauter legitime Fragen, hä? Wo ist die Kokosnuss, wer hat die Kokosnuss geklaut? Hey, die Kokosnuss, wer hat die Kokosnuss geklaut? Ja, und die Eltern haben mich schon bald in den Gitarrenunterricht geschickt, ja, damit ich eine halbe Stunde in der Woche auswärts spiele, ja. Ja, ich konnte schon bald neue Sachen, muss mal hören. Ja.
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0: Ja, ja, Entschuldigung, ich schweife ab. Eigentlich wollte ich euch ja nur erzählen von dieser hochinteressanten sechsten Strophe, wo dann endlich auskommt, wer diese Kokosnuss wirklich geklaut hat. Weiß es noch jemand? Hä? Das Affenbaby, klar, ja, natürlich. Das ist mir aber eingefahren als Bube. Also bei uns im Dorf hätte es kein Kind gehabt, das sich getraut hätte, so etwas Wildes zu machen. Riecht ja ein bisschen nach Revolution, wenn Sie mich fragen. Ja. Für mich wäre das ein Zeichen des Widerstands. Ja. Ja, ein Symbol der Befreiung. Eine Kinderhand, die eigenhändig die Weltordnung in die Hand nimmt und auf den Kopf stellt. Und endlich mal jemand, der sich wehrt gegen die festgefahrenen Machtgefüge auf dieser Welt. Und dieses kleine Wesen, das war für mich war das der Robin Hood, nein, sogar der Che Guevara von allen Halbwüchsigen. Ja. Und was wollte uns dieses kleine, mutige Tier mit dieser großartigen Tat sagen? Auch ich, kleiner Affe, habe das Recht auf eine Kokosnuss. Auch ich, kleines Wesen, habe das Recht auf große Träume. Und ja, ich habe diese Kokosnuss geklaut, aber nicht für mich. Nein, für dich und für dich und für dich und für dich. Für alle unterdrückten Wesen auf diesem Planet. Und ich bin in mein Zimmer gegangen und habe begonnen, gegen meine Unterdrücker anzuspielen. Ja. Fock die Entchenliste! Nieder mit dem Kompostkübel Entleerungszwang! 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Und ich wollte gerade mit einer meiner gefürchteten Mundharmonika-Solos beginnen. Da kam der Vater ins Zimmer und sagte: Markus! Jetzt aber sofort den Rasen mähen. Und ich, Markus Theodor Schönholzer, bin vor den Vater hingestanden, habe ihm in die Augen geschaut und habe ihm ins Gesicht gesagt: Okay, dann mache ich jetzt das mit dem Rasen.

Jahren hat sich mein Hirn nochmals im eigenen Saft gedreht. Ja. Und in meinem Körper haben sich Gefühle entwickelt, Anziehungskräfte, die man mit reiner Physik nicht erklären kann.

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1: Aha, sagte mein Naturwissenschaftlervater, das ist jetzt Physik. Ein typischer Fall der Zungenhaftung. Sieht man selten so schön. Ja, das ist, weil Metall ein so guter Wärmeleiter ist. Und weißt du auch warum, Markus? Es ist alles wegen der atomaren Struktur, Markus. Also, ja, ein Metall verteilen sich die Atome in einem regelmäßigen Gitternetz und innerhalb dieses Gitternetzes können sich die Elektronen frei bewegen. Das führt zu einem sogenannten Elektronengas, Markus, musst du dir merken. Ja, und genau dieses Elektronengas macht dann das Metall zu einem besonderen... Ja. Hörst du mir überhaupt zu, Markus?
0: Ja, ist interessant. Interessant.
1: Ja, interessant, ja. Faustdick gelogen war das natürlich. Alles, was mir der Vater damals sagte, ist mir hier zu diesem Ohr rein, hier runter am Arsch vorbei und zu diesem Ohr wieder raus. Ja. Der einzige Mann auf der Welt, der mir damals etwas hätte sagen dürfen, wäre Mr. John Lennon gewesen. Ja, seine These, dass man im Bett liegen bleiben und trotzdem die Welt verändern kann, ja, das hat mir als Teenie extrem eingeleuchtet. Ja, so wie der wollte ich werden, ja. Natürlich auch so berühmt. Ja. Und deshalb habe ich mir auch Gedanken gemacht, wie ich vielleicht auch mal einen Hit schreiben könnte. Durch

Danke! Merci. Ja. Mein allererster Auftritt im Hirschen, in der Beiz, wo ich aufgewachsen bin, das war ein voller Erfolg. Ja. Und es folgten etliche Auftritte in stillgelegten Luftschutzkellern und Jugendclubs im ganzen Quartier. Ja. Ja, ich habe angesungen gegen den Hunger, gegen die Arbeitslosigkeit, gegen die Umweltverschmutzung und gegen kein Honorar. Ja. Und ich habe mir solche Mühe gegeben, aus meiner Berufung endlich einen Beruf zu machen. Und ich habe in der Not auch einen Job angenommen, den ich vielleicht nicht hätte annehmen sollen. Ja, ich

Okay. Danke. Wissen Sie, das Leben als freischaffender Kleinkünstler, das kann schön hart sein. Ja? Ja, und irgendwann mal kommt der Tag, an dem du nicht mal mehr an dich selber glaubst. Ja? Und dann fällt die Stimmung in den Keller, in etwas so tief. Das, ja. Ja, und dann ist es höchste Zeit, dass du jemanden machst, der an dich glaubt. Ja? Ein eigenes Kind. Ja, es funktioniert immer. Ja? Gell, Papi, du bist der Größte. Ja, Kind, ich bin der Größte. Ja. Und gell, du bist auch der Schönste und der Schnellste. Ja, Kind, ich bin der Schönste und der Schnellste. Ja. Es tut so gut. Ja. Ja. Und endlich kann man all diese aufgestauten Frustrationen über die verpeilten Vorsätze und die vergurkten Ziele in ein wehrloses, kleines Gegenüber hineinprojizieren. Ja. Ich sage euch, Kinder, ein wahres Geschenk.

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Danke. Hey, danke. Und inzwischen bin ich 64 Jahre alt und habe sogar noch ein zweites Kind und dank meiner lieben Frau auch endlich ein regelmäßiges Einkommen. Ja, ja. Oh, und jetzt habe ich sogar, oder gleich, kriege ich noch einen Stier. Und der macht mir Mut und der macht mir Freude. Und ich möchte all den Menschen danken, die mir auf dem Weg hierhin geholfen haben. Allen voran meine Familie, die da ist heute Abend. Hey, merci vielmal. Herr Emmi, hey. Super, sehr. Danke vielmal. All die Berg- und Talfahrten, die wir gemacht haben miteinander. Eine super Zeit war, aber auch Scheiße zwischendurch. Ja. Und wem wollte ich noch Danke sagen? Am Schweizer Radio. Schweizer Radio, wo seid ihr überhaupt verteilt in diesem Raum? Euch vielen Dank für die Unterstützung über die Jahre. Ohne euch gäbe es mich gar nicht. Ja? Und dann natürlich meinen Regisseur, Paul Steinmann. Gell? Und die ganzen Leute, die aus Zürich oder Umgebung mitgekommen sind. Kann ich mal eure Hände sehen? Ja, ist doch jemand gekommen. Nein, schön, dass ihr dabei wart. Und ihr, liebes Publikum, ihr habt mir einen schönen Abend beschert. Vielen Dank für euren... Vielen Dank. Hey. Von mir aus könntet ihr mir jetzt jeden Abend einen Stier schenken. Ich könnte mich daran gewöhnen. Ja. Ja, wissen Sie, es ist ja nicht so, dass im Alter das Verlangen nach Streicheleinheiten nachlässt. Nein, es nimmt verdammt noch mal zu. Ja, weil die Haut wird ja im Alter ein bisschen dicker und die Sinne werden ein wenig stumpfer. Und man sehnt sich nach früher, als man all diese tollen Gefühle zum allerersten Mal hatte. Ja, und man geht auf die Suche nach neuen, größeren, geileren Gefühlen, damit das Leben wieder riecht und schmeckt und kratzt und biest, wie früher, als man noch jung war.

Versucht's doch mal mit diesem neuen Gefühl. Ihr steht am Morgen früh auf. Die Sonne ist noch nicht aufgegangen. Und ihr geht in euren Hauspantoffeln und im Morgenmantel rüber zum Nachbarn. Der hat seit neuestem einen Hühnerstall. Und ihr schleicht in den Stall und ihr klaut dort ein Ei. Und ihr schliecht mit dem Ei wieder heim. Geht ihn mit dem Ei in die Küche, nehmt ein Glas und trennt dort sorgfältig das Eigelb vom Eiweiß. Und mit dem Eigelb im Glas in der einen Hand und mit dem Pinsel in der anderen Hand geht ihr raus auf den Balkon. Setzt euch in den Liegestuhl, öffnet den Bademantel und pinselt den ganzen Bauch voll Eigelb ein. Und die Sonne, die inzwischen am Horizont aufgegangen ist, brennt auf eurem Bauch. Zieht euch die Haut zusammen. Vor euren eigenen Augen wird euer Bauch 100 Jahre älter. Vor euren eigenen Augen wird eure Haut ganz runzlig und ihr denkt, das ist ein neues Gefühl. Ein ganz neues Gefühl. Ja, und beim Anblick eures Runzelbauchs denkt ihr, ja, vielleicht war ich in einem früheren Leben ein Elefant. Ja. Habe in der Kalahari über meine Herde gewacht. Ja. Und wer ein ist Nacho, der ist sofort Dracho, gegen dich ist keiner Nacho. Und der

Und am nächsten Tag nehmt ihr den neu entdeckten Elefanten in euch mit ins Büro. Mit, ja, gleich mit ins Chefbüro. Gleich mit an die Lohnverhandlung, ja. Und jetzt habt ihr Elefantenhaut, ja? Verteidigt euer Revier und sagt mal all die Sachen, die euch schon seit Jahren auf der Zunge lagen. Und das, das ist ein neues Gefühl. Ein ganz neues Gefühl. Auch für den Chef. Und am nächsten Morgen kommt ihr ins Büro und es liegt auf eurem Schreibtisch ein Brief. Ein Brief. Ihr macht den Brief auf und da steht: Wir danken für Ihre offene und ehrliche Art. Wir wünschen Ihnen alles Gute auf dem weiteren Lebensweg. Und Ihr Schreibtisch muss bis um 11 geräumt sein. Ja, das ist jetzt, das ist jetzt einfach ein hoher Schießdreck. Das ist so beroffen, gemein, meine, das ist eine Zumutung. Nach all den Jahren und all den Sachen, die ihr für diese Firma gemacht habt, diesen Abgang hast du nicht verdient. Ja, und jetzt? Was machst du morgen? Was machst du übermorgen? Was mache ich? Übermorgen. Das ist ein neues.

0: wünsche euch ein schönes Leben. Tschüss.
1: Vielen Dank. Danke vielmals. Danke vielmals. Merci. Tschüssi. Danke.
2: Dankeschön, lieber Markus Schönholzer. Ich darf jetzt aus der Jurybegründung zitieren. Schönholzers Lieder sind nicht unbedingt biografisch, aber persönlich. Sie berühren, ohne sentimental zu sein. Sie sind überspitzt und doch so nah am Alltag, am Leben. Wer in einen Theaterabend mit Markus Schönholzer geht, wird Lachen und Tränen in den Augen haben, aber nicht nur vom Lachen. Man wird sich ertappt fühlen und gesehen und am Weg nach Hause eine Melodie von ihm pfeifen. Seine Mutter hat also recht gehabt. Zwar ist aus Markus Schönholzer kein großer Basketballer geworden, dafür aber ein großer Musikkabarettist. Und deswegen zeichnet die Schweizer Jury ihn mit dem Salzburger Stier 2026 aus, denn Markus Schönholzer und seine Kunst, die sind genial.
1: Hey. Danke vielmals. Merci. Ach, vielen herzlichen Dank. Padam, padam, pam, pam, pam. Ich muss ab.
3: Das war der 45. Radiokabarettpreis Salzburger Stier. Sie hörten den Schweizer Preisträger Markus Schönholzer und zuvor Ausschnitte von der Eröffnungsgala zum Radiokabarettpreis Salzburger Stier 2026 mit Florian Schäuber, Thomas Maurer und Robert Palfrader als Wir Staatskünstler. Aufgezeichnet wurden die Veranstaltungen am 23. und 24. Mai im Kursaal Meran als Gemeinschaftsproduktion von ARD, ORF, RAI Südtirol und dem Schweizer Radio SRF. Und nächste Woche hören Sie an dieser Stelle den deutschen Preisträger Bodo Wartke. Bodo Wartke wurde unter anderem für sein neues Programm Wunderpunkt ausgezeichnet. Der folgende Song Mixtape stammt aus diesem Programm.
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1: Bodo Wartke und sein Song Mixtape. Einer der größten Erfolge von Bodo Wartke in den vergangenen Jahren waren deutsche Zungenbrecher, die er zu internationalem Erfolg geführt hat. Barbaras Rabarbaba zum Beispiel verbreitete sich über das Netz viral. Jetzt hier bei WDR 5 Bodo Wartke und Marti Fischer mit Barbaras Rabarbaba.

0: Barbaren ihren Bartbarbier fein nach getaner Arbeit noch in die Rhabarberbar ein.
1: Da tranken sie dann gemeinsam an der Bar noch ein Bier, die Rhabarberbarbaren und der Bartbarbier.
0: Und aßen dazu bar jeder Barbarei ein Stück Rhabarberkuchen.
1: Ich glaube, es waren zwei.
0: Ja, da wurden sogar ganz harte Männer nahbar.
1: Und das alles dank Barbaras Rhabarber.
2: 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Da kam die Polizei, ja, wo wart denn ihr? 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
3: Bodo Wartke und Marti Fischer mit Barbaras Rhabarberba. 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Moderation Robert Palfrader. 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
9: Es ist 17 Uhr. 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
10: Die Nachrichten mit Marian Meinker. Guten Tag. In Bonn ist der Kabarettist Konrad Beikircher beigesetzt worden. Zuvor verabschiedeten sich Familie, Freunde, Weggefährten und Bürger von ihm. Beikircher war 80 Jahre alt geworden. Jochen Hilgers berichtet von der Trauerfeier aus Bonn.
11: Also viele Bonnerinnen und Bonner, mit denen man hier spricht, die haben sofort ein Lächeln im Gesicht, wenn sie alleine den Namen Konrad Beikircher hören. Er war wahnsinnig nahbar, er hat mit den Menschen gesprochen. Viele haben auf ihren Handys dann auch Fotos von sich und Konrad Beikircher. Und was sie ihm nie vergessen werden, das ist das Rheinische Grundgesetz, das Konrad Beikircher erfunden hat. Es musste ein Südtiroler vielleicht sein, der den Rheinländern den Spiegel vorhält. 11 Gebote. Und die fangen an mit dem ersten Gebot, it is, wie it is.
10: Italien kämpft mitten in der Urlaubssaison mit einem größeren Waldbrand. Am steilen Westufer des Gardasees brach ein Feuer aus und breitete sich schnell aus. Mehr als 200 Menschen mussten zwischenzeitlich in Sicherheit gebracht werden. Ein Großaufgebot der italienischen Feuerwehr setzt unter anderem Löschflugzeuge und Hubschrauber ein. Serbien und die Ukraine wollen wirtschaftlich enger zusammenarbeiten. Der ukrainische Präsident Selenskyj unterzeichnete in Belgrad mit dem serbischen Staatschef Vučić entsprechende Erklärungen. Für Serbien ist der Schritt außergewöhnlich. Das Land steht bislang Russland sehr nahe, möchte aber auch Mitglied der EU werden, berichtet Nathalie Amiri.
12: Selenskyjs Ziel war es heute, Serbien näher an die EU, an Europa wieder heranzurücken. Regierungsvertreter haben auch im Vorfeld gesagt, wir müssen es schaffen, Serbien von Russland loszueisen. Und für Präsident Vučić war es heute wichtig, nach Brüssel ein Signal zu senden. Seht ihr, wir sprechen mit Selenskyj, wir unterstützen die Ukraine, nicht in allen Punkten, aber wir stehen dann doch hinter diesem Land.
10: Und das ist auch noch Thema. Nordrhein-Westfalen und drei weitere Bundesländer haben das Sonntagsfahrverbot für Lkw ausgesetzt. Es ist eine Reaktion auf das Niedrigwasser vieler Flüsse. Transporte sollen auf die Straße verlegt werden. In Essen feiern tausende Schwule und Lesben sowie andere queere Menschen den Christopher Street Day. Am Abend soll es auf der Ruhr Pride eine Schweigeminute für die Opfer des Berliner CSD geben. Auf Mallorca haben erneut Inselbewohner gegen den Massentourismus demonstriert. Sie sehen in der hohen Zahl von Urlaubern den Grund für den Wohnungsmangel auf Mallorca. In der zweiten Fußball-Bundesliga ist Arminia Bielefeld mit einer Niederlage in die Saison gestartet. Die Mannschaft verlor beim SC Karlsruhe 1:2. Der aus einem Naturwildpark in Haltern am See entflohene Luchs ist tot. Das hat der Betreiber des Parks bestätigt. Man habe das Tier aus Sicherheitsgründen erschießen müssen. Markus Holtrichter für WDR aktuell.
13: Der 2-jährige Luchs mit dem Namen Mikaesch soll den Hund von Spaziergängern bedroht haben. Daraufhin habe die untere Naturschutzbehörde des Kreises Recklinghausen genehmigt, die Raubkatze erschießen zu lassen. Den Schuss hat ein Jäger abgegeben. Noch ist unklar, wie der Luchs aus dem Tierpark entwischen konnte. Mikaesch war bereits knapp 2 Wochen in den Wäldern rund um Haltern unterwegs. Für Menschen gelten die scheuen Raubkatzen als ungefährlich. Sie jagen Wildtiere.
10: Das war WDR aktuell. Das Wetter in Nordrhein-Westfalen. Bis zum Abend bleibt es sonnig und trocken bei 20 bis 27 Grad. Morgen dann wieder viel Sonnenschein. Am Nachmittag ziehen vom Rheinland und von Südwestfalen mehr Wolken auf. Es bleibt aber meist trocken und wird noch heißer. Die Waldbrandgefahr ist weiterhin hoch. In Wermelskirchen bis 30 Grad, in Attendorn und Olpe bis 31 und in Witten und Bedburg bis 32 Grad. Am Montag dann Sonne und Wolken, vereinzelt kurze Schauer bis 31 Grad. Die Zeit 17:04 Uhr. 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Die A3 Köln Richtung Oberhausen ist zwischen Kreuz Breitscheid und Kreuz Kaiserberg wegen Bauarbeiten bis Montag früh gesperrt. 2 Kilometer Stau. A3 Oberhausen Richtung Köln zwischen Oberhausen-Lierich und Kreuz Kaiserberg etwa 10 Minuten plus 3 Kilometer Stau. Die A42 Dortmund Richtung Kamp-Lindfort ist zwischen Herne-Börnig und Herne-Horsthausen wegen Bergungsarbeiten gesperrt. Vorsicht, an der Unfallstelle ist Öl ausgelaufen. Die A45 Gießen Richtung Hagen ist zwischen Dillenburg und Haiger-Burbach bis Montag früh gesperrt. Dort wird eine Brücke geprüft. Und A59 Duisburg Richtung Dienstlaken zwischen Duisburg-Hochfeld und Kreuz Duisburg etwa 10 Minuten plus 3 Kilometer Stau.
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2: Schwarze Wasser. Hörspiel in 2 Teilen nach dem Roman Geschehnisse am Wasser von Kerstin Ekmann. 2. Teil.
5: Ich war noch nicht richtig wach und verspürte keine Unruhe, nur Lust. Die kam im Halbschlaf und glitt in einen Traum über. Ich musste vom ersten Mal geträumt haben.
7: Damals war Anni furchtsam gewesen. Was hatte sie bloß erlebt? War dieser Scheißkerl Ülander daran schuld, der sie hatte sitzen lassen? Darauf hatte Birger Lund nie eine Antwort bekommen. Und jetzt war es schon so lange her. 6 Jahre. Warum zum Kuckuck waren Anni und er nicht richtig verheiratet?
8: Ich bin es. Ich habe dich natürlich geweckt. Es ist nur, ich habe ihn gesehen, du weißt schon. Den ich damals in der Mittsommernacht auf dem Almweg zum Loberon gesehen habe. Den Jungen. Ich habe ihn erkannt. Auch nach 18 Jahren.
5: Anni hatte kurz nach 4 angerufen. Wen konnte sie um diese Zeit gesehen haben? Wir hatten uns doch um 11 Uhr abends wie immer gute Nacht gesagt und sie war müde gewesen.
7: Vermutlich war sie einkaufen. Er würde sie aus der Praxis wieder anrufen. Aber sie meldete sich auch am Mittag nicht. Da hatte er plötzlich ein Gefühl, als fiele er.
5: Erst allmählich erkannte ich es. Es war Angst. Ganz große Angst. Ich konnte nicht weitermachen mit der Sprechstunde.
7: Auf der Fahrt nach Swartwatnet dachte er daran, wie es mit Anni und ihm angefangen hatte. Ihr komisches Zusammentreffen in der Sauna. Und danach jener lange Winterabend und die Nacht.
5: Oh, Verzeihung, ich dachte, ich war überzeugt, heute sei Männersauna.
7: Er hatte Anni Raft viele Jahre nicht mehr gesehen. Er wusste, sie war nicht lange oben in der Sternberg-Kommune geblieben, hatte eine Fehlgeburt gehabt und war in Swartwatnet als Lehrerin angestellt worden.
14: Ich gieße noch einmal auf.
7: Sie ging hinaus, um die Schöpfkelle zu holen, und er dachte, dass dies ein verdammtes Glück sei.
5: Sie kam herein und ich versuchte, alles mit den Händen zu verbergen. Oh. Verzeihung. Es ist mir... Verzeihung. Ja, es tut... Verzeihung.
7: Es kam, wie er es gewusst und gewünscht hatte. Sie nahm ihn mit zu sich nach Hause. Und er spürte, dass es so richtig war.
5: Ich glaube, ich träume. Ich will nie wieder aufwachen aus diesem Traum. Hier neben dir. In deinem Bett. In diesem schönen kleinen Haus.
14: Es ist ein guter Ort, wenn es draußen kalt ist und wenn es stürmt. Der Regen wild auf das Blechdach plattert. Du wirst es schon noch hören.
5: Auf diese Weise erfuhr ich, dass auch sie dachte, wir würden zusammenbleiben.
7: einziges Mal in all den Jahren hatte Juan versucht, heimzufahren, war aber nur bis zum Ortseingang von Svartvatnet gekommen. Dort war er wieder umgedreht. Thorsten und die Brüder hatte er nie mehr gesehen. Nur Gudrun, seine Mutter, besuchte ihn 3 bis 4 Mal im Jahr.
15: Als ich Mia kennenlernte, bildete ich mir ein, sie sei gekommen, um mich heimzuholen nach Svartvatnet.
16: Wer ist denn das mitten in der Nacht?
17: Ja, bitte. Ja, hier wohnt Mia Raft. Moment. Gib sie ihm. Für dich.
16: Ja, hallo? Oh, Birja, du bist es. Was ist denn los? Mama? Nein, ich weiß nicht, wo sie ist. Ach, du brauchst bestimmt keine Sorgen zu machen. Ja, vielleicht ist sie zum Einkaufen gefahren und hat in der Stadt übernachtet. Ja, naja, klar, schließlich hat sie Ferien, ja. Na, morgen ist sie bestimmt wieder zurück. Ja. Ja, ist gut. Das war Mamas Typ, Birja Lund, der Arzt. Kennst du ihn?
18: Ja, von früher.
16: Die ist irgendwo hingefahren, ohne ihm Bescheid zu sagen, und jetzt dreht er völlig durch. Oh, komm wieder ins Bett und

0: Birja lag angezogen auf Annis Bett, ohne zu schlafen. Plötzlich entdeckte er, dass die Schrotflinte verschwunden war, die sie immer neben ihrem Bett stehen hatte.
1: Lange Zeit hatte ich mich darüber lustig gemacht, bis ich merkte, was der Grund dafür war. Wie tief der Schock, die Erinnerung an den grausigen Mord vor 18 Jahren noch immer in ihr saß. Die Entdeckung, dass die Flinte nicht mehr in dem Zwischenraum zwischen Bett und Wand zu fühlen war, fuhr mir durch Mark und Bein, so als wäre ich gegen einen Elektrozaun gelaufen.

0: Die Suchaktion nach Annie Raft begann bei der Almweg-Gabelung, wo sie am Tag zuvor ihr Auto abgestellt hatte. Birja Lünd hatte alle Nachbarn von Annie und das halbe Dorf mobilisiert. Auch Mia und Johann Brandberg waren gekommen.
1: Offenbar ist Mama mit einer Freundin verabredet gewesen, Phil zu suchen. Aber als die sie abholen wollte, war sie schon losgefahren.
0: Die Freundin, stellte sich heraus, war Gudrun Brandberg, Johanns Mutter. Sie hatte eine Thermoskanne mit Kaffee, Brote und einen Zettel für Annie dagelassen, als sie diese nicht antraf.
2: Es war merkwürdig für mich, auf diese Weise ein Stückchen von ihrem Alltag kennenzulernen. Gudrun und die Lehrerin zusammen beim Pilze sammeln.
3: Hallo, Birja. Hier sind wir.
4: Ach, Mia. Ja. Aber das ist doch Johann Brandberg.
5: Ja.
4: Du hast dich überhaupt nicht verändert, Johann. Weißt du das? Wie lange ist das her, dass wir uns nicht mehr gesehen haben?
5: Sicher an die 20 Jahre.
4: Warst du das heute Nacht am Telefon, als ich bei Mia anrief?
5: Ja.
1: Johann und ich, wir wollen heiraten.
4: Ah, schön, schön. Ich muss mit dir reden, Mia, mit euch beiden. Ich habe die ganze Nacht nicht geschlafen. Irgendetwas stimmt nicht. Warum verabredet sie sich mit Gudrun Brandberg schon am Morgen zum Pilze suchen und ist dann nicht da, als Gudrun sie abholen kommt?
1: Wahrscheinlich irgendein Missverständnis.
4: Ich mache mir Sorgen. Annie hat mich gestern Morgen in aller Früh angerufen. Es war kurz nach 4. Sie hatte Angst.
1: Mama, Angst?
4: Und sie hat die Flinte mitgenommen. Ich weiß es, weil sie sonst immer hinter ihrem Bett steht.
1: Dieses scheußliche Gewehr. Ich habe es immer gehasst.
4: Verdammt nochmal, es war alles in Ordnung. Sie hat auf mich gewartet, wir waren für das Wochenende verabredet.
1: Wir können jedenfalls nicht hier sitzen und nichts tun. Vielleicht liegt sie irgendwo mit gebrochenem Fuß. Ich suche jetzt da drüben.
4: Dort drüben gibt es keine Pilzstellen.
5: Nein, da sind nur Moore bis hinunter zum Fluss.
1: Müssen wir dann noch zur Furt hinunter? Ich mag diese Stelle nicht, seit damals nicht.
5: Nein, bleibt ihr beide lieber hier. Ich gehe ein Stück runter zum See alleine. Nachher können wir dann gemeinsam den Wald in Richtung Sternberg durchkämmen.
1: Diese verdammten Vögel. Als würden sie uns belauern.
4: Das sind vermutlich Habichte.
1: Es sind große Schlachter.
4: Du kennst Vögel, Mia. Ich habe immer gedacht, dass dich sowas nicht interessiert.
1: Die Natur, meinst du? Die alte Agat hat mir das beigebracht. Sie hatte diese Vogelbücher. Aber eigentlich habe ich mir nur einen gemerkt. Der Jagdfalke oder große Schlachter. Er war damals auch da, als der Mord passiert ist. Die hier, das sind wohl seine Ur-Ur-Urenkel.
4: Du willst doch nicht sagen, dass du dich an diese Mittsommernacht erinnerst, Mia. Du warst ein kleines Mädchen.
1: Immerhin schon 6. Als wir im Wald nicht mehr weiter wussten, wollte Mama zu dem Zelt Hilfe holen. Sie hat mich auf einen Baumstamm gesetzt und ich sollte dort auf sie warten. Aber ich hatte Angst und bin ihr heimlich nachgelaufen.
0: Und die ganze Zeit war da dieser Vogel gewesen, der auf das hellblaue Zelt hinabstieß.
1: Das Zelt war blutig und kaputt. Und da lag etwas. Ein nackter Fuß.
4: Annie ist fest davon überzeugt, dass du von dem Verbrechen damals nichts mitgekriegt hast.
1: Klar, dass sie das glaubt. Das hätte sie nie ertragen können.

0: Als erstes sah ich ihr Gesicht. Das Wasser, das darüber hinströmte, war so klar, dass ich glaubte, sie würde mich kommen sehen. Ihre Augen waren ja offen. Dann begriff ich, dass es kein Blick war und dass ihre weiße Haut die Kälte des Wassers nicht spürte.
1: Als er wieder zum Moor hinaufging, war sein einziger Gedanke, wie er es Mia beibringen sollte. Er sagte es Birja und der große, schwerfällige Mann knickte nach vorne, als hätte er einen Schlag in die Magengrube erhalten.
2: Nein!
3: Oh. Was ist denn los? Johann! Birja!
2: Anni! Anni!
3: Wo ist sie?
2: Anni!
3: Wo ist Mama?
1: Birja fing Mia genau in dem Moment auf, als sie stürzte. Sie heulte mit offenem Mund, ihr Kopf baumelte hin und her.
0: Ich stand da und sah die beiden an und hatte das Gefühl, zwei ganz fremde Menschen vor mir zu haben.
1: Ein Schrotschuss hatte Anni Raft aus ganz geringer Entfernung in den unteren rechten Teil der Brust und ins Zwerchfell getroffen. Der Schuss hatte sie schwer verletzt, aber nicht getötet. Sie war ertrunken. Den polizeilichen Ermittlungen zufolge war sie wahrscheinlich gestolpert, als sie mit dem ungesicherten Gewehr durch den Fluss gewartet war, und dabei hatte sich ein Schuss gelöst.
4: Tod durch Unfall, hieß es. Aber ich glaubte nicht an diese Erklärung. Ich glaubte nicht daran. Seit der Beerdigung war ich nicht mehr in Svartvatnet gewesen. 3 Wochen dauerte es, bis wir von der Polizei die Erlaubnis bekamen, Anni zu begraben.
5: Ich habe ihn gesehen, den Jungen. Ich habe ihn erkannt, auch nach 18 Jahren.
1: Jetzt war es Juli. Mia und Johann waren mit dem Ausräumen von Annis Haus beschäftigt und hatten Birja eingeladen, zu einem Besuch vorbeizukommen.
4: Ich muss daran denken, dass das erste Mal, als ich hier oben war, ein Schneesturm tobte. Es hatte an die 15 Grad Kälte.
0: Als ich vor ein paar Jahren hier war, hatte es sogar 31 Grad.
4: Ich dachte, du warst nie mehr hier, seit du nach Langwasslien gezogen bist, Johann.
0: Doch, 2 Mal. Das eine Mal wollte ich Gudrun und Thorsten besuchen. Habe es aber nicht über mich gebracht, einfach ins Haus zu gehen und zu sagen, da bin ich. Ich habe nur geguckt und bin dann wieder zurückgefahren, die ganze Nacht durch. Naja, und das zweite Mal jetzt, vor ein paar Wochen, als ich Mia herbrachte.
4: Du hast... Du hast Mia hergebracht?
0: Ja. Wir waren so gegen 4 Uhr morgens da. Mia blieb bei ihrer Mutter. Ich habe im Auto geschlafen.
4: Aber du hast Mia nicht bis hierauf vors Haus gefahren.
6: Klar doch. Warum fragst du so komisch?
4: Als Anni mich in der Nacht vor ihrem Tod anrief, hatte sie Angst. Sie meinte, sie hätte den Jungen wiedergesehen, der damals in der Mitsommernacht im Wald an ihr vorbeigelaufen war, den sie für den Mörder hielt. Ich habe es der Polizei gesagt, aber sie glauben, sie hätte sich das nur eingebildet oder geträumt. Sie sagen, wenn nicht noch etwas Neues ans Licht kommt...
6: Und das kommt nicht.
4: Doch, Mia. Gerade jetzt ist was Neues ans Licht gekommen.
0: Was denn?
4: Sie kann doch dich gesehen haben, Johann.
6: Wie kannst du sowas sagen?
0: Was Mia, du Mia, wo läufst du hin? Mia ist schwanger. Sie regt sich zurzeit leicht auf.
4: Vielleicht, weil sie selbst schon daran gedacht hat. Hat sie dir etwas gesagt?
0: Nein.
1: Johann wirkte plötzlich sehr viel älter. Mias Gegenwart machte ihn jung, dachte Birja. Er musste 11 oder 12 Jahre älter sein als sie.
0: Es kann sein, dass Anni mich durchs Fenster gesehen hat. Mia und ich standen ein Weilchen draußen. Ich nehme an, sie hat das Auto gehört.
4: War dir eigentlich die ganze Zeit über klar, dass Anni dich gesehen und gemeint hat, dass du diesem Jungen ähnlich siehst?
1: Johann gab keine Antwort, senkte aber den Kopf.
4: Bist du nicht der Meinung, dass du zur Polizei gehen solltest, Johann, und ihr sagen,
3: nein,
4: dass du
3: nein,
4: in dieser
3: nein,
4: Nacht...
3: Nein, Johann geht nicht zur Polizei. Ich lasse es nicht zu.
4: Ihr solltet über die Sache nachdenken.
3: Da gibt es nichts nachzudenken.
1: Johann begleitete Birja hinaus und den Hang hinunter. Beim Auto zog er den Abschied in die Länge, als ob er Angst davor hätte, zu mir in die Küche zurückzukehren.
4: Mich packte wieder dieses Gefühl von Hilflosigkeit, das ich hatte, seitdem wir uns auf die Suche nach Anni gemacht hatten. Das Gefühl, mitzuwirken und ohnmächtig zu sein.
6: Ich konnte ihn nicht mehr ertragen. Er ist wie ein alter, nasser Schwamm.
0: Du willst nicht, dass ich zur Polizei gehe.
6: Wozu? Dass Mama dich gesehen und sich dann eingebildet hat, du hättest Ähnlichkeit mit diesem Jungen von damals, was soll's? Das gibt nur unnötige Scherereien.
0: Mia, ich war dieser Junge. Ich bin in der Nacht, als die Morde passierten, den Almweg hinuntergelaufen. Deine Mutter hat mich gemeint, als sie Birja angerufen hat.
6: Das war doch... ein Ausländer, den sie damals gesehen hat.
0: Ein Sami, ein Lappe. Sie war damals neu hier. In ihren Augen habe ich wie ein Ausländer ausgesehen, asiatisch.
6: Das ist doch alles Unsinn.
0: Mia, du hast der Polizei nicht gesagt, wie es wirklich gewesen ist. Du hast ihnen gesagt, ich hätte dich nicht bis ganz zum Haus raufgebracht.
6: Hab ich das?
0: Wovor hast du Angst? Gesteh's dir wenigstens selber ein. Willst du mich schützen? Glaubst du, dass da etwas ist, weshalb du mich schützen musst?
6: Und wenn das so wäre?
0: Ich habe nicht in jener Nacht zwei Leute in einem Zelt erstochen. Und ich habe deine Mutter nicht mit ihrer eigenen Schrotflinte verfolgt und dann erschossen. Das weißt du sehr gut. Ich war bei dir in Östersund.
6: Als ich in der Nacht aufgewacht bin, warst du nicht da.
0: Ich bin telefonieren gegangen, habe meine Mutter angerufen.
6: Du willst sagen, du bist auf die Straße und zur nächsten Telefonzelle, um deine Mutter anzurufen, anstatt mein Telefon zu benutzen?
0: Genau das, Mia. Lass uns aufhören, Versteck zu spielen.
6: Wer spielt denn Versteck? Ich etwa?
1: Mia sagte noch vieles an diesem Nachmittag, bevor sie ihre Sachen packte und allein wegfuhr. Vielleicht war es seine Schuld gewesen.
0: Ich will, dass wir in Klarheit und Offenheit miteinander leben. Ich kenne den Hass zu genau, der in einer solchen Atmosphäre von Schweigen und Verbergen entsteht. Meine Mutter war 21, als sie schwanger wurde. Vermutlich war mein wirklicher Vater verheiratet. Auf alle Fälle war er Lappe wie sie. Ich weiß nicht, ob sie durch Thürsten ihrem Kind einen Vater verschaffen wollte oder ob es sich nur so ergeben hat.
1: Jedenfalls glaubte Thürsten wohl, als er Gudrun kurz nach dem Tod seiner Frau heiratete, dass er der Vater ihres Kindes sei. Irgendwann, meinte Johann, musste ihm aber aufgegangen sein, dass er getäuscht worden war.
0: Du brauchst mich nur anzuschauen. Ich sehe nicht besonders schwedisch aus. Ich glaube aber, dass darüber nie ein Wort zwischen den beiden fiel. Ich bin überzeugt davon, dass sie schwiegen und schwiegen und schwiegen. Und in diesem Sumpf aus Verdächtigungen und Demütigungen bin ich aufgewachsen. Und ich will nicht, dass mein Kind in dieser dicken und trüben Suppe aufwächst. Ich will, dass wir genau wissen, woran wir miteinander sind.
6: Warum hast du da nicht gleich gesagt, dass du es warst, den Mama in der Mittsommernacht gesehen hat?
0: Ich sage es ja jetzt.
6: Aber erst, als du dazu gezwungen warst. Ich hätte mein ganzes Leben mit dir verbringen können, ohne zu wissen, dass du in jener Nacht am Lobberon oben warst.
0: Das hat doch nichts mit dir zu tun. Das war doch lange vor deiner Zeit.
6: Ich war dabei.
0: Du warst ein Kind.
6: Und alles, was du erlebt hast, bevor ich erwachsen war, soll nicht zählen? Das bist du doch auch.
0: Es war so einfach und ich hätte es kapieren sollen. Mia musste einfach eine Zeit lang ihre Ruhe haben.
6: Ich fahre jetzt zurück nach Östersund. Ich kann dich nicht mehr ertragen.

0: Als Johann Birger Lund besuchte, landeten sie in seinem Arbeitszimmer, da Birger dort endlich seinen Whisky fand.
1: Mir schien es ein gutes Zeichen, dass er nicht so genau wusste, wo die Flasche war. Vielleicht war es aber ein schlechtes, dass er sie neben seinem Bett stehen hatte.
0: Johann sah Birger an. Ein Mann über 60 und ohne Hoffnung. Manchmal überfiel ihn der Schmerz um Anni, aber ein arbeitsames, diszipliniertes Leben hatte ihn aufgezogen wie ein Uhrwerk.
2: Du siehst aus, als hättest du Angst.
1: Ja. Obwohl ich eigentlich kein ängstlicher Mensch bin. An jenem Mitsommerabend, da hatte ich Angst. Ich habe seither nicht so oft daran gedacht. Aber jetzt ist sie wieder da, die Angst, dass etwas schief geht.
2: Was hast du denn an diesem Abend getrieben?
1: Ich bin von zu Hause abgehauen. Wollte fischen fahren. Ich hatte ja miterlebt, wie Thorsten auf den alten Widerd losgegangen ist. Ich wollte nicht reingezogen werden in die Sache. Aber meine Brüder sind mir nachgefahren und haben mich erwischt.
2: Und dich verprügelt?
1: Sie haben mich in einen ausgetrockneten Brunnen abgeseilt. Dort habe ich mehrere Stunden gesessen, bis ich draufkam, wie ich alleine hinaufklettern konnte. Danach wollte ich nicht mehr nach Hause. Bin einfach nur den Almweg hinuntergerannt, weil sie mir mein Moped weggenommen hatten. Dabei muss ich an Anni, Raft und Mia vorbeigerannt sein. Aber ich habe sie nicht gesehen. Schließlich habe ich an der Straße gewartet, bis mich jemand mitnimmt. Das war morgens, so gegen 5.
2: Das Komische ist, dass der, der dich mitgenommen hat, der Polizei nichts davon erzählt hat.
1: Es war kein Er. Es war eine Sie. Eine schwedischsprachige Finnin. Ilja.
2: Dass du dich so genau daran erinnerst. Ihr hattet ein Techtelmechtel.
1: Das kann man wohl sagen. Mein erstes Liebeserlebnis. Allerdings alles andere als romantisch. Diese Ilja war ein ziemlich hartes Mädchen, die wusste, was sie wollte. Sie hat mich in das Jagdhaus ihrer Familie mitgenommen, im Norden, an der norwegischen Küste. Da gab es so eine Art Frauensekte, die sich traf. Irgendetwas mit einem Wanderer. Ich musste in meinem Versteck in einer Holzhütte bleiben, solange sie da waren.
2: Gab es in dem Jagdhaus ein Telefon?
1: Da gab es gar nichts, nicht einmal Strom. Wieso fragst du das?
2: Ich erinnere mich, dass bei dem Fall damals irgendeine Telefonnummer in Norwegen eine Rolle gespielt hat. Åke Wemdahl hat mir davon erzählt. Der Mann von dem Pärchen, das ermordet wurde, hatte die Nummer im Boden seiner Sporttasche versteckt.
1: Und weiter?
2: Vielleicht gab es eine Verbindung zwischen dieser Ilja und dem jungen Mann. Irgendein Aspekt, an den keiner bisher gedacht hat. Wir sollten jedenfalls versuchen, sie zu finden. Das kann nicht so schwierig sein.
0: Birja war von unerwarteter Energie erfüllt. Er wollte sich mit Åke Wemdahl in Verbindung setzen, der vor 18 Jahren Polizeichef hier oben war und jetzt in Stockholm lebte, als Sachbearbeiter für Einbruchsschäden bei einer Versicherung.
2: Man hat Åke ja damals die Ermittlung des Mordfalls am Loberon entzogen. Das ist ihm so an die Nieren gegangen, dass er den Dienst quittiert hat. Ich weiß aber, dass er einen ganzen Karton mit Fotokopien der Ermittlungsunterlagen behalten hat. Er hoffte wohl lange Zeit, die Lösung des Falls am Küchentisch ausknobeln zu können.
0: Als Åke Wemdahl von den Umständen von Annis Tod erfuhr, war er sofort bereit zu helfen. Die Telefonnummer gehörte zu einem Dorfladen an der norwegischen Küste, nördlich von Brunnøysund. Das Jagdhaus, in dem Johan einige Zeit mit Ilja verbracht hatte, war heute eine Touristenstation. An den Namen der früheren Besitzer oder der Finnen erinnerte sich dort niemand mehr.
2: Seltsam. All die Jahre hindurch ist nichts geschehen. Und dann kommst du, Johan. Anni sieht dich und erkennt dich wieder. Sie bekommt derart Angst, dass sie mich mitten in der Nacht anruft. Offenbar nimmt sie sogar das Gewehr mit in den Wald, weil sie so große Angst hat, diesem Kerl, also dir, zu begegnen. Mia gegenüber hat sie jedoch keinen Ton verlauten lassen. Klingt das plausibel?
1: Für mich klingt es eher so, als sei sie ihrer Sache nicht ganz sicher gewesen.
2: Am nächsten Vormittag hat Anni dann eine ganze Menge vorgehabt. Erst war sie bei deiner Mutter und hat sich mit ihr zum Pilzesuchen verabredet. Dann ist sie zu Anna Starr nach Tangen gefahren. Anna Starr wohnt abgelegen. Also hätte Anni, wenn sie Angst gehabt hätte, das Gewehr schon dorthin mitnehmen müssen. Aber sie hatte es nicht dabei.
1: Was hat sie denn bei Anna Starr gemacht?
2: Das ist ziemlich seltsam, kaum ernst zu nehmen. Sie hat nach einem UFO gefragt. Ein paar alte Jungfern wollten gemeinsam beobachtet haben, wie etwas über dem See geleuchtet und geblitzt hatte, als sei dort ein UFO gelandet. Sie brachten sogar die Dorfburschen dazu, mit einem Boot rauszufahren und im See zu buddeln, aber sie haben nur gewöhnlichen Schrott gefunden. Anni wollte von Anna Starr alles darüber wissen. Und danach scheint sie deine Mutter und das Pilzesammeln vergessen zu haben.
1: Sehr merkwürdig.
2: Jedenfalls ist sie dann allein zum Lobberon raufgefahren. Soviel ich weiß, war sie dort nicht mehr, seitdem damals dieser Mord passiert ist. Ja. Und mehr wissen wir nicht.
0: Eben hatte Birja noch ganz sachlich geklungen. Jetzt beugte er sich über die Tischplatte und weinte. Sein runder, kräftiger Rücken bebte. Johann wusste nicht, wie er sich verhalten sollte. Vielleicht hätte er ihn in den Arm nehmen sollen.
1: Zwischen Mia und mir hatte sich alles wieder eingerenkt. Und wir verbrachten so viel Zeit wie möglich zusammen. An einem Nachmittag saß ich in der Östersunder Gemeindebibliothek und wartete, dass sie von ihrer Schwangerschaftsgymnastik zurückkam. Da fiel mir ein Buch in die Hand. Der Mythos des Wanderers.
0: Der Wanderer. Johann erinnerte sich an das seltsame Ritual damals in der Jagdhütte von Ilja. Der weißhaarige Mann, die Gesänge der Frauen, die heilige Grotte. Das Buch war 2 Jahre nach seiner Begegnung mit Ilja erschienen, geschrieben von einer Dozentin für Volkskunde und Religionswissenschaft namens Doris Hofstetter.
3: Vielleicht hat Ilja bei ihr studiert und sie kann sich an sie erinnern. Möglicherweise hat sie sogar ihre Adresse.
2: Ich war sofort bereit, Johann auf seiner Reise nach Helsinki zu begleiten, wo Frau Professor Hofstetter einen Lehrstuhl hatte. Ich war froh, rauszukommen. Alles war besser, als alleine zu Hause zu sitzen und sich mit Gedanken zu quälen.
0: Frau Professor Hofstetter wohnte in einem düsteren Haus aus dem 19. Jahrhundert. Auch ihre Wohnung war dunkel und die Einrichtung wirkte, als stamme sie noch von ihren Großeltern.
4: Ja? Wir suchen eine Person, von der wir annehmen, dass Sie sie kennen, vermutlich eine ehemalige Studentin von Ihnen.
2: Die Frau, die uns die Tür geöffnet hatte, trug kurzgeschnittenes Haar und eine Brille. Ihr Gesicht war gedunsen, ihr Alter schwer zu bestimmen. Ich fand sie ziemlich abstoßend.
4: Warum nehmen Sie an, dass sie eine Studentin von mir war?
1: Sie hat von ihren Forschungen erzählt, vom Wanderermythos.
4: Und was wollen Sie von ihr?
1: Sie hat jemand gekannt, über den ich mehr erfahren möchte.
4: Wen?
2: Einen jungen Mann, der damals am Lobberon gezeltet hat.
4: Ich weiß nicht, von welchem Mädchen Sie sprechen. Beschreiben Sie sie. Wie sah sie aus?
1: Sie war blond. Blond und...
0: Johann konnte nicht weitersprechen. Es schien, als schnüre ihm plötzlich etwas die Kehle zu. Er machte einen weiteren Beschreibungsversuch, aber es wurde nur noch schlimmer.
1: Ich... Sie war blond.
4: Nun, das spielt keine Rolle. Nehmen Sie es nicht zu schwer. Auch wenn Sie sie noch so gut beschrieben hätten, es hätte Ihnen nichts genützt. Ich würde nie den Namen einer Studentin an ein paar unbekannte Herren aus Schweden weitergeben.
1: Birja und ich aßen in einem kleinen Lokal. Alles war fett und schwer und ich hatte Mühe, es hinunterzukriegen. Birja war bald benebelt vom Wodka und ging früh zu Bett.
5: Wer ist da?
1: Johann Brandberg. Sie empfing mich in demselben zeltartigen Kleid, das sie nachmittags getragen hatte.
4: Kleiner Jukka, ich dachte mir schon, dass du zurückkommen würdest. Wie um alles in der Welt hast du mich gefunden?
1: Ich bin auf dein Buch gestoßen, der Mythos des Wanderers.
4: Schau an. Der kleine Yuka ist ein gesellschaftlicher Aufsteiger. Du bist offenbar unter die Akademiker gegangen. Was willst du eigentlich von mir?
1: Ich wusste nicht, dass du selbst die Autorin des Buches bist. Ich habe nach Ilja gesucht.
4: Hier hast du sie. Sie ist jetzt 59. Damals war ich 41.
1: Und hast einen 16-Jährigen mit in dein Jagdhaus genommen.
4: Spiel nicht die verführte Unschuld, Yuka. Du warst scharf wie ein Vorstehhund.
1: Ich bin nicht gekommen, um das zu hören.
4: Nein. Trinkst du einen Wodka?
1: Ich will mehr über den jungen Mann wissen, dem du damals die Telefonnummer des Dorfladens in der Nähe des Jagdhauses gegeben hast.
4: Wie kommst du darauf?
1: Ich glaube, es war so. Du hast ihn unterwegs getroffen, wahrscheinlich irgendwann beim Übernachten, und warst scharf auf ihn. Du hast auf ihn gewartet, aber er ist nicht gekommen. Stattdessen ist er nach Svartvatnet hinaufgefahren. Und du bist ihm vielleicht gefolgt?
4: Und dann?
1: Dann wurden er und sein Mädchen in einem Zelt erstochen.
4: Das gehört nicht hierher.
1: Dann sag, was hierher gehört.
4: Naja. Dass ich, als er nicht wie versprochen kam, höllische Kopfschmerzen hatte, nicht schlafen konnte. Ich bin aufgestanden, es war nicht einmal 4 Uhr morgens, aber ich habe mich trotzdem entschlossen, loszufahren. Und ungefähr eine Stunde später habe ich dich aufgegabelt. Die Nacht war missgünstig gewesen, aber der Morgen sprudelte verheißungsvoll.
1: Du musst das alles der Polizei erzählen.
4: Ich werde weder der Polizei noch sonst jemand irgendwas erzählen. Ich denke nicht daran, mich lächerlich zu machen. Weder als schmachtende Jungfer noch als rammliges altes Weib.
1: Dann erzähle ich es.
4: Das wirst du nicht. Du erzählst gar nichts. Denn sonst werde ich Ihnen sagen, dass ich in der Mittsommernacht frühmorgens diesem jungen Johann Brandberg begegnet bin. Er stand am Straßenrand, hielt den Daumen in die Luft und hatte Blut auf dem Hemd. Trink was, kleiner Yuka. Die Nacht ist lang.
2: Es war Herbst geworden. Die Reise nach Helsinki hatte uns auch nicht weitergebracht. Irgendwann gab ich es auf, herausbringen zu wollen, wie Anni gestorben war. Manchmal schämte ich mich deswegen. Aber die Erinnerung ist ein veränderliches und bewegliches Bild. Nicht einmal der Schock oder der Schmerz sind unveränderlich.
0: Da kam ein Brief von mir. Sie schickte Birger den Schlüssel von Annis Haus und bot ihm an, während der Jagdsaison dort zu wohnen.
2: Ich fuhr noch am Freitagabend hinauf nach Svartvatnet.
1: Birger rief mich am Samstagmorgen an. Komm sofort, sagte er, ich muss dir etwas zeigen. Es ist wichtig, dass du dir etwas ansiehst, ohne zu wissen, was ich vermute.
0: Mia fand es merkwürdig, dass Johann so einfach gehorchte, und er konnte sich selbst nicht recht erklären. Aber Birjas Stimme war anzuhören gewesen, dass es ernst war.
1: Noch am Abend meiner Ankunft fuhr Birja mit mir zu einem Steinschlag außerhalb des Dorfes.
2: Da, in dem Haufen mit Metallschrott. Siehst du es?
6: Mein Moped. Das ist ja mein altes Moped.
2: Bist du dir sicher?
6: Ja, ganz sicher. Hier, schau dir die lackierten Motive auf dem Tank an. Die Science-Fiction-Landschaft in Orange, Schwarz, Violett, Gelb.
2: Das war es, was ich vermutet habe. Ich hätte viel früher daran denken müssen, wie außerordentlich vernünftig Anni damals war.
1: Wieso vernünftig?
2: Selbstverständlich ist sie nicht losgerannt, um nach irgendeinem UFO zu gucken, nachdem sie dich in der Nacht gesehen und wiedererkannt hatte. Sie ist auch nicht bei Gudrun vorbeigefahren, um sich mit ihr zum Pilzesammeln zu verabreden. Das war wohl nur ein Vorwand, um sich bei ihr nach dir zu erkundigen. Aber zuallererst ist sie am Morgen schnurstracks zu Anna Starr gegangen und hat herausgefunden, wo der Schrott liegt, den die Dorfburschen aus dem See gefischt hatten, und hat ihn sich angesehen.
1: Sie haben mein Moped also damals versenkt?
2: Sie? Es gibt da einen Augenblick vor 18 Jahren, an den ich manchmal denke. Damals, am frühen Morgen, nachdem der Mord entdeckt worden war, ich habe einen Mann auf dem See mit einem Schleppnetz fischen gesehen. Es schien mir ein Bild des Friedens nach all dem Schrecklichen in der Nacht. Es war dein Bruder Björne, und er hatte das Schleppnetz nur zum Schein dabei. Er hat dein Moped versenkt.
1: Glaubst du, er hat es versenkt, um mir zu helfen?
2: Nein, aber Annie hat das vermutlich geglaubt. Sie hat beschlossen, Björne danach zu fragen. Sie ist rauf zur Hütte nach Nirsbjörn.
1: Was wollte sie denn dort?
2: Weißt du nicht, dass Björne dort haust? Er will nicht mehr unter den Leuten leben. Es gab da mal einen Vergewaltigungsversuch, bei dem das Mädchen ziemlich übel zugerichtet wurde. Aber es kam nicht zu einer Anzeige. Euer Vater hat die Sache mit dem Vater des Mädchens geregelt.
1: Und seither wohnt er dort oben?
2: Ja, wenn er nicht gerade in der Anstalt ist, wo man meint, mit Elektroschocks bei ihm etwas ausrichten zu können. Annie war die einzige Verbindung zum Dorf. Sie hat ihn gemocht und er hat sie geradezu angebetet. Sie hat sich nicht um das Gerede über ihn gekümmert. Sie war fest davon überzeugt, dass er ihr niemals etwas antun würde. Ich habe das auch geglaubt. Bis heute.

0: Hallo Björne.
1: Guten Abend, Dr. Lind. Guten Abend, Johann.
2: Hallo. Ich hatte Björne, den ältesten meiner Brüder, mehr als 18 Jahre lang nicht mehr gesehen. Er war unförmig geworden, aber eher wuchtig als fett. Sein Haar, einst braun, war dünn und bleich. Er musste jetzt etwa 50 Jahre alt sein.
3: Sie gingen mit ihm in die Hütte. Es roch streng dort. Ein Greisengeruch.
0: Björne, wir haben uns eben Johanns Moped angesehen. Das du damals im See versenkt hast. Hast du nicht gehört, dass sie ein Moped herausgezogen haben, als sie nach dem angeblichen UFO-Absturz den Schrott aus dem See holten?
1: Nein, habe ich nicht.
0: Kannst du schlafen, Björne?
1: Steht schlecht damit. Ich leg mir immer Wurmfarn ins Bett.
0: Ich habe dich gesehen damals auf dem See. Nachdem du das Moped versenkt hattest, du hast getan,
1: im Wurmfahren ist fischen. Was das einen einschlafen lässt. Man muss aber aufpassen. Man kann auch für immer einschlafen. Deshalb habe ich auch keinen Hund. Ich habe nicht mal eine Katze. Keinen nach mir.
3: Er versteckte sich. Er wollte sie glauben machen, er sei ein Kauz. Ein ungefährlicher, freundlicher alter Waldschrat. Vielleicht glaubte er das sogar selbst.
2: Aber er war kein Kauz. Ich hatte ihn schlachten sehen. Immer war er es gewesen, der das übernommen hatte. Schweine, Lämmer. Ich konnte noch heute sein Gesicht vor mir sehen, wenn er zustach.
0: Weißt du eigentlich, dass Lennartson tot ist, der Krämer?
1: Nein.
0: Ein Infarkt. Er hat in Östersund gewohnt, seitdem das am Luperon passiert ist. Er traute sich wohl nicht, in Svartnadnet zu bleiben.
1: Dreckskerl.
0: Ja, er war schon ein ziemlicher Hundsfott, hat alle möglichen schmutzigen Geschäfte gemacht. Du hast geglaubt, dass er es war, nicht wahr?
1: Er ist raufgefahren zum Luperon. Ich habe sein Auto gesehen. Am Abend vorm Feiertag. Was wollte er denn da droben? Ich habe gewusst, dass der große Schlachter Junge hatte. Jetzt holt er sie, habe ich gedacht. Er nutzt es aus, dass alle Mitsommernacht feiern. Jetzt wird er die Jungen lebendig verkaufen. Als Jachtfalken für irgendeinen verdammten Araber.
0: Bist noch mal rauf zum Brunnen und hast dir Johanns Moped genommen.
1: Wenn ich mit dem Auto gekommen wäre, hätte ich den Mistkerl ja aufgescheucht. Ich wollte über einen Almweg kommen. Der Falkenhorst ist am Feldstein.

0: auf dem Weg hierher, um dich nach dem Moped zu fragen?
1: Ich war nicht da. Ich war den ganzen Sommer in der Klinik. Nur zu Annis Beerdigung haben sie mich herfahren lassen.
0: Wir gehen jetzt runter und ich bringe dich zur Polizei, Björne. Es wird für dich nicht viel anders werden als in all diesen Jahren. Du wirst in der Klinik Urlaub bekommen und hierher fahren dürfen.
2: Ich verstehe etwas nicht. Anni muss doch von Gudrun erfahren haben, dass Björne in der Klinik ist. Warum ist sie dann trotzdem...
0: Wir gehen jetzt. Reden wir nicht mehr drüber. Komm, Björne.
3: Björne ging folgsam zur Tür und nahm seine Mütze vom Nagel. Er setzte sie auf und sie hörten, wie er draußen im Flur seine Stiefel anzog.
0: Lösch die Lampe, Johanna.
3: Aber sie waren leichtsinnig gewesen. Die Haustür stand offen und schlug im Wind. Björne war auf und davon.
4: Björne! Björne!
5: Ich wagte nicht mehr vorzustellen, was jetzt in Björnes Schädel vor sich ging. Ob seine Gedanken geradlinig oder verschlagen waren, oder ob sie nur Finsternis waren, ein schwarzes Loch.
0: Ich muss die Polizei benachrichtigen.
2: Und ich?
0: Hol Gudrun ab, bring sie in Annis Haus und bleib dort mit ihr.
3: Gudrun war nicht zu Hause. Sie war bei einem Kurs in der Schule.
5: Dass sie dort hingehen kann. Dass sie überhaupt klarkommt, Tag für Tag.
6: Du, Johann? Wie kommst du denn hierher? Was tust du hier?
5: Als sie merkte, wohin wir fuhren, protestierte sie wütend. Sie wollte nicht mitkommen. Aber da sie nun einmal in mein Auto eingestiegen war, konnte sie wenig dagegen tun.
6: Was fährst du mich in ein fremdes Haus? Was habe ich hier zu suchen?
3: Sie stand mitten in Anni Rafts Küche. Ihr Gesicht war verschlossen und wachsam.
2: Setz dich, wir müssen vielleicht lange warten. Birger Lünd und ich haben heute dasselbe getan wie Anni. Wir sind rauf nach Nilsbjörn gegangen, um Björne zu treffen. Wir haben auch mein Moped angeschaut, das er damals im See versenkt hat.
3: Gudrun saß völlig gerade auf dem Stuhl, die Hände vor sich auf dem Tisch. Ihrem Gesicht war nichts anzusehen.
5: Hier hatte es angefangen. In diesem Haus. Hier hatte Anni Raft gestanden, aus dem Fenster geschaut und mich gesehen. Sie glaubte ihr Kind in den Armen eines Wahnsinnigen. Eines Jungen, der verrückt oder betrunken gewesen war. Und immer wieder auf zwei Menschen eingestochen hatte, die in einem Zelt schliefen.
2: Björne hat Birger Lünd erzählt, dass er es war, der den Mord am Lobaron begangen hat. Er sollte mit uns zur Polizei gehen, lief aber davon. Wir hatten Angst, dass er dir etwas antut. Er weiß jetzt, dass du es warst. Und er hat Anni sehr gern gehabt.
6: Björne hat?
2: Ja. Björne, nicht ich. Du hast dich geirrt, Mutter. Und Anni Raft auch.
6: Björne hat die beiden umgebracht. Björne, nicht du.
2: Woher wusstest du, dass Anni ein Gewehr hat?
6: Das wusste doch jeder.

0: Was hat Anni gesagt, als sie bei dir war?
1: Nach dir gefragt.
0: Wo ich in jener Mittsommernacht war.
1: Ja. Und wegen des Mopeds. Sie ist dahinter gekommen, dass Björn es versenkt hat.
2: Gudrun hatte ihr Kind bedroht gesehen. Anni raft ebenso. Und als die beiden aufeinander trafen, wurde es gefährlich.
3: Wenn es wenigstens spontan geschehen wäre, im Affekt. Aber sie hatte den Mord kaltblütig arrangiert, schnell und sorgfältig.
2: Sie brachte Anni dazu, nach Nirsbüren in Björnes Hütte hinaufzugehen. Das verschaffte ihr genügend Zeit. Sie schrieb den Zettel, bereitete

0: die Thermoskanne vor und packte Brote in eine Plastiktüte.
1: Ich glaubte, in all diesen alltäglichen Verrichtungen folgen zu können. Aber sie mir am Luberon vorzustellen, wie sie mit dem Gewehr in der Hand auf Annie wartete und dann auf den Abzug drückte, das gelang mir nicht.
2: Björn hat gesagt, er hat dein Moped oben am Ende des Almwegs gefunden. Er hat gesagt, dass ihr euch mit der Bewachung des Falkenhorsts abgewechselt habt. Dass du geglaubt hast, der Krämer Lenardsson will sich die Jungvögel holen, um sie zu verkaufen. Und er hat gesagt, du hättest blindlings losgestochen auf das Zelt.
3: Wie hast du ihm nur glauben können?
2: Wir haben nicht so viel geredet. Keiner zu Hause wollte es offen aussprechen. Wir haben versucht, dir zu helfen.
1: Einen Moment sahen wir uns direkt in die Augen.
2: Warum hast du denn nicht gesagt, was los war? Es sah doch so aus, als hättest du Angst, geschnappt zu werden. Warum hast du dich denn darauf eingelassen, nach Langmarslin zu ziehen, wenn du gar nichts angestellt hattest?
3: Ich habe gedacht, Thorsten hätte mich satt. Ich bin doch nicht sein leiblicher Sohn.
2: Was sagst du
3: denn? Ich weiß es doch längst. Mein Vater ist ein anderer. Ein Sami, so wie du und ich. Irgendwann müssen wir ja wohl auch darüber reden. Warum lachst du?
2: Ich weiß nicht, ob ich lachen oder weinen soll. Dein Vater ein Sami. Ich habe doch nie einen anderen Mann als Thorsten gehabt.
0: Sie sah ihn an, als hätte sie ihn vorher nie richtig gesehen.
2: So, so. Du hast also geglaubt, du wärst ein Sami. Hast dir grandiose Dinge zusammenfantasiert, dass du anders bist als die anderen. Was Besonderes.
3: Ich habe daran geglaubt.
2: Dann ist es jetzt Zeit, damit aufzuhören. Bedank dich bei Thorsten für das Leben, was du genossen hast. Mit Schulen und Universität und allem. Er hat jeden Tag für dich bezahlt. Ich habe gedacht, dass ein einziges wahnsinniges Ereignis nicht dein ganzes Leben kaputt machen darf. Mit 16.
3: Aber ich war es doch gar nicht.
2: Ich habe mir gedacht, dass auch diese Lehrerin nicht dein ganzes Leben zerstören darf. Nachdem alles so gut gelaufen war, genau wie ich es mir vorgestellt hatte. Ich wollte nicht, dass du wieder in diesen Schlamassel hineingezogen
3: bist. Aber das ist doch alles Unsinn.
2: In allem hat sie herumgestochert, hat gefragt und alte Wunden aufgerissen. Du hast ja keine Ahnung, wie sie sich hier in Svartvatnet aufgeführt hat. Wie sie sich in alles eingemischt hat, obwohl sie ja gar nicht geboren ist.
3: Mia und ich bekommen ein Kind.
2: Das geht doch nicht.
3: Es geht, wie es geht.
0: Man hatte Björnes Auto gleich oberhalb des Dorfes gefunden. Er konnte nirgendwohin entkommen. Birja saß in seiner Hütte, entschlossen, so lange zu bleiben, bis Björne zurückkehrte. An den ersten beiden Tagen lief das Radio noch schwach. Dann war Schluss.
4: Komm herein, Björne. Ich bin's nur.
0: Er war durch und durch nass. Seine Wangen waren von grauen Stoppeln bedeckt und eingefallen. Offenbar hatte er sich an der Hand verletzt. Er hatte einen Streifen Hemdstoff darum gewickelt und der Verband war steif und braun.
4: Lass deine Hand sehen. Wenn du gegessen hast und ich die Wunde versorgt habe, kannst du schlafen.
0: Birja musste ihm helfen, ein Kleidungsstück nach dem anderen auszuziehen, bis der massige Mann nackt vor dem Herd stand. Er betastete ihn ein bisschen und horchte sein Herz ab.
4: Es fehlte ihm nichts, das wusste ich ja. Aber ich fand, dass ihn jemand berühren sollte.
5: Schwarze Wasser. Hörspiel in zwei Teilen nach dem Roman Geschehnisse am Wasser von Kerstin Ekman. Aus dem Schwedischen von Hedwig M. Binder. Hörspielfassung Valerie Stiegele. Sie hörten den zweiten Teil. Es spielten Birja Otto Sander, Johann Jens Wawacek, Anni Angelika Thomas, Mia Ulrike Krumbiegel, Gudrun Monika Hansen, Ilja Barbara Dittus, Björne Dieter Montag. Der Erzähler war Joachim Notke. Ton Katrin Witt und Kaspar Wollheim, Regieassistenz Nathalie Singer, Regie Hans-Gerd Krugmann. Sie hörten eine Produktion des Senders Freies Berlin, 1997.
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9: Guten Abend, Martin Günther hier. Statt auf den gerade sehr flachen Flüssen sollen jetzt mehr Güter auf der Straße transportiert werden, auch an Samstagen und Sonntagen. Aber geht diese Rechnung tatsächlich auf? Außerdem, die Menschen in Bonn verabschieden sich vom verstorbenen Kabarettisten Konrad Beikircher und für die NRW-Vereine in der zweiten und dritten Fußballliga läuft der Saisonauftakt durchwachsen. Ungefähr 1,30 Meter, so tief ist die Fahrrinne des Rheins gerade noch an der flachsten Stelle bei Kaub am Mittelrhein. Das dürfte schon für die meisten unbeladenen Frachtkähne zu flach sein. An schwere Ladung ist da gar nicht zu denken. Die soll jetzt dann also auf den Autobahnen transportiert werden und das auch am Wochenende. Das übliche Lkw-Fahrverbot sonntags und in den Sommerferien auch samstags wurde in Nordrhein-Westfalen gestern Abend aufgehoben mit sofortiger Wirkung bis Ende August. David Zions ordnet uns mal ein, was diese Lkw-Erlaubnis am Wochenende bringen kann.
10: Es ist natürlich nicht das eine Wundermittel, aber es könnte ein Baustein sein, um mit dem Niedrigwasser umzugehen. Vom Bundesverband der deutschen Industrie heißt es, die Verlagerung auf die Straße könne die Auswirkungen abmildern. Rüdiger Ostrowski vom Verband Spedition und Logistik NRW sagt, an diesem Wochenende werde die Aussetzung des Fahrverbots aber kaum etwas ändern. Dafür komme sie einfach zu kurzfristig.
11: Weil in der Disposition muss natürlich am Wochenende auch alles passen. Es muss der Lkw vorhanden sein, es muss der Fahrer vorhanden sein und die Ladestellen müssen offen sein. Aber trotzdem ist das eine sehr positive Entscheidung, die der Logistikkette hilft.
10: Kritik kommt von der Gewerkschaft Verdi wegen der Arbeitsbelastung für die Fahrer. Und die Umweltschutzorganisation BUND sagt, mehr Lkw-Verkehr belaste die Menschen und das Klima.
9: Er galt als die kabarettistische Stimme des Rheinlands, Konrad Beikircher.
12: Ach, Tag, Frau Walterscheid. Na, wie ist es dann?
9: Konnte er gut. Dabei war Konrad Beikircher ja gebürtiger Italiener aus Südtirol. Aber schon mit 16 kam er zum Studieren nach Bonn und war dann übrigens Gefängnispsychologe, bevor er auf Kabarett umschulte. Vor knapp 2 Wochen ist Konrad Beikircher im Alter von 80 Jahren gestorben. Heute gaben ihm die Menschen in Bonn das letzte Geleit. Jochen Hilgers war für uns dort.
13: Das Bonner Münster ist bis auf den letzten Platz gefüllt mit dem berühmten Stammbaumlied der Blackfoes endet ein emotionaler Gottesdienst, der die Bonnerinnen und Bonner an Konrad Beikircher erinnert.
14: Der war ein angenehmer Mensch und ich liebte ihn, auch von seiner Mentalität her.
15: Ne? Er hat schon die Lebensart im Rheinland deutlich gemacht und das war vielleicht einfacher, weil er von außen das da gesehen hat.
16: Er hat vielen hier seine Stimme gegeben mit dem, was er gemacht hat.
13: Der Trauermarsch der Angehörigen, Freunde und der Bonner Bevölkerung geht mitten durch die Stadt vorbei am Beethoven-Denkmal. Die Beethoven-Stadt verneigt sich vor ihrem zugezogenen, prominenten Bürger. Auf dem nahen alten Friedhof findet Konrad Beikircher seine letzte Ruhestätte. Auf dem Weg dorthin begleiten ihn auch frühere Bühnenkollegen wie der Kabarettist Jürgen Becker und der bergische Jung Willibert Pauls.
17: Für mich war er ein großes Vorbild für die Schönheit der Kunst, die Schönheit. Für mich war er ein großes Vorbild der Erzählkunst.
18: Wir hatten dann viel Zeit hinter der Bühne zu diskutieren und er hat ja seine Programme immer so gemacht, dass es wirklich jeder versteht. Aber hinter der Bühne konnte er auch sehr intellektuell und sehr reflektiert sein.
13: Konrad Beikircher war Ende vergangenen Monats im Kreise seiner Familie gestorben. Genauso hatte er es sich immer gewünscht. gewünscht.
9: Wir kommen zu den Kurzmeldungen. Marion Meinka beginnt mit einer Reaktion auf den Drohnenvorfall am Leipziger Flughafen.
19: Die Bundespolizei hat dort jetzt die Überwachungstechnik verstärkt. Wie der Mitteldeutsche Rundfunk berichtet, wurde ein mobiler Drohnenwachposten installiert, der die Fluggeräte aus großer Entfernung erkennen kann. Es soll auch Technik geben, um unbefugte Drohnen am Flughafen Leipzig-Halle gezielt zu stören und zur Landung zu zwingen. Auch Italien kämpft mitten in der Urlaubssaison jetzt mit einem größeren Waldbrand. Am steilen Westufer des Gardasees brach ein Feuer aus und breitete sich schnell aus. Mehr als 200 Menschen mussten zwischenzeitlich in Sicherheit gebracht werden. Ein Großaufgebot der italienischen Feuerwehr setzt unter anderem Löschflugzeuge und Hubschrauber ein. Das deutsche Schwimmteam freut sich über weitere Medaillen bei der Europameisterschaft in Paris. Gold gab es für die Schwimmstaffel mit Florian Wellbrock, Oliver Klemet, Isabel Gose und Julia Ackermann. Klippenspringerin Maike Halbisch holte Bronze mit ihrem Sprung aus 20 Metern in die Seine.
9: Und noch mehr Sport für Fußballfans ist die lange, harte Zeit seit der Weltmeisterschaft vorbei. Es waren immerhin 3 Wochen. Seit diesem Wochenende rollt der Ball wieder in Liga 2 und 3. Luca Benincasa, wie sind denn die Zweitligavereine aus NRW bisher in die Saison gestartet?
20: Kann ich kurz und schmerzlos machen. Klassischer Fehlstart für beide verbliebenen Westvertreter. Bochum hat ja gestern schon zu Hause gegen Berlin verloren mit 1:0 und vorhin hat Bielefeld gespielt in Karlsruhe, auch da einen auf den Deckel bekommen mit 2:1 verloren.
9: Ja, nur noch 2 Vereine aus NRW in der zweiten Liga übrig, aber dafür spielen ja in der dritten Liga diesmal so viele NRW-Vereine wie noch nie. Gleich 8. Deshalb haben wir ja auf WDR.de übrigens auch die große Livestream-Offensive gestartet mit allen NRW-Begegnungen. Was gab es denn da bisher zu hören oder zu sehen?
20: Eine ganze Menge und ich habe da mal was mitgebracht.
21: Achtung, die Möglichkeit zum Tor und der Entscheidung! Tor für Preußen Münster! Marvin Schulz, gerade eingewechselt, haut er das Ding rein zum 3:1 und zur Entscheidung, zum Sieg für Preußen Münster gegen Wien Wiesbaden.
20: Also Emotionen pur bei unseren Reporterinnen und Reportern an den Mikros und das gibt es jetzt immer in dieser Saison in der dritten Liga. Alle Spiele mit NRW-Beteiligung gibt es entweder im Audio- oder Videostream in der WDR-App und bei WDR.de. Und was ist das für eine Liga? 8-mal NRW, Aachen, Düsseldorf, Münster, Duisburg, Essen. Noch so viel mehr. Wir haben Tradition, wir haben viel Ambition. Das wird eine richtig gute Saison in der dritten Liga.
9: Wer hat da jetzt gewonnen und verloren? Also Preußen Münster, höre ich raus?
20: Preußen Münster hat gewonnen, Düsseldorf hat verloren zum Auftakt. Also einmal abchecken bei uns in der WDR-App. Da gibt es alle Ergebnisse im Überblick.
9: Alles klar. Der Ball rollt wieder und Luca Benincasa hat es im Blick. Vielen Dank. Und dann haben wir noch das Wetter mit Marcel Clair. Es bleibt sommerlich.
22: Ja, richtig. Du fasst es gut zusammen am Abend.
9: Tschüss.
22: Genau, ich sage nochmal die Temperaturen am Abend. 20 bis 27 Grad. In der kommenden Nacht geht es auf 18 bis 9 Grad runter. Ja, und morgen, du hast recht, auch wieder viel Sonnenschein. Wir kommen in Monschau dann auf 30 Grad, Kleve und Pulheim sogar 32 Grad. Also es wird noch heißer. Am Nachmittag bilden sich so mehr Wolken Richtung Rheinland und Südwestfalen. Aber ja, Regen ist da nicht wirklich in Sicht und das sieht auch nächste Woche so aus. Es bleibt warm, heiß und sonnig.
9: Dann jetzt tschüss, Marcel Clair. Und das war WDR aktuell, der Tag um 6. Ich bin Martin Günther.
19: Und WDR 5, die Verkehrslage. Die A3 Köln Richtung Oberhausen ist zwischen Kreuz Breitscheid und Kreuz Kaiserberg wegen Bauarbeiten bis Montag früh gesperrt. A3 Oberhausen Richtung Köln zwischen Oberhausen-Lierich und Kreuz Kaiserberg etwa 10 Minuten plus 3 Kilometer Stau. Die A42 Dortmund Richtung Kamp-Lindfort ist zwischen Herne-Börnig und Herne-Horsthausen wegen Bergungsarbeiten noch etwa eine Stunde gesperrt. Die A45 Gießen Richtung Hagen ist zwischen Dillenburg und Haiger-Burbach bis Montag früh gesperrt. Dort wird eine Brücke geprüft. Und A59 Duisburg Richtung Dienstlaken zwischen Kreuz Duisburg Süd und Duisburg Buchholz etwa 15 Minuten plus 3 Kilometer Stau.
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24: Sie ist vierfache Olympiasiegerin und sie kann Pferde zum Tanzen bringen. Jessica von Bredow-Werndl. Aber auch Jessica kennt Selbstzweifel, wie wir alle genau die überwinden können. Und was sie aus einem Nahtoderlebnis über das Leben gelernt hat, darüber haben wir gesprochen. Außerdem hat sie mir erklärt, dass die Kommunikation mit Pferden eben doch nicht übers Flüstern, sondern über Energien funktioniert. Mein Name ist Freddy Schürheck. Euch jetzt ganz viel Spaß bei dieser neuen Folge. Hallo liebe Jessica.
25: Hi.
24: Erklär mal einmal kurz für alle, wo wir jetzt gerade sind hier im Podcast.
25: Wir sind im wunderschönen Aubenhausen. Das liegt zwischen München und Salzburg. Genauer gesagt in der Nähe von Rosenheim. Und da leben wir hier mit unseren Mitarbeitern und vor allen Dingen mit unseren Pferden.
0: Wie viele Pferde habt ihr insgesamt? Ich bin ja gerade schon mit meinem kleinen Podcast-Koffer an einigen Koppeln vorbeigelaufen, habe schon so schöne Pferde gesehen. Wie viele habt ihr insgesamt?
25: Also es sind nicht unsere eigenen Pferde, sondern vor allen Dingen Pferde von Einstellern und anderen Besitzern, die wir hier ausbilden. Aber es sind insgesamt um die 55.
0: Oh, wunderschön. So, jetzt gerade durften wir uns hier in eine der Wohnungen auf dem Gelände zurückziehen. Die Wohnung gehört nicht dir, ist aber toll eingerichtet. Also Leute, ich muss wirklich mal sagen, hier ist eine pinkfarbene riesige Couch. Du sitzt gerade auf einer großen roten Couch. Ich habe so einen roten Sessel. Ganz viele Bilder von Pferden natürlich hier, die um uns rum aufgehangen sind. Also es ist wirklich wunderschön. Aber das ganze Anwesen hier ist natürlich ein Traum. Ich weiß, du bist als Kind erst hier hingezogen, ne? Wie alt warst du da?
25: Ich war damals 7, als wir hergezogen sind. Und das Ganze war noch nicht so weit ausgebaut. Das ist wirklich ganz gesund über mittlerweile ja fast 34 Jahre dann gewachsen.
0: Was macht das mit dir, wenn du mal wieder von einem Turnier von weit weg kommst und dann hier wieder mit dem Auto aufs Gelände fährst und weißt, du bist zu Hause? Was geht da in dir vor?
25: Es ist eine eigene Welt. Also ich komme hier durch das große grüne Tor und für mich bleibt alles andere draußen und ich bin hier in meiner eigenen Bubble und ich liebe diese Bubble. Ich bin am liebsten in dieser Bubble hier in Aubenhausen.
0: Gerade wurde mir schon gesagt von der Henna, die auch hier arbeitet, die sagte nur, Freddy, möchtest du noch Frühstück? Weil hier gibt es mittwochs immer Frühstück für alle. Das heißt, das ist so, fürs ganze Team wird dann hier schön Frühstück gemacht.
25: Ja genau, jeden Mittwoch gibt es Teamfrühstück um 10.30 Uhr und da bist du ja genau passend gekommen.
0: Bin ich passend gekommen, ich werde mich nachher noch bedienen. Jetzt wollen wir erstmal gucken, wie du überhaupt zu der Frau geworden bist, die du mittlerweile bist. Das gucken wir natürlich hier die ganze Stunde in unserem Gespräch. Aber mein lieber Kollege Konstantin Kleine, der hat mal wieder einen Steckbrief zusammengefasst. Der ist für uns ins ARD-Sportschau-Archiv runtergeklettert und hat mal geguckt, alles, was er über dich findet. Und das hier ist dein Steckbrief.
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1: Jessica von Bredow-Werndl wurde 86 in Rosenheim geboren und ist deutsche Dressurreiterin. Sie ist mehrfache deutsche Meisterin, Mannschafts-Europa- und Weltmeisterin sowie Olympiasiegerin im Einzel und mit der deutschen Mannschaft. Und zwar in Tokio und Paris. Wir reden also von der absoluten Weltspitze. Denn Jessica gilt als eine der besten Dressurreiterinnen ihrer Generation. Als sie 4 Jahre alt war, sitzt sie erstmals auf einem Pony und wollte nie wieder runter. Gruß an Wolle an dieser Stelle. Und auch der Leistungssportgedanke liegt da schon in ihrer Familie. Der Papa Segler, die Mama fuhr Skirennen und ihr Bruder Benny ist ebenfalls Dressurreiter und war damals der Grund, wieso Jessica die Faszination Pferd so gepackt hat. Die Olympischen Spiele von Atlanta 96 im TV waren dann der Grund zu sagen, Mama, Papa, dahin will ich auch mal. Der Traum hat sie gepackt und sie hat es tatsächlich durchgezogen. Trotz Schule, Studium, der Arbeit im Fitnessclub, dem Autorinnendasein, Unternehmertum und vor allem dem Muttersein. Ein Klickmoment in ihrem Leben? Eine Nahtoderfahrung mit Mitte 20. Von da an hat sich ihr Mindset komplett geändert. Ihr Leben begreift sie jetzt als zweite Chance und stellt die wichtigen Fragen des Lebens. Und vor allem diese: Wer ist eigentlich Jessica? Das mag die Dressurreiterin sehr gerne. Ratatouille, mit Pferden leben und lernen, das Reisen, den Sommer und Mama-Bärin zu sein. Das kann sie gar nicht leiden. Couch-Potatoes, das Wort Resilienz, unnötige Negativität und wenn man sich seiner Intuition verschließt. Besondere Eigenschaften? Ihre Sensibilität und ihre mentale Stärke, die sie sich übrigens zum Großteil selbst beigebracht hat. Fun Fact: Jessica will mindestens 100 Jahre alt werden und kurz bevor sie ihren Mann Max kennenlernte, hat sie eine Liste mit Eigenschaften für ihren Traummann angefertigt. Und was soll ich sagen? Check, check und nochmal check. Aus Liebe zum Pferd, aus Liebe zu sich selbst und aus Liebe zu diesem Podcast. Jessica von Bredow-Werndl.
25: Abgefahren und ein bisschen erschreckend, wie viel der man über mich erfahren kann.
0: Ja, du hast eben schon in deinem Leben sehr viele Interviews gegeben.
25: Ja.
0: Hast ja auch schon Bücher geschrieben. Ich habe zum Beispiel auch das Buch gelesen, Das Glück der Erde von dir, wo du auch beschrieben hast, wie Conny das auch gerade so schön gesagt hat, wie du zum ersten Pferd gekommen bist. Das war ein Weihnachtsgeschenk. So das erste Pony. Und Jessica, da musst du uns mal in diese Situation mit reinnehmen, weil davon haben viele von uns als Kinder geträumt, dass es irgendwann zu Weihnachten einen Pony gibt. Ich habe immerhin einen Hamster bekommen irgendwann. Wir haben ihn zärtlich Wilma genannt. Das war schon ganz schön. Aber wie war es, ein Pony zu bekommen?
25: Ich habe das Pony nicht bekommen.
0: Sondern?
25: Das war dann ein Familienpony. Also es hat vor allen Dingen unsere Mama geritten. Und wir haben auf Schulponys erstmal gelernt. Ganz klassisch.
0: Und trotzdem war da dieser Moment, wo auf einmal ein Pony in eure Familie gekommen ist.
25: Genau.
0: Wie war das?
25: Weil unsere Tante Ponys gezüchtet hat. Und dann war es naheliegend, dass die Mama von meiner Tante auch was für das Geschäft meiner Tante tut und hat uns dann eins der Ponys geschenkt.
0: Und hast du dich direkt in die Pferde verliebt damals?
25: Ja.
0: Oder hatte man erst so Berührungsängste vielleicht als Kind?
25: Ich gar nicht. Also ich habe schon immer Tiere geliebt. Ich habe ja auch mit 4 Jahren schon entschieden, keine Tiere mehr zu essen. Und war völlig fasziniert von diesen Lebewesen. Also ich weiß, dass wir damals anfangs, als wir noch nur die Schulpony hatten, einmal die Woche zum Stall gefahren sind. Und ich habe jeden Tag gezählt, wann wir endlich wieder zum Stall fahren dürfen. Also das war schon extrem.
0: Die Pferde sind dein Leben, das spürt man immer. Das spürt man, wenn man dein Buch liest, das spürt man, wenn man dich in Interviews sieht. Das spürt man, wenn du auf dem Pferd sitzt und bei Olympia mal wieder Gold holst. So, was hat das aber eben damals auch schon für dich bedeutet, eben Zeit mit den Pferden zu verbringen? Ist das wirklich dann auch eine Freundschaft, die zwischen dir und den Pferden damals auch schon entstanden ist?
25: Das ist für mich immer die Voraussetzung für alles andere. Und ich war so eng schon immer mit den Tieren verbunden, da habe ich ja noch gar nicht über Sport nachgedacht. Also ob ich das irgendwann auf Turnieren zeige, das hat mich gar nicht interessiert. Ich wollte einfach nur mit Pferden spielen. Und irgendwann hat mich dieser Gedanke fasziniert, als ich Olympia geschaut habe mit 10 Jahren, dass man ja auch mit Pferden tanzen kann. Und dann habe ich den Gedanken weiter verfolgt. Aber das andere war für mich immer die Voraussetzung dafür, dass ich eben auf dieser Herzensebene eine Verbindung habe zu meinen Pferden. Und das hat sich zum Glück auch nie geändert.
0: Nimm uns mal mit in dieses mit Pferden tanzen können. Wir kennen es ja nur aus der Außenperspektive. Und ich persönlich muss sagen, ich finde es immer wahnsinnig spannend. Ich finde es wunderschön anzusehen, jetzt auch zum Beispiel eben Olympische Spiele Paris, du 2024, natürlich fantastisch geritten. Ihr habt fantastisch getanzt. Wie bringt man das so einem Pferd erstmal bei? Wie hast du auch damals dann als Jugendliche gelernt, okay, ich muss dem Pferd das und das Signal geben, damit er das und das macht? Oder gibt er mir Signale? Wie läuft's?
25: Wir hatten immer beides. Wir haben meistens mit jungen Pferden diesen ganzen Weg selbst gemacht. Und dann hatte ich aber zum Glück auch immer mal wieder das spüren dürfen, wenn Pferde schon eine Lektion verstanden haben, wie sie es eigentlich anfühlen muss. Und so eine Ausbildung von einem Pferd dauert 6 bis 8 Jahre. Also man reitet die ungefähr 3-jährig an, aber bis die wirklich die Grand Prix-Reife, also die höchste Reife, erreichen können, sind einfach mal 6 bis 8 Jahre ins Land gezogen. Und das ist schon sehr lang. Mhm. Und auf dem Weg dorthin weiß man ja auch nicht, werden sie wirklich Grand Prix-Pferde? Wollen sie das? Also das war ja auch in dem Intro gerade das mit den Couch-Potatoes. Du kannst einen Hund nicht zum Jagen tragen. Und du kannst ein Pferd nicht dazu zwingen, mit dir zu tanzen, wenn es keine Lust dazu hat. Und das ist auch gut so. Weil es gibt nicht nur Akademiker bei uns. Es gibt auch welche, die einfach andere Berufe bevorzugen. Und genauso ist es bei den Pferden. Die sind nicht alle für den Spitzensport gemacht. Und das ist das Spannende auf dem Weg mit ihnen. Ob es uns gelingt, sie einerseits für diesen Tanz quasi zu begeistern oder ob sie sagen, oh nee, das ist mir zu anstrengend. Und dann müssen wir das auch akzeptieren. Also das ist ja auch spannend. Lernen kann das, was wir machen, jedes Pferd. Und das unterscheidet uns vom Zirkus. Weil es sind alles natürliche Bewegungen. Die Piaffe, also dieses Traben auf der Stelle, das könnte Imponiergehabe sein. Oder die Pirouette, die Galopp-Pirouette, das ist einfach nur auf der Wiese. Wenn die Pferde wenden, dann hast du schon eine halbe Galopp-Pirouette. Also das alles sind natürliche Bewegungen. Das heißt, jedes Pferd kann alles lernen. Aber nicht jedes Pferd mag alles lernen. Genauso wenig wie jedes Kind alles mag oder jeder Erwachsene. Und jeder hat seine Begabungen. Und das ist halt die Kunst, dass wir über diese Jahre es schaffen die Pferde, und wir suchen ja die Hummeln im Hintern haben. Also wir suchen ja die nicht auf der Couch sitzen wollen. Yeah. Und mit denen arbeiten wir ja. Also wir suchen jetzt nicht Couch-Potatoes und versuchen aus denen Hochleistungssportler zu machen, sondern wir suchen die eigentlich nicht still sitzen können und sich eigentlich dauernd bewegen wollen, wo wir dann eher die Energien dann in die richtigen Bahnen leiten. Und das auf eine pferdefreundliche, motivierende Art, die aber dann entsprechend lange dauert, weil die Pferde einfach auch Zeit brauchen, um die Kraft dafür zu entwickeln.
0: Du hast auch mal gesagt, es hat auch viel tatsächlich dann im Umgang mit dem Pferd mit der eigenen Atmung zu tun. Mhm. Also auch man atmet irgendwie fast schon synchron mit dem Pferd.
25: Also das gelingt mir nicht immer, aber ich hatte mit der Dalera Momente, wo ich die Atmung eingesetzt habe, um die Dalera auch zu beruhigen. Ich kann mich eben an Momente erinnern, wo ich gespürt habe, dass sie so ein bisschen den Atem anhält. Und ich habe selber den Atem angehalten und habe dann dieses Tool der Atmung genutzt und habe richtig gemerkt, wie sie plötzlich auch wieder geatmet hat und wie sich ihr Brustkorb so geweitet hat. Ja. Und diese Momente gibt es. Aber es ist nicht so, dass ich auf dem Pferd sitze und immer nur bewusst atme. Ich muss da an so viele andere Sachen denken.
0: Und es ist auch nicht immer so, dass immer diese Connection dann 100% da ist, sondern es gibt auch immer Momente, wie zum Beispiel auch in Paris, wo dann auf einmal laut applaudiert wurde, an einer Stelle, wo sie nicht applaudieren sollten auf den Rängen, wo du das Gefühl hattest, Dalera und du, ihr habt kurz mal die Verbindung so ein bisschen verloren.
25: Voll. oder auch an dem Tag davor, wo es dann knapp gerade noch für Gold gereicht hat, weil wir einen großen Fehler hatten, wo auch die Verbindung mal kurz unterbrochen war und einfach auch ein Fehler passiert ist. Aber genau diese Momente, das ist ja jetzt schon, ich sage jetzt mal, auf allerhöchstem Niveau, dass es so Momente noch gibt. Und die meiste Zeit sind wir aber so eng verbunden gewesen. Aber wenn ich jetzt gerade wieder neue Pferde in den Spitzensport bringen will, sind eigentlich viel mehr Momente, wo wir noch nicht 100% verbunden sind, als die, wo wir schon 100% verbunden sind. Und das ist einfach so eine Kunst, mit dem Pferd gemeinsam in diesen Flow zu kommen, von dem ja viele Sportler sprechen. Und während man in diesem Flow-Gefühl ist, merkt man es ja nicht, weil sonst würde man drüber nachdenken. Dann ist man schon wieder raus. Es gab einige Prüfungen, die ich mit der Dalera in unserer Karriere hatte, mit der ich eben Olympiasiegerin geworden bin, wo ich im Nachhinein sagen konnte, hey, das war dieses Flow-Gefühl. Das heißt nicht, dass es perfekt war, aber wir waren voll im Hier und Jetzt, voll präsent, voll da. Und das ist immer wieder mein Ziel jetzt auch mit den Pferden, die jetzt nachkommen, dass ich da hinkomme, dass ich das wieder fühlen darf. Aber es ist nicht so einfach.
0: Ich weiß auch von dir, auch das hast du in deinem Buch geschrieben, es gab auch eine ganze Zeit der Selbstzweifel. Auch bei jemandem wie dir, wo man jetzt von außen erstmal denken würde, vierfache Olympiasiegerin. Die Frau muss doch immer gewusst haben, was sie für ein Riesentalent hat. Die muss doch vor Selbstbewusstsein strotzen. Aber gerade so mit Anfang, Mitte 20, war auch bei dir das Thema Selbstzweifeln ein sehr großes.
25: Viele Menschen, gerade in den Anfang 20ern, strugglen. Es wird Schule gemacht, am besten wird studiert danach. So, man wird so geführt. Und dann kommt die Zeit, ich war mit meinem Bachelor fertig. Ja, und jetzt? Hinzu kam dann noch, dass ich als Juniorin schon sehr erfolgreich war und mehrfache Europameisterin war, aber den Anschluss zu den Senioren irgendwie nicht hatte. Also wir hatten nicht rechtzeitig wieder junge Pferde ausgebildet. Wir haben einfach diesen Sprung von dem Junioren zu den Erwachsenen in diesem Grand Prix-Sport nicht geschafft. Und waren dann, also ich sage immer wir, weil mein Bruder und ich sind durch dieses Tal gemeinsam gegangen, 6 Jahre ziemlich unerfolgreich. Zusammen mit der Zeit, wo das Studium beendet wurde und ich mit der Schule fertig war. Und da war ich ziemlich lost. Und mein Selbstvertrauen und ich würde sogar sagen Selbstwertgefühl war ziemlich weit unten. Das lag natürlich auch an dem mangelnden Erfolgen. Wenn man mal so erfolgreich war und plötzlich gar nicht mehr erfolgreich ist, dann nagt es schon an einem. Und ich habe angefangen, alles in Frage zu stellen. Mein Talent, meine Perspektive und habe das nicht mehr fühlen können, dass es realistisch ist, dass ich Fuß fasse bei den Senioren. Und das war eine schwere Zeit. Und in dieser Zeit ist mir ja auch noch diese Nahtoderfahrung, die vorhin beschrieben wurde, gekommen. Und rückblickend, so heftig das alles war, war das aber wie so ein Reset für mein System, weil ich wusste, ich habe jetzt gerade eine neue Chance überhaupt für mein Leben bekommen. Und ich weiß nicht, ich wünsche niemandem eine Nahtoderfahrung, aber ich weiß nicht, ob ich den ganzen Erfolg gehabt hätte, wenn ich das nicht erlebt hätte, weil ich da dann halt wirklich einen Schalter umgelegt habe in meinem System und mich auf die Suche begeben habe nach mir und meinen Werten und wer ich eigentlich bin und wer ich sein will. Und das hat mich auf bestimmt auch der sportlichen Ebene sehr viel weitergebracht, weil ich weiß, dass die Pferde mich spiegeln. Und wenn ich mich nicht mit mir selbst auseinandersetze und an mir selbst arbeite und mir selbst vertraue, wie sollen die Pferde mir vertrauen?
0: Bei dieser Nahtoderfahrung, das war ja im Urlaub damals, Sardinien. Du warst mit deinem Freund, mittlerweile Mann, im Wasser. Ihr seid in eine Strömung geraten und seid nicht mehr rausgekommen. Kannst du dich dann noch dran erinnern oder ist das, hat man das komplett weggeschoben, diesen Moment?
25: Ich weiß ziemlich gut. Also, das war ein Sonntag, 10.10.2010. Und es hat gewittert, die rote Flagge war draußen. Wir sind, als das Gewitter vorbei war, an den Strand gegangen und haben einfach Sport gemacht. Wir haben Liegestützen gemacht, wir haben uns so ein Hindernisparcours gebaut im Sand. Und also wir haben einfach eigentlich wie Kinder eigentlich so ein bisschen gespielt und uns bewegt, gemischt mit ein paar Yoga-Übungen und hatten drunter unsere Badehose bzw. Bikini, haben Handtücher dabei gehabt und gesagt, hey, jetzt gehen wir noch kurz ins Wasser. Und wir haben die rote Flagge nicht mit der aktuellen Gefahr in Verbindung gebracht, sondern mit dem Unwetter davor, weil es richtig gewittert hat. Und wir waren keine 10 Meter weg vom Ufer. Ich würde sagen, 7-8 Meter. Und plötzlich war der Sand unter unseren Füßen weg. Und wir sind geschwommen und geschwommen und geschwommen und keinen Millimeter vorangekommen.
24: Das sagt Dressur-Olympiasiegerin Jessica von Bredow-Werndl. 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Jetzt geht's erstmal im Galopp zurück zur Folge mit Jessica von Bredow-Werndl.
25: Wir haben Menschen stehen sehen. Ich habe um Hilfe geschrien und habe ziemlich schnell realisiert, dass wir keinen Millimeter vorankommen, obwohl wir sportlich sind und obwohl wir schwimmen. Aber es hat sich einfach nichts getan. Und gefühlt sind wir eine halbe Stunde geschwommen. Und ich habe immer nur innerlich gehofft, dass irgendwie mal eine Menschenkette gebildet wird, dass uns ein Schwimmreifen hingeworfen wird, dass irgendwer kommt. Das ist nicht passiert.
0: Aber haben die Leute am Rand nicht mitbekommen, was Doch. Mit euch passiert ist? Oder
25: die waren hatten alle Angst vor der Strömung, glaube ich. Und das Gute war aber, dass jemand einen Notarzt bestellt hat. Mhm. Weil ich war dann irgendwann bewusstlos. Mein Mann hat dann in letzter Sekunde an die Vektorrechnung in seiner Physikunterrichtsstunde gedacht, an seinen Physiklehrer, und ist einfach eine komplett andere Richtung rausgeschwommen, hatte plötzlich Boden unter den Füßen und hat mich noch an der Hand gepackt. Aber ich war schon bewusstlos dann. Und ich bin dann zu mir gekommen, zum Glück an der Sauerstoffmaske, in diesem Rettungswagen, und bin deswegen heute nicht behindert, weil ich hatte ein Drittel meiner Lunge mit Wasser gefüllt und wir wissen alle, was da passieren kann. Und das war mein großes Glück, dass wir dann doch die Zuschauer hatten und vielleicht meine Angstschreie, die mich aber wahnsinnig viel Kraft gekostet haben.
0: Also da bist du wirklich dem Tod von der Schippe gesprungen und du hast gerade selbst schon gesagt, das verändert natürlich viel in einem Menschen. Wir haben hier in dem Podcast auch schon mit Letizia Schimek gesprochen, die ist Inline-Speed-Skaterin und die hat uns auch von einem Nahtoderlebnis erzählt und hat gesagt, danach hat sich ihr Blick aufs Leben komplett verändert, auf sie selbst komplett verändert und auch auf den Sport. Und sie sagte, am Ende war es so, vor dem Erlebnis war für sie das Wichtigste, immer wieder Gold zu holen, immer wieder die Beste zu sein. Und sie sagt wirklich, danach habe ich verstanden, nein, das Wichtigste im Leben ist keine Medaille, das Wichtigste im Leben ist Leben. Mhm. Was war es bei dir, wo du sagst, das hat mich diese furchtbare Situation übers Leben und auch über meine Sicht auf mich und auf den Sport gelehrt?
25: Also ich war einige Wochen danach wie so in einer anderen Sphäre. Also ich habe die ganzen Menschen nicht verstanden, die sich über Dinge aufregen. Also so, hä? Ich habe die Welt plötzlich aus einer komplett anderen Perspektive gesehen und habe eigentlich so innerlich gelächelt. Aber das heißt nicht, dass ich nicht selber wieder eine von denen werde. Das bin ich auch. Ich reg mich auch über Dinge auf. Aber ich kann mich viel schneller wieder rausholen. Also wenn ich merke, ich bin in so einem Negativstrudel oder ich bin so drin, dann... Und es reicht nur, wenn ich dran denke, an diese Nahtoderfahrung, dass ich mich da wieder rausnehme. Aber das viel Wichtigere war, ist, dass ich mich mit meinem Sinn des Lebens beschäftigt habe. Und angefangen habe, sehr viele Bücher über Persönlichkeitsentwicklung zu lesen. Ich angefangen habe, mit einem Coach zu arbeiten, ein Jahr später. Ein paar Jahre später mit einem weiteren Coach, weil ich einfach so neugierig war. Ich wollte so viel mehr verstehen über unser System, über wer wir sind und wer wir sein könnten, wenn wir uns damit auseinandersetzen, wenn wir nicht mehr die Opfer unserer Umstände sind, sondern die Schöpfer wieder werden und das alles quasi anpacken und uns selbst die Initiative ergreifen. Und das war eigentlich das Wichtigste aus der ganzen Situation. Ich habe mich auch unmittelbar danach nie als Opfer, sondern immer als Glückspilz gesehen, dass ich überhaupt überlebt habe. Und ich hatte ja danach noch, ich war ja noch länger in absoluter Lebensgefahr, weil ich innere Blutungen hatte. Und das wurde dann in Rosenheim festgestellt. Ich bin nach Hause geflogen worden. Da habe ich halt erst am Anfang nicht so verstanden, was jetzt mit meinem Körper passiert. Ich war so aufgequollen quasi. Ich hatte einen richtigen Schwimmring und ich dachte, das ist Salzwasser oder so. Aber am Ende war das alles Blut, was innerlich da in mir rumgeflossen ist. Und dann, ich glaube, eine halbe Stunde vor OP-Termin, wo sie dann eben meinen Bauch aufschneiden wollten, um zu schauen, welches Organ da immer noch blutet, ist dieser Hämoglobinwert stabil geworden. Und das war so faszinierend dann, wo ich dann auch verstanden habe, wie wahnsinnig viel mein Körper geleistet hat. Erstens mal, dass ich überlebt habe und zweitens, wie der auf Hochtouren gearbeitet hat, dieses Wasser aus meiner Lunge zu kriegen, dieses Blut resorbieren, dieses ganze System wieder zum Laufen zu bringen. Das war unglaublich. Und ich habe das erste Mal, weil es ist ja auch so eine nachpubertäre Phase, wo man alles Mögliche an seinem Körper nicht mag, angefangen, meinen Körper zu feiern und mich einfach nur zu bedanken, dass der jetzt das alles gemacht hat für mich. Also mein Körpergefühl hat sich dramatisch verbessert.
0: Du hast gerade gesagt, du hast damals auch angefangen, mit einem Coach zu arbeiten. An was habt ihr gearbeitet?
25: Der hat mir einfach viele Fragen gestellt, mit denen ich mich alleine nicht auseinandergesetzt hätte. Und diese Fragen wurden zu meinen Hausaufgaben. Und diese Hausaufgaben habe ich bearbeitet, indem ich mir Gedanken gemacht habe. Und das hat sehr viel Klarheit in mein Leben gebracht. Vor allen Dingen auf der emotionalen Ebene.
0: Dieser Coach damals, Holger Fischer, über den wir gerade reden, der hat uns eine Nachricht für dich mitgegeben. Denn wir haben hier im Podcast die Tradition, dass ich immer Audiobeweise einsammle von Weggefährten, von unseren Gesprächspartnerinnen und die euch eine Nachricht hinterlassen können. Und diese Nachricht kommt für dich von Holger.
25: Bin ich gespannt.
23: Audiobeweis.
2: Hallo, liebe Jessica. Ja, jetzt ist schon fast 15 Jahre her, als wir uns kennengelernt haben. Und du wolltest damals mit Reiten aufhören und hast überlegt, ob es nicht doch besser wäre, eine Businessfrau zu werden. Und aus der zweifelnden jungen Dame ist eine Doppel-Doppel-Olympiasiegerin, zweifache Mutter, eine mega tolle Frau, eine mega tolle Unternehmerin und eine mega tolle Ehefrau geworden. Krass und schön, an der Entwicklung dabei gewesen zu sein und sie begleiten zu dürfen. Das war eine große Ehre für mich und ich wünsche dir viel Spaß und dass es weiter so geht und noch viele, viele weitere Entwicklungen. Ganz liebe Grüße, Holger.
25: Werde ich gleich emotional. Ja, ist krass. Weil der Moment, wo ich mit ihm angefangen zu arbeiten, da ging es mir nicht so gut.
0: Es war eben genau diese Zeit nach dem Nahtoderlebnis und vor allen Dingen eben Mitte der 20er, wo du nicht wusstest, wo soll es auch hingehen mit der Karriere? Wird das was mit der Karriere? Du hast in deinem Buch, hast du geschrieben, ich habe es mir notiert, weil es ist sowas, das wirkt so surreal, wenn man dich eben nur so aus dem Fernsehen erlebt und aus Interviews und sich einfach nur denkt, das ist doch, die hat doch einfach das perfekte Leben, die muss doch immer nur happy und glücklich sein. Und da hast du aber zum Beispiel geschrieben im Buch »Das Glück der Erde«, Mitte der 20er eben voller Selbstzweifel. Ich versuchte, einer Frau nachzueifern, die für mich unerreichbar schien. Isabel Werth, die erfolgreichste Dressurreiterin aller Zeiten. Ein kleiner Sprung. So stand irgendwann der Gedanke im Raum, ich schaffe das nicht. Ich bin entweder zu dumm oder zu unbegabt.
25: Ja.
0: Und dann kam jemand wie Holger. Und wie habt
25: und
0: ihr daran gearbeitet? Und die NATO-Erfahrung, dass du solche Gedanken Gott sei Dank dann hinter dir gelassen hast.
25: Das ist, kann man gar nicht so einfach beschreiben, was es genau am Ende war. Ich glaube, das war die Kombination aus allem. Ich rate jedem Menschen, sich einen Coach zu holen, weil das einfach so wichtig ist, sozusagen ein Date mit sich selbst zu haben. Wenn ich heute einen Termin mit einem Coach habe, habe ich einen Termin mit mir selbst. Einfach, um mich eine Stunde hinzusetzen oder auch gerne länger und über mich selbst und das, was ich sein möchte oder was ich bin, auseinanderzusetzen. Und das war einfach so wichtig. Und ich habe angefangen zu verstehen, dass meine Gefühle mein Leben formen. Also, dass wenn ich so weiter mit mir selber umgehe, dann werde ich das immer wieder im Außen bestätigt bekommen.
0: Du meinst so voller Selbstzweifel, Selbstkritik, genau. Strenge zu sich selbst.
25: Und so wie wir mit uns sprechen, würden wir ja nie mit unserer besten Freundin sprechen. Und das habe ich angefangen zu üben, dass ich netter zu mir selbst bin. Aber ich muss zugeben, das kann ich erst seit ungefähr 3 Jahren besser. Also ich habe mich schon sehr hart gepusht. Und ich glaube, auch jeder Sportler, der viel erreicht hat, kann das von sich behaupten, dass man sich halt auch pushen muss und dass man diszipliniert sein darf und dass es nicht immer nur leicht ist. Und ich erlebe diese Höhen und Tiefen ja auch gerade ständig wieder. Und gleichzeitig aber bin ich in der Lage heute, dass ich mich in den Arm nehmen kann und auch in den Spiegel schauen kann und nett zu mir bin. Und das ist sowas Wertvolles. Und das wünsche ich jedem Menschen, dass er das lernt oder üben darf.
0: Und gleichzeitig finde ich es aber auch wirklich faszinierend, bei deinem Weg zu sehen, wie einen Menschen dann eben auch prägen können und wie es einfach hilft, auch mal nach Hilfe zu fragen. Sei es bei einem Holger als Coach oder deinem Bruder, der dich viel immer trainiert hat und mit Sicherheit auch, wie Brüder eben so sind, auch mal knallhart und ehrlich war.
25: Nach wie vor so.
0: Das kenne ich auch mit meinen Geschwistern so untereinander. Wir sind die Ehrlichsten. Aber es bringt einen immer weiter. Also so auch diese Tatsache, dass dir einerseits viele Menschen auf deinem Weg immer geholfen haben, dich begleiten, du aber auch danach dann gefragt hast. Bei Isabel Wert ja zum Beispiel auch. Du bist ja dann schon in jungen Jahren auch mal bei ihr auf dem Hof gewesen, hast von ihr Dinge gelernt, mitgenommen. Das ist natürlich auch was einen einfach weiterbringt.
25: Ich habe noch nie Probleme, auch heute nie, um Hilfe zu bitten. Und das ist so toll. Ich habe nie das Gefühl gehabt, dass ich alles alleine schaffen kann. Und ich habe immer schon gemerkt, dass wenn ich meine Themen teile, dass ich viel schneller an Ergebnisse kommen kann, an positive Ergebnisse, wie wenn ich immer meine Probleme für mich behalte. Und das ist eine Erfahrung, die sich immer wieder in meinem Leben bestätigt hat. Sprich drüber mit den Menschen, denen du vertraust natürlich, aber wenn du nicht drüber redest, kannst du auch weniger schnell an Lösungen kommen.
0: Gucken wir jetzt mal auf das, was viele mit dir direkt verbinden, Olympische Spiele. Wir starten allerdings auch da erstmal wieder mit einem Down, glaube ich. 2016, Olympische Spiele in Rio, da hast du viel für gekämpft, um dann dabei zu sein. Letztendlich hast du es nicht geschafft damals ins Team. Was war das für ein Gefühl und wie hast du es geschafft, dich da rauszuziehen und trotzdem weiterzumachen?
25: Ja, das war eine ganz spannende Phase. Ich war nämlich zu dem Zeitpunkt Nummer 4 auf der Weltrangliste, also in der Weltrangliste, und war nicht in Rio bei den Olympischen Spielen. Ich war auf jedem internationalen Turnier, bei jedem Weltcup in den Top 3, habe quasi konstant performt. Und dann bei den entscheidenden Sichtungsturnieren auf der Deutschen Meisterschaft und dann später in Aachen waren einfach zwei Newcomer, die quasi an mir vorbeigeschossen sind. Und das war eine harte Erfahrung, weil hätte man mich 3 Monate vor den Olympischen Spielen gefragt, bevor die 2 letzten offiziellen Sichtungen waren, hätte ich gesagt, ja, mit sehr großer Wahrscheinlichkeit bin ich in Rio. Und hatte das auch voll manifestiert und war mir ganz sicher, dass ich da bin. Und dann warst du einfach nicht dabei. Das war irgendwie schon hart. Und ich kann mich erinnern, dass wir dann nach Italien an Gardasee gefahren sind, mein Mann und ich. Und ich sehr enttäuscht war und ich es kaum ausgehalten habe. Und ich habe mir dann die Ritte der Deutschen angeschaut.
0: Hast du geguckt?
25: Ja, aber es hat mir richtig wehgetan. So.
0: Ja, glaube ich.
25: Und ein Jahr vorher hatte ich mir die Olympischen Ringe in meinem Stall hingemalt als Motivation. Normalerweise macht man das ja danach, wenn man es erreicht hat. Aber ich habe das irgendwie gebraucht, dass ich da jeden Tag dran vorbeigehe und mein Ziel einfach visualisieren kann. Und dann hat es nicht geklappt. Und das war dann auch eine spannende Zeit, gerade so im Hinblick auf Tokio, als wir dann im Lockdown waren und ich ja gar nicht wusste, ob es jetzt wieder klappen kann. Weil ich wusste, 2020, wir sind topfit, da bin ich auch das erste Mal Deutsche Meisterin geworden. Das war eben der Moment, wo ich auch mein Buch dann zu Ende geschrieben habe, eigentlich mit dem Nichtwissen, ob es Olympische Spiele 2021 überhaupt gibt. Und das finde ich schon wild, gell? Wir machen uns so viele Gedanken dann immer auch über die Zukunft und wissen eigentlich gar nicht, was morgen ist. Aber diese Pandemie war natürlich für uns alle, für jeden Menschen, eine ganz eigene Erfahrung.
0: Aber 2021, als die Spiele dann stattgefunden haben in Tokio, da warst du dann eben dabei, hast 2 Medaillen geholt. Erstmal nochmal dieser Moment, wo du wusstest, okay, jetzt ist wirklich fix, ich bin dabei. Jetzt hat es sich wirklich gelohnt, dass ich die Olympischen Ringe im Stall an die Wand gemalt habe. Wie war das in dem Moment? Hat man das dann überhaupt begriffen oder war man dann irgendwie so fast schon emotionsleer, weil man irgendwie so, okay.
25: Doch, ich war total euphorisch. Ich habe mich so gefreut. Es ist ja dann am Ende keine Überraschung mehr, wenn du nominiert wirst, wenn du gerade wieder Deutsche Meisterin geworden bist und am 2. Sichtungsturnier auch in den Top 3 warst. Also das war eine mega Ausgangssituation. Gleichzeitig ist ja auch immer so mitgeschwungen, wir sind jeden Tag getestet worden. Dauernd ist irgendwer rausgezogen worden. Auch in Tokio war in Quarantäne.
0: Jeder hatte ja damals immer ständig Angst, irgendwie Corona zu haben, weil dann kannst du nicht auf die Familienfeier oder dann darfst du nicht arbeiten oder sonst was.
25: Aber und hab da, mal in
0: bei euren Spielen, bei da habe ich auch Spielen. So mitgefiebert. Weil ich das auch, da hatte ich damals auch eine Athletin im Interview, die auch nur gesagt hat, so jeden Tag werden wir getestet. Ich habe jeden so Tag. Angst, wenn ja. das jetzt 4 Jahre, 5 Jahre Arbeit kaputt macht.
25: Ja.
0: Aber es hat alles geklappt.
25: Es hat alles geklappt und ich bin in Tokio eingeritten und konnte liefern. Ich bin nicht als Favoritin eingeritten. Ich glaube, die Isabel war immer noch die Titelfavoritin. Ich habe sie zwar auf der deutschen Meisterschaft geschlagen, aber bei der zweiten Sichtung hat sie mich dann wieder geschlagen und am Ende habe ich gewonnen, alle drei Prüfungen, ja.
0: Das ist unglaublich. Und am Ende bist du mit 2 Goldmedaillen nach Hause.
25: Ja, ist schon verrückt. Und das hat auch eine Zeit gedauert, bis ich das alles realisiert habe. Und du wirst lachen. Ich habe vor 2 Wochen zu meinem Mann gesagt, dass ich jetzt erst verstehe, wie großartig das war, was ich geschafft habe. Also jetzt, so 5 Jahre später.
0: Naja gut, da kamen ja dann nochmal die 2 Medaillen von 2024.
25: Ich habe es jetzt erst realisiert, wie krass das ist, dass ich das geschafft habe.
0: Ja, es ist unglaublich.
25: Ja, also und wie unselbstverständlich, das ist eigentlich noch das bessere Wort, wie unselbstverständlich das ist. Weil es muss alles am entscheidenden Tag X passen. Nicht nur, dass ich mich dafür qualifiziere, sondern dass ich dann auch wirklich einreite, dass ich wirklich am Punkt präsent performen kann, dass ich mein Pferd optimal gemanagt habe, dass es auch topfit ist und dass wir das dann abrufen können.
24: Das sagt eine der erfolgreichsten deutschen Sportlerinnen überhaupt. Jessica van Bredow-Werndl ist 4-fache Olympiasiegerin im Dressurreiten. Wir haben sie für unseren Podcast Sportschau F auf ihrem Hof besucht. Wenn ihr Ideen habt, wen wir als nächstes besuchen sollen, dann schreibt uns immer total gerne über sportschauf@sportschau.de oder über unsere Instagram-Seite Sportschau F.
0: Es gibt ja auch immer verschiedene Traditionen, die Sportler haben, bevor sie dann eben ihre Topleistungen abrufen müssen. Würde mich gleich mal interessieren, was deine Tradition ist. Kommen wir erstmal zu der Tradition deiner Pferde.
25: Denn, Rituale oder?
0: Also ich habe gehört, das ist eigentlich Tradition, dass kurz vorm Turnier die Tiere noch mal Wasser lassen. Das große Wasser.
25: Das ist bei mir aber nur so.
0: Beschreib mal ganz kurz, wie ihr das macht, dass die Pferde dann tatsächlich noch mal einmal Wasser lassen.
25: Also das ist ein Spleen von mir. Ich glaube halt einfach, dass es besser ist für die Pferde, wenn sie nicht mit voller Blase performen, weil ich von uns auf die Pferde schließe. Und bei der Lehrer habe ich das über die Jahre ausgeklügelt, dass sie auf Kommando Wasser lassen konnte. Aber dafür hat es vorher noch einen Pipi-Walk gebraucht. Also wir sind vorher spazieren gegangen. Jetzt mit dem Diallo, der leider Anfang des Jahres gestorben ist, mit dem ich ja schon wieder den Anschluss geschafft hätte, habe ich es auf eine andere Art rausgefunden. Und es ging ziemlich schnell. Und jetzt mit der Kismet habe ich es noch nicht optimal rausgefunden, was sie braucht als Ritual, um dann noch vor der Prüfung Wasser zu lassen. Manchmal klappt es, manchmal nicht.
0: Sind es auch so klassische Wassergeräusche oder so, wie bei manchmal, Menschen auch? Wenn man Wasser hört, dann muss man direkt wieder.
25: Ja. Manchmal hilft es.
0: Jetzt hast du gerade schon selbst den Tod auch angesprochen des Pferdes. Bei euch hier auf dem Hof, ihr bildet Pferde aus, es werden wieder Pferde verkauft, es werden neue Pferde zu euch gebracht. Man muss aber auch eben immer wieder Abschied nehmen. Und das von jemandem, der eben nicht nur in Anführungszeichen das Tier ist, sondern wirklich ein Freund geworden ist. Wie schwer fällt einem das?
25: Also schrecklich. Also grundsätzlich mag ich ja überhaupt schon Pferde verkaufen nicht, deswegen verkaufe ich die meisten Pferde hier am Hof.
0: Also an jemanden, damit sie, aber der sie dann verkauft, aber sie bleiben hier stehen.
25: Ja. Aber das mit dem Diallo war mit das Schlimmste, was ich in meinem Leben bis jetzt erleben musste. Da werde ich auch immer noch emotional. Weil wir hatten gerade den Anschluss an die Weltspitze wieder geschafft. Wir waren, ich glaube, knapp an den Top 10. Ich glaube, 11 oder 10 schon. Und ich hatte gerade meinen ersten Weltcup gewonnen. Und dann hatte der, und die Wahrscheinlichkeit, dass sowas passiert, geht gegen null. Also der hatte einfach eine Blutung im Kleinhirn. Und wir haben überall Kameras auch in den Boxen. Wir haben alles rauf und runter analysiert. Es gab keinen äußeren Einfluss, die diese Blutung irgendwie hervorrufen konnte. Und diese kleine, langsame Einblutung hat seine linke Seite gelähmt. Und er konnte irgendwann seine linke Seite nicht mehr ansteuern. Und wir haben ihn zum Glück, als er noch gut laufen konnte, in die Klinik gebracht und haben dann in der Klinik noch 2 Tage um sein Leben gekämpft in München und haben das einfach nicht geschafft. Und er einfach durch die fortschreitende Blutung einfach immer weniger seine linke Seite ansteuern konnte. Und das war schwer.
0: Ja, oh Mann, das tut mir auch wirklich wahnsinnig leid. Und es ist dann eben wirklich wie, als wenn ein Familienmitglied geht oder die beste Freundin.
25: Ich habe noch nie so einen Schmerz gespürt. Ich habe mich schon oft von Pferden auch verabschiedet, aber die waren alt und so ready zum Loslassen. Und der wollte ja gar nicht gehen.
0: Wie ist es, dass du mit Pferden kommunizierst? Ist es über Blicke? Ist es über kleine Berührungen? Ist es dieses klassische, wie damals im Film, der Pferdeflüsterer? Wie kommuniziert man mit dem Pferd?
25: Also grundsätzlich über Energie. Meine Lieblingsenergie ist die Euphorie. Einfach über diese Liebe und diese Begeisterung. Und ich spüre einfach, dass wenn Pferde gesehen werden und geliebt werden, dass die wie so eine Blume aufgehen. Und das macht mir voll Spaß. Und manche haben so einen sehr offenen Zugang. Das war beim Diallo zum Beispiel. Ich war wahnsinnig schnell in seinem Herzen drin. Und bei der Kismet hat es zum Beispiel viel länger gedauert. Aber sie macht jetzt auch auf. Und die Blume kommt langsam zum Vorschein. Aber es ist schon über Energie und über die Emotionen. Also die sprechen jetzt nicht Deutsch, aber die sprechen die Energie.
0: Das wäre sonst jetzt auch krass, wenn du jetzt sagen würdest, meine Pferde.
25: Ja.
0: Ja. Es ist einfach das Gefühl, was man selbst dann auch ausstrahlt und vermittelt und was man auch von ihnen zurückbekommt und was man dann einfach lesen können muss. Und mit einfach meine ich, du hast das eben über Jahre, Jahrzehnte dir beigebracht, ihr habt es euch beigebracht hier. Ich habe noch mehr Nachrichten für dich dabei und zwar von einer sehr guten Freundin von dir und die möchte ich dir auch noch gerne vorspielen.
23: Audiobeweis.
3: Liebe Jessie, Überraschung, hier ist Jeannie. Wir sind jetzt schon seit 40 Jahren befreundet. Ich bewundere an dir, dass du schon als Kind sehr ehrgeizig und zielstrebig warst und immer deinen Traum verfolgt hast, um so eine erfolgreichere Dressurreiterin zu werden, wie du es heute bist. Du liebst die Pferde einfach aus tiefstem Herzen und es spüren sie und geben dir diese Zuneigung und diese Liebe im Umgang und beim Reiten zurück. Und ich finde gerade in der heutigen Zeit, das ist einfach so schön, dass dir diese tiefe Verbundenheit und diese ehrliche Liebe zu den Pferden so am Herzen liegen. Und ich auch glaube, dass du deswegen so viel Spaß daran hast und auch so erfolgreich bist. Alles Liebe.
25: Süß. Ja, die kenne ich schon lange.
0: Ja, 40 Jahre.
25: So alt wie wir sind.
0: Also dein Leben lang. Habt ihr euch im Kreissaal kennengelernt, oder?
25: Ja, fast. Ich war ein paar Monate vor ihr da.
0: Wir haben bei uns im Podcast immer die Tradition auch, dass wir unsere Hörerinnen und Hörer Fragen stellen lassen können. Mhm. Und da habe ich auch für dich ein paar Fragen dabei. Zum Beispiel hat Sportschau-F-Hörerin Anna, sie hat geschrieben, möchtest du mit Daleras Fohlen später mal zu Olympia?
25: Ich glaube, da bin ich zu alt. Ich glaube nicht. Und das ist auch nicht Sinn und Zweck. Ich habe halt einfach schon immer das Gefühl gehabt, gerade bei meiner zweiten Schwangerschaft, als ich mit meiner Tochter schwanger war, dass die Dalera auch ein Kind will. Also das habe ich mir, glaube ich, nicht nur eingebildet, weil sonst wäre nicht alles so selbstverständlich gelaufen danach, dass sie sofort aufgenommen hat. Dafür habe ich es gemacht. Ich habe das nicht gemacht, um mir jetzt den nächsten Olympiasieger zu ziehen. Aber ich habe es für Dalera gemacht, auch wenn das manche nicht glauben können, aber es ist so.
0: Ja, du hast das auch mal in der Talkshow, hast du das auch mal gesagt. Es ging nicht darum, jetzt irgendwie die Gene weiterzugeben, was ja sonst bei erfolgreichen Pferden gerne mehr der Fall ist, sondern es ging wirklich eher so um ein Geschenk auch an sie, ihr das ermöglichen.
25: Ja, ich wollte ihr das Muttersein ermöglichen. Mhm. Aber sie ist jetzt nicht die Mutter des Jahrhunderts, dass ich glaube, dass wir damit unbedingt weitermachen sollten. Aber ich glaube, sie ist gerne Mama. Also ja. Sie freut sich über das, aber ich spüre auch, dass sie, weil wir das am Anfang auch besprochen haben mit Couch Potato und Hummeln im Hintern, sie vermisst die Arbeit. Also sie vermisst die Arbeit im Sinne von Workout. Sie vermisst die Bewegung, den Sport. Und ich glaube, da freut sie sich auch jetzt wieder drauf.
0: Und damit kommen wir direkt auch schon zur nächsten Frage, die wir über Instagram bekommen haben, von jemandem. Wie rechtfertigst du eine Sportart, die aus meiner Sicht vor allem der Unterhaltung, dem Wettbewerb und dem Prestige des Menschen dient, während das Tier die körperliche Belastung trägt?
25: Das ist eine wahnsinnig nette Frage, die ich aber ganz gerne beantworte. Die Pferde sagen es mir, dass sie Spaß daran haben, wenn wir auf die richtige Art und Weise mit ihnen kommunizieren und umgehen, wenn wir ihnen ein mega schönes Leben ermöglichen und wie anfangs gesagt schon, diese bewegungsfreudigen Pferde mit sehr viel Anerkennung überschütten und die lieben Anerkennung. Und die lechzen nach mehr Anerkennung. Das heißt, wenn wir sie

0: Dressur soll die Pferde gesund erhalten und schöner machen. Und ich habe eine 30-jährige Duchess, die mit mir Europameisterin war, bei den Junioren hier stehen, die top fit ist, die immer noch sich also wie ein junges Pferd bewegt. Ich habe den 25-jährigen Uné als Rentner hier bei mir, mit dem ich ja meine ersten ganz großen Erfolge hatte und eben auch Reserve für Rio war. Und die sind meine Antwort darauf. Die sind gesund, die sind lange gesund, die kann ich kalt aus der Box nehmen, vortraben, die würden jeden internationalen Wettcheck bestehen. Und das ist auch Sinn und Zweck unserer Arbeit, die zu gymnastizieren und gesund zu erhalten. Und dabei sind sie glücklich, weil sie sich spüren und weil sie sich wohlfühlen in ihrem Körper. Natürlich kommt hinzu, dass wir uns extrem um sie kümmern, auf der emotionalen Ebene, aber eben auch, dass sie ihre Freunde haben, dass sie auf die Koppel gehen und dass sie einfach ein schönes Leben haben.
1: Ich habe als nächstes für dich die nächste Botschaft von der Verena.
2: Audiobeweis. Hi Jessie, hier ist Verena. Ja, wir kennen uns ja schon seit 25 Jahren und für mich bist du die absolute Manifestationsqueen. Ich kann mich noch gut an eine Situation erinnern. Ich glaube, es war Anfang 2020 in Ägypten. Dort hattest du ein Kappi mit den olympischen Ringen vorne drauf auf und du hast gesagt, dass du da reiten willst in Tokio. Wir wissen ja alle, wie das Ganze ausgegangen ist. Du bist mit Doppelgold heimgekommen. Einfach der absolute Wahnsinn. Du inspirierst andere, dass es sich lohnt, groß zu träumen und aber auch nach einem großen Erfolg, dass man wieder große Ziele auch haben darf. Und was ich persönlich aber fast am wichtigsten finde und auch am meisten schätze, ist, dass du dir einfach selbst treu bleibst und dass du immer noch trotz der Erfolge das kleine Pferdemädchen bist, das gern mit ihrem Pferd durch den Wald galoppiert. Alles Gute für die nächsten kommenden Abenteuer. Wir glauben ganz fest an dich.
0: Ja, und das bin ich auch. Das habe ich zum Glück nicht verloren. Und das ist eben die Basis, von der ich am Anfang gesprochen habe. Dieses Mädchen, das mit Pferden tanzen will und einfach Zeit verbringen möchte.
1: Das einfach ganz viel Spaß hat mit den Pferden, auf den Pferden. Oh Mann, ich sag, wie es ist, ich bin in meinem Leben nur 2-3 Mal geritten. Aber wenn man dir so zuhört, dann denkt man sich, oh, ich habe sowas verpasst. Aber du hast ja gesagt, man kann in jedem Alter kann man noch anfangen mit dem Reiten.
0: Ja, und es geht nicht um Sport, es geht einfach nur um diese Beziehung und dieses, ja, diese Partnerschaft, die man mit den Pferden aufbauen kann. Und das ist was, oh, das möchte ich nie mehr missen in meinem Leben.
1: Wir haben an dieser Stelle eigentlich auch immer noch die Situation, dass wir gerne in der Rubrik die Taschenkontrolle die Taschen unserer Gästinnen inspizieren. Normalerweise gucken wir gerne immer in der Rubrik die Taschenkontrolle. Was habt ihr immer so zum Sport dabei? Jetzt sind wir ja bei dir genau da, wo du auch Sport machst. Ich nehme an, du trägst keine Tasche mit dir rum, wenn du zur Koppel gehst.
0: Nein.
1: Ich habe meistens
0: meine Reitstiefel an.
1: Ja.
0: Auf dem Pferd natürlich mein Reithelm. Ich habe Handschuhe an.
1: Ja.
0: Und ansonsten habe ich immer Leckerlis in der Tasche. Meistens. Und gute Laune dabei.
1: Und hast du auch einen Glücksbringer, wenn du dann auf dem Turnier bist zum Beispiel, den du irgendwie noch mit dabei hast?
0: Ich habe so Phasen gehabt und dann hat er mal irgendwann kein Glück gebracht und dachte ich mir, ach, diese ganzen...
1: Ja, das Problem ist ja auch...
0: brauche ich nicht.
1: Habe ich ja auch schon oft gehört, wenn man sich dann einmal drauf einlässt, dann muss man den ja dabei haben
0: ja,
1: in seinem Kopf.
0: Ja, das ist auch wieder Stress.
1: Das ist dann auch wieder Stress.
0: Dann vergisst man den. Also nicht so richtig.
1: Aber ich habe gehört, du schreibst immer gerne deine Gedanken auf.
0: Ja, ich habe so ein Buch, wo ich einfach regelmäßig reinschreibe, auch wenn ich neue Erkenntnisse habe, dass ich so Erinnerungen, so Mindset-Erinnerungen da reinschreibe. Ich habe das jetzt tatsächlich nach Paris so ein bisschen schleifen lassen und habe jetzt aber wieder damit angefangen. Ich habe jetzt auch wieder so ein Ziel vor Augen mit Los Angeles. Ich würde es gerne wieder schaffen. Und habe das Gefühl, dass ich jetzt langsam gerade wieder in Fahrt komme.
1: Zum Abschluss haben wir hier bei uns im Podcast immer noch die Tradition, dass uns die vorherige Gesprächspartnerin für die nächste eine Frage mitgibt. In diesem Fall habe ich jetzt eine Frage für dich von der lieben Emma Weiß, die ich in der letzten Folge besucht habe. Emma ist Freestyle-Skifahrerin, das heißt, die springt mit den Skiern eine Rampe hoch, fliegt dann 15 Meter durch die Luft, macht Salti, macht Schrauben und landet dann wieder auf den Skiern. Das ist unglaublich. Du nickst auch gerade und machst große Augen. Das ist wirklich, also unglaublicher Sport. Sie ist auch die einzige deutsche Profi Freestyle-Skierin. Und Emma hat mir diese Frage für dich mitgegeben.
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1: Also im Prinzip übersetzt das, was ich immer am Ende des Podcasts sage, nämlich, was hast du aus dem Sport für dein Leben gelernt?

0: Sei einfach Jessica. Also, das klingt so banal, aber einfach lerne dich kennen und arbeite mit dir und nicht mit dem, was von außen an dich herangetragen wird. Also, dass du wirklich es schaffst, aus deiner inneren Fülle ins Außen zu kommen, aus deiner inneren Kraft. Und das ist was, was viel schwerer ist, als es klingt. Und das ist das, was am Ende auch zählt, wenn wir im Wettkampf sind, weil das sind wir mit uns selbst da drin und nicht mit jemandem von außen. Und auf dem Weg dorthin gibt es viele Entscheidungen zu treffen. Und jeder von uns kennt das Gefühl, eine Entscheidung aus dem Kopf oder aus dem Bauch getroffen zu haben. Und am Ende ist es leichter, Verantwortung zu übernehmen für die Entscheidungen, die wir von innen heraus getroffen haben. Und damit kann ich auch rückblickend, konnte ich damit immer viel besser umgehen, auch wenn es nicht geklappt hat, wenn sie von mir kamen. Und das ist was, was ich auf jeden Fall weitergeben würde, dass das mit das größte Learning ist, wirklich auf sich selbst und seine Intuition und sein Bauchgefühl mehr zu verlassen.
1: In der nächsten Folge gucken wir hier im Podcast mit Mikael Asani auf ihr Leben als Leichtathletin. Sie möchte unbedingt mal weit springen, Weltmeisterin werden. Sie ist auf dem besten Weg dahin und wir werden sie auf jeden Fall in der nächsten Folge ein Stück weit begleiten. Magst du mir für sie noch eine Frage mitgeben? Das kann was Sportliches sein, das kann auch was einfach Zwischenmenschliches sein.
0: Liebe Mikael, warum willst du so weit springen? Warum bist du Weitspringerin?
1: Was würdest du sagen, was treibt dich an?
0: Die Liebe zu den Pferden. Und dieses Bild, dass ich mit den Pferden eins sein möchte und mit ihnen tanzen möchte.
1: Wie würdest du folgenden Satz zum Abschluss des Podcasts vollenden? Ohne Sport wäre mein Leben
0: nicht vollkommen.
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0: Der saß so auf der linken Bettseite und da hat sie ein bisschen gedacht und dann kam die Hand.
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4: Die Nachrichten mit Kerstin Fischer. Guten Abend. Lkw dürfen in Nordrhein-Westfalen vorübergehend auch am Wochenende fahren. Die Landesregierung hat diese Maßnahme gestern verkündet, weil der Warentransport per Schiff wegen des Niedrigwassers schwieriger geworden ist. Die Reaktionen sind gemischt. David Zajons, WDR aktuell, zu den unterschiedlichen Einschätzungen.
5: Lob für die Entscheidung gibt es aus der Wirtschaft. Der Bundesverband der deutschen Industrie sagt, die Verlagerung auf die Straße könne die Auswirkungen des Niedrigwassers abmildern. Der Verband Spedition und Logistik NRW spricht von einer sehr positiven Entscheidung, die der Logistikkette helfe. Gleichzeitig weist der Verband aber auch darauf hin, dass an diesem Wochenende noch keine großen Auswirkungen zu erwarten sind, weil die Unternehmen Zeit bräuchten, sich umzustellen. Kritik kommt von der Gewerkschaft Verdi wegen der Arbeitsbelastung für die Fahrer. Die Umweltschutzorganisation BUND sagt, mehr Lkw-Verkehr belaste die Menschen und das Klima.
4: Paris reagiert auf die steigende Zahl der Unfälle mit E-Scootern und führt ab sofort eine Helmpflicht ein. Wer ohne Kopfschutz erwischt wird, muss 135 Euro zahlen. Außerdem müssen E-Rollerfahrer eine Warnweste oder andere reflektierende Ausrüstung tragen. Paris hatte bereits vor 3 Jahren alle Leih-E-Roller von den Straßen verbannt. Zugelassen sind nur noch Roller im Privateigentum. Nach Angaben der französischen Polizei war die Zahl der Unfälle mit diesen Scootern zuletzt gestiegen. Die Fahrer erlitten oft schwere oder tödliche Kopfverletzungen. Und auch das ist Thema. Am Flughafen Leipzig-Halle hat die Polizei ein Radarsystem zur Drohnenabwehr installiert. Hintergrund ist die Sprengstoffdrohne, die dort in der Nähe eines ukrainischen Transportflugzeugs gefunden wurde. In Bonn ist der Kabarettist Konrad Beikircher beigesetzt worden. In der 2. Fußball-Bundesliga hat Arminia Bielefeld beim SC Karlsruhe 1:2 verloren. Der aus einem Naturwildpark in Haltern am See entflohene Luchs ist tot. Das hat der Betreiber des Parks bestätigt. Man habe das Tier aus Sicherheitsgründen erschießen müssen. Markus Holtrichter für WDR aktuell.
6: Der 2-jährige Luchs mit dem Namen Mika Esch soll den Hund von Spaziergängern bedroht haben. Daraufhin habe die untere Naturschutzbehörde des Kreises Recklinghausen genehmigt, die Raubkatze erschießen zu lassen. Den Schuss hat ein Jäger abgegeben. Noch ist unklar, wie der Luchs aus dem Tierpark entwischen konnte. Mika Esch war bereits knapp 2 Wochen in den Wäldern rund um Haltern unterwegs. Für Menschen gelten die scheuen Raubkatzen als ungefährlich. Sie jagen Wildtiere.
4: Das war WDR aktuell. Und so wird das Wetter in Nordrhein-Westfalen am Abend sonnig und trocken bei 20 bis 27 Grad. Auch in der Nacht klar und trocken bei Tiefstwerten zwischen 18 und 9 Grad. Morgen wieder viel Sonne. Am Nachmittag ziehen ein paar Wolken durch, aber es bleibt trocken und es wird noch heißer. In Dortmund bis 30 Grad, in Dinslaken bis 31 und in Wesseling bis 32 Grad. Die Zeit 19.03 Uhr. 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Die A3 Köln Richtung Oberhausen ist zwischen Kreuz Breitscheid und Kreuz Kaiserberg wegen Bauarbeiten bis Montag früh gesperrt. 2 Kilometer Stau. Die A42 Dortmund Richtung Kamp-Lindfort ist zwischen Herne-Börnig und Herne-Horsthausen wegen Bergungsarbeiten weiterhin gesperrt. Die A45 Gießen Richtung Hagen ist zwischen Dillenburg und Haiger-Burbach bis Montag früh gesperrt. Dort wird eine Brücke geprüft. Und A45 Gießen Richtung Dortmund zwischen Lüdenscheid Nord und Kreuzhagen. Etwa 10 Minuten plus 2 Kilometer Stau. Nach einem Unfall ist dort nur ein Fahrstreifen frei.
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8: Leute, Fall gefällig. Ich habe auf jeden Fall Lust auf einen Fall. Und falls Fälle auch euer Fall sind, verliert jetzt nicht eure Geduld. Nein, ich habe nämlich was für euch. Genau. Einen Fall. Oh ja, einen neuen Fall für die Pfefferkörner. Die Pfefferkörner, das sind Yasina, Amy, Hakim, Moritz und Leo. Sie wohnen alle in Hamburg und sind so eine richtige Detektivbande. Mit Geheimversteck, mit Computern, mit Superspürhund Pepper und natürlich auch mit Fällen. Heute gibt es direkt zwei Fälle für euch auf die Ohren. Werden die Pfefferkörner diese Fälle lösen? Im besten Fall schon.
9: Die Pfefferkörner. Die Fälle als Hörspiel. Die einzige Chance. Auf der Fußgängerbrücke gegenüber vom Hauptquartier der Pfefferkörner hat Rosa ihren Stammplatz. Die Obdachlose hat all ihr Hab und Gut in einem Einkaufswagen dabei. Mit ihrem Müllgreifer, zu einem Stab mit einer Greifzange am Ende, hält sie den vorbeikommenden Passanten einen Plastikbecher in den Weg.
10: Morgen. Danke, schönen Tag noch.
9: Direkt neben ihr ist ein E-Roller geparkt. Sebastian, so ein ergrauter Metal-Typ in ebenso grauer Jogginghose, läuft direkt darauf zu. Doch ein junger Mann im Anzug will den Roller auch haben. Beide setzen zum Sprint an.
11: Zu spät, Lisa, komm, mach Platz. Ich hab den jetzt.
12: Alter, verzieh dich doch, du Freak, Alter.
11: Hey!
12: Fuck, Mann.
9: Sebastian ist deutlich kräftiger als der andere in seinem feinen Mantel. Er entreißt ihm den Roller und hält ihn auf Abstand. Dabei fällt ihm etwas aus der Tasche seiner Jogginghose. Eine Schlüsselkarte. Daran ein strassbesetzter Anhänger in Ankerform. Sie verschwindet zwischen den Gitterstäben des Rostes, auf dem die beiden Typen rangeln. Sebastian schubst den anderen weg und düst auf dem Roller davon. Amy ist auf dem Weg ins Hauptquartier. Als sie bei Rosa vorbeikommt, inspiziert sie wie immer alle Gitterroste. Hier hat sie schon den einen oder anderen Euro für Rosa rausfischen können. Boah, was ist das denn? Schmuck? Rosa reicht ihr wortlos ihren Müllgreifer. Das kennt sie schon. Amy kniet sich hin und bekommt die Karte mit dem glitzernden Ankeranhänger zu packen. Wie cool!
13: Danke, Rosa.
14: Was hast du denn da Schönes?
13: Das ist ein sehr schöner Glitzerstein.
14: Das stimmt. Viel Spaß damit. Tschüss.

0: Amy ist noch gar nicht lange weg, da kommt Sebastian zurück. Inzwischen in Jeans und Metal-Kutte. Er hat seine Tochter Miriam dabei. Schwarzer Lippenstift, mangamäßige Frisur, blond mit lila Strähnen. Miriam dürfte im Alter von Moritz und Hakim sein. Sie trägt ein Lederhalsband mit Nieten und Springerstiefel.
1: Genau hier. Der Typ wollte mich festhalten, aber immer sie rausgefahren sein.
2: Hier? Oh, hier ist sie definitiv nicht.
1: Dieser Vollidiot!
2: Man muss uns Tim eben eine neue besorgen.
1: Heute? Vergiss es. Außerdem hat er deswegen schon genug Schiss. Und es geht nur heute während der Betriebsversammlung, weil sonst alle Labore besetzt sind.
2: Toll. Dann ist es gelaufen.
1: Mann!
3: Sucht ihr was? Hm?
2: Ja, wir suchen...
1: Unsere Zimmerkarte fürs Hotel.
3: Vielleicht hat jemand sie ja gefunden.
2: Sie?
3: Ich? Nee. Aber Amy hat hier vorhin was aufgehoben.
2: Amy?
0: Rosa hält Sebastian ihren Becher hin. Die Information kostet eine Kleinigkeit. Jamila hat Yasina und Hakim gebeten, sofort zum Imbiss zu kommen. Es gibt wohl irgendwas Wichtiges zu besprechen.
4: Hallo, Mama.
5: Na, ihr beiden.
6: Was ist los? Jetzt sag schon.
7: Euer Vater kommt heute Abend.
6: Echt jetzt?
7: Ja. Er landet heute in Frankfurt. Jemand nimmt ihn von da mit. Und sie werden um 7 Uhr hier sein. Das heißt, ihr seid ein paar Minuten früher da.
6: Alles gut, Mama. Wir kommen rechtzeitig.
0: Hakim kann es gar nicht erwarten, den anderen Pfefferkörnern die Neuigkeiten zu erzählen. Sie treffen sich im Haku.
6: Nach 8 Jahren? Irre. Ich kann mir gar nicht vorstellen, wie das ist.
8: Am Anfang ist es bestimmt erstmal ein bisschen komisch.
6: Vielleicht, aber ist mir auch egal. Und du, freust du dich auch?
4: Klar.
0: So richtig überzeugend klingt das aber nicht. Da kommt Amy aus dem Fahrstuhl. Stolz präsentiert sie ihr Fundstück. Den glitzernden Anker.
4: Hübscher Anhänger. Wo hast du den?
9: Gefunden. Die mache ich ja meine neue Federtasche.
6: Gefunden. Und du willst ihn behalten?
4: Naja, wer nicht auf seine Sachen aufpasst, der hat selbst Schuld.
0: Hakim hat bereits die Lupe in der Hand.
6: Zeig mal.
8: Also, ich finde, Amy hat recht.
6: Regt euch ab. Er ist sowieso nur Glas.
0: Amy befestigt den Glitzeranker an ihrem Federmäppchen. Cool. Auf der Fußgängerbrücke gegenüber vom Haku stehen Sebastian und Miriam. Sie beobachten den Eingang. Erst kommt ein Junge in blauem Hoodie raus, das ist Hakim. Und dann ein kleines Mädchen mit dunklen Haaren, Jeansrock und rosa Strumpfhosen.
1: Hey, Beschreibung passt. Ich gehe da mal rein und sehe mich um. Du wartest hier und passt auf, okay?
0: Als ihr Vater bereits eine Weile im Kontorhaus verschwunden ist, kommt Hakim zurück. Sie muss ihn aufhalten. Das fällt ihr aber nicht besonders schwer. Sie findet Hakim total sweet.
2: Entschuldigung, kennst du dich hier aus?
6: Ein bisschen.
2: Hier soll irgendwo eine Streetdance-Schule sein.
6: Streetdance? Kenn ich nicht. Bist du dir sicher?
0: Hakim beäugt skeptisch ihre fetten Springerstiefel.
2: Speicherstadt. Das ist doch die Speicherstadt, oder?
6: Ein paar Straßen weiter ist eine normale Tanzschule. Foxtrot, Walzer und so. Geh doch dahin.
2: Mit den Schuhen?
6: Wieso nicht? Vielleicht melde ich mich auch an.
2: Ja, ich werde es mir überlegen.
6: Wir können auch was anderes machen. Vielleicht rudern. Ich ruder nämlich. Hm. Oh, Mist. Sorry, ich habe was vergessen. Ich muss los.
2: Warte.
0: Miriam zückt einen Eyeliner und schreibt Hakim ihre Nummer auf den Unterarm.
2: Ich heiße übrigens Hakim. Miriam.
0: Sobald Hakim außer Sichtweite ist, warnt sie ihren Vater mit einer kurzen Nachricht. Sebastian durchwühlt immer noch das Haku. Da ist der Anker, an einer Federmappe befestigt. Aber wo ist diese verdammte Karte? Das ist sein Telefon. Nachricht von Miriam. Shit, er muss sofort verschwinden. Aber er hat die Karte noch nicht. Verzweifelt sucht er weiter. Er schüttelt Bücher aus, guckt in Schubladen, leert den Papierkorb auf dem Schreibtisch aus. Da hört er, dass jemand kommt. Gerade noch rechtzeitig schlüpft er aus der Seitentür ins Treppenhaus.
6: Ich habe schon alles gecheckt. Leute, hier fehlt nichts.
5: Du bist sicher, dass jemand hier war?
6: Habt ihr den Papiermüll umgekippt oder die Ranzen durchwühlt? Nee.
5: Aber es fehlt nichts. Schräg.
7: Moment mal.
4: Der Anhänger ist weg.
5: Vielleicht dachte der Dieb, die Steine sind echt.
7: Wartet mal.
0: Amy tastet ihre Taschen ab. Die Karte, die hatte sie total vergessen.
9: Vielleicht hat es ja damit was zu tun. Der Anhänger war da dran.
5: Das ist eine Schlüsselkarte.
2: Für ein elektronisches Türschloss.
5: So wie in Unschels.
0: Hakim schiebt die Karte in den Cardreader und startet die Analyse. Codezeilen huschen über den Bildschirm.
2: Maximale Verschlüsselung. Ob die für ein Hotel ist?
5: PPI. Die Buchstaben tauchen immer wieder auf.
9: Aber warum ist denn die Karte für jemanden so wichtig, dass er sogar einbricht?
5: Vorschlag. Du machst hier weiter und Amy und ich sehen uns mal darum, wo sie die Karte gefunden hat.
0: Miriam hat weiter den Eingang des Konturhauses beobachtet. Ihr Vater hat den Anker da oben gefunden. Also muss die Karte noch da sein. Als Amy mit einem anderen Jungen das Gebäude verlässt, betritt sie das Konturhaus und steigt die Treppen hoch bis zum HQ. Erstaunt guckt sie sich um.
5: Okay.
6: Hallo? Hakim?
2: Ich dachte, wozu auf deinen Anruf warten? Habe ich dich gesucht? Also, wenn es nicht okay ist, dann kann ich auch wieder.
6: Doch, komm rein.
2: Cool Location. Was ist das hier?
6: Das ist euer Wissenschaftsclub, richtig?
2: Nein, wir lösen Kriminalfälle. Ein Detektivclub?
6: So ungefähr.
2: Cool. Habt ihr schon viele Fälle gelöst?
6: Ein paar.
2: Irre.
0: Miriam wandert ein bisschen umher und scannt unauffällig den Raum ab. Im Augenwinkel entdeckt sie die Karte im Reader. Sie dreht sich zu Hakim. Irgendwie muss sie ihn ablenken oder loswerden.
2: Also ich wollte dir noch was sagen, also gestehen. Ich bin nämlich eigentlich hier, weil ich dich schon vom ersten Augenblick ganz cool fand.
0: Jetzt atmet sie plötzlich schwer, muss sich am Balken abstützen und setzt sich hin.
2: Alles okay?
6: Ja, nur schwindelig.
2: Brauchst du irgendwelche Hilfe?
6: Nein, geht schon. Wobei, vielleicht ein Glas Wasser?
2: Ich bring dir was.
0: Hakim geht Wasser holen. Miriam zückt einen kleinen Inhalator, pumpt sich einen Stoß in den Mund, atmet einmal tief durch und steht auf. Der Schwächeanfall war nicht gespielt. Sie will die Karte einstecken und zögert. Die Karte ist ihre einzige Chance. Sie steckt sie ein und eilt davon. Hakim kommt mit dem Glas Wasser aus der Seitentür zurück.
2: Miriam?
0: Sie ist weg. Enttäuscht lässt Hakim sich in den Schreibtischstuhl fallen. Da kommen Amy und Moritz mit düsteren Mienen ins HQ geeilt.
4: Wer war das Mädchen?
6: Was?
5: Das gerade rausgekommen ist. Das war doch bei dir, oder? Im HQ? Nicht dein Ernst.
6: Was hätte ich machen sollen?
5: Wegschicken, was sonst?
4: Ich glaube, er ist verknallt.
6: Was? Nein.
5: Woher kennst du sie?
6: Sie stand unten, hat so eine Tanzschule gesucht.
4: Und dann nimmst du sie einfach mit hoch?
6: Nein. Wir haben geredet, dann bin ich hoch und auf einmal stand sie da. Was hätte ich machen sollen? Sie heißt Miriam.
5: Warte, wo ist die Karte?
6: Eben war sie doch noch da.
7: Alles klar.
6: Wie alles klar?
5: Mann, du wurdest reingelegt. Wahrscheinlich heißt sie nicht mehr Miriam. Ein Mann war da, wo Amy die Karte gefunden hat. Angeblich mit seiner Tochter. Er hat die Karte gesucht. Er meint, es wäre eine Zimmerkarte.
9: Was voll gelogen ist.
5: Wir müssen sie finden.
9: Die Karte oder die Peitsche, Miriam?
5: Beide. Aber wie?
0: Hakim schiebt seinen Ärmel hoch.
2: Ihre Nummer. Damit können wir sie orten, oder?
5: Wenn sie nicht falsch ist.
0: Hakim startet die Ortungssoftware direkt auf dem Handy. Der Standort erscheint. Gar nicht weit von hier. Ob das wirklich Miriams Nummer ist? Oder hat sie Hakim von vorne bis hinten reingelegt? Mit den Rädern sind die drei in wenigen Minuten dort, wo der Punkt zum Stehen gekommen ist. Und da sind sie. Sebastian und Miriam.
5: Die Nummer stimmt schon mal.
9: Und das ist Miriam. Hübsch.
5: Dann muss das der Mann sein, den Rosa erwähnt hat.
2: Wohnen tut sie hier nicht. Prino Pharma International.
5: PPI.
0: Vater und Tochter diskutieren. Jetzt setzt Sebastian eine weiße Skimaske auf. Miriam zieht sich die schwarze Kapuze tief ins Gesicht. Dann schiebt sie die Karte in den Schlitz neben einem kleinen Rolltor, das summend nach oben fährt. Sie verschwinden im Gebäude.
2: Die brechen ein. Das reicht jetzt.
0: Das Rolltor schließt sich bereits langsam. Hakim kann gerade noch so hindurchhuschen.
2: Hakim!
5: So ein Idiot.
9: Verknallt halt.
0: Sebastian und Miriam schleichen durch die Gänge. Hakim immer hinterher. Sie betreten ein Labor mit einem großen Biogefährdung-Warnschild an der Tür. Hakim schlüpft hinter ein Regal und beobachtet Sebastian. Der prüft alle Fläschchen, die er finden kann. Vor einem kleinen Spezialkühlfach mit Temperaturanzeige bleibt er stehen.
1: Da ist es.
0: Hakim gibt seine Deckung auf.
2: Keine Ahnung, was hier klaut, aber daraus wird nichts. Ich rufe die Polizei.
5: Darf ich vorstellen, Papa? Das ist der Typ, dem ich die Karte abgeluchst habe.
2: Hey, Hakim. Blöd von mir zu vergessen, dass du Detektiv bist.
1: Miri, was war los?
5: Nichts. War nur ein kleiner Schwächeanfall.
0: Hakim tippt die Nummer der Polizei.
1: Hey, Junge, hör doch erst mal zu. Hey, bitte, warte! Das ist Miris letzte Chance. Das Medikament, Miriam braucht es.
2: Medikamente kann man kaufen. Das nicht. Es ist in Deutschland noch nicht zugelassen. Es kostet 250.000 Euro für eine Behandlung. Hast du die vielleicht? Wir nicht.
10: 250.000?
1: Die Krankenkasse will es nicht bezahlen. Es sieht zwar so aus, als ob wir den Prozess gewinnen, aber Miriam hat nicht die Zeit zu warten, bis das alles durch ist.
2: Was hast du denn?
5: Muskelatrophie. Irgendwas Genetisches. Ziemlich selten. Meine Muskeln verschwinden nach der Zeit. Auch die zum Atmen.
1: Eine einzige Behandlung und die Krankheit ist gestoppt. Aber Miriam hat nicht mehr viel Zeit.
5: Ja, da habe ich halt gesagt, wir klauen es.
0: Hakim lässt das Handy sinken. Erleichtert sehen sich Miriam und ihr Vater an. Er öffnet das kleine Kühlfach, will hineingreifen, doch dann... Er zuckt zusammen. Miriams Augenlider flattern.
1: Miri, hey.
0: Sie verliert das Bewusstsein. Gerade noch rechtzeitig kann Sebastian seine Tochter auffangen. Er trägt sie den ganzen Weg zurück, bis sie wieder durch den Liefereingang nach draußen treten.
5: Was ist passiert?
2: Es ist wegen einem Medikament. Miriam braucht es, sonst stirbt sie. Es kostet ein paar hunderttausend Euro. Deshalb wollten sie es stehlen. Mann, aber ich habe alles vermasselt.
5: Was ist denn das für eine miese Firma?
0: Moritz schaut auf der Website der Prino Pharma International nach und zeigt den beiden ein Bild auf seinem Handy.
5: Dr. Erika Sorgau, die oberste Chefin.
9: Vielleicht die da?
0: Tatsache. Da spaziert die Chefin des Konzerns eine Außentreppe herunter, die direkt zu den Firmenparkplätzen führt.
2: Warten Sie, wir brauchen Ihre Hilfe.
10: Wie bitte?
2: Miriam braucht das Medikament.
10: Es tut mir leid, mein Junge. Ich weiß nicht, wovon du sprichst, aber ich habe einen wichtigen Termin.
2: Sie stirbt, wenn sie es nicht kriegt. Ihr Vater hat keine 250.000 Euro.
10: Du sprichst von unserem Tetrabratisan. Da kann ich nicht helfen. Aber wenn der Arzt sagt, dass sie das braucht, dann zahlt die Krankenkasse
2: was. Das dauert doch alles viel zu lange. Miriam stirbt.
10: Das tut mir leid.
0: Jamila ist richtig aufgeregt. Sie hat ihren Mann Azad ganze 8 Jahre nicht gesehen. Da hält der Wagen und er steigt aus.
7: Azad?
11: Jamila?
7: Alhamdulillah, salam.
11: Allah yisalmek.
7: Kifak.
11: Gut. Gut, Jamila.
12: Alles Gute für euch.
11: Danke fürs Mitnehmen.
7: Schön.
11: Lass uns lieber auf Deutsch sprechen.
7: Nein. Oh Gott.
11: Wo sind die Kinder?
7: Sie sind noch in der Schule.
11: Ja.
1: Nur auch das nicht.
7: Oh nein.
1: Hören Sie, meiner Tochter geht es schlecht. Ich muss sie nach Hause bringen. Schicken Sie die Polizei doch einfach dahin.
10: Keine Sorge. Dieser junge Mann hier hat mir alles erzählt.
2: Oh, toll gemacht, Hakim.
10: Nein, keine Angst. Er hat mich beeindruckt. Und überzeugt. Wir müssen zwar noch deine Befunde überprüfen lassen, aber wenn alles passt, werde ich persönlich dafür sorgen, dass du schnellstmöglichst in unsere Testgruppe für die europäische Zulassung aufgenommen wirst. Hier, meine Karte. Schicken Sie die Unterlagen direkt an mich. Alles Gute dir.
1: Miri.
2: Ist das wahr?
1: Danke.
2: Danke. Echt.
6: Ach, das war doch nur so eine spontane Aktion.
2: Nachdem ich so fies zu dir war? Das ist echt was Besonderes.
6: Apropos, wenn wir mal kurz alleine sprechen könnten.
2: Papa?
1: Hm?
2: Kannst du kurz?
1: Oh, ja klar.
2: Danke.
6: Wenn ich eins wissen darf, warst du nur so nett zu mir, um an die Karte zu kommen?
0: Miriams Antwort ist klar. Sie beugt sich nach vorn und dann küssen sie sich.
10: So.
11: Hi, Slavo.
10: Setz dich.
11: Oh. Oh, schei.
10: Sorry, ich habe mir lecker Schei gemacht.
6: Hey, alles in Ordnung?
11: Ich verstehe, warum die Kinder nicht da waren. Ist doch klar. Sie haben Angst. Sie kennen mich doch gar nicht.
10: Aber jetzt bist du da. Und das wird bestimmt nicht immer einfach. Aber du musst dich umstellen. Ich meine, wir müssen uns umstellen. Saad, wir leben hier ganz anderes als in Syrien. In Sicherheit und Frieden.
11: Ich bin so gespannt, auf alles eurer Leben hier zu erfahren. Aber ich habe auch Angst. Angst, dass ich unser Kinder nicht mehr wieder verstehe.
0: Yasina steht unten vor der Wohnung. Allein traut sie sich nicht rein. Was, wenn ihr Vater sie gar nicht mag? Oder wenn er ganz anders ist als am Telefon? Da kommt Hakim angerast.
6: Ist er schon da? Hast du etwa auf mich gewartet? Alles okay?
2: Nein, keine Ahnung.
6: Ach, das wird schon. Komm.
0: Sie gehen gemeinsam nach oben auf die Terrasse. Und da sitzt er. Ihr Vater.
6: Papa?
11: Hakim?
0: Hakim rennt zu ihm und springt ihm in die Arme. Jamila kommt auch dazu.
7: Ah.
0: Jetzt fehlt nur noch...
11: Yasina?
0: Und dann läuft auch Yasina los. Und die ganze Familie ist vereint und will sich gar nicht wieder loslassen.
7: Okay.
0: Die Pfefferkörner. Die Fälle als Hörspiel. Blackout. Die Jugendvollzugsanstalt. Ein echt bedrückender Ort. Die dunklen Gänge, die Wachen, die überall stehen, kahle Wände, Gitter, keine Farben. Auch im Besucherraum nur kalte Steinwände und Fliesenboden. Und genau dort sitzt Arvid an einem Tisch und wartet nervös auf seinen jüngeren Bruder Marlon. Endlich, da kommt Marlon, gebracht von 2 Wachen. Marlon setzt sich auch an den Tisch, seinem großen Bruder gegenüber.
13: Hey.
11: Hey.
0: Eigentlich müssten die beiden direkt losreden. Sie haben nur 20 Minuten. Aber zwischen ihnen liegt eine schwere Stille. Avid weicht den Blicken seines kleinen Bruders aus. Marlon versteht nicht. Was ist los? Als Avid weiter schweigt und nur den Kopf schüttelt, schwindet in Marlon die Hoffnung.
13: Nein. Die Revision wurde abgelehnt.
14: Aber die Anwältin hat doch gesagt, dass ich gute Chancen habe. Das geht nicht, Avid. Ich werde irre hier drin.
13: Ich weiß.
14: Nichts weißt du. 3 Jahre. 3 verkackte Jahre. Da halte ich nicht durch. Das packe ich nicht.
0: Es macht Avid echt fertig, seinen kleinen Bruder Marlon so verzweifelt zu sehen. Er braucht dringend eine Idee. Die Deckenlampe im Besucherraum flackert. Avid schaut hoch. Das Licht flackert noch einmal, kräftiger. Vielleicht ist das eine Idee.

0: Es ist abends bei den Bruns. Amy blickt erwartungsvoll aus dem Fenster und endlich! Als Leo und Moritz reinkommen, stehen Lars, Mira und Amy mit ihrem besten Zahnpasta-Lächeln bereit. Leo mustert die vier irritiert. Papa.
1: So, ja.
0: Lars hat seinen Einsatz verpasst. Jetzt aber. Handy raus, Musik ab.
2: Liebe Leo.
1: Wir freuen uns alle riesig,
2: dass du die kommenden Wochen bei uns wohnen wirst.
3: Im Namen der Familie Bruns heißen wir dich
4: herzlich willkommen.
0: Hä? Alles geht aus. Das Licht, die Musik. Aber nicht nur in der Küche der Familie Bruns. In ganz Hamburg wird es dunkel. Sogar die Bahnen bleiben stehen. Ein totaler Blackout. Es ist der nächste Tag. Moritz und Leo stehen auf der Terrasse vor dem Haus. Es gibt noch immer keinen Strom. Die ganze Stadt liegt lahm. Kein Internet, kein Fernsehen, nicht mal Radio. Doch Moritz weiß sich zu behelfen und hat zwei staubige Kartons aus dem Keller geholt. Da ist es. Ein altes Radio.
5: Wie ging denn das nochmal?
0: Er klappt einen kleinen Hebel aus und kurbelt daran. So lädt man die Batterie auf. Mit der Hand. Das alte Radio springt an. Krass, das funktioniert ja echt noch.
6: Gestern Abend gibt es keinen Strom in Hamburg. Laut dem Bürgermeister ist die Grundversorgung gewährleistet und die Krankenhäuser werden über Notstromaggregate versorgt. An einer Lösung des Problems wird mit Hochdruck gearbeitet. Wir halten Sie auf dem Laufenden.
0: Amy kommt die Terrassentreppe hochgeeilt. Wütend wirft sie ihre Hörgeräte auf den Tisch und rennt ins Haus. Ihre Mutter Mira kommt hinterher. Müde sieht sie aus.
5: Was war denn mit dir los?
2: Wir kriegen nirgendwo ihr Hörgerät aufgeladen. Und Batterien sind überall ausverkauft. Die Leute haben es dann wie die Blöden.
0: Wenn das kein Auftrag für Moritz ist, ihm und seiner kleinen Schwester den Strom abdrehen? So weit kommt's noch. Also, auf ins HQ. Bastelstunde.
5: Dynamos. Stromumwandler. Hörgeräte. Check.
0: Alles am Start. Zufrieden betrachtet Moritz sein Werk. Er hat ein altes Fahrrad aufgebockt, so dass man wie im Gym auf der Stelle radeln kann. Nur dass es hier nicht um Fitness geht, sondern um Stromerzeugung. Durch Menschenkraft. Gleich vier Dynamos hängen am frei hängenden Reifen. Bunte Kabel laufen zum Umwandler auf dem Tisch. Also rauf aufs Fahrrad. Musik laut, ordentlich in die Pedale treten. Als erstes werden jetzt Amys Hörgeräte aufgeladen. Dann ist das Tablet dran. Beides ist komplett leer. Da wird die Musik im Radio von einer Mitteilung unterbrochen.
6: Achtung, eine Eilmeldung. Im Zusammenhang mit dem Stromausfall, der Hamburg seit gestern lahmlegt, fahndet die Polizei nach dem 24-jährigen Arvid Swan. Er ist 1,75 Meter groß, hat braunes Haar und trägt einen grünen Pullover. Sachdienliche Hinweise nimmt jede polizeiliche Dienststelle entgegen.
0: Sofort springt Moritz vom Rad, schließt nun doch erstmal das Tablet an den Stromgenerator an und beginnt wie verrückt in die Pedale zu treten. Das Ding geht an. Er geht sofort ins Netz und sucht nach Arvid Swan. Da, die Fahndungsmeldung der Polizei mit Foto. Dieser Typ soll ganz Hamburg vom Strom genommen haben? Während Moritz weiter liest und dabei in die Pedale tritt, merkt er gar nicht, dass Hakim reinkommt. Er tritt grinsend an den strampelnden Moritz heran. Dann sieht er das Foto auf dem Tablet.
7: Arvid? Du kennst ihn?
8: Ja, der wohnt bei uns in der Gegend. Was ist mit ihm?
7: Die Polizei sucht ihn. Er steckt wohl hinter dem Stromausfall.
8: Was? Nee, das kann nicht sein. Er hat mir früher ab und zu Nachhilfe gegeben.
7: Was weißt du noch über ihn? Was macht er beruflich?
8: Keine Ahnung. Er hat gerade seinen Master in Physik und Informatik gemacht, als Jahrgangsbester.
7: Dann kennt er sich mit Elektrizität aus. Der war's.
8: Nein, das glaube ich nicht.
7: Aber warum sucht die Polizei sonst nach ihm? Er hat die ganze Stadt lahmgelegt. Findest du es etwa gut, dass wir ohne Strom sind und Amy ihre Hörgeräte nicht aufladen kann?
8: Natürlich nicht, aber...
7: Dann schlage ich vor, wir spielen ihn auf und sagen dann der Polizei Bescheid.
8: Ohne mich.
0: Hakim haut ab. Er fühlt sich nicht wohl mit der ganzen Sache. Leo und Yasina sind unterwegs. Sie wollen sich in Arvids Nachbarschaft umsehen. Eine triste Hochhaussiedlung, nicht weit von Yasinas und Hakims Zuhause. Ein Polizeiauto fährt Streife. Auch sie suchen Arvid. Und was sind das für Typen da? Eine Gruppe Jugendlicher hat sich auf der Grünfläche vor der Siedlung eine Chill-Out-Zone eingerichtet. Ein verranztes Sperrmüllsofa, gestapelte Autoreifen als Sessel, dazu ein Couchtisch aus Paletten. Leo steuert auf die Jungs zu und zeigt ihnen das Foto von Arvid auf ihrem Handy.
9: Hey, könnt ihr uns helfen? Wir suchen den.
10: Zeig mal.
0: Der Älteste von ihnen pflückt Leo einfach das Handy aus der Hand. Was für ein Idiot.
11: Ihr seid ja nicht die Einzigen, die nach Arvid suchen.
10: Früher hingen wir oft mit seinem kleinen Bruder ab. Marlon. Aber seit Marlon im Knast ist, hat sich ja Arvid kaum noch blicken lassen.
9: Arvids Bruder sitzt im Gefängnis.
11: Der hat eine Frau mit einem Messer abgezogen. Echt miese Nummer. Tagsüber gibt er den Good Guy, der sein Abi nachholt. Und abends zieht er Frauen ab.
0: Der eine Bruder legt Hamburg lahm, der andere überfällt nachts Frauen? Na, das ist ja eine sympathische Familie. Mitten in der Speicherstadt überquert Arvid eine der unzähligen Brücken. Er muss irgendwo untertauchen. Doch wo? Eine Weile läuft er ziellos durch die Hafencity. Moment, diese orangefarbene Jacke? Das ist doch sein ehemaliger Nachhilfeschüler Hakim. Er verschwindet in einem der Häuser. Bevor die Tür ins Schloss fallen kann, springt Arvid noch in den Hausflur und folgt Hakim unbemerkt bis ins letzte Stockwerk. Arvid betritt nach ihm einen großen Raum mit riesigen Lukenfenstern zum Hafenbecken. Er schaut mindestens so überrascht wie Hakim, der hier im HQ der Pfefferkörner an seinem Labortisch steht und ihn ebenfalls ungläubig anstarrt.
7: Arvid?
10: Hakim, ich brauche deine Hilfe. Ich muss eine Weile untertauchen.
7: Hier? Spinnst du? Die Polizei sucht dich überall.
10: Ich weiß. Deshalb ja.
7: Dann warst du es wirklich. Du hast den Stromausfall verursacht.
10: Bitte, Hakim, hör mir nur 5 Minuten zu.
12: Vor 3 Monaten kam die Polizei zu uns nach Hause. Und hat Marlon verhaftet. Angeblich soll er eine junge Frau überfallen haben. Scheiße, Hakim, du kennst Marlon. Er könnte keiner Fliege etwas zuleide tun. Aber die Polizei hat Beweise und eine Zeugenaussage. Und damit war für die der Fall klar. Ich habe wirklich alles versucht. Aber das Gericht hat abgelehnt, den Fall nochmal zu verhandeln. 3 Jahre Gefängnis. Das hält er niemals durch. Ich habe mich ins Stromnetz gehackt und den Stromausfall ausgelöst. Dann habe ich die Stadt erpresst. Ich wollte, dass sie Marlon freilassen. Aber sie haben sich nicht drauf eingelassen. Und jetzt sucht die halbe Welt nach mir. Ich weiß, ich habe mich total verrannt. Es war auch keine gute Idee. Aber ich musste irgendwas tun. Verstehst du? Bitte, Hakim. Ich muss mich nur eine Weile verstecken.
7: Damit werden meine Freunde nicht einverstanden sein. Außer, ich frage sie, ob wir den Fall deines Bruders übernehmen.
0: Moritz, Leo, Amy und Yasina sitzen auf einer Treppe in der Speicherstadt. Hakim stößt dazu und haut direkt raus, was er mit seinen Freunden besprechen möchte.
7: Hey Leute, ich möchte, dass wir Arvids Fall übernehmen.
13: Was? Wir sind doch schon längst dran. Wusstest du, dass dein Bruder im Gefängnis sitzt? Die ganze Familie ist kriminell.
7: Ich meine nicht, Arvid zu finden, sondern die Unschuld seines Bruders Marlon zu beweisen. Okay, Arvid war das mit dem Stromausfall. Er wollte seinen Bruder freipressen.
9: Warte, du wusstest das die ganze Zeit?
7: Nein, er hat es mir eben erst erzählt. Er ist im HQ.
9: Was? Spinnst du? Wie kannst du uns fragen, ob wir ihm helfen? Der Typ ist ein Krimineller.
14: Selbst wenn sein Bruder unschuldig ist, ein Unrecht rechtfertigt niemals ein anderes Unrecht.
9: Außerdem, wenn wir einem Kriminellen helfen, machen wir uns selber auch strafbar.
7: Und was mit Marlon?
9: Ganz ehrlich, Hakim, das ist weder unser Problem noch unser Fall.
7: Okay, dann stimmen wir ihm ab. Also, wer ist dafür, Arvid zu helfen?
0: Hakim hebt seine Hand und ist damit allein. Niemand regt sich. Okay, der Fall ist abgelehnt.
7: Sorry, Hakim.
9: Und sag ihm, er soll aus unserem HQ verschwinden.
0: Hakim geht zurück ins Haku. Langsam nimmt er die Stufen nach oben. Verdammt. Er würde Arvid gern eine andere Botschaft überbringen. Schließlich glaubt er ihm und möchte ihm helfen. Da hört er Schritte. Amy kommt die Treppe hochgeflitzt.
15: Hakim, warte!
8: Hast du es etwa nicht verstanden?
15: Ich habe das Wichtigste verstanden. Ich kann Lippen lesen. Vergessen?
8: Entschuldigung, so war das nicht gemeint.
15: Meinst du, Arvid kann den Strom wieder anstellen, damit ich meine Hörgeräte aufladen kann?
8: Amy, das ist es!
0: Als Amy und Hakim das Haku betreten, sitzt Arvid gerade auf dem Stromrad. Als Physiker hat er natürlich sofort gecheckt, was Moritz da gebastelt hat. Jetzt bemerkt er die zwei und steigt ab.
8: Hey Arvid, das ist Amy. Sie kann nicht gut hören, aber...
12: Warte, dann gönn die hier dir.
0: Er reicht Amy ihre blauen Hörgeräte. Sie lächelt und setzt sie wieder ein.
14: Danke.
12: Ich habe ganz schön geschwitzt, um sie wieder aufzuladen.
8: Also, ich konnte die anderen nicht überzeugen.
15: Weil sie dich für einen Kriminellen halten.
12: Okay. Dann verschwinde ich wohl besser.
8: Nein, warte. Wenn du den Strom wieder anstellst, kann ich sie bestimmt überzeugen. Und dann helfen wir dir, Marlons Unschuld zu beweisen.
12: Das ist aber nicht so einfach. Das ist nicht so, als würde man einen Schalter umlegen.
14: Was soll das heißen?
0: Nanu, Yasina ist auch hier im Haku. Keiner hat sie kommen hören.
12: Ich habe ins Netzwerk des Stromnetzes ein Virus eingespeist. Wenn wir das rückgängig machen wollen, dann müssen wir an einen öffentlichen Stromverteiler kasten.
14: Okay, worauf warten wir?
0: Ausgestattet mit Laptop, Tablet und Netzwerkkabeln machen sich Arvid, Yasina und Hakim auf den Weg. Arvid weiß, wo der nächste Stromverteiler ist.
8: Okay, wenn jemand kommt, warne ich euch mit dem Eulenruf.
12: Alles klar.
0: Hakim bleibt stehen, um Wache zu schieben. Yasina und Arvid gehen weiter. An einer Mauer stehen ganz viele Verteilerkästen nebeneinander. Zum Glück weiß Arvid, welches der richtige ist.
12: Okay.
0: Der Stromkasten ist natürlich abgesperrt. Doch das Schloss stellt für ein Pfefferkorn keine Hürde dar. Yasina hat es im Nu geknackt. Arvid holt seinen Laptop aus dem Rucksack, schließt ein Netzwerkkabel an und steckt es in eine Buchse im Stromkasten. Er tippt und klickt sich eine Weile durch die Seiten, versucht nochmal in das System der Energiewerke einzusteigen, wie vor ein paar Tagen.
12: Verdammt, die Firewall ist besser, als ich dachte.
14: Lass mich mal.
0: Yasina schließt auch ihr Tablet an. Sie hat da so eine neue Software. Damit sollte das zu schaffen sein. Na bitte, sie ist sofort drin. Und Hakim schiebt in unauffälliger Entfernung weiter Wache. Oh nein, zwei Polizistinnen schlendern direkt auf die Stromkästen zu. Zeit für das Warnzeichen.
15: Kruku!
0: Hakim macht den Eulenruf. Doch die vorbeifahrenden Autos sind zu laut und Yasina und Arvid zu sehr in ihre Arbeit versunken.
12: Der Virus hat sich repliziert. Ich muss ihn vom System isolieren.
0: Endlich, eine Lücke im Straßenverkehr. Hakim läuft über die Straße. Irgendwie muss er die Polizistinnen ablenken.
8: Wo steckst du? Henry, haben Sie meinen Hund gesehen? Henry, er ist nicht mehr der Schnellste und hören kann er auch nicht mehr gut.
0: Die Polizistinnen drehen sich zu Hakim. Hinter ihnen, am geöffneten Stromkasten, hocken Arvid und Yasina wie erstarrt.
8: Etwa so groß.
12: Ich hab's gleich.
8: Er hat sich einfach losgerissen.
0: Yasina und Arvid müssen weitermachen. Volles Risiko. Direkt hinter dem Rücken der Polizei. Aber Hakim läuft zu Hochform auf.
16: Welche Farbe hat er?
8: Braun-weiß. Wissen Sie, er ist nicht mehr der Jüngste.
0: Die Polizistinnen drehen sich um, auch zum Stromkasten, und... Arvid und Yasina sind verschwunden. Gerade noch rechtzeitig.
8: Ah, ich glaube, ich habe ihn gerade bellen gehört. Danke trotzdem.
0: Die zwei Frauen von der Polizei lächeln freundlich und gehen weiter. Hakim, Arvid und Yasina geht ganz schön der Puls. Das war verdammt knapp.
8: Und, hat's geklappt?
12: Werden wir sehen. Das System muss erstmal rebooten.
0: Arvid zieht sich die Kapuze über. Die drei trennen sich lieber. Das war nur der erste Schritt. Arvid muss weiterhin untertauchen.
16: Es ist abends bei der Familie Bruns. Noch immer ist in ganz Hamburg der Strom ausgefallen. Deshalb brennen überall Kerzen. Das Licht ist schummrig, aber irgendwie auch total gemütlich. Lars albert mit seiner Tochter Amy und mit Leo herum. Als auf einmal alle Lichter angehen. Musik ertönt aus den Lautsprechern.
17: Arvid hat's geschafft!
12: Wer?
16: Moritz schließt die Augen. Jetzt verplappert sich Amy auch noch.
18: Wieder geschafft.
17: Genau.
16: Im Hauptquartier ist die Stimmung nicht ganz so ausgelassen wie bei der Familie Bruns. Hakim und Yasina sitzen auf dem Sofa und lassen sich von Arvid den Fall noch einmal ganz genau schildern.
12: Marlon hat vor Gericht immer wieder seine Unschuld beteuert. Aber der Richter hat der Aussage des Opfers einfach mehr geglaubt als ihm.
17: Und die Tatwaffe?
12: Wir wohnen im Erdgeschoss. Marlon lässt ständig sein Fenster offen. Jeder hätte das Messer dort verstecken können.
17: Aber warum sollte das Opfer falsch gegen deinen Bruder aussagen?
12: Ich weiß es doch auch nicht.
17: Hast du schon mal versucht, mit dem Opfer zu reden?
12: Klar. Aber die blockt total ab.
17: Okay, wie heißt sie denn?
12: Pauline. Pauline Sievers.
17: Sie spielt in der Basketballauswahl unserer Schule.
16: Sehr gut. Dann kann Yasina gleich morgen in der Pause versuchen, Kontakt zu Pauline aufzunehmen. Und ihr hoffentlich ein bisschen auf den Zahn fühlen. Es ist der nächste Tag. Yasina und Hakim verlassen das Schulgebäude zur großen Pause.
17: Hast du was von Moritz gehört?
15: Leo sagt, er ist krank. Aber irgendwie weiß nichts davon.
17: Da stimmt was nicht.
15: Arvid, Moritz hat irgendwas mit ihm vor. Lauf, ich schaffe das hier alleine.
16: Hakim rennt los. Yasina sieht suchend über den Schulhof. Dann bleibt ihr Blick an Pauline Sievers hängen, die sich nun auf die Tischtennisplatte setzt. Yasina geht zu ihr.
15: Darf ich?
16: Pauline zuckt die Schultern. Ist ihr egal. Yasina setzt sich zu ihr auf die Platte.
15: Ich hab gehört, dass du überfallen worden bist.
19: Was soll das? Das ist 12 Wochen her.
15: Ja. Denkst du noch oft daran? Also an den Raubüberfall oder an den Gerichtsprozess?
19: Was willst du? Schickt er dich?
15: Was? Meinst du Arvid? Den Bruder von Marlon?
16: Pauline stöhnt auf und schaut weg. Sie hat wirklich keine Lust, darüber zu reden.
15: Und ich frage mich, warum du nicht mit ihm reden willst.
19: Was geht dich das an?
15: Die Wahrheit geht jeden was an. Hast du vor Gericht die Wahrheit gesagt?
19: Sag mal, spinnst du? Ich bin das Opfer. Lass mich gefälligst in Ruhe.
16: Pauline springt auf, packt ihren Rucksack und will gehen. Yasina eilt neben ihr her.
15: Arvid macht sich große Sorgen um Marlon. Ihm geht's richtig mies im Gefängnis. Er ist unschuldig.
19: Ich kann ihm nicht helfen, okay? Ich kann ja nicht mehr mir selbst helfen.
16: Und damit verschwindet sie. Yasina sieht ihr nach. Irgendetwas stimmt doch nicht mit der.
19: Wovor hast du Angst?
16: Hauptquartier. Hier ist Arvid sicher. Denkt er zumindest. Doch auf einmal steht Moritz vor ihm.
7: Wusste ich doch, dass du hier bist. Ich habe die Polizei gerufen. Sie wird gleich hier sein. Besser du verschwindest.
16: Moritz sieht Arvid herausfordernd an, aber der bleibt ruhig auf dem Sofa sitzen, mit dem Laptop auf dem Schoß.
12: Hör zu, es tut mir leid. Ich wollte euch nicht in Schwierigkeiten bringen. Ich wollte nur meinen Bruder da rausholen.
7: Wo wolltet ihr denn hin?
12: Keine Ahnung. Einfach weg. Aber ist ja jetzt sowieso egal. Besser, ich stelle mich der Polizei vor der Tür. Sonst entdecken sie noch euer Hauptquartier.
19: Nein!
16: Jetzt kommt Hakim dazu. Er ist völlig aufgelöst.
19: Moritz, was hast du getan? Wir brauchen Arvid.
7: Beruhig dich. Ich habe die Polizei nicht gerufen. Ich wollte nur wissen, wie du reagierst.
12: Und jetzt?
7: Weiß ich, dass wir erst die Wahrheit herausfinden müssen, bevor du dich stellst.
16: Moritz rollt einen Stadtplan auf dem Couchtisch aus und fängt an zu erzählen. Arvid und Hakim hören aufmerksam zu.
7: Ich muss euch was zeigen. In den letzten 6 Monaten wurden 4 junge Frauen überfallen. Zuerst hier im Wilberstieg. Der nächste Überfall war hier in der Brandstüte und der dritte hier an der Katharinenstraße.
12: Katharinenstraße? Das war Pauline Sievers.
7: Ja, es ist immer das gleiche Schema. Täter männlich, vermummt, bedroht junge Frau mit Messer.
16: Hakim überlegt. Moment.
8: Du meintest doch, es wurden vier junge Frauen überfallen.
13: Genau. Der letzte Überfall war vor 2 Wochen. Hier, in der Reimerstüte.
8: Warte mal, da war Marlon doch schon im Gefängnis.
12: Ja, stimmt. Das würde doch seine Unschuld beweisen.
13: Ja, aber das reicht noch nicht. Wir wissen noch nicht, wer der wahre Täter ist.
8: Wir nicht. Aber vielleicht Pauline.
16: Die drei werfen sich eine

0: Pauline ist mit dem Fahrrad natürlich viel schneller. Sie kommt immer näher. Lange wird Leo das Tempo nicht halten können. Doch natürlich hatten die Pfefferkörner einen Plan. Denn jetzt nimmt Leo eine Wendeltreppe nach oben. Da kann Pauline mit dem Rad nicht hinterher. Sie muss absteigen und eilt auch die Treppe hoch. Wo ist Leo hin? Pauline guckt sich um. Links, rechts, da ist sie, hinterher. Und sie wird immer langsamer. Pauline holt auf. Gleich hat sie die Rucksackdiebin eingeholt. Die verschwindet jetzt in einem Gebäude, hechelt die Treppen hoch. Pauline immer hinterher, bis ins oberste Geschoss. Sie kann nur hier sein. Sie öffnet die Tür, läuft hinein und schaut sich verwundert um. Wo ist sie denn hier gelandet? Der Raum ist riesig. Es gibt eine Computerstation, einen Schrank mit Reagenzgläsern, eine Pinnwand. Was zur Hölle ist das hier? Pauline weiß ja nicht, dass sie im Hauptquartier der Pfefferkörner ist. Sie dreht sich im Kreis, schaut sich um und da steht auf einmal jemand, mit dem sie nun wirklich nicht gerechnet hat. Arvid.
1: Du? Was soll das hier? Ich will meinen Rucksack zurück.
2: Wir beide wissen, dass mein Bruder dich nicht überfallen hat.
0: Pauline ist verwirrt. Und noch verwirrter ist sie, als plötzlich Hakim dazustößt.
3: In den letzten 6 Monaten gab es 3 weitere Raubüberfälle im Katharinenviertel. Den letzten erst vor 2 Wochen.
2: Alle nach demselben Muster. Genau wie in deinem Fall.
0: Jetzt kommt auch Moritz aus einer Ecke hervor. Pauline blickt ängstlich um sich.
4: Wir glauben, es ist derselbe Täter, der dich überfallen hat.
0: Nun stellt sich auch noch Leo dazu.
5: Er ist noch frei, stimmt's? Warum hast du vor Gericht gelogen?
1: Ich kann nicht.
2: Was kannst du nicht? Mein Bruder sitzt unschuldig im Gefängnis.
5: Wovor hast du Angst? Er erpresst dich, stimmt's? Der wahre Täter.
0: Leo tritt näher an Pauline heran und schaut sie mitfühlend an. Mann, die hat richtig Angst. Die Arme.
1: Er hat gedroht, meiner kleinen Schwester etwas anzutun, wenn ich nicht gegen Marlon aussage.
0: Pauline holt ihr Handy heraus und spielt eine Videonachricht ab. Alle schauen gespannt auf den Bildschirm. Darauf ist ein Jugendlicher zu sehen, der direkt in die Kamera spricht.
6: Hey Pauline, ich bin mir sicher, du tust das Richtige. Ich verspreche dir eins, ich werde immer gut auf deine kleine Schwester aufpassen.
0: Moritz schaut Pauline eindringlich an.
4: Würdest du dich trauen, ihm nochmal gegenüberzutreten?
0: Pauline schweigt. Sie schaut verunsichert in die Runde. Aber eigentlich weiß sie, dass sie nun endlich das Richtige tun muss. Pauline geht zur Hochhaussiedlung, wo auch Arvid und Marlon wohnen. Die gleichen Jugendlichen, bei denen Leo neulich nach Arvid gefragt hat, chillen wieder in ihrem Outdoor-Wohnzimmer. Und Chaco mittendrin. Pauline sieht Chaco, sie senkt unsicher den Blick und geht dann weiter.
7: Bin gleich wieder da, Jungs.
0: Er geht hinter Pauline her, ganz entspannt. Als Chaco um die Ecke biegt, steht da Pauline. Und wartet.
7: Was willst du denn hier?
1: Ich denke, wir sollten mal reden. Zeit für die Wahrheit, findest du nicht?
7: Was?
1: Ich gehe zur Polizei und sag aus, dass du es warst. Ich bin nicht die Einzige, die du überfallen hast, stimmt's?
7: Was soll das hier werden, hä? Überleg dir gut, was du tust.
1: Marlon ist unschuldig.
7: Aus uns beiden weiß es aber niemand. Und das wird auch so bleiben. Marlon ist mir scheißegal! Es reicht!
0: Wo kommt der denn her? Arvid tritt neben Pauline. Chaco schaut beide fassungslos an.
7: Ihr zwei? Eine Lügnerin und ein Erpresser? Ihr habt nichts gegen mich in der Hand.
0: Jetzt kommen auch Leo, Moritz und Hakim aus der Deckung. Alle haben mitgehört. Und Moritz hat alles gefilmt.
3: Oh doch. Es ist aus, Chaco.
8: Jetzt wanderst du in den Knast.
0: Schon bald darauf ist die Polizei da, Chaco wird abgeführt und Pauline macht endlich ihre richtige Aussage. Etwas abseits vom Polizeiwagen stehen Arvid und Hakim.
2: Danke, Hakim, dass du an meinen Bruder und mich geglaubt hast.
3: Klar. Ich hoffe, Marlon kommt bald frei.
2: Ich auch. Schätze, ich muss los. Danke.
0: Endlich sitzen Arvid und Marlon wieder auf ihrer Mauer an der Kehrwiederspitze und schauen auf die Elbe. Dankbar blickt Marlon zu seinem großen Bruder.
9: Krass,

0: Mich hast du rausgeholt und jetzt musst du vor Gericht. Das ist verrückt, ey.
1: Hey, Hauptsache du bist frei. Dann kannst du jetzt dein Abi machen.
2: Beide blicken aufs Wasser und schweigen eine Weile.
0: Ja, aber jetzt mal im Ernst. Was passiert jetzt?
2: Avi zuckt die Schultern. Mal eben ganz Hamburg stilllegen? Das ist kein Kavaliersdelikt.
1: Die Energiewerke haben angefragt, ob ich ihre Firewall optimieren kann. Vielleicht kann ich so wieder was gut machen. Das wird schon.
2: Und bei der Familie Bruns? Dort wird gerade Abendessen zubereitet. Es gibt Raclette. Das war ja schon zu Leos Einzug geplant. Jetzt sitzen alle zusammen am Esstisch, lachen, legen Paprika, Zucchini und Auberginen auf den Grill und beladen ihre Pfännchen mit Raclette-Käse. Die Stimmung ist richtig gut. Wie sollte es auch anders sein? Schließlich haben die Pfefferkörner mal wieder einen Fall gelöst. Ich bin Leonie Lander und habe euch diesen Fall der Pfefferkörner erzählt. Geschrieben wurde die Erzählung von Sebastian Stürz nach dem Originaldrehbuch von Anja Jabs. Alexander Gerhardt hat das Hörspiel technisch gestaltet. Redaktion NDR Sandra Thormehlen. Regie Sebastian Stürz und Sandra Thormehlen. Assistenz Dörte Petersen.
3: Boah, zum Glück ist alles gut ausgegangen. Ey Leute, der zweite Fall von den Pfefferkörnern, der war nicht nur ein Fall, sondern auch noch ein Stromausfall. Fall. Wie toll ist das denn? Hat euch der Fall gefallen? Dann könnt ihr ihn nachhören auf maus-live.de. Und wenn ihr noch mehr von den Pfefferkörnern hören wollt, gar kein Problem. Nächstes Wochenende gibt's hier bei Maus Live schon die nächsten zwei Folgen von den Pfefferkörnern. Und wenn ihr so lange nicht warten wollt, müsst ihr das auch gar nicht. 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Huiuiui.

Leute, das war's für heute mit Maus Live. Ich bin Max und wir hören uns auf jeden Fall beim nächsten Fall. Fallerie und Fallera. Das reicht jetzt auch.

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4: Es ist 20 Uhr. 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Die Nachrichten mit Kerstin Fischer. Guten Abend. Dass Lastwagen in Nordrhein-Westfalen vorübergehend auch an Samstagen, Sonntagen und Feiertagen fahren dürfen, hat unterschiedliche Reaktionen ausgelöst. Umweltschützer sprechen von einer zusätzlichen Belastung für Mensch und Umwelt. Die Gewerkschaft Verdi befürchtet, dass vor allem die Lkw-Fahrer zusätzlich belastet werden. Begrüßt wird die Lockerung des Lkw-Fahrverbots dagegen vom Vorsitzenden des Verbands Spedition und Logistik NRW, Rüdiger Ostrowski. Er rechnet aber nicht damit, dass an den kommenden Wochenenden viel mehr Lastwagen unterwegs sein werden.
5: Weil in der Disposition muss natürlich am Wochenende auch alles passen. Es muss der Lkw vorhanden sein, es muss der Fahrer vorhanden sein und die Ladestellen müssen offen sein. Aber trotzdem ist das eine sehr positive Entscheidung, die der Logistikkette hilft.
4: NRW-Verkehrsminister Krischer hatte das Sonntagsfahrverbot vor allem wegen des Niedrigwassers im Rhein gelockert. Auf dem Fluss können deswegen weniger Güter auf Schiffen transportiert werden. Die Abrissarbeiten an der Bonner Nordbrücke kommen offenbar wie geplant voran. Eine Sprecherin der Autobahn GmbH erklärte dem WDR, wie dort vorgegangen wird.
6: Das Unternehmen bearbeitet einen Abschnitt für circa 2 Wochen. Dann werden wieder nach- und vorbereitende Arbeiten getätigt und dann wieder ein Abschnitt. Und dadurch, dass wir in erster Linie tagsüber arbeiten, ist es natürlich so, dass es etwas länger dauert, als wenn wir auch nachts im Einsatz sind.
4: Die Bonner Nordbrücke gehört zur Autobahn 565. Sie muss zum Teil neu gebaut werden, weil sie nicht mehr zu reparieren war. Die Bauarbeiten ziehen jahrelange Verkehrsbehinderungen nach sich. Und das sind weitere Themen heute. In Bonn ist der Kabarettist Konrad Beikircher beigesetzt worden. Familie, Freunde und Weggefährten kamen zu der öffentlichen Trauerfeier im Bonner Münster. In Paris gilt ab sofort eine Helmpflicht für E-Scooter. Der Grund ist die steigende Zahl von Unfällen. In Siegen ist ein 28-Jähriger in Untersuchungshaft genommen worden. Nach dem Tod einer 22-Jährigen gestern war er als Tatverdächtiger festgenommen worden. In Erkelenz läuft das Musikfestival Electricize. Die Veranstalter sind froh, dass es an diesem Wochenende nicht mehr ganz so heiß ist. Eine Notlösung hätten sie aber in der Hinterhand gehabt, wie Projektmanagerin Lisa Rombach erzählt.
7: Wir haben netterweise eine Kooperation mit einem Festival aus dem kleinen Weisertal und ihr habt Schneekanonen. Das heißt, wir hatten das in der Pipeline. Jetzt sind wir sehr glücklich über das Wetter, es passt genau. Wir brauchen den Schnee noch nicht, aber wir hätten ihn bestellt.
4: Auf dem Electricize Festival in Erkelenz werden bis morgen zehntausende Fans erwartet. Das war WDR aktuell. Und so wird das Wetter in Nordrhein-Westfalen in der Nacht klar und trocken. Es kühlt ab auf 18 bis 9 Grad. Morgen wieder viel Sonnenschein. Am Nachmittag ziehen zwar ein paar Wolken durch, es bleibt aber weiterhin trocken. Und es wird noch heißer. In Dorsten bis 30 Grad, in Steinfurt bis 31 und in Langenfeld werden es 32 Grad. Die Zeit, es ist 20.03 Uhr.
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9: Westart lesen ist hier mitten im Sommer der Temperaturrekorde, wobei der Zauber der ganzen Hitzewellen natürlich auch in dem besteht, was in einem großen Rockhit der 70er mal You Ain't Seen Nothing Yet hieß. Das war noch gar nichts. Die Sommer, die noch kommen, die werden vermutlich heißer. Jetzt klar, der Klimawandel, der hat Folgen fürs gesellschaftliche Zusammenleben zum Beispiel. Carol Lewis aus Wales erzählt davon in Wenn die Bienen schweigen. Und dann sind da die Folgen für die Natur, nicht nur da, wo es gerade brennt, sondern zum Beispiel auch in den vergleichsweise kühlen Alpen. Was da los ist, darum geht's in dem Buch Die letzte Hütte der Alpen, gleich hier im Gespräch in Westart lesen. Ich bin Uli Hufen. Schön, dass Sie dabei sind. 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

0: Westart Lesen ist hier und los geht's heute mit einer jungen Autorin, die hält sich an einen alten Rat. Schreib über Dinge, die du erlebt hast. Ein guter Rat ist das, dem wir ein paar sehr gute Kriegsromane von Soldaten verdanken, viele, viele Liebes- und Familiengeschichten aller Art und jede Menge Romane über den Medien- und Literaturbetrieb seit Jahrhunderten. Jahrmarkt der Eitelkeiten könnte die Überschrift für das Genre lauten. Und genau auf diesen Jahrmarkt führt uns auch Özge İnan in ihrem Roman Die Dichterin. Mareike Ilsemann hat das Buch gelesen. Mareike, vielleicht mal als erstes, welche Erfahrungen hat denn Özge İnan im Medien- und Kulturbetrieb? Sie ist ja noch sehr jung, oder?
1: Ja, sie kann da aber so einiges vorweisen. Sie ist so ein Multitalent der Generation Z, 1997 in Berlin geboren, also noch keine 30. Neben ihrer sehr soliden Grundausbildung, sie hat nämlich Jura studiert, ist sie durch sehr scharfsinnige Tweets bekannt geworden. Da geht es immer um die linke Perspektive auf Gesellschaft und Politik. Und vor allem ist sie aber Journalistin, sehr gut ausgebildet bei der Deutschen Journalistenschule in München. Und so hat sie für die Süddeutsche, für Zeit Online geschrieben, für den Freitag als Redakteurin gearbeitet. Und dort ist sie jetzt auch Freie und nebenbei schreibt sie zum Beispiel auch für Missy, das feministische Magazin.
0: Das klingt so, als ob da Talent und Fleiß und gute Karriereplanung gut zusammenkommen.
1: Ja, also sie hat definitiv, glaube ich, da sich einen Traum erfüllt. Und zu diesem gehört es halt auch, Autorin zu werden. Und das hat sie geschafft, denn vor 3 Jahren schon erschien ihr Debüt. Das trug den Titel Natürlich kann man hier nicht leben. Und da ging es auch um etwas, womit sie sich gut auskennt, nämlich um die Geschichten und Anekdoten, die sie in ihrem Elternhaus gehört hat. Eine türkischstämmige Familie. Die Eltern gehörten zu den politisch Verfolgten oder vor allen Dingen der Vater, der in den 1980er Jahren aufgrund des Militärputsches aus der Türkei fliehen musste. Und so ist das dann ein transgenerationeller historischer Roman über Freiheit, über politische Ideale und eben über das Leben zwischen 2 Kulturen geworden.
0: Okay, das wäre der Roman über die eigene Herkunft. Jetzt hat sie den geschrieben über den Medienbetrieb Özge İnan und der heißt Die Dichterin. Worum geht's da?
1: Ja, da sind wir auch da, wo sie sich besonders gut auskennt und diesen Medienbetrieb, Literaturbetrieb lernen wir über 2 interessante Hauptfiguren kennen. Einmal ist da die Dichterin selbst. Sie trägt den Namen Emma Rodenstock, Mitte 20, lebt in Kreuzberg. Und sie hat gerade als Lyrikerin für Furore gesorgt. Man kann es nicht anders sagen. Die Talkshows reißen sich um sie. Kein Tag, an dem keine Medienanfrage eintrifft.
0: Das klingt natürlich ein bisschen unwahrscheinlich, wie man als Lyriker für Furore sorgt. Das ist ein großes Rätsel für die meisten Lyriker.
1: Ja, also wer den Realitätscheck macht, wundert sich. Aber auch hier gibt es einen Hintergrund. Emma kommt nach eigenen Angaben aus einem prekären Hintergrund, ja, also man würde sagen aus einer Unterschichtsfamilie. Sie ist bildungsfern in Berlin-Spandau aufgewachsen und nun erlebt sie, wie sie als Gesicht dieser Unterschicht vermarktet wird. Da merkt sie schnell, die Herkunft, ja, die Hintergrundgeschichte ist wichtiger als die Kraft der anklagenden Gedichte, die sie geschrieben hat. Und was das mit ihr macht, das merkt man, wenn Laura, das ist die Frau, die sie vermarktet, zu ihr sagt, du bist jetzt eine Public Intellectual. Und da hören wir mal rein.
2: Ich habe doch nicht diesen Gedichtband veröffentlicht, um jemand zu werden, den man eine Weile lang aus dem Fernsehen kennt. Denn es wird nicht für immer so bleiben, natürlich nicht. Irgendwann werde ich gesagt haben, was zu sagen ist. Die Leute werden sich an mir satt gesehen haben. Und dann wird irgendein neues Buch von irgendjemand anderem kommen. Der nächste Hype. Wie um alles in der Welt soll mir das noch einmal gelingen? Was soll ich noch einmal so gut verkaufen? So authentisch?
0: Ein guter alter innerer Monolog ist das. Özge İnan ist hier quasi im Kopf ihrer Protagonistin Emma. Ist das ganze Buch so erzählt?
1: Das ganze Buch ist so erzählt, also in dem Sinne, dass wir eine sehr neutrale Erzählinstanz haben, die wie eine Kamera alles mitfilmt, also Szenen in die Gedankenwelt reinschaut und vor allen Dingen auch sehr viele Dialoge mitschneidet. Es ist ein sehr dialogreicher Roman. Es gibt keine Kommentare, hier greift niemand noch kommentierend oder mit eigenen Stilmitteln ein. Und das bedeutet natürlich für uns als LeserInnen, dass wir uns den Charakter der Figuren, was dort geschieht, die Handlung aus dieser neutral dargestellten Gegenwart selbst erschließen müssen.
0: Okay, wir haben eine aufstrebende Dichterin aus der Unterschicht, die seltsamerweise aber Emma heißt. Fehlt uns noch der oder die Gegenspielerin, oder?
1: Es gibt eine Gegenspielerin, das ist die 2. Figur. Es ist eine Vollblutjournalistin, muss man sagen. Nazanin Esfahani heißt sie. Sie ist gerade Volontärin und auch sie muss sich wie Emma so einen neuen Kreis oder überhaupt ein, ein Milieu erschließen, denn sie möchte sich einen Namen machen in diesem hart umkämpften Berliner Hauptstadtjournalismus. Dort gibt es Druck, ja, also sie muss eine Geschichte recherchieren. Sie hat aber den Vorteil, dass sie sehr privilegiert aufgewachsen ist und nun mit aller Kraft daran geht.
0: Jetzt steht da offensichtlich eine biodeutsche Emma gegen eine Frau mit Migrationshintergrund, wie der Innenminister sagen würde. Spielt das denn hier eine Rolle für Özge İnan?
1: Ja, also für Özge İnan spielt es, glaube ich, eine Rolle, dass sie es keine Rolle spielen lässt. Denn das hat sie selber mal gesagt, also ein Migrationshintergrund, wie es immer heißt, ist nun wirklich nicht das Interessanteste an einer Person. Ich glaube, es ist ihr wichtig, hier eher den Klassenunterschied den vermeintlichen deutlich zu machen und klar zu machen, dass jemand, der in einem akademischen Haushalt aufgewachsen ist, bessere oder gute Chancen hat, Mittel in der Hand hat. Ich glaube, so unterscheiden sich die beiden Hauptfiguren hauptsächlich.
0: Okay, aber im Zentrum stehen die großen Fragen im Zirkus der Aufmerksamkeitsökonomie oder auch in der Arena der Eitelkeiten. Wo stehen wir da im Jahr 2026 aus Sicht der ungefähr 30-Jährigen wie Özge İnan?
1: Ja, ich denke, wir stehen vielleicht dort, wie man es auch schon kennt. Das Thema ist im Prinzip nicht neu, aber sicherlich haben wir das Ganze zugespitzt, denn die Zeitungen sind in der Krise. Sowas, was man früher, ja, ich glaube, es war Habermas, kritische Öffentlichkeit nannte, ist nicht mehr da oder zerteilt sich auf Social Media. Das heißt, man kann etwas ernüchternd sagen, die Antwort auf die alte Frage, ob man mit gutem Journalismus jemandem hilft, ja, ich bin jetzt bei Nazanin, der zweiten Figur, die lautet immer noch nein. Aber Journalismus und Literatur ermöglichen uns eine eigene Urteilsbildung und das ist wichtiger denn je.
0: Vielen Dank, liebe Mareike. Mareike Ilsemann war das über den neuen Roman von Özge İnan, die Dichterin. Erschienen ist das bei Pieper und Sie hören Westart lesen.

0: Silvester hat Lesen ist hier und die Hitze hat gerade mal etwas nachgelassen, aber die nächste Hitzewelle steht vor der Tür. Und das mit dem Klimawandel ist offensichtlich ernst. Wer es immer noch nicht begriffen hat, dem ist wohl wirklich nicht mehr zu helfen. Immerhin sind allein in der einen superheißen Woche Ende Juni 10.000 Menschen der Hitze zum Opfer gefallen in Deutschland. Allerdings wird das, soweit ich sehe, weitgehend mit einem Schulterzucken zur Kenntnis genommen. Und das scheint mir ein Anzeichen zu sein dafür, dass der Klimawandel eben auch Folgen hat für das, was mal das gesellschaftliche Miteinander hieß. Wenn alles knapper und prekärer wird, dann kann man natürlich teilen und sich gegenseitig helfen, aber wahrscheinlicher ist es vielleicht, dass es zu üblen Konflikten kommt und dass unsere Gesellschaft bald sehr viel autoritärer ausschauen wird als jetzt. Davon erzählt die walisische Autorin Carol Lewis in ihrem neuen Roman »Wenn die Bienen schweigen«. Jana Magdans weiß mehr.
1: Jess ist 13, als sie begreift, wozu Pinsel in ihrer Welt tatsächlich benutzt werden. Bis dahin hatte sie in einer Illusion gelebt, die ihre Mutter ihr mitgegeben hatte. Jess durfte mit Pinseln malen, inspiriert von einer wunderbar bunten Tier- und Pflanzenwelt, an die ihre Mutter sich noch erinnern konnte und von der sie Jess immer wieder erzählt hatte.
2: Erst schien es, als wären meine Augen von dem, was sie jetzt zum ersten Mal deutlich sahen, überfordert. Es waren Apfelbäume, die bis zum Horizont in Reih und Glied standen. Was man auch sah, waren Mädchen, die vor uns angekommen waren. Sie standen in der vor Hitze flirrenden Luft auf Leitern und betupften die Blüten der Bäume mit Pinseln. Sie bestäubten. Mir verschlug es den Atem.
1: Carol Lewis erzählt von einer dystopischen Horrorversion der Zukunft. Jess lebt in einem Camp, in dem Mädchen Tag für Tag auf Leitern stehen und Obstblüten von Hand bestäuben. Weil es längst keine Bienen mehr gibt in diesem Morgen, das Autorin Carol Lewis entwirft, in einem Land, das überall sein könnte.
2: Die Wahrheit war, dass die Welt zuletzt auf den Flügeln einer einzigen Biene ruhte. Die ganze Welt. Die Nebel über den großen Wäldern, alte Leute, die Hand in Hand gingen, Länder, Ozeane, Stürme, Sprachen, Kinder, Städte, die Freiheit der Menschen und ihre Träume, alles ruhte auf diesen dünnen, durchsichtigen Flügeln. Sie waren zerbrechlich wie das bunte Glas alter Fenster und trugen das ganze Gewicht der Welt, bis wir sie zerbrachen.
1: Carol Lewis lässt ihre Ich-Erzählerin in einer Welt aufwachsen, in der das große Sterben bereits passiert ist. Jess' Mutter hatte ihr von der untergegangenen Natur vorgeschwärmt und diese inneren Bilder fühlten sich wirklicher an als die leblose Wüste jenseits der Obstplantagen.
2: Das Beste war ein großes altes Lexikon. Mutter riss Seiten heraus und klebte sie überall im Haus an die Zimmerwände. Bilder von Ozeanen und Wäldern und von seltsamen Reptilien, die man Chamäleons nannte, oder Schmetterlinge, die um den halben Erdball flogen.
1: Bei einem Fluchtversuch von Jess' Familie in den Norden, wo es mehr Widerspenstige wie sie geben soll, wird sie gefangen und in das Mädchencamp gebracht. Jess erfährt nicht nur von der täglichen, mühseligen Arbeit auf den Plantagen. Sie wird, wie alle anderen hier, bei Einsetzen der ersten Monatsblutung zwangsverheiratet werden. Mit ihrem genetischen Match, einem Jungen, den sie bis dahin noch nie gesehen hat. Die Pinsel, mit denen sie täglich bestäuben, stammen vom Haar der Mädchen, die allesamt vor ihrem eigenen Hochzeitsritual kahlgeschoren wurden. Auf einer Bühne, sichtbar für alle anderen hier. Wenn die Bienen schweigen, ist ein packendes, handlungsgetriebenes Jugendbuch, in dem man gespannt Seite um Seite verschlingt. Denn Jess ist nicht nur äußerlich ruhig und angepasst, im Inneren gibt sie sich nicht zufrieden mit der Rolle, die sich jemand anders für sie ausgedacht hat. Sie verbündet sich mit einigen wenigen Freundinnen und sucht fieberhaft nach einem Ausweg. Einer der Aufseher schmuggelt etwas sehr Wertvolles für sie ins Camp.
2: »Es sind Farben«, flüstere ich. Ich breite die Farbtuben auf meine Handfläche aus. Es sind 5. Ich halte die Tube in der Hand und merke, dass ich zittere und verspüre den Drang, sie auf der Stelle alle zu öffnen und damit zu malen. Das geht natürlich nicht. Also schraube ich die eine wieder zu, packe alle 5 wieder in das Säckchen und stecke es in die Schürze.
1: In der Nacht riskiert Jess dann alles. Sie stiehlt einen Pinsel und den Schlüssel einer schlafenden Wächterin und schleicht sich aus der Baracke. Draußen bemalt sie eine Mauer. Das Bild, das die anderen Mädchen am nächsten Morgen sehen, löst etwas in ihnen aus. Die leise Ahnung, dass es auf der anderen Seite des Stacheldrahts noch mehr geben muss für sie als Gehorsam. Wenn die Bienen schweigen, ist ein Weckruf. Carol Lewis hat für ihren Roman recherchiert, wie die Handbestäubung in der Realität längst praktiziert wird. Sie denkt zu Ende, was das Sterben der Bienen mit einer Gesellschaft macht. Sie glaubt, Zitat, dass ein Kollaps der Natur uns in alte Geschlechterrollen zurückzwingen und Staaten noch mehr als jetzt dazu verleiten würde, das Recht auf körperliche Selbstbestimmung von Frauen und Mädchen in Frage zu stellen. In ihrem Buch begleiten wir die liebenswerte Jazz auf über 300 Seiten bei ihrem stillen, gewaltlosen Kampf gegen ein unterdrückendes System. Anstatt ein Manifest zu schreiben oder eine Revolte anzuführen, malt sie ein Bild und man verfolgt atemlos, ob die Kreativität am Ende stärker sein wird als das oppressive Regime.
0: Jana Magdans war das über Carol Lewis' Roman »Wenn die Bienen schweigen«, erschienen bei DTV. Und hier kommt der oberpfälzische Brasilianer Paulo Moreio, der eigentlich Cornelius Paul Schmidt-Kunz heißt, und hier einen Klassiker spielt von Caetano Veloso, »Flor do Cerrado«.

0: Westside Lesen ist hier und weiter geht's mit einem ganz anderen Klimabuch und auch das könnte nicht aktueller sein. Gerade diese Woche meldete der Deutsche Alpenverein, dass derzeit auf fast allen Hütten in den Alpen Wassermangel herrscht. Vom Sprecher des Alpenvereins Julian Rohn kam Klartext: Das ist leider bittere Realität, dass das Wasser ausgeht. Welche Folgen der Wassermangel für die Hütten in den Alpen hat, das ist eine der Fragen, um die das Buch Die letzte Hütte der Alpen kreist, von Matthias Ballweg und Bertram Kloss. Bertram Kloss ist mir jetzt aus Salzburg zugeschaltet. Ich grüße Sie.
1: Grüß Gott, Herr Hufen. Freut mich, hier zu sein.
0: Herr Kloss, Sie und Ihr Freund und Co-Autor Matthias Ballweg sind leidenschaftliche Bergsportler. Sie sind aber eben auch beruflich engagiert, was Klimaschutz angeht, die Alpen und ihre Zukunft. Vielleicht können wir mit der aktuellen Lage anfangen. Woran merkt man das als Wanderer oder Mountainbiker auf den Hütten, dass das Wasser ausgeht?
1: Ja, ich denke, man merkt das allein schon beim Zustieg zur Hütte, da wo sonst die Felder durchzogen sind, hin und wieder von kleinen Flüssen oder Wasserläufen. Da ist momentan komplette Trockenheit und komplette Dürre. Und gleichzeitig ist es ja nicht nur der Wassermangel per se, sondern es sind auch die Extremwetterereignisse. Wenn es dann eben schon regnet, kommt es meistens in extremen Mengen herunter und Muren bilden sich, ganze Täler werden verlegt. Als wir vor 3-4 Wochen im Pitztal waren, Matthias Ballweg und ich, war überhaupt das hintere Pitztal abgesperrt und wir konnten nur dann mit behelfsmäßig einspurig in dieses Tal überhaupt hineinfahren, weil die Landesstraße gesperrt war. Also das merkt man schon auf dem Weg zur Hütte und wenn man dann bei der Hütte ankommt, gerade in den aktuellen Zeiten erleben wir Dinge, die wir so kurzfristig vielleicht fast gar nicht für möglich gehalten hatten. Kürzlich waren wir auf einer Hütte, da war Wasser überhaupt nicht mehr verfügbar und konnte nur mehr in PET-Flaschen 1,5 Liter für 12 Euro gekauft werden. Weil die Hütte kein Wasser hat und Wasser mit dem Helikopter hochgeflogen werden muss und das kostet dann entsprechend. Mhm. Also die Wanderer merken das sofort und die Tourenplanung ist natürlich bei sowas auch extrem betroffen.
0: Okay, jetzt geht's in Ihrem Buch, der Titel sagt es tatsächlich um die Hütten, die zum Beispiel der Deutsche und der Österreichische Alpenverein betreiben. Wie viele sind das eigentlich?
1: Wir haben 300 Hütten in den Ostalpen betrachtet in unserer Analyse. Das sind Hütten des Deutschen Alpenvereins, des Österreichischen Alpenvereins, aber auch andere Alpiner Vereine. In Österreich gibt es ja auch noch andere alpine Vereine. Also rund um 300 Hütten in den Ostalpen. Wenn man auf die gesamten Alpen blickt, sprechen wir von 1300 Hütten. Das sind dann aber auch Biwakschachteln dabei, Selbstversorgerhütten, die in den Alpen als Infrastruktur installiert sind.
0: Ja, jetzt haben Sie gerade geschildert, dass die Lage wirklich dramatisch ist. Trotzdem ist es wahrscheinlich noch ein weiter Weg, hoffentlich, bis zu dem Titel Ihres Buches, Die letzte Hütte der Alpen. Wie ist das gemeint?
1: Naja, da würde ich jetzt so antworten. Es ist heute schon so, dass von den angesprochenen 1300 Hütten und Biwakschachteln und Selbstversorgerhütten jedes Jahr 4 Hütten schließen müssen. Und diese Tendenz ist steigend. Also wir bewegen uns schon in eine Richtung, wo das keine Selbstverständlichkeit ist, dass diese Infrastruktur oben in den Bergen erhaltbar ist. Wenn Sie mich fragen, wie das gemeint ist, wir beschäftigen uns damit, welche Gefahren eben auf die Infrastruktur in den Alpen einströmt. Wassermangel ist eine große Gefahr. Es gibt noch 4 andere, die ich gerne dann auch erläutern kann. Und die Frage ist, wie wirkt sich das auf die Hütten und die alpine Infrastruktur aus? Und kann das, wenn man diesen Problemen nicht begegnet, dazu führen, dass die Hütte eben geschlossen wird? Wassermangel ist ein konkretes Beispiel. Wenn kein Wasser da ist, muss die Hütte irgendwann ihren Betrieb einstellen, weil sie die Gäste nicht versorgen kann. Aber Permafrost, ausbleibender Schnee, Gletscherschwund und schwindende Artenvielfalt sind auch Gefahren, die langfristig auf einen Hüttenstandort einwirken oder auf die Infrastruktur rundherum, also die Wege und den Zustieg zur Hütte.
0: Ja, vielleicht können wir das noch ein bisschen genauer beleuchten. Gletscherrückgang und Permafrost. Das bedeutet ja im Grunde, dass sich die Umgebung für die Hütten verändert. Wo früher ein Gletscher war, ist heute keiner mehr oder ist weit weg von der Hütte, die ursprünglich mal direkt an den Gletscher rangebaut wurde. Oder wo früher Permafrost war und der Boden stabil deshalb, kann es heute bröckeln und die Hütte kann in Gefahr sein, abzustürzen. Welche Folgen hat das für die Leute, die gerne auf die Hütten gehen und für die Leute, die die Hütten betreiben?
1: Also zum Beispiel Permafrost ist eine Gefahr, die wirklich am essentiellsten oder am elementarsten auf Hütten einströmt. Einer der Brennpunkte, die wir in unserem Buch recherchieren und eine Hütte, die wir besuchen, ist die Stüdelhütte. Das ist die Hütte, wenn man auf den Großglockner, den höchsten Berg Österreichs, bergsteigen gehen möchte, dann übernachtet man in der Regel in der Stüdelhütte. Die wurde in den 70ern neu errichtet, allerdings leider auf Permafrost. Und die droht jetzt nur 50 Jahre danach schon abzurutschen. Dieser Prozess ist auch für die Stüdelhütte nicht aufhaltbar. Es ist jetzt nur mehr eine Frage der Zeit, wie viele Jahre oder hoffentlich Jahrzehnte da noch drinnen stecken. Aber eine ursprüngliche Lebensdauer, die so eine Hütte, wenn sie mal gebaut wird, eigentlich rechnet man mit 100 Jahren, kann so eine Hütte in der Regel schon stehen, die wird es für die Stüdelhütte zum Beispiel nicht geben, aller Voraussicht nach, weil wir den Permafrost jetzt nicht mehr einfrieren können. Mhm. Also sowas bedroht den Hüttenstandort ganz essentiell.
0: Ja, jetzt ist interessant, Sie betrachten das alles natürlich aus der Perspektive von Menschen, die die Alpen lieben und gern dort sind, aber schon auch aus der Perspektive von Menschen, die in den Alpen viel Sport treiben. Also Wandern, Bergsteigen, Kajakfahren, Paragliden, Mountainbike. Und das Interessante ist, Sie sagen, das verändert alles natürlich, aber gar nicht unbedingt nur zum Negativen. Wie darf man das verstehen?
1: Naja, getragen hat uns, als wir dieses Buch begonnen haben zu schreiben und die Recherche zu diesem Buch, hat uns schon die Frage beschäftigt, wie schaut Bergsteigen eigentlich in 20, 30 Jahren aus? Matthias Ballweg und ich sind beides Väter und stellen uns die Frage, ob unsere Kinder auch noch mit viel Freude in die Berge gehen werden können, so wie wir das tun. Und von Anfang an waren wir der Überzeugung, dass die Antwort darauf ja ist. Natürlich wird man auch in 20, 30, hoffentlich 50 Jahren in die Berge gehen können, wenn man dort das sucht, was wir denken, dass zumindest wir in den Bergen suchen, nämlich Eigenverantwortung, Selbsterfahrung, Zeit in der Natur und eine gewisse Reduktion aufs Wesentliche. Wenn ich in die Berge gehe, packe ich meinen Rucksack ja auch nicht komplett voll mit allem, was ich zu Hause finde, sondern mit den essentiellen Dingen. Und wenn man diese Dinge in den Bergen sucht, dann wird das auch in 30, 40, 50 Jahren möglich sein. Eine gewisse Bequemlichkeit, die die Hütten heute anbieten und diese quasi breite Verfügbarkeit und Zugänglichkeit der Alpen, die wird sicherlich zurückgehen. Nur wie gesagt, wenn man in den Bergen das sucht, was man im Tal eh hat, dann muss man vielleicht gar nicht in die Berge gehen. Aber wenn man diese Sport- und Selbsterfahrung in den Bergen sucht, dann wird man das in Zukunft auch noch können. Wenn man sich das vor Augen führt, ja, die Pionierinnen und Pioniere der Berge, die die ersten Hütten gebaut haben vor 100, 150 Jahren, da gab es auch keine Infrastruktur. Und die auf sie gewartet hat und kein Kaiserschmarrn und Cappuccino auf 2500 Meter Höhe. Die hatten aber bestimmt auch Spaß. Ja, die sind da auch raufgegangen und haben sich gedacht, da erleben wir was und haben sich sehr viele tolle Erfahrungen eingesammelt. Und ich denke, das wird es in Zukunft auch geben. Wir sprechen in unserem Buch von Menschen, die diesen Bedrohungen begegnen, die aber auch Mut haben, damit umzugehen und Lösungen aufzeigen. Und das ist uns auch sehr wichtig zu sagen, die Infrastruktur verändert sich oder muss sich verändern, weil die Bedrohungen da sind, aber man kann mit dem umgehen.
0: Ja, wahrscheinlich wird es bedeuten, dass weniger Leute in die Alpen gehen als jetzt, oder?
1: Ich glaube, dass weniger Leute in die Alpen gehen werden, sicherlich, weil eben diese Zugänglichkeit, die geschaffen wurde und diese zu einem gewissen Grad Bequemlichkeit einfach auf Dauer nicht mehr aufrecht haltbar ist. Also die Ressourcen und die Infrastruktur, die notwendig wäre, um diesen vielen Menschen den Besuch der Alpen in der Art, wie sie es heute tun, zu ermöglichen, wäre vielleicht technisch möglich, aber ich glaube, das sozusagen müsste exponentiell skalieren, der Aufwand, den wir da betreiben.
0: Mich hat das ein bisschen irritiert beim Lesen Ihres Buches, wo so viele super interessante Details drin sind, die mir auch gar nicht klar waren, obwohl ich selber gerne in den Alpen bin. Diese Perspektive auf die Alpen als, ja grob gesagt, als eine Art Sportgerät, ja, weil man ja um den Gedanken nicht herumkommt, dass diese Sicht auf die Alpen ja den Klimawandel natürlich nicht zu verantworten hat, aber es ist ja in irgendeiner Weise so eine Sicht des Konsumenten, der die Alpen benutzt. Und ja, diese Konsumentenperspektive auf die Natur ist ja wahrscheinlich das, was die Zerstörung der Natur irgendwie auch zumindest nicht aufgehalten hat in den letzten Jahrzehnten, oder? Wie sehen Sie das?
1: Also ich gebe Ihnen recht, dass wir in unserem Buch natürlich nur eine Facette der Alpen beschreiben. Wir blicken in diesem Buch auf die Alpen als einen Ort, den wir selber gerne besuchen, den wir selber gerne als Bergsteiger und Bergsteigerinnen besuchen. Und ja, das, wenn Sie sagen Sportgerät, ist das vielleicht etwas despektierlich, das will ich Ihnen gar nicht nahelegen. Aber natürlich haben die Alpen ganz viele andere Perspektiven. Und dennoch ist es so, wenn wir über die alpine Infrastruktur sprechen, also die Hütten, die Wege, die es ermöglichen, die Alpen zu besteigen, dann sind die natürlich erstmal für uns Menschen und Bergsteiger und Bergsteigerinnen da und nicht, weil die Alpen irgendwas davon haben. Und wenn wir natürlich diese Perspektive einnehmen, dann geht es darum, wird es uns als Besucher der Alpen dauerhaft möglich sein, diesen Ort zu besuchen? Was uns schon wichtig ist, wir erlauben uns quasi zum Ausgang des Buches ein Resümee zu ziehen und ein gewisses Fazit, was bedeuten denn jetzt eigentlich diese ganzen Veränderungen für uns und die Gespräche, was haben wir aus denen gelernt, wenn wir mit Betroffenen, mit Experten, Expertinnen sprechen. Und ich denke schon, dass sich eine Art zweite Pionierzeit entwickeln wird müssen. Menschen, die wieder in die Berge gehen mit dieser Einstellung, dass das keine Selbstverständlichkeit ist und dass wir als Bergsteigerinnen und Bergsteiger auch Anwälte dieser Natur sind und uns einbringen können und sollten, die so zu erhalten, wie wir sie jetzt noch vorfinden, damit sie eben auch für unsere Kinder noch da sind und noch da sein wird und so erfahrbar ist, wie es jetzt für uns ist.
0: Ja, haben Sie das Gefühl, dass dieser Pioniergeist, dass der da ist, dass man den finden kann bei genug jungen Leuten wahrscheinlich?
1: Ich glaube, es entwickelt sich wieder, wenn ich das so sagen darf. Ich glaube, es gibt schon ein großes Streben nach Wiedervereinfachung, nach auch wieder die Berge so erfahren oder die Natur vielleicht eher so zu erfahren, wie es urtümlich mal war. Es gibt zum Beispiel Bestrebungen, das ist jetzt ein konkretes Beispiel, bei Standorten, Hüttenstandorten, die aufgegeben werden müssen. Der Deutsche Alpenverein überlegt so etwas wie bewartetes Biwakieren. Also zu sagen, aktuell ist es in den Alpen per se nicht möglich, einfach irgendwo ein Zelt aufzustellen und zu sagen, jetzt übernachte ich hier, wenn daneben eine Hütte ist. Aber es gibt schon eine Nachfrage nach Menschen, die sagen, eigentlich würde ich das genießen, wirklich sehr reduziert in den Alpen wieder zum Beispiel in einem Zelt oder halt in einem Biwak zu übernachten. Und der Alpenverein denkt jetzt auch schon darüber nach, wie können wir das eigentlich ermöglichen. Und aus Sicht des Berges, sage ich jetzt mal, ist das natürlich irgendwie ein Vorteil, weil dann ist der Abdruck, den die Menschen hinterlassen, geringer. Man muss das mitbringen, was man wirklich auch selber haben möchte, hat vielleicht dann noch eine Feuerstelle und eine Wasserstelle. Aber es ist nicht diese große Infrastruktur, die heute am Berg verfügbar ist. Also ja, ich glaube, es gibt auch eine Bewegung in diese Richtung. Aber sicherlich in der Breite muss das erst ankommen.
0: Ja, vielen Dank, Herr Kloss, für das Gespräch.
1: Es war mir eine Freude. Vielen Dank für die Einladung.
0: Also, es wird eine Zukunft der Alpen geben, auf jeden Fall. Aber wie sie aussieht, müssen wir selber gestalten. Bertram Kloss war das über das Buch Die letzte Hütte der Alpen, das er zusammen mit Matthias Ballweg geschrieben hat. Erschienen im Roter Verlag. 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

0: Westad Lesen ist hier und der geschmeidige Sänger gerade, das war ein Mann aus Finnland, der sich Linear John nennt. Sehr guter Name, finde ich, der lineare John. Und wir gehen jetzt ins Schwimmbad. Und zwar nicht mit irgendwem, sondern mit der Mutter aller Schwimmbadromane. Annika Büsing aus Bochum hat sie selbst mal so bezeichnet und ich finde, allein dafür hat sie allerlei Preise verdient. Mit den Preisen und dem Schreiben läuft es aber auch so ziemlich gut für Annika Büsing, die aber trotzdem weiterarbeitet als Lehrerin für Deutsch und Religion. Katja Leistenschneider hat Annika Büsing jetzt getroffen, um über ihren neuen Roman Magisch zu plaudern.
1: Annika Büsing sitzt auf einem bunt gestreiften Handtuch unter einer großen Linde im Freibad von Hattingen-Welper. Wir wollen über ihren neuesten Roman Magisch sprechen und der beginnt so.
2: Tote Pferde kriegt man kaum noch los. Man kann es mit Bestechung versuchen, aber die Aussichten sind schlecht. Deshalb fangen die Leute jetzt an, sie zu verbuddeln.
1: Damit sind wir mittendrin im Sommer von Paul Magisch und der Ich-Erzählerin Marie. Der schräge und etwas ruppige Büsing-Ton ist gesetzt.
3: Ja, ich hatte halt Bock, so eine Geschichte zu erzählen. Also so ohne jetzt so lange rum zu überlegen und irgendwie so einen smoothen Einstieg zu haben. Das sollte eigentlich so direkt losgehen und man sollte so direkt drin sein in der Geschichte.
1: Und in der Geschichte entsorgt Magisch eben tote Tiere.
4: Ja, weiß ich nicht. Ich habe manchmal schon so ein bisschen crazy Ideen. Nicht, dass das hier was macht er denn. Also der muss jetzt ein bisschen Geld verdienen, illegal Geld verdienen. Und ja, der hätte jetzt auch Drogendealer sein können. Aber das wäre jetzt auch irgendwie ein bisschen lust- und fantasielos gewesen, oder? Und dazu passt das nicht zu ihm. Also Magisch ist kein Typ, der Drogen verkaufen würde an andere Menschen. Das ginge gegen seine Werte. Also muss der irgendwas machen, was auch noch sinnvoll ist. Ja, und dann kam ich halt darauf.
1: Was so herrlich schräg beginnt, geht als Liebesgeschichte zwischen Paul Magisch und Marie weiter. Nicht irgendeine Liebesgeschichte.
3: Also es ist die große Liebe, es ist die erste Liebe und es ist die Liebe, die nicht so richtig aufgehört hat, auch wenn man sich immer gedacht hat, ach, ist das jetzt schon so lange her, das ist doch 100, das wird immer im Roman gesagt, das ist doch alles 100 Jahre her. Und Magisch sagt immer, das ist nie 100 Jahre her, auch in 100 Jahren nicht. Ich glaube, das ist so das Wichtige. Also es geht schon viel darum, wem kann ich wirklich vertrauen? Was sind vielleicht Menschen um mich rum, bei denen ich wirklich so sein kann, wie ich bin?
1: Jahrelang waren sowohl Marie als auch Magisch weg aus der Kleinstadt, haben einander nicht gesehen. Mit Mitte 30 ist erst Marie zurückgekommen und hat sich ein neues Leben aufgebaut. Jetzt ist auch Magisch wieder da. Die Geschichte der beiden erzählt Annika Büsing fast ein wenig atemlos.
3: Ja, also da war Druck auf den Kessel auf jeden Fall, weil der Ursprungsplan war ja ganz harmlos. Der Ursprungsplan war, ich habe richtig Bock auf eine Liebesgeschichte, ich will eine Liebesgeschichte schreiben. Und dann ist es quasi aus Versehen das im Grunde politischste Buch bis jetzt geworden. Aber das war auch wirklich so, dass das so, das kann ich ja nicht dran vorbeischreiben an dem, was da so hochkommt. Und ich habe das auch sehr atemlos geschrieben. Also das ging schon sehr schnell. Und ich glaube, das merkt man so am Ton einfach auch, also so, wie es entstanden ist.
1: Liebe, Betrug, zweite Chancen, ein Mord, falsche Verdächtigungen, tote Tiere und Widerstand liefern den Stoff für die Geschichte. Sie geben Büsing die Gelegenheit zu verhandeln, was sie gesellschaftlich umtreibt. Die ernsthafte Auseinandersetzung, der echte Streit mit den anderen. Mit Maries Bruder Andi zum Beispiel. Der gehört zu den Dorfnazis, hat Magisch attackiert und die Familie vor eine Zerreißprobe gestellt.
3: Es ist aber schon im Roman so, dass ja ausgerechnet Marie, Andis Schwester, die jetzt wirklich überhaupt gar keinen Grund hat, noch an ihm festzuhalten, dass die tatsächlich diejenige ist, die mit ihm streitet. Also die, die am weitesten sich inzwischen voneinander entfernt haben, die streiten tatsächlich noch. Und vielleicht ist das aber auch wichtig, dass wir natürlich irgendwie, selbst dann, wenn wir merken, wir sind sehr weit auseinander, nicht immer denken, ja, wie man das bei Social Media macht, ne? So, dann lösche ich jetzt und dann habe ich das aus den Augen, aus dem Sinn. Weil das löst das Problem ja nicht. Das löst das Problem für mich, weil ich mich nicht mehr ärgern muss. Aber gesellschaftlich kommen wir damit natürlich keinen Schritt weiter. Und ich kann das als Lehrerin sowieso nicht machen und würde es auch nicht machen. Ich kann nicht sagen, ich höre jetzt auf, mit den Schülern zu reden oder mit den Schülerinnen. Deswegen ist das so, dass ich schon denke, so, das ist unbequem, aber das muss schon sein. Vielleicht streiten wir uns zu wenig über die richtigen Dinge.
1: Es sollten also mehr Debatten geführt werden. Büsings Sommerroman zeigt, wie das aussehen könnte. Ohne Zeigefinger, dafür mit der leichten Fanta-Korn-Fahne der beiden Mit-30er, die sich selbst als Lutscher bezeichnen und treffsicher in skurrilen wie emotionalen Situationen landen. Und dabei steht der Atemlosigkeit des Schreibens in diesem Buch auch immer die Trägheit eines warmen Spätsommers gegenüber.
3: ist das schon so eine Strecke, die ja auch irgendwie ganz wohltuend ist, dass man irgendwie mal so einen Gang zurückschaltet. Aber gleichzeitig liegt ja schon so ein bisschen auch so eine Freiheit in der Luft. Ne? Also wie wenn man, keine Ahnung, ich glaube, das sagt sie irgendwann auch mal, nachts und Bier und Sterne und Liebe und so. Und dann weiß ich nicht. Und klar, auch Aufbruchstimmung.
1: Unter der Linde wird es jetzt Zeit für den Aufbruch ins Schwimmbecken. Das Buch, magisch, lassen wir auf dem Handtuch liegen. Es macht sich da gut.
0: Nachts und Bier und Sterne und Liebe, das klingt richtig gut. Und ein Buch braucht man da im Grunde gar nicht mehr, soweit ich sehe. Erstmal jedenfalls. Aber schade wäre es schon, wenn Annika Büsings neuen Roman jetzt gar keiner mehr lesen würde. Bloß weil überall Nacht und Bier und Liebe im Überfluss sind. Obwohl, vielleicht wäre sie sogar einverstanden. Magisch ist übrigens der erste Roman von Annika Büsing, der bei S. Fischer erschienen ist. Wie gesagt, es läuft für sie.

0: Westerhard Lesen ist hier und zum Schluss für heute haben wir noch ein ziemlich altes Buch, das aber für mich und vermutlich überhaupt für die allermeisten Leser und Leserinnen absolut neu ist. Und zwar, weil es einfach sehr lange sehr gut vergessen war oder jedenfalls so gut wie vergessen. Fanny Lewald heißt die Autorin, geboren wurde sie 1811 im fernen Königsberg an der Ostsee, das damals zu Preußen gehörte und heute Kaliningrad heißt. Claudia Cosmo hat Fanny Lewalds Roman Jenny gelesen.
1: Im Jahr 1832 treffen sich ein paar junge, ausgelassene Leute in einem Restaurant, um sich über einen gemeinsam erlebten Theaterabend zu unterhalten. Die Männerrunde schwärmt von der Schauspielerin, die einen tollen Auftritt hingelegt hat. Leider aber, so haut es einer von ihnen unverblümt heraus, viel zu jüdisch aussehe. Ein anderer junger Mann fragt sich:
2: Wer war wohl das ganz junge Mädchen in der zweiten Loge rechts von der Bühne? Sie ist offenbar eine Jüdin, aber es ist ein sehr interessantes Gesicht.
1: Das interessante Gesicht gehört Jenny. Das junge Mädchen stammt aus einer jüdischen Kaufmannsfamilie und wächst wohlbehütet auf. Sie ist für ihr Alter recht forsch und steht an der Schwelle als junge

0: ist die Emanzipationsgeschichte einer jungen Frau. Sowohl für Jenny als auch für ihre jüdischen Familienmitglieder, wie ihren älteren Bruder Eduard, ist ein gesellschaftlicher Aufstieg schwierig, wenn nicht unmöglich. So wurde Jennys Bruder aufgrund seiner Herkunft die Leitung eines Krankenhauses verwehrt. Eduard gibt sich kämpferisch und wird Hausarzt bei den Horns, einer reichen christlichen Familie. Eduards Mutter sieht darin einen Hoffnungsschimmer. Doch ihre eigenen Erfahrungen lassen sie misstrauisch werden.
1: Ich weiß es wohl und es freut mich, dass er sich diese Stellung errungen hat. Aber ebenso wohl weiß ich, dass es jener ganzen Clique gewiss die höchste Überwindung gekostet hat, den jüdischen Arzt in ihre engen Kreise zu ziehen.
0: Und es kommt noch dicker. Eduard verliebt sich in die Tochter der Horns, Clara.
1: Aber alles lag trennend zwischen ihm und ihr. Religion und Verhältnisse.
0: Die Verhältnisse passen der mittlerweile 15-jährigen Jenny so gar nicht mehr. Zwar ist ihre jüdische Familie sehr progressiv und gibt ihr in dem häuslichen Rahmen die größtmögliche Freiheit. Doch Jennys Freigeist und ihr impulsives Verhalten kommen da draußen, wo eine christliche und sehr konservative Mehrheit das Zepter in der Hand hat, nicht gut an. Freundschaften mit christlichen Mitschülerinnen werden unterbunden, Jenny wird gemieden und kehrt unglücklich nach Hause zurück. Dort lernt sie Reinhard, auch Gustav genannt, kennen, den Sohn einer protestantischen Pfarrerin. Er wird zu Jennys Hauslehrer, beide verlieben sich ineinander und wollen heiraten. Er glaubt, Jennys Konversion zum Christentum würde ihr Gemüt zähmen. Nur halbherzig legt Jenny ihren jüdischen Glauben noch vor der Hochzeit ab. Ihr Bruder Eduard sieht im Übertritt eine Chance zur gesellschaftlichen Anerkennung, doch kann er Freunden nur über eine niedergeschlagene Schwester berichten.
1: Jetzt, da sie Christin geworden wäre, käme sie sich manchmal wie ausgeschlossen oder verstoßen von den ihren vor. Es sei ihr, als wenn sie nicht mehr wie sonst zu den Eltern gehöre, obgleich sie sich doch Reinhard durch die Taufe nicht näher gebracht fühle.
0: Fanny Lewalds Roman nimmt so manche Wendungen und Jenny heiratet Reinhard schließlich nicht. Einige Jahre später lernt sie einen anderen Mann kennen, mit dem sie noch einmal glücklich werden kann. Doch der Roman Jenny endet letztendlich mit dem Tod in mehrfacher Hinsicht. Es sterben nicht nur Menschen, sondern mit ihnen die Idee einer offenen Gesellschaft, in der jeder Mensch seinen Platz finden kann, egal zu welcher Religion er sich bekennen oder welchem Geschlecht er angehören mag. Aufgrund des freiheitlichen und emanzipatorischen Geistes bot der Roman viel inhaltlichen Sprengstoff. Auf Bitten ihrer Eltern veröffentlichte Fanny Lewald das Buch anonym. Seit den 1990er Jahren wird das Werk der Autorin wiederentdeckt und neu veröffentlicht. Der Roman Jenny von Fanny Lewald ist ein hochaktueller Roman. Mit einer Hauptfigur, die an zwei Fronten für sich selbst und auch für das Wohl der anderen kämpft.
2: Claudia Cosmo war das über Jenny von Fanny Lewald. Und mich hat das zum Nachdenken gebracht. Romane aus dem 19. Jahrhundert. Die Engländer haben da Jane Austen, Dickens, die Franzosen haben Flaubert, Balzac, Stendhal, Dumas und die Russen Tolstoi, Dostojewski, Turgenev. Und wir? Gustav Freitags Soll und Haben und Effi Briest von Theodor Fontane sind die berühmtesten vermutlich. Aber werden die wirklich viel und gern gelesen? So wie Jane Austen oder Dostojewski? Oder war das 19. Jahrhundert einfach kein besonders gutes für deutsche Romane? Gutes Thema für einen langen Abend im Biergarten, finde ich. Bei Westart Lesen fällt jetzt erstmal der Vorhang. Für heute nur. Nächste Woche sind wir wieder da mit neuen Büchern. Nach den Nachrichten geht's hier auf WDR 5 weiter mit der wunderbaren Ingeborg Bachmann. 100 Jahre alt wäre sie geworden in diesem Jahr und natürlich aus diesem Anlass sind tolle Bücher über Ingeborg Bachmann erschienen, aber nichts geht über ihre eigenen Texte, die Erzählungen zum Beispiel. Bleiben Sie dran. Ich bin Uli Hufen, vielen Dank fürs Zuhören. Tschüss.

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0: 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Die Nachrichten mit Kerstin Fischer. Guten Abend. In den USA geht man offenbar davon aus, dass die Sprengstoffdrohne am Leipziger Flughafen aus Russland stammt. Das berichten verschiedene Medien. Mehr von Sven Weingärtner.
1: Der Sender CNN zitiert einen Verteidigungsbeamten damit, die USA seien zu dem Schluss gekommen, dass die Drohne von einem russischen Geheimdienst sei. Bundesinnenminister Alexander Dobrindt sprach von einem hybriden Angriff fremder Mächte. Russland selbst wies jegliche Verantwortung zurück. Am Flughafen Leipzig war diese Woche in der Nähe ukrainischer Transportflugzeuge eine Drohne entdeckt worden. Sie war mit Sprengstoff und Zünder bestückt. Ein Mitarbeiter brachte sie zum Absturz.
0: Lastwagen dürfen in Nordrhein-Westfalen vorübergehend auch an Samstagen, Sonntagen und Feiertagen fahren. Landesverkehrsminister Krischer hat das Fahrverbot gelockert, weil wegen des Niedrigwassers weniger Güter mit Schiffen auf dem Rhein transportiert werden können. Die Reaktionen sind unterschiedlich. Umweltschützer befürchten zusätzliche Belastungen für Mensch und Umwelt. Die Gewerkschaft Verdi sieht die Lkw-Fahrer zusätzlich belastet. Dagegen begrüßt die Logistikbranche den Schritt. In Paris gilt ab sofort eine Helmpflicht für E-Scooter. Grund ist die gestiegene Zahl von Unfällen mit den Rollern. Aber die Helmpflicht ist nicht alles. Caroline Diller, WDR Paris.
2: Auch Warnwesten oder Kleidung mit Reflektorstreifen sind Pflicht. Wer diese Helmpflicht ignoriert, muss 135 Euro Strafe zahlen. Eine fehlende Warnweste kostet 35 Euro. Die neuen Regeln gelten übrigens auch in den Vororten von Paris. Und in anderen Regionen in Frankreich gibt es so eine Helmpflicht auch schon. Und die Regierung überlegt jetzt, landesweit einheitliche Regeln zu schaffen.
0: Und auch das ist Thema. Auf Mallorca haben erneut Inselbewohner gegen den Massentourismus demonstriert. Sie sehen in der hohen Zahl von Urlaubern den Grund für den Wohnungsmangel auf Mallorca. In Ungarn soll ein ehemaliger Richter neuer Staatspräsident werden. Die Regierungspartei Tiso nominierte András Bokó, der unter der Orbán-Regierung als Richter abgesetzt worden war. Die Vorfreude der Schalke-Fans auf die neue Saison in der Fußball-Bundesliga ist offenbar besonders groß. Mehr als 100.000 von ihnen kamen heute zur Saisonauftaktfeier des Aufsteigers. Bei den Schwimm-Europameisterschaften war das deutsche Team auch heute wieder erfolgreich. Klippenspringerin Maike Halbisch gewann in Paris Bronze.
3: Ich bin unfassbar froh. Also ich kann es nicht in Worte begreifen. Es ist meine allererste Medaille überhaupt in dem Sport.
0: Davor hatte es noch einmal eine Goldmedaille für Deutschland zu feiern gegeben für die Mixed-Staffel im Freiwasserschwimmen. Das war WDR aktuell. Und so wird das Wetter in Nordrhein-Westfalen in der Nacht klar und trocken. Die Werte gehen zurück auf 18 bis 9 Grad. Morgen wieder viel Sonne, am Nachmittag ein paar Wolken, aber weiterhin trocken und noch heißer. In Schleiden bis 30 Grad, in Attendorn bis 31 und in Lemgo bis 32 Grad. Die Zeit 21.03 Uhr.
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5: Am 25. Juni wäre Ingeborg Bachmann 100 Jahre alt geworden. Wir senden heute eine Lesung von drei Erzählungen der berühmten österreichischen Schriftstellerin. 1956 erschien Porträt von Anna Maria. Darin fallen der Erzählerin nach dem frühen Tod der Malerin Anna Maria nur Bösartigkeiten über sie ein. Zu spät erkennt sie eine Seelenverwandtschaft mit der Verstorbenen. In der Geschichte der Schweißer aus dem Jahr 1959 wird dem titelgebenden jungen Mann seine neu entdeckte Leidenschaft fürs Lesen zum Verhängnis. 1965 schließlich schrieb Bachmann den Text »Der Tod wird kommen«. Darin geht es um das kollektive Gedächtnis von Familien. Hören Sie nun die drei Erzählungen von Ingeborg Bachmann, gelesen von Birgitta Asheuer, Renate Fuhrmann und Marianne Roger. Porträt von Anna Maria.
6: Von Anna Maria P. hörte ich zum ersten Mal Costanza und Carlo sprechen, die sehr viele Maler kannten. Meistens solche, von denen ich nie etwas gehört hatte. Meine Freunde wollten diese Malerin auf dem Lande besuchen, in Traiano, wo sie den Sommer über war, und mich zu ihr mitnehmen. Ehe unser Schiff den Ort erreichte, denn wir waren in diesem Jahr nicht weit davon an der Küste untergekommen, fragte ich, wie ich sie mir vorzustellen habe. Nun hieß es, sie sei Mitte 30, sehr kräftig, muskulös, stark, auch als Mensch. Sie gehe gern in selbstgeschneiderten Kleidern herum, schieße auf Vögel und helfe in ihrer Freizeit den Bauern in den Weinbergen bei der Arbeit. So habe sie im Vorjahr tagelang Trauben gestampft mit bloßen Füßen. Meine Freunde zeigten sich sehr beeindruckt von dem einfachen und unverbildeten Wesen der Freundin. Vielleicht darum, weil Künstler oft durch die Art ihrer Nebenbeschäftigungen die Fantasie der anderen weitaus mehr und nachdrücklicher beschäftigen und seltener durch das, wodurch sie es eigentlich tun sollten und wohl auch hin und wieder tun, durch ihre Arbeiten. Dieser Tag, an dem ich in Trajano war, muss übrigens einer der schönsten Tage jenes Sommers gewesen sein. Ganz blauer Raum, von abgöttischer Helle bewohnt, so dass mir die kurze Stunde im Hause der Malerin im Zusammenhang damit wie eine Störung erschien und fast aus dem Gedächtnis gefallen ist. Aber gewiss ist mir, dass die junge Frau aus einem mir unbekannten Grund über den Besuch meiner Freunde nicht die geringste Freude zeigte, ja sie überhaupt anblickte und unterhielt, als kennte sie sie nur flüchtig. Noch ehe sie dazu kam, uns ihre letzten Bilder zu zeigen, erklärte sie, beim Zahnarzt bestellt zu sein und uns vor der Abreise daher nicht mehr sehen zu können. Als wir gingen, gesellte sich zu uns ein junger Mann im Buschhemd und blauen Baumwollhosen, den sie uns als Begleiter zugedacht hatte und mit dem wir eine Trattoria aufsuchten. Ich kam neben ihn zu sitzen und ließ mich auf ein Gespräch ein mit ihm, nichts ahnend, wer er sei. Wir sprachen von den Besonderheiten dieses Küstenstriches und er wusste zum Beispiel die Muschelarten, die hier vorkamen, kennerisch zu beschreiben. Er zog das eine und andere Schalentier aus der Tasche und ich fand alles in der Ordnung, bis er plötzlich, schon nicht mehr nüchtern, aufstand, zwischen den Tischen ins Freie schwankte und in einer Nebengasse verschwand. Costanza beugte sich zu mir herüber und sagte leise, er sei so eifersüchtig, ganz krank vor Eifersucht. Denn mit dem verrufenen, verschuldeten Zahnarzt des Ortes betrüge Anna Maria ihn schon den ganzen Sommer lang. Im Vorjahr habe er einen Fischer neben sich dulden müssen, aber er halte trotzdem an ihr fest, denn sie sei eine Persönlichkeit. Mich befremdete das sehr, denn der junge Mann war bestimmt 10 Jahre jünger als die Malerin. Da er nicht wiederkam, gingen wir kopfschüttelnd weg und aufs Schiff und fuhren in einen drohenden Nachthimmel hinein. Bis zu unseren Gesichtern verspritzten die Wellen einen faden, grauen Schaum. 1 Jahr später, im vor Hitze dampfenden Venedig, als ich zu irgendwelchen Festwochen ganz Europa eingefunden hatte, traf ich die Malerin wieder. Und ich stellte fest, dass sie, wie man beim besten Willen mit ihrem bäuerischen und nervösen Gesicht, den zwar glaskalten, hellen Augen, aber dem ganz abstoßend dünnen Mund nicht anziehend nennen konnte, mit einer Gier alle Umsitzenden in ein Gespräch verstrickte, die darauf schließen ließ, dass sie es gewohnt war, Erfolg zu haben. Allerdings wandte sie sich ausschließlich an die Männer, während sie sich begnügte, bei mir ab und zu mit einem Blick Einverständnis zu suchen. Später, als wir am beleuchteten Lido spazieren gingen zwischen Eisbars und unruhigen Gärten und als der Meerwind uns kehlige Musik von einer Grammophonplatte von weit her zutrug, schwieg Anna Maria plötzlich. Und da ihr Schweigen sich allen mitteilte, waren auch wir anderen still. In gedrückter Stimmung erreichten wir den Pier und warteten auf das Schiff, das uns in die Stadt zurückbringen sollte. Die Malerin, vielleicht bemüht, Einsamkeit zu spielen, entfernte sich von uns. Vielleicht aber hatte sie wirklich ein Licht im Wasser gesehen und musste dem Strahl folgen. An diesem Abend gingen wir miteinander nach Hause. Und ich weiß es so genau, weil sie mir nur dieses eine Mal etwas von sich erzählte. Auf der Rückreise fuhr ich bis Florenz mit einem Herrn im Speisewagen, der sie sehr verehrte und der mir beim Essen folgende Geschichte erzählte. Sie ist vielleicht das sanfteste und schönste Geschöpf, das ich kenne. Ich wunderte mich darüber, denn andere fanden sie verschiedener Härten wegen lächerlich und auch unweiblich. Und ich selbst hatte sie jedenfalls wenig reizvoll gefunden. Selbst ihr Charme erschien mir so eingeübt und übertrieben, wenn sie mit Männern sprach, dass es mir peinlich war. Aber es gibt für sie nichts als ihre Kunst. So wenigstens drückte er sich aus. Sie haben ihre Bilder nicht gesehen, doch sie hat mir Blätter gezeigt, die mich nur im Unklaren lassen, ob sie sehr viel oder gar nichts taugen. Sie ist auch wirklich verrückt, und ich möchte sie jetzt fragen, ob sie einen jungen Mann, mit dem ich sie einmal gesehen habe, er beschrieb ihn umständlich, getroffen haben. Ich verneinte, obwohl mir später einfiel, dass sie in der Halle wirklich öfter von einem überaus eleganten jungen Menschen erwartet wurde. Aber ich wollte ihn nicht kränken, gab vor, in meinem Gedächtnis zu suchen und schüttelte den Kopf. Dieser junge Mann, fuhr er fort, wird sie heiraten, und zwar aus einem sehr merkwürdigen Grund. Sie müssen wissen, dass sie, die man doch wirklich nicht schön nennen kann, gab er mit unsicherer Stimme zu, eine bestimmte Art von Männern anzieht, und zwar solche, die im Allgemeinen ohne jedes Interesse an Frauen sind. Sie verstehen, setzte er mit einem langen, fragenden Blick hinzu, und ich nickte rasch und sachlich. Dieser junge Mann ist aus einer sehr guten Familie und hat daher gewisse Rücksichten zu nehmen. Aber nicht allein deswegen will er sie heiraten, sondern weil er meint, ohne sie nicht leben zu können, ohne ihre sich allen mitteilende Kraft. Und als sie anfangs sein Ansinnen unmöglich fand, beging er einen Selbstmordversuch aus Verzweiflung über ihr Nein. Ich hingegen dachte in diesem Augenblick, dass es viel merkwürdiger sei, nicht zu wissen, woher plötzlich Gestalten wie die Malerin kämen. Aus welcher Familie mochte sie wohl sein? Mir fiel mit Vehemenz ein, was die Malerin in der einzigen Nacht mir erzählt hatte, in der wir miteinander nach Hause gekommen waren und zu unseren Zimmern hinaufgingen. In unserem Haus, das nicht sehr groß ist und in dem ich mit meiner Mutter und meiner Tante lebe, man könnte fragen, wann das wohl sei, da sie überall und nirgends war, viele Freunde hatte und malte, die Sommer im Süden verbrachte und im Winter zu Ausstellungen fuhr oder zu anderen Freunden, die sie aufnahmen, in Paris oder Rom. In unserem Haus, das sehr klein ist und trotzdem eine Dependance hat, ein Gartenhaus nennen wir es, steht zwischen den Mauern ein Kirschbaum. Einen schöneren habe ich nie gesehen. Dieser Kirschbaum hält im Frühling seine schaumigen Äste über beide Häuschen und dann scheint es, als wären die beiden Gebäude unter ihn hineingebaut worden. Und so wie ich an ihn denke, legt er mit seiner Fracht, seiner unlöschbaren Helle in mir an, wo immer ich auch bin. Denn ich bin sein Land. Die Dinge brauchen uns Heimatlose, um irgendwo zu Hause zu sein. Den schönen jungen Selbstmörder, der, wenn ich recht verstanden hatte, eine so mysteriöse Rolle in ihrem Leben spielen sollte, traf ich, ohne dass er mich erkannt hätte, bei den C., die mich im Wagen nach Ostia mitnehmen wollten, weil man dort eine in Heiterkeit untergegangene Antike stattfinde. Ich sagte, ich kenne es schon, aber in dem Augenblick hörte niemand zu und später durfte ich es nicht wiederholen, weil man um die Freude gekommen wäre, es mir zeigen zu können. Aber der Selbstmörder hörte es und lächelte grimmig, ging dann mit mir zwischen den Mauern auf und nieder und riss Gräser ab, bis hinein und rief schließlich laut, immer diese Rücksichten. Warum sagt denn keiner, was ist und warum bevölkern wir denn die Welt mit unseren eigenen und anderen Gespenstern? Als dürften wir uns nicht zu nahe kommen. Er schwang sich über die Mauer einer alten Steinbar und stellte sich dahinter wie ein Kellner auf. Er blickte zur Decke, die der blanke Himmel war. Ich möchte diese wunderbare weiße Wolke herunterziehen und in die dunklen Getränke mischen, die wir ausschenken. Auch ich sah auf. Der Wind erfasste mich, der vom Meer kam, und ohne nachzudenken, in einer Besinnungslosigkeit, die ich sofort bereute, sagte ich: Ich kenne einen Kirschbaum, der dieser Wolke in diesem Moment gleicht und der auch wie etwas unverwüstlich Weißes über der Welt hängt. Er fragte: Sie meinen den Kirschbaum unserer guten Freundin Anna Maria? Ich bestätigte verwirrt: Ja, Sie kennen sie? Er dachte kurz nach und sagte flüchtig: Ich möchte fast sagen, ich kenne sie dieses Kirschbaums wegen, obwohl ich sie nie besucht habe und daher den Kirschbaum nicht beurteilen kann. Aber ich habe mir eine Fotografie bei ihr ausgebeten, die sie mir gab, als ich einmal Gelegenheit hatte, mit ihr länger zu reden. Es hätte mich nicht erstaunt, ihn kühl oder abfällig von ihr sprechen zu hören, weil Verlöbnisse ja selten im Guten gelöst werden. Aber er spielte entweder meisterhaft ein Spiel, bei dem mir nicht klar wurde, worum es ging, oder jener Verehrer Anna Marias war damals völlig im Irrtum über die Dinge gewesen, die sie und den Selbstmörder betrafen. »Wie geht es Ihrer Freundin?«, fragte er dann. Ich sah ihn an und erwiderte: »Aber wie soll ich das wissen? Wir sind nicht sehr gut befreundet miteinander.« Nun, sagte er, ich dachte es mir, weil mein Freund, er nannte den Namen des Verehrers, mir kürzlich erzählte, sie seien eng befreundet. Wenn ich mich recht erinnere, gab es da sogar ein paar komische Geschichten. Und Anna Maria soll ihnen übel mitgespielt haben. Darum sind sie ihr wohl böse. fragte er und lächelte ganz durchtrieben und erfüllt von Freude. »Welche Geschichten?« rief ich aus. Natürlich hätte aufgrund irgendeiner guten Erziehung dieser Mann mir niemals diese Geschichten erzählen dürfen, um keine Indiskretion zu begehen oder um mich nicht zu kränken, ob sie nun auf Wahrheit beruhten oder nicht. Aber ihm kamen gar keine Bedenken und ich hörte mir seine Erzählung kopflos an, ohne ihn daran zu hindern. Als er zu Ende war, rief ich, »Das ist nicht wahr und ganz unmöglich obendrein. Sie kennt mich kaum und ich kenne sie kaum.« »Oh«, sagte er, »trotzdem ist das hübsch und Sie verstehen jetzt, dass ich lachen musste.« An demselben Abend, als ich aus dem Haus ging, um Blumen zu kaufen, ich wohnte in einer sehr abgelegenen Gegend von Rom, sah ich Anna Maria diesen versteckten Platz überqueren. Sie sah mich verwundert an, und da ich wusste, dass sie vorzügliche Augen hatte, war ich sicher, dass sie mich erkannt hatte, aber nicht erkennen wollte. Gemächlich wie irgendeinen Vorübergehenden, auf den ihr Blick gefallen wäre, musterte sie mich und ging weiter. Die beiden Freunde, durch die ich Anna Maria kennengelernt hatte, wohnten kurze Zeit darauf bei mir, weil sie ihre Wohnung gekündigt hatten und ihre neue noch nicht beziehen konnten. Von Anna Maria wurde nie gesprochen. Aber als ich mit Costanza, die sich in langen weißen Morgenröcken durch die Wohnung schleppte und den Staub von den alten Möbeln, die so schwer reinzuhalten waren, kehrte, allein war, sagte sie, »Man kann den Kopf nicht in den Sand stecken, wie du es tust. Was ist bloß mit dir und Anna Maria?« Ich fuhr auf. »Mit mir und Anna Maria?« Costanza, »du magst sie eben nicht, aber Carlo ist ganz deiner Meinung.« »Ich, meiner Meinung?« Costanza, »er kann Frauen nicht leiden, die sich nicht waschen.« Ich hob die Hände und machte eine Bewegung, um sie zum Schweigen zu bringen. »Warum sollte sie sich denn nicht waschen, um Himmels Willen?« sagte ich. »Frag mich nicht, aber sie darf sich nicht wundern, wenn niemand mit ihr zu tun haben will.« »Nein, nein«, sagte ich schmerzlich. Und ich fühlte mich elend, weil ich etwas sagen musste, was ich gar nicht sagen wollte und zu dem Stoff beizutragen anfing. Sie war sehr begehrt und ich glaube, da waren einige in sie verliebt in Venedig. »Du warst in Venedig?« schrie sie. »Nun erzähl einmal alles, obwohl ich vermutlich mehr weiß, als du wissen kannst.« Ich erfuhr noch alles Mögliche über Anna Maria, auch späterhin und von den verschiedensten Leuten. In Paris hieß es, alle hätten sich von ihr zurückgezogen, weil sie sich unmöglich betragen habe. In Mailand hörte ich nur Gutes und es wurde viel von ihren Bildern gesprochen. Sie galt ja bei den einen als einfach, mutig und begabt, bei den anderen als verlogen, intrigant und zudringlich. Und die Meinung aller wechselte, als sie vor kurzem starb. Und seither hörte ich von ihr meistens als von der Ärmsten sprechen. Einen Freund, mit dem ich unlängst im Auto in der Nähe Pavias durch den kleinen Ort fuhr, in dem Anna Maria zu Hause gewesen war und in dem ihr Kirschbaum stand, bat ich, vor dem kleinen Haus anzuhalten. Mit einem Mal dachte ich herzlich an die Malerin, fühlte mich von guten Gefühlen überschwemmt und glaubte, diesen Kirschbaum sehen zu müssen. Ich trat durch den Garten ein und hielt Ausschau nach der unverwüstlichen weißen Blütenwolke. Ich entdeckte nicht einmal einen Baumstumpf und wollte schon umkehren, als mich eine ältere Frau, in der ich sogleich Anna Marias Mutter vermutete, der großen Ähnlichkeit wegen anrief und nach meinen Wünschen fragte. Es fiel mir nicht schwer zu erklären, warum ich hierher kam. Die Frau brach in Tränen aus, griff mit beiden Händen nach mir und lachte dann unter Tränen vor Freude. Anna Maria hat so viel von ihnen gesprochen, so viel von ihnen erzählt. Ich machte mich los und stand voll Verblüffung und im Aufruhr. »Das ist doch nicht möglich«, stammelte ich und unterbrach mich ihretwegen. Aber bei mir dachte ich, was mag sie wohl erzählt haben? Was kann sie bloß von mir gewusst und über mich gesagt haben? Ich fühlte mein Gespenst einen Augenblick in diesem Haus umgehen und wünschte mich auf der Stelle weit fort. Beim Abschied gab mir die Frau ein in Seidenpapier gehülltes Bild der Tochter als Andenken mit. Wir hatten beide feuchte Augen und im Gehen fragte ich sie nach dem Kirschbaum. Es war kein besonders schöner Baum und er wollte nicht einmal blühen, so ließ ich ihn schlagen vor langem schon. Ich winkte, schloss das Gartentor, lief über die Straße auf das Auto zu und stieg ein. Während wir weiterfuhren, versuchte ich, meinem Freund diesen Aufenthalt umständlich zu erklären, ohne einen Namen zu nennen, und löste dabei die Fotografie aus dem Seidenpapier. Ich starrte das Bild an, hob es ganz nah an die Augen, aber ich konnte mich nicht erinnern, dieses Gesicht je gesehen zu haben. Mein Denken setzte aus und dann wieder ein mit dem Gedanken, das ist nicht Anna Maria. Aber das ist doch Anna Maria, sagte überrascht mein Freund, der einen Augenblick von der Fahrbahn weg und auf das Bild sah. Ich wusste nicht, dass du sie gekannt hast, sagte ich. Aber natürlich, erwiderte er, Anna Maria. Wenn du willst, kann ich dir ja alles erzählen. Ich zündete rasch eine Zigarette für ihn an und steckte sie ihm zwischen die Lippen. Ich bitte dich, sie ist doch tot, sagte ich und zitterte noch immer. Aber findest du, dass ihr das Bild ähnlich ist? Ich reichte ihm die Fotografie und er sah sie noch einmal genau an. Sehr, sagte er. In meinem Herzen dachte ich, es wird dir noch oft ein Unrecht geschehen.
5: Der Schweißer.
7: Die Männer legten das Werkzeug zusammen und verluden es auf den Wagen. Dann rückten Brunner und Mauns das Baustellenschild an die richtige Stelle und hängten das Warnlicht auf. Reiter stand unschlüssig, mit der abgenommenen Schutzbrille in der Hand, und blinzelte in die Dämmerung. »Kommt ihr nachher ins Kaffeehaus?«, fragte Reiter, als die beiden anderen den Wagen wegzuschieben anfingen. Brunner schüttelte den Kopf, Mauns blickte sich gar nicht um, und Reiter blieb zurück, wischte sich die Augen mit dem Handrücken. Er sah die Straßenbahn kommen, winkte dem Wagenführer, der ein wenig abbremste, und sprang auf. Am Spitz stieg er aus und lüftete dankend seine Kappe. Das Kaffeehaus war leer. Er hatte gehofft, dass irgendjemand da sitzen würde, mit dem er Karten spielen oder ein Bier trinken konnte. Er suchte jemand in dem Nirgendwo, suchte eine träge Vertraulichkeit, ehe er nach Hause musste. Fast jeden Abend suchte er ein Schwemmland, das sich zwischen die Arbeit und das Heimkommen legte, wie das Schwemmland, das sich zwischen die Stadt und die Arbeiterbezirke im Osten legte. Er ging bis nach hinten, stieß an ein paar Stühle und ging dann wieder weiter nach vorn in dem verödeten Saal, setzte sich an ein Fenster und starrte hinaus. Er hörte den Ober kommen, drehte den Kopf, als er ihn stehen bleiben fühlte, und sagte: »Einen großen Braunen.« Er wollte etwas hinzufügen, zu reden anfangen mit Franz, ließ es aber. Es fiel ihm nichts ein. Er streckte seine Beine weit aus, um sich zu dehnen, und dabei berührte er mit dem Fuß etwas unter dem Tisch. Er beugte sich unter den Tisch, suchte im Dunkeln, dann hielt er es in der Hand, etwas Ungewohntes, ein kleines Paket. Nein, nicht ein Paket. Eine Weile ließ er seine Hand unter dem Tisch, um den Gegenstand bloß zu fühlen und zu erraten. Dann erst zog er ihn hervor. Es war ein Buch in einem Schutzumschlag aus braunem Packpapier. Er wollte aufstehen, das Buch nach hinten tragen, den Fundgegenstand, aber er war zu müde, trostlos. Brunner und Mauns kamen also wirklich nicht. Er schlug das Buch auf, schnippte mit dem Zeigefinger, den er vom Daumen abschnellen ließ, ein paar Seiten hoch. Dann beugte er den Kopf darüber, las ein paar Worte ab, die da standen, weder aufmerkend noch verständnislos. Er las einfach die Worte ab, wie er immer Worte abgelesen hatte, von einem Formular, von einer Sportzeitung, so wie er es in der Schule gelernt hatte, ein Wort nach dem anderen. Es hieß »Die fröhliche Wissenschaft«. Er hatte das Buch in der Hand, ging sehr laut und fest hinaus. In der Tür drehte er sich aufmerksam um. Er sah den Ober aus der Richtung der Toilette kommen, den Block herausziehen und den Bleistift, nickte ihm zu, während seine Hand mit dem Buch schon durch den Vorhang fuhr, der vor der Tür hing, und ging. Reiter schaute auf, als der Doktor in die Küche kam und die Tür leise hinter sich zuzog. »Hören Sie«, sagte der Doktor. Der Mann schob ihm einen Küchensessel hin, holte zwei Schnapsgläser aus der Kredenz und eine halbvolle Flasche Eierlikör, während der Doktor zur Wasserleitung ging und sich die Hände wusch, an dem karierten Handtuch flüchtig abwischte. »Sie kann morgen wieder aufstehen«, sagte der Doktor und setzte sich. Sie nippten beide widerwillig an dem hausgemachten, dicken, schleimigen Likör. »Aber sie gefällt mir nicht«, sagte der Doktor. »Aufs Land sollte sie gehen oder in ein Sanatorium.« Der Mann schaute bedrückt vor sich hin. »Sie kann nach Hollabrunn gehen zu den Eltern, aber das ist auch keine Erholung.« »Ja«, sagte der Doktor, »lieber nicht, wenn es keine Erholung ist.« »Sie ist so dumm, Sie müssen es ihr nachsehen«, sagte der Mann entschuldigend. »Lieber geht sie zu Pfuschern, zu einem Schwindler, der es mit Magneten macht. Lauter Schwindel, ich weiß, sie geht zu Schwindlern.« Der Doktor antwortete nicht. Er schrieb ein Rezept unleserlich, setzte einen Schnörkel darunter und legte es dem Mann hin. Der Mann ließ es liegen, ohne darauf zu schauen, und sagte dann rasch, »Ich war 2 Tage nicht arbeiten, Sie müssen mir einen Schein schreiben.« »Ausnahmsweise«, sagte der Doktor, »weil die Frau sie braucht. Ausnahmsweise kann ich das machen. Ich kann das sonst nicht. Es ist strafbar.« Der Mann nickte, holte einen Krankenschein aus der Küchentischlade, schob ihn hin. Der Doktor schrieb nicht gleich, sondern fragte, »Was ist denn los? Mit Ihnen ist doch etwas los.« »Nichts«, sagte der Mann. »Das heißt, ich möchte Sie etwas fragen.« »Es handelt sich um ein Buch.« Er ging zu der Kiste, auf der das Radio stand. Auf dem Radio lag das Buch. Er reichte es dem Doktor. »Kennen Sie das?«, fragte er. Der Doktor blätterte es auf, blickte kurz den Mann an und sagte selbstgefällig, »Und ob ich das kenne?« Der Mann sah ihn erstarrt an. Er wartete auf ein weiteres Wort des Doktors. »Ja, die Philosophie«, sagte der Doktor. »Früher hat die mich auch einmal interessiert. Jetzt komme ich nicht mehr zum Lesen. Interessiert hat es mich schon früher einmal, aber wenn man im Leben steht...« »Ich habe das Buch gelesen«, sagte der Mann und hielt den Atem an. Der Doktor sah nun beinahe bestürzt aus. »Das haben Sie gelesen?« Er schlug mit der Hand auf das Buch, dann fügte er neugierig hinzu, »Wieso?« Der Mann gab keine Antwort, schenkte Likör ein und fragte, »Was für Bücher gibt es noch? Wo bekommt man diese Bücher?« Der Doktor sagte irritiert, »Du lieber Himmel, Bücher gibt es wie Sand am Meer. Da kann ich schlecht raten. Gehen Sie in eine Leihbücherei, lassen Sie sich einschreiben oder in die Volksbücherei, dann können Sie Bücher borgen.« »Auch solche?« fragte der Mann. »Alle möglichen Bücher«, sagte der Doktor. »Meine Frau ist auch eingeschrieben.« In der Nacht, während die Frau schlief und röchelte im Schlaf, lag Reiter über dem Buch, die Arme aufgestützt. Er las noch einmal in dem Buch. Er las besonders die Stellen, die von jemand unterstrichen worden waren, mit Bleistift. Diese Stellen taten es ihm an. Er dachte an die Person, die das eigens unterstrichen hatte und hier und da etwas an den Rand geschrieben, zum Beispiel Irrtum oder siehe Menschel, Punkt, allzu Menschel, Punkt. Der Mann las und las, indem er die Lippen bewegte. Manchmal geriet er heftig in Bewegung und dann fuhren die Worte in ihn wie Geister, fingen an, ihr Wesen in ihm zu treiben. »Er ist entlassen worden.« »Ich weiß es«, sagte die Frau. »Frau Rosi«, sagte der Doktor, »beruhigen Sie sich. Er wird eine andere Stelle finden. Ich werde tun, was ich kann. Ich kenne da einen Ingenieur bei der Maschinenfabrik.« »Herr Doktor«, sagte die Frau, »es ist alles umsonst. Ich weiß es. Er kümmert sich um nichts mehr. Er schaut die Kinder nicht mehr an. Ich könnte krepieren. Von ihm aus, ja, krepieren könnte ich. Ich werde ihm eine Stelle verschaffen. Heutzutage ist nichts leichter als das. Haufenweis gibt es Stellen für einen gelernten Arbeiter.« »Nein«, sagte die Frau und weinte, »es ist alles umsonst. Jetzt ist das Unglück da. Keiner gibt einen roten Heller für uns.« »Sie sind eine dumme Frau, Frau Rosi«, sagte der Doktor, »denn Ihr Mann ist doch ein braver Mensch, ein fleißiger, braver Mensch. Aber er liest, tut nichts als lesen. Reden Sie mit ihm, auf mich hört er ja nicht.« »Natürlich werde ich mit ihm reden«, sagte der Doktor, »beruhigen Sie sich.« Der Mann lag im Bett und las. Er stand auf, um dem Doktor zu öffnen, und legte sich gleich wieder ins Bett. Sie Lump, sagte der Doktor. Reden Sie doch, sagen Sie die Wahrheit, warum arbeiten Sie nicht? Der Mann sah mit einmal blass und ernst aus. Die dunklen, feinen Stoppeln von seinem Bart erschienen wie ein schwarzer, grausiger Ausschlag in seinem Gesicht. Ich kann nicht mehr, Herr Doktor. Das ist es. Ich kann nicht mehr. Es ist etwas gerissen in mir, zersprungen. Ich kann nicht mehr arbeiten, zur Stund aufstehen, mich aufraffen. Nie mehr werd ich arbeiten können. Beide rührten sich nicht. Dem Mann traten plötzlich Tränen in die Augen. Wie geht es meiner Rosi? Flüsterte er. Natürlich gehe ich arbeiten, Herr Doktor. Morgen gehe ich. Morgen. Er wimmerte. Arme Rosi, arme Rosi. Der Doktor begann hin und her zu gehen über Rosis blauen Läufer, der wie ein Steg durchs Zimmer führte, licht und selten benutzt. Sie sind wirklich verrückt. Warum lesen Sie bloß all das Zeug? Unsinn ist das zu lesen. Ein Mensch, der im Leben steht. Ich stehe auch im Leben. Wir stehen alle im Leben. Und Sie lesen, sonst können Sie nichts lesen. Machen sich fertig. Das kommt doch von den Büchern, dass Sie sich fertig machen. Der Mann trocknete langsam und ohne Scham seine Tränen mit einem Zipfel des Leintuchs. Sie müssen mich aber verstehen. Ich bin Schweißer. Ich kenne das ganz helle Licht. Schweißer, das ist ein sehr guter Beruf. Ich habe die Prüfung gemacht und gleich geheiratet danach. Gleich sind eins nach dem anderen die Kinder gekommen. Bei den Stadtwerken habe ich gearbeitet, in fast allen Bezirken, auch im ersten Bezirk, in den Straßen, wo die großen Geschäfte sind, die Juweliere, Geschäfte, die Konditoreien, ach, die Kleider, die Radios, Autos, Eisschränke, alles habe ich aus der Nähe gesehen. Man arbeitet so daneben, man sieht hin und die meisten neiden es. Mounts ist am neidischsten. Er möchte goldene Uhren und Teppiche. Aber sehen Sie, das war es nicht für mich. So neidisch war ich nie. Wir wohnen in Floridsdorf. Sie auch, Herr Doktor. Darüber muss ich Ihnen wohl nichts sagen. Hier ist alles anders, als es sonst wo wäre. Aber ja, sagte der Doktor verwirrt. Aber ja, es sagt ja niemand was dagegen. Er rieb sich die Stirn mit dem Taschentuch, um Zeit zu gewinnen. Dann zog er die Brauen zusammen und schnaubte aufgebracht in das Tuch. Sie meinen wohl, Sie sind ein Genie und ich bin der Idiot. Danke, danke. Sie faseln da etwas zusammen. Besten Dank. Warum reden Sie nicht mit Ihren Leuten? Sind Ihre Freunde vielleicht ausgeschlossen oder schlechter als Sie? Gehen Sie arbeiten und reden Sie mit Ihren Freunden. Sind Ihre Freunde vielleicht ausgeschlossen, Sie eingebildeter Mensch? Reden Sie dort nicht mit mir nicht. Für mich ist das Blödsinn. Ich habe schon einiges gelesen in meinem Leben. Ich muss zu Ihrer Frau gehen, um die Sie sich nicht kümmern. Sie haben sie wieder zu dem Pfuscher gehen lassen. Jetzt hat es sich ausgependelt. Jetzt geht sie drauf, verstanden? Jetzt ist es aus. Der Mann sah neugierig auf den Arzt. Glauben Sie denn, dass Brunner und Mounts solche Bücher lesen wollen? Ja, politisieren tun sie hier und da, aber wie die Kinder, ohne Gedanken. Ich hätte auch nicht lesen und denken mögen vor dem Tag. Aber jetzt weiß ich nicht mehr, was aus mir wird. Was wird aus mir, Herr Doktor? Reiter saß im Kaffeehaus und trank das dritte Bier. Er ließ anschreiben. Ich lese jetzt ein sehr interessantes Buch, sagte er. Der Doktor unterbrach ihn mit einer verächtlichen Bewegung. Gut, sagte der Mann, ich bin schon still. Ihre Frau ist tot und Sie sind schuld daran. Sie haben mich zu spät gerufen. Arme Rosi, sagte der Mann, sie wollte wohl sterben. Sie haben keine Schuld, nicht, dass sie misstrauisch war gegen die Ärzte, aber sie hat immer an die Pfuscher geglaubt. Helfen Sie jemand, der an ein Pendel glaubt? Das bringen Sie nicht fertig. Es war ihr wichtiger als gesund werden. Und mir sind die Bücher wichtiger. Der Mann verstummte und trank.
5: Der Tod wird kommen.
8: Unsere Großmütter Anna und Elisabeth sind tot. Seit Jahren. Und unsere Großväter Franz und Leopold sind tot. Die Cousinen und Vettern wissen davon. Wir sind eine große Familie. Und wir haben Tode und Geburten zu nennen. Sogar Tode wie die von Dr. Kilp, unserem Arzt in Stetten, und der Mord an Dr. Bärenthal in Hausen gehören dazu. Unsere Toten sind über mehrere Friedhöfe verstreut. unsere Allerheiligen, unsere Gedächtnistage von einigen vergessen, werden doch immer von anderen erinnert, von Cousine Lise und Cousine Alvina. Auf unseren Bauernhöfen und in unseren Stadtwohnungen liegen die Fotoalben mit den aufgepressten Bildern. Da sind auch die Toten. Und sogar Tote als Wickelkinder. Unser Cousin Ernst, unser Cousin Mottel. Der eine war 20, der andere 32 und angeheiratet. Und in solchen Altern starben sie. Auf den Schlachtfeldern oder bloß neben einer Weißdornhecke, überrascht auf einem Spaziergang von einer verirrten Kugel. Genaues wissen wir nicht. Unsere Trauer ist ungleich. Und manche Tode haben wir sogar vergessen. Tante Mitzi zum Beispiel musste eines Tages erinnert werden, dass Tante Marie von einem anderen Strang der Familie schon seit Jahren gestorben war. Sie hatte es vergessen oder nie recht wahrgenommen, obwohl sie sonst sich genau auskennt, besonders in den Toten und Geburten und ihre Buchhaltung beherrscht. Und solche Vergesslichkeiten erlaubten sich auch Vera und Angela und vor allem Eugen, die abgetrennt von der Familie leben und kaum mehr Weihnachtskarten austauschen mit ihren Mitgliedern, häufig auf Reisen oder in anderen Ländern sind und neue Familien gegründet haben, von denen die Familie nur vom Hörensagen weiß. Unsere Familie, und dies ist ihr einziges sichtbares Gesetz, ist da wegen der Toten, wegen der Astern, der Hochzeitsservice, Likörgläser oder Besteckserien, bei Hochzeiten und wegen der Glückwünsche, mit denen sie an bestimmten Tagen die Post belastet. Zu Geburten, Taufen, Geburtstagen, Muttertagen. Unsere Familie bemächtigt sich des Todes, der Krankheit und mögen sie ihr für immer unverständlich bleiben. Unsere Familie hat sich des Todes von Ernst bemächtigt, der sich wegen der begangenen Fälschungen bei einer Versicherung erhängte. Und sie hat sich des Todes von einem 4-jährigen Kind, von Ricky, bemächtigt, die von den Riemen der elektrischen Futterschneide erfasst wurde und verstümmelt wurde und zugrunde ging. Unsere Familie ist nicht wir alle zusammen oder ein Strang und Familienteil, sondern ein riesiger Schwamm, ein Gedächtnis, das alle Geschichten aufsaugt und daraus eine eigene Geschichte macht. Denn wenn der Tod uns erscheint in einer verständlichen Gestalt, so tut er es uns kund, indem er über einen von unserer Familie dahingeht. Wenn das weiße Kuvert im Briefkasten liegt, wenn unter der Poste Restante ein Trauerrand auftaucht, wenn die Nachricht an einem gewöhnlichen Briefende steht, PS, weißt du, dass Onkel Karl vor 10 Tagen gestorben ist an Magenkrebs, er hatte furchtbar zu leiden, es war eine Erlösung, dann tritt die Familie in ihre Rechte und zaubert ein Leben in ein paar Strichen vor uns hin. Das Leben Onkel Karls. Einmal war er in Deutschland als Arbeiter, dann heiratete er Tante Resi. Onkel Karl zupfte am Ohrläppchen, spielte abends Karten im Wirtshaus. Quartalssäufer. Ging nicht zum Begräbnis, als Großvater starb. Stritt immerzu mit Onkel Hans wegen des Gartens, wegen des Obstes. Onkel Karl hat eine schöne Stimme, spielte Laute. Und Onkel Karl, jetzt gestorben, jetzt unter Astern, vor 3 Jahrzehnten mit einem Likörservice bedacht, jetzt mit einer Minute Schweigen. Zwischen 2 Tätigkeiten, 2 Briefen von anderswoher, 2 Unzugehörigkeiten. Unsere Familie, ohne Maßstab, ohne Beschränkung, setzt ihren Maßstab an die Leben. Einer hat es weit gebracht, der hat es zu nichts gebracht. Einer ist eine Schande für die ganze Familie und ein anderer eine schwere Last. Und geheime Nachrichten und geheime Urteile werden weitergegeben und der Tod wird kommen und kein Ende setzen. Denn weil das Gedächtnis der Menschen nicht reicht, ist das Gedächtnis der Familie da. Eng und beschränkt, aber ein wenig länger, ein wenig treuer. Treu aus Not, der kleinen Unsterblichkeit zuliebe. Ein 50 Jahrhundert reichend, dann vergisst auch sie die Astern für die ältesten Toten, den Buchsbaum und seine Pflege. Gewissermaßen wacht die Familie auch über den Namen, ohne dass mit Bestimmtheit zu sagen wäre, warum in dieser Familie nur bestimmte Namen zugelassen sind und andere nicht. Auch die Angeheirateten richten sich danach und heißen Trude, Peter, Franz, oft Elisabeth, oft Stephanie, Josephine, Therese, wovon sie freilich nur vor Behörden und bei wichtigen Zeremonien den ganzen Namen anlegen dürfen. Der Werktagsname, der Name im Gebrauch, ist Lisi und Lisa, Steffi, Fini und Resi. Die Anni, Rosi, Edi gesellen sich ihnen zu. Ein einziges Mal waren die Familiennamen in Gefahr, als sich Onkel Peter mit einem Fräulein, das sich Mary nannte, verlobte, im Jahre 1925. Und dann noch einmal, als Cousin Ernst in seinem letzten Urlaub vor seinem Tod die Familie mit der Nachricht erschreckte, ein Mädchen namens Karin heiraten zu wollen, aus Uelzen bei Hannover. Diese Karin, die im Jahr 1957 die Anverwandten ihres toten Bräutigams besuchen kam, verliebte sich am Ende ihres Aufenthalts aber in einen deutschen Sommergast aus dem Rheinland und fuhr mit dem Menschenwolf Dieter zurück in Gegenden, in denen ihr Name besser gedeihen möchte als hier. In unserer Familie gibt es mindestens zwei Mörder und zwei Diebe und drei Dirnen, obwohl niemand dies unserer Familie ansieht. Und unsere Familie hat der Geschichte und der Politik ihren Tribut gezahlt. Sie hat ohne Verabredung in jede Partei eines ihrer Mitglieder entsandt. Und manchmal mehrere. Alle Ideen wurden in unserer Familie vertreten, wenngleich nicht in ihrer höchsten und formulierbarsten Form, sondern auf eine popularisierte Weise. Unsere Familie trat auf den Ideen herum und bog sie sich zurecht. Und eines Tages hatte sie ihre Monarchisten und Anarchisten, ihre Sozialisten, Kommunisten. Und dann kam eine Zeit, da hatte sie ihre Nazis und Antisemiten, die Wirrköpfe und ihre Plünderer und Mörder. Und zugleich hatte sie auch die Opfer. Und manchmal waren einige beides zugleich, wie Onkel Sepp, der eine der niedrigsten Parteinummern im Lande hatte und sich im Krieg mit den Parteileuten zerstritt wegen einer Fuhre Holz und im Konzentrationslager endete. Ein Opfer? Wovon? Niemand weiß das. Aber unsere Familie, und das macht ihren Zauber aus, weiß gar nichts von den Ideen, die sie mit hat ausbrüten helfen, denen sie Vorschub geleistet hat, die sie miternährt hat. Unsere Familie ist ein kopfloser, großer Körper, der sich durch die Zeit schleppt, dem die Glieder abgehackt werden und dem neue nachwachsen. Sie ist das kopflose Ungeheuer, für das Ministerien zuständig sind und Religionen, Sittengesetze und Gesetzbücher. Und gewissermaßen ist auch unsere Familie eine Heilige, denn sie wird viel im Mund geführt. Sie scheint etwas Untadeliges, Göttliches zu sein. Und dies alles bloß, weil in den Büschen an der Gail sich zwei gepaart haben oder im Trunk Onkel Edi Tante Fini noch ein Kind gemacht hat. Dies alles befugt unsere Familie, einen Rechtsanspruch auf die Welt zu haben. Diese Erde gehört ihr und keiner würde es wagen, sie ihr streitig zu machen. Denn unsere unheilig-heilige Familie ist unwissend und unschuldig. Sie ist nicht, was Einzelne sind, sondern sie, die alle zusammen ist, erhebt sich stolz und trägt triumphierend unseren Namen. Ja, wir gehören ihr an. Sie ist besser als wir. Nicht nur eine Idee, sondern etwas Fleischgewordenes. In einer Familie gibt es immer einige Frauen, die alle Kinder hüten, alle Krankheiten durchmachen, alle Hilfen leisten müssen. Und andere, die sich weniger beteiligen müssen, dafür aber für andere sorgen. Unsere Cousinen Maiza und Wiene zum Beispiel sorgen dafür, dass der Gesprächsstoff in der Familie über Verpöntes, Lasterhaftes nicht ausgeht. Die ganze Familie entrüstet sich unentwegt über die ältesten und neuen Geschichten unserer beiden Cousinen. Maiza hat sich scheiden lassen, ist dem Pfarrer nachgerannt, war mit dem halben Dorf im Bett. Und nach Tante Lisa nimmt sie jetzt keiner mehr. Seither hält sie sich die italienischen Bauarbeiter und die Reisenden, die durchs Tal kommen. Wiene ist die Jüngste und hat schon zum dritten Mal ein Verhältnis mit einem verheirateten Mann. Ab und zu, für Jahre, schämt sich ein Teil der Familie für den anderen. Unser Onkel Edi schämt sich vor seiner Frau. Unsere Tante Erna für seine Familie. Und unser Cousin Edi schämt sich für Onkel Edi und Tante Erna und alle ihre Kinder. Sie schämen sich Fremden gegenüber, Landräten, Bezirksrichtern, Sommerfrischlern. Und jeder hat seinen Grund. Onkel Edi schämt sich, weil Tante Nana Kürbisse auf dem Feld gestohlen hat, das einem Verwandten von Tante Erna gehört. Und er schämt sich, weil Fredi Kommunist ist und über den Zaun mit den Sommerfrischlern redet von sauberer Regierung, von den Pensionisten und die Gehaltsempfänger und dabei Onkel Sepp im Auge hat, der von seiner Pension lebt. Und Fredi bekommt jedes Mal einen roten Kopf, wenn er an die Existenz von Sepp erinnert wird, der SA-Mann war und in Jugoslawien an weiß der Himmel was für Aktionen beteiligt war. Von Aktionen war oft die Rede. Und Sepp hört auch nicht auf zu reden von den Offizieren und den Juden, die schuld waren, dass der Krieg verloren ist. Und jeden Abend sagt er seinen Kindern vorm Schlafengehen, Österreich ist unser Heimatland, aber Deutschland unser Vaterland. Und er schickt seine Kinder zu einem Verein, der verboten ist. Und dort lernen sie noch einmal, was er spät gelernt hat. Wieder singen, Fahnen entrollen, Lagerfeuer anfachen. Und Tante Resi schüttelt den Kopf, die auch davon weiß und darum weiß eigentlich auch die ganze Familie davon, unter dem Siegel der Verschwiegenheit. Es wird kein gutes Ende nehmen. Die Kinder soll er wenigstens draußen lassen. Die Kinder, die Kinder. Tante Erna sagt, es wird schon nur halb so schlimm sein und erzählt es weiter, dass Irk immer noch glaubt, dass Hitler lebt und dass alles heute in den Zeitungen gelogen ist. Lug und Trug, sagt auch Peter. Und Hansi sagt, mit Politik will er nichts zu tun haben. Irk sagt, wenn es gegen die Russen geht, sofort wieder. Er kennt die Russen. Er war im Kaukasus. Von unserer Familie waren 5 in Russland. Die kennen die Russen. 2 waren in Frankreich. Die kennen die Franzosen. 2 waren in Norwegen und in Griechenland. Die wissen alles über die Norweger und Griechen. Alle haben sie kein rechtes Vertrauen zu den Ländern, die sie kennen. Und schließlich sind unsere Toten in Russland und Griechenland und Polen und Frankreich. Aber von denen erfahren wir nicht mehr, was sie denken. Und Kurt und Seppi waren einmal in Italien auf dem großen Friedhof von Aprilia und haben dort Blumen auf das Grab von Hans gelegt. Sie erzählen, und man erzählt weiter, dass der Friedhof sehr gut gehalten ist, sehr schön gepflegt und riesengroß. Ein mächtiger Friedhof. Fast nicht zu glauben, wie groß und sehr gut gehalten. Einen Sinn für das Große hat unsere Familie. Für große Zeiten und für alles Gewaltige. Von der Sprache aber unserer Familie, denn wie könnte man unsere Familie begreifen, wenn man ihre Sprache nicht kennte? Die ist alt und wild und stehend und zu Sprüchen gehämmert. Und diese Sprache ist, wie alle Sprachen, manchmal schon längst keinem Gegenstand mehr angepasst. Und manchmal ganz genau dort, wo die Poesie entspringt. Dies ist die Sprache unserer Familie. Fredi ist keinen roten Heller wert. Erna hat nicht schwarz unter den Nägeln. Was Hans sagt, hat nicht Hand und Fuß. Wir hören das Gras wachsen und da glaube ich, es beißt mich etwas. Und Jesus, Maria und Josef. Und er hat sie genommen wie die Dirn vom Tanz. Und Hur bleibt Hur, vergelt's Gott. In der Notfrist der Teufel fliegen. Unsere Familie, die plappert nach, die redet, solang der Tag hell ist. Die redet und redet in den Küchen, den Kellern, in den Gärten, auf den Äckern. Man versteht gar nicht, was die so viel zu reden haben. Aber die erfüllen die Welt mit ihren. Tante Erna steht schon wieder am Zaun mit der Nachbarin. Onkel Sepp trinkt sein Budele Schnaps bei Onkel Edi im Gasthaus. Sie reden vom Heu, von heißen Wickeln, vom Wetter, vom Schweineschlachten, von der Gemeinde, von der Pacht, von der Genossenschaft. Unsere Familie sorgt dafür, dass nichts unberedet bleibt in der Welt. Und sie hat schon ihre eigene Meinung über alles und die lässt sie sich nicht abkaufen. Nur manchmal ist ihr eine Weile, 7 Jahre lang, ein Teil der Meinungen verboten worden. Dann hat sie sie wieder. Unsere Familie hat alle Vorurteile auf der Welt, wenn es sie nicht schon gäbe, erzeugt. Alle Grausamkeiten sich ausgedacht. In unserer Familie heißt es, die oder den sollte man aufhängen oder anzeigen. Oder der verdient's nicht besser. Und doch hat unsere Familie auch eine Milde. Ihre Tränen. Da ist schon geweint und geschluchzt worden über die Schlechtigkeit der Welt. Über eine krepierte Kuh, über Tante Maria, über Meizers Unglück. Unsere Familie weint am liebsten über sich selbst. Über das, was ihr zustößt. Kaum je über das, was anderen zustößt. Da hat sie Schauer, die sie genießt. Habt ihr schon gehört? Den Taller haben sie mit 3 Stichen im Bauch gefunden im Obertal. Unsere Familie genießt die schlechten Nachrichten. Es war ihr keine Stadt genug bombardiert, keine Totenzahl zu viel, sie hat sie immer noch erhöht. Sie macht aus 100 Toten fast 1000, damit der Schauer größer ist. Sie räkelt sich und wühlt im Unglück. aber nicht um Unrecht zu tun. Selbst ihr eigenes Unglück steigert sie, die Schmerzen, die einer gelitten hat. In unserer Familie muss jeder irgendjemand ähnlich sehen, das ist Gesetz. Schon

0: und vom Kaiser Maximilian und dem Prinzen Eugen und wie sie laut und deutlich in ihrem Schlafzimmer und stundenlang aus dem Geschichtsbuch las. Niemand durfte zu ihr und niemand durfte sie duzen. Am Ende dachte sie, dass alle sie vergiften wollten und dass eine Verschwörung gegen sie im Gange sei. Damals hatte Tante Erna immer geweint, weil sie beinahe glaubte, die anderen glauben auch, dass sie die Nona vergiften wolle. Und Onkel Peter kam nie mehr ins Haus, weil er sich das nicht gefallen ließ, als Mörder von seiner Mutter bezeichnet zu werden. Wäre ich's wert, einer Familie anzugehören, wenn ich ihre Mörder verraten würde, ihre Diebe anzeigen würde? Es ist wohl möglich, die fremden Familien ihrer Verbrechen und Defekte zu zeihen, aber die eigene mit ihren schwärenden Eiterbeulen nie. Die werde ich nie verraten. Und doch ist mir mehr erlaubt, an unserer Familie zu sehen, als an jeder anderen. Ein großes Aug ist mir für unsere Familie gewachsen. Ein großes Ohr geworden für ihre Sprachen. Ein großes Schweigen ist mir geworden über so viel, das aus großer Nähe zu verschweigen ist. Schweigen wir. Unsere Familie, die sich auf der Erde ausgebreitet hat, wie die Menschheit inmitten von fremden Geschöpfen. Unsere Familie, von der die Welt unheilbar geworden ist. Ich und wir. Meine ich manchmal nicht nur mehr wir Frauen und wir Männer, wir Seelen, wir Verdammten, wir Schiffer, wir blinde Schiffer, wir Wissende, wir mit unseren Tränen, Eitelkeiten, Wünschen, Hoffnungen und Verzweiflungen, wir unteilbar, geteilt durch jeden Einzelnen, doch wir. Meine ich nicht wir, gegen den Tod gehend, wir von Toten begleitet, wir Hinsinkende, wir Vergebliche? In so vielen Momenten sind wir. In allen Gedanken, die ich nicht mehr allein zu denken vermag. In Tränen, die nicht allein um mich geweint werden mögen. Wir wünschen uns zum neuen Jahr. Wir wünschen uns, dass es Rosi besser gehen möge. Wünschen Tante Erna einen sanften Tod, fürchten Onkel Edi, denken oft an Nana. Nana, die durch die Türen huschte und die Tränke mischte, das Vieh zum Brunnen trieb. Nana, die sagte, oh Gott, so fing jeder ihrer Sätze an. Nana, die wahnsinnig wurde und ans Bett gebunden werden musste, die in der Irrenanstalt war, die zu verhungern fürchtete, der keiner ein Brot gab, die den Kürbis stahl auf dem Nachbarfeld. So wenig von Nana, so alles von Nana. Wer war sie? Ist sie unsere Tote? Bestraft sie nicht. Straft uns um keinen. Ein Natterngezücht, die Auserwählten. Das sind wir. Das einer zu zertreten wünscht und einer zu großem will. Immer wir. Ich will geliebt sein um alle.
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1: Die Nachrichten mit Kerstin Fischer. Guten Abend. Die Linke hat kritisiert, dass ab sofort Lkw auch an Sonntagen fahren dürfen. Auf der Straße sollen die Güter transportiert werden, die wegen des Niedrigwassers zurzeit nicht mit Schiffen auf Flüssen transportiert werden können. Linkenchef Pantisano hat kein Verständnis für die Maßnahme von Bundesverkehrsminister Bilger.
2: Also anders wie Herr Bilger vor ein paar Tagen geäußert hat, ist es nicht ein Wetterphänomen, was wir gerade erleben, sondern es ist Folge der Klimakrise. Da sollte er sich auch ein bisschen besser informieren. Und ich finde es verantwortungslos, dass die Bundesregierung erst jetzt konkret reagiert auf die Niedrigwasserkrise, die wir erleben.
1: Die Wirtschaft begrüßt die Lockerung des Sonntagsfahrverbots. Die Spediteure rechnen allerdings nicht damit, dass künftig besonders viele Lkw an Sonntagen unterwegs sein werden. Ein Schwimmbad zu betreiben, ist für viele Kommunen in NRW zur Herausforderung geworden. Kaum eines kann sich selbst finanzieren. Andreas Palik erklärt, warum viele Schwimmbäder ein Minusgeschäft sind.
3: Die Eintrittspreise allein reichen nicht aus, um die Kosten wieder reinzuholen. Nach einer Auswertung der Deutschen Gesellschaft für das Badewesen können die Schwimmbäder deutschlandweit nicht einmal die Hälfte ihrer Kosten decken. Für NRW bedeutet das, dass jeder Besuch mit etwa 6,51 Euro bezuschusst werden muss. Damit sich jeder einen Schwimmbadbesuch leisten kann, wollen die Kommunen die Kosten nicht auf die Eintrittspreise umlegen. Der Städte- und Gemeindebund NRW fordert deshalb mehr Geld vom Bund, um in die Bäder investieren zu können.
1: Weitere Themen des Abends. In den USA geht man offenbar davon aus, dass die Sprengstoffdrohne am Leipziger Flughafen aus Russland stammt. Das berichten verschiedene Medien unter Berufung auf US-Geheimdienstkreise. In Plauen in Sachsen haben rund 10.000 Menschen auf einer Demonstration den Rücktritt der Regierung gefordert. Unter den Teilnehmern waren auch die rechtsextremen Freien Sachsen. Auf Sizilien ist der Ätna wieder ausgebrochen. Der Vulkan auf der italienischen Insel stieß eine große Asche- und Rauchwolke aus, sodass der Flughafen Catania für ankommende Flüge geschlossen werden musste. Seit Anfang Juli kostet der Kölner Dom Eintritt 12 Euro. Gleichzeitig steigen die Mitgliederzahlen im Kölner Dombauverein. Denn wer die 20 Euro Jahresbeitrag bezahlt, kann umsonst in den Dom. Mehr von Carmen Kraft.
4: Schon als die Entscheidung im März bekannt gegeben wurde, gingen viele Mitgliedanträge beim Dombauverein ein. Die neuesten Zahlen liegen jetzt bei rund 10.000 neuen Mitgliedern. Mit den umstrittenen Eintrittsgeldern soll der Dom instand gehalten werden. Kritiker sagen, dass der Zugang zu Kirchen kostenlos bleiben soll.
1: Das war WDR aktuell. Das Wetter in Nordrhein-Westfalen ist in der Nacht klar und trocken. Es kühlt ab auf 18 bis 9 Grad. Morgen wieder viel Sonnenschein, am Nachmittag ein paar Wolken, aber weiterhin trocken und noch heißer. In Hattingen bis 30 Grad, in Castrop-Rauxel bis 31 und in Köln werden es 33 Grad. Die Zeit, es ist 22.03 Uhr.
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5: Die A2 Dortmund Richtung Braunschweig ist zwischen Dreieck Hannover West und Hannover Lahe bis Montag früh wegen Bauarbeiten gesperrt. Die A3 Köln Richtung Oberhausen ist zwischen Kreuz Breitscheid und Kreuz Kaiserberg wegen Bauarbeiten ebenfalls bis Montag früh gesperrt. A8 Salzburg Richtung München zwischen Holzkirchen und Kreuz München Süd gibt es im Moment stockenden Verkehr. Die A8 Karlsruhe Richtung Heilbronn ist zwischen dem Dreieck Leonberg und der Überleitung zur A81 Engelberg-Tunnel wegen einer Baustelle noch bis Montag jeweils 22 und 5 Uhr gesperrt. Die Umleitung über Leonberg-Ost ist eingerichtet. A17 Prag Richtung Dresden zwischen Grenzübergang Breitenau-Schönwald und Bad Gottleuba. 2 Kilometer Stau wegen Bauarbeiten. Die A42 Dortmund Richtung Kamp-Lindfort ist zwischen Herne-Börning und Herne-Horsthausen wegen Bergungsarbeiten noch bis voraussichtlich 23 Uhr, also noch eine Stunde gesperrt. Die A45 Gießen Richtung Hagen ist zwischen Dillenburg und Haiger-Burbach bis Montag früh gesperrt. Da wird eine Brücke geprüft. Die A96 München Richtung Lindau ist in Höhe Memmingen Nord wegen Brückenarbeiten bis 5.30 Uhr vermutlich gesperrt. Und noch eine Meldung für die B27 bei Neckarsulm. Die Strecke ist zwischen Neckarsulm-Kreuz Kreuzungsbauwerk Nord und Ortsausgang nach einem Unfall in beiden Richtungen gesperrt. Ihnen eine gute und vor allem sichere Fahrt.
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5: Aus dem Studio von NDR Info in Hamburg, mein Name ist Reza Wafer. Guten Abend. Es ist ein Deal, der internationale Klimaschützer fassungslos macht. Die USA zahlen dem deutschen Energiekonzern RWE 1,2 Milliarden Dollar dafür, dass er seine geplanten Windkraftprojekte stoppt. Diese Entschädigung sorgt weiter für Diskussionen und macht eins klar. Donald Trump treibt seinen Feldzug gegen die erneuerbaren Energien voran und zwingt Unternehmen wie RWE stattdessen zurück zu Öl und Gas. Beobachter halten das für eine Kampagne, die auch politisch motiviert ist, um demokratischen Bundesstaaten zu schaden, die auf erneuerbare Energien setzen. Denn es ist nicht das erste Mal, dass die US-Regierung Energieunternehmen dreistellige Millionensummen zahlt, damit die ihre Pläne für Offshore-Windparks aufgeben und stattdessen in klimaschädliche Öl- und Gasprojekte investieren. Wie ist das einzuordnen? Das hat die Kollegin Rebecca Link vom WDR Professor Volker Quaschning gefragt, Experte für erneuerbare Energien an der Hochschule für Technik und Wirtschaft Berlin.
6: Naja, Donald Trump hat ja eine persönliche Rechnung gegen die Windenergie, die er da versucht zu begleichen. Bei irgendeinem Golfpark haben Windparks mal seine Aussicht verschandelt aus seiner Sicht. Und deswegen bekämpft er die Windenergie bis aufs Messer mit irgendwelchen kruden Theorien und Aussagen, die er über die Windenergie tätigt. Und das passt halt einfach an das Muster. Das heißt, das ist einfach reine Ideologie, jetzt wirklich keine strategische Ausrichtung von der Energiepolitik.
7: Warum lassen sich die RWE wohl darauf ein, auf diesen Deal?
6: Naja, man kennt ja die US-Regierung. Ne? Es wird dann einfach das Recht sehr stark gedehnt. Das heißt, obwohl ich jetzt Baurecht für so einen Windpark habe, kann natürlich die US-Regierung das deutlich verzögern. Es gibt da natürlich gewisse Risiken. Was kostet mich das Ganze? Und wenn jetzt die US-Regierung den goldenen Ausstieg macht, das schießt ja richtig viel Geld. Also RWE erhält über 1 Milliarde dafür, dass der Windpark nicht gebaut wird. Dann nehme ich natürlich dieses Geschenk erstmal an. Aus unternehmischer Sicht ist das erstmal sinnvoll. Für die Energie- und Klimaschutzpolitik ist das natürlich fatal.
7: Wie fatal ist es denn aus Ihrer Sicht für das Klima?
6: Ja, es ist vor allem in den USA ein sehr starker Rückschritt. Wir hatten unter Joe Biden eine Politik, die ja durchaus den Klimaschutz sehr ernst genommen hat, hier versucht hat, Projekte voranzubringen. Und das versucht Donald Trump zumindest mal zurückzudrehen. In einigen Bereichen gelingt das, in anderen natürlich nicht. Man merkt ja, dass er ja schon viel Geld in die Hand nehmen muss, um überhaupt den Ausbau der erneuerbaren Energien zu bremsen. Erneuerbare Energien sind auch in den USA die kostengünstigste Art der Stromversorgung. Das heißt auch in anderen Bundesländern dort, in Staaten, also in Texas, in Kalifornien, da geht das ja weiter, obwohl die staatliche Regierung, ob Donald Trump das gar nicht möchte. Und Texas ist ja sogar ein republikanisch regiertes Land und da gilt halt einfach auch, also Geld stinkt nicht. Das heißt, wenn ich mit erneuerbaren Energien Geld verdienen kann, dann macht man das in den USA und deswegen kann die US-Regierung das ein bisschen blockieren, aber nicht komplett verhindern.
7: Ja, aber da würde ich gerne noch mal ein bisschen genauer drauf schauen. Sie haben ja diese Ironie angesprochen, dass in den USA republikanisch regierte Bundesstaaten wie Texas tatsächlich Vorreiter sind in Sachen erneuerbare Energien. Also da erzeugen Solarparks schon jetzt mehr Strom als die Kohlekraftwerke des Staates. Wie geht das denn zusammen mit der aktuellen Energiepolitik der US-Regierung?
6: Naja, gar nicht. Wir sehen ja, dass die USA da versuchen, eine Energiepolitik der 80er Jahre zu fahren. Nur hat sich die Welt verändert. Damals waren die Kohle sehr günstig und erneuerbare Energien waren teuer, konnten nur mit Subventionen funktionieren. Und das haben wir natürlich jetzt verändert. Das heißt, Solar- und Windenergie sind die kostengünstigsten Arten. Und man sehen, dass weltweit gerade der Ausbau der Solar- und Windenergie boomt. Das ist ja nicht nur Deutschland, das ist ja Asien, China, Europa. Überall passiert das Ganze, auch in den USA. Und insofern muss natürlich Donald Trump, der auf der einen Seite versucht, hier persönliche Rechnungen zu begleichen, auf der anderen Seite in seiner Kernwählerschaft auch die Kohlekumpels hat, versuchen, irgendwie gegenzumachen. Aber wie gesagt, das ist reine Kosmetik. Am Ende wird auch in den USA sich die erneuerbare Energietechnik durchsetzen.
7: Also Sie glauben nicht, dass diese Vorgänge Strahlkraft auch in andere Länder hinein haben könnten?
6: Ja, durchaus schon. Ne? Also wir sehen ja auch in Deutschland eine Politik, wenn wir uns die AfD anschauen, die im letzten Wahlkampf gesagt hat, dass sie Windräder wegreißen möchte. Also insofern ist das natürlich auch schon so ein bisschen eine Blaupause, dass man sagt, wenn ich den Wählerinnen und Wählern verspreche, dass es die erneuerbaren Energien nicht gibt, dann muss man halt am Ende Geld in die Hand nehmen, um zu verhindern, dass solche Anlagen gebaut werden. Aber das hilft ja niemandem. Das hilft ja nicht der Energieversorgung, das hilft auch nicht dem Land, weil man natürlich einfach Steuergelder verbrennt, indem ich einfach Geld dafür bezahle, dass etwas nicht passiert. Und das Schade ist auch, dass wir, wie gesagt, solche Stimmen durchaus auch in Deutschland hören.
7: Ja, man muss ja gar nicht zur AfD schauen tatsächlich. Also auch unter der aktuellen Bundesregierung wird ja der Ausbau der erneuerbaren Energien gerade politisch nicht mehr so gefördert wie zum Beispiel unter der letzten. Sollten wir lieber vor unserer eigenen Haustür kehren?
6: Ja, also da muss man natürlich sagen, ich glaube nicht, dass die Union oder die SPD Geld dafür bezahlen würden, jetzt, dass Windparks nicht gebaut würden. Aber sie haben natürlich schon recht. Also man versucht jetzt, die Energiewende ein bisschen zu verlangsamen unter dem Kostenargument. Das heißt also, hier hat man auch eine sehr, sehr konservative Politik. Aber
7: ja, unter dem Argument der Versorgungssicherheit. Das muss man natürlich sagen. Das ist das Argument, ein großes aus dem Wirtschaftsministerium.
6: Ja, die Versorgungssicherheit wird da gerne vorgeschoben. Aber hier haben wir natürlich auch den Konflikt, dass wir natürlich hier alte entsprechenden Technologien haben. Die Gaskraftwerke sind das hier eher in Deutschland, die man nochmal etwas länger am Leben erhalten möchte. Aber wenn man natürlich die USA und Deutschland vergleicht, ist das natürlich ein ganz anderes Kaliber. In den USA wird ja wirklich mit Fake News entsprechend gearbeitet, Geld dafür bezahlt, dass Windparks nicht gebaut werden. Und insofern, denke ich, sind wir da in Deutschland schon einen Schritt weiter. Also die deutsche Bundesregierung möchte anders als die USA ja trotzdem, dass Windparks noch gebaut werden. Also insofern würde ich ja schon einen Unterschied machen.
5: Sagt Volker Quaschning von der Hochschule für Technik und Wirtschaft in Berlin. Der deutsche Energiekonzern RWE zieht sich also für eine Entschädigungszahlung von 1,2 Milliarden Dollar aus allen Windkraftprojekten vor den Küsten der Vereinigten Staaten zurück. Und darum geht es auch jetzt.
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5: Ein Kommentar von ARD-Washington-Korrespondent Carsten Kühntop.
8: Eine Regierung gibt Geld dafür aus, dass Unternehmen Projekte für die Energiequellen von morgen beenden. Mit diesem Geld werden die Firmen dafür bezahlt, stattdessen in die Energiequellen von gestern zu investieren. Das klingt schwachsinnig. Es ist aber Teil der Energiepolitik von US-Präsident Trump. Jetzt traf es RWE. Wegen des enormen Drucks der Trump-Regierung musste der Konzern 3 geplante Offshore-Windparks in den USA aufgeben. Das Geld für die Pachtverträge zahlt die Administration zurück, aber unter der Auflage, dass RWE es nun in Projekte für fossile Brennstoffe steckt. Es ist bereits der 5. Fall dieser Art und mit einem Umfang von 1,2 Milliarden Dollar der bisher größte. Der Wahnsinn hat Methode. Kürzlich zog ein Bündnis von Gewerkschaften und Umweltschützern Bilanz. Trumps Energiepolitik hat dazu geführt, dass bis jetzt mehrere hundert Projekte für erneuerbare Energie gestoppt oder verlangsamt worden sind. Projekte im Wert von 83 Milliarden Dollar. Davon betroffen sind 112.000 Arbeitsplätze. Es ist unmöglich, die Energiepolitik dieser US-Regierung zu verstehen, denn es fehlt ihr an Verstand. Klar, über das Tempo, in dem wir die Energiewende vollziehen, lässt sich trefflich streiten. Doch Trumps USA dürften das einzige Land auf dem Planeten sein, bei dem die Regierung sich nach Kräften müht, das Rad zurückzudrehen. Wann immer man dem Präsidenten dabei zuhört, wie er gegen die Erneuerbaren wettert, schmilzt einem schnell das Gehirn. Zu teuer sei grüne Energie und unzuverlässig. Zu loben sei hingegen China, wo sich kein einziges Windrad drehe. Faktencheck, Herr Präsident, kein anderes Land produziert so viel Windstrom wie China. Bewusst zerstört der Präsident die amerikanische Clean Power Branche, also die Unternehmen, die mit den erneuerbaren Energien ihr Geld verdienen. Aber tausende Arbeitsplätze sind bereits vernichtet oder in Gefahr. Make America Great Again. Das ist angeblich Trumps Ziel. In Wirklichkeit wirft seine Energiepolitik das Land um Jahre zurück. Im weltweiten Wettbewerb in einem zukunftsträchtigen Sektor verlieren US-Unternehmen den Anschluss. Auf der Suche nach der Ratio, die Trump treibt, wird man schließlich doch noch fündig. Seine Regierung stoppt grüne Projekte nur in den Bundesstaaten, in denen die meisten Menschen 2024 nicht ihn gewählt haben, sondern seine Konkurrentin Kamala Harris. Es handelt sich also um Rache, um Vergeltung. Diese Regierung straft Bürger für ihre politische Meinung ab. In der jüngeren Geschichte der USA wohl ein beispielloser Vorgang. Die nächsten Wahlen können nicht schnell genug kommen.
5: Das war ein Kommentar von ARD-Washington-Korrespondent Carsten Kühntop. Heute, vor genau 70 Jahren, hat sich ein Unglück ereignet, das vieles in Europa verändert hat, bis heute. Es war der 8. August 1956. Da ereignete sich im belgischen Massinel ein Grubenunglück, bei dem 262 Bergleute ums Leben gekommen sind. Weil die meisten Opfer aus Italien stammen, stoppte das Unglück die damalige Arbeitsmigration und löste schwere diplomatische Krisen aus. Gleichzeitig hat das Unglück dazu geführt, dass die Europäische Gemeinschaft den Arbeitsschutz verändert hat. Andreas Meyer-Feist berichtet.
9: Im Tunnel des Todes überlebte dieser belgische Bergmann. Um 7 Uhr morgens fuhr er über den Hauptschacht in 1000 Meter Tiefe ein. Er war einer der ersten und letzten, die es rausschafften. Um 8 Uhr kamen immer noch Arbeiter mit dem Aufzug runter. Wir riefen, fahrt sofort wieder hoch, da ist was passiert. Ich fuhr mit. Alles war voller Rauch. Ich erstickte fast. Und später sagte man mir, du bist mit dem allerletzten Lift nach oben gekommen. Die Bilder aus Marcinelle. Krasse Gegensätze zum neuen Europa. In einer Zeit des Wirtschaftswunders voller Glanz und angeblicher Sicherheit. Ein Versprechen des EU-Vorläufers der Montanunion, die es gerade neu gab. 6 Staaten mit dem Ziel, Europa ganz modern zu machen. Die Realität sah oft ganz anders aus. Unter Tage herrschte fast noch das Mittelalter. Kniend oder liegend mussten die Kumpel mit Spitzhacken die Kohle direkt aus dem Gestein brechen. Und damit nicht alles sofort einstürzte, wurden die Hohlräume wie Jahrhunderte zuvor mit trockenem Holz abgestützt. Das fing schnell Feuer, wie am Morgen des 8. August. Ein Bergmann hatte eine volle Kohlelore in den Lastenaufzug geschoben. Der verhakte sich und riss Strom- und ölgefüllte Hydraulikleitungen ab. Alles brannte. 136 Italiener, 95 Belgier und Arbeiter aus 10 weiteren Nationen starben. Vor allem an Kohlenmonoxidvergiftungen. Auch Deutsche waren unter den Opfern. Die 5 deutschen Opfer stehen für die deutsche Geschichte, sagt Alain Forti vom Bergbaumuseum in Marcinelle. Zum Beispiel Reinhold Heller. Erst vor kurzem konnten wir ihn identifizieren. Heller kam aus dem Sudetenland, andere aus Schlesien. Sie wollten keinen Neuanfang im kriegszerstörten Deutschland, sondern bei uns in Belgien. Sie stehen stellvertretend für die turbulente Geschichte Europas.
10: Sie sind wirklich repräsentativ der Geschichte Europas.
9: Über viele Umwege und mit Hilfe des deutschen Auswärtigen Amtes fand man noch Angehörige.
10: Malheureusement, les deux demi-sœurs étaient décédées.
9: Die beiden Halbschwestern waren leider verstorben, aber wir hatten die Namen ihrer Kinder. Wir kontaktierten die Familien in Deutschland und bekamen 5 DNA-Proben, Zahnbürsten.
10: Et on a eu en retour 5 ADN, donc 5 brosses à dents.
9: Nach einer Exhumierung und einem Abgleich gab es Gewissheit. Für die Angehörigen.
10: Et quand vous pouvez aboutir dans un dossier tel que celui-ci, comme je dis toujours, on sait pour qui et pourquoi on travaille.
9: Und wenn man in einem Fall wie diesem Erfolg hat, dann wissen wir, für wen wir arbeiten und warum wir arbeiten, sagt Alain Forti. Für ihn ist es nicht nur der Ort einer Katastrophe und alter Lebensträume, sondern auch der EU-Zukunft. Denn vor dem Unglück zählte nur der reine wirtschaftliche Erfolg der gemeinsamen europäischen Politik. Nach dem Unglück wurde auch die soziale Sicherheit und die Unfallverhütung als europäische Aufgaben anerkannt. Damals wurde das Instrument der europäischen Mindeststandards etabliert, das heute noch die Politik der EU-Kommission leitet. Die Erfahrungen nach dem Unglück flossen ein in die römischen Verträge zur Gründung der Europäischen Wirtschaftsgemeinschaft. Es war die Grundlage für das soziale Europa. Zu sehen ist das heute noch im ehemaligen Bergwerk von Marcinelle, ein UNESCO-Kulturerbe, das Industriegeschichte, Arbeitsbedingungen und das Schicksal vieler Europäer zeigt.
5: Es ist ein politischer Schlagabtausch, der die Europäische Union mitten in der Hauptreisezeit erwischt. Spanien und Italien liegen sich beim Thema Grenzkontrollen weiter in den Haaren. Nachdem Italien vor einer Woche nach dem Fall in Ceuta Kontrollen eingeführt hat, hat Madrid nun wie angedroht auch Konsequenzen ergriffen. Seit der vergangenen Nacht werden an spanischen Häfen und Flughäfen alle Passagiere aus Italien überprüft. Beide Regierungen beharren auf ihren Standpunkten. Und Spanien hat Italien jetzt ein Ultimatum gestellt. Christian Sachsinger dazu.
11: Spaniens Regierung hat Italien bis zum Sonntag Zeit gegeben, die Grenzkontrollen zu beenden. Wir fordern die italienische Regierung dringend auf, die Situation zu korrigieren, die Kontrollen einzustellen und Spanier wie alle anderen europäischen Bürger zu behandeln, heißt es in einer offiziellen Mitteilung der Regierung. Falls Italien der Forderung nicht nachkommt, werde man angemessene Gegenmaßnahmen ergreifen, so die offizielle Verlautbarung. Welche das genau sein könnten, wird dabei nicht präzisiert. Nach der Ankunft von über 70.000 Menschen in der spanischen Exklave Ceuta hatte die Regierung Meloni Grenzkontrollen eingeführt für Reisende, die per Schiff oder Flugzeug ankommen. Die Premierministerin bezeichnete das als Maßnahme, um die nationale Sicherheit zu gewährleisten. Die Regierung in Madrid empfindet den Schritt dagegen als völlig unbegründet. Es seien fadenscheinige Argumente, die mit dem Schengener Grenzkodex nicht vereinbar seien, heißt es. Madrid beharrt darauf, dass keiner der Migranten, die nach Ceuta illegal eingereist waren, je den europäischen Kontinent erreicht haben.
5: Die Menschen in ganz Italien leiden, wie andere in Europa auch, seit Wochen unter einer Hitzewelle. Mit Temperaturen von teils mehr als 40 Grad. Dazu herrscht große Trockenheit. Die führt immer wieder zu Waldbränden, jetzt auch am Gardasee.

0: Abenteuer zweite Liga in den kommenden Spielen angehen wird. Heute Abend war das 0:0 das Ergebnis von zwei unterschiedlichen Hälften. Lautern brauchte, um in die Partie zu finden. Das taten sie. Wolfsburg steht mit leeren Händen da. Naja, ein Punkt ist auch was. Endstand Wolfsburg gegen Lautern 0:0.
1: Tabellenführer ist zumindest bis morgen Nachmittag Braunschweig. Die Eintracht siegte in Magdeburg 6:1. Darmstadt und Kiel trennten sich 2:2. Und Heidenheim gewann gegen Aufsteiger Osnabrück 4:3. Außerdem schlug Karlsruhe Bielefeld mit 2:1. Das Peloton der Tour de France Femme ist in Nizza angekommen. Dort, wo die Rundfahrt nach der morgigen 9. Etappe dann auch endet. Matthew Genie Schön hat einen spannenden Renntag gesehen.
2: Man muss vor den Streckenplanern dieser Tour de France der Frauen den Hut ziehen. Denn dass eine Sprintetappe am vorletzten Tag zu einer weiteren Attacke auf das gelbe Trikot führt, hatten heute nur die besten Expertinnen auf dem Zettel. Doch genau so kam es. Nach 170 Kilometern von Sisteron nach Nizza, am letzten kleinen, aber zackigen Anstieg, setzte die Gesamtzweite Demi Wollering die entscheidende Attacke. Die bis dahin Gesamtführende in Gelb, Kasia Niewiadoma, konnte dem Antritt nicht folgen. Wollering nutzte das aus, gewann per Soloritt die Etappe und dreht einen 15-Sekunden-Rückstand im Gesamtklassement in einen 8-Sekunden-Vorsprung. Das große Finale auf dem Rundkurs in Nizza am Sonntag samt Vierfachanstieg am Col d'Aise wird also die perfekte, anspruchsvolle Bühne für einen packenden Zweikampf um den Gesamtsieg dieser Tour de France der Frauen.
1: Insgesamt 4-mal Gold und 1-mal Bronze. Die deutschen Freiwasserschwimmer konnten bei der EM in Paris diverse Rennen dominieren. Auch heute zum Abschluss in der Mixed-Staffel sicherte sich das Team um Florian Wellbrock den Europameistertitel.
3: Ja, ist verrückt. Hätte ich wirklich nicht mit gerechnet. Für mich persönlich 3 Medaillen, 3 Titel hätte ich mir vorher nicht erträumt hier bei der Europameisterschaft. Bin wahnsinnig dankbar, dass ich das hier so nochmal erleben durfte.
1: Etwas Besonderes erleben durfte auch Klippenspringerin Maike Halbisch, die sich mit ihrem letzten Sprung vom 20 Meter hohen Podest in die Seine runter noch die Bronzemedaille sicherte, nachdem sie Sekunden zuvor von oben einem vorbeifahrenden Pariser U-Bahn-Fahrer fröhlich zugewunken hatte.
4: Ich bin unfassbar froh. Also ich kann es nicht in Worte begreifen. Es ist meine allererste Medaille überhaupt in dem Sport. Und ich hätte vor allem nach gestern mit allem gerechnet, aber nicht mehr damit. Und dass es dann jetzt doch noch geklappt hat und dann auch so gut geklappt hat.
1: Die Wettbewerbe im Freiwasser- und Synchronschwimmen sowie die im Wasserspringen sind damit nun beendet. Ab Montag geht's in Paris um die klassischen Beckentitel.
5: Und das war der Sport mit Stefanie Lauer.

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1: Um 22.30 Uhr mit Martin Seiler. Die Aufhebung des Sonntagsfahrverbots für Lkw in einigen Bundesländern wegen des Niedrigwassers in mehreren Flüssen stößt auf ein geteiltes Echo. Kritik kommt von der Umweltorganisation BUND. Aus der Nachrichtenredaktion Henning Knipp.
2: Die Verlagerung von Transporten auf die Straße belaste Mensch und Klima, hieß es vom BUND. Besser seien eine Stärkung der Schiene und eine Anpassung der Binnenschifffahrt. Bundesverkehrsminister Bilger verteidigte dagegen die Entscheidung, das Niedrigwasser beeinträchtige den Warentransport massiv. Unternehmen bräuchten jetzt Flexibilität und zusätzliche Möglichkeiten, so Bilger. Der Bundesverband der deutschen Industrie begrüßte die Entscheidung. Das könne die Auswirkungen des Niedrigwassers abmildern. Neben Niedersachsen erlauben vorerst auch Nordrhein-Westfalen, Rheinland-Pfalz und das Saarland Fahrten von Lkw an Sonn- und Feiertagen.
1: Führende SPD-Politiker pochen auf eine Spritpreisbremse. Grund sind die immer noch hohen Kosten für Benzin und Diesel. SPD-Generalsekretär Klüssendorf sagte, die hohen Spritpreise seien weiterhin eine echte Belastung für das Land. Die Politik dürfe nicht tatenlos zusehen, wie Konzerngewinne immer neue Rekorde erreichen, während die Bürger immer stärker belastet werden. Klüssendorf forderte Wirtschaftsministerin Reiche von der CDU auf, schnell ein entsprechendes Gesetz vorzulegen. Die CDU-Führung hat einer möglichen Zusammenarbeit mit der AfD erneut eine klare Absage erteilt. Anlass ist die bevorstehende Landtagswahl in Sachsen-Anhalt. Union-Fraktionschef Frei sagte, das Kooperationsverbot mit der AfD sei ein Grundsatzbeschluss in der CDU. Die Frage könne deshalb nicht je nach Bundesland anders beantwortet werden. In Sachsen-Anhalt wird am 6. September ein neuer Landtag gewählt. In Umfragen lag die AfD zuletzt mit gut 40% deutlich vorn. In Paris gilt jetzt eine Helmpflicht für private E-Scooter-Fahrer. Damit reagiert die Polizei in der französischen Hauptstadt nach eigenen Angaben auf die gestiegene Zahl von Unfällen. Caroline Diller aus Paris zu den neuen Regeln.
3: In ganz Frankreich sind nach offiziellen Angaben im letzten Jahr knapp 80 Menschen bei Unfällen mit E-Scootern oder Hoverboards gestorben. Und deshalb muss jetzt ab sofort jeder einen Helm tragen, der mit dem E-Scooter durch Paris düst. Auch Warnwesten oder Kleidung mit Reflektorstreifen sind Pflicht. Wer diese Helmpflicht ignoriert, muss 135 Euro Strafe zahlen. Eine fehlende Warnweste kostet 35 Euro. Die neuen Regeln gelten übrigens auch in den Vororten von Paris. Und in anderen Regionen in Frankreich gibt es so eine Helmpflicht auch schon. Und die Regierung überlegt jetzt, landesweit einheitliche Regeln zu schaffen.
1: Das Wetter in Deutschland. In der Nacht trocken, Tiefstwerte 20 bis 12 Grad. Morgen meist sonnig, Höchstwerte 23 Grad auf den nordfriesischen Inseln und bis 36 Grad im Rhein-Main-Gebiet. Am Montag wechselhaft, gebietsweise etwas Regen, 20 bis 36. Am Dienstag viel Sonne, im Norden wolkiger, 18 bis 32 Grad. Das waren die Nachrichten.
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4: Die A8 Salzburg Richtung München ist zwischen, da gibt es zwischen Holzkirchen und Kreuz München Süd im Moment 6 Kilometer stockenden Verkehr. Die A42 Dortmund Richtung Kamm-Lindfort ist zwischen Herne-Börnig und Herne-Horsthausen wegen Bergungsarbeiten voraussichtlich noch eine halbe Stunde bis 23 Uhr gesperrt. Und die B27 bei Neckarsulm ist zwischen Kreuzungsbauwerk Sorum Nord und dem Ortsausgang nach einem Unfall in beiden Richtungen gesperrt. Ihnen eine gute Fahrt.
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4: Mein Name ist Reza Wafa. Hallo. Es ist das Albtraum-Szenario der Tech-Welt. Vor allem aber auch, von dem schon viele, viele große Unternehmen selbst gewarnt haben. Künstliche Intelligenz nämlich, die sich selbstständig macht, gibt sich online auch mal als Mensch aus und verbreitet schädliche Codes oder greift Unternehmen an. Obwohl der Auftrag eigentlich lautet, kontrollierte Sicherheitstests durchzuführen. 5-mal in den vergangenen Monaten haben KI-Modelle solche Angriffe gestartet. Was genau hinter diesen Vorfällen steckt und ob die Gefahr auch uns zu Hause treffen kann, darum geht's in den kommenden gut 20 Minuten im Plus-Minus-Podcast mit Julia Schuster und David Alf.
5: Dafür müssen wir erstmal zurückspringen, nämlich zum 21. Juli 2026. OpenAI, das ist die Firma hinter ChatGPT, die sagt an dem Tag, ein paar unserer KI-Modelle, Die haben unsere abgeschottete Testumgebung überwunden.
6: Ah ja, da ist er wieder, der Zaun, ne? Wahrscheinlich ein bisschen zu niedrig.
5: OpenAI hat Tests mit seinen KI-Modellen durchgeführt in einer vermeintlich sicheren Umgebung. Vermeintlich, weil die KI, die hat einen Weg nach draußen gefunden und eine andere Firma gehackt. Hugging Face heißt die Firma, ist eine große US-Datenplattform. Und dort wollten die KI-Modelle Lösungen suchen für ihre Testaufgaben.
6: Ja, das habe ich mitbekommen. Viele sagen ja, das war eine PR-Nummer, so im Sinne von, hey, guck mal, was unsere KI so kann. Zumindest habe ich das oft gelesen.
5: Voll. Fakt ist aber auch, ob es PR war oder nicht, es ist passiert. Noch spannender wurde es dann am 31. Juli, also letzten Freitag. Da wurde nämlich der nächste Vorfall bekannt, 10 Tage später, diesmal bei einem anderen großen KI-Player, Anthropic. Das sind quasi die Macher von Claude, einer Serie von KI-Sprachmodellen. Und eines davon hat bei einem Test Schadsoftware geschrieben und die im Internet veröffentlicht. Und die wurde dann auch tatsächlich runtergeladen. Und Claude hat dabei auch versucht, sich eine Telefonnummer und Geld zu beschaffen, weil das nötig war für die Anmeldung auf einer Webseite. Die US-Firma Anthropic hat 3 solcher Vorfälle gemeldet und zusammen mit dem einen von OpenAI sind wir dann bei unserer Zahl der Woche 4, beziehungsweise inzwischen tatsächlich 5, von denen wir wissen.
6: Okay, deshalb ist es höchste Zeit, dass wir dieses Thema in diesen Podcast holen.
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5: Schließlich wird es gerade hoch und runter diskutiert. Ist die KI tatsächlich ausgebrochen? Kann sie das überhaupt? Und wir alle arbeiten mit KI. Kann mir zu Hause oder im Job sowas auch passieren? Also, dass die KI außer Kontrolle gerät?
6: Wenn ich das bis hierhin mal zusammenfasse, dann waren da keine Hacker, keine Kriminellen am Werk, sondern KI-Modelle haben sich selbst Zugang zu anderen Systemen verschafft. Und, das finde ich besonders abgefahren, Menschen selbstständig angemeldet und versucht, sich Kohle und eine Telefonnummer zu besorgen. Also, für mich hört sich das schon so an, wie die Maschine ist ausgebrochen. Zumindest in unseren 4 bekannten Fällen und hat eigene Ziele verfolgt. Das ist doch eigentlich, was selbstständig bedeutet.
5: Es klingt natürlich erstmal so, als ob die KI über den Zaun gehüpft ist und auf eigene Faust losgelaufen ist. Schauen wir jetzt erstmal den OpenAI-Vorfall an. Den ersten, der so richtig bekannt wurde und ja auch Schlagzeilen gemacht hat. Da stimmt der erste Teil, also das mit dem Ausgebrochen tatsächlich. Genau so würde ich das beschreiben. Die KI-Modelle, die saßen quasi in einer abgeriegelten Testumgebung ohne direkten Internetzugang und trotzdem haben sie genau diese eine Lücke gefunden, haben sich höhere Zugriffsrechte verschafft und sind ins offene Netz gekommen. Und am Ende bei Hugging Face, der anderen Firma, da sind sie naja auch eingebrochen. Also was anderes ist es ja gar nicht.
6: Das ist aber dann doch eine KI, die sich gegen ihre Entwickler stellt. Also was macht, was die gar nicht wollten und was abgesehen davon auch gefährlich und kriminell ist.
5: Ja, also verboten und kriminell, absolut. Aber die KI, die hat sich nicht gegen ihre Entwickler gestellt. Also sie hat nichts auf eigene Faust unternommen, sondern sie hat einfach nur das gemacht, was man ihr gesagt hat. Sie hat extrem hartnäckig ihren Auftrag verfolgt. Bitte löse diese Testaufgabe. Und sie konnte Grenzen auch nur übertreten, weil in bestimmten Phasen wohl auch Schutzmechanismen abgeschaltet waren.
6: Bei Anthropic war der Fall ja so ein bisschen anders gelagert. Da habe ich gehört, dass echte Menschen versagt haben, weil die Testumgebung einfach ja, versaut haben, oder?
5: Richtig. Also bei den Anthropic-Fällen, da wäre das Wort Ausbruch falsch, weil die Tür, die stand quasi schon offen. Also die Claude-Modelle, die konnten ins Internet, du hast es richtig gesagt, weil da was falsch konfiguriert war. Man hat ihnen vorgegeben, hey, das ist eine Testumgebung, die KI soll alles ausprobieren und genau das hat sie gemacht. Ist aber halt durch einen Fehler rausgekommen aus der Testumgebung in die reale Welt.
6: Also, keine Rebellion der Maschinen, trotzdem habe ich kein so richtig gutes Gefühl im Moment. Die KI-Modelle können ja immer mehr, die werden immer leistungsfähiger. Also wenn Menschen jetzt schon Fehler machen, wie soll das in 2-3 Jahren sein? Wir verwenden immer noch schlechte Passwörter, installieren nicht rechtzeitig die neuesten Sicherheitsupdates am Rechner oder Smartphone, schreiben schlampige Prompts und dann kommt die Super-KI.
5: Ja, es ist schon so, ich formuliere das mal ganz bewusst einfach. KIs werden immer schneller, immer schlauer. Das britische Institut für KI-Sicherheit untersucht regelmäßig, wie lange und kompliziert eine Aufgabe sein kann, die ein Modell selbstständig löst, also ohne dass da jemand daneben sitzt und Anweisungen gibt. Und diese Spanne, die verdoppelt sich ungefähr alle 5 Monate. Also, um das jetzt nochmal zu vereinfachen, Alle 5 Monate wird die KI doppelt so schlau. Oder umgekehrt, die Aufgaben werden doppelt so komplex und die KI kann sie lösen.
6: Also dauert es nicht mehr lang, bis eine KI jeden Computer knacken kann.
5: So kann man das Gott sei Dank nicht sagen. Das sind wirklich nur Testreihen, die das Institut durchgeführt hat, bei denen Schutzmechanismen extra abgeschaltet wurden. Wenn wir KI nutzen, David, dann ist ein Schutz da und der funktioniert in aller Regel auch. Aber um mal zu veranschaulichen, was so eine KI kann, ein Beispiel aus unseren aktuellen Fällen. Beim Angriff auf Hugging Face, also der OpenAI-Fall, da hat die KI über mehrere Tage tausende kleine Entscheidungen getroffen und rund 17.600 Aktionen ausgeführt, ohne dass ein Mensch einen Schritt einzeln anweisen musste.
6: Aber heißt leistungsfähiger nicht automatisch auch gefährlicher? Eine KI, die immer mehr Aktionen ausführen kann, ohne dass sie einen Menschen braucht, tagelang, die ist doch quasi außer Kontrolle, oder nicht?
5: Naja, also ich würde sagen, die Kontrolle, die haben immer noch wir. Also ohne unsere Passwörter und ohne die Erlaubnis, bestimmte Programme ausführen zu dürfen, also ohne diesen großen Werkzeugkasten, büchst auch die beste KI nicht aus.
6: Aber wir haben ja schon über die schnelle Entwicklung gesprochen. Und wo man momentan so gar nicht drumherum kommt, KI-Agenten. Das ist doch die Zukunft. Keine klassischen KI-Chats, die wir alle nutzen, sondern Agenten, die spezielle Aufgaben für mich erledigen. Mir den Alltag einfacher machen sollen. Für mich einkaufen, meine Mail sortieren, meine Bankgeschäfte regeln, meine Steuererklärung machen, eine Reise planen, die Reise buchen. Und denen muss ich doch dann auch meine Daten geben.
5: Wenn du mit KI-Agenten arbeiten willst, dann musst du natürlich auch ein paar Daten rausgeben. Aber theoretisch kannst du natürlich immer noch regeln, welche das sind und welche eben nicht. Je zurückhaltender du bist, desto weniger macht der Agent halt selber. Gemini von Google kann jetzt schon im E-Mail-Postfach lesen, Mailverläufe zusammenfassen, Antwortvorschläge entwerfen. Und wenn du da einen ungenauen Auftrag gibst, zum Beispiel optimiere mal mein Mail-Postfach, dann kann es vielleicht passieren, dass alle Mails gelöscht werden. Weil die beste Optimierung für den KI-Agenten ist, alles leer machen. Auftrag übererfüllt. Oder auch ein spannendes Beispiel, TurboTax in den USA soll dir einen Großteil deiner Steuererklärung machen, wenn du dem Agenten die nötigen Daten gibst. Also letzte Woche, als die Abgabe für die Steuererklärung war, da hätte ich mir tatsächlich so einen Agenten gewünscht, David.
6: Wir haben ja vor nicht allzu langer Zeit eine ganze Podcast-Folge zur KI-Agenten gemacht. Das war unsere 100. Folge. Sehr zu empfehlen. Link packen wir natürlich in die Shownotes. Also, okay. Ich kann ja im Privatleben das offenbar noch halbwegs steuern, aber wie sieht das denn im Job aus? Wenn jetzt mein Arbeitgeber eine KI freischaltet, dann kann ich ja nichts machen und die liest dann alles, also auch meine Mails.
5: Das stimmt. Also wenn dein Arbeitgeber zum Beispiel den Copilot von Microsoft freigeschaltet hat, dann sieht er, was du auch siehst, also alle E-Mails zum Beispiel. Und er kann auch sonst alle Unternehmensdaten finden und verarbeiten, auf die du auch Zugriff hast.
6: Okay, ich auf die Gefahr hin, dass ich mich wiederhole, aber auch da habe ich irgendwie ein komisches Gefühl. Du hast mich auf der einen Seite ein Stück weit beruhigt. Das stinknormale Sprachmodell, mit dem ich persönlich viel arbeite, das wird jetzt nicht ausbrechen, in Anführungszeichen. Das macht nichts, was es nicht soll. Aber KI-Agenten, die Zukunft sind, die werden mehr Daten bekommen. Im Job wird KI mehr Zugriff bekommen. Und dann steigt doch die Wahrscheinlichkeit, dass doch mal was passiert. Deshalb frage ich mich, wie kriegen wir die Balance hin? Ich will KI nutzen, weil sie mein Leben effizienter macht, mir Zeit spart. Aber ich will natürlich nicht, dass die KI, weil ich einen Fehler bei irgendwelchen Befehlen mache, weiß ich nicht, meine Familienfotos überall postet. Das wäre ja fast noch harmlos.
5: Das frage ich jemanden, die in ihrem Leben quasi nichts anderes macht als KI, nämlich meine Kollegin Marie Kilk. Sie hat früher an der KI-Sprachassistentin Alexa mitgearbeitet und ist heute freie Beraterin und Host des ARD-KI-Podcasts. Beschäftigt sich also auch genau mit der Frage, wie wir KI sinnvoll einsetzen, ohne ihr blind die Kontrolle zu überlassen. Hallo Marie.
7: Hi, ja, freue mich hier zu sein.
5: Marie, wir haben gerade schon festgestellt, eine normale Chat-KI kann auf meinem Rechner erst einmal fast nichts wirklich ja Dummes anstellen. Gefährlich könnte es werden, wenn ich aus ihr einen Agenten mache und ihr Zugriff auf E-Mails, Dateien oder aber auch Konten gebe. Wo verläuft für dich die Grenze zwischen einem nützlichen Assistenten und einem Agenten, dem ich zu viel Macht überlasse?
7: Ja, also zuerst mal muss man wissen, dass jede KI einfach ein Programm ist. Also in der Mitte liegt das KI-Modell und das wird natürlich immer besser oder beziehungsweise da kann ein Modell drin liegen, das gut hacken kann oder ein Modell, das schlecht hacken kann, weil es ein paar Jahre alt ist. Aber dieses KI-Modell ist immer in so ein Zaumzeug eingeschnallt quasi. Also das ist diese Konfiguration, die ihr auch erwähnt habt. Dieser Zaun, gibt es den überhaupt? Wie hoch ist der? Und das entscheidet, was das Modell überhaupt ausrechnen kann. Und wir sind eigentlich ja gewöhnt, dass bei Programmen immer Sachen schiefgehen können. Also Word macht ja bekanntlich das Foto nie dahin, wo man es haben möchte. Und Excel denkt immer, dass jede Zahl irgendwie ein Datum ist. Aber das ist normalerweise halt nur begrenzt schlimm, weil die Zahlen in Excel bleiben in Excel. Und es wäre von der Computerwissenschaft her nicht ausgeschlossen, ein Excel zu bauen, was jede Zahl auf dem ganzen Computer in ein Datum umwandeln will. Aber so hat man halt Excel nicht gebaut. Und bevor ihr Excel installiert, haben halt viele Leute geguckt, dass das sicher ist. Also der Unterschied bei der KI ist eigentlich nur, was genau für ein Programm wurde um dieses Modell herumgebaut. Und da muss man drauf gucken, haben die Leute, die das gebaut haben, gut aufgepasst, dass es keinen Schaden anrichten kann.
5: Die KI-Anbieter, die sagen ja, der Nutzer entscheidet selbst, welche Rechte er freigibt. Aber verstehen wir überhaupt, was da erlaubt wird und was nicht? Also ich kenne das ja von dem Cookie-Fenster, das klicken wir ja auch sehr schnell weg.
7: Ja, nee, ich würde sagen, das verstehen leider viele Leute nicht. Das verstehen ja auch die Anbieter teilweise selber nicht. Sonst hätten wir nicht die Fälle, wo sie jetzt im Nachhinein merken, oh, da haben wir gedacht, die KI würde sich vielleicht anders verhalten und ist jetzt doch ausgebrochen. Ja, und es ist halt einfach schon, kenne ich auch selber, sehr verlockend, wenn so ein KI-System für dich arbeiten kann und für dich Sachen erledigen kann. Gerade auch, weil es jetzt immer mehr in den Coding-Bereich geht, also in den Programmierbereich, dann machen jetzt natürlich viele Leute Dinge mit Programmierung auf den Computern, die halt eigentlich keine Ausbildung im Programmieren haben und natürlich können dann leichter Fehler passieren.
5: Welche drei Rechte würdest du einer KI denn niemals dauerhaft geben?
7: Also man kann auf verschiedene Dinge achten. Und eigentlich ist, glaube ich, gut, sich das vorzustellen wie bei einem Menschen auch. Also stell dir vor, du stellst einen persönlichen Assistent ein, der ist zwar super klug, aber du kennst ihn noch nicht. Mhm. Dann ist wahrscheinlich das Erste, was du mit ihm besprichst, ich nehme alles ab. Also jede Entscheidung läuft bei mir vorbei, du machst nichts alleine, ohne es mit mir abzusprechen. Das genau kann man bei agentischen Systemen auch so einstellen. Also wenn meine KI auf meinem Rechner hier für mich arbeitet, dann sehe ich jeden Befehl, den die ausführen will und ich muss jedes Mal auf OK drücken. Das Zweite ist, dass die KI keinen Zugriff auf persönliche Daten bekommt. Also bei mir persönlich ist der Rechner, auf dem die KIs arbeiten dürfen, ist auch streng getrennt von dem Ort, wo meine Steuererklärung gemacht wird und wo meine Bankdaten liegen. Und ich kann dem dann mal anonymisiert auch Steuerdaten rübergeben. Aber das ist quasi sehr streng getrennt. Und die KI kennt meine Adresse nicht und so weiter. Nicht, weil sie sofort was damit anstellen würde, was böse ist. Es hängt total vom System ab, wo die Daten hingehen. Aber wie bei einem menschlichen persönlichen Assistent auch, es ist halt eine weitere Sicherheitsstufe. Und das Dritte ist, das ganze System, in dem die KI arbeitet, kann man halt sicher aufbauen. Also habt ihr auch schon angesprochen, wenn man jetzt eine normale Chat-KI benutzt, dann ist das schon für einen erledigt worden, dann hat die normalerweise auf viele Dinge keinen Zugriff. Und bei mir ist es jetzt so, diese agentischeren, fortgeschrittenen Systeme, die ich benutze, die haben auch einen Zaun herum, also so ein, das nennt man Virtual Environment. Da ist schon mal eine Sicherheitsstufe, dass sie nicht den ganzen Computer umgraben können. Dann haben sie Leserechte nur für bestimmte Ordner und schreiben dürfen sie auch nur in einen bestimmten Ordner, damit ich einfach genau überprüfen kann, was sie machen. Und dann so ein paar Standardsachen natürlich noch, dass mein Computer zum Beispiel regelmäßig Backups macht, damit selbst wenn doch mal was schief geht, dann nicht alles weg ist.
5: Oh ja, diese Backups. Das merke ich mir auf jeden Fall.
7: Empfehlenswert.
5: Du hast ja beim ersten Punkt gesagt, quasi am Anfang wäre dein Tipp quasi, ich übersetze es mal so ein bisschen, daneben stehen und schauen, was denn der KI-Agent so macht. Und das ist eigentlich auch meine Frage, denn wenn wir bei jeder folgenreichen Aktion daneben stehen und schauen, was der KI-Agent macht, dann macht es uns ja irgendwie auch wieder diesen versprochenen Komfort kaputt, oder?
7: Mhm. Ja, und da bin ich auch ein bisschen ertappt, weil die KIs sind so krass gut mittlerweile in manchen Sachen und auch so schnell, da möchte man auch nicht immer die Bremse sein. Also ich bin sowieso die Bremse, auch wenn ich der KI sage, mach hier mal eine Stunde was und ich gucke dann in einer Stunde wieder drauf. Mein Claude beschwert sich regelmäßig, dass ich zu langsam bin und deswegen unsere gemeinsame Zusammenarbeit hängt, weil ich immer so lang brauche. Man muss halt wissen, dass das ein Risiko ist. Also ich glaube, wenn ich das System drumherum gut kenne und da ein Selbstbewusstsein habe, dass die KI auch alleine bestimmte Dinge einfach nicht kaputt machen kann, dann kann ich auch diesen automatischen Modus anschalten. Da fragt sie dann nicht mehr bei jeder Entscheidung, ob ich okay sage. Aber was ich jedem empfehlen würde, unbedingt mit einem agentischen System, immer wenn im Internet gesucht wird, dann muss man genau hingucken, was das System als nächstes machen will. Weil da gibt es dann das Risiko, dass Leute einfach ins Internet Anleitungen schreiben, das heißt Prompt Injection, also dass dann fremde Leute versuchen, meiner KI heimlich Befehle zu geben. Und da muss man dann genau hingucken. Das passiert nicht im normalen Chatfenster bei ChatGPT oder bei Anthropic, Aber wenn man ein agentisches System auf dem Computer hat, dann besondere Vorsicht, immer wenn es mit dem Internet verbunden ist.
5: Was viele vielleicht auch beruhigen würde, wäre so ein sogenannter Kill-Switch-Schalter, also so eine Art Notausfunktion für KI-Systeme. Die wird ja auch immer häufiger diskutiert. Kannst du uns kurz erklären, wie die funktionieren könnte und ob das denn überhaupt möglich wäre, so einen Notfallschalter einzusetzen?
7: Im Prinzip schon. Also da ist vieles noch unklar, sowohl rechtlich als auch technisch. Aber so ein KI-Modell läuft auf einem Riesencomputer und den kann man natürlich abschalten. Wie genau das dann aussieht, ist ein bisschen komplizierter, weil in Wirklichkeit sind die dann teilweise auch verteilt auf viele verschiedene Computer und die stehen auch nicht immer am selben Ort. Aber natürlich kann man sagen, eine Firma, die so ein System baut, was dann eventuell aus dem Ruder laufen kann, die muss genau offenlegen, was mache ich im Notfall, wie wird es abgeschaltet, in welcher Reihenfolge geht welcher Teil offline und unter welchen Bedingungen. Und die Debatte in den USA gerade, die dreht sich vor allem auch darum, was die Regierung anordnen darf. Das ist dann quasi die zweite Perspektive. Geht ja nicht nur darum, ob die Firma selbst das merkt und abschalten will, sondern auch, ob eine Autorität von außen dann da anordnen kann.

0: Und wer muss eine Strafe zahlen? Darf der Staat dann auch sagen, nein, die Fabrik wird jetzt geschlossen? Wenn wir uns das mit so einer Chemiefabrik vorstellen, dann ist es selbstverständlich, dass wir diese Regeln haben. Und bei KI könnte man die natürlich auch haben, genau so. Aber das geht gerade erst los. Also der EU-AI-Act, der tritt jetzt langsam in Kraft. Der sieht solche Mechanismen schon durchaus vor. Und das ist jetzt auch eben das, was in den USA diskutiert wird, nach und nach.
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2: Wir fragen die Expertinnen und Experten am Ende der Gespräche ja immer nach ihrem persönlichen Plus und oder Minus. Marie, vor dem Hintergrund, was gerade bei Anthropic und vorher bei OpenAI passiert ist, nochmal deine ganz persönliche Einschätzung, auch als Privatnutzerin. Muss ich mir als User Sorgen machen, Minus, oder haben wir das grundsätzlich eigentlich alles im Griff? Das wäre Plus.
0: Grundsätzlich im Griff haben wir das nicht. Dann muss ich Minus sagen, weil es bewegt sich schon unglaublich schnell und wir haben ständig neue Tools zu tun und ganz viele Leute, die mit den Tools arbeiten, die sich halt teilweise mehr, teilweise weniger gut auskennen. Also am Ende ist es klassische IT-Security und ne, ganz viele Firmen haben genau deswegen die Expertinnen in dieser Abteilung sitzen. Also vielleicht würde ich es auch in ein kleines Plus drehen, weil wenigstens reden wir jetzt drüber und wenigstens passen die Leute jetzt gut auf, nehmen vielleicht ihre IT-Security-Abteilung ernst, jammern nicht zu viel rum, wenn sie ein tolles neues KI-Modell nicht sofort kriegen, weil nochmal jemand prüft, passt das so? Also genau, ich glaube, wir sollten alle lernen, genau hinzugucken, gerade in der nächsten Zeit, weil auch Phishing-E-Mails, ganz verschiedene Sachen, werden halt durch KI jetzt gerade enorm beschleunigt.
3: Ganz wichtig. Vielen Dank, Marie Kilk, freie Beraterin, und sie ist auch Host des ARD-KI-Podcasts. Den Link zu ihrem Podcast, den setzen wir euch natürlich in die Shownotes.
0: Vielen Dank.
3: David, wenn wir beide jetzt mal Bilanz ziehen, was ist denn unser Plus, was ist unser Minus, wenn wir wieder auf das große Ganze natürlich schauen, also künstliche Intelligenz, nicht nur die KI-Agenten?
2: Ja, also mein Plus ist eindeutig, unsere vier Fälle, mit denen wir angefangen haben, die zeigen nicht, dass KI plötzlich einen eigenen Willen entwickelt hat und heimlich die Kontrolle über unsere Computer übernimmt. In allen Fällen haben die Modelle eigentlich nur, ich sag's mal in Anführungszeichen, den Auftrag verfolgt, den Menschen ihnen vorher gegeben haben. Halt mega konsequent. Du hast von 17.600 Aktionen gesprochen, ohne dass irgendein Mensch irgendwas gesagt hat. Aber das war halt keine Rebellion der Maschinen.
3: Und was ich auch wichtig finde, zu Hause kann eine normale Chat-KI erstmal viel weniger, als viele denken. Also sie kann nicht einfach meine Festplatte durchsuchen, meine E-Mails löschen oder auf mein Bankkonto zugreifen. Dafür müsste ich ihr vorher Rechte geben.
2: Und mich beruhigt das sehr.
3: Damit ist auch unsere Wirtschaftsfrage beantwortet. Kann KI wirklich ausbrechen? Technisch gesehen ja, wenn sie eine Sicherheitslücke findet oder die Umgebung falsch gesichert ist. Dass aber eine normale Chat-KI zu Hause plötzlich auf eigene Faust den Rechner übernimmt, ist extrem unwahrscheinlich.
2: Wenn aber in Zukunft aus meiner normalen Chat-KI ein Agent wird, der Alltagssachen für mich erledigen soll und ich ihm meine digitalen Hausschlüssel gebe, dann muss ich einfach super vorsichtig sein.
1: Das könnt ihr mitnehmen.
2: Heute kann ich mir vorstellen, gibt es nicht nur ein oder zwei ganz klare Takeaways, sondern eher so 100. Wie wir diese Balance hinkriegen zwischen effektiv sein mit KI und auf der anderen Seite so wenige Fehler wie möglich riskieren. Julia, was sind denn so die wichtigsten Tipps für den Alltag?
3: Naja, ich glaube, das ist durch unsere Folge ziemlich klar geworden. Erstens, gebt der KI nur die Rechte, die wirklich nötig sind.
2: Ich übersetze das mal für mich. Lieber, weiß ich nicht, einen einzelnen Ordner freigeben, nicht die gesamte Festplatte, lieber nur Leserechte geben als Schreib- und Löschrechte, die KI also selbst nichts verändern lassen, ne?
3: Absolut. Und zweitens, alles, was echte Folgen hat, sollte eine Bestätigung von dir, also von euch persönlich brauchen.
2: Sowas wie Dateien löschen, neue Software installieren.
3: Oder da, wo es ums Geld geht, also zum Beispiel einkaufen, überweisen, Reise buchen. Das sollte keine KI, kein Agent, ohne ein klares Okay von euch tun dürfen. Drittens, fangt klein an. Wenn ihr einen neuen KI-Agenten ausprobiert, neue Funktionen, dann macht das erstmal mit einem Testordner oder ein paar unwichtigen E-Mails. Nicht gleich mit der ganzen Cloud oder dem wichtigsten Benutzerkonto.
2: Ich denke mir halt schon die ganze Zeit, ja, das mag für jetzt gerade alles richtig und auch wichtig sein, aber seien wir ehrlich, in so 3, vielleicht 4 Jahren, da werden die meisten von uns KI-Agenten für alles Mögliche im Alltag benutzen, denen dafür super viele Rechte einräumen. Ich weiß nicht, ob wir wirklich lang noch so vorsichtig mit unseren Daten umgehen werden. Umso wichtiger,

0: das, was Marie gesagt hat, ne? Dass auf KI-Seite Dinge regulierter, zuverlässiger und auch sicherer werden.
1: Absolut, David. Also da wird es in Zukunft auch Leitplanken brauchen, die die KI-Unternehmen umsetzen und die gerade ja auch immer wieder schon diskutiert werden.
2: Das war der Plus-Minus-Podcast.
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2: Großartige Spielfilme gibt es in der ARD Mediathek. Da gibt es einiges zu entdecken, auch in der Reihe Sommerkino. Wally Müller stellt Ihnen da ein paar Highlights vor, unter anderem ein Film mit Kate Winslet.
4: Manchmal sucht einer etwas Banales auf dem Dachboden und findet einen Schatz. Anthony Penrose ging es so, als er nach einem Babyfoto seiner Mutter Lee Miller kramte und dabei Kisten ihrer Fotografien aus dem Zweiten Weltkrieg entdeckte. Darunter weltberühmte Aufnahmen aus den befreiten Konzentrationslagern und von Hitlers Badewanne.
5: Das sind nur Fotos.
6: Das glaube ich nicht. Es muss Geschichten dazu geben.
5: Was spielt das für eine Rolle?
6: Sie sollten erzählt werden.
4: Der Film Die Fotografin erzählt diese Geschichten, basierend auf der Biografie, die der Sohn über Lee Miller schrieb. Ende der 1930er Jahre ist sie als Fotomodell weltberühmt, hat das Posieren aber satt. Sie will die Kamera selbst in die Hand nehmen und auf die kaputte Welt richten. Lee fotografiert für das Vogue-Magazin in London, als die Deutschen ihre Luftangriffe starten.
5: Wenn es soweit ist, schick mich nach Europa. Lee, so sehr ich deine Hartnäckigkeit auch verehre, du könntest uns nichts ohne Genehmigung des Militärs zurückmelden. Es hat einfach keinen Sinn.
4: Frauen sind beim britischen Militär nicht zugelassen für die Kriegsberichterstattung. Doch als US-Bürgerin ertrotzt sich Lee Miller eine Akkreditierung vom amerikanischen Militär und dokumentiert mit der Kamera die Landung in der Normandie, auch gegen männlichen Widerstand.
7: Wir schicken keine Frauen an die Front.
5: Das ist ein Problem, denn ich bin hier.
4: Kate Winslet verkörpert die taffe Frau in Tarnhosen und Armeestiefeln absolut glaubwürdig in Die Fotografin, zu finden in der ARD-Mediathek. Rein zufällig gehört Lee Miller samt Fotoapparat auch zu den illustren Gästen eines Surrealistentreffens in der britischen Krimiserie This is not a Murder Mystery. 1936 hat ein kunstaffiner Lord sie zusammen mit Man Ray, dem Ehepaar Dalí, Max Ernst und René Magritte auf seinen Landsitz eingeladen. Alle haben Werke für eine gemeinsame Ausstellung mitgebracht.
8: Meine Lordschaft und ich heißen Sie herzlich willkommen, die vielversprechendsten Künstler der Gegenwart.
4: Doch noch vor der geplanten Kunstschau präsentiert ein mysteriöser Mörder sein grausames Werk, das die Auffindesituation des Opfers fatal an ein Gemälde von Magritte erinnert, können nicht mal die ermittelnden Kunstbanausen von Scotland Yard übersehen.
9: Das sieht genauso aus wie der Tatort.
10: Erzählen Sie mir was darüber.
11: Les Amants, die Liebenden. Sehen Sie, meine Liebenden küssen sich. Und zur selben Zeit aber tun sie es nicht. Denn ihre Lippen sind mit einem Schal überdeckt.
4: Man erfährt hier Interessantes über Bedeutung und Entstehungsgeschichte berühmter Kunstwerke, während Kommissar und Assistentin der geschlossenen Gesellschaft auf den Zahn fühlen.
12: Wer aus dieser Gruppe ist wohl ein Mörder, Quant?
4: Herrliche Kombi für eine Schmunzelkrimi-Reihe in stilvollem Ambiente. 6 Episoden von This is not a Murder Mystery stehen im ZDF-Streaming-Portal bereit.
2: Über die Neuigkeiten in der ARD-Mediathek war das Wally Müller.

0: ist 23 Uhr. 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
1: Die Nachrichten mit Kerstin Fischer. Guten Abend. Die Lockerung des Sonntagsfahrverbots für Lkw in Nordrhein-Westfalen hat unterschiedliche Reaktionen hervorgerufen. Spediteur Philipp Schmirler aus Bottrop zum Beispiel freut sich über mehr Flexibilität, erwartet aber insgesamt nicht unbedingt mehr Fahrten.
2: Die Industrie und der Handel, die werden ihre Prozesse jetzt dementsprechend ändern, dass wir auch am Sonntag bei denen laden oder entladen können. Und dementsprechend werden wir dann den Sonntag als effektiven Werktag für uns nutzen können, werden aber dafür dann an anderen Tagen wiederum nicht unterwegs sein.
1: Kritiker sehen die Umwelt und die Lkw-Fahrer vor zusätzlichen Belastungen. Mit Lkw sollen jetzt sonntags zusätzlich die Güter transportiert werden, die wegen des Niedrigwassers zurzeit nicht mit Schiffen auf Flüssen transportiert werden können. In Paris gilt ab sofort eine Helmpflicht für E-Scooter. Grund ist die gestiegene Zahl von Unfällen mit den Rollern. Aber die Helmpflicht ist nicht alles. Caroline Diller, WDR Paris.
3: Auch Warnwesten oder Kleidung mit Reflektorstreifen sind Pflicht. Wer diese Helmpflicht ignoriert, muss 135 Euro Strafe zahlen. Eine fehlende Warnweste kostet 35 Euro. Die neuen Regeln gelten übrigens auch in den Vororten von Paris. Und in anderen Regionen in Frankreich gibt es so eine Helmpflicht auch schon. Und die Regierung überlegt jetzt, landesweit einheitliche Regeln zu schaffen.
1: Weitere Themen, die wichtig sind. Der aus einem Naturwildpark in Haltern am See entflohene Luchs ist tot. Nachdem er den Hund von Spaziergängern bedroht hatte, wurde er sicherheitshalber von einem Jäger erschossen. Am Flughafen Leipzig-Halle hat die Polizei ein Radarsystem zur Drohnenerkennung installiert. Hintergrund ist die Sprengstoffdrohne, die dort in der Nähe eines ukrainischen Transportflugzeugs gefunden wurde. In Ungarn soll ein ehemaliger Richter am Europäischen Gerichtshof neuer Staatspräsident werden. Die Regierungspartei Tiso nominierte András Boko, der unter der Orbán-Regierung als Richter abgesetzt worden war. Die deutsche Klippenspringerin Maike Halbisch freut sich über ihre erste Europameisterschaftsmedaille. Sie gewann in Paris Bronze. Gesprungen wurde von einer 20 Meter hohen Stahlkonstruktion auf einer Brücke über die Seine, mitten in der Stadt, an einer vielbefahrenen Metrolinie. Aber davon ließ sich Halbisch nicht groß ablenken.
4: Wir haben dann die Möglichkeit, kurz zu sagen, stopp, wir warten kurz. Das habe ich dann auch gemacht. Dann den Leuten noch kurz zugewunken aus der Straßenbahn und dann in Handschuhen gegangen und gesprungen. Ja.
1: Eine weitere Goldmedaille holte die deutsche Mixed-Staffel im Freiwasserschwimmen. Das war WDR aktuell. Das Wetter in Nordrhein-Westfalen in der Nacht klar und trocken. Es kühlt ab auf 18 bis 9 Grad. Morgen wieder viel Sonnenschein. Am Nachmittag ziehen ein paar Wolken durch. Es bleibt aber weiterhin trocken. Und es wird noch heißer. In Bad Münstereifel bis 30 Grad, in Duisburg bis 31 und in Lemgo bis 32 Grad. Die Zeit? Es ist 23.03 Uhr.
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5: Ja, ein bisschen was los noch auf den Straßen. Die A2 Dortmund Richtung Braunschweig ist zwischen Dreieck Hannover West und Hannover Lahe bis Montag früh 5 Uhr wegen Bauarbeiten gesperrt. Die A3 Nürnberg Richtung Würzburg ist zwischen Wiesentheid und Kitzingen-Schwarzach wegen Bergungsarbeiten nach einem Unfall gesperrt. Die A3 Köln Richtung Oberhausen ist zwischen Kreuz Breitscheid und Kreuz Kaiserberg wegen Bauarbeiten bis Montag früh gesperrt. Die A5 Kassel Richtung Frankfurt ist zwischen Bad Homburger Kreuz und Nordwestkreuz Frankfurt nach einem Unfall gesperrt. A8 Salzburg Richtung München zwischen Holzkirchen und Kreuz München Süd 4 Kilometer stockender Verkehr. Die A42 Dortmund Richtung Kamp-Lindfort ist zwischen Herne-Börnig und Herne-Horsthausen wegen Bergungsarbeiten noch gesperrt. Die Sperrung soll in diesen Minuten aufgehoben werden. Die A45 Gießen Richtung Hagen ist zwischen Dillenburg und Haiger-Burbach bis Montag früh gesperrt. Da wird eine Brücke geprüft. Die A73 Feucht-Nürnberg ist zwischen Feucht und Nürnberg-Münchner Straße wegen einer Nachbaustelle bis ca. 8 Uhr in beiden Richtungen gesperrt. Die Umleitung ist eingerichtet. Die A96 München Richtung Lindau ist in Höhe Memmingen-Nord wegen Brückenarbeiten bis 5.30 Uhr gesperrt. B36 Mannheim, Karlsruhe-Mannheim, der Fahrlachtunnel ist wegen Wartungsarbeiten in beiden Richtungen gesperrt. Ihnen eine gute und vor allem sichere Fahrt.
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5: Aus dem Studio von NDR Info in Hamburg, mein Name ist Reza Wafa. Guten Abend. Diese Zusammenarbeit dürfte den ein oder anderen überraschen. Die geplante Kooperation zwischen der Ukraine und Serbien, die jetzt vereinbart worden ist. Serbien ist nämlich ein Land mit bekannter politischer Nähe zu Russland. Was steckt dahinter? Dazu gleich mehr. Russland hat, während der ukrainische Präsident Serbien besucht hat, mehrere Raketen auf Kiew abgefeuert. Es gab Tote und Verletzte. Wie schon in den Tagen zuvor konnte die Ukraine offenbar wegen fehlender Abfangraketen keine der russischen Raketen abschießen. Hat die Ukraine den russischen Raketen also nichts entgegenzusetzen? Das hat Tagesschau24-Moderator Ben Rasem, ARD-Korrespondentin Susanne Petersohn in Kiew gefragt.
6: Ja, es geht vor allen Dingen um die Hauptstadt Kiew, weil hier sind eben diese Patriot-Abwehrsysteme stationiert, aber es gibt eben keine Raketen mehr. Also es gibt keine Patriot-Raketen. Es wurde wieder einmal keine einzige ballistische Rakete hier abgefangen. Das war in der Woche in zwei Großangriffen, in zwei Nächten sowieso auch schon so. Und die Sorge wächst jetzt hier. Ich habe gestern mit einem Experten gesprochen, habe ihn gefragt, wie kritisch die Lage ist, was man im Sommer hier noch erwarten kann. Und er hat gesagt, die Lage ist nicht kritisch. Sie ist ein Horrorszenario. Also es gibt wirklich keine einzige Rakete, die hier abgefangen werden kann. Und Russland nutzt eben diese Lücke und schießt eben gezielt mit ballistischen Raketen wieder und wieder auf die Hauptstadt. Und diese Raketen finden dann eben auch ihre Ziele. Wir hatten ja vergangene Woche viele zivile Opfer. Der Juni war bereits der tödlichste Monat in Kiew für die Zivilisten, wurde dann im Juli nochmal abgelöst. Und wie der August aussieht, das wollten die Experten hier sich überhaupt nicht ausmalen.
7: Russland behauptet ja immer wieder, nur militärische Ziele anzugreifen, aber die Realität sieht da ja ein bisschen anders aus.
6: Ja, wir waren in der vergangenen Woche an einem Bahnhof, wo 8 Menschen wirklich grausam getötet wurden. Die Rakete ist ganz nah eingeschlagen, als sie eben auf einen verspäteten Zug, der hatte wegen des Luftalarms Verspätung gewartet haben nach ihrer Schicht oder nach der späten Arbeit. Und das war wirklich ein Bild, das mir seitdem nicht mehr aus dem Kopf geht. Es hat auch viele Verletzte dort gegeben. Das sind keine militärischen Ziele. Die gibt es auch. Natürlich, es werden auch Drohnenfabriken, Munitionslager angegriffen. Aber eben immer wieder auch gezielt in die Innenstadt, in Gebiete, wo eben ausschließlich zivile Gebäude sind.
7: Die Frage der Verteidigung, der möglichen Verteidigung, ist da überhaupt irgendeine Lösung in Sicht, dass die Ukraine, dass Kiew sich gegen diese russischen Raketen in absehbarer Zukunft verteidigen kann?
6: Präsident Zelensky betont das immer wieder. Er sagt, man versucht eben eigene Systeme zu bauen. Es gibt ja Joint Ventures mit europäischen Partnern. Aber man muss eben auch klar sagen, das alles wird lange dauern. Und die Frage ist vor allen Dingen, ob es auch vor dem Winter überhaupt möglich sein wird. Da ist die Sorge vor dem nächsten Winter, der vergangene Winter. Winter wurde ja schon als der schlimmste Kriegswinter bezeichnet, sehr, sehr groß. Und überhaupt muss man jetzt erstmal diesen Sommer überstehen mit den vielen Angriffen. Es gibt zwar alternative Systeme, aber eben keine Systeme, die diese ballistischen Raketen, die so schnell auf dem Radar auftauchen, abfangen können. Also ein Beispiel aus der vergangenen Nacht, der Luftalarm ging los und wirklich Sekunden später hat man die ersten Explosionen, die Einschläge gehört und dem ist eben kaum etwas anderes entgegenzusetzen. Also man ist auf die Patriot-Abwehrraketen angewiesen. Und so wie Präsident Trump im Moment klingt, klingt es eben gar nicht danach, als würde er eben Nachschub nochmal liefern.
7: Was die Ukraine tut, was sie zumindest versucht zu tun, Ziele in Russland anzugreifen, vor allen Dingen mit Drohnen, vor allen Dingen taktische Ziele, geht das auf, dieser Plan?
6: Er geht ein Stück weit auf. Also es ist das Ziel, eben militärische Ziele, Munitionslager, aber auch Ölraffinerien beispielsweise anzugreifen. Das passiert auch immer wieder. Also in vielen Telegram-Kanälen, in denen zuvor immer nur gezeigt wurde, hier dringen die russischen Drohnen ins Gebiet ein oder die russischen Raketen, gibt es jetzt abends Karten, die zeigen, dass die Ukrainer viele Drohnen starten in Richtung Russland, um aber auch die Wirtschaft zu treffen, also die Wirtschaft, die diesen Krieg weiter finanziert. Und da ist die Ukraine zum Teil erfolgreich, aber trotzdem muss man ja sagen, dass der Druck auch entlang der Front unvermindert hoch ist, dass Russland in einigen Bereichen, gerade im Donbass, bei Kostjantinivka oder Kramatorsk, eben zwar weiter langsam und unter hohen Verlusten, aber weiter vorrückt. Und man muss sagen, dass man auf der großen militärischen Ebene, also der strategischen Ebene, noch keine großen Veränderungen sieht, aber auf der taktischen Ebene eben langsam schon.
7: Der ukrainische Präsident ist in Serbien zu einem Staatsbesuch eingetroffen. Vielleicht da am Schluss noch mal kurz deine Einordnung. Was kann man sich von diesem Besuch bei einem Russlandfreund eigentlich erhoffen?
6: Also das ist ja der erste Besuch von dem ukrainischen Präsident Zelensky in Serbien und deswegen gucken die Leute da schon hin. Aber die Erwartungen, das sehen wir bei Politikern, aber auch bei Menschen, mit denen wir hier gesprochen haben, sind im Moment noch nicht sehr hoch. Man hofft halt, dass man auf mittelfristige oder langfristige Sicht ein bisschen näher zusammenrückt. Aber insgesamt wird es erstmal als positives Zeichen gesehen, dass Zelensky jetzt dorthin reist zum allerersten Mal und eben bei einem weitgehend pro-russischen Land versucht, für Sympathien und für das eigene Land ein wenig zu werben.
5: Ja, sagt ARD-Korrespondentin Susanne Peterson in Kiew. Also der ukrainische Präsident Zelensky in Serbien, einem Land, das politische Nähe zu Russland hat. Und Zelensky ist zum ersten Mal in Serbien gewesen und hat gemeinsam mit seinem serbischen Amtskollegen Vucic, wie gehört, einige Abkommen bei dem symbolträchtigen Besuch unterzeichnet.
8: Für Volodymyr Zelensky und Alexander Vucic war es eine politische Premiere. Doch die beiden Staatspräsidenten konzentrierten sich während der Visite Zelenskys beim Partnerland Russlands in Europa vor allem auf eine engere wirtschaftliche Zusammenarbeit. Zelensky und Vucic vereinbarten, bis zum Jahresende ein Freihandelsabkommen zwischen beiden Staaten abzuschließen. Der serbische Präsident betonte auf der gemeinsamen Pressekonferenz, dies sei für Serbien von höchster Bedeutung. Der ukrainische Präsident hob hervor, dass bei seinen Gesprächen mit Vucic es um gemeinsame Infrastrukturprojekte sowie für die Zusammenarbeit bei der Energie- und Ernährungssicherheit für den kommenden Winter gegangen sei. Er warnte in Anwesenheit Vucic vor den Folgen der verstärkten russischen Angriffe für die Energieversorgung seines Landes. Die Ukraine habe vor dem kommenden Winter, Zitat, praktisch keine intakten Wärmekraftwerke mehr. Auf die Frage nach der aktuellen Verteidigungsfähigkeit der Ukraine betonte der Präsident, wer verfüge über die ballistischen Raketen und Systeme? Das sei der Hersteller, das seien in erster Linie die Vereinigten Staaten. Würden die USA der Ukraine jeden Monat Raketen liefern? Dies bejahte Zelensky. Die Ukraine habe die entsprechenden Vereinbarungen getroffen. US-Präsident Trump hatte vor wenigen Wochen Zelensky zugesagt, die Patriot-Raketen in Lizenz in der Ukraine produzieren zu dürfen, die für die Luftabwehr der russischen ballistischen Raketen unverzichtbar seien. Kurz darauf jedoch stellte Trump diese Absicht in Zweifel.
5: Clemens Fehrenkotte berichtet. Und die Angriffe Russlands gehen unterdessen weiter. Das russische Militär hat nach eigenen Angaben verschiedene Ziele in und vor ukrainischen Häfen angegriffen und beschädigt. Unter anderem soll der Hafen von Odessa attackiert worden sein. Russland versucht seit einiger Zeit, die ukrainische Schifffahrt in der Region Odessa zu stören. Unser Korrespondent Stefan Lag ist gerade erst in Odessa gewesen und berichtet, wie die Menschen den Sommer angesichts ständiger Luftangriffe und Sirenenalarm erleben.
9: Der Lanjeron-Strand in Odessa ist auch in diesem Sommer proppenvoll. Bei 30 Grad drängen sich die Menschen dicht an dicht auf den Liegen und Handtüchern. Kinder planschen im Wasser, Jugendliche springen mit Salti von den Stegen ins Meer. Aus den Strandbars dringt laute Musik über den Sand. Im Schatten einer Eisbar sitzen drei Soldaten. Nur wenige Meter entfernt steht ihr Pickup. Auf der Ladefläche ein mobiles Luftabwehrsystem. Jederzeit könnte Russland die Hafenstadt mit Drohnen oder Marschflugkörpern angreifen. Am Ende eines Stegs verkauft die 16-jährige Alina getrocknete Fische. In der Ukraine ein beliebter Snack zum Bier. Doch in diesen Tagen läuft das Geschäft schlecht.
10: It's been going,
9: in dieser Woche war es wirklich hart, wegen der ständigen Angriffe.
10: Yeah, the attacks.
9: Immer wieder habe sie ihre Waren stehen lassen und Schutz suchen müssen. Der nächste Luftschutzraum sei zum Glück nicht weit entfernt. Schau, du gehst einfach geradeaus, dann rechts und die Treppe rauf. Da ist ein Luftschutzraum.
10: So, there's a shelter.
9: Kurz darauf heulen tatsächlich die Sirenen, Luftalarm. Doch kaum jemand reagiert. Die meisten Badegäste bleiben liegen, Kinder spielen weiter im Wasser. Zu oft ist der Alarm inzwischen Teil des Alltags geworden. Zum Glück passiert diesmal nichts. An manchen Tagen wird in Odessa mehr als 10-mal vor möglichen Angriffen gewarnt. Die russischen Ziele sind häufig die Hafenanlagen der Stadt, nur etwa einen Kilometer vom Strand entfernt. Zum ersten Mal seit 6 Jahren macht Serhi mit seiner Familie wieder hier Urlaub. Waren Sie schon mal bei uns in Nikopol? Bei uns in Nikopol geht es furchtbar zu. Jeden Tag Drohnen, Artillerie. Hier scheint es ruhiger zu sein. Wir sind heute angekommen, es ist unser erster Tag. Bei uns zu Hause gibt es jeden Tag Explosionen. Die Kinder sollen sich erholen. Am Fußweg vom Strand in die Stadt verkauft Viola an einem kleinen Souvenirstand Halskettchen, Kühlschrankmagnete und die obligatorischen Kapitänsmützen. Die Menschen in Odessa, sagt sie, hätten gelernt, mit der ständigen Bedrohung zu leben. Wir sind lebende Menschen, natürlich haben wir Angst. Ja, wir haben uns ein Stück weit daran gewöhnt und unsere Psyche hat sich bis zu einem gewissen Grad daran angepasst. Gestern haben wir unter massivem Beschuss verkauft. Massivem Beschuss, sowohl Raketen als auch Shahed-Drohnen. Und die Leute standen trotzdem hier bei uns. Sie haben sich keinen Meter von der Stelle gerührt, genauso wenig wie wir. Wir fragten, woher kommt ihr? Und sie antworteten, aus Kiew. Darauf sagten wir, ach so, dann sind wir ja Leidensgenossen. Und so widersprüchlich es auch klingt, Odessa hat sich trotz des Krieges ein Stück Leichtigkeit bewahrt. Wenn die Hitze am Abend nachlässt, füllen sich die Cafés und Bars der Altstadt. Menschen flanieren am prachtvollen Opernhaus vorbei über den Primorski Boulevard bis zur Potemkinschen Treppe. Von dort reicht der Blick über das Schwarze Meer bis hin zu den Hafenanlagen, die immer wieder Ziel russischer Angriffe werden. In Odessa liegen Lebensfreude und Bedrohung oft nur wenige hundert Meter voneinander entfernt. Dmytro Barinow, Präsident des ukrainischen Hafenverbands, liebt seine Stadt. Er bewundert die Menschen hier, die sich ihre Zuversicht und Widerstandskraft trotz des Krieges bewahrt haben. Aber er warnt auch davor, die Situation zu unterschätzen. Ich habe viele Urlauber kennengelernt, die aus Kharkiv oder aus anderen östlichen Landesteilen kommen. Und sie haben nur Odessa, das relativ leicht zu erreichen ist, um die Kinder mal ans Meer zu bringen, die Sonne zu genießen und an den Strand zu gehen. Und leider ignorieren sie oft die Situation. Wir haben hier sehr viele schlimme Beispiele, wo Menschen dann durch Angriffe verletzt oder getötet wurden. Das sollte nicht sein.
5: Aus Odessa war das Stefan Lag.
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5: Island ist eines der letzten Länder weltweit, in denen Finnwale noch ganz offiziell gejagt werden dürfen. Und darum dreht sich seit Tagen ein heftiger Streit. Nach 2 Jahren Pause sind in Island seit kurzem wieder 2 Walfangschiffe auf dem Meer unterwegs. Das sorgt für heftige Proteste von Tierschützern. Vor einer Woche ist die Situation eskaliert. Die isländische Küstenwache stürmte ein Schiff von Walfanggegnern. Seitdem wird das Boot samt seiner internationalen Crew im Hafen von Reykjavik festgehalten. Jetzt gibt es eine Entscheidung darüber, ob die ausländischen Aktivisten das Land verlassen müssen. ARD-Korrespondentin Jana Sinram.
11: Es sind Bilder wie aus einem Actionfilm. Mit kugelsicheren Westen, Masken und Maschinengewehren klettern Mitglieder einer Spezialeinheit der isländischen Küstenwache am vergangenen Donnerstag über die Reling der Bandero. Die Aktivisten an Bord strecken die Hände in die Höhe. Sie hatten versucht, eines der letzten aktiven Walfangschiffe Islands an der Jagd zu hindern, erzählt Florian Lohoff im ARD-Interview. Der Deutsche ist als Kameramann mit an Bord, um eine Dokumentation über die Mission der Walfanggegner zu drehen.
12: Also als die Küstenwache die Brücke gestürmt hat, das war schon kurzzeitig erschreckend, weil man gar nicht so richtig wusste, was jetzt eigentlich passiert.
11: Als die Männer erstmal an Bord waren, sei es aber friedlicher zugegangen, sagt der 37-Jährige.
12: Also die Küstenwache, die uns gebordet hat, die waren super freundlich. Also das klingt jetzt erstmal auch vielleicht ein bisschen awkward, aber es war eigentlich dann natürlich eine große polizeiliche Aktion, aber es wurde dann auch relativ klar, dass die Crew keinerlei Gefahr für die Küstenwache ist und dementsprechend entspannte sich die Situation auf dem Boot dann auch relativ schnell.
11: Die Erstürmung eines Anti-Walfangboots für die isländische Küstenwache alles andere als alltäglich. Ihn habe die Operation gegen das ausländische Schiff an einen James-Bond-Film erinnert, so der Direktor der Behörde Georg Larusson im isländischen Rundfunk. Aus seiner Sicht war die heftige Maßnahme aber gerechtfertigt. Sie haben sich geweigert, Anweisungen zu befolgen. Der Kapitän wurde mehrfach aufgefordert, das Schiff zu stoppen. Aber sie sind weiter in vollem Tempo gefahren, also mussten unsere Leute das Schiff stürmen. Aber einmal die Hintergründe der Ereignisse. Die Bandero gehört zur Captain Paul Watson Foundation, der Organisation des bekannten kanadisch-US-amerikanischen Aktivisten und Sea Shepherd-Gründers Paul Watson. Das Ziel der internationalen Crew, den isländischen Walfang zu dokumentieren und die Jagd möglichst zu verhindern. Denn nach einer 2-jährigen Fangpause hatte das nordeuropäische Land den Walfang im Juni wieder aufgenommen. Mehr als 30 Tötungen von Finnwalen hat die Crew der Bandero bisher dokumentiert, sagt Kameramann Florian Lohoff.
12: Es werden Tierschutzrechte verletzt bei jedem Abschuss eines Wals. Die Wale werden mit mehreren Harpunen beschossen. Die Wale sind streckenweise mehr als eine halbe Stunde am Sterben und versuchen zu fliehen.
11: Bis zu 150 Finnwale dürften laut Fangquote bis zum Saisonende im September erlegt werden. Laut Umfragen unterstützt nur noch eine Minderheit der Isländer den Walfang. Für andere ist die Jagd weiter Tradition, vor allem für Kristján Loftsson, der die letzten beiden Walfangschiffe auf Island betreibt. Die Aktivisten auf der Bandero werden ihn aber wohl nicht mehr von der Jagd abhalten. Ihr Schiff liegt seit der Erstürmung durch die Küstenwache am Pier in Reykjavik. Die 21 Besatzungsmitglieder durften es über Tage nicht verlassen, kritisieren, dass sie ihre Handys abgeben mussten und ihnen Dokumente nur auf Isländisch vorgelegt wurden. Der stellvertretende Polizeichef von Reykjavik, Asgeir Thor Asgeirsson, wirft ihnen mangelnde Kooperation vor. Im Gespräch waren die Menschen ganz in Ordnung, aber während der Ermittlungen waren sie uns gegenüber nicht besonders entgegenkommend. Inzwischen teilte die Polizei mit, allen Besatzungsmitgliedern sei die Entscheidung der Behörden über ihre Ausweisung überreicht worden. Gegen alle sei zudem ein mindestens zweijähriges Wiedereinreiseverbot verhängt worden. Bis zur Vollstreckung durften sie auch nach eigenen Angaben das Schiff verlassen, müssen sich aber jeden Tag bei der Polizei melden.
5: Party in der U-Bahn. Das ist in Wien gerade voll im Trend. Die Verkehrsbetriebe machen es möglich und verwandeln die Station Volkstheater in einen riesigen Underground-Club inzwischen zum dritten Mal. Wo tagsüber tausende Menschen zur Arbeit hetzen, wird freitagabends zu dröhnendem Bässen gefeiert. Und zwar in umgebauten Waggons und direkt auf dem Bahnsteig. Sekane aus Wien.
13: Es ist kurz vor 1 Uhr nachts in der Wiener U-Bahn-Station Volkstheater. Die letzten regulären Bahnen der Linie U3 verlassen die Station. Dann geht alles ganz schnell. Zwei Sonderzüge fahren ein, die Türen gehen auf. Das Technikteam beginnt mit dem Aufbau von Boxen, Nebelmaschine und DJ-Pult. Hier steigt gleich der dritte Wiener U-Bahn-Rave. Veranstaltet, ganz offiziell und legal, von den Wiener Linien. Valerie Simons ist die Projektleiterin.
14: In der Station müssen wir tatsächlich nichts umbauen. Wir bauen in den Zügen, bereiten wir alles vor und bauen dort unsere Logistik ein. Das heißt, der eine Zug ist der DJ-Zug, der andere Zug ist der Gastrozug.
13: Nach 20 Minuten ist der Dancefloor auf dem Bahnsteig bereit. Und oben an der Treppe bildet sich schon eine Schlange.
15: Ich weiß nicht ganz, was ich erwarten soll, aber hoffe eine gute Party.
16: Viel Spaß, laute Musik und sehr, sehr viele Schritte auf meiner Uhr, glaube ich.
15: Ich wollte schon immer hierher kommen und ich habe es zufällig entdeckt und freue mich, dass ich ein Ticket erwischt habe. Es ist eine coole Location hier im Volkstheater und freue mich auf die Party.
13: Um Schlag 1 geht es los. Auf den Anzeigetafeln steht jetzt nicht mehr, wann die nächste U-Bahn einfährt, sondern bitte tanzen. Für die Beats sorgen die drei DJs des Wiener DJ-Kollektivs Verum Gaudium. Das ist bekannt dafür, in eher abgefahrenen Locations aufzulegen. Dass sie auch beim U-Bahn-Rave mitmachen, war für DJ Konstantin Hiller gar keine Frage.
17: Als Wiener ist es natürlich eine besondere Ehre, dabei zu sein. Wir haben den besten öffentlichen Nahverkehr der Welt und dann sowas zu machen, ist nochmal der Cherry on top.
13: Langsam füllt sich der Bahnsteig. 550 Menschen dürfen mitraven. Die Tickets sind jedes Jahr schnell ausverkauft. Um 1:30 müssen alle Journalistinnen und Journalisten dann gehen. Die Presse soll den Rave nicht länger stören als nötig. Schließlich dauert das Event nur 3 Stunden. Dann rauschen die Partybahnen wieder ins Depot. Bald darauf fährt die erste U3 in die Station ein. Vermutlich wird sie manch einen Raver nach Hause oder zur Afterhour fahren.
5: Ein schwerer Notenfehler hat in Niedersachsen mehr als 100 Schülern den Abschluss vermasselt. Und das schon seit Jahren. Eine Oberschule in Vechta hat jahrelang falsche Zeugnisse ausgestellt. Viele Jugendliche haben gar keinen oder einen zu schlechten Abschluss bekommen, obwohl ihnen ein besserer zusteht. Dennis Pütschek hat mit einer Betroffenen über die Folgen für ihr Leben gesprochen.
18: Für Sanem Aduk war das Ende ihrer Schulzeit an der Geschwister-Scholl-Oberschule Vechta kein schöner Tag. Jahrelang hatte sie auf einen Realschulabschluss hingearbeitet, den dann aber nicht erhalten. Wie sich jetzt rausgestellt hat, war das jedoch ein Fehler der Schule. Insgesamt 107 Schülerinnen und Schüler der Abschlussjahrgänge 2019-2020 bis einschließlich des Schuljahres 25-26 hätten eigentlich höhere Abschlüsse erhalten müssen. Darüber informierte am Freitag die niedersächsische Kultusministerin Julia Willi Hamburg. 32 weitere Entscheidungen müssen jetzt noch einmal beraten werden. Für Aduk, die den Fall mit einer Beschwerde ins Rollen gebracht hat, ein absoluter Schock.
19: An erster Stelle, wenn ich ehrlich bin, habe ich geweint, weil ich war komplett schockiert. Ich habe die Jahre unter so psychischem Druck gelitten, dass ich meinen Abschluss vielleicht nicht schaffen würde. Und als ich dann erfahren habe, dass durch einen Fehler mir dieser nicht einfach rechtlich zugewiesen wurde, war ich extrem erschüttert einfach.
18: Dass es überhaupt zu dieser Neubewertung der Abschlüsse gekommen ist, beruht dabei eher auf einem Zufall. Sanem Aduk ist durch ein Gespräch bei einem Partybesuch stutzig geworden.
19: Da hat eine Person davon erzählt, dass die Schüler aus diesem Jahr nicht ihren Realschulabschluss bekommen haben und die Lehrer dann daraufhin auf die Schule zugegangen sind. Und die sind dann auch wohl rechtlich vorgegangen und daraufhin habe ich dann meinen Fall geprüft.
18: Laut Kultusministerium beruhen die festgestellten Fehler darauf, dass die Schule eine Regelung bei der Vergabe der Abschlüsse falsch angewendet hat. Demnach kann zum Beispiel eine schlechte Note in einem Fach durch bessere Noten in zwei anderen Fächern ausgeglichen werden. Von dieser Regelung wurde in Vechta aber wohl kein Gebrauch gemacht. Für Kultusministerin Hamburg eine sehr unangenehme Situation. Sie hat sich öffentlich bei den betroffenen Schülerinnen und Schülern entschuldigt und Aufklärung angekündigt.
20: Das, was dort passiert ist, darf nicht passieren. Und das können wir nicht einfach wieder gut machen. Und trotzdem ist es mir wichtig, hier ganz deutlich zu sagen, dass es uns leid tut, dass diese fehlerhaften Entscheidungen stattgefunden haben.
18: Aktuell wird geprüft, ob es ähnliche Fälle auch an anderen Schulen im Land gegeben hat. Darauf drängt auch die Opposition in Niedersachsen. Der CDU-Landtagsabgeordnete Christian Fühner, der selbst als Lehrer gearbeitet hat, sieht noch viele offene Fragen und erwartet jetzt schnellstmöglich Antwort vom Kultusministerium.
21: Klar ist, wenn so etwas passiert, dann ist das ein Vertrauensverlust in die Institution Schule und das darf in Niedersachsen nicht passieren. Und deswegen müssen wir schnellstmöglich das Thema aufarbeiten und eben auch Lösungen finden, damit es solche Sachen nicht wieder gibt. Denn wenn es um Abschlüsse, um Bewertungen, um Noten gibt, dann darf es da keine Zweifel geben.
18: Sanem Aduk, die ganz persönlich von dem Fall betroffen ist, wird jetzt ein neues Zeugnis erhalten und ein Entschuldigungsschreiben. Dennoch hat sie der fehlende Abschluss wertvolle Zeit in ihrem jungen Leben gekostet, wie sie uns berichtet.
19: Sie müssen sich vorstellen, ich wollte eigentlich nach meinem Realschulabschluss auf der GSO meine Fachhochschulreife machen. Das heißt, ich wäre mit 19 mit der Schule durch gewesen und dadurch hat sich ja mein Bildungsweg einfach geändert. Das eine Jahr, was ich in der 10. Klasse nicht geschafft habe. Ich hänge einfach 3 Jahre zurück und ich habe erst nächstes Jahr mit 22 mein Abitur. Es hatte einfach alles viel früher passieren können. Und das ist halt extrem ärgerlich, weil mir diese Zeit niemand wieder zurückgeben kann.
5: Ein schwerer Notenfehler hat in Niedersachsen mehr als 100 Schülern den Abschluss vermasselt. Das war Dennis Psychik.
22: Sport. Mit Stefanie Lavoie und dem ersten Topspiel der Zweitligasaison, das sich als eher maue, trefferlose Begegnung zwischen dem VfL Wolfsburg und dem ersten FC Kaiserslautern entpuppte. Burkhard Tillner hat die Partie gesehen.
23: Der VfL Wolfsburg nach 29 Jahren Bundesliga-Zugehörigkeit trennt sich in seinem ersten Zweitligaspiel nach dem Abstieg vom ersten FC Kaiserslautern torlos 0:0. Im ersten Abschnitt, da waren die Wolfsburger nach zähem Start die bessere Mannschaft, kamen zu guten Möglichkeiten durch Reze Damar, aber immer wieder Endstation. Entweder Julian Kral im Tor oder einer der aufopfernd kämpfenden Abwehrspieler wie Jumpy, der bei einer Großchance von Damar noch rechtzeitig grätscht. Im zweiten Abschnitt keine nennenswerte Chance der Wölfe mehr, dafür der erste FC Kaiserslautern mit der zweiten Luft. Skytte, Kanate und Berisha hatten den Siegtreffer auf dem Fuß, aber am Ende hieß es schiedlich-friedlich 0:0 zwischen Wolfsburg und dem ersten FC Kaiserslautern.
22: Tabellenführer ist aktuell Eintracht Braunschweig nach dem torreichen 6:1 in Magdeburg. Trainer Lars Konnetka, der bei der WM als Co. von Österreich-Coach Ralf Rangnick fungiert hatte, freute sich nach dem Kantersieg für sein Team.
24: Ja, es ist schön zu sehen, dass die Jungs sich so entwickeln und dass sie sich belohnen für die ganze Arbeit. Es war eine harte Vorbereitung, wir sind sehr spät eingestiegen. Das heißt, die mussten die ganze Zeit liefern, weil wir uns keine richtigen Pausen vergönnen konnten und umso schöner, dass sie sich halt heute dafür belohnt haben, für die harte Arbeit. Und das macht mich dann echt glücklich, die Jungs glücklich zu sehen. Und ich hatte aber auch tolle Momente bei der WM.
22: Die weiteren Ergebnisse von heute. Kiel trennte sich von Darmstadt 2:2. Aufsteiger Osnabrück zog in Heidenheim mit 3:4 den kürzeren. Karlsruhe sicherte sich einen 2:1 Heimsieg gegen Bielefeld. Zum Abschluss des ersten Spieltages empfängt der FC St. Pauli die Spielvereinigung Greuther Fürth. Nürnberg spielt gegen Dresden und Cottbus freut sich auf Hannover 96. Das Peloton der Tour de France Femmes ist in Nizza angekommen, dort, wo die Rundfahrt nach der morgigen 9. Etappe auch endet. Matthew Genie Schön hat einen spannenden vorletzten Renntag gesehen.
1: Man muss vor den Streckenplanern dieser Tour de France der Frauen den Hut ziehen. Denn dass eine Sprintetappe am vorletzten Tag zu einer weiteren Attacke auf das gelbe Trikot führt, hatten heute nur die besten Expertinnen auf dem Zettel. Doch genau so kam es. Nach 170 Kilometern von Sisteron nach Nizza, am letzten kleinen, aber zackigen Anstieg, setzte die Gesamtzweite Demi Vollering die entscheidende Attacke. Die bis dahin Gesamtführende in Gelb, Kasia Niewiadoma, konnte dem Antritt nicht folgen. Vollering nutzte das aus, gewann per Soloritt die Etappe und dreht einen 15-Sekunden-Rückstand im Gesamtklassement in einen 8-Sekunden-Vorsprung. Das große Finale auf dem Rundkurs in Nizza am Sonntag samt Vierfachanstieg am Col d'Aise wird also die perfekte, anspruchsvolle Bühne für einen packenden Zweikampf um den Gesamtsieg dieser Tour de France der Frauen.
22: Insgesamt 4-mal Gold und 1-mal Bronze. Die deutschen Freiwasserschwimmer konnten bei der EM in Paris diverse Rennen dominieren, auch zum Abschluss. In der Mixed-Staffel sicherte sich das Team um Florian Wellbrock den Europameistertitel.
2: Ja, ist verrückt. Hätte ich wirklich nicht mit gerechnet. Für mich persönlich 3 Medaillen, 3 Titel hätte ich mir vorher nicht erträumt hier bei der Europameisterschaft. Bin wahnsinnig dankbar, dass ich das hier so nochmal erleben durfte.
22: Etwas Besonderes erleben durfte auch Klippenspringerin Maike Halbisch, die sich mit ihrem letzten Sprung vom 20 Meter hohen Podest in die Seine noch die Bronzemedaille sicherte, nachdem sie zuvor einem passierenden Pariser U-Bahn-Fahrer fröhlich zugewunken hatte.
3: Ich bin unfassbar froh. Also ich kann es nicht in Worte begreifen. Es ist meine allererste Medaille überhaupt in dem Sport. Und ich hätte vor allem nach gestern mit allem gerechnet, aber nicht mehr damit. Und dass es dann jetzt doch noch geklappt hat und dann auch so gut geklappt hat.
22: Die Wettbewerbe im Freiwasser- und Synchronschwimmen sowie die im Wasserspringen sind nun beendet. Ab Montag geht es in Paris um die klassischen Beckentitel.
5: Das war der Sport mit Stefanie Lauer.
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4: Um 23.31 Uhr mit Felix Sprung. Die Aufhebung des Sonntagsfahrverbots für Lkw in einigen Bundesländern wegen des Niedrigwassers in mehreren Flüssen stößt auf ein geteiltes Echo. Kritik kommt von der Umweltorganisation BUND. Aus der Nachrichtenredaktion Henning Knipp.
7: Die Verlagerung von Transporten auf die Straße belaste Mensch und Klima, hieß es vom BUND. Besser seien eine Stärkung der Schiene und eine Anpassung der Binnenschifffahrt. Bundesverkehrsminister Bilger verteidigte dagegen die Entscheidung, das Niedrigwasser beeinträchtige den Warentransport massiv. Unternehmen bräuchten jetzt Flexibilität und zusätzliche Möglichkeiten, so Bilger. Der Bundesverband der deutschen Industrie begrüßte die Entscheidung. Das könne die Auswirkungen des Niedrigwassers abmildern. Neben Niedersachsen erlauben vorerst auch Nordrhein-Westfalen, Rheinland-Pfalz und das Saarland Fahrten von Lkw an Sonn- und Feiertagen.
4: Führende SPD-Politiker pochen auf eine Spritpreisbremse. Grund sind die immer noch hohen Kosten für Benzin und Diesel. SPD-Generalsekretär Klüssendorf sagte, die hohen Spritpreise seien weiterhin eine echte Belastung für das Land. Die Politik dürfe nicht tatenlos zusehen, wie Konzerngewinne immer neue Rekorde erreichen, während die Bürger immer stärker belastet werden. Klüssendorf forderte Wirtschaftsministerin Reiche von der CDU auf, schnell ein entsprechendes Gesetz vorzulegen. Die CDU-Führung hat einer möglichen Zusammenarbeit mit der AfD erneut eine klare Absage erteilt. Anlass ist die bevorstehende Landtagswahl in Sachsen-Anhalt. Unionsfraktionschef Frei sagte, das Kooperationsverbot mit der AfD sei ein Grundsatzbeschluss in der CDU. Die Frage könne deshalb nicht je nach Bundesland anders beantwortet werden. In Sachsen-Anhalt wird am 6. September ein neuer Landtag gewählt. In Umfragen lag die AfD zuletzt mit gut 40% deutlich vorn. In Paris gilt jetzt eine Helmpflicht für private E-Scooter-Fahrer. Damit reagiert die Polizei in der französischen Hauptstadt nach eigenen Angaben jetzt auf die gestiegene Zahl von Unfällen. Zu den neuen Regeln Caroline Düller aus Paris.
25: In ganz Frankreich sind nach offiziellen Angaben im letzten Jahr knapp 80 Menschen bei Unfällen mit E-Scootern oder Hoverboards gestorben. Und deshalb muss jetzt ab sofort jeder einen Helm tragen, der mit dem E-Scooter durch Paris düst. Auch Warnwesten oder Kleidung mit Reflektorstreifen sind Pflicht. Wer diese Helmpflicht ignoriert, muss 135 Euro Strafe zahlen. Eine fehlende Warnweste kostet 35 Euro. Die neuen Regeln gelten übrigens auch in den Vororten von Paris. Und in anderen Regionen in Frankreich gibt es so eine Helmpflicht auch schon. Und die Regierung überlegt jetzt, landesweit einheitliche Regeln zu schaffen.
4: Das Wetter in Deutschland. In der Nacht trocken, Tiefstwerte 20 bis 12 Grad. Morgen meist sonnig, Höchstwerte 23 Grad auf den nordfriesischen Inseln bis 36 Grad im Rhein-Main-Gebiet. Am Montag wechselhaft, gebietsweise etwas Regen, 20 bis 36 Grad. Und am Dienstag viel Sonne, im Norden wolkiger, 18 bis 32 Grad. Das waren die Nachrichten.
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5: Die A3 in Nürnberg Richtung Würzburg ist zwischen Wiesentheid und Kitzingen-Schwarzach wegen Bergungsarbeiten nach einem Unfall gesperrt. Die A5 Kassel Richtung Frankfurt ist zwischen Bad Homburger Kreuz und Nordwestkreuz Frankfurt ebenfalls nach einem Unfall gesperrt. Und auch die A42 Dortmund Richtung Kamp-Lindfort ist zwischen Herne-Börnig und Herne-Horsthausen wegen Bergungsarbeiten noch immer gesperrt. Dann die B36 Mannheim, Karlsruhe-Mannheim. Der Fahrlachttunnel ist wegen Wartungsarbeiten in beiden Richtungen gesperrt. Eine gute Fahrt.
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5: Mit Resa Wafer. Hallo. Die Menschen in Gaza sind nicht nur den Angriffen weiterhin schutzlos ausgeliefert, die es laut Beobachtern halt immer noch im Moment gibt, sondern auch der Hitzewelle. Hunderttausende Menschen leben in Notunterkünften in Gaza-Stadt. Krankheiten, Ungeziefer und verunreinigtes Wasser belasten ihre Gesundheit. Bei Temperaturen von rund 40 Grad. Jörg Poppendieck berichtet.
6: Am Strand von Gaza-Stadt versucht ein Bademeister per Trillerpfeife Ordnung zu schaffen. Vergeblich. Hunderte Kinder tummeln sich im Wasser, schwimmen, springen, bespritzen sich. Sommerliches Mittelmeerchaos. Es könnte ein idyllisches Bild sein, wären da nicht die vielen Zelte direkt am Strand. Notdürftig abgeschirmt vor Wind und Sand mit eingerissenen Planen und Decken. Hier lebt Mohammed Shaban. Er kommt eigentlich von weiter nördlich. So wie fast alle Menschen des Küstenstreifens musste er während des Kriegs sein Zuhause verlassen. Das Leben ist voller Probleme. Bis heute leben wir noch immer als Vertriebene. Auf der einen Seite sind Ratten, auf der anderen Schlangen, dann Kakerlaken und überall Mücken. Unsere Hände sind schon ganz angeschwollen, wie man sehen kann. Uns bleibt nur, auf Gott zu vertrauen. Im Winter ist es bitterkalt und im Sommer brennt die Sonne. Zur Hitzewelle kommt eine belastend hohe Luftfeuchtigkeit. Die Menschen im Gazastreifen sind der Hitze quasi schutzlos ausgeliefert. In den Zelten, in denen die meisten Menschen leben, ist es stickig und heiß. Bei Temperaturen tagsüber von um die 40 Grad. Das alles ohne ausreichend sauberes Trinkwasser. Fließend Wasser gibt es hier nicht. Jeden Tag kommt nur ein einziger Lastwagen mit Wasser zu uns. Auch das belastet unsere Gesundheit, denn das Grundwasser ist inzwischen durch Abwasser und Schmutz verunreinigt. Wir leiden auch unter der mangelnden Hygiene. Mit der Hitze des Sommers verschärft sich die Gesundheitskrise im Gazastreifen noch einmal. Philippe Ribeiro von Ärzte ohne Grenzen berichtet, dass sich in den Notunterkünften und Lagern für Vertriebene Krankheiten häufen. Die Zelte, in denen die Menschen leben, sind wie stickige Backöfen. Familien können nachts nicht schlafen und auch tagsüber können sie sich nicht erholen. Es ist nicht einfach nur unangenehm. Durch die hohen Temperaturen verbreiten sich auch Ungeziefer schneller. Alles, was ohnehin schon schlimm ist, wird durch die Hitze noch schlimmer. Die Menschen im Gazastreifen, wie Fatima Mahmoud, wünschen sich nicht nur ein Ende der Hitze. Was sie wollen, ist Sicherheit, ausreichend Wasser und Lebensmittel und die Aussicht, irgendwann wieder nach Hause zurückkehren zu können. Im Moment warten wir alle einfach darauf, dass etwas passiert, was unser Leben wieder besser macht. Vielleicht bekommen wir wenigstens ein kleines Stück von unserem früheren Leben zurück. Wir sind von all den schweren Bedingungen und den schlimmen Umständen völlig erschöpft. Körperlich und seelisch sind wir am Ende und haben kaum noch Kraft, noch mehr auszuhalten.
5: 23 Uhr und 38, der Verkehrsservice hier in der ARD Infonacht. Achtung, Falschfahrer auf der B236 Lünen-Schwerte. Zwischen der A2 Dortmund Nordost und Westfalendamm in Dortmund Mitte kommt Ihnen ein Falschfahrer entgegen. Fahren Sie äußerst rechts und überholen Sie nicht. Auf der B236 Lünen-Schwerte zwischen der A2 Dortmund Nordost und Westfalendamm in Dortmund Mitte ist ein Falschfahrer unterwegs. Vorsicht da in beiden Richtungen.
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5: Es fühlt sich so ein bisschen an, als ob es im Moment zwei völlig verschiedene Wirtschaftswelten gibt. In den Geschäften und Firmen läuft es im Moment eher schleppend. Aber an der Börse feiert der DAX gerade einen Rekord nach dem nächsten. Das Verrückte ist, dieser Höhenflug wird eigentlich nur von einer Handvoll ganz bestimmter Firmen angetrieben. Wie sicher ist dieses neue Rekordhoch also wirklich? Dazu Angela Göpfert.
9: Der DAX kennt derzeit nur eine Richtung, nach oben. In dieser Woche fiel erstmals die Marke von 26.000 Punkten. Das Rekordhoch liegt inzwischen bei gut 26.400. Da kann manchem Anleger schon etwas schwindelig werden. Doch Grund zur Höhenangst gebe es nicht, sagt Stefan Kemper von BNP Paribas Wealth Management.
10: Grundsätzlich ist ein Allzeithoch tatsächlich ein gutes Kaufsignal. Das fühlt sich zwar ein bisschen komisch an, man sollte dabei aber berücksichtigen, dass Allzeithochs Herdentiere sind. Die tauchen normalerweise in Rudeln auf. Wenn einmal Momentum und eine positive Stimmung im Markt da ist, dann ist es etwas, was normalerweise trägt.
9: Anleger setzen vor allem auf eine baldige Öffnung der Straße von Hormus. Die Hoffnung dahinter: mehr Öl auf dem Weltmarkt, niedrigere Preise, weniger Inflationsdruck und damit weniger Anlass für die Notenbanken, die Zinsen anzuheben. Doch darin steckt viel Optimismus. Entsprechend groß ist das Enttäuschungspotenzial. Thomas Altmann von QC Partners.
11: Was es bedeutet, wenn sich allein die Iran-Hoffnungen nicht erfüllen, haben wir in den Monaten April bis Juli allein schon viermal gesehen. Und jedes Mal, wenn die Hoffnungen nicht erfüllt wurden, ging es beim DAX um bis zu 1.500 Punkte nach unten.
9: Hinzu kommt, der DAX-Aufschwung steht auf vergleichsweise wenigen Füßen. Zu den stärksten Kurstreibern zählen Unternehmen, die direkt oder indirekt vom weltweiten KI-Boom profitieren. Etwa Infineon, Siemens Energy und Hochtief. Allein Infineon hat seit Jahresbeginn rund 60% zugelegt.
11: Auf der anderen Seite haben wir 18 Unternehmen, die sich seit Jahresbeginn negativ entwickelt haben. Und das ist fast die Hälfte der DAX-Mitglieder. Das heißt, von einer breit getragenen Rallye kann hier keine Rede sein.
9: Auf den ersten Blick gute Nachrichten kamen von der deutschen Industrie. Die Auftragseingänge stiegen im Juni gegenüber dem Vormonat um 3,1%. Doch bei genauerem Hinsehen fällt die Bilanz deutlich schwächer aus, sagt Jörg Krämer, Chefvolkswirt der Commerzbank.
12: Denn zum einen wurde der Vormonat deutlich nach unten revidiert. Und zweitens, wir müssen auch auf die Auftragseingänge schauen, ohne die sehr schwankungsanfälligen Großaufträge. Und wenn man diese Großaufträge rausrechnet, dann sind die Aufträge nicht mehr gestiegen, sondern gefallen.
9: Und damit nicht genug. Das Niedrigwasser am Rhein sorgt zusätzlich für Probleme. Vor allem große Chemiekonzerne wie BASF sind auf den Fluss als Transportweg angewiesen. Das Institut der deutschen Wirtschaft nennt die Lage bereits dramatisch. Die Commerzbank schätzt, dass das Niedrigwasser das Wachstum im dritten Quartal um 0,2 bis 0,3 Prozentpunkte drücken könnte. Jörg Krämer.
12: Und weil das Wachstum sowieso so niedrig ist in Deutschland, könnte das auch dazu führen, dass die Wirtschaft dann im dritten Quartal etwas schrumpft.
9: Die deutsche Wirtschaft bleibt also anfällig, der DAX dagegen auf Rekordniveau. Dieser Gegensatz dürfte die Anleger auch in der kommenden Woche beschäftigen.
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5: Dieses Land als europäischer Player wird es völlig unterschätzt. Die Rede ist von Polen. Und das sagt der ehemalige ARD-Polen-Korrespondent Martin Adam. Er hat nicht nur als Korrespondent dort gearbeitet, sondern auch in Polen studiert. Inzwischen ist er zurück in Deutschland und zieht Bilanz in seinem im Frühjahr erschienenen Buch Experiment. Warum er das Land als unterschätzten Machtfaktor sieht und was wir von den Polen lernen können und auch warum er einen Freiwilligendienst in Masuren geleistet hat, das hat er Rebecca Link vom WDR in der Reihe, denke ich, an Europa erzählt.
14: Tatsächlich war es Europa. Es war ein europäisches Freiwilligenprogramm, also so eine Art Zivildienst im Ausland. Und ich habe das Land kennengelernt, die Sprache gelernt und muss rückblickend, das ist jetzt dann 20 Jahre her oder über 20 Jahre, rückblickend sagen, dass Europa und die Europäische Union im Grunde da tatsächlich Völkerverständigung geleistet hat, weil mein Weg hat das grundsätzlich verändert. Und ich bin dann eben immer wieder zurück nach Polen gegangen und habe dort gelebt und dort gearbeitet und immer wieder gesehen, wie wichtig diese europäische Einbindung Polens und die polnisch-deutsche Nachbarschaft in Europa, wie wichtig die sind für die Politik, für die Wirtschaft, für Gesellschaft, für den Alltag einfach.
26: Jetzt hat sich ja Polen zuletzt selbst mit den letzten Wahlen wieder deutlich näher rangebracht an Europa. Wie hat sich das für Sie angefühlt, als das passiert ist?
14: Diese Wahlen 2023, die Parlamentswahl am 15. Oktober 2023, war tatsächlich ein einschneidender Moment. Deswegen gibt es auch das Buch. Ich beschreibe da drin etwas, was wir Journalistinnen und Journalisten ja oft Reporterglück nennen. Also dieses Gefühl, zum richtigen Zeitpunkt am richtigen Ort zu sein und zu merken, hier passiert wirklich was Großes, hier passiert Historisches. Und der Hintergrund ist, dass Peace, diese rechtspopulistische Partei, die es auch bis heute gibt, die auch nach wie vor sehr mächtig ist, seit 2015 acht Jahre lang das Land wirklich umgebaut hat, wirklich an die Strukturen gegangen ist, die Maschinerie verändert hat. Und 2023 vor dieser Wahl wir immer wieder gehört haben als Berichterstatter in Polen, das ist die letzte Wahl, bei der es noch möglich ist, Peace demokratisch zu schlagen. Danach sind die so fest eingeschrieben in die Strukturen, dass das eigentlich nicht mehr oder zumindest nicht an der Wahlurne funktionieren kann. Und ich beschreibe das in dem Buch, wie schwer der Weg zurück ist. Trotzdem eine andere Regierung zu wählen und Peace abzuwählen, das fühlte sich nach einem wirklich einschneidenden Moment in der polnischen Geschichte und dann in dem Moment auch in meiner, weil ich war ja da, an. Und gleichzeitig sehen wir, wie schwer der Weg zurück ist, auch in Europa. Also Donald Tusk, der polnische Premierminister, ist ja als dezidiert pro-europäischer Kandidat, aber auch mit einem ganz klaren Gestaltungsanspruch gewählt worden. Und das scheitert unter anderem daran, dass man dafür europäische Partner braucht und Berlin zum Beispiel immer noch deutlich stärker nach Paris schaut und sagt, wir sind doch der deutsch-französische Motor, um Europa zu gestalten. Und wenn man das aus polnischer Perspektive sieht, dann fängt man auf einmal auch an, anders über Europa nachzudenken und dass es auch in Europa andere Konstellationen geben könnte, die durchaus sehr reformorientiert diese Union umbauen könnten.
26: Sie sagen ja, das ist eigentlich total absurd, wie sehr Polen unterschätzt wird in der aktuellen europäischen Politik. Was könnten wir uns denn da abgucken?
14: Polen ist ein ganz großes, mächtiges Land, auch in der Europäischen Union. Und das hatte ich angeschnitten. Ein polnisch-deutscher Motor oder das Weimarer Dreieck, Polen, Frankreich, Deutschland, könnte durchaus richtig Schwung reinbringen in die Europäische Union. Dazu müsste man sich aber mehr nach Warschau drehen. Was Digitalisierung angeht, das Maß an Digitalisierung im Alltag in Polen ist so unendlich viel weiter als das, was wir hier in Deutschland erleben. Und das geht von Behördengängen, niemand muss mehr zum Amt gehen. Das kann man alles digital regeln, bis hin dazu, wie Ärzte Rezepte ausstellen, wie Apotheken funktionieren, welche Dokumente ich überhaupt noch bei mir haben muss. Und Bargeld hat in Polen schon kaum noch jemand. Und davon könnten wir wirklich viel lernen.
26: Andererseits ist es ja so, dass viele polnischstämmige Menschen, die sich hier in Deutschland eigentlich ein Leben aufgebaut hatten, weil das für sie mal attraktiv war, hier zu leben und zu arbeiten, gehen jetzt wieder zurück nach Polen.
14: Ja, wir haben letztes Jahr die Trendumkehr gesehen. Gemessen seit der politischen Wende 1989-90 war es immer so, dass Deutschland ein attraktives, wirtschaftlich attraktives Land war. Und im Hintergrund, und davon hat ja auch die rechtspopulistische Peace ordentlich Gebrauch gemacht, im Hintergrund ist natürlich die schwierige deutsch-polnische Geschichte, die nationalsozialistische Besetzung, der Zweite Weltkrieg, die Shoah, das spielt da alles eine Rolle. Aber Deutschland hat ganz lange dieses Image gehabt als wirtschaftlicher Motor, als attraktives Land, wo man hingehen und Geld verdienen kann. Und inzwischen hat Polen nicht in absoluten Zahlen, aber in der wirtschaftlichen Dynamik auf jeden Fall Deutschland überholt. Und viele Polinnen und Polen gehen zurück, oder dann sind es oft die Eltern, die bleiben, aber die Kinder gehen zurück, die also an dem Punkt sind, wo sie sich jetzt was aufbauen möchten und sehen, das geht einfach schneller in Polen. Es ist schneller, eine Firma anzumelden. Es ist unkomplizierter. Das ist nicht alles Gold, was glänzt. Wenn man sich den Arbeitsmarkt anschaut, die Arbeitsverträge sind ganz schlecht noch aus ArbeitnehmerInnen-Sicht. Das wird angeglichen, aber da merkt man natürlich, dass mit dem deutschen Wohlstand auch ein sozialstaatlicher Standard erarbeitet wurde. Da zieht Polen jetzt nach. Aber für viele junge Polinnen und Polen scheint der Moment gekommen zu sein, wo es sich dann eher lohnt zu sagen, da gehe ich doch nach Warschau, nach Wrocław, nach Gdansk, nach Kraków oder tatsächlich auch irgendwo aufs Land. Und baue mir da was auf.
26: Sie haben ja gesagt, Polen musste sich viel früher mit Rechtspopulismus auseinandersetzen als andere Länder in Europa. Was haben die am Ende gelernt aus diesen Jahren?
14: Also die Erkenntnis ist, Polen hat ja den Rechtspopulismus nie aufgehalten. Polen hat die Peace-Partei 2005 zum ersten Mal gewählt. Diese Regierung ist krachend gescheitert, damals nach nicht mal zwei Jahren, 2007. Dann kam Donald Tusk, der jetzige Premierminister, auch damals schon mal an die Macht. Und man sieht aber, die haben, also Peace, vor allem der Peace-Chef Jarosław Kaczynski, hat damals richtig gelernt. Er hat gemerkt, okay, wer hält uns hier auf in unserem Ziel, den Staat umzubauen? Und das ist ein ganz erklärtes Ziel gewesen. Kaczynski sprach immer von einer neuen polnischen Republik, die er dort schaffen möchte. Und als sie 2015 an die Macht gekommen sind, haben sie wirklich wie nach einem Playbook, einem Plan, Stück für Stück, erst die Gerichte, dann die Medien, dann die Kulturlandschaft, die Behörden etc., Schritt für Schritt quasi den Staat umgebaut, neue Regeln, ihre eigenen Leute eingesetzt und vor allem, und das ist jetzt der Punkt, den man bis heute eben ganz deutlich merkt, die Gerichtsbarkeit so auf Linie gebracht, dass selbst nachdem Peace abgewählt wurde, sich eigentlich die Frage stellt, wie kann man eine Gerichtsbarkeit, die einmal ihre Neutralität eigentlich verloren hat, wieder unabhängig machen, ohne selbst dabei Recht zu brechen. Also man kann ja ein Verfassungsgericht, das ist ja auch in Polen durch die Verfassung gesichert, kann man nicht einfach aushebeln und sagen, so Leute, ihr seid jetzt alle gefeuert, hier sind neue Richterinnen und Richter, von denen wir, die neue Regierung, behaupten, die sind gut, die sind unabhängig und jetzt machen wir mal Tabula Rasa. Diesen Punkt Null, den gibt es ja nicht. Und wir sehen jetzt ganz deutlich, dass diese Reformen in manchen Bereichen gut funktioniert haben. Die Kulturlandschaft ist viel freier, als sie unter Peace war und kann recht unabhängig agieren. Die Medien zu großen Teilen auch, vor allem die öffentlich-rechtlichen Medien, die Gerichte überhaupt nicht. Und das führt dazu, dass wir eigentlich ein politisches Patt haben. Das hat man gerade in der vergangenen Woche erst wieder gesehen. Seit 2023 wird darüber gestritten, dass Peace eigentlich Wahlkampfgelder damals unrechtmäßig verwendet hat und Wahlkampfzuschüsse entsprechend nicht bekommen soll. Also da hieß, ihr habt Gelder veruntreut, ihr kriegt also keine staatlichen Gelder in dieser Höhe. Und da gibt's jetzt einige Gerichte, die sagen, doch, die müssen das Geld bekommen. Andere Gerichte, die sagen, nee, die müssen das nicht bekommen. Und die Regierung sucht sich im Grunde aus, auf welches Gerichtsurteil sie hört, weil sie auch nicht zu Unrecht sagt, das Verfassungsgericht zum Beispiel ist kein unabhängiges Verfassungsgericht. Was die urteilen, hat kein Gewicht. Das ist im Grunde auch durch die Europäische Union bestätigt. Das ist aber natürlich ein Drama für einen demokratischen Rechtsstaat, wenn eigentlich nicht klar ist, welche Gerichte da jetzt akzeptiert werden oder respektiert werden und welche nicht. Und zuletzt mit der Wahl.

0: sind. Peace ist nicht gleich AfD, ist nicht gleich Rassemblement National, aber diesen Grundanspruch, ganz radikal zu verändern, den haben die alle. Und wir sollten hinhören, was auch die AfD in Deutschland sagt und verspricht und das glauben. Es fehlt oft die Fantasie vorher, sich diese Umbauten vorzustellen und sich dann vorzustellen, wie Menschen marginalisiert werden, weil sie eben nicht zu dieser herrschenden Gruppe gehören und wie schnell Bürgerrechte und unabhängige Gerichte auch beschädigt werden können, wie schnell irgendwann die Idee der Demokratie, wir diskutieren miteinander und handeln einen Kompromiss aus, wie schnell das beschädigt werden kann, das kann man in Polen sehen. Und das geht erstaunlich schnell und ist erstaunlich schwierig, das zurückzudrehen. Und damit ist dieses Buch auch eine Warnung davor, es mal ausprobieren zu wollen und zu sagen, wir wählen die mal, die werden sich dann schon entzaubern und der Rückweg, das ist dann 4 Jahre später möglich. Unter Umständen ist dieser Rückweg dann nicht mehr möglich.
1: Experiment, was wir aus Polens Kampf gegen den Rechtspopulismus lernen können. So heißt das Buch von Martin Adam. In der Reihe Denke ich an Europa war das ein Interview mit WDR-Moderatorin Rebecca Link. Die ARD-Infonacht mit einem wichtigen Verkehrshinweis um 23 Uhr und gleich 53. Es gibt eine Entwarnung für die B236 Lünen-Schwerte. Da ist kein Falschfahrer mehr zwischen der A2 Dortmund-Nordost und Westfalendamm in Dortmund-Mitte. Nochmal kein Falschfahrer mehr auf der B236 Lünen-Schwerte zwischen der A2 Dortmund-Nordost und Westfalendamm in Dortmund-Mitte.
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1: Der Name Tiffany ist in New York gerade wieder in aller Munde. Das Metropolitan Museum hat eine Ausstellung rund um die Designgeschichte des Hauses angekündigt. Wer den Mythos aber im Original erleben will, der geht direkt an die Ecke 57. Straße. Das Schmuckgeschäft Tiffany auf der Fifth Avenue ist einer der Filmschauplätze überhaupt. Ein Ort, der durch Truman Capotes Roman Frühstück bei Tiffany Eingang in die Weltliteratur gefunden hat und auch heute so beliebt ist, dass viele Touristen nicht nur der Schmuckstücke wegen das Geschäft besuchen. New York-Korrespondent Martin Gansemeyer ist auch da gewesen.
3: Es ist eine der Rollen, mit der Audrey Hepburn auch heute noch, 65 Jahre nach Erscheinen des Films, fasziniert. Die Rolle des New Yorker Partygirls Holly Golightly machte Audrey Hepburn weltberühmt.
4: If I could find a real life place like Tiffany's, then I'd buy some furniture and give the cat a name.
5: Tiffany's? You mean the jewelry store?
3: Der Filmklassiker aus dem Jahr 1961 nach dem gleichnamigen Roman von Truman Capote war einer der ersten Filme, die nicht in einer Kulisse gedreht wurden, sondern vor Ort auf der Fifth Avenue und im Schmuckgeschäft von Tiffany. Schon die Eingangsszene ist legendär. Audrey Hepburn steigt aus einem Taxi aus. Mit Kaffee und Croissant in der Hand schaut sie sehnsüchtig in eines der Schaufenster von Tiffany. So turbulent und traurig das Leben der jungen Holly Golightly auch sein mag, bei Tiffany empfindet sie Geborgenheit und Glück.
4: Don't you just love it?
5: Love what?
4: Tiffany's.
3: Sehnsucht und Traurigkeit vermittelt Audrey Hepburn auch im Filmsong Moon River, für den der Komponist Henry Mancini einen Oscar bekam.

0: Wer heute Tiffany's Edelgeschäft an der Fifth Avenue besucht, kommt an Audrey Hepburn nicht vorbei. Im 5. Stockwerk gibt es, etwas abseits der Schmuckvitrinen, eine fast schon kapellenartige Gedenkstätte, die Audrey Experience. Im Mittelpunkt überlebensgroße Fotos von Audrey Hepburn, ihr berühmtes schwarzes Kleid samt Perlenkette und Filmausschnitte aus Frühstück bei Tiffany's.
1: Isn't it wonderful? You see what I mean? Nothing bad could have happened to you in a place like this.
0: Natürlich kommen die meisten Kundinnen und Kunden wegen des Schmucks in das Stammhaus an der Fifth Avenue, sagt Kyle Freeman, der für Kunst und Kultur bei Tiffany zuständig ist. Doch viele Touristen kennen den Filmklassiker Breakfast at Tiffany's. Sie wollen auf den Spuren von Audrey Hepburn wandeln und es wie Holly Golightly machen.
2: The windows are so iconic, that corner.
0: Unsere Schaufenster sind Kult. Jeden Tag stehen dort Leute mit einem Kaffee und einem Croissant in der Hand, die sich, so wie Holly im Film, von der Schönheit des Schmucks inspirieren lassen.
2: Inspiration, looking at something beautiful.
0: Besonders beliebt bei Kunden und Touristen das Blue Box Café im 6. Stock. An der Decke hängen hunderte türkisblaue Tiffany-Schmuckschachteln. Wer will, kann sich hier ein Frühstück bei Tiffany's bestellen. Für $65 gibt es ein Croissant, ein Madeleine, Rührei mit Kaviar.

0: Und ein Glass of Golightly, einen frisch gepressten Saft aus Orangen, Möhren, Ananas, Mango und Ingwer. Unter den Besucherinnen sind fast immer welche dabei, die sich wie Audrey Hepburn kleiden, sagt Kyle Freeman. Fast jeden Tag sehen wir Frauen in einem schwarzen Kleid mit Perlenkette, allerdings ohne Stirnreif. Das ist natürlich eine Hommage an die New Yorker Eleganz, die der Film verkörpert.
1: That elegance that that film embodies.
2: Don't you just love it?
3: Love what?
2: Tiffany's.
0: Tiffany, das war immer der Versuch, Kunst und Kommerz, Exklusivität und Popularität zu verbinden. Betuchte Kunden auf der Suche nach einem exquisiten Schmuckstück, aber auch Besucher aus aller Welt, die neugierig sind auf einen legendären Filmschauplatz.
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0: ist 0 Uhr. 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
1: Die Nachrichten mit Ronald Lessig. Guten Abend. In Nordrhein-Westfalen dürfen vorerst mehr Lkw auch an Sonntagen fahren. Landesverkehrsminister Krischer hat das entsprechende Verbot gelockert. Warum, erklärt Stefan Pössl.
2: Wegen des Niedrigwassers im Rhein. Das führt dazu, dass kaum noch Güter auf Schiffen transportiert werden können. Da sollen jetzt Lkw einspringen und eben auch sonntags. Ob der Lkw-Verkehr dadurch groß zunehmen wird, ist allerdings noch offen. Denn die Spediteure können ihre Laster jetzt zwar auch an Sonntagen einsetzen, mehr Fahrer haben sie deshalb aber nicht. Es kann also sein, dass an Wochentagen entsprechend weniger Lkw unterwegs sind. Kritiker sehen trotzdem eine zusätzliche Belastung für die Fahrer und auch für die Umwelt.
1: In den USA geht man offenbar davon aus, dass die Sprengstoffdrohne am Leipziger Flughafen aus Russland stammt. Das berichten verschiedene Medien. Mehr von Sven Weingärtner.
3: Der Sender CNN zitiert einen Verteidigungsbeamten damit, die USA seien zu dem Schluss gekommen, dass die Drohne von einem russischen Geheimdienst sei. Bundesinnenminister Alexander Dobrindt sprach von einem hybriden Angriff fremder Mächte. Russland selbst wies jegliche Verantwortung zurück. Am Flughafen Leipzig war diese Woche in der Nähe ukrainischer Transportflugzeuge eine Drohne entdeckt worden. Sie war mit Sprengstoff und Zünder bestückt. Ein Mitarbeiter brachte sie zum Absturz.
1: Und auch das ist noch passiert. In Paris gilt ab sofort eine Helmpflicht beim Fahren mit E-Scootern. Der Grund ist die steigende Zahl von Unfällen dort mit den Rollern. In Plauen in Sachsen haben rund 10.000 Menschen auf einer Demonstration den Rücktritt der Regierung gefordert. Unter den Teilnehmern waren auch die rechtsextremen Freien Sachsen. In Siegen ist ein 28-Jähriger in Untersuchungshaft genommen worden. Er war gestern festgenommen worden, nachdem seine Ex-Freundin tot in einer Wohnung gefunden worden war. In Bonn ist der Kabarettist Konrad Beikircher beigesetzt worden. Familie, Freunde und Weggefährten kamen zu der öffentlichen Trauerfeier im Bonner Münster. In Erkelenz läuft das Musikfestival Electricize. Die Veranstalter sind froh, dass es an diesem Wochenende nicht mehr ganz so heiß ist. Eine Notlösung hätten sie aber in der Hinterhand gehabt, wie Projektmanagerin Lisa Rombach erzählt.
4: Wir haben netterweise eine Kooperation mit einem Festival aus dem kleinen Weisertal und ihr habt Schneekanonen. Das heißt, wir hatten das in der Pipeline. Jetzt sind wir sehr glücklich über das Wetter, es passt genau. Wir brauchen den Schnee noch nicht, aber wir hätten ihn bestellt.
1: Auf dem Electricize Festival in Erkelenz werden bis Sonntagabend zehntausende Fans erwartet. Das war WDR aktuell. Das Wetter in Nordrhein-Westfalen. In der Nacht klar und trocken, 18 bis 9 Grad. Tagsüber sonnig, am Nachmittag vom Rheinland her wolkig, aber trocken. Dazu in Bad Berleburg bis 30 Grad, in Steinfurt bis 31 und in Warendorf bis 33 Grad. Am Montag mal Sonne, mal Wolken und trocken bis 31 Grad. Die Zeit 0 Uhr 3.
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5: Nochmal eine Entwarnung für die B236 Lünenschwerte. Da ist kein Falschfahrer mehr zwischen der A2 Dortmund Nordost und Westfalendamm in Dortmund Mitte unterwegs. Die A2 Dortmund Richtung Braunschweig ist zwischen Dreieck Hannover West und Hannover Lahe bis Montag früh wegen Bauarbeiten gesperrt. Die A3 Köln Richtung Oberhausen ist zwischen Kreuz Breitscheid und Kreuz Kaiserberg wegen Bauarbeiten ebenfalls bis Montag früh gesperrt. Die A42 Dortmund Richtung Kamp-Lindfort ist zwischen Herne-Börnig und Herne-Horsthausen wegen Bergungsarbeiten noch immer gesperrt. Die A45 Gießen Richtung Hagen ist zwischen Dillenburg und Haiger-Burbach bis Montag früh gesperrt, da wird eine Brücke geprüft. Die A73 Feucht-Nürnberg ist zwischen Feucht und Nürnberg-Münchner Straße wegen einer Nachbaustelle bis ca. 8 Uhr in beiden Richtungen gesperrt. Die Umleitung ist eingerichtet. Die A96 München Richtung Lindau ist in Höhe Memmingen Nord wegen Brückenarbeiten bis 5.30 Uhr gesperrt. Und noch eine Meldung für die B36 Mannheim, Karlsruhe-Mannheim. Der Fahrlachttunnel ist wegen Wartungsarbeiten in beiden Richtungen gesperrt. Ihnen eine gute und vor allem sichere Fahrt.
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5: Aus dem Studio von NDR Info in Hamburg. Mein Name ist Reza Wafa. Willkommen. Es ist ein Deal, der internationale Klimaschützer fassungslos macht. Die USA zahlen dem deutschen Energiekonzern RWE 1,2 Milliarden Dollar dafür, dass er seine geplanten Windkraftprojekte stoppt. Diese Entschädigungszahlung sorgt weiter für Diskussion und macht eins klar. Donald Trump treibt seinen Feldzug gegen die erneuerbaren Energien voran und zwingt Unternehmen wie RWE stattdessen zurück zu Öl und Gas. Beobachter halten das für eine Kampagne, die auch politisch motiviert ist, um demokratischen Bundesstaaten zu schaden. Und es ist nicht das erste Mal, dass die US-Regierung Energieunternehmen so dazu bringt, in klimaschädliche Öl- und Gasprojekte zu investieren. Wie ist das einzuordnen? Das hat die WDR-Moderatorin Rebecca Link Professor Volker Quaschning gefragt, Experte für erneuerbare Energien an der Hochschule für Technik und Wirtschaft Berlin.
6: Naja, Donald Trump hat ja eine persönliche Rechnung gegen die Windenergie, die er da versucht zu begleichen. Bei irgendeinem Golfpark haben Windparks mal seine Aussicht verschandelt aus seiner Sicht. Und deswegen bekämpft er die Windenergie bis aufs Messer mit irgendwelchen kruden Theorien und Aussagen, die er über die Windenergie tätigt. Und das passt halt einfach an das Muster. Das heißt, das ist einfach reine Ideologie, jetzt wirklich keine strategische Ausrichtung von der Energiepolitik.
7: Warum lassen sich die RWE wohl darauf ein, auf diesen Deal?
6: Naja, man kennt ja die US-Regierung. Ne? Es wird dann einfach das Recht sehr stark gedehnt. Das heißt, obwohl ich jetzt Baurecht für so einen Windpark habe, kann natürlich die US-Regierung das deutlich verzögern. Es gibt da natürlich gewisse Risiken. Was kostet mich das Ganze? Und wenn jetzt die US-Regierung den goldenen Ausstieg macht, also es schießt ja richtig viel Geld. Also RWE erhält über 1 Milliarde dafür, dass der Windpark nicht gebaut wird. Dann nehme ich natürlich dieses Geschenk erstmal an. Aus unternehmerischer Sicht ist das erstmal sinnvoll.
5: Die AD Infonacht mit einem wichtigen Verkehrshinweis. Ich unterbreche an dieser Stelle. Achtung auf der A46. Wuppertal-Düsseldorf. Zwischen Wuppertal-Fahrersbeek und Sonnenborner Kreuz werden Gegenstände auf die Fahrbahn geworfen. Achtung auf der A46, Wuppertal-Düsseldorf. Zwischen Wuppertal-Fahrersbeek und Sonnenborner Kreuz werden Gegenstände auf die Fahrbahn geworfen. Und wir gehen wieder zurück zum Interview hier in der ARD-Infonacht mit Volker Quaschny.
6: Für die Energie- und Klimaschutzpolitik ist das natürlich fatal.
7: Wie fatal ist es denn aus Ihrer Sicht für das Klima?
6: Ja, es ist vor allem in den USA ein sehr starker Rückschritt. Wir hatten unter Joe Biden eine Politik, die ja durchaus den Klimaschutz sehr ernst genommen hat, hier versucht hat, Projekte voranzubringen. Und das versucht Donald Trump zumindest mal zurückzudrehen. In einigen Bereichen gelingt das, in anderen natürlich nicht. Man merkt ja, dass er ja schon viel Geld in die Hand nehmen muss, um überhaupt den Ausbau der erneuerbaren Energien zu bremsen. Erneuerbare Energien sind auch in den USA die kostengünstigste Art der Stromversorgung. Das heißt, auch in anderen Bundesländern dort, in Staaten, also in Texas, in Kalifornien, da geht das ja weiter, obwohl die staatliche Regierung, ob Donald Trump das gar nicht möchte. Und Texas ist ja sogar ein republikanisch regiertes Land und da gilt halt einfach auch, also Geld stinkt nicht. Das heißt, wenn ich mit erneuerbaren Energien Geld verdienen kann, dann macht man das in den USA und deswegen kann die US-Regierung das ein bisschen blockieren, aber nicht komplett verhindern.
7: Ja, aber da würde ich gerne noch mal ein bisschen genauer drauf schauen. Sie haben ja diese Ironie angesprochen, dass in den USA republikanisch regierte Bundesstaaten wie Texas tatsächlich Vorreiter sind in Sachen erneuerbare Energien. Also da erzeugen Solarparks schon jetzt mehr Strom als die Kohlekraftwerke des Staates. Wie geht das denn zusammen mit der aktuellen Energiepolitik der US-Regierung?
6: Naja, gar nicht. Wir sehen ja, dass die USA da versuchen, eine Energiepolitik der 80er Jahre zu fahren. Nur hat sich die Welt verändert. Damals waren die Kohle sehr günstig und erneuerbare Energien waren teuer, konnten nur mit Subventionen funktionieren. Und das haben wir natürlich jetzt verändert. Das heißt, Solar- und Windenergie sind die kostengünstigsten Arten. Und man sehen, dass weltweit gerade der Ausbau der Solar- und Windenergie boomt. Das ist ja nicht nur Deutschland, das ist ja Asien, China, Europa. Überall passiert das Ganze, auch in den USA. Und insofern muss natürlich Donald Trump, der auf der einen Seite versucht, hier persönliche Rechnungen zu begleichen, auf der anderen Seite in seiner Kernwählerschaft auch die Kohlekumpels hat, versuchen, irgendwie gegenzumachen. Aber wie gesagt, das ist reine Kosmetik. Am Ende wird auch in den USA sich die erneuerbare Energietechnik durchsetzen.
7: Also Sie glauben nicht, dass diese Vorgänge Strahlkraft auch in andere Länder hinein haben könnten?
6: Ja, durchaus schon. Ne? Also wir sehen ja auch in Deutschland eine Politik, wenn wir uns die AfD anschauen, die im letzten Wahlkampf gesagt hat, dass sie Windräder wegreißen möchte. Also insofern ist das natürlich auch schon so ein bisschen eine Blaupause, dass man sagt, wenn ich den Wählerinnen und Wählern verspreche, dass es die erneuerbaren Energien nicht gibt, dann muss man halt am Ende Geld in die Hand nehmen, um zu verhindern, dass solche Anlagen gebaut werden. Aber das hilft ja niemandem. Das hilft ja nicht der Energieversorgung, das hilft auch nicht dem Land, weil man natürlich einfach Steuergelder verbrennt, indem ich einfach Geld dafür bezahle, dass etwas nicht passiert. Und das Schade ist auch, dass wir, wie gesagt, solche Stimmen durchaus auch in Deutschland hören.
7: Ja, man muss ja gar nicht zur AfD schauen tatsächlich. Also auch unter der aktuellen Bundesregierung wird ja der Ausbau der erneuerbaren Energien gerade politisch nicht mehr so gefördert wie zum Beispiel unter der letzten. Sollten wir lieber vor unserer eigenen Haustür kehren?
6: Ja, also da muss man natürlich sagen, ich glaube nicht, dass die Union oder die SPD Geld dafür bezahlen würden, jetzt dass Windparks nicht gebaut würden. Aber sie haben natürlich schon recht. Also man versucht jetzt die Energiewende ein bisschen zu verlangsamen unter dem Kostenargument. Das heißt also, hier hat man auch eine sehr, sehr konservative Politik. Aber
7: ja, auch unter dem Argument der Versorgungssicherheit. Das muss man natürlich sagen. Ne? Das ist das Argument, ein großes aus dem Wirtschaftsministerium.
6: Ja, die Versorgungssicherheit wird da gerne vorgeschoben. Aber hier haben wir natürlich auch den Konflikt, dass wir natürlich hier alte entsprechenden Technologien haben. Die Gaskraftwerke sind das hier eher in Deutschland, die man noch mal etwas länger am Leben erhalten möchte. Aber wenn man natürlich die USA und Deutschland vergleicht, ist das natürlich ein ganz anderes Kaliber. In den USA wird ja wirklich mit Fake News entsprechend gearbeitet, Geld dafür bezahlt, dass Windparks nicht gebaut werden. Und insofern, denke ich, sind wir da in Deutschland schon einen Schritt weiter. Also die deutsche Bundesregierung möchte anders als die USA ja trotzdem, dass Windparks noch gebaut werden. Also insofern würde ich ja schon einen Unterschied machen.
5: Sagt Volker Quaschning, Professor für das Fachgebiet regenerative Energiesysteme an der Hochschule für Technik und Wirtschaft in Berlin. Ja, der deutsche Energiekonzern RWE zieht sich für eine Entschädigungszahlung von 1,2 Milliarden Dollar, also aus allen Windkraftprojekten vor der Küste der Vereinigten Staaten zurück. Das ist auch das Thema jetzt.
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5: Ein Kommentar dazu von ARD-Washington-Korrespondent Carsten Kühntop.
8: Eine Regierung gibt Geld dafür aus, dass Unternehmen Projekte für die Energiequellen von morgen beenden. Mit diesem Geld werden die Firmen dafür bezahlt, stattdessen in die Energiequellen von gestern zu investieren. Das klingt schwachsinnig. Es ist aber Teil der Energiepolitik von US-Präsident Trump. Jetzt traf es RWE. Wegen des enormen Drucks der Trump-Regierung musste der Konzern drei geplante Offshore-Windparks in den USA aufgeben. Das Geld für die Pachtverträge zahlt die Administration zurück, aber unter der Auflage, dass RWE es nun in Projekte für fossile Brennstoffe steckt. Es ist bereits der fünfte Fall dieser Art und mit einem Umfang von 1,2 Milliarden Dollar der bisher größte. Der Wahnsinn hat Methode. Kürzlich zog ein Bündnis von Gewerkschaften und Umweltschützern Bilanz. Trumps Energiepolitik hat dazu geführt, dass bis jetzt mehrere hundert Projekte für erneuerbare Energie gestoppt oder verlangsamt worden sind. Projekte im Wert von 83 Milliarden Dollar. Davon betroffen sind 112.000 Arbeitsplätze. Es ist unmöglich, die Energiepolitik dieser US-Regierung zu verstehen, denn es fehlt ihr an Verstand. Klar, über das Tempo, in dem wir die Energiewende vollziehen, lässt sich trefflich streiten. Doch Trumps USA dürften das einzige Land auf dem Planeten sein, bei dem die Regierung sich nach Kräften müht, das Rad zurückzudrehen. Wann immer man dem Präsidenten dabei zuhört, wie er gegen die Erneuerbaren wettert, schmilzt einem schnell das Gehirn. Zu teuer sei grüne Energie und unzuverlässig. Zu loben sei hingegen China, wo sich kein einziges Windrad drehe. Faktencheck, Herr Präsident, kein anderes Land produziert so viel Windstrom wie China. Bewusst zerstört der Präsident die amerikanische Clean Power Branche, also die Unternehmen, die mit den erneuerbaren Energien ihr Geld verdienen. Aber tausende Arbeitsplätze sind bereits vernichtet oder in Gefahr. Make America Great Again. Das ist angeblich Trumps Ziel. In Wirklichkeit wirft seine Energiepolitik das Land um Jahre zurück. Im weltweiten Wettbewerb in einem zukunftsträchtigen Sektor verlieren US-Unternehmen den Anschluss. Auf der Suche nach der Ratio, die Trump treibt, wird man schließlich doch noch fündig. Seine Regierung stoppt grüne Projekte nur in den Bundesstaaten, in denen die meisten Menschen 2024 nicht ihn gewählt haben, sondern seine Konkurrentin Kamala Harris. Es handelt sich also um Rache, um Vergeltung. Diese Regierung straft Bürger für ihre politische Meinung ab. In der jüngeren Geschichte der USA wohl ein beispielloser Vorgang. Die nächsten Wahlen können nicht schnell genug kommen.
5: Die Meinung von Washington-Korrespondent Carsten Kühntopf war das.
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5: Vor genau 70 Jahren hat sich ein Unglück ereignet, das vieles in Europa verändert hat. Bis heute. Es war der 8. August 1956. Da ereignete sich im belgischen Massinel ein Grubenunglück, bei dem 262 Bergleute ums Leben gekommen sind. Weil die meisten Opfer aus Italien stammten, stoppte das Unglück die damalige Arbeitsmigration und löste schwere diplomatische Krisen aus. Gleichzeitig hat das Unglück dazu geführt, dass die Europäische Gemeinschaft den Arbeitsschutz verändert hat. Andreas Meyer-Feist berichtet.
9: Im Tunnel des Todes überlebte dieser belgische Bergmann. Um 7 Uhr morgens fuhr er über den Hauptschacht in 1000 Meter Tiefe ein. Er war einer der ersten und letzten, die es rausschafften. Um 8 Uhr kamen immer noch Arbeiter mit dem Aufzug runter. Wir riefen, fahrt sofort wieder hoch, da ist was passiert. Ich fuhr mit. Alles war voller Rauch. Ich erstickte fast. Und später sagte man mir, du bist mit dem allerletzten Lift nach oben gekommen. Die Bilder aus Marcinelle. Krasse Gegensätze zum neuen Europa. In einer Zeit des Wirtschaftswunders voller Glanz und angeblicher Sicherheit. Ein Versprechen des EU-Vorläufers der Montanunion, die es gerade neu gab. 6 Staaten mit dem Ziel, Europa ganz modern zu machen. Die Realität sah oft ganz anders aus. Unter Tage herrschte fast noch das Mittelalter. Kniend oder liegend mussten die Kumpel mit Spitzhacken die Kohle direkt aus dem Gestein brechen. Und damit nicht alles sofort einstürzte, wurden die Hohlräume wie Jahrhunderte zuvor mit trockenem Holz abgestützt. Das fing schnell Feuer. Wie am Morgen des 8. August. Ein Bergmann hatte eine volle Kohlelore in den Lastenaufzug geschoben. Der verhakte sich und riss Strom- und ölgefüllte Hydraulikleitungen ab. Alles brannte. 136 Italiener, 95 Belgier und Arbeiter aus 10 weiteren Nationen starben. Vor allem an Kohlenmonoxidvergiftungen. Auch Deutsche waren unter den Opfern. Die 5 deutschen Opfer stehen für die deutsche Geschichte, sagt Alain Forti vom Bergbaumuseum in Marcinelle. Zum Beispiel Reinhold Heller. Erst vor kurzem konnten wir ihn identifizieren. Heller kam aus dem Sudetenland, andere aus Schlesien. Sie wollten keinen Neuanfang im kriegszerstörten Deutschland, sondern bei uns in Belgien. Sie stehen stellvertretend für die turbulente Geschichte Europas. Sie sind wirklich repräsentativ der Geschichte
8: der Über viele Umwege und mit Hilfe des deutschen Auswärtigen Amtes fand man noch Angehörige.
9: Die beiden Halbschwestern waren leider verstorben, aber wir hatten die Namen ihrer Kinder. Wir kontaktierten die Familien in Deutschland und bekamen 5 DNA-Proben, Zahnbürsten. Nach einer Exhumierung und einem Abgleich gab es Gewissheit. Für die Angehörigen. Et quand vous pouvez aboutir dans un dossier tel que celui-ci, comme je dis toujours, on sait pour qui et pourquoi on travaille.
8: Und wenn man in einem Fall wie diesem Erfolg hat, dann wissen wir, für wen wir arbeiten und warum wir arbeiten, sagt Alain Forti. Für ihn ist es nicht nur der Ort einer Katastrophe und alter Lebensträume, sondern auch der EU-Zukunft. Denn vor dem Unglück zählte nur der reine wirtschaftliche Erfolg der gemeinsamen europäischen Politik. Nach dem Unglück wurde auch die soziale Sicherheit und die Unfallverhütung als europäische Aufgaben anerkannt. Damals wurde das Instrument der europäischen Mindeststandards etabliert, das heute noch die Politik der EU-Kommission leitet. Die Erfahrungen nach dem Unglück flossen ein in die römischen Verträge zur Gründung der Europäischen Wirtschaftsgemeinschaft. Es war die Grundlage für das soziale Europa. Zu sehen ist das heute noch im ehemaligen Bergwerk von Marcinelle, ein UNESCO-Kulturerbe, das Industriegeschichte, Arbeitsbedingungen und das Schicksal vieler Europäer zeigt.
5: Die ARD Infonacht mit einem wichtigen Verkehrshinweis. Achtung, Falschfahrer auf der A33 Osnabrück-Bielefeld zwischen Kreuz Osnabrück-Süd und Dissen-Bad Rothenfelde. Kommt Ihnen ein Falschfahrer entgegen, fahren Sie äußerst rechts und überholen Sie nicht auf der A33 Osnabrück-Bielefeld zwischen Kreuz Osnabrück-Süd und Dissen-Bad Rothenfelde. Ist ein Falschfahrer unterwegs, Vorsicht da in beiden Richtungen.
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5: Am Flughafen Leipzig-Halle gibt es offenbar Konsequenzen aus dem jüngsten Drohnenvorfall. Nach Informationen der deutschen Presseagentur schützt ab sofort ein spezielles Radar den Airport. So sollen Drohnen frühzeitig erkannt und verfolgt werden können. Reicht das? Sind die Flughäfen in Deutschland grundsätzlich gegen Drohnen gesichert? Das hat die Kollegin Rebecca Link vom WDR den CDU-Politiker Roderich Kiesewetter gefragt.
10: Nein, das sind sie nicht. In Frankfurt haben wir Vorkehrungen, in Leipzig auch, aber in Leipzig haben sie versagt, sonst wäre das Ganze nicht passiert. Das ist eine richtige Sicherheitslücke in Deutschland.
7: Aber hier kommt das Große. Die 8 größten deutschen Flughäfen werden ja derzeit durch den Bund mit modernster Drohnenabwehrtechnik ausgestattet. Das hat der Geschäftsführer des Bundesverbandes der deutschen Luftverkehrswirtschaft nochmal gesagt. Und das soll jetzt auch noch schneller gehen. Da ist von Lichtgeschwindigkeit die Rede. Das ist doch gut.
10: Ja, es klingt gut. Aber potenzielle Angreifer werden sich dann natürlich solche Flughäfen aussuchen, die eben nicht geschützt sind. Und die Frage ist ja, wie gehen wir damit um, wenn wir wissen, wer die Drohnen gesendet hat? Und das sieht ja alles vom Verhaltensmuster stark nach Russland aus. Also das eine ist, dass wir uns schützen. Das andere aber ist, wie verhalten wir uns gegenüber Russland?
7: Okay, Sie machen also den Bogen noch deutlich größer. Sie sagen, an die Ursache gehen und nicht nur Pflaster auf die Flughäfen kleben.
10: Ja, wenn wir Pflaster auf die Flughäfen kleben, brauchen wir moderne Pflaster, denn das ist ein Technikwettbewerb. Das hat ja auch schon der Innenminister bei seiner Pressekonferenz gesagt in Leipzig, wo ihm sagte, es gibt technologische Vorsprünge, die immer wieder aufgeholt werden. Das heißt also, wir müssen sehr adaptive Abwehrfähigkeiten haben und dabei auch sehr eng mit der Industrie zusammenarbeiten. Das Ganze muss auch bezahlbar sein und vertretbar sein. Also da haben wir eine ganze Menge noch vor uns. Deswegen sollten wir auch unserer Bevölkerung immer sagen, das Technische ist das eine. Aber das andere ist, dass es eben ein hybrider Angriff auf unser Land ist. Hybrid heißt nicht militärisch, aber es ist ein Angriff auf unsere zivile Sicherheit. Und deswegen macht das die Lage so ernst.
7: Ich muss jetzt noch das ein oder andere Aber hinterher schieben, denn es passieren ja einige Dinge. Zum Beispiel gibt es ja seit einiger Zeit in Berlin das gemeinsame Drohnenabwehrzentrum GDAZ. Und auch die Bundespolizei soll mehr Befugnisse bekommen. Also es passieren ja schon Dinge.
10: Ja, das ist aber nicht ausreichend, weil es ja beispielsweise den ersten mit Sprengstoff versehenen Drohneneinsatz gegen Deutschland nicht aufklären und verhindern konnte, sondern wir verdanken das einem sehr aufmerksamen Busfahrer auf dem Leipziger Flughafen. Und all unsere technischen Vorbereitungen, die wir machen, sind schön und gut. Aber es muss klar sein, dass dieses Zuständigkeitskuddelmuddel aufhört, dass die Bundespolizei die alleinige Zuständigkeit hat, aber dann eben auch Zugriff auf die Bundeswehr haben darf. Die Bundeswehr hat die Mittel, darf aber nicht. Die Polizei darf, hat aber nicht die Mittel. Also sollten wir jetzt nicht einen doppelten Satz an Mitteln beschaffen, sondern eine engere Zusammenarbeit zwischen Streitkräften und Bundespolizei haben. Aber die Führung muss die Bundespolizei haben. Dazu brauchen wir auch ein Lagebild. Und die Gesamtverantwortung muss beim Bundesinnenministerium liegen, damit wir keinen Zuständigkeitswirrwarr haben.
7: Das ist ja ein Thema, das viele Leute ansprechen. Ihr Kollege Thomas Röbekamp zum Beispiel, Vorsitzender des Verteidigungsausschusses im Bundestag, der hat sich so ähnlich geäußert. Eine zentrale Zuständigkeit wäre sinnvoll. Sie haben da gerade schon ein paar Ideen zugesagt. Der SPD-Innenexperte Sebastian Fiedler, der sagt aber, das Problem liegt gar nicht darin, wer wofür zuständig ist. In sicherheitspolitischen Fragen seien die Behörden es generell gewohnt zu kooperieren, auch wenn es verschiedene Zuständigkeiten gäbe. Er findet, der Knackpunkt ist eine reibungslose Zusammenarbeit.
10: Ja. Das eine schließt das andere nicht aus. Und die Betonung liegt auf reibungslos. Und es muss klar sein, wer verantwortlich den Hut auf hat. Weil es nicht sein kann, dass dann in so einer Krisenlage Verantwortungen zugeschoben werden und wir Zeit verlieren. Wir brauchen Echtzeitanalysen. Es muss auch künstliche Intelligenz eingesetzt werden. Wir können es vielleicht so sagen, dass jede nicht angemeldete Drohne generell als bewaffnet gilt über Flughäfen, über Elektrizitätswerken, über Raffinerien, sodass von vornherein klar ist, wenn so etwas auftaucht, dass rasch gehandelt werden muss. Wir haben viele Hobbypiloten, die das mittlerweile wissen dürften. Aber das, was wir da gerade in Leipzig erlebt haben, Programm geht eben nicht auf Hobbypiloten zurück, sondern das ist militärischer Sprengstoff, der nicht frei zugänglich ist. Und auch die Drohne, wie sie zusammengebaut ist, lässt auf Profis schließen. Und deswegen möchte ich schon den Schritt weitergehen und sagen, auch wenn wir dann abwehrfähig sind, wenn wir aufklären, dass die Spuren beispielsweise nach Russland führen oder die Indizien dazu hinführen, dann bedeutet das auch, dass wir mehr Maßnahmen treffen müssen, das russische Haus schließen beispielsweise in Berlin oder die Schattenflotte aufhalten, nicht Fischstäbchen aus den Sanktionen rausnehmen, da machen wir uns ja geradezu lächerlich. Wichtig ist, dass unsere Bevölkerung weiß, es kann uns nichts passieren, weil wir uns schützen.
7: Immerhin gibt es ja aber auch Änderungen im Luftsicherheitsgesetz. Das sieht jetzt mehr Befugnisse für die Bundeswehr vor und strengere Strafen. Also man kann ja schon den Eindruck bekommen, dass da gerade auf vielen Ebenen die Dringlichkeit erkannt wurde.
10: Ja, wir arbeiten mit Hochdruck dran. Wir haben parallel laufen eine Reform des Nachrichtendienstgesetzes für den BND und für das Bundesamt für Verfassungsschutz. Wir statten die Polizei besser aus. Der Nationale Sicherheitsrat muss nochmal angepasst werden. Also wir haben eine Reihe von Maßnahmen. Unsere nationale Sicherheitsstrategie wird zurzeit überarbeitet. Aber das ist der Überbau. Am Ende kommt es darauf an, ist der Flughafen sicher? Werden die Drohnen erkannt? Werden sie unschädlich gemacht? Und ist die Bevölkerung geschützt? Das sind die Kernfragen und da haben wir alle politische Verantwortung.
5: Der CDU-Politiker Roderich Kiesewetter, Obmann im Auswärtigen Ausschuss des Bundestages. Noch ist der eine Drohnenvorfall nicht geklärt. Da wird schon ein weiterer gemeldet. Nach Informationen von WDR, NDR und Süddeutscher Zeitung soll es in der vergangenen Nacht Drohnenüberflüge über einen der wichtigsten Bundeswehrstandorte gegeben haben, nämlich im nordrhein-westfälischen Mechernich. Da werden unter anderem Patriot-Flugabwehrsysteme repariert. Andreas Braun.
11: In der Nacht zum Freitag sollen Mitarbeiter einer Sicherheitsfirma insgesamt 6 Überflüge über dem Militärstandort im nordrhein-westfälischen Mechernich beobachtet haben. Das geht aus Informationen von WDR, NDR und Süddeutscher Zeitung hervor. Alarmierte Polizisten der Kreispolizeibehörde Euskirchen sollen vor Ort gewesen sein und ebenfalls Überflüge gesehen haben. Ein Sprecher des operativen Führungskommandos der Bundeswehr teilte auf Anfrage mit, insgesamt seien 2 Drohnen gesichtet worden. Zu den laufenden Ermittlungen könne man sich nicht äußern. Wer für die Überflüge in Mechernich verantwortlich ist, bleibt bislang unklar. Die Polizei ermittelt unter anderem wegen des Verdachts des sicherheitsgefährdenden Abbildens von militärischen Anlagen. Mechernich ist einer der wichtigsten Bundeswehrstandorte in NRW. Hier sind auch die Spezialisten der Bundeswehr tätig, die für Wartung und Instandsetzung des Flugabwehrsystems Patriot zuständig sind. Nach einem vertraulichen Polizeibericht sollen auch Feldjäger der Bundeswehr eine ungewöhnlich große Drohne mit Tragflächen beobachtet haben. Solche Drohnen werden unter anderem für Vermessungsarbeiten oder für Grenzüberwachungen eingesetzt. Die bisherigen Ermittlungen, in die auch die Sicherheitsbehörden des Bundes und das Landeskriminalamt NRW eingebunden sind, sollen nicht ergeben haben, dass es sich um eine fehlgeleitete Vermessungsdrohne gehandelt haben könnte.
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13: Mit Mats Nicholson. Der VfL Wolfsburg ist der Top-Favorit in dieser Zweitligasaison. Da sind sich alle Experten einig. Zum Auftakt aber konnte der Bundesliga-Absteiger zu Hause nicht gewinnen. Am Ende blieb ein 0:0 gegen Kaiserslautern. Holger Gersker berichtet aus Wolfsburg.
14: Letztlich war der große Aufstiegsfavorit sogar noch gut bedient mit der torlosen Punkteteilung. Zwar dominierte der VfL Wolfsburg das Spiel phasenweise mit viel Ballbesitz, blieb aber trotz der Star-Einkäufe Robert Glatzel, Fabian Reese und Fraser Hornby extrem harmlos. Echte Torgefahr gab es nur bei einem Schuss von Hauke Wahl an den rechten Außenpfosten. Ganz anders die Gäste, die sich zwar oft in die Defensive zurückzogen, aber 4 exzellente Chancen herausspielen konnten. Völlig freistehend vergab Simon Aster per Kopf, das war in der ersten Halbzeit. Und Michael Skytte scheiterte mit einem Konter am Wolfsburger Torhüter Jakub Zielinski. Der 18-jährige Pole hielt dem Aufstiegsfavoriten wenigstens einen Punkt fest.
13: Wie kompliziert diese zweite Liga ist, hat auch ein anderer Absteiger erlebt. Heidenheim konnte zwar das Duell gegen Aufsteiger Osnabrück gewinnen, allerdings mit 3 Gegentoren. Heidenheims Trainerlegende Frank Schmidt und sein Team starteten mit einem 4:3-Sieg in die Saison.
15: Ich kann es nur noch mal sagen, du musst das erste Spiel gewinnen. Im Spiel habe ich mich ein bisschen aufgeregt, natürlich über die Gegentore. Jetzt bin ich gar nicht so unglücklich drüber nach dem Spiel, weil da kann es keinem zu wohl werden. Da können wir ansetzen diese Woche, bevor es nach Berlin geht.
13: Der erste Tabellenführer kommt mit großer Wahrscheinlichkeit aus Braunschweig. Es sei denn, ein Team schießt am Zweitligasonntag auch 6 Tore. Die Eintracht gewann 6:1 in Magdeburg. Karlsruhe besiegte Bielefeld 2:1. Darmstadt und Kiel trennten sich 2:2. Auch die dritte Liga startet an diesem Wochenende. Unter anderem gewann Duisburg 3:0 gegen Meppen. Alle Ergebnisse gibt's auf sportschau.de. Die Fußballerinnen von Eintracht Frankfurt dürfen weiter von der Champions League träumen. Die Eintracht besiegte Malmö mit 2:0 und steht damit in der dritten Qualifikationsrunde, in der dann Hin- und Rückspiel über die Champions League-Teilnahme entscheiden. Der Frankfurter Gegner steht allerdings noch nicht fest. Die deutschen Schwimmerinnen und Schwimmer hatten erfolgreiche Tage in der Seine. Die Freiwasserwettbewerbe der Schwimm-EM in Paris liefen richtig gut und endeten mit einer weiteren deutschen Goldmedaille. Lars Becker berichtet aus Paris.
12: Julia Ackermann, Isabel Gose, Oliver Klemet und Schlussschwimmer Florian Wellbrock. Das goldene deutsche Teamstaffelquartett zum Abschluss der Freiwasserwettbewerbe in Paris. Die 19-jährige Juniorinnen-Europameisterin Ackermann erfüllte ihre Aufgabe glänzend, hielt sich in der Spitzengruppe.
16: Das ist ja auch meine erste Medaille in der offenen Klasse und ich bin einfach super happy darüber.
12: Gose machte Tempo, nur Ungarn und Italien konnten mitgehen. Die drei Medaillen waren frühzeitig vergeben.
17: Du hast die Mädels halt in den Füßen und versuchst sie so ein bisschen abzuhängen, kommst auch nicht so richtig weg. Aber ich glaube, es war wirklich wichtig, dass wir die Franzosen da irgendwie so ein bisschen abhängen, damit wir drei auf jeden Fall schon mal safe für die Medaillen sind.
12: Oliver Klemet gelang es dann, sich aus dem Trio abzusetzen und Wellbrock einen Vorsprung von 8 Sekunden mitzugeben.
18: Gut, dass man dann jetzt, sag ich mal, einen guten Abschluss finden konnte vom Freiwasser. Ist jetzt noch 2 Tage Pause bis zum Becken, aber erstmal haben wir jetzt die Siegerehrung und können ein bisschen feiern.
12: Dafür sorgte Wellbrock, der ließ die Konkurrenz zwar wieder rankommen, hatte aber Kräfte gespart, konterte alle Attacken und sicherte souverän Gold.
19: Ja, ist verrückt. Hätte ich wirklich nicht mit gerechnet. Für mich persönlich 3 Medaillen, 3 Titel hätte ich mir vorher nicht erträumt hier bei der Europameisterschaft. Bin wahnsinnig dankbar, dass ich das hier so nochmal erleben durfte.
12: Insgesamt 4x Gold. Team Wellbrock über 5 und 10 Kilometer, Gose im Knockout-Sprint plus Bronze für Klemet über 10 Kilometer. Eine Top-Bilanz mit kleinem Makel. Im Knockout-Sprint der Männer waren Wellbrock und Co. leer ausgegangen.
13: Klippenspringerin Maike Halbisch hatte ebenfalls einen guten Tag in der Seine. Sie gewann Bronze beim spektakulären Wettbewerb mit Blick auf den Eiffelturm. Von einem 20 Meter hohen Stahlgerüst ging's runter in die Seine. Die Niederländerin Demi Vollering hat sich auf der vorletzten Etappe das gelbe Trikot der Gesamtführerin bei der Tour de France der Frauen gesichert. Vollering hat nun vor der letzten und rund 100 Kilometer langen Etappe nach Nizza 8 Sekunden Vorsprung auf die Polin Nieuwiedoma. Das wird ein dramatisches Finale. Die entscheidende letzte Etappe gibt's live im Stream auf sportschau.de.
5: Das war der Sport mit Mats Nicholson.
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20: Um 0.31 Uhr mit Felix Sprung. Die Aufhebung des Sonntagsfahrverbots für Lkw in einigen Bundesländern wegen des Niedrigwassers in mehreren Flüssen stößt auf ein geteiltes Echo. Kritik kommt von der Umweltorganisation BUND. Aus der Nachrichtenredaktion Henning Knipp.
21: Die Verlagerung von Transporten auf die Straße belaste Mensch und Klima, hieß es vom BUND. Besser seien eine Stärkung der Schiene und eine Anpassung der Binnenschifffahrt. Bundesverkehrsminister Bilger verteidigte dagegen die Entscheidung, das Niedrigwasser beeinträchtige den Warentransport massiv. Unternehmen bräuchten jetzt Flexibilität und zusätzliche Möglichkeiten, so Bilger. Der Bundesverband der deutschen Industrie begrüßte die Entscheidung. Das könne die Auswirkungen des Niedrigwassers abmildern. Neben Niedersachsen erlauben erst auch Nordrhein-Westfalen, Rheinland-Pfalz und das Saarland Fahrten von Lkw an Sonn- und Feiertagen.
20: Führende SPD-Politiker pochen auf eine Spritpreisbremse. Grund sind die immer noch hohen Kosten für Benzin und Diesel. SPD-Generalsekretär Klüssendorf sagte, die hohen Spritpreise seien weiterhin eine echte Belastung für das Land. Die Politik dürfe nicht tatenlos zusehen, wie Konzerngewinne immer neue Rekorde erreichen, während die Bürger immer stärker belastet werden. Klüssendorf forderte Wirtschaftsministerin Reiche von der CDU auf, schnell ein entsprechendes Gesetz vorzulegen. Das Bundesinnenministerium plant offenbar Änderungen beim Personalausweis. Künftig könnte bei den Dokumenten die Angabe der Adresse entfallen, schreibt die Rheinische Post. Aus der Nachrichtenredaktion Thomas Bertsch.
22: Bisher muss die Adresse beispielsweise bei Umzügen mit einem Aufkleber auf dem Personalausweis aktualisiert werden. Verzichte man auf die Adresse, würde das die Bürokratie entlasten, schreibt die Zeitung und beruft sich auf einen Ministeriumssprecher. Für Fälle, in denen der Ausweis bislang als Adressnachweis diene, könne es barrierearme und unkomplizierte digitale Lösungen geben. Im Gespräch seien bei der neuen Generation der Ausweise auch ein größeres Foto und weitere Sicherheitsmerkmale wie etwa ein spezieller Code.
20: Am westlichen Gardasee wurden wegen eines Waldbrandes etwa 200 Menschen in Sicherheit gebracht, darunter auch einige Urlauber. Nach Angaben der Feuerwehr wütete das Feuer in der Nähe der Ortschaft Tignale. Es hatte sich seit Freitag weiter ausgebreitet. Die Einsatzkräfte sind dabei, den Brand einzudämmen, um einige Wohnhäuser zu schützen, teilte die Feuerwehr weiter mit. Die Anwohner und Touristen konnten aber im Laufe des Tages wieder zurückkehren. Das Wetter in Deutschland überall trocken, bei Tiefstwerten von 20 bis 12 Grad. Am Tage meist sonnig, im Norden später mehr Wolken, örtlich Schauer und Gewitter. Höchstwerte 23 Grad auf den nordfriesischen Inseln bis 36 Grad im Rhein-Main-Gebiet. Am Montag wechselhaft, gebietsweise etwas Regen und Gewitter, 20 bis 36 Grad. Und am Dienstag viel Sonne, im Norden Wolken, im Süden Schauer und Gewitter möglich, 18 bis 32 Grad. Das waren die Nachrichten.
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5: Zunächst mit einer Entwarnung für die A33 Osnabrück-Bielefeld. Da ist kein Falschfahrer mehr zwischen Kreuz Osnabrück-Süd und Dissen-Bad Rothenfelde unterwegs. Die A2 Dortmund Richtung Braunschweig ist zwischen Dreieck Hannover-West und Hannover-Lahe bis Montag früh wegen Bauarbeiten gesperrt. Die A42 Dortmund Richtung Kamm-Lindfort ist zwischen Herne-Börnig und Horsthausen wegen Bergungsarbeiten voraussichtlich noch eine halbe Stunde bis 1 Uhr gesperrt. Und B36 Mannheim-Karlsruhe, Mannheim, der Fahrlachtunnel ist wegen Wartungsarbeiten in beiden Richtungen weiterhin gesperrt. In eine gute Fahrt.
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5: Mit Reza Bafam. Hallo. Vom Chefkoordinator der Regierung zum Anführer der Parlamentsfraktion. Für den frisch gebackenen Chef der Unionsfraktion, Thorsten Frey, sind die letzten Monate wahrscheinlich ganz schön aufregend gewesen. Vor einem Jahr, als er noch Kanzleramtsminister war, hat sich noch alles unbeschwert angehört. Gefragt nach dem Spaßfaktor in seinem Beruf, hat der CDU-Politiker geantwortet, dass ihm fast alles Spaß macht. Und wie ist das jetzt? Nach viel Streit im Bündnis und parteiinternen Frust. Das wollte Katrin Aue im ARD-Interview der Woche von Thorsten Frey wissen.
2: Ja, absolut. Also ich glaube, wir müssen uns immer wieder bewusst werden, auch dann, wenn es vielleicht mal schwieriger ist, dass wir wirklich eine sehr privilegierte Aufgabe haben, dass wir die Gelegenheit haben, die Geschicke unseres Landes an entscheidender Stelle mitzuprägen. Und das ist nicht nur eine große Herausforderung, sondern vor allem auch eine große Ehre. Und für mich eigentlich auch immer eine große Freude.
3: Dann schauen wir doch als erstes mal auf die vergangenen Wochen. Mitte Juli kam raus, der Unionsfraktionschef Jens Spahn hat in den USA ein Kind bekommen mit Hilfe einer Leihmutter. Daraufhin massive Kritik, dann Rücktritt Spahn und etwa 2 Wochen später waren Sie auf einmal Unionsfraktionschef. Wie haben Sie diese 2 Wochen erlebt?
2: Ja, irgendwie ganz skurril, das will ich ganz offen sagen. Ich musste mich dann auch ab und zu kneifen. Noch 2 Wochen zuvor wäre diese Entwicklung ja völlig undenkbar gewesen. Und wir haben uns auf alles Mögliche in der parlamentarischen Sommerpause eingestellt, aber mit Sicherheit nicht auf ein solches Szenario. Und insofern ist es eben einfach ein weiterer Beweis gewesen, dass sich Situationen in der Politik extrem schnell ändern können, dass man darauf dann auch eine zügige Antwort braucht. Und ja, dass sich die Dinge eben verändern und man sich darin in der Veränderung zurechtfinden muss.
3: Die zügige Antwort hatte allerdings auch Unmut, Unbehagen in der CDU rund um diesen Personalumbau, den der Kanzler vorgenommen hat, mit sich gebracht. Die Süddeutsche Zeitung hat damals getitelt CDU, christlich-demokratischer Unmut. Auch wir hier im Hauptstadtstudio haben erstaunlich viele Stimmen damals aus der Union gehört, die sauer waren auf den Kanzler. Wie werden Sie die als Fraktionschef wieder einfangen?
2: Durch ganz praktische Arbeit. Also wir können uns natürlich nicht auf längere Zeit mit Personaldebatten oder Nabelschau befassen, sondern wir haben enorme Probleme bei uns im Land, die gilt's zu lösen. Und dafür braucht es die CDU-CSU-Bundestagsfraktion. Und jetzt muss man umgekehrt, glaube ich, einfach auch sehen, dass auf diese Situation, die Sie beschrieben haben im Juli, ja niemand vorbereitet war, sondern für uns alle kam das überraschend, auch für den Bundeskanzler. Und er musste jetzt innerhalb sehr kurzer Zeit umfassende Entscheidungen treffen. Und das muss man mit in Rechnung stellen, wenn man darüber urteilt.
3: Allerdings hat es zumindest eine Zeit lang nicht so den Eindruck gemacht, als würden das alle mit in Rechnung stellen. Ein Teil der Fraktion war zuletzt doch ganz schön auf Krawall gebürstet. In der Sitzung, auf der Sie gewählt wurden, da gab es eine Aussprache, 15 Wortmeldungen, praktisch alle kritisch. Hat Sie das nicht nachdenklich gemacht?
2: Nein, überhaupt nicht. Das waren offene, ehrliche Wortmeldungen. Die waren auch zu einem Großteil kritisch, das stimmt, aber konstruktiv kritisch. Und wenn es solche Dissonanzen gibt, dann muss man die in einer Fraktion auch ansprechen und dann muss man sie auch offen diskutieren. Genau das haben wir gemacht. Es darf jedenfalls nicht der eigentlichen Sachdebatte im Weg stehen. Und deswegen, glaube ich, war das auch ganz gut, dass wir das im Sommer gleich gemacht haben und deshalb unter ganz anderen Voraussetzungen in den politischen Herbst starten können.
3: Dann schauen wir mal nach vorne. Da ist Geschlossenheit sehr nötig in Ihrer Fraktion, denn Union und SPD haben ja nur eine Mehrheit von 12 Stimmen im Parlament. Das heißt, es kommt fast auf jeden und jede an, wenn zum Beispiel die Rente nach der Sommerpause ins Parlament kommt. Und da sind ja doch jetzt in Ihrer Fraktion zum Beispiel ein Tino Sorge, der gerade seinen Job als Staatssekretär verloren hat, oder ein Ex-Verkehrsminister Patrick Schnieder, der auch vom Kanzler vor die Tür gesetzt wurde. Wie groß ist Ihre Sorge, dass Sie es künftig mit einer Art von gespaltenen Fraktion zu tun haben?
2: Die Sorge habe ich nicht. Dafür gibt es überhaupt keine Anzeichen. Gerade wenn Sie Patrick Schnieder und Tino Sorge ansprechen, zwei hochgeschätzte Kollegen, die natürlich professionell nicht nur mit ihrer eigenen Situation umgehen, sondern auch mit der Arbeit in der Fraktion. Und deshalb bin ich da insgesamt sehr zuversichtlich, dass wir da gut miteinander auskommen werden. Eine 12-Stimmen-Mehrheit ist in der Tat nicht viel. Dass das eine Herausforderung sein kann, haben wir in dieser Legislaturperiode auch schon gesehen, aber umgekehrt diszipliniert eine knappe Mehrheit auch. Jede Kollegin und jeder Kollege weiß, dass es auf genau seine Stimme ankommt. Und das führt am Ende eben auch dazu, dass man im Zweifel kompromissfähiger ist, sich stärker aufeinander zubewegen kann und auch eher kritische Positionen deshalb akzeptiert, weil man weiß, dass man auf die Solidarität umgekehrt auch wieder angewiesen sein wird.
3: Ich habe eine Wortmeldung vom Chef der christlich-demokratischen Arbeitnehmerschaft, CDA, gelesen, Dennis Radke. Der hat gesagt, die Lage in der CDU sei ernster als zur Zeit der CDU-Spendenaffäre um die Jahrtausendwende. Da ging es um geheime und nicht deklarierte Schwarzgeldkonten. Nach allem, was man hört, scheint da doch schon was dran zu sein und auch nicht von jetzt auf gleich dieser Unmut wieder wegzugehen, oder?
2: Ich meine, dass Dennis Radke diese Äußerung im Nachhinein auch etwas relativiert hat. Sie ist natürlich sehr übertrieben, das muss man sagen, sehr überspitzt und auch nicht zutreffend. Und trotzdem will ich insoweit recht geben, dass wir in einer Situation sind, das gilt auch für unser Land insgesamt, in der man nichts schönreden sollte und in dem man die Dinge auch nicht besser darstellen sollte, als sie sind. Ich bin sehr dafür, dass man einen kritischen Blick auf die Wirklichkeit wirft, weil nur das eröffnet einem die Chance, auch tatsächlich wirkungsvoll gegenzusteuern.
3: Und wie sieht die CDU in dieser Wirklichkeit zurzeit aus?
2: Nun ja, wir haben enorme Herausforderungen bei uns im Land.
3: Und in der Partei?
2: Ja, wobei die in der Partei im Grunde genommen gelöst sind. Man muss einfach sehen, wir haben keine guten Umfragewerte. Und diese guten Umfragewerte haben natürlich eine Rückkopplung in eine Partei, in jede Partei. Das ist bei uns nicht anders. Und jetzt muss man sich ja mit der grundsätzlichen Frage beschäftigen, wie schaffen wir es, die Verhältnisse bei uns im Land zu verbessern und dafür zu sorgen, dass die Menschen zufriedener sind und wieder Vertrauen fassen in die Qualität der Arbeit der Politik. Und da haben wir vieles auf den Weg gebracht in der Vergangenheit. Wir haben vieles noch vor uns. Und Fakt ist eben, dass wir in Deutschland seit 7 Jahren kein Wirtschaftswachstum mehr haben. Das schlägt sich nieder. Wir sehen das inzwischen in niedrigeren Steuereinnahmen. Das führt am Ende dazu, dass man immer dann, wenn man einer bestimmten Gruppe etwas Gutes tun will, vorher einer anderen etwas weggenommen haben muss. Das ist eine Situation, die kennen wir in der Geschichte der Bundesrepublik Deutschland nicht und die ist auch nicht schön und befriedigend. Und deswegen müssen wir alles daran setzen, dass wir Wettbewerbsfähigkeit zurückgewinnen, dass wir wieder zu einem nachhaltigen, sich selbst tragenden Wirtschaftswachstum kommen und auf dieser Basis auch die vielerlei Erwartungen, die es in der Bevölkerung gibt, erfüllen können.
3: Ein letztes Wort vielleicht noch zum Kanzler, dessen Autorität scheint ja auch in der Partei etwas gelitten zu haben. Zum Beispiel ist eine Wortmeldung bekannt geworden von Heiko Strohmann, CDU-Chef in Bremen. Der soll bei einer CDU-Vorstandssitzung dem Kanzler so sinngemäß vorgeworfen haben, er führe die Partei wie ein Unternehmen. Nun war ja das Image der Partei lange, sie stehe immer wie eine Eins geschlossen hinter dem Kanzler. Ist das Vergangenheit?
2: Nein, das ist nicht Vergangenheit und ich war bei dieser Sitzung ja selbst dabei. Heiko Strohmann hat sich in dieser Weise geäußert, das ist richtig, aber ich habe das als konstruktiv kritische Kritik wahrgenommen. Und ich will mal ganz offen sagen, in einer demokratischen Partei muss es auch möglich sein, dass wenn sich jemand an etwas stört, und zwar unabhängig davon, ob es tatsächlich so ist oder nicht, es ist zunächst einmal ein subjektives Befinden, er muss es dann auch offen äußern können, und zwar ohne, dass dann irgendjemand eingeschnappt ist. Und genau so war es in dieser Sitzung auch. Der Bundeskanzler ist da sehr souverän damit umgegangen. Deswegen, auch wenn es mal kritische Wortmeldungen gibt, ich finde, das ist in Ordnung.
3: Sie hören das ARD-Interview der Woche. Mein Gast ist der Vorsitzende der Unionsfraktion im Bundestag, Thorsten Frey. Eine Probe aufs Exempel für die Geschlossenheit Ihrer Partei, Ihrer Fraktion, könnte nach der Sommerpause das Thema Rente sein. Im Herbst will die Bundesregierung ihr Rentenpaket in den Bundestag bringen. Die 33 Maßnahmen, die die Rentenkommission vorgeschlagen hat, sollen da auf den Tisch kommen. Und eine davon wird gerade massiv angeschossen, nämlich die Abschaffung der sogenannten Rente mit 63. Also die abschlagsfreie Frührente nach 45 Beitragsjahren. Nun haben drei ostdeutsche CDU-Ministerpräsidenten die Diskussion eröffnet. Sie finden es ungerecht wegen der speziellen Situation in Ostdeutschland. Passiert ist das genau einen Tag nach Ihrer Wahl zum Fraktionschef. Wie glücklich waren Sie darüber?
2: Ich bin natürlich nicht glücklich darüber, weil wir uns auf einen Kompromiss verständigt haben, den die Alterssicherungskommission vorgeschlagen hat. Und das ist ein fein austarierter Kompromiss. Und zwar nicht nur zwischen Union und SPD, sondern, was ja noch sehr viel wichtiger ist, es ist eben auch ein Kompromiss zwischen den Generationen. Wir haben bei der Rente ein objektives Problem und wir müssen dafür sorgen, dass es am Ende nicht mit einer einzigen Generation nach Hause geht. Und dieser Kompromiss, der Vorschlag der Alterssicherungskommission nimmt alle in den Blick. Das ist gerecht, das ist vernünftig und deswegen würde ich sagen, auch wenn man mit der ein oder anderen Forderung vielleicht nicht konform geht, ist es ein Wert an sich, dass wir diese, ich will es wirklich so sagen, Jahrhundertreform jetzt über die Rampe schieben. Und das bedeutet nicht weniger, als dass wir die rentenpolitischen Herausforderungen für die nächsten 25 Jahre gelöst haben werden. Und das bedeutet für den Zeitraum, in dem wir mit diesen demografischen Schwierigkeiten zu rechnen haben.
3: Nun ist die SPD, die die Rente mit 63 ja mal mit eingeführt hat, in Teilen hoch erfreut auf den Zug, den Diskussionszug aufgesprungen. Nun wird es nach der Sommerpause darauf ankommen, dass Sie Ihre Fraktion dazu kriegen, im Bundestag weitgehend zuzustimmen. Auch die ostdeutschen Abgeordneten, deren Ministerpräsidenten da gerade in Teilen diskutieren. Wie wollen Sie das machen?
2: Ich glaube, dass der Kompromissvorschlag, der auf dem Tisch liegt, extrem überzeugend ist.
3: Naja, aber für die ja offenbar nicht. Zumindest erstmal für die, die jetzt diskutieren.
2: Muss man vielleicht auch die Argumente sich im Einzelnen mal anschauen. Also gibt es spezifische Unterschiede zwischen West- und Ostdeutschland und werden wir dem auch entsprechend gerecht? Jetzt muss man sagen, wer nimmt denn eine abschlagsfreie Rente in Anspruch? Da zeigen Studien, dass das vor allen Dingen Männer sind, dass die vor allen Dingen wohlhabend sind, dass die vor allen Dingen gesünder sind, also gerade nicht in den körperlich sehr anstrengenden Berufen arbeiten. Und wir sehen vor allen Dingen keinen großen Unterschied zwischen West- und Ostdeutschland. In Ostdeutschland sind es ein paar wenige Prozentpunkte mehr als in Westdeutschland. Aber das ist überhaupt nicht signifikant. Und die Unterschiede innerhalb der westdeutschen Länder sind teilweise größer. Und wenn man sich das mal anschaut und sich mit der Frage beschäftigt, dann wird doch klar, dass eben tatsächlich Menschen, die auf das Geld angewiesen sind, weil ihnen weitere Erwerbsquellen fehlen, weil sie kein Vermögen haben, aus dem sie ihren Unterhalt bestreiten können, die werden im Zweifel doch nicht früher in eine Rente gehen, die ja immer mit Gehaltseinbußen verbunden ist. Sondern eine solche frühere Verrentung werden hauptsächlich diejenigen anstreben, die sich das auch wirtschaftlich leisten können. diejenigen, die es sich körperlich nicht leisten können, weiterzuarbeiten, weil sie in einem extrem anstrengenden Beruf sind, weil sie körperlich beeinträchtigt sind, körperlich oder psychisch, für die wollen wir ja gerade auch ein entsprechendes Instrumentarium schaffen, eine soziale Schutzrente, die es gerade für diesen Personenkreis ermöglicht, eben durchaus auch abschlagsfrei früher in Rente zu gehen.
3: Das scheint Ihr Parteifreund Sven Schulze, CDU-Ministerpräsident in Sachsen-Anhalt, am Anfang zumindest ebenso gesehen zu haben. Nach der Vorstellung des Rentenpakets hat er sich erstmal positiv geäußert. Zum Beispiel auf Instagram hat er geschrieben, ich hoffe auf eine schnelle Umsetzung. Und ein paar Wochen später dann dieser Vorstoß gemeinsam mit seinen beiden Kollegen in Sachsen und Thüringen. Verstehen Sie, was Ihre Parteikollegen da geritten hat?
2: Naja, grundsätzlich darf man natürlich immer auch einzelne Punkte herausnehmen und sich überlegen, kann man das anders, kann man das besser machen. Ich finde, das ist legitim und daraus sollte man auch niemandem einen Strick drehen. Auf der anderen Seite bleibt eben das Argument, dass es geradezu typisch für einen solchen Kompromiss ist, dass man jetzt nicht mit allen 33 Punkten gleich einverstanden ist. Das wird wahrscheinlich so gut wie jedem so gehen. Und das Problem ist jetzt, dass wenn jeder auch nur einen einzigen Punkt hat, den er da ändern möchte, aber jeder einen anderen Punkt hat, dann bricht das gesamte Gebäude dennoch in sich zusammen. Und deswegen muss man, glaube ich, sehr, sehr vorsichtig agieren. Das wissen aber auch alle Beteiligten. Und deswegen bin ich auch zuversichtlich, dass man am Ende eine vernünftige Lösung finden wird.
3: Aber jetzt gerade entsteht schon so ein bisschen der Eindruck, das, was die Bundesregierung vorschlägt, wird zerredet, auch aus den eigenen Reihen, oder?
2: Naja, es ist zumindest kein positiver Eindruck, den wir hinterlassen. Das muss man, glaube ich, ganz deutlich sagen. Wir haben einen Vorschlag einer unparteiischen Alterssicherungskommission. Und ich halte es wirklich für einen großen Vorzug, dass sowohl der Bundeskanzler als auch die Bundesarbeits- und Sozialministerin sich hinter diesen Vorschlag gestellt haben. Das darf man, glaube ich, überhaupt nicht geringschätzen, dass wir die Chance haben, jetzt in einem hoffentlich gesamtgesellschaftlichen Kompromiss, die Rente dauerhaft aus der Schieflage wieder in die Senkrechte zu bringen. Das ist eine so große Chance und das darf niemand von uns einfach fahren lassen.
3: 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Diesmal zu Gast ist Thorsten Frey, Vorsitzender der Unionsfraktion im Bundestag. Herr Frey, Anfang des nächsten Jahres soll ein neuer Bundespräsident oder eine neue Bundespräsidentin gewählt werden. Da sind so ein paar Namen im Gespräch, unter anderem Ilse Aigner, zurzeit Landtagspräsidentin in Bayern. Aus der SPD kommen Stimmen, die fordern, es müsse jetzt erstmalig eine Frau in das Amt. Ist es dafür nicht tatsächlich höchste Eisenbahn?
2: Also es spricht viel dafür und ich persönlich kann sagen, ich fände das auch sehr wünschenswert, wenn wir erstmals eine Bundespräsidentin hätten. Aber ich rate dennoch dazu, mit einer gewissen Offenheit an diese Debatte ranzugehen.
3: Welche Argumente könnten da noch fallen in dieser offenen Debatte?
2: Also zunächst einmal ist es ja so, wir haben noch drei Landtagswahlen vor uns. Erst dann wird die Zusammensetzung der Bundesversammlung wirklich gegeben sein. Und ich würde darüber hinaus auch dazu raten, dass man aus Respekt vor dem herausragenden Amt des Bundespräsidenten wirklich jetzt auch keine wochen- und monatelange Personaldebatte führt. Ich gehe

0: Studentin wie Ilse Aigner, da könnte man meinen, sie hat ja diverse Qualifikationen, die passen könnten.
1: Also Ilse Aigner hat alle Qualifikationen, die man dafür braucht. Sie ist ja auch in Berlin keine Unbekannte. Sie ist nicht nur Landtagspräsidentin, sie war Landesministerin, Staatsministerin, sie war Bundesministerin. Sie hat vielfältige Funktionen in der CDU-CSU-Bundestagsfraktion gehabt. An ihrer fachlichen, persönlichen Eignung besteht überhaupt kein Zweifel. Und das ist ja auch eine schöne Situation, würde ich sagen.
0: Ja, da könnte man jetzt sagen, mach mal den Sack zu. Der Vorschlag Ilse Aigner findet ja auch viel Unterstützung, zum Beispiel von CSU-Chef Markus Söder. Warum ziert sich die CDU so?
1: Nein, das ist eine Debatte, die sollte man nicht öffentlich führen. Sie haben mich um eine Bewertung gefragt, die habe ich Ihnen gegeben. Es ist so, am Ende werden sich Friedrich Merz und Markus Söder in ihrer Eigenschaft als Parteivorsitzende der Union mit diesem Thema beschäftigen. Und dann wird es natürlich auch ein Gespräch mit den beiden Parteivorsitzenden der SPD geben, mit Lars Klingbeil und Bärbel Baas. Und das ist der richtige Weg. Wie gesagt, ich glaube, man muss gerade bei diesem herausragenden Amt der Bundespräsidentin, des Bundespräsidenten sehr vorsichtig auch in der öffentlichen Debatte sein. Denn am Ende braucht es eine Persönlichkeit, die wirklich nicht nur über alle Zweifel erhaben ist, sondern eben auch ganz allgemein in der Bevölkerung auch dann über ein hohes Ansehen verfügt, wenn man vielleicht parteipolitisch anders orientiert ist.
0: Sie hören das ARD-Interview der Woche. Mein Gast ist der Chef der Unionsfraktion im Bundestag, Thorsten Frey. Sie waren jetzt gut 14 Monate Kanzleramtschef. Da gab es ja immer mal auch Kritik an Ihrer Amtsführung. Ihnen wurde in Teilen mit angelastet, dass die Regierungsarbeit nicht so ganz glatt lief, dass es einige interne Konflikte gab, dass zum Beispiel der Koalitionsausschuss in der Villa Borsig im April so missraten ist. Was haben Sie daraus gelernt?
1: Also zunächst einmal erlauben Sie mir einfach, ich teile diesen Befund nicht. Also natürlich ist es so, dass jeder, der arbeitet, auch Fehler macht. Das muss ich auch für mich in Anspruch nehmen. Aber zum einen glaube ich, dass die Regierungsarbeit, wenn man sich mal mit den Fakten beschäftigt, sehr erfolgreich ist. Und zum anderen glaube ich, wäre es ziemlich billig, wenn man eine Klausurtagung, einen Koalitionsausschuss oder was auch immer umfassend vorbereitet, und zwar unter allen beteiligten Parteien, den Eindruck zu erwecken, als wäre da einer schuld, wenn etwas nicht ganz so läuft, wie man sich das vorgenommen hat. Allerdings habe ich auch nicht die Möglichkeit, sozusagen jetzt dezidiert auf die einzelnen Punkte einzugehen. Deswegen lassen wir es einfach so im Raum stehen. Aber ich will sagen, dass ich diesen Befund so nicht teile.
0: Eine Frage zu Ihrem Verhältnis zu Friedrich Merz. Da gibt es ja diverse Zuschreibungen, die da immer genannt werden. Sie seien sowas wie rechte Hand des Kanzlers, oder ein Zeitungskollege hat geschrieben, Sie seien der Knappe des Kanzlers oder loyal zum Kanzler. Wie sehen Sie selbst Ihre Rolle?
1: Also zunächst einmal, ich habe Gott sei Dank ein völlig intaktes, sehr, sehr gutes Verhältnis zum Bundeskanzler, das auch über das rein Dienstliche hinausgeht. Das ist also etwas, was aus meiner Sicht etwas völlig Natürliches ist. Und das wusste ich immer sehr zu schätzen und das weiß ich auch sehr zu schätzen. Und es ist natürlich so, von seinem Kanzleramtsminister kann der Bundeskanzler, und zwar egal wer er ist, immer die volle Solidarität, die volle Loyalität verlangen. Und ich würde sagen, wenn es je einen Kanzleramtsminister gäbe, der dazu gegenüber seinem Kanzler, seiner Kanzlerin nicht in der Lage ist, der müsste sofort zurücktreten. Und deswegen war das für mich überhaupt gar keine Frage. Ich stehe ihm auch politisch sehr nahe. Deswegen war das für mich immer eine sehr einfache Arbeit. Ich musste mich da nie irgendwie disziplinieren oder dergleichen. Aber es wäre auch ungeachtet dessen für mich eine Selbstverständlichkeit gewesen in der Rolle als Chef des Kanzleramtes. Jetzt im Bundestag und an der Spitze der Fraktion schulde ich dem Bundeskanzler natürlich genauso meine Loyalität. Aber den Auftrag, den ich habe, den habe ich von 208 Abgeordneten unserer Bundestagsfraktion. Und deswegen geht es um zweierlei. Es geht zum einen darum, die Regierung zu unterstützen. Wir tragen sie ja, und über diesen Weg setzen wir um, was wir im Wahlprogramm aufgeschrieben haben, was wir in den Koalitionsverhandlungen ausgehandelt haben mit der SPD. Und auf der anderen Seite geht es auch darum, die Interessen der Fraktion kraftvoll zu vertreten, auch gegenüber der Regierung kraftvoll zu vertreten.

0: gegenüber dem Koalitionspartner kraftvoll zu vertreten und zunächst einmal auch deutlich zu machen, was ist denn die Position von Union, von CDU und CSU?
1: Wenn man Artikel über sie liest, fällt eins auf, praktisch kein Text kommt aus ohne Betonung darauf, wie freundlich im Auftreten sie sind, sie seien. Sagt das Ihre Frau, sagen das Ihre Kinder eigentlich auch?
0: Ich glaube, das würden die so nicht sagen. Nein. Also ich bemühe mich zwar immer und gegenüber jedem respektvoll und angemessen aufzutreten. Und das gilt auch innerhalb der Familie. Für mich ist es auch eine Frage der Souveränität. Aber trotzdem kämen wahrscheinlich meine Frau und meine Kinder zu einem anderen Urteil.
1: Manchmal heißt es ja, der Unionsfraktionsvorsitzende ist sowas wie der natürliche Anwärter auf die nächste Kanzlerschaft. Das war so bei Adenauer, bei Kohl, bei Merkel, bei Merz. Gilt das auch bei Ihnen?
0: Ich finde, die Frage stellt sich überhaupt nicht. Ich bin jetzt frisch gebackener Fraktionsvorsitzender. Ich freue mich da sehr drüber. Aber wir stehen auch am Beginn eines langen und möglicherweise beschwerlichen Weges. Wir haben jede Menge Reformvorhaben in den nächsten Wochen und Monaten vor der Brust. Und darauf konzentriere ich mich. Und in meinem politischen Leben hat sich's auch immer ganz gut, auch für die persönliche Lebensqualität, ergeben, dass ich das, was ich gemacht habe, dass ich das genossen habe, dass ich das geschätzt habe, ohne daran zu denken, was wäre, wenn. Und das würde ich einfach auch im Sinne der eigenen Lebensqualität so beibehalten.
1: Apropos Lebensqualität, jetzt steht Urlaub an. Sind Sie eher der Typ Beine hochlegen oder der Typ Aktivurlaub?
0: Das kommt ein bisschen darauf an. Jetzt haben wir natürlich extrem anspruchsvolle Zeiten hinter uns. Das Allerwichtigste für mich im Urlaub ist die Zeit mit der Familie, mit meiner Frau, mit den Kindern. Das kann ganz Unterschiedliches sein. Für mich muss es auch gar nichts Besonderes sein. Es ist die gemeinsame Zeit, die ansonsten im Alltag eben nicht da ist, die es unter der Woche nicht gibt und an den Wochenenden auch kaum. Und das schätze ich am Urlaub sehr. Und deswegen suchen wir uns in der Regel Ziele aus, die jetzt gar nicht so ungeheuer spektakulär sind, sondern wo wir einfach auch Zeit füreinander haben.
2: Sagt der Unionsfraktionsvorsitzende Thorsten Frey im ARD-Interview der Woche.

0: Es ist 1 Uhr. 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
1: Die Nachrichten mit Ronald Lessig. Guten Abend. Lkw dürfen in NRW vorübergehend auch am Wochenende fahren. Das hat unterschiedliche Reaktionen ausgelöst. Umweltschützer sprechen von einer Belastung für Mensch und Umwelt. Die Gewerkschaft Verdi befürchtet, dass die Lkw-Fahrer belastet werden. Begrüßt wird die Lockerung des Fahrverbots dagegen vom Vorsitzenden des Verbands Spedition und Logistik NRW, Rüdiger Ostrowski. Er rechnet aber nicht damit, dass viel mehr Lastwagen unterwegs sind.
2: Weil in der Disposition muss natürlich am Wochenende auch alles passen. Es muss der Lkw vorhanden sein, es muss der Fahrer vorhanden sein und die Ladestellen müssen offen sein. Aber trotzdem ist das eine sehr positive Entscheidung, die der Logistikkette hilft.
1: Das Fahrverbot wurde wegen des Niedrigwassers im Rhein gelockert. Auf dem Fluss können deswegen weniger Güter transportiert werden. Die SPD pocht auf ein Spritpreisbremse. Grund sind die hohen Spritkosten. SPD-Generalsekretär Klüssendorf sagte, sie seien weiterhin eine Belastung. Er forderte Wirtschaftsministerin Reiche von der CDU auf, ein Gesetz dagegen vorzulegen. Mecklenburg-Vorpommerns Ministerpräsidentin Schwesig von der SPD betonte, in ländlichen Regionen sei das Auto kein Luxus, sondern für den Alltag nötig. Und weitere Themen, die wichtig sind. Der Deutsche Wetterdienst hat für den heutigen Sonntag eine Hitzewarnung herausgegeben. Sie gilt ab 11 Uhr und vor allem für Bayern, Baden-Württemberg, Hessen und Rheinland-Pfalz. Dort werden Schattentemperaturen um 35 Grad erwartet. Am Flughafen Leipzig-Halle hat die Polizei ein Radarsystem zur Drohnenerkennung installiert. Hintergrund ist die Sprengstoffdrohne, die dort in der Nähe eines ukrainischen Transportflugzeuges gefunden wurde. In Ungarn soll ein ehemaliger Richter am Europäischen Gerichtshof neuer Staatspräsident werden. Die Regierungspartei TISA nominierte András Baka, der unter der Orbán-Regierung als Richter abgesetzt worden war. Die deutsche Klippenspringerin Maike Halbisch freut sich über ihre erste Europameisterschaftsmedaille. Sie gewann in Paris Bronze. Gesprungen wurde von einer 20 Meter hohen Stahlkonstruktion auf einer Brücke über die Seine mitten in der Stadt. An einer vielbefahrenen Metrolinie. Aber davon ließ sich Halbisch nicht groß ablenken.
3: Wir haben dann die Möglichkeit, kurz zu sagen, stopp, wir warten kurz. Das habe ich dann auch gemacht. Dann den Leuten noch kurz zugewunken aus der Straßenbahn und dann in Handschuhe gegangen und gesprungen. Ja.
1: Eine weitere Goldmedaille holte die deutsche Mixed-Staffel im Freiwasserschwimmen. Das war WDR aktuell. Und das Wetter in Nordrhein-Westfalen. In der Nacht klar und trocken bei 18 bis 9 Grad. Tagsüber sonnig, am Nachmittag vom Rheinland her wolkig, aber trocken. Dazu in Schleiden bis 30 Grad, in Attendorn bis 31 und in Langenfeld bis 33 Grad. Am Montag mal Sonne, mal Wolken und trocken bis 31 Grad. Und am Dienstag ist es ebenso, dann bis 27 Grad. Die Zeit 1.03 Uhr.
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4: Die A2 Dortmund Richtung Braunschweig ist zwischen Dreieck Hannover West und Hannover Lahe bis Montag früh wegen Bauarbeiten gesperrt. Die A3 Köln Richtung Oberhausen ist zwischen Kreuz Breitscheid und Kreuz Kaiserberg wegen Bauarbeiten ebenfalls bis Montag früh gesperrt. Die A42 Dortmund Richtung Kamp-Lindfort ist zwischen Herne-Börnig und Horsthausen wegen Bergungsarbeiten derzeit gesperrt. Die A45 Gießen Richtung Hagen ist zwischen Dillenburg und Haiger-Burbach bis Montag früh gesperrt, weil eine Brücke dort geprüft wird. Die A73 Feucht-Nürnberg ist zwischen Feucht und Nürnberg-Münchner Straße wegen einer Nachtbaustelle bis ca. 8 Uhr in beiden Richtungen gesperrt. Die Umleitung ist eingerichtet. Die A96 München Richtung Lindau ist in Höhe Memmingen Nord wegen Brückenarbeiten bis 5.30 Uhr gesperrt. Und die B36 Mannheim-Karlsruhe-Mannheim, der Fahrlachttunnel, ist wegen Wartungsarbeiten in beiden Richtungen gesperrt. In eine gute und vor allem sichere Fahrt.
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4: Aus dem Studio von NDR Info in Hamburg, mein Name ist Theresa Waffer. Willkommen. Diese Zusammenarbeit dürfte den ein oder anderen überraschen. Die geplante Kooperation zwischen der Ukraine und Serbien, die jetzt vereinbart worden ist. Serbien ist nämlich ein Land mit bekannter politischer Nähe zu Russland. Was dahinter steckt, dazu gleich mehr. Russland hat, während der ukrainische Präsident Serbien besucht hat, mehrere Raketen auf Kiew abgefeuert. Dabei gab es Tote und Verletzte. Wie schon in den Tagen zuvor konnte die Ukraine offenbar wegen fehlender Abfangraketen keine der russischen Raketen abschießen. Hat die Ukraine den russischen Raketen also nichts entgegenzusetzen? Das hat Tagesschau24-Moderator Bernd Rasem, ARD-Korrespondentin Susanne Peterson in Kiew gefragt.
5: Ja, es geht vor allen Dingen um die Hauptstadt Kiew, weil hier sind eben diese Patriot-Abwehrsysteme stationiert, aber es gibt eben keine Raketen mehr. Also es gibt keine Patriot-Raketen. Es wurde wieder einmal keine einzige ballistische Rakete hier abgefangen. Das war in der Woche in zwei Großangriffen, in zwei Nächten sowieso auch schon so. Und die Sorge wächst jetzt hier. Ich habe gestern mit einem Experten gesprochen, habe ihn gefragt, wie kritisch die Lage ist, was man im Sommer hier noch erwarten kann. Und er hat gesagt, die Lage ist nicht kritisch. Sie ist ein Horrorszenario. Also es gibt wirklich keine einzige Rakete, die hier abgefangen werden kann. Und Russland nutzt eben diese Lücke und schießt eben gezielt mit ballistischen Raketen wieder und wieder auf die Hauptstadt. Und diese Raketen finden dann eben auch ihre Ziele. Wir hatten in der vergangenen Woche viele zivile Opfer. Der Juni war bereits der tödlichste Monat in Kiew für die Zivilisten, wurde dann im Juli nochmal abgelöst. Und wie der August aussieht, das wollten die Experten hier sich überhaupt nicht ausmalen.
6: Russland behauptet ja immer wieder, nur militärische Ziele anzugreifen, aber die Realität sieht da ja ein bisschen anders aus.
5: Ja, wir waren in der vergangenen Woche an einem Bahnhof, wo 8 Menschen wirklich grausam getötet wurden. Die Rakete ist ganz nah eingeschlagen, als sie eben auf einen verspäteten Zug, der hatte wegen des Luftalarms Verspätung gewartet haben nach ihrer Schicht oder nach der späten Arbeit. Und das war wirklich ein Bild, das mir seitdem nicht mehr aus dem Kopf geht. Es hat auch viele Verletzte dort gegeben. Das sind keine militärischen Ziele. Die gibt es auch. Natürlich, es werden auch Drohnenfabriken, Munitionslager angegriffen. Aber eben immer wieder auch gezielt in die Innenstadt, in Gebiete, wo eben ausschließlich zivile Gebäude sind.
6: Die Frage der Verteidigung, der möglichen Verteidigung, ist da überhaupt irgendeine Lösung in Sicht, dass die Ukraine, dass Kiew sich gegen diese russischen Raketen in absehbarer Zukunft verteidigen kann?
5: Präsident Zelensky betont das immer wieder. Er sagt, man versucht eben eigene Systeme zu bauen. Es gibt ja Joint Ventures mit europäischen Partnern. Aber man muss eben auch klar sagen, das alles wird lange dauern. Und die Frage ist vor allen Dingen, ob es auch vor dem Winter überhaupt möglich sein wird. Da ist die Sorge vor dem nächsten Winter, der vergangene Winter. Winter wurde ja schon als der schlimmste Kriegswinter bezeichnet, sehr, sehr groß. Und überhaupt muss man jetzt erstmal diesen Sommer überstehen mit den vielen Angriffen. Es gibt zwar alternative Systeme, aber eben keine Systeme, die diese ballistischen Raketen, die so schnell auf dem Radar auftauchen, abfangen können. Also ein Beispiel aus der vergangenen Nacht, der Luftalarm ging los und wirklich Sekunden später hat man die ersten Explosionen, die Einschläge gehört und dem ist eben kaum etwas anderes entgegenzusetzen. Also man ist auf die Patriot-Abwehrraketen angewiesen. Und so wie Präsident Trump im Moment klingt, klingt es eben gar nicht danach, als würde er eben Nachschub nochmal liefern.
6: Was die Ukraine tut, was sie zumindest versucht zu tun, Ziele in Russland anzugreifen, vor allen Dingen mit Drohnen, vor allen Dingen taktische Ziele, geht das auf, dieser Plan?
5: Er geht ein Stück weit auf. Also es ist das Ziel, eben militärische Ziele, Munitionslager, aber auch Ölraffinerien beispielsweise anzugreifen. Das passiert auch immer wieder. Also in vielen Telegram-Kanälen, in denen zuvor immer nur gezeigt wurde, hier dringen die russischen Drohnen ins Gebiet ein oder die russischen Raketen, gibt es jetzt abends Karten, die zeigen, dass die Ukrainer viele Drohnen starten in Richtung Russland, um aber auch die Wirtschaft zu treffen, also die Wirtschaft, die diesen Krieg weiter finanziert. Und da ist die Ukraine zum Teil erfolgreich, aber trotzdem muss man ja sagen, dass der Druck auch entlang der Front unvermindert hoch ist, dass Russland in einigen Bereichen, gerade im Donbass, bei Kostjantinivka oder Kramatorsk, eben zwar weiter langsam und unter hohen Verlusten, aber weiter vorrückt. Und man muss sagen, dass man auf der großen militärischen Ebene, also der strategischen Ebene, noch keine großen Veränderungen sieht, aber auf der taktischen Ebene eben langsam schon.
6: Der ukrainische Präsident ist in Serbien zu einem Staatsbesuch eingetroffen. Vielleicht da am Schluss noch mal kurz deine Einordnung. Was kann man sich von diesem Besuch bei einem Russlandfreund eigentlich erhoffen?
5: Also das ist ja der erste Besuch von dem ukrainischen Präsident Zelensky in Serbien und deswegen gucken die Leute da schon hin. Aber die Erwartungen, das sehen wir bei Politikern, aber auch bei Menschen, mit denen wir hier gesprochen haben, sind im Moment noch nicht sehr hoch. Man hofft halt, dass man auf mittelfristige oder langfristige Sicht ein bisschen näher zusammenrückt. Aber insgesamt wird es erstmal als positives Zeichen gesehen, dass Zelensky jetzt dorthin reist zum allerersten Mal und eben bei einem weitgehend pro-russischen Land versucht, für Sympathien und für das eigene Land ein wenig zu werben.
4: Sagt ARD-Korrespondentin Susanne Peterson in Kiew. Ja, der ukrainische Präsident Selenskyj also in Serbien, einem Land, das eine politische Nähe zu Russland hat. Gemeinsam mit seinem serbischen Amtskollegen Vucic hat er einige Abkommen bei dem symbolträchtigen Besuch unterzeichnet. Clemens Fehrenkotte dazu.
7: Für Volodymyr Selenskyj und Alexander Vucic war es eine politische Premiere. Doch die beiden Staatspräsidenten konzentrierten sich während der Visite Selenskyjs beim Partnerland Russlands in Europa vor allem auf eine engere wirtschaftliche Zusammenarbeit. Selenskyj und Vucic vereinbarten, bis zum Jahresende ein Freihandelsabkommen zwischen beiden Staaten abzuschließen. Der serbische Präsident betonte auf der gemeinsamen Pressekonferenz, dies sei für Serbien von höchster Bedeutung. Der ukrainische Präsident hob hervor, dass bei seinen Gesprächen mit Vucic es um gemeinsame Infrastrukturprojekte sowie für die Zusammenarbeit bei der Energie- und Ernährungssicherheit für den kommenden Winter gegangen sei. Er warnte in Anwesenheit Vucic vor den Folgen der verstärkten russischen Angriffe für die Energieversorgung seines Landes. Die Ukraine habe vor dem kommenden Winter, Zitat, praktisch keine intakten Wärmekraftwerke mehr. Auf die Frage nach der aktuellen Verteidigungsfähigkeit der Ukraine betonte der Präsident, wer verfüge über die ballistischen Raketen und Systeme? Das sei der Hersteller, das seien in erster Linie die Vereinigten Staaten. Würden die USA der Ukraine jeden Monat Raketen liefern? Dies bejahte Selenskyj, die Ukraine habe die entsprechenden Vereinbarungen getroffen. US-Präsident Trump hatte vor wenigen Wochen Selenskyj zugesagt, die Patriot-Raketen in Lizenz in der Ukraine produzieren zu dürfen, die für die Luftabwehr der russischen ballistischen Raketen unverzichtbar seien. Kurz darauf jedoch stellte Trump diese Absicht in Zweifel.
4: Und die Angriffe Russlands gehen unterdessen weiter. Das russische Militär hat nach eigenen Angaben verschiedene Ziele in und vor ukrainischen Häfen angegriffen. Unter anderem soll der Hafen von Odessa attackiert worden sein. Unser Korrespondent Stefan Lag ist gerade erst in Odessa gewesen und berichtet, wie die Menschen den Sommer angesichts ständiger Luftangriffe und Sirenenalarm erleben.
8: Der Lanjeron-Strand in Odessa ist auch in diesem Sommer proppenvoll. Bei 30 Grad drängen sich die Menschen dicht an dicht auf den Liegen und Handtüchern. Kinder planschen im Wasser, Jugendliche springen mit Salti von den Stegen ins Meer. Aus den Strandbars dringt laute Musik über den Sand. Im Schatten einer Eisbar sitzen drei Soldaten. Nur wenige Meter entfernt steht ihr Pickup. Auf der Ladefläche ein mobiles Luftabwehrsystem. Jederzeit könnte Russland die Hafenstadt mit Drohnen oder Marschflugkörpern angreifen. Am Ende eines Stegs verkauft die 16-jährige Alina getrocknete Fische. In der Ukraine ein beliebter Snack zum Bier. Doch in diesen Tagen läuft das Geschäft schlecht.
9: It's been going,
8: in dieser Woche war es wirklich hart, wegen der ständigen Angriffe.
9: Yeah, the attacks.
8: Immer wieder habe sie ihre Waren stehen lassen und Schutz suchen müssen. Der nächste Luftschutzraum sei zum Glück nicht weit entfernt. Schau, du gehst einfach geradeaus, dann rechts und die Treppe rauf. Da ist ein Luftschutzraum.
9: So, there's a shelter.
8: Kurz darauf heulen tatsächlich die Sirenen, Luftalarm. Doch kaum jemand reagiert. Die meisten Badegäste bleiben liegen, Kinder spielen weiter im Wasser. Zu oft ist der Alarm inzwischen Teil des Alltags geworden. Zum Glück passiert diesmal nichts. An manchen Tagen wird in Odessa mehr als 10-mal vor möglichen Angriffen gewarnt. Die russischen Ziele sind häufig die Hafenanlagen der Stadt, nur etwa einen Kilometer vom Strand entfernt. Zum ersten Mal seit 6 Jahren macht Serhii mit seiner Familie wieder hier Urlaub. Waren Sie schon mal bei uns in Nikopol? Bei uns in Nikopol geht es furchtbar zu. Jeden Tag Drohnen, Artillerie. Hier scheint es ruhiger zu sein. Wir sind heute angekommen, es ist unser erster Tag. Bei uns zu Hause gibt es jeden Tag Explosionen. Die Kinder sollen sich erholen. Am Fußweg vom Strand in die Stadt verkauft Viola an einem kleinen Souvenirstand Halskettchen, Kühlschrankmagnete und die obligatorischen Kapitänsmützen. Die Menschen in Odessa, sagt sie, hätten gelernt, mit der ständigen Bedrohung zu leben. Wir sind lebende Menschen, natürlich haben wir Angst. Ja, wir haben uns ein Stück weit daran gewöhnt und unsere Psyche hat sich bis zu einem gewissen Grad daran angepasst. Gestern haben wir unter massivem Beschuss verkauft. Massivem Beschuss, sowohl Raketen als auch Shahed-Drohnen. Und die Leute standen trotzdem hier bei uns. Sie haben sich keinen Meter von der Stelle gerührt, genauso wenig wie wir. Wir fragten, woher kommt ihr? Und sie antworteten, aus Kiew. Darauf sagten wir, ach so, dann sind wir ja Leidensgenossen. Und so widersprüchlich es auch klingt, Odessa hat sich trotz des Krieges ein Stück Leichtigkeit bewahrt. Hitze am Abend nachlässt, füllen sich die Cafés und Bars der Altstadt. Menschen flanieren am prachtvollen Opernhaus vorbei über den Primorski Boulevard bis zur Potemkinschen Treppe. Von dort reicht der Blick über das Schwarze Meer bis hin zu den Hafenanlagen, die immer wieder Ziel russischer Angriffe werden. In Odessa liegen Lebensfreude und Bedrohung oft nur wenige hundert Meter voneinander entfernt. Dmytro Barinow, Präsident des ukrainischen Hafenverbands, liebt seine Stadt. Er bewundert die Menschen hier, die sich ihre Zuversicht und Widerstandskraft trotz des Krieges bewahrt haben. Aber er warnt auch davor, die Situation zu unterschätzen. Ich habe viele Urlauber kennengelernt, die aus Kharkiv oder aus anderen östlichen Landesteilen kommen. Und sie haben nur Odessa, das relativ leicht zu erreichen ist, um die Kinder mal ans Meer zu bringen, die Sonne zu genießen und an den Strand zu gehen. Und leider ignorieren sie oft die Situation. Wir haben hier sehr viele schlimme Beispiele, wo Menschen dann durch Angriffe verletzt oder getötet wurden. Das sollte nicht sein.
4: Aus Odessa war das Stefan Lag.
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4: Island ist eines der letzten Länder weltweit, in denen Finnwale noch ganz offiziell gejagt werden dürfen. Und darum dreht sich seit Tagen ein heftiger Streit. Nach 2 Jahren Pause sind in Island seit kurzem wieder 2 Walfangschiffe auf dem Meer unterwegs. Das sorgt für heftige Proteste von Tierschützern. Vor einer Woche ist die Situation eskaliert. Die isländische Küstenwache stürmte ein Schiff von Walfanggegnern. Seitdem wird das Boot samt seiner internationalen Crew im Hafen von Reykjavik festgehalten. Jetzt gibt es eine Entscheidung darüber, ob die ausländischen Aktivisten das Land verlassen müssen. HD-Korrespondentin Jana Sinram.
10: Es sind Bilder wie aus einem Actionfilm. Mit kugelsicheren Westen, Masken und Maschinengewehren klettern Mitglieder einer Spezialeinheit der isländischen Küstenwache am vergangenen Donnerstag über die Reling der Bandero. Die Aktivisten an Bord strecken die Hände in die Höhe. Sie hatten versucht, eines der letzten aktiven Walfangschiffe Islands an der Jagd zu hindern, erzählt Florian Lohoff im ARD-Interview. Der Deutsche ist als Kameramann mit an Bord, um eine Dokumentation über die Mission der Walfanggegner zu drehen.
11: Also als die Küstenwache die Brücke gestürmt hat, das war schon kurzzeitig erschreckend, weil man gar nicht so richtig wusste, was jetzt eigentlich passiert.
10: Als die Männer erstmal an Bord waren, sei es aber friedlicher zugegangen, sagt der 37-Jährige.
11: Also die Küstenwache, die uns gebordet hat, die waren super freundlich. Also das klingt jetzt erstmal auch vielleicht ein bisschen awkward, aber es war eigentlich dann natürlich eine große polizeiliche Aktion, aber es wurde dann auch relativ klar, dass die Crew keinerlei Gefahr für die Küstenwache ist und dementsprechend entspannte sich die Situation auf dem Boot dann auch relativ schnell.
10: Die Erstürmung eines Anti-Walfangboots für die isländische Küstenwache alles andere als alltäglich. Ihn habe die Operation gegen das ausländische Schiff an einen James-Bond-Film erinnert, so der Direktor der Behörde Georg Larusson im isländischen Rundfunk. Aus seiner Sicht war die heftige Maßnahme aber gerechtfertigt. Sie haben sich geweigert, Anweisungen zu befolgen. Der Kapitän wurde mehrfach aufgefordert, das Schiff zu stoppen. Aber sie sind weiter in vollem Tempo gefahren, also mussten unsere Leute das Schiff stürmen. Aber einmal die Hintergründe der Ereignisse. Die Bandero gehört zur Captain Paul Watson Foundation, der Organisation des bekannten kanadisch-US-amerikanischen Aktivisten und Sea Shepherd-Gründers Paul Watson. Das Ziel der internationalen Crew, den isländischen Walfang zu dokumentieren und die Jagd möglichst zu verhindern. Denn nach einer 2-jährigen Fangpause hatte das nordeuropäische Land den Walfang im Juni wieder aufgenommen. Mehr als 30 Tötungen von Finnwalen hat die Crew der Bandero bisher dokumentiert, sagt Kameramann Florian Lohoff.
11: Es werden Tierschutzrechte verletzt bei jedem Abschuss eines Wals. Die Wale werden mit mehreren Harpunen beschossen. Die Wale sind streckenweise mehr als eine halbe Stunde am Sterben und versuchen zu fliehen.
10: Bis zu 150 Finnwale dürften laut Fangquote bis zum Saisonende im September erlegt werden. Laut Umfragen unterstützt nur noch eine Minderheit der Isländer den Walfang. Für andere ist die Jagd weiter Tradition, vor allem für Christian Loftsson, der die letzten beiden Walfangschiffe auf Island betreibt. Die Aktivisten auf der Bandero werden ihn aber wohl nicht mehr von der Jagd abhalten. Ihr Schiff liegt seit der Erstürmung durch die Küstenwache am Pier in Reykjavik. Die 21 Besatzungsmitglieder durften es über Tage nicht verlassen, kritisieren, dass sie ihre Handys abgeben mussten und ihnen Dokumente nur auf Isländisch vorgelegt wurden. Der stellvertretende Polizeichef von Reykjavik, Asgeir Thor Asgeirsson, wirft ihnen mangelnde Kooperation vor. Im Gespräch waren die Menschen ganz in Ordnung, aber während der Ermittlungen waren sie uns gegenüber nicht besonders entgegenkommend. Inzwischen teilte die Polizei mit, allen Besatzungsmitgliedern sei die Entscheidung der Behörden über ihre Ausweisung überreicht worden. Gegen alle sei zudem ein mindestens zweijähriges Wiedereinreiseverbot verhängt worden. Bis zur Vollstreckung durften sie auch nach eigenen Angaben das Schiff verlassen, müssen sich aber jeden Tag bei der Polizei melden.
4: Die derzeitige Hitze und Trockenheit sorgt zunehmend für Probleme. Auch auf den Berghütten wird das Wasser langsam knapp, zum Beispiel auf der Tölzer Hütte.
12: Ich wache in der Früh auf, Zimmer, Fenster Richtung Süden, das Karwendel, blaue Himmel, denke ich mir, das gibt's doch nicht. Das ist heute schon wieder schönes Wetter. Also das ist total entgegengesetzt inzwischen. Ich war einfach heilfroh, wenn es mal ein paar Tage normal drängt.
13: Da spricht Hüttenwirt Benno Schödel vermutlich vielen aus der Seele. Es ist unten im Tal wie oben am Berg zu trocken. Die vierte Saison ist es für ihn und seine Frau Andrea auf der Tölzer Hütte. Vergangene Woche musste er für einen Tag schließen, weil das Wasser ausgegangen ist. Mittlerweile geht er deshalb 5-mal am Tag zur Wasserstelle unterhalb der Hütte und prüft den Wasserstand.
12: Jetzt schaue ich, wie viel Wasser das tatsächlich zusammenkommt. Und dann kann ich es mal hochrechnen auf den ganzen Tag. Das ist jetzt ein Liter, gute 20 Sekunden. Das heißt 3 Liter in der Minute. Das ist auf alle Fälle schon mal viel, viel besser. Das ist dreifach wie letzte Woche.
13: Aber das Wasser reicht trotzdem kaum.
12: Wenn wir volle Belegung haben, also 70 Gäste und dann halt zwischen 50 und 150, 200 Tagesgäste, dann brauchen wir zwischen 1,5 und 2000 Liter Wasser für Klospülung. Und das ist natürlich heftig.
13: Damit die Hütte offen bleiben kann, hat Benno Schödel als kurzfristige Lösung ein Auffangbecken gebaut. Dort sammelt er zusätzlich Regenwasser, das allerdings durch Starkregen häufig verschlammt ist.
12: Und inzwischen ist es aber so, dass es so oft so krass viel regnet. Und dann ist es tatsächlich erst seit letztem Jahr so, dass uns dann bei Starkregenereignissen schwappt uns so viel Dreck mit rein in die Quelle. Und das ist scheiße. Das kommt wahrscheinlich daher, dass der Winter von 23 auf 24 zu trocken war. Und dadurch kann zu viel Risse oder ist der Boden zu trocken. Und dann ist beim Starkregenereignis so, dass alles mitkommt.
13: Und trotzdem, das Wasser ist für ihn wichtig. Deshalb säubert und filtert er es und kann es immerhin für die Toilettenspülung verwenden. Aber die Zukunft sind auch für ihn Trockentoiletten.
12: Wenn sich das gut umsetzen lässt vom Gelände her, weil du ein bisschen Gefälle brauchst und so weiter oder ein neues Heisel aufstellen musst, dann ist das auf alle Fälle die Zukunft.
13: Die Tölzer Hütte liegt auf 1825 Meter im Vorkarwendel. Vor 5 Jahren wurde sie ökologisch saniert. Wenig Wasser gab es hier oben schon immer. Duschen für die Gäste wurden deshalb nie eingebaut. Das ist für die meisten Wanderer kein Problem.
14: Zur Not gelangt der Waschlappen. Wasser trocknet man eh mit. Dann kann man sie minimal frisch machen, wenn es nicht geht. Dann stinken alle, dann ist es erwischt.
13: Doch der akute Wassermangel beschäftigt die Gäste trotzdem.
15: Also wir sind das halt von daheim gar nicht gewohnt, weil wir haben ja immer Wasser. Und ja, schon Schock eigentlich.
13: Auch Benno Schödel und seine Frau Andrea treibt die Sorge ums Wasser um.
12: Das ist schon für uns, für Andrea und mich als junge Generation noch, es ist krass mitzukriegen, wie es wirklich sein kann und wie es wirklich ist. Und man kriegt es ja von anderen Hütten mit. Das ist ja jetzt bei uns kein Einzelfall. Besser wird es mit Sicherheit nicht mehr.
13: Und deshalb warten sie gerade, wie alle, auf Regen.
4: Die Trockenheit macht auch den Betrieb auf den Almhütten zu schaffen. Elisabeth Tiroler war das.
0: Der Stichtag.
4: Genau, heute vor 40 Jahren ist Queen zum letzten Mal in der Originalbesetzung mit Freddie Mercury aufgetreten. Michel Brückner blickt zurück.
16: Thank you very much. Good night, Sea Green. We love you.
17: Es ist der krönende Abschluss der erfolgreichen Magic Tour in 26 europäischen Städten. Dass sich heute Abend ein Kapitel Musikgeschichte schließt, ahnt zu diesem Zeitpunkt noch niemand. Schon ab dem Morgen gibt es einen riesigen Stau auf der Autobahn nördlich von London, die zum Knebworth Park führt, während Brian May, John Deacon, Roger Taylor und Freddie Mercury mit dem Helikopter anreisen. Es ist eine Tour der Superlative. 20 LKWs transportieren die Bühnentechnik. Alle Teile des Bühnenaufbaus sind gleich 3-mal vorhanden, damit die Band an einem Ort spielen kann, während die Bühne in der nächsten Stadt bereits neu aufgebaut wird. In Aufnahmen hinter der Bühne hört man, wie Freddie sich vor der Show aufwärmt.
18: How long have we got? 5-10 minutes.

0: 2 Stunden spielt die Band und We Will Rock You, das ist an diesem Abend Programm. Der sonst eher ruhige John Deacon wirft seinen Bass in die Verstärkerwand. Roger Taylor erinnert sich.
1: John hatte eine kleine Cocktailbar hinter seinem Verstärker, vor allem mit Wodka. Und sein Roadie, der hat einiges zusammengemischt. Und am Ende der Show war John dann in seiner ganz eigenen Welt.
2: He was flying, you know. Is this

0: Erst später wird klar, dass etwas anders war bei diesem Konzert. Brian May nachdenklich.
1: Ich erinnere mich, wie Freddie in Nebworth sagte, ich kann das nicht mehr. Wir alle dachten, wieder mal typisch Freddie, immer schön dramatisch. Aber tatsächlich, er ahnte wohl schon, dass ihm etwas zustoßen würde.
0: Nur wenige Monate nach der Tour erhält Freddie Mercury die Diagnose, dass er mit HIV infiziert ist. 1991 stirbt er im Alter von 45 Jahren. Die Abschiedsszene aus Nebworth. Der Sänger steht im Königsgewand auf der Bühne, hält seine Krone in die Luft und verabschiedet sich von den Zuschauern.
2: Thank you, beautiful people. Been a really special audience.
0: Das letzte Konzert von Queen in Originalbesetzung mit Freddie Mercury war der Auftritt in Nebworth am 9. August 1986. Heute vor 40 Jahren.
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4: Mit Stefanie Lavoie und dem ersten Topspiel der Zweitligasaison, das sich als eher maue, trefferlose Begegnung zwischen dem VfL Wolfsburg und dem ersten FC Kaiserslautern entpuppte. Burkhard Tillner hat die Partie gesehen.
5: Der VfL Wolfsburg nach 29 Jahren Bundesliga-Zugehörigkeit trennt sich in seinem ersten Zweitligaspiel nach dem Abstieg vom 1. FC Kaiserslautern torlos 0:0 im ersten Abschnitt. Da waren die Wolfsburger nach zähem Start die bessere Mannschaft, kamen zu guten Möglichkeiten durch Rese Damar, aber immer wieder Endstation. Entweder Julian Kral im Tor oder einer der aufopfernd kämpfenden Abwehrspieler wie Jumpy, der bei einer Großchance von Damar noch rechtzeitig grätscht. Im zweiten Abschnitt keine nennenswerte Chance der Wölfe mehr. Dafür der 1. FC Kaiserslautern mit der zweiten Luft. Skytte, Kanate und Berisha hatten den Siegtreffer auf dem Fuß. Aber am Ende hieß es schiedlich friedlich 0:0 zwischen Wolfsburg und dem 1. FC Kaiserslautern.
4: Tabellenführer ist aktuell Eintracht Braunschweig nach dem torreichen 6:1 in Magdeburg. Trainer Lars Konnetka, der bei der WM als Co. von Österreich-Coach Ralf Rangnick fungiert hatte, freute sich nach dem Kantersieg für sein Team.
6: Ja, es ist schön zu sehen, dass die Jungs sich so entwickeln und dass sie sich belohnen für die ganze Arbeit. Es war eine harte Vorbereitung, wir sind sehr spät eingestiegen. Das heißt, die mussten die ganze Zeit liefern, weil wir uns keine richtigen Pausen vergönnen konnten. Und umso schöner, dass sie sich halt heute dafür belohnt haben, für die harte Arbeit. Und das macht mich dann echt glücklich, die Jungs glücklich zu sehen. Und ich hatte aber auch tolle Momente bei der WM.
4: Die weiteren Ergebnisse von gestern. Kiel trennte sich von Darmstadt 2:2 und Aufsteiger Osnabrück zog in Heidenheim mit 3:4 den kürzeren. Karlsruhe sicherte sich einen 2:1 Heimsieg gegen Bielefeld. Zum Abschluss des ersten Spieltages empfängt der FC St. Pauli die Spielvereinigung Greuther Fürth. Nürnberg spielt gegen Dresden und Cottbus freut sich auf Hannover 96. Das Peloton der Tour de France Femme ist in Nizza angekommen, dort, wo die Rundfahrt nach der heutigen 9. Etappe auch endet. Matthew Genet Schön hat einen spannenden vorletzten Renntag gesehen.
7: Man muss vor den Streckenplanern dieser Tour de France der Frauen den Hut ziehen. Denn dass eine Sprintetappe am vorletzten Tag zu einer weiteren Attacke auf das gelbe Trikot führt, hatten heute nur die besten Expertinnen auf dem Zettel. Doch genau so kam es. Nach 170 Kilometern von Sisteron nach Nizza, am letzten kleinen, aber zackigen Anstieg, setzte die Gesamtzweite Demi Vollering die entscheidende Attacke. Die bis dahin Gesamtführende in Gelb, Kasia Niewiadoma, konnte dem Antritt nicht folgen. Vollering nutzte das aus, gewann per Soloritt die Etappe und dreht einen 15-Sekunden-Rückstand im Gesamtklassement in einen 8-Sekunden-Vorsprung. Das große Finale auf dem Rundkurs in Nizza am Sonntag samt Vierfachanstieg am Col d'Aise wird also die perfekte, anspruchsvolle Bühne für einen packenden Zweikampf um den Gesamtsieg dieser Tour de France der Frauen.
4: Insgesamt 4-mal Gold und 1-mal Bronze. Die deutschen Freiwasserschwimmer konnten bei der EM in Paris diverse Rennen dominieren, auch zum Abschluss. In der Mixed-Staffel sicherte sich das Team um Florian Wellbrock den Europameistertitel.
8: Ja, ist verrückt. Hätte ich wirklich nicht mit gerechnet. Für mich persönlich 3 Medaillen, 3 Titel hätte ich mir vorher nicht erträumt hier bei der Europameisterschaft. Bin wahnsinnig dankbar, dass ich das hier so nochmal erleben durfte.
4: Etwas Besonderes erleben durfte auch Klippenspringerin Maike Halbisch, die sich mit ihrem letzten Sprung vom 20 Meter hohen Podest in die Seine noch die Bronzemedaille sicherte, nachdem sie zuvor einem passierenden Pariser U-Bahn-Fahrer fröhlich zugewunken hatte.
3: Ich bin unfassbar froh. Also ich kann es nicht in Worte begreifen. Es ist meine allererste Medaille überhaupt in dem Sport. Und ich hätte vor allem nach gestern mit allem gerechnet, aber nicht mehr damit. Und dass es dann jetzt doch noch geklappt hat und dann auch so gut geklappt hat.
4: Die Wettbewerbe im Freiwasser- und Synchronschwimmen sowie die im Wasserspringen sind nun beendet. Ab Montag geht's in Paris um die klassischen Beckentitel.
9: Das war der Sport mit Stefanie Lavoie.
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11: Um gleich 1.31 Uhr mit Felix Sprung. Niedersachsen, Nordrhein-Westfalen, Rheinland-Pfalz und das Saarland haben das Sonntagsfahrverbot für Lkw ausgesetzt. Das stößt auf ein geteiltes Echo. Bundesverkehrsminister Bilger verteidigte im Deutschlandfunk die Entscheidungen. Aus der Nachrichtenredaktion Christoph Johansen.
12: Der CDU-Politiker verwies auf das Niedrigwasser in deutschen Flüssen, das den Warentransport derzeit massiv beeinträchtigt. Unternehmen brauchten jetzt Flexibilität und zusätzliche Möglichkeiten, so Bilger. Der Bundesverband der deutschen Industrie begrüßte die Entscheidung mehrerer Bundesländer, Lastwagen vorerst auch an Sonntagen fahren zu lassen. Das könne die Auswirkungen des Niedrigwassers abmildern und die Wertschöpfungsketten stabilisieren. Kritik kommt von der Umweltorganisation BUND. Die Verlagerung von Transporten auf die Straße belaste Mensch und Klima. Neben Niedersachsen erlauben vorerst auch Nordrhein-Westfalen, Rheinland-Pfalz und das Saarland Fahrten von Lkw an Sonn- und Feiertagen.
11: Bei dem Vorfall mit einer Sprengstoffdrohne am Leipziger Flughafen sehen amerikanische Quellen eine Verbindung zu Russland. Das berichten US-Medien, unter anderem das Wall Street Journal. Aus der Nachrichtenredaktion Sven Weingärtner.
13: Das Wall Street Journal beruft sich dabei auf US-amerikanische Beamte, die Geheimdienstberichte gelesen haben. Der Sender CNN zitiert einen Verteidigungsbeamten damit, die USA seien zu dem Schluss gekommen, dass die Drohne von einem russischen Geheimdienst sei. Bundesinnenminister Alexander Dobrindt sprach von einem hybriden Angriff fremder Mächte. Russland selbst wies jegliche Verantwortung zurück. Am Flughafen Leipzig war diese Woche in der Nähe ukrainischer Transportflugzeuge eine Drohne entdeckt worden. Sie war mit Sprengstoff und Zünder bestückt. Ein Mitarbeiter brachte sie zum Absturz.
11: Führende SPD-Politiker pochen auf eine Spritpreisbremse. Grund sind die immer noch hohen Kosten für Benzin und Diesel. SPD-Generalsekretär Klüssendorf sagte, die hohen Spritpreise seien weiterhin eine echte Belastung für das Land. Die Politik dürfe nicht tatenlos zusehen, wie Konzerngewinne immer neue Rekorde erreichen, während die Bürger immer stärker belastet werden. Klüssendorf forderte Wirtschaftsministerin Reiche von der CDU auf, schnell ein entsprechendes Gesetz vorzulegen. Die CDU-Führung hat einer möglichen Zusammenarbeit mit der AfD erneut eine klare Absage erteilt. Anlass ist die bevorstehende Landtagswahl in Sachsen-Anhalt. Unionsfraktionschef Frei sagte, das Kooperationsverbot mit der AfD sei ein Grundsatzbeschluss in der CDU. Die Frage könne deshalb nicht je nach Bundesland anders beantwortet werden. In Sachsen-Anhalt wird am 6. September ein neuer Landtag gewählt. Das Wetter in Deutschland. Überall trocken bei Tiefstwerten von 20 bis 12 Grad. Am Tage meist sonnig, im Norden später mehr Wolken, örtlich Schauer und Gewitter. Höchstwerte 23 Grad auf den nordfriesischen Inseln bis 36 Grad im Rhein-Main-Gebiet. Und am Montag wechselhaft, gebietsweise etwas Regen und Gewitter, 20 bis 36 Grad. Das waren die Nachrichten.
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9: Mit nur zwei Meldungen. Die A42 Dortmund Richtung Kamp-Lindfort ist zwischen Herne-Börnich und Horsthausen wegen Bergungsarbeiten derzeit gesperrt. Und B36 Mannheim-Karlsruhe-Mannheim. Der Fahrlachtunnel ist wegen Wartungsarbeiten in beiden Richtungen gesperrt. Gute Fahrt.
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9: Mit Reza Waffa. Hallo. Seit mehr als 3 Jahren herrscht Krieg im Sudan. Ein Ende ist nicht in Sicht. Immer wieder Berichte über Massaker, immer wieder Berichte über Tote. Die Menschen nutzen aber auch immer wieder Kampfpausen, um sich ein Stück Alltag zu bewahren. Darüber berichtet in den kommenden gut 20 Minuten unser Korrespondent Moritz Behrendt.
14: Für die 16-Jährige Nun ist alles im Alltag schwer geworden. Ihr Vater schiebt sie im Rollstuhl über die staubigen Straßen der Nilinsel Tuti. Die liegt zwischen den sudanesischen Städten Khartoum und Omdurman, genau dort, wo blauer und weißer Nil zusammenfließen. Nun benötigt bei jeder Aktivität Hilfe von ihren Eltern, von Freundinnen, von ihren jüngeren Brüdern.
15: Nach dem Aufwachen bringen sie mich zum Waschen ins Bad. Sie tragen mich, wenn es nötig ist. Und sie bringen mich auch mit dem Rollstuhl aus dem Haus.
14: Das Mädchen ist am Bein, an der Hüfte und an der Hand verletzt. Die Folge eines verhängnisvollen Tages vor 2 Jahren. Gemeinsam mit ihrer Schwester Nadra wollte sie ein paar Besorgungen machen, 5 Gehminuten von ihrem Zuhause entfernt.
15: Wir liefen die Straße entlang. Ich sah nichts kommen. Ich sagte zu meiner Schwester, lass uns einen anderen Weg nehmen. Die Hauptstraße ist gefährlich. Sie sagte, das liegt in Gottes Hand. Sie hatte den Satz noch nicht zu Ende gesprochen, da fielen Schüsse. Ich wusste danach nicht mehr, was mit ihr war. Ich fiel hin und wurde ohnmächtig.
14: Nun und ihre 2 Jahre ältere Schwester gerieten ins Kreuzfeuer. Auf der Nilinsel Tutti, wie in vielen anderen Stadtvierteln in der Hauptstadtregion, lieferten sich die Regierungsarmee und die paramilitärischen Rapid Support Forces erbitterte Straßenkämpfe. Von Kugeln durchsiebte Häuserwände zeugen davon, dass Scharfschützen zwar scharf schossen, aber nicht genau zielten. Nuns Vater Omar steht vor dem kleinen Geschäft, zu dem seine Töchter vor 2 Jahren gehen wollten.
16: Hier waren Kämpfer der RSF-Miliz stationiert, erzählt er. Auf der anderen Seite war die Armee postiert. Es stand auch ein Militärfahrzeug dort. Es gab sicher Ziele für einen Beschuss, aber wir Zivilisten sind die Leidtragenden.
14: Während Nun schwer verletzt wurde, traf es ihre Schwester noch schlimmer. Sie wurde durch den Beschuss der Regierungstruppen am Kopf getroffen.
16: Wir fuhren zum Krankenhaus, aber sie starb auf dem Weg. Sie hatte schwere Verletzungen und verlor viel Blut.
14: Von einem Krankenhaus fuhr Vater Omar zum nächsten.
16: Dort fand ich Nun. Sie bekam gerade einen Gips. Am nächsten Tag habe ich meine eine Tochter begraben. Dann verbrachte ich 6 Monate im Krankenhaus mit der anderen.
14: Fast jede Familie im Sudan hat Angehörige verloren oder muss sich um Verletzte kümmern. Tod und Leid sind seit mehr als 3 Jahren Normalität in dem nordostafrikanischen Land. Im April 2023 eskalierte der Machtkampf zwischen 2 Generälen zum offenen Krieg. Jahrelang hatten der Chef der Armee und der Anführer der paramilitärischen RSF-Milizen gemeinsame Sache gemacht. Nun stellten sie sich gegeneinander. Abdel Fattah al-Burhan und Mohamed Daglo, der meist Hemeti genannt wird.
17: Der Krieg wird oft als Bürgerkrieg bezeichnet, aber für mich ist es eigentlich irreführend, weil es ist ein Krieg dieser beiden militärischen Lager gegeneinander und gegen die Zivilbevölkerung und nicht zwischen den Bürgern und Bürgerinnen untereinander.
14: Roman Deckert befasst sich seit fast 3 Jahrzehnten mit dem Sudan, arbeitet für die Berliner Nichtregierungsorganisation Media in Cooperation and Transition. Bereits seit der Unabhängigkeit im Jahr 1956 sei der Sudan stark militarisiert worden, sagt er. Die Armee wurde hochgerüstet, verschiedenste Milizen mit Waffen ausgestattet. Mit der Folge, dass Kriegsführung im Land heute einer der wichtigsten Wirtschaftszweige ist.
17: Für viele, gerade junge Männer, ist das Kriegshandwerk eigentlich die einzige Chance, um Lebensunterhalt zu bestreiten.
14: Nach mehr als 3 Jahren Krieg gehen die Vereinten Nationen aktuell von mindestens 150.000 Toten aus. Vermutlich sind es deutlich mehr, alle Opferzahlen sind Schätzungen. Am schlimmsten wütet der Krieg in Gegenden, die von der Hauptstadt Khartoum weit entfernt liegen. Rücksicht auf Zivilisten nimmt keine der beiden großen Kriegsparteien. Flüchtlingslager werden beschossen, immer wieder gibt es Berichte über Vergewaltigungen oder Massaker an den Bewohnern von Dörfern und Städten.
17: Kriegsverbrechen sind absolut Teil der Normalität an der Tagesordnung und mittlerweile auch sehr gut dokumentiert, einfach dadurch, dass beide Seiten keine Scheu haben, ihre Kriegsverbrechen sozusagen auf TikTok und Instagram zu posten.
14: Deckert spricht von beide Seiten, macht jedoch auch deutlich, dass es eine Seite gibt, der die schlimmsten Verbrechen zur Last gelegt werden.
17: Alle BeobachterInnen sind sich darüber einig, dass die RSF-Milizen sehr viel stärkere Kriegsverbrechen begehen. Also bis hin zu Völkermord, eben im Fall von El-Fashir oder auch vorher El-Janina.
14: Die Gräueltaten von El-Fashir waren der Tiefpunkt dieses Krieges. Die RSF-Milizen kesselten die Hauptstadt des Bundesstaates Nord-Darfur mehr als 1 Jahr lang ein, hungerten die Bevölkerung aus, bevor sie im Oktober 2025 in die Stadt einmarschierten. Dort sollen sie tausende Menschen massakriert haben, Zehntausende werden noch vermisst, genaue Zahlen kennt niemand. Es könnte bis zu 60.000 Tote gegeben haben, schätzen einige Beobachter. Mahassin Fadl hat es geschafft, aus El-Fashir zu fliehen. Zu Fuß versuchte sie, sich mit ihren 7 Kindern in Sicherheit zu bringen, weg von den Gefechten, den Massakern in der Stadt. Wo ihr Mann war, wusste sie nicht. Nur, dass ihn Geschosse der Milizionäre der Rapid Support Forces getroffen hatten. Auch ihre Tochter Asabia war verletzt durch einen Granatsplitter.
18: Ich trug sie auf dem Arm und sie blutete ununterbrochen, bis sie starb. Wir waren in einem Dorf östlich von Al-Fashir. Dort haben wir sie begraben und die Reise dann fortgesetzt.
14: Erzählt Mahassan. An das, was sie in ihrer Heimatstadt erlebt hat, erinnert sie sich mit Grauen.
18: Ich habe gesehen, wie die RSF-Kämpfer Mädchen auf den Straßen vergewaltigt haben. Sie haben die Leute beraubt und ihr Geld gestohlen. Es sind schreckliche Dinge passiert.
14: Die Flucht aus El-Fashir war für Mahassan Fadl und ihre überlebenden Kinder eine Odyssee. Erst in den Ort Melit, von dort ins Flüchtlingslager Ad-Daba, mehr als 1000 Kilometer nördlich von Darfur. Dort habe sich niemand um sie gekümmert, sagt sie. Inzwischen ist die Familie nach Khartoum gekommen, lebt im Haus eines Bekannten im Norden der Stadt. In der sudanesischen Hauptstadt sind überall Einschusslöcher zu sehen, zerstörte Häuser und ausgebrannte Panzer am Straßenrand. Und doch ist auch ein Anflug von Normalität zu spüren. Schulen haben wieder geöffnet, Menschen, die von hier geflohen sind, kehren zurück. Auch Mahassan fühlt sich in Khartoum sicher. Und dann erhielt sie auch noch eine gute Nachricht. Ihr Mann lebt.
18: In dem Moment, als er verschwand, hatte ich die Hoffnung verloren. Wie soll ich das Leben meistern, wenn ich keine Stütze mehr habe? Ich habe nur noch gebetet, bis Gott uns wieder zusammengeführt hat. Es war wunderschön. Die Kinder haben sich so gefreut, dass ihr Vater wieder da ist.
14: Der Vater ist zurück. Aber wie das gesamte Land vom Krieg gezeichnet, noch immer hat er Granatsplitter im Knie. Die Spuren des Kriegs sind allgegenwärtig. Und doch gehört es auch zur Normalität im Krieg, dass nicht jeden Tag gekämpft wird. Im Frühjahr 2025 eroberte die Regierungsarmee Khartoum zurück. Seither ist es in der Hauptstadtregion vergleichsweise ruhig. Im Schatten eines großen Baumes sitzt Khalid Al-Habut und übt auf seiner Flöte. Im Jugend- und Kulturzentrum in Omdurman, der Zwillingsstadt der sudanesischen Hauptstadt auf der anderen Seite des Nils. Für den 65-Jährigen ist das Zentrum sein Leben. Von morgens bis abends verbringt er hier seine Zeit.
19: Ich bin hier wie ein Vater für alle. Man könnte sagen, ich bin der Sheikh des Zentrums.
14: Das Zentrum war für ihn aber auch der Ort des größten Leids. Als die Milizionäre der Rapid Support Forces Omdurman kontrollierten, wurde er hier gefoltert.
19: Sie packten mich, peitschten mich aus. Danach fesselten sie mir die Beine und meine Hände hinter den Rücken. Sie banden mich an ein Motorrad und schleiften mich über das Feld. Danach verlor ich das Bewusstsein. Ich bin erst wieder auf der Intensivstation im Krankenhaus aufgewacht.
14: Khalid Al-Habut zeigt seine verformten Rippen. Warum ihm die RSF das angetan haben, weiß er nicht. Aber als er wieder auf den Beinen war, stand für ihn fest, das Zentrum muss wieder aufgebaut werden. Der Ort sei völlig vermüllt und verwildert gewesen, erzählt er. Nur noch streunende Hunde hätten hier Schatten gesucht.
19: Dann haben wir uns zusammengetan, die Jüngeren und die Älteren, und angefangen zu putzen. Wir haben aus eigener Tasche bezahlt. Der eine brachte eine Lampe, der andere eine Batterie. Und so haben wir das Zentrum wieder zum Laufen gebracht.
14: So erklingt heute aus allen Ecken des Zentrums wieder Musik. Auf der großen Bühne wird ein Theaterstück geprobt. Regisseur Awad Hussein zeigt auf die Einschusslöcher an den Wänden. Der 30-Jährige sagt, warum er sich nicht der Armee oder den Milizen angeschlossen hat, wie so viele andere im Land.
20: Ich bin ein Künstler. Ich rufe nicht zum Krieg auf, ich rufe zum Frieden und zur Liebe auf. Wir sollten weder auf der Seite einer Miliz noch auf der Seite der Armee stehen.
14: In einem Gang probt eine Band. 8 Männer an Balafon, Trommeln und E-Gitarre. Und mittendrin die Sängerin Ikhlas Bashir.
21: Mein Ziel ist es, das sudanesische Erbe weltweit bekannt zu machen. Wir sind so reich an Kultur. Ich hoffe, dass der Krieg bald vorbei ist und der Sudan frei sein wird.
14: Die
16: Musik und Kultur seien stärker als Krieg und Feindschaft, behaupten sie hier. Und wenn am Abend beim Konzert unter dem Nienbaum die Menschen tanzen, scheint der Krieg tatsächlich weit weg zu sein. Darfur und Kordofan, die Regionen, in denen sich die Kriegsparteien weiterhin unerbittlich bekämpfen, liegen mehrere hundert Kilometer entfernt. Doch auch unweit des Kulturzentrums sind die Wunden des Krieges nicht zu übersehen. Lamab war einmal eines der besseren Wohnviertel von Khartoum. Dann wurde es zum Ort heftiger Häuserkämpfe zwischen der Armee und den RSF-Milizen. Fast alle Gebäude sind durchsiebt von Einschusslöchern.
18: 32 Jahre lang habe ich hier gelebt, seitdem ich 18 war,
16: erzählt Ibtissam Ahmad.
18: Ich kenne hier jede Straßenecke, die Zerstörung ist fürchterlich.
16: Als der Krieg begann, ist sie geflohen, zusammen mit 8 ihrer Kinder. Nur ihr ältester Sohn Mohammed, ein Student, blieb zurück, schloss sich als Freiwilliger der Armee an. 2 Jahre lang war die Familie auf der Flucht von einem Ort zum nächsten, möglichst weit weg von den Kämpfen, immer begleitet von der Sorge, wie es Mohammed geht. Von Bekannten erfuhr die Mutter, dass er von RSF-Kämpfern festgenommen wurde. Sie versuchte, ihn im Gefängnis zu besuchen, ohne Erfolg. Nachdem die Armee die Hauptstadt wieder zurückerobert hat, kehrte Ibtissam Ahmad mit ihrer Familie wieder zurück. Weiterhin ohne Nachrichten von ihrem Sohn. Als erstes erkundigte sie sich im Gefängnis nach ihm.
18: Es stellte sich heraus, dass er vor 5 Monaten gestorben war. Wir haben nichts davon erfahren.
16: Ibtissam Ahmad ist sichtlich aufgewühlt. Die Rückkehr in ihr altes Zuhause hatte sie sich anders vorgestellt. Für den Verlust ihres Sohnes und die Zerstörung im Viertel macht sie die Generäle verantwortlich, die diesen Krieg begonnen haben. Armeechef Burhan und Hemeti, den Anführer der RSF-Milizen.
18: Der Grund für die Probleme sind die Anführer Hemeti und Burhan. Wir sind nur einfache Bürger, haben mit Politik nichts zu tun. Sie konnten ihre Probleme nicht lösen und haben uns in den Krieg gezogen.
16: Im Viertel Lamab werden einige der zerstörten Häuser abgerissen, andere wieder instand gesetzt. Dass es wieder wird wie früher, kann sich Ibtissams Tochter Nihal nicht vorstellen.
1: Hier gab es eine Universität, da hinten waren Karussells, wo wir gespielt haben. Nun ist das alles weg. So viele haben das Land verlassen. Ohne sie fühlt sich der Ort so leer und verlassen an.
16: Mit einer Mischung aus Bitterkeit und Hoffnung fügt ihre Mutter hinzu:
18: Menschenleben kehren nicht zurück, aber alles andere kann wiederhergestellt werden. Schritt für Schritt wird sich das Land erholen, hoffentlich.
16: Darauf, dass sich der Sudan schnell erholen wird, deutet aktuell wenig hin. In der Hauptstadt mag es ruhiger geworden sein, aber auch hier gehören Drohnenangriffe weiterhin zur Normalität. Und in Darfur und Kordofan lassen die Kämpfe nicht nach. Ein Ende des Krieges ist nicht in Sicht.
17: Die militärische Lage ist sicherlich strategisch ein Patt, wobei beide Seiten offensichtlich immer noch daran glauben, den Konflikt militärisch lösen zu können,
16: sagt Sudan-Experte Roman Deckert. 2025 tönte RSF-Anführer Hemeti:
2: Nun kämpfen wir seit 21 Monaten gegen sie. Und wir werden noch 21 Jahre weiterkämpfen, bis sich die Kräfteverhältnisse ändern werden.
16: Armeechef Al-Burhan gibt sich nicht weniger martialisch.
22: Die Gräueltaten, die an unserem Volk verübt wurden und das bittere Leid, das ihm diese Verbrecher zugefügt haben, machen jede Form des Umgangs mit ihnen unmöglich.
16: An der Unerbittlichkeit, mit der sich beide Seiten bekämpfen, hat sich bis heute wenig geändert. Sie erhalten auch weiterhin moderne Waffen und Unterstützung von ihren regionalen Partnern. Auf der Seite der Armee sind das vor allem Saudi-Arabien, Ägypten und die Türkei. Der wichtigste Verbündete der RSF-Milizen sind die Vereinigten Arabischen Emirate. Die seien alles auch Partner des Westens, betont Deckert.
17: Aber es fehlt gerade bei den westlichen Staaten ganz offensichtlich der politische Wille, hier wirklich wirksam Druck auf die eigenen Verbündeten in der Region auszuüben. Es gibt immer wieder die Scheu, gerade die Vereinigten Arabischen Emirate beim Namen zu nennen.
16: Die Sorge, es sich mit einem wichtigen Partner zu verscherzen, scheint größer als der Druck, den Krieg im Sudan zu beenden. Dort mit einem umfassenden Waffenembargo zumindest die Bedingungen für eine bessere Zukunft zu schaffen. Das liege auch daran, dass ihr Land für die internationale Gemeinschaft keine Priorität habe, klagen Menschen im Sudan immer wieder.
14: Für sie heißt das, Hilfe organisieren sie sich am besten selbst. In den weit entfernten Provinzen, aber auch in der Hauptstadt Khartoum. Als der Krieg begann, versagte der Staat. Schulen und Krankenhäuser mussten schließen. Die Versorgung mit Lebensmitteln brach zusammen.
21: Der Krieg hat uns gelehrt, dass wir auf uns allein gestellt waren, besonders als Khartoum belagert war und keine Hilfe von außen kam. Wir kümmern uns umeinander. Wenn jemand nicht zum Treffen kommt, besuchen wir ihn zu Hause.
14: Sagt die Aktivistin Dua Tarek. Die Treffen, von denen sie spricht, sind Zusammenkünfte der Emergency Response Rooms, einer inzwischen international preisgekrönten Initiative. Sich gemeinsam um die unmittelbaren Bedürfnisse in der Nachbarschaft zu kümmern, das ist die Grundlage der Arbeit dieser Gruppen. Nicht nur in der Hauptstadt, sondern auch in hunderten anderen Orten im Land. Amna Khaled stellte sich gleich nach Kriegsbeginn als Köchin für die Gemeinschaft zur Verfügung.
18: Es gab Kinder, die kurz vor dem Verhungern standen. In manche Häuser gelangte kein einziges Gramm Essen, außer durch unsere Gemeinschaftsküche.
14: Diese Solidarität untereinander sei tief verwurzelt in der Kultur des Landes, meint Roman Deckert, der 1997 zum ersten Mal in den Sudan gereist ist.
0: Da gibt es die Tradition, dass in Nachbarschaftsquartieren zum Beispiel große Töpfe stehen, Tontöpfe mit Trinkwasser und eigentlich jeder, der dort vorbeikommt, sich bedienen kann. Gerade in Zeiten der Krisen, derer es viele gab im Sudan, gibt es diesen sehr starken Zusammenhalt innerhalb der Gesellschaft.
14: Eine Besonderheit der Emergency Response Rooms ist, dass sie mehr oder weniger basisdemokratisch organisiert sind. Es gibt keinen Chef und auch keine Chefin, betont Amna Khaled.
18: Wir setzen uns alle zusammen, bringen unsere Meinungen ein und am Ende zählt das Wort der Gruppe. Es gibt keine Entscheidung, die nur von einer oder zwei Personen getroffen wird. Niemand kontrolliert uns. Wir unterstützen uns gegenseitig.

0: Traum. Wenn sie fertig ist, möchte sie Medizin studieren und Ärztin werden. Die Hoffnung auf eine erfolgreiche berufliche Zukunft, der Wunsch nach guten Noten, auch das ist Normalität in einem Land im Krieg. Mitte April wird in der Hauptstadtregion Punkt 14 Uhr das Internet abgeschaltet. 3 Stunden lang für alle. Der Grund ist nicht, dass sich das Land im Krieg befindet und so der Informationsfluss behindert werden soll, sondern dass an den Schulen gerade die Abschlussprüfungen stattfinden. Damit die Schülerinnen und Schüler nicht schummeln, wird das Internet lahmgelegt. Die sudanesische Antwort auf ChatGPT. Bildung ist wichtig, sagt auch die 16-Jährige nun im Rollstuhl.
1: Ich möchte Dinge lernen, die ich noch nicht weiß. Ich möchte lesen und besser sein als andere, erfolgreich sein.
0: Erfolgreiche Schulabschlüsse können für die jungen Menschen vielleicht einen Weg in die Zukunft weisen. In einem Land, dessen Gegenwart düster ist und dessen Geschichte in den letzten Jahrzehnten von Krieg geprägt war. Der Blick in die Vergangenheit könne für die Sudanesen aber auch im positiven Sinne identitätsstiftend sein. Das sagen die Verantwortlichen des Nationalmuseums in Khartoum. Aber auch hier bestimmen aktuell noch die Kriegsfolgen den Alltag. Jamal El-Abidin ist der Mann der Schlüssel hier im Museum. Wenn er über das weitläufige Gelände am Ufer des Blauen Nils läuft, klimpert es an seinem Hosenbund. Als er vor gut einem Jahr zum ersten Mal seit Kriegsbeginn zum Museum kam, waren die Schlüssel allerdings nutzlos.
2: Überall lagen Glassplitter, es gab Brandspuren und der Boden war übersät mit leeren Patronenhülsen. Die Tür zum Hauptlager war aufgebrochen. Dort befanden sich vorher rund 100.000 archäologische Stücke. Die Artefakte lagen verstreut auf dem Boden. Das war schrecklich.
0: Derzeit machen sie Inventur. Wie viele der kostbaren Stücke aus mehr als 4.000 Jahren sudanesischer Geschichte sind verschwunden? Wie groß ist die Zerstörung? Etwa am Horus-Tempel von Buhen aus der Zeit der Pharaonin Hatschepsut. Der Tempel wurde in den 1960er Jahren vor dem Bau des Aswan-Staudamms an seinem ursprünglichen Standort abgebaut und vor dem Nationalmuseum wieder errichtet. Verantwortlich für die Bestandsaufnahme ist die Archäologin Rihab Khedir.
1: Das Museum ist das Gedächtnis unserer Nation. Die Stücke darin repräsentieren den Sudan in seiner ganzen Vielfalt, mit Stücken aus allen Teilen des Landes. Es ist sehr schmerzhaft, dass dieses Erbe zerstört wird, denn es ist das kulturelle Erbe und das Gedächtnis eines ganzen Volkes.
0: Mehr als die Hälfte der Artefakte aus der Dauerausstellung sei geplündert worden, sagt Khedir. Auch vor den wertvollsten Stücken hätten die RSF-Milizen nicht Halt gemacht. Der Tresor ist leer.
1: Er war voller goldener Objekte. Jetzt ist er geplündert.
0: Harte Arbeit steht den Museumsleuten jetzt bevor. Sie wollen das Museum wieder eröffnen. Wann? Das ist noch unklar. Gelder dafür gibt es kaum. Archäologin Rihab Khedir hat sich vorgenommen, dann auch die jüngste Geschichte Sudans hier zu präsentieren. Sie wühlt in einem Sack mit tausenden leeren Patronenhülsen, der Hinterlassenschaft der RSF-Milizen.
1: Sie haben das Gebäude als Stützpunkt für Scharfschützen genutzt. Diese Munition und Granaten haben wir hier gefunden. Ich bereite damit eine Ausstellung vor, um dem gesamten Sudan und der Welt zu zeigen, was die Milizen dem Nationalmuseum und dem sudanesischen Kulturerbe angetan haben.
0: Der Krieg im Sudan ist noch längst nicht vorbei, auch wenn es in der Hauptstadt ruhiger geworden ist. Weder die RSF noch die Armeen nehmen Rücksicht auf Zivilisten. Die Museumsleute wissen, dass es aktuell Wichtigeres gibt als die Wiedereröffnung des Museums. Millionen Geflüchtete müssen untergebracht und versorgt werden. Gut die Hälfte der Sudanesen hat nicht genug zu essen. Dennoch, sagt Jamal El-Abidin, der Erhalt der Kulturgüter sei wichtig.
2: Wer keine Vergangenheit hat, hat auch keine Zukunft. Wenn Geschichte und Kultur die Sudanesen nicht vereinen können, was dann? Wenn wir in die Vergangenheit blicken, sehen wir, dass unsere Väter und Vorfahren alle die gleiche Herkunft haben. Es gibt keinen Unterschied zwischen dem Osten, dem Süden, dem Westen oder dem Norden.
0: Wenn er betont, wie gering die Unterschiede zwischen den sudanesischen Landesteilen seien, dann steckt da auch eine politische Botschaft dahinter. Es ist die gleiche Botschaft, die die Regierung von Armeechef Abdel Fattah al-Burhan auf großen Plakaten in der Hauptstadt an die Leute bringen will. Ein Land unteilbar. Aktuell ist der Sudan geteilt. Die Regierungsarmee kontrolliert das Zentrum des Landes mit Khartoum und Omdurman.

0: sowie die Rotmeerküste und den Norden. Im Süden und Südwesten herrschen de facto die RSF-Milizen. Sie sind bemüht, hier auch politische Strukturen aufzubauen. Eine formelle Teilung könnte das Ergebnis des Krieges sein, vermuten viele Experten. Wann das sein wird, ist allerdings noch völlig unklar. Beide Kriegsparteien bestehen weiterhin darauf, das ganze Land beherrschen zu wollen.
1: Aus dem Sudan war das Moritz Behrendt.
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1: Gleich in einer Minute um 2 Uhr die Nachrichten hier in der ARD Infonacht. Mein Name ist Reza Wafa. Ich wünsche Ihnen eine schöne Nacht und kommen Sie gut informiert durch die Nacht mit Sven Hasenkleber, der ab 2 übernimmt.

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1: Die Nachrichten mit Ronald Lessig. Guten Morgen. Die Lockerung der Sonntagsfahrverbots für Lkw in NRW hat unterschiedliche Reaktionen ausgelöst. Spediteur Philipp Schmirler aus Bottrop erwartet mehr Flexibilität.
2: Die Industrie und der Handel, die werden ihre Prozesse jetzt dementsprechend ändern, dass wir auch am Sonntag bei denen laden oder entladen können. Und dementsprechend werden wir dann den Sonntag als effektiven Werktag für uns nutzen können, werden aber dafür an anderen Tagen wiederum nicht unterwegs sein.
1: Mit Lastwagen sollen jetzt die Güter transportiert werden, die wegen des Niedrigwassers nicht verschifft werden können. In Paris gilt ab sofort eine Helmpflicht für E-Scooter. Grund sind die Unfallzahlen. Caroline Diller, WDR Paris.
3: Auch Warnwesten oder Kleidung mit Reflektorstreifen sind Pflicht. Wer diese Helmpflicht ignoriert, muss 135 Euro Strafe zahlen. Eine fehlende Warnweste kostet 35 Euro. Die neuen Regeln gelten übrigens auch in den Vororten von Paris. Und in anderen Regionen in Frankreich gibt es so eine Helmpflicht auch schon. Und die Regierung überlegt jetzt, landesweit einheitliche Regeln zu schaffen.
1: Der Deutsche Wetterdienst hat für heute eine Hitzewarnung herausgegeben. Betroffen sind Gebiete in Bayern, Baden-Württemberg, Hessen und Rheinland-Pfalz. Dort werden Schattentemperaturen um 35 Grad erwartet. Die Hitzebelastung könne für Menschen gefährlich werden, warnen Experten. Sie rufen deshalb dazu auf, ausreichend zu trinken. Und auch das ist noch wichtig. Experten in den USA gehen davon aus, dass die Sprengstoffdrohne am Leipziger Flughafen aus Russland stammt. Das berichten Medien unter Berufung auf US-Geheimdienstkreise. In Siegen ist ein Mann in Untersuchungshaft genommen worden. Er war festgenommen worden, nachdem seine Ex-Freundin tot in einer Wohnung gefunden worden war. Die SPD pocht auf eine Spritpreisbremse. Grund sind die hohen Kosten. Generalsekretär Klüssendorf forderte Wirtschaftsministerin Reiche von der CDU auf, ein Gesetz dagegen vorzulegen. Auf Sizilien ist der Ätna ausgebrochen. Der Vulkan auf der italienischen Insel stieß eine große Asche- und Rauchwolke aus, sodass der Flughafen Catania geschlossen werden musste. Seit Juli kostet der Kölner Dom 12 Euro Eintritt. Gleichzeitig steigen die Mitgliederzahlen im Dombauverein, denn wer 20 Euro Jahresbeitrag bezahlt, kann umsonst in den Dom. Mehr von Karen Kraft.
4: Schon als die Entscheidung im März bekannt gegeben wurde, gingen viele Mitgliedanträge beim Dombauverein ein. Die neuesten Zahlen liegen jetzt bei rund 10.000 neuen Mitgliedern. Mit den umstrittenen Eintrittsgeldern soll der Dom instand gehalten werden. Kritiker sagen, dass der Zugang zu Kirchen kostenlos bleiben soll.
1: Und das war WDR aktuell. Das Wetter in Nordrhein-Westfalen. In der Nacht klar und trocken bei 18 bis 9 Grad. Tagsüber sonnig, am Nachmittag vom Rheinland her wolkig, aber trocken. Dazu in Schwerte bis 30 Grad.